0: dem eine DHL-Frachtmaschine in der Luft zusammengestoßen ist, eine Drohne war. Laut Bundesanwaltschaft handelt es sich um einen schwerwiegenden Angriff auf die Infrastruktur in Deutschland.
1: 85% der Deutschen sind unzufrieden mit der Arbeit der Bundesregierung. Das zeigt der aktuelle ARD-Deutschland-Trend, für den Infratest DIMAP knapp 1300 Wahlberechtigte befragt hat. Auch die Regierungsumbildung wirkte sich nicht positiv aus. Aus Berlin Sabine Henkel.
2: Wenn am kommenden Sonntag Bundestagswahlen wären, würden CDU und CSU 21% erreichen. Etwas weniger als im Juli. Die AfD kommt in dieser Umfrage auf 28%. Das ist ein leichtes Plus. Alle anderen Parteien erreichen unveränderte Prozentzahlen. Die SPD 12, die Grünen 15 und die Linke 11%. Bundeskanzler Friedrich Merz hatte einige CDU-Posten neu besetzt, darunter das Gesundheits- und das Verkehrsministerium, außerdem in der Fraktion und im Kanzleramt.
1: US-Präsident Trump versucht erneut, das Recht auf Staatsbürgerschaft durch Geburt in den USA einzuschränken. Er unterzeichnete zwei Dekrete, die sogenannten Geburtstourismus verhindern sollen. Laut Trump kommen unzählige Frauen als Touristinnen getarnt zum Entbinden in die USA, damit ihr Kind die US-Staatsbürgerschaft erhält. Dies werde nun nicht mehr möglich sein. Erst im Juni hatte der oberste Gerichtshof einen ersten solchen Versuch Trumps für verfassungswidrig erklärt. Vor der Küste Mallorcas ist eine neue Rekordwassertemperatur gemessen worden. Westlich der Insel registrierte eine Messboje 33 Grad. Das ist der höchste Wert, der jemals in einem spanischen Gewässer ermittelt wurde. Im westlichen Mittelmeer liegen die Wassertemperaturen derzeit etwa 4 Grad über dem langjährigen Durchschnitt. Das waren die Nachrichten. Das Wetter in Deutschland. Häufig trocken, im Südosten letzte Schauer bei 18 bis 7 Grad. Am Tage meist trocken, im Norden einzelne Schauer, an den Alpen Gewitter bei bis zu 19 Grad in Nordfriesland und 30 Grad am Oberrhein. Am Samstag Sonne 22 bis 33 Grad. Es ist 2.03 Uhr.
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4: Die A1 Lübeck Richtung Hamburg. Auf der Norderelbbrücke kommt es in beiden Richtungen mehrfach kurzfristig zu Sperrungen aufgrund eines Schwertransports. A2 Hannover Richtung Berlin ist zwischen Alsleben und Bornstedt wegen eines defekten LKW gesperrt. Und die A44 Kassel Richtung Dortmund ist zwischen Dreieck Kassel Süd und Kassel Bad Wilhelmshöhe nach einem LKW-Brand gesperrt. Gute Fahrt!
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4: Aus dem Studio von NDR Info in Hamburg mit Milat Kupay. Eine genaue Ermittlung in alle Richtungen, das hat der Bundesinnenminister nach dem Drohnenvorfall am Leipziger Flughafen angekündigt. Jetzt liegt der Fall bei der Bundesanwaltschaft. Nach dem Fund der Sprengstoffdrohne haben sich damit Deutschlands oberste Strafverfolger eingeschaltet. Und damit hat dieser Fall eine neue Dimension, denn es geht eben nicht mehr um einen lokalen Sabotageakt, sondern um einen schwerwiegenden Angriffsversuch auf die innere und äußere Sicherheit des Landes. Einige Politiker haben auch schon Beratungen mit NATO-Verbündeten gefordert. Welche Forderungen auf dem Tisch liegen, dazu jetzt Christina Nagel.
5: Es ist eine neue Dimension von hybrider Bedrohung. Sie zeigt, wie weit die Angreifer inzwischen bereit sind zu gehen, um Schäden anzurichten und um in Deutschland für Verunsicherung zu sorgen, sagt der Innenminister von Brandenburg, Jan Redmann.
6: Wir erleben jetzt erstmals durch den Anschlag in Leipzig, wie real das ist, dass es kein Szenario mehr ist aus irgendwelchen Bundeswehr-Hochschulvorlesungen, sondern es passiert real und wir müssen darauf schnell eine Antwort finden. Die Zeit läuft uns weg.
5: Es geht um den Aufbau einer effektiven Drohnenabwehr an kritischen Infrastrukturobjekten, um klare Zuständigkeiten, die ein schnelles Eingreifen möglich machen und um ein einheitliches Lagebild. Dafür war eigentlich vor knapp einem Jahr der Nationale Sicherheitsrat geschaffen worden. Und der müsste aus Sicht von Grünen Fraktionschefin Katharina Dröge nun dringend tagen.
7: Es wäre nicht alleine die Aufgabe des Bundesinnenministers, sich zu kümmern, sondern man fragt sich, wo ist eigentlich Boris Pistorius als Verteidigungsminister, wo ist Friedrich Merz als Bundeskanzler? Es wäre jetzt eine Aufgabe der gesamten Bundesregierung, wenn sie den Vorfall so ernst nimmt, wie er aus meiner Sicht ist. Und deswegen braucht es eine Sitzung des Nationalen Sicherheitsrates.
5: Im Nationalen Sicherheitsrat sitzen neben dem Kanzler auch Minister und Vertreter der Sicherheitsbehörden. Es geht um Signale, die die Bundesregierung nach außen sendet, selbst wenn sie sich noch nicht festlegen will, wer hinter dem Anschlagsversuch steckt. Innenminister Alexander Dobrindt hat mit Blick auf die Drohne, den Sprengstoff und die Umstände von hoher Professionalität gesprochen. Ein Mitwirken fremder Mächte könne nicht ausgeschlossen werden. Dröge fordert deswegen nicht nur, dass der Nationale Sicherheitsrat tagt.
7: Es braucht auch eine Konsultation im Rahmen der NATO.
5: Denn der Flughafen Leipzig wird für Rüstungsgütertransporte des Militärbündnisses genutzt. Die großen ukrainischen Antonov-Transportmaschinen auch für Lieferungen an die Ukraine. Es wäre ein sehr deutliches Signal, wenn Deutschland Artikel 4 aktivieren würde. Er ermöglicht es NATO-Mitgliedstaaten, die die Sicherheit ihres Landes gefährdet sehen, die Bündnispartner zu Beratungen zusammenzurufen. Dabei geht es darum, gemeinsame Maßnahmen abzustimmen, um weitere Eskalationen zu verhindern. Dass dabei in erster Linie an Maßnahmen gegen Russland gedacht wird, sprechen einige Politiker sehr offen aus. Dass Deutschland nicht zuletzt wegen der Ukraine-Unterstützung Ziel russischer Einflussnahme ist, steht für Daniel Baldi von der SPD außer Frage.
8: Weil klar ist, wenn Deutschland seine Unterstützung für die Ukraine, wenn sie die zurückzieht, dann werden sich auch andere EU-Staaten daran vielleicht orientieren.
5: Eine Rechnung, die nicht aufgehen werde. Im Gegenteil, Innenminister Dobrindt hat Amtskollegen aus verschiedenen Ländern Ende August zu einem Krisengipfel eingeladen. Thema werden die hybriden Bedrohungen sein und die Frage, wie man sich gemeinsam besser schützen kann.
4: Wie geht's weiter nach dem Drohnenangriff in Leipzig? Das war Christina Nagel mit der Debatte darüber. Wie man sich besser schützen kann, das weiß vermutlich eine Firma aus Hannover, denn sie baut Abwehrwaffen gegen solche Gefahren, ab sofort offiziell in Serie. Was genau dort passiert, das hat sich Niedersachsens Ministerpräsident Lies angeschaut. Oliver Jürgens ist bei dem Besuch in Hannover dabei gewesen.
9: In einem modernen Bürogebäude in Hannover wird an einer Technik gearbeitet, auf die viele Länder warten. Der Chef des Unternehmens Fiberbridge, Thomas Teeg, und sein inzwischen 50-köpfiges Team arbeiten seit mehreren Jahren an etwas, das erst jetzt seine ganze Bedeutung offenbart.
10: Wir können Lasersysteme, kleinere Lasersysteme, aber auch Hochleistungslasersysteme für die Drohnenabwehr bereitstellen. Das heißt, insbesondere die Hochleistungslasersysteme mit sehr, sehr hohen Energien, um Drohnen und insbesondere auch Drohnenschwärme zu bekämpfen. Und das ist eine Technologie, die bisher in Europa, in Deutschland so noch nicht verfügbar war.
9: Teeg-Systeme können in Militärfahrzeuge oder in mobilen Containern verbaut werden. Kunden sind in erster Linie Rüstungsfirmen. Niedersachsens Ministerpräsident Olaf Lies hält diese Technik für zentral, wenn es um das Thema Drohnenabwehr geht. Gerade auch nach dem Vorfall am Flughafen Leipzig, bei der eine mit Sprengstoff beladene Drohne unschädlich gemacht werden konnte.
11: Wir leben in einer hybriden Bedrohungslage. Ich will mal offen sagen, ich glaube, viele, die das immer so ein bisschen in die Richtung geschaut, ist es wirklich so dramatisch. Ist jetzt noch mal endgültig bewusst geworden, sichtbar geworden, wie dramatisch diese Bedrohungslage inzwischen schon ist.
9: Lies ist aber auch bewusst, dass die Abwehr von Drohnen durch Laser nur ein Teil einer umfassenden Sicherheitsarchitektur sein kann. In einer hybriden Bedrohungslage gäbe es auch andere Formen von Anschlägen, auf die der Staat vorbereitet sein müsse.
11: Es geht in der hybriden Bedrohungslage um andere Formen von Anschlägen. Es geht darum, Infrastruktur außer Kraft zu setzen. Das heißt, wir werden ein sehr gezieltes System brauchen, das auf der einen Seite sehr gut alle Informationen zusammenstellt. Und auf der anderen Seite will ich auch sagen, müssen wir uns als Staat fragen, welche Informationen wir eigentlich heute angesichts der Bedrohungslage überhaupt noch öffentlich machen können, auch im Sinne von Infrastrukturdaten, weil das auch der Schutz der Infrastruktur ist, nicht mehr alle Daten öffentlich zur Verfügung zu stellen.
9: Bei der Abwehr von hybriden Anschlägen wirbt Lies für noch mehr Zusammenarbeit von Polizei und Bundeswehr. Sicherheit müsse gemeinsam gedacht werden. Die Abwehr von Drohnen spielt auch für die Bundeswehr eine große Rolle. Frank Doske, der Leiter der Wehrtechnischen Dienststelle für Waffen und Munition in Meppen, hat dafür mehrere Gründe.
12: Die Vielzahl an Drohnen, auch die Menge und auch natürlich, dass sie so günstig herzustellen sind, führt dazu, dass wir eigentlich im Prinzip ganz schnell unsere Magazine leergeschossen hätten. Und dafür brauchen wir inzwischen ganz andere Lösungen. Das Gleiche gilt natürlich auch für die gesamte Logistik, die dahinter steckt und natürlich im Endeffekt auch die Effizienz, das heißt auch die Kosten, die würden uns weglaufen.
9: 2028 will die Bundeswehr solche Systeme wie das aus Hannover nutzen. Auch an Flughäfen wäre ein Einsatz denkbar. Dass die Drohnenabwehr mit Lasern nun serienreif ist, ist ein wichtiger Schritt, um diesem Ziel näher zu kommen.
4: In Hannover werden jetzt also Werkzeuge zur Drohnenabwehr hergestellt. Doch wo blieb der Schutz bisher? Unbemannte Geräte in Flughafennähe sind ja nichts Neues. Es sei höchste Zeit, Schutzlücken zu schließen und Zuständigkeiten klar zu benennen. Das meint Mario Kubina in seinem Kommentar.
13: Die Meinung. Ein hybrides Anschlagsszenario. So nennt Alexander Dobrindt das, was da am Flughafen Leipzig-Halle passiert ist. Ein Begriff, der die Dinge vernebelt, statt Klarheit zu schaffen. Dabei ist die Lage eindeutig. Eine Drohne wird mit Sprengstoff präpariert und auf den Flughafen gesteuert. Dorthin, wo auch ukrainische Frachtmaschinen stehen. Und nur durch Zufall kann Schlimmeres verhindert werden. Das zeigt, Deutschland steht bei der Drohnenabwehr blank da. Ein trauriger Befund, mehr als 4 Jahre nach dem Beginn des russischen Großangriffs auf die Ukraine. Jahre, in denen sich ein neues Bewusstsein für die militärische Bedrohung entwickelt hat. Sichtbar wird das in der Zeitenwende, die noch der Ampelkanzler Olaf Scholz ausgerufen hat. Bis dahin war die Bundeswehr auf Schrumpfkurs. Seitdem stehen die Zeichen auf Modernisierung. Neue Panzer und Kampfjets sind auf dem Weg. Das Ziel, die Verteidigungsfähigkeit Deutschlands zu stärken. Aber Sicherheit hat mehr Dimensionen als die militärische. Gefahren gehen nicht nur von gegnerischen Raketen und Bombern aus, sondern auch von Angriffen unterhalb der Schwelle einer klaren militärischen Attacke. Cyberangriffe, Propaganda oder eben Drohnenflüge. Das alles gehört längst zum Instrumentenkasten hybrider Kriegsführung. Deutschland ist darauf immer noch nicht vorbereitet. Schon klar, die Politik war nicht untätig. Es gibt inzwischen ein Drohnenabwehrzentrum von Bund und Ländern, ein Zentrum zur Abwehr hybrider Bedrohungen und das Luftsicherheitsgesetz wurde überarbeitet. Aber nach wie vor ist die operative Verantwortung auf zu viele Akteure verteilt. Mal ist die Bundeswehr zuständig, mal die Bundespolizei, mal die jeweilige Landespolizei. Je nachdem, wo eine Drohne gerade auftaucht. Damit muss Schluss sein. Zu Recht hat der Innenminister von der CSU eine eigene Drohneneinheit bei der Bundespolizei eingerichtet. Das kann aber nur der Anfang sein. Was nützt die beste Organisationsstruktur von Bund und Ländern, wenn sie erst nach einem Vorfall zur Klärung beitragen kann? Ziel muss es sein, Angriffe auf kritische Infrastruktur wie Flughäfen zu verhindern. Deshalb muss erstens die Drohnenabwehr bei der Bundespolizei gebündelt werden. Und zweitens muss so schnell wie möglich die nötige Technik beschafft werden. Abfangdrohnen, Störsender, Sensoren zur Früherkennung von Drohnen, damit sich Deutschland in Zukunft wehren kann, wenn es darauf ankommt.
4: Soweit der Kommentar von Mario Kubina aus Berlin, 2.13 Uhr.
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4: Fast 1,5 Jahre ist es jetzt her. Ein Mann fährt mit einem Kleinwagen in einen Demonstrationszug der Gewerkschaft Verdi in München. 2 Menschen sterben, eine Frau und deren 2-jährige Tochter. Dutzende weitere werden zum Teil schwer verletzt, kämpfen bis heute mit den Folgen. Der Angeklagte musste sich für die Tat vor dem Oberlandesgericht in München verantworten. Jetzt hat das Gericht ein Urteil gefällt. Wie es ausgefallen ist und wie der Täter auf das Urteil reagiert hat, dazu Manuel Rauch.
14: Regungslos schaut der 25-jährige Afghane den vorsitzenden Richter an, während der das Urteil verkündet. 2-facher Mord, 23-facher versuchter Mord, gefährliche Körperverletzung in vielen weiteren Fällen. Lebenslange Freiheitsstrafe. Unter den Zuschauern im Gerichtssaal ist vereinzelt ein zustimmendes Gemurmel zu hören. Denn das Gericht stellt auch die besondere Schwere der Schuld fest. Sollte das Urteil rechtskräftig werden, wäre es so gut wie ausgeschlossen, dass der Täter nach 15 Jahren auf Bewährung entlassen wird. Rund 2 Stunden lang führt der vorsitzende Richter aus, wie das Gericht zu seinem Urteil kommt. Das Gericht sieht gleich 3 Mordmerkmale erfüllt. Gerichtssprecher Laurent Lafleur.
15: Die Tat geschah heimtückisch. Keines der Opfer hatte auch nur ansatzweise eine Chance, sich gegen diesen Angriff zu verteidigen. Die Getötete hatte sogar bewusst einen Platz ganz am Ende des Demonstrationszugs gewählt, weil sie sich da in der Nähe von Polizeiautos besonders sicher fühlte.
14: Mit dem Auto habe der Täter zudem ein gemeingefährliches Mittel benutzt, das nicht nur einzelne Personen gefährdete, sondern eine unbestimmte Zahl an Menschen. Viele Demo-Teilnehmer wurden direkt erfasst, andere schob das Auto schneepflugartig vor sich her, so sagt es der Richter wörtlich. Zudem habe der Verurteilte aus niedrigen Beweggründen gehandelt. Der Täter sei überzeugt davon gewesen, dass westliche Staaten für das Leid der muslimischen Bevölkerung verantwortlich sind. Deshalb wollte er, so das Gericht, möglichst viele Menschen töten. Eine Mutter und ihre 2-jährige Tochter kamen im Februar 2025 ums Leben, als der damals 24-jährige Afghane seinen Mini in den Demonstrationszug in der Nähe des Münchner Hauptbahnhofs fuhr. Mehr als 40 Menschen wurden verletzt.
15: Es waren schwerste Verletzungen, die die Geschädigten bis heute noch verfolgen. Viele sind bis heute nicht arbeitsfähig. Viele mussten sich zahlreichen Operationen unterziehen, müssen sich auch in Zukunft noch zahlreichen Operationen unterziehen. Einige Verletzungen werden wohl nie ausheilen.
14: Dazu kommen psychische Verletzungen wie posttraumatische Belastungsstörungen. Anwalt David Mühlberger hat im Prozess 9 Geschädigte vertreten.
16: Ja, also die Folgen sind natürlich katastrophal. Der Angeklagte hat ganze Familien zerstört, der hat Beziehungen zerstört. Es gibt Leute, die haben mehr als 1.000 Euro netto weniger jetzt im Monat und sind bedürftig geworden dadurch.
14: Mit dem Urteil zeigt er sich zufrieden, genau wie seine Mandanten. Die umarmen sich nach der Urteilsverkündung.
16: Aber letzten Endes ist es das Maximum, was es gibt an Schuldspruch. Ein gerechtes Urteil im eigentlichen Sinne wird es wahrscheinlich für die Hinterbliebenen oder für die Geschädigten nicht geben, denn das kann einem so ein Urteil nicht geben. Es ist nur die korrekte, juristisch einwandfreie Sachbehandlung zu erwarten und das haben wir hier erfahren.
14: Anhaltspunkte dafür, dass der Täter schizophren ist, zieht das Gericht nicht. Darauf hatte die Verteidigung gesetzt. Ein psychiatrischer Sachverständiger habe zwar Grundzüge einer Persönlichkeitsstörung diagnostiziert, er sei aber voll schuldfähig, so das Gericht. Nach 2 Stunden Urteilsbegründung spricht der vorsitzende Richter schließlich den Angeklagten direkt an. Mit seiner Tat habe er dafür gesorgt, dass München in eine traurige Liste aufgenommen worden sei. Anschläge dieser Art seien mitnichten gottgefällig, sondern sinnlos, brutal und menschenverachtend.
4: Soweit der Bericht von Manuel Rauch. Lange hat der Bundestag diesen Fall geprüft, so lange, dass man vor Gericht gezogen ist, um endlich ein Ergebnis zu haben. Worum geht's da genau? Nach der Bundestagswahl im Februar vergangenen Jahres hatte es Streit gegeben. Es hatte Einsprüche gegen das Wahlergebnis gegeben. Sie erinnern sich. Das musste der Bundestag prüfen. Gut 15 Monate später hat er immer noch nicht alle Fälle fertig geprüft. Ja, und weil das so lange dauert, ist ein Beschwerdeführer vor das höchste deutsche Gericht gezogen. Die Karlsruher Richter haben jetzt entschieden, dazu jetzt Michael Matthias Nordhardt.
17: Nach der vergangenen Bundestagswahl hatte es 1.041 Einsprüche gegen die Wahl gegeben. Einer davon kam vom Beschwerdeführer. Den hat das Bundesverfassungsgericht verworfen. Aber die Richterinnen und Richter fordern vom Bundestag deutlich mehr Tempo. Der Bundestag ist für die Wahlprüfung an erster Stelle zuständig und hat bisher nur 450 Einsprüche erledigt. Warum? Das erschließe sich nicht, so Karlsruhe. Der Vorgängerbundestag hatte in ähnlicher Zeit über etwa 2000 Einsprüche entschieden. Die Wahlprüfung dürfe ihren Zweck nicht verfehlen, nämlich die Legitimation des Parlaments abzusichern, so das Gericht. Indem genau geprüft wird, ob bei der Wahl alles korrekt ablief und ob damit das Parlament ordnungsgemäß zusammengesetzt ist. Der Bundestag sei in der Pflicht, dieser Aufgabe zeitnah und sachgerecht nachzukommen. Nach den letzten beiden Bundestagswahlen war die Zahl der Einsprüche insgesamt deutlich angestiegen. Die damit verbundenen Herausforderungen müsse der Bundestag aber bewältigen, mahnt das Gericht.
4: So richtig viele gute Nachrichten gab es ja in den letzten Monaten nicht von der Deutschen Bahn. Denken wir da an Verspätungen und Ausfälle oder streikende Klimaanlagen. Jetzt aber hat die Bahn ein Programm aufgelegt, das für mehr Sauberkeit und Sicherheit auch auf kleineren Bahnhöfen sorgen soll. 50 Millionen Euro werden bundesweit in mobile Handwerksteams investiert. Eine schnelle Eingreiftruppe sozusagen. Dorin Jonas vom MDR hat sich das in Sachsen-Anhalt mal angeschaut.
18: Der Bahnhof Südost in Magdeburg, Westerhüsen. Außen mit den typischen roten Backsteinen verklinkert. Auf dem Weg hoch zum Gleis 1 sind orangefarbene Kegel aufgestellt. Die Hälfte des Weges ist abgesperrt. Hier ist das neue mobile Handwerkerteam des Bahnhofsmanagements Magdeburg im Einsatz. Und das erledigt alles, was baulich möglich ist, sagt Chef Danny Derbe.
19: Bahnsteige, Bahnsteigkanten, Wegeleitsysteme, Vitrinen, Warnschilder, Graffiti beseitigen, Treppenstufen instand setzen, Fahrradschieberinnen instand setzen und so weiter.
18: 2 Teams gibt es dafür in Sachsen-Anhalt. Eines für den Norden mit gut 160 Stationen und eines für den Süden mit rund 120. Also ordentlich was zu tun. Jeder Truppe gehören 4 gestandene Handwerker an. Dachdecker, Hoch- und Tiefbauer oder sie kommen von großen Bahnbaustellen wie Falco Schacht.
20: Und man kann jetzt hier ein bisschen Reparaturen machen, weil sie das schick machen. Macht eigentlich auch richtig Spaß und man freut sich so ein bisschen. Früher haben wir die Großbaustellen gehabt, Rohbaustellen und so weiter. Haben wir gemacht. War auch viel in die ICE-Werke gegangen. Aber jetzt hier, das sieht man selber, wenn man nicht mal lang fährt, ist alles wieder schick geworden. Und man hat selber, was dazu beigetragen ist, schon top.
18: Der Auftrag in Westerhüsen an diesem Tag, neue Vitrine aufstellen, Pflasterschäden beseitigen, Spiegel für mehr Sicherheit aufhängen und Graffiti beseitigen. Man renne schon ein bisschen hinterher, sagt Bahnhofsmanager Derbe.
0: Wir schauen quasi, wo sind die Hotspots und wo ist das allerhöchste Reiseaufkommen im Zusammenhang mit Vandalismusschäden. Und an den Stationen fahren wir dann entsprechend raus. Und wir sind tatsächlich das ganze Jahr damit beschäftigt.
18: Je sauberer und gepflegter der Bahnhof ist, umso länger bleibt er auch so.
0: Während den Anfängen. Sofort hin, sofort das kleine Graffiti beseitigen und nicht erst warten, bis da ein ganz großes dran ist.
18: Sachsen-Anhalts Verkehrsministerin Lydia Hüskens, FDP, freut sich über diese Initiative mit den mobilen Handwerkerteams der Bahn. Wenn nämlich Bahnhöfe einen verlotterten Eindruck machten, dann fühlten sich Reisende schlichtweg nicht wohl und auch nicht sicher.
21: Ich gehe mal davon aus, dass es ein Anfang ist, weil ich glaube, mit 4 Menschen hier im Norden und 4 im Süden, das wird auf Dauer nicht reichen. Aber ich finde es super, dass man hier den Weg geht und es versucht und auf die Art und Weise dafür sorgt, dass die Bahnhöfe ein besseres Erscheinungsbild haben.
18: Lob gibt es auch vom Fahrgastverband ProBahn. Tom Bruchholz ist hier für Mitteldeutschland zuständig und wünscht sich, dass diese Initiative weiter ausgebaut wird.
22: Dass die Deutsche Bahn auch in der Kommunikation um einiges nachbessert, dass die Informationen der Reisenden und die Kritikpunkte und die Mängelanzeigen der Reisenden auch dorthin durchgestellt werden, wo es hingehört, und dass das bahnintern sozusagen nicht versandet, sondern zügig dahin kommen, wo sie hingehören und dann auch abgestellt werden können.
18: Besonders beim Thema Fahrstühle gäbe es immer wieder Kritikpunkte, weil die oft sehr lange ausfallen würden. Zurück auf den Bahnhof Westerhüsen. Mit Interesse und Neugier betrachten die Bahnreisenden die Handwerkstruppe.
23: Zeit wird's, weil es sieht hier nicht besonders schön aus.
24: Manche Bahnhöfe sind ja wirklich ein Schandfleck. Hoffen wir, dass es besser wird, ja. Es wäre schön.
25: Man weiß halt nur nicht, wie lange das hält. Gerade abends oder so, wenn hier Gestalten rumspringen, dann ist es halt bald wieder ja nicht mehr so schön, ne?
18: Dann aber, sagt Danny Derbe, unbedingt bei der Bahn anrufen. Und im besten Fall kommt binnen kurzer Zeit die mobile Handwerkstruppe vorbei.
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26: Mit Stefanie Lavoie und tollen Nachrichten von der Schwimm-EM in Paris. Der deutsche Medaillenregen geht weiter. Lars Becker berichtet vom abschließenden Wettkampftag im Sprungbecken.
27: 3 Medaillen am letzten Tag und ein großartiger Abschluss der EM im Pariser Centre Aquatique Olympique für Jaden Eickermann und Ole Rösler. Lautstark unterstützt vom gesamten deutschen Team holten die beiden in einem hochklassigen und spannenden 10-Meter-Wettbewerb Solo vom Turm Silber und Bronze die Medaillen 9 und 10 für den DSV. Besser war nur der Russe Tarnovoy. Bereits im Vorkampf hatten Eickermann und Rösler mit starken Leistungen ihre Ambitionen untermauert. Zuvor hatten Lena Henschel und Jette Müller schon Bronze im 3-Meter-Synchron geholt. Silber wäre möglich gewesen, aber das Duo war mit dem Podiumsplatz glücklich. Die nicht überragende, aber sehr, sehr gute DSV-Bilanz. 3-mal Gold, 4-mal Silber und 3-mal Bronze.
26: Es hatte sich seit Wochen angedeutet und ist nun fix. RB Leipzig erliegt dem Werben von Real Madrid und lässt sein Juwel ziehen. Jan Diomande hat gestern das Trainingslager der Sachsen im österreichischen Saalfelden verlassen, um sich auf den Weg nach Spanien zu machen. Dort hat er bereits den Medizincheck bestanden, weiß Thomas Kunze.
28: 36 Pflichtspiele, 13 Tore, 10 Vorlagen, das sind die beeindruckenden Daten von Jan Diomande aus seiner Zeit bei RB Leipzig, die jetzt offiziell beendet ist. Leipzig und Real Madrid haben den spektakulären Transfer des Offensivspielers bestätigt. Nach nur einem Jahr in Sachsen läuft der 19-Jährige zukünftig also für den 15-fachen Champions-League-Sieger Real Madrid auf, in einer Offensivreihe mit Kylian Mbappé und Vinicius Junior. Real Madrid wird kolportierte 125 Millionen Euro nach Leipzig überweisen, inklusive zu erreichender Boni kann die Summe auf bis zu 140 Millionen anwachsen. Für RB Leipzig ist das ein absoluter Rekordtransfer. Im Bundesliga-Kosmos war nur Ousmane Dembélé bei seinem Wechsel zum FC Barcelona teurer. Jan Diomande, der auch bei der WM mit seinem Team von der Elfenbeinküste überzeugte, wird dem Red Bull-Konzern in Zukunft als Red Bull Athlete, also als Werbegesicht, erhalten bleiben.
26: Die 6. Etappe der Tour de France Femme wurde nach hügeligen 153 Kilometern zwischen Montbrison und Tournon im Sprint einer Ausreißerinnengruppe entschieden. Wer am Ende die Nase vorn hatte, verrät uns Mathieu Genet schön.
29: Kim Le Cour ist am Ende die strahlende Siegerin der 6. Etappe dieser Tour de France der Frauen. Die Frau aus Mauritius gewinnt den Zielsprint einer 8-köpfigen Ausreißergruppe. Mit dabei auch Liane Lippert, die am Ende immerhin noch sehr, sehr starke 6. wird. In der 2. Gruppe, die im Ziel in Tournon-sur-Rhône ankommt, ist dann auch Antonia Niedermayer dabei. Die büßt zwar einen Platz im Gesamtklassement ein, ist jetzt Gesamt-5., aber bleibt weiterhin im weißen Trikot der besten Nachwuchsfahrerin.
26: Copacabana-Flair an der Galopprennbahn. Hamburg-Horn ist an diesem Wochenende der Hotspot der Beachvolleyball-Szene. Das Elite 16 ist ein Turnier der höchsten Spielklasse, also sozusagen die Champions League im Beachvolleyball. Moritz Kühn berichtet.
1: Der erste Tag der Gruppenphase war vom Winde verweht. Es war sogar so stürmisch, dass die große LED-Wand mit den Zwischenständen aus Sicherheitsgründen abgebaut werden musste. Ja, keine einfachen Bedingungen für Lukas Pretsch und Co.
2: Der Ball fliegt einfach anders, weil er nicht mehr so, oder er lässt sich nicht mehr so leicht, ich sage es mal, berechnen, weil durch den Wind oder durch die Windverwehungen man einfach sehr viel, ich nenne es mal, simpler spielen muss. Und ja, das haben wir heute ganz gut hingekriegt.
1: Allerdings, zwei Spiele, zwei Siege. Das Duo Lukas Pretschner und Paul Henning steht vorzeitig in der K.O.-Phase. Die zwei anderen deutschen Männerteams bei diesem Turnier, Elas Wüst und Huster Winter, haben das Weiterkommen in der eigenen Hand. Vom Wind unbeeindruckt die Europameisterinnen von 2024, Svenja Müller und Sinja Tillmann, die zum Auftakt der Vorrunde die Weltranglistenzweiten aus Brasilien, Tamela und Victoria, in zwei Sätzen bezwangen.
25: Die Bedingungen sind interessant. Also der Wind kommt von überall ins Stadion rein, aber ich meine, zum Glück haben nur wir nicht das Problem, sondern auch die anderen auch. Genau, aber wir haben uns immer vorgenommen, immer weiterzumachen und ja, das ist uns dann gut gelungen.
1: Auch für die anderen drei deutschen Frauenteams ist noch alles drin, nach Tag 1 des vom Winde verwehten Beachvolleyballturniers auf der Galopprennbahn.
4: Das war der Sport mit Stefanie Lavoie und jetzt haben wir noch einen Tipp für Sie.
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4: So viele Superreiche wie heute gab es weltweit noch nie. Die größten Vermögen entstehen aber auffällig oft in den USA, in China oder Indien und deutlich seltener in Deutschland. Woran liegt das? Antje Erhardt aus unserer Finanzredaktion hat sich auf die Suche nach den Gründen gemacht. Diese erfahren Sie gleich hier bei uns nach den nächsten Nachrichten.

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1: Um 2.29 Uhr mit Ronald Lessig. Nach dem Fund einer Sprengstoffdrohne am Leipziger Flughafen hat die Bundesanwaltschaft die Ermittlungen übernommen. Bisher waren die Landesbehörden in Sachsen zuständig. Aus Baden-Baden ARD-Terrorexperte Holger Schmidt.
2: Es handele sich um einen schwerwiegenden Angriff auf die Transport- und Logistikinfrastruktur in Deutschland, erklärt Generalbundesanwalt Jens Rommel in einer Presseerklärung. Es besteht der Verdacht des versuchten Herbeiführens einer Sprengstoffexplosion und des gefährlichen Eingriffs in den Luftverkehr, so die Bundesanwaltschaft. Und sie spricht davon, dass es wohl zwei Drohnen waren, die am Dienstagabend am Flughafen Leipzig im Einsatz waren. Denn auch der Gegenstand, mit dem eine Frachtmaschine beim Durchstarten kollidiert sei, sei mutmaßlich eine Drohne gewesen, heißt es.
1: 37% der Wahlberechtigten sprechen sich dafür aus, eine Zusammenarbeit mit der AfD grundsätzlich auszuschließen. Das zeigt der aktuelle ARD-Deutschland-Trend, für den Infratest die MAP knapp 1300 Wahlberechtigte befragt hat. Einzelheiten von Sabine Henkel aus Berlin.
3: Das waren schon mal mehr, also diese No-Go-Haltung, die hat abgenommen. Dann sind es 32%, die eine Zusammenarbeit nicht kategorisch ausschließen. Sie meinen, das können die Parteien von Fall zu Fall machen. Und 27% sagen, dass die anderen Parteien die Zusammenarbeit mit der AfD sogar suchen sollen. Das sind hauptsächlich diejenigen, die AfD wählen. Interessant ist die Haltung der CDU und CSU-Wähler und Wählerinnen. Der größte Teil unter ihnen sagt, von Fall zu Fall sollten die anderen Parteien mit der AfD Politik machen.
1: Die niedrigen Pegelstände der wichtigen Wasserstraßen wie Rhein, Donau oder Elbe stellt die Schifffahrt und Unternehmen vor große Herausforderungen. Bundesverkehrsminister Bilger hat sich daher mit Vertretern von Industriehäfen und Schifffahrt getroffen. Im Anschluss stellte er ein Maßnahmenpaket vor. So erwägt Bilger, das Fahrverbot für Lkw an Sonn- und Feiertagen vorübergehend aufzuheben, um mehr Güter auf die Straße zu bringen. Auch die Bahn soll mehr Güter übernehmen. Vor der Küste des Oman droht wegen eines auf Grund gelaufenen Öltankers eine Umweltkatastrophe. Die Organisation Greenpeace teilte mit, auf Satellitenbildern sei zu sehen, dass bereits Öl ausgelaufen ist. Es bildete sich ein Ölteppich, der doppelt so groß ist wie München. Der 270 Meter lange Tanker wird der russischen Schattenflotte zugerechnet. Er soll etwa 110.000 Tonnen Rohöl an Bord haben. Unklar ist, unter welcher Flagge das Schiff fährt. Das Wetter in Deutschland. Häufig trocken, im Südosten letzte Schauer bei 18 bis 7 Grad. Am Tage meist trocken, im Norden einzelne Schauer bei 19 Grad in Nordfriesland und 30 Grad am Oberrhein. Am Samstag viel Sonne bis 33 Grad. Das waren die Nachrichten.
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4: Sieht soweit gut aus, da haben wir keine größeren Staus oder Verkehrsbehinderungen. Gute Fahrt.
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4: Mit Milad Kupay, willkommen zurück. Nie gab es weltweit mehr Superreicher als heute und ihre Vermögen waren noch nie so groß. Mit Elon Musk gibt es inzwischen sogar den ersten Menschen, dessen Vermögen zeitweise die Billionenmarke überschritten hat. Doch auffällig ist, die meisten dieser Vermögenden stammen aus den USA, China oder Indien. Warum ist das so? Sind die Chancen, ein Milliardenvermögen aufzubauen, dort tatsächlich größer als in Europa oder Deutschland? Antje Erhardt aus unserer Finanzredaktion ist dieser Frage nachgegangen.
5: Er ist der reichste Mensch der Welt und der erste Billionär der Menschheitsgeschichte. Der Unternehmer Elon Musk hat in gut 30 Jahren etwas geschafft, was vor ihm noch niemandem gelungen war. Ein 13-stelliges Vermögen aufzubauen. Er sei mit 100.000 Dollar Studienschulden nach dem Studium der Physik- und Wirtschaftswissenschaften gestartet, ohne Hilfe, sagt Musk selbst. Sein Vater behauptet, er habe seinem Sohn 28.000 Dollar Kredit für den Karrierestart gegeben. Was auch immer stimmt, aus einem Schuldenberg wurde das größte Privatvermögen, das je ein Mensch angehäuft hat. Musk ist kein Einzelfall. Auch Jeff Bezos, der Gründer von Amazon, Mark Zuckerberg als Meta-Chef oder Larry Page als Mitgründer von Google haben ihr riesiges Vermögen in den USA aufgebaut. Zufall? Einzelfälle? Oder gibt es dort tatsächlich etwas, das Menschen häufiger milliardenschwer macht? Wo auf der Welt gelingt es womöglich am leichtesten, sehr vermögend zu werden? Wenn wir uns die Landkarte des Reichtums anschauen, dann zählt die aktuelle Forbes-Liste weltweit über 3.400 Dollar Milliardäre. Das ist ein historischer Höchststand. Ihr gemeinsames Vermögen ist mehr als 20 Billionen Dollar groß. Zum Vergleich, das ist etwas mehr als die gesamte Wirtschaftsleistung Chinas in einem Jahr. Doch die Milliardäre verteilen sich alles andere als gleichmäßig über den Globus. Fast 1.000 von ihnen leben allein in den USA. Dahinter folgt China, das zusammen mit Hongkong gut 600 sehr Vermögende zählt. Auf Platz 3 Indien mit rund 230. Deutschland landet mit rund 170 Superreichen auf Platz 4, noch vor Russland. Auch die Schweiz spielt eine große Rolle auf der Landkarte der Vermögen. Unter den 9 Millionen Eidgenossen leben über 40 Milliardäre. Gemessen an der Bevölkerungszahl ist das eine der höchsten Dichten weltweit. 3-4 Länder, in denen sich mehr als die Hälfte des globalen Milliardärsvermögens sammelt? Auf den ersten Blick sieht das nach einem einfachen Rezept aus. USA, China, Deutschland, da wird man reich. Stimmt das wirklich? Und was heißt reich überhaupt? Reichtum ist keine verbindliche Größe, sagt Thomas Druyen. Er ist Soziologe an der Sigmund-Freud-Universität Wien und erforscht seit 3 Jahrzehnten, wie Menschen zu großem Vermögen kommen und was das mit ihnen macht. In Deutschland, sagt der Vermögensforscher, gilt schon als reich, wer das Doppelte des mittleren Einkommens verdient, umgerechnet also rund 108.000 Euro im Jahr. Das ist für die meisten Menschen sehr viel Geld. Gemessen an Elon Musk ist es eine Stelle nach dem Komma. Und darin liegt eine erste Antwort auf unsere Ausgangsfrage. Reich werden und Milliardär werden sind zwei vollkommen unterschiedliche Ligen. Ab 300 Millionen US-Dollar Vermögen gilt man als supervermögend. Aber der Sprung vom Wohlstand in den Reichtum ist heute leichter als je zuvor, sagt Thomas Druyen. Nach seiner Einschätzung könne man überall reich werden.
6: Natürlich gibt's die meisten Superreichen in Amerika. Danach in China, weil in den letzten 20, 30 Jahren sich dort wirklich eine kapitalistische Welle entwickelt hat, die gigantisch ist. Deutschland, England, Frankreich, Schweiz sind natürlich klassische Länder, in denen es auch seit der Industrialisierung viele Reiche gegeben hat. Aber das steht in keinem Verhältnis mehr, was die Größenordnungen angeht, zu USA. Oder China, die dominieren also mit vierfachen, fünffachen Zahlen.
5: Für den Forscher ist nach über 30 Jahren Auseinandersetzung mit den vermögendsten Menschen der Welt klar, die Voraussetzungen sind in den USA besonders günstig.
6: Es ist die größte Industrie der Welt, die besten Universitäten, die größte Vernetzung. Weltweit wird von da der Markt beliefert. Das gleiche gilt für China. 1,5 Milliarden Bürgerinnen und Bürger. Ja. Und es gibt keinen Ort, wo man sagt, da kann man am besten reich werden. Das hat mit den Voraussetzungen zu tun. Und da in USA, China ganz weit vorne, sicherlich auch Indien.
5: Heute ist es grundsätzlich leichter, reich zu werden als noch vor ein paar Jahrzehnten, sagt Thomas Druyen, weil die künstliche Intelligenz viele Möglichkeiten dazu biete. Das digitale Zeitalter habe die Regeln verändert. Statt Herkunft oder exklusive Netzwerke, die heute auch immer noch zählen, kann man mit einer digitalen Plattform und entsprechender Anschubfinanzierung heutzutage vergleichsweise schnell reich werden. Das sei anders als im Industriezeitalter. Der Sprung in die Milliardenliga sei damit nur logisch, sagt der Wissenschaftler. Auch die Tatsache, dass es einen ersten Billionär in der Geschichte gibt, das sei keine Sensation, sondern eine Frage der Zeit gewesen.
6: Es ist seit Monaten, wenn nicht seit Jahren klar, dass es einen Billionär geben wird. Es ist auch klar, dass es weitere Billionäre geben wird. Es ist einfach so, dass in einer Welt der sich erweiternden Weltbevölkerung, irgendwann haben wir 10 Milliarden, natürlich auch die Märkte größer werden. Und insofern ist eine Zwangsläufigkeit, dass die Vermögen größer werden. Heute gibt es natürlich noch die Möglichkeit der Exponentialität, einer Dimension, die vorher nicht möglich war, künstliche Intelligenz, die völlig andere Skalierungswirkungen hat.
5: Wachsende Weltbevölkerung, wachsende Märkte und eine Technologie, die Vermögen in einer Geschwindigkeit vervielfacht, die es historisch nicht gegeben hat. Künstliche Intelligenz. Sie ist eine der zentralen Treiber, warum sich Reichtum heute in bestimmten Ländern so stark konzentriert. Am Anfang großer Vermögen steht laut der Forschung von Thomas Druyen fast immer aber dieselbe Frage.
6: Wie kann man Nutzen stiften, der so vielen Menschen wie nötig dient? Damit Menschen etwas dafür bezahlen. Amazon Da will jeder hin, weil es das Leben einfacher macht. Da kann man schnell bestellen. Apple hat uns alle verzaubert mit der Technologie. Computer sind völlig unverzichtbar, um überhaupt leben zu können. Autos genauso. Ja. Also es geht immer auch um einen Gebrauchswert. Und dahinter gibt es Macht. Macht zum Beispiel, wenn jemand wie Elon Musk 70% aller Satelliten auf der Welt besitzt, ja, und wir natürlich Zugang brauchen, um Empfang zu haben. Wer die Infrastruktur besitzt, kann das meiste Geld verdienen. Und insofern ist der Reichtum überhaupt kein Zufall, sondern man kann ihn im Einzelfall immer zurückverfolgen und auch begründen. Deshalb ist superreich werden mit Glück fast ausgeschlossen.
5: Bevor wir die Machtverhältnisse näher betrachten, schauen wir erst, was die Grundlagen von Reichtum sein können, wenn man sich aufs Glück nicht verlässt. Und da zeigen Zahlen, in den USA und in China stammt tatsächlich das Geld der Milliardäre heute überwiegend aus eigener Unternehmensgründung. 67-73% sind laut Forbes in den USA aus eigener Kraft sehr vermögend geworden, rund 97% der chinesischen sehr Vermögenden. Allerdings profitieren sehr Reiche in China häufig davon, dass der Staat die Rahmenbedingungen schafft und sie entsprechende Aufträge erhalten. In Deutschland ist es anders. Von den gut 170 deutschen Milliardären hat rund ein Viertel dieses Vermögen laut Forbes selbst erarbeitet. Hierzulande werden die meisten Großvermögen vererbt. Doch diejenigen, die die Grundlage dieser Vermögen gelegt haben, sind zum Beispiel in den Nachkriegsjahren Beteiligte an Wiederaufbau und Wirtschaftswunder gewesen, haben also ebenfalls Unternehmermut mitgebracht. Aber die Branchen unterscheiden sich deutlich. In den USA und China ranken sich die großen Vermögen heute vor allem um KI, Software, Technologie, Logistik und Digitalisierung. Deutschlands Reichste stammen häufig aus traditionellem Handel, Industrie und Immobilien. Warum das so ist,

0: Metallmärkte entstehen kaum große Vermögen, ob in Kalifornien, Shenzhen oder Baden-Württemberg. Kapitalmärkte, sagt Chikuntanz, wirken dabei gleich in zwei Richtungen.
1: Aus meiner Sicht haben die Kapitalmärkte eine zweifache Funktion für das Entstehen großer Vermögen. Zum einen helfen sie in einer Frühphase, unternehmerische Ideen zu finanzieren, aufzubauen, groß zu machen und damit eben überhaupt erstmal Vermögen, Kapital anzuhäufen. Zum Zweiten sind die Kapitalmärkte für viele Vermögende aber natürlich auch eine wichtige Investitionsform, um vorhandenes Vermögen renditeträchtig anzulegen und damit eben deutlich höhere Kapitalrenditen zu erwirtschaften, als das beispielsweise bei Tagesgeld oder Sparbuch der Fall ist.
0: Wie groß dieser Effekt über Jahrzehnte war, zeigen Zahlen des Weltbörsenverbandes World Federation of Exchanges. Der Wert aller weltweit gehandelten Aktien lag 1980 bei rund 2,5 Billionen US-Dollar. Ende 2023 waren es etwa 111 Billionen. Das ist mehr als das 40-fache in gut vier Jahrzehnten. Deutlich schneller als das Wachstum der Weltwirtschaft im selben Zeitraum. Ähnlich dramatisch verlief die Entwicklung bei den sehr großen Vermögen. Als Forbes 1987 zum ersten Mal Milliardäre zählte, kam die Redaktion auf 140 Personen mit einem Gesamtvermögen von rund 295 Milliarden US-Dollar. Heute sind es über 3.400 Milliardäre mit einem gemeinsamen Vermögen von gut 20 Billionen Dollar, also das 65-fache Vermögen, während sich die Weltbevölkerung im selben Zeitraum kaum verdoppelt hat. Doch was machen die Vermögen enormer Größenordnung eigentlich mit der Gesellschaft, in der sie entstehen? Wir sehen derzeit, dass der Machtzuwachs ebenfalls enorm ist, wenn man als sehr Vermögende diesen Anspruch hat. Wer eine eigene Kommunikationsplattform hat, wie Elon Musk, hat Macht. Er erreicht nicht nur die Leser auf der Plattform, sondern Medien, Politik, Wirtschaft, die seine Botschaften aufgreifen, transportieren und viele Rezipienten. Ebenso wer eine eigene Tageszeitung hat, wie Jeff Bezos die berühmte Washington Post. Auch er hat Macht und zeigt sie. Als er in den Präsidentschaftswahlkampf eingriff und die Berichterstattung über bestimmte Kandidaten unterband, da war die Kritik in vielen Teilen der Welt groß. Regelrecht Entrüstung rief vielfach das Wirken von Elon Musk im politischen Washington hervor. Aber nicht nur diese Beispiele zeigen die Machtfülle, die die Besitzer von Geld haben können, aber eben nicht müssen. Für Thomas Turien verschieben sich hier Grenzen.
2: Die Machtfülle, die sich daraus ergibt, wenn wir heute an die Silicon Valley-Milliardäre denken, auch wieder Musk und andere, die ganze Infrastrukturen besitzen, auf denen wir leben, zum Beispiel der Besitz von Satelliten, was ja weit über politische Möglichkeiten auch hinausgeht, das ist eine Frage der Kultur, der Religion, der Ethik. Das hat mit marktwirtschaftlichen Prinzipien und freiem Wettbewerb nichts Direktes zu tun. Zumindest kann er dadurch nicht begrenzt werden. Weil auch Musk hat sich im freien Wettbewerb durchgesetzt und arbeitet mit den marktwirtschaftlichen Prinzipien, die im Moment zur Verfügung stehen. Nur dass er und diese Klientel der Billionäre einfach Grenzen verschieben in eine Dimension, die weit über das, was wir kennen, hinausgeht. Aus einer weiteren Perspektive von Jahrhunderten ist das eine völlig logische Entwicklung. Wahrscheinlich gibt's auch in 100 Jahren den ersten Trillionär. Das würde ich eher erwarten als verneinen.
0: So groß die Dimensionen auch werden, Thomas Doyen erinnert daran, dass der Sprung in die Millionärs- oder gar Milliardärsliga trotz aller Wachstumsdynamik eine Ausnahmeerscheinung bleibt.
2: Es wird auf keinen Fall für viele machbar sein, Billionär zu werden, nur für ganz wenige. Es war ja auch nur für wenige machbar, Milliardär zu werden. In 100 Jahren ist es von einem auf 3.500 jetzt gestiegen. Und andere Leute, auch ich, der sich damit wissenschaftlich seit drei Jahrzehnten beschäftigt, können nicht ermessen, was es bedeutet, Billionär oder Maximalier Milliardär zu sein. Ich habe Milliardäre gesprochen, sie selber können es ja gar nicht verorten.
0: Zugleich sind sehr Vermögende ein wichtiger Teil einer Volkswirtschaft. Jörg Krämer, Chefvolkswirt der Commerzbank, ordnet ein.
3: Zunächst einmal sind vermögende Menschen wie alle anderen Bürger dieses Landes. Sie haben ein Recht auf wirtschaftliche Betätigung. Wenn sie dabei sehr erfolgreich sind, verdienen sie nach Zahlung von Steuern sehr viel Geld und können ein großes Vermögen aufbauen. Die Existenz vermögender Menschen dokumentiert, dass Deutschland Unternehmern Chancen bietet. Das ist ein Wert an sich. Darüber hinaus haben diese Menschen in der Regel bedeutende Unternehmen aufgebaut, die anderen Menschen die Möglichkeit

0: Möglichkeit zum Gelderwerb bieten.
1: Zahlen belegen, die obersten Einkommen tragen nach Berechnungen des Instituts der deutschen Wirtschaft den weitaus größten Teil des Steueraufkommens. Allerdings zeigt eine internationale Vergleichsstudie von Steuerforschern auch, bezogen auf ihr gesamtes Vermögen zahlen deutsche Milliardäre und Multimillionäre im Schnitt 26-29% an Steuern und Abgaben. Das ist weniger, als es der Spitzensteuersatz von 42% vermuten ließe, weil Kapitaleinkommen anders behandelt werden als Arbeitseinkommen. Doch wo Reichtum ist, ist immer auch eine Diskussion darüber, davon mehr abzugeben, mehr Steuern zu zahlen. Deutschland führt diese Diskussion seit Jahren, auch und gerade aktuell. Womöglich profitieren andere Volkswirtschaften perspektivisch tatsächlich davon, dass einige Vermögende Deutschland deshalb verlassen könnten. Aktuell deutet der Private Wealth Migration Report aus dem Jahr 2026 des Beratungsunternehmens Henley & Partners darauf hin, dass sehr Vermögende bei der Wahl ihres Wohnsitzes offenbar immer stärker auf steuerliche Planbarkeit, politische Stabilität und rechtliche Sicherheit achten. Vor allem Italien punkte laut Studie mit steuerlichen Vorteilen, die Schweiz mit politischer Verlässlichkeit, einem stabilen Rechtssystem und ihrem Ruf als sogenannter sicherer Hafen für Vermögen. Nach Angaben des Reports ist die Zahl der Anfragen aus Deutschland zwischen Ende 2025 und Anfang 2026 um 16% gestiegen. Aber was würde fehlen, wenn mehr Vermögende und ihr Kapital das Land im großen Stil verließen? Jörg Krämer sagt:
0: Wenn Vermögende ihr Heimatland verlassen, liegt das meist an schlechten wirtschaftlichen Rahmenbedingungen. Das ist auch ein Problem für alle anderen Unternehmen und ihre Beschäftigten. Ein Exodus von Vermögenden wäre ein gefährliches Warnzeichen für die gesamte Gesellschaft.
1: Nicht zu unterschätzen ist, dass viele sehr Vermögende Wissenschaft, Bildung, Sport oder Gesundheit fördern mit ihrem Geld. Laut Forschung aus unterschiedlichen Motiven, etwa um der Gesellschaft etwas zurückzugeben oder aus humanistischen Gründen, andere aus Imagegründen. Mögen die Motive unterschiedlich sein, die Gebenden ermöglichen mit ihrem Geld zum Beispiel den Bau von Kliniken, die Unterstützung von Nachwuchssport oder von Forschungseinrichtungen, wenn staatliche Gelder fehlen. Und sie investieren in neue Technologien. Auch in KI. Eine der Ursachen vieler Vermögen und Reichtümer ist KI derzeit und gilt als sprudelnde Quelle von Vermögen. Allein im vergangenen Jahr kam weltweit im Schnitt mehr als ein neuer Milliardär pro Tag hinzu. Ein Rekordtempo, das Analysten fast ausschließlich auf den KI-Boom zurückführen. Analysen wie der Weltungleichheitsreport zeigen, dass die Konzentration von Vermögen steigt. Die vermögendsten 10% haben gut 3/4 aller Vermögen, die untere Hälfte rund 2%. Und im KI-Zeitalter wird diese Tendenz beschleunigt. Bemerkenswert ist dabei, wie jung viele dieser neuen Vermögenden sind. Etwa die Gründer von Merkur, das 2023 gegründet wurde. Nach einer Finanzierungsrunde im vergangenen Herbst erreichte das Start-up eine Bewertung von 10 Milliarden US-Dollar. Dadurch wurden die drei Gründer die jüngsten selbstgemachten Milliardäre der Welt. Mit 22 Jahren. Sie unterboten damit den Rekord, den zuvor Mark Zuckerberg von Meta hielt. Er wurde mit 23 superreich. Regional stellen die USA weiterhin den Großteil der reichsten Menschen der Welt und dominieren nach Berechnungen des Vermögensverwalters Allianz Global Investors auch das globale Vermögenswachstum. In den vergangenen 10 Jahren kamen rund 47% des weltweiten Vermögenszuwachses aus den USA, etwa 20% aus China und rund 12% aus Westeuropa. Indien gilt wegen seines Wirtschaftswachstums, seiner wachsenden Mittelschicht und seiner boomenden Digitalwirtschaft als eine der aussichtsreichsten Regionen für die kommenden Jahre. Gleichzeitig etabliert sich China zunehmend auch als eigenständiger und vor allem unabhängiger KI-Standort und Vermögensstandort. Und doch, eine wachsende Weltbevölkerung, tiefe Kapitalmärkte, technologische Sprünge wie die künstliche Intelligenz, dazu ein Land, das Unternehmertum fördert, statt es zu bremsen, das sind die Voraussetzungen, aus denen heute große und größte Vermögen im Rekordtempo entstehen. Die USA bringen fast alle dieser Voraussetzungen mit, sagt Forscher Troyen. Das heißt, reich zu werden, das gelingt heute mehr Menschen als früher. Es ist auch überall auf der Welt möglich, laut Forschung. Vor allem die USA bieten gute Voraussetzungen dafür. Stand jetzt. Der Sprung in die Milliardenliga aber bleibt das, was er immer war. Die Ausnahme. Nur die Zahl der Ausnahmen wächst. Angetrieben von KI, globalen Märkten und immer größeren Kapitalströmen.
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3: Für viele Eltern ist es einer der glücklichsten Momente überhaupt, das eigene Neugeborene zum ersten Mal im Arm zu halten. Der finnische Horrorfilm Nightborn macht daraus den Beginn eines Albtraums. Bei der Berlinale sorgte Regisseurin Hanna Bergholm mit den Horrorszenen für heftige Reaktionen. Jetzt läuft der Film in die Kinos. Julia Haungs.
4: Von Anfang an ist diese Mutterschaft überfrachtet mit Erwartungen, wie schön das doch alles wird. Mit ihrem britischen Ehemann John ist Saga in ihre finnische Heimat zurückgekehrt, um das verfallene Haus ihrer Großmutter herzurichten. Es steht inmitten eines wildromantischen Waldes. Hier will sie eine große Familie gründen und ganz in der Rolle als Mutter aufgehen. Als die Geburt des ersten Kindes bevorsteht, richten Saga und John ein riesiges Kinderzimmer ein, geschmackvoll ausgestattet mit Vintage-Schaukelpferd, Puppenhaus und Zelt. Doch das Neugeborene will sich so gar nicht einfügen in die Kulisse des perfekten Familienidylls.
5: Ich gebe hier mein Bestes.
6: Ich weiß, ich versuche zu helfen.
5: Ja, aber er will einfach nicht einschlafen.
6: Nein, er will einfach nicht allein sein, oder? Hat er seinen Kopf angehoben? Wie macht er das? Du bist ein richtiges kleines Wunder, Christian. Hm?
5: Sieht er denn aus wie ein Christian für dich?
4: Das Gesicht des Babys bekommt das Publikum nicht zu sehen. Aber auch so wird klar, es erfüllt keinerlei Niedlichkeitsstandards. Das ganzkörperbehaarte Wesen mag weder Kleidung noch Licht. Es schreit durchdringend und beim Stillen beißt es Saga beherzt in die Brust. Und doch scheint Saga die Einzige zu sein, die das Gefühl hat, dass mit diesem Kind etwas nicht stimmt. Ihr Ehemann, die eigene Mutter oder die Kinderärztin, alle beruhigen sie mit dem Satz:
7: Das ist total normal.
4: Sagas Ängste werden von niemandem ernst genommen.
5: Er hat mein Blut getrunken.
7: Vielleicht ist er so hungrig, dass er einfach alles in den Mund nimmt, was er irgendwie erreichen kann. Manchmal sind vor allem die ersten Tage mit einem Baby überraschend hart. Für sehr viele Mütter fühlt sich dieses neue Wesen total fremd an.
4: Wie es sich für einen guten Horrorfilm gehört, lässt Regisseurin Hanna Bergholm zunächst in der Schwebe, inwiefern es sich hier um die Wahrnehmung einer überforderten Mutter mit Wochenbettdepressionen handelt oder ob dieses Baby wirklich ein Monster ist. Klug nutzt sie mit Nightborn das Horrorgenre, um weibliche Erfahrungen abseits aller Babyromantik zu schildern. Vom Geburtsvorgang, der sich für manche anfühlt wie ein Splatterfilm, über die Verwerfungen in der Partnerschaft, die ein Kind mitunter auslöst, bis hin zu der Tatsache, dass oft den Müttern die Schuld zugeschoben wird, wenn es Probleme gibt.
6: Du bist einfach völlig erschöpft. Das verstehe ich. Dein Problem ist...
5: Dieses Kind!
6: Nein, dein Problem ist nicht unser Kind, sondern deine Beziehung zu ihm. Was du fühlst, ist doch...
5: Du sagst mir nicht, wie ich mich fühle!
4: Letztendlich entscheidet sich Bergholm in ihrem zweiten Langfilm dann allerdings doch gegen ein psychologisches Drama und für den Horror. Dieser kann sich in dem Setting mit dem verrottenden Haus und dem Wald, in dem finstere Naturkräfte zu walten scheinen, bestens entfalten. Subtil ist Nightborn nicht. Spaß macht der Film trotzdem. Mit schwarzem Humor und großer Lust an Drastik lässt Bergholm das Blut spritzen und die Mutter-Kind-Beziehung in den verstörendsten Situationen wachsen. Für den Vater, den Harry-Potter-Star Rupert Grint Ron-artig als unbeholfenen Naivling spielt, ist in dieser wilden Beziehung kein Platz mehr. Eingebettet in die nordische Mythologie ist Nightborn ein krasser Film über Mutterschaft und Mutterliebe. Und darüber, wie diese manchmal abseits aller Erwartungen an die perfekte Familie am besten gedeiht.
3: Der finnische Horrorfilm Nightborn ist jetzt in unseren Kinos zu sehen. 2.55 Uhr.
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3: Der mutmaßliche Anschlagsversuch mit einer Sprengstoffdrohne am Flughafen Leipzig-Halle ist das beherrschende Thema in den Meinungsrubriken der Medien. Für Markus Pindur vom Deutschlandfunk zeigt der Vorgang vor allem eins.
8: Wir haben extrem viel Glück gehabt. Wäre der Zündmechanismus nicht fehlerhaft gewesen, dann hätte es eine Katastrophe gegeben. Vollgetankte Großflugzeuge hätten in einem riesigen Feuerball aufgehen können. Drohnen, die sich Anlagen der kritischen Infrastruktur nähern, seien es Flughäfen, Bahnhöfe, Energie- und Wasserversorgung, um nur einige zu nennen, müssen aus der Luft geholt werden, egal wie. Denn der Schaden, der entstehen kann, ist einfach zu groß. Wie sich schon jetzt zeigt, steigt bei einem Angriff von nur 2 Drohnen. Was wäre bei einem Angriff von 20 oder 200 Drohnen?
3: Meint Markus Pindur vom Deutschlandfunk. Für die Süddeutsche Zeitung ist klar, wer hinter dieser Aktion steckt.
2: Auch wenn die Täter noch nicht identifiziert sind, der missglückte Sprengstoffanschlag auf eine ukrainische Transportmaschine passt ins Bild. Je stärker sich die Ukraine gegen den russischen Aggressor wehrt, desto härter schlägt der zurück. Und das eben auch bei Kiews Unterstützern im Ausland. Mit einem für Russland angenehmen Nebeneffekt. Ein geglückter Anschlag könnte die Deutschen verängstigen, verunsichern und eine solche Stimmung sich auch noch auf die kommenden Landtagswahlen auswirken.
3: Die Frankfurter Allgemeine Zeitung ist dagegen zurückhaltend.
2: Der verwendete Sprengstoff legt zumindest staatlich unterstützte Akteure nahe. Die Nähe einer aufgefundenen Drohne zu ukrainischen Flugzeugen verweist auf Russland. Aber es sind eben nur Hinweise, keine Gewissheiten. Deswegen ist es unseriös, Russland als Schuldigen zu benennen. Der Staat muss sich schon sicher sein. Es geht hier um eine Frage von weitreichender außenpolitischer Bedeutung. Müsste die NATO reagieren oder müsste man weitere Sanktionen gegen das Land verhängen? Es liegt in der Natur der hybriden Kriegsführung, dass sie genau dieses Dilemma hervorruft. Sie stiftet Unruhe, kann sogar großen Schaden verursachen, aber sie lässt sich meist nicht eindeutig zurechnen.
3: Nach Ansicht des Handelsblatts hat Deutschland wie so oft offensichtlich kein Gesetzes-, sondern ein Vollzugsproblem.
2: Bei der Beobachtung des bodennahen Luftraums sind die Behörden weiter nahezu blind. Das beste Drohnenabwehrzentrum nützt nichts, wenn der Bundespolizei an den Flughäfen noch die Abfanggeräte fehlen. Und auch die rechtliche Grundlage ist noch nicht so, dass die Behörden bei solchen Vorfällen schnell und unkompliziert handeln können.
3: Der Tagesspiegel ruft die Menschen in Deutschland auf, den Tatsachen ins Auge zu blicken und aufzuwachen.
2: Man möchte hoffen, dass der gescheiterte Anschlag von Leipzig wie ein erneuter heilsamer Schock wirkt und die Kräfte freisetzt, um den seit Jahren überfälligen Schutz ziviler Infrastruktur mit mehr Elan und mehr Tempo voranzutreiben. Deutschland kann Krise, aber nach aller Erfahrung immer erst dann, wenn eine Mehrheit verstanden hat, wie elementar diese Krise ist. Trotz Ukraine-Krieg, trotz hybrider Angriffe haben Gesellschaft und Politik bisher eher behäbig auf die neuen Gefahren reagiert. Der Schock von Leipzig kann das ändern.
3: Und das waren die Standpunkte, zusammengestellt von Peter Eichenberg. Der Rhein führt immer weniger Wasser und das könnte für die deutsche Wirtschaft richtig teuer werden. Bis Ende Oktober könnten sich die Schäden durch das anhaltende Niedrigwasser auf fast 1 Milliarde Euro summieren. Viele Unternehmen schlagen bereits Alarm, weil wichtige Transporte in Stocken geraten. Auch die Politik beschäftigt sich bereits mit dem Thema. Bundesverkehrsminister Steffen Wilger hat zu einem Spitzentreffen in Bonn eingeladen. Unser Thema gleich nach den nächsten Nachrichten.

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1: Um 3 Uhr mit Ronald Lessig. Die Bundesanwaltschaft hat die Ermittlungen zu dem Fund einer Sprengstoffdrohne auf dem Leipziger Flughafen übernommen. Die Karlsruher Behörde spricht von einem schwerwiegenden Angriff auf die deutsche Infrastruktur. Aus der Nachrichtenredaktion Thorsten Lange.
2: Bisher hatten die Behörden in Sachsen die Ermittlungen geführt. Die Bundesanwaltschaft sieht Anhaltspunkte dafür, dass mit der Drohne eine Explosion herbeigeführt werden sollte. Wer dahinter stecken könnte, das teilte sie nicht mit. Zudem gehen die Ermittler inzwischen davon aus, dass auch der Gegenstand, mit dem ein DHL-Flugzeug in der Luft zusammengestoßen ist, eine Drohne war. Die Sprengstoffdrohne ist auf dem Airport in der Nähe von ukrainischen Antonov-Transportmaschinen entdeckt worden. Berichte, die Frachtflugzeuge hätten Munition geladen, bestätigten sich nicht.
1: Die AfD baut laut aktuellem ARD-Deutschland-Trend ihren Vorsprung zur Union weiter aus. Wäre am kommenden Sonntag Bundestagswahl, käme die Partei demnach auf 28%. Die Union verliert weiter an Zustimmung und kommt nur noch auf 21%. Die SPD liegt unverändert bei 12%, die Linke bei 11%, die Grünen bei 15%. Mit der Bundesregierung zufrieden sind nur 13% der Befragten. 85% äußerten sich unzufrieden. US-Präsident Trump versucht erneut, das Recht auf Staatsbürgerschaft durch Geburt einzuschränken. Einen ähnlichen Vorstoß hatte der Oberste Gerichtshof im Juni für verfassungswidrig erklärt. Aus der Nachrichtenredaktion Christiane Rüther.
3: Trump hat am Abend zwei Dekrete unterzeichnet. Das erste schränkt das Recht auf Staatsbürgerschaft durch Geburt für bestimmte Gruppen ein. Dazu zählen Kinder von Eltern, die als feindliche Ausländer eingestuft werden, aber auch Kinder, deren Eltern in den USA für eine ausländische Regierung arbeiten. Der zweite Erlass richtet sich gegen sogenannten Geburtstourismus. Laut Trump kommen unzählige ausländische Frauen als Touristinnen zum Entbinden in die USA, damit ihr Kind die US-Staatsbürgerschaft erhält. Das soll nun nicht mehr möglich sein.
1: Vor der Küste Mallorcas ist eine neue Rekordwassertemperatur gemessen worden. Westlich der Insel registrierte eine Messboje 33 Grad. Das ist der höchste Wert, der jemals in einem spanischen Gewässer ermittelt wurde. Im westlichen Mittelmeer liegen die Wassertemperaturen derzeit etwa 4 Grad über dem langjährigen Durchschnitt. Die immer weiter steigenden Meerestemperaturen erhöhen unter anderem die Gefahr heftiger Stürme mit sintflutartigen Regenfällen im Herbst. Das waren die Nachrichten. Das Wetter in Deutschland. Häufig trocken im Südosten, letzte Schauer bei 18 bis 7 Grad. Am Tage meist trocken, im Norden einzelne Schauer, an den Alpen Gewitter bei 19 Grad in Nordfriesland und bis 30 Grad am Oberrhein. Am Samstag viel Sonne bei 22 bis 33 Grad. Es ist 3.03 Uhr.
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4: A1 Lübeck Richtung Hamburg. Auf der Norderelbbrücke kommt es in beiden Richtungen mehrfach kurzfristig zu Sperrungen aufgrund eines Schwertransportes. A2 Hannover Richtung Berlin ist zwischen Alsleben und Bornstedt wegen eines defekten LKW gesperrt. Die A28 Oldenburg Richtung Leer ist zwischen Westerstede und Westerstede West nach einem Unfall ebenfalls gesperrt. Und nochmal die A44 Kassel Richtung Dortmund ist zwischen Dreieck Kassel Süd und Kassel Bad Wilhelmshöhe nach einem LKW-Brand gesperrt. Gute Fahrt.
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4: Mit Milad Kupay aus dem Studio von NDR Info. Hallo. Das anhaltende Niedrigwasser am Rhein, das könnte die deutsche Wirtschaft bis Ende Oktober fast 1 Milliarde Euro kosten. Dabei geht's um mögliche Produktionsverluste, das berichtet das Handelsblatt. Die Wirtschaft hat auch schon Alarm geschlagen, und zwar schon vor dem Spitzentreffen, das jetzt wegen des extremen Niedrigwassers stattgefunden hat und zu dem Bundesverkehrsminister Steffen Bilger in Bonn eingeladen hatte. Maike Krepper dazu.
5: Wir können das Wetter nicht beeinflussen, aber dafür sorgen, dass unsere Wirtschaft besser durch diese schwierigen Wochen kommt. Das sagt Bundesverkehrsminister Steffen Bilger nach seinem Gespräch mit vielen Vertretern aus der Wirtschaft. Gemeinsam haben sie ganz konkrete Maßnahmen beschlossen.
6: Erstens, es geht um langfristige Maßnahmen, also Ausbau unserer Wasserstraßen, um besser mit Niedrigwassersituationen jetzt umgehen zu können. Zweitens, mittelfristige Maßnahmen, wie beispielsweise der Umbau von Schiffen, sodass diese besser mit Niedrigwassersituationen umgehen. Und drittens kurzfristige Maßnahmen wie die Aussetzung des Sonn- und Feiertags Fahrverbots für Lkw.
5: Dazu zählt aber auch, dass Schwertransporte schneller genehmigt werden sollen. Auch die Kapazitäten auf den Schienen sollen erhöht werden, sodass mehr Güterverkehr vom Schiff auch auf die Bahnschienen umsteigen kann. So soll vor allem die aktuelle Lage entspannt werden. Insgesamt sprechen der Minister und auch Vertreter aus der Wirtschaft aber davon, dass sie deutlich besser dastehen als noch vor einigen Jahren. Vor allem dank Maßnahmen, die seit dem Niedrigwasser 2018 beschlossen wurden. Auch ein neu eingeführtes Niedrigwassersystem, das ein deutschlandweites Lagebild der Pegelstände zeigt, helfe den Unternehmen sehr. Der Verkehrsminister will sich regelmäßig mit Vertretern aus der Branche treffen, um die Maßnahmen zu überprüfen und anzupassen.
4: Und bevor wir konkret darauf gucken, wie es auf einigen Wasserstraßen aussieht, beschäftigen wir uns nochmal mit der wirtschaftlichen Komponente des Niedrigwassers. Genauer damit, ab wann sich denn das Niedrigwasser auch bei uns allen im Portemonnaie, bemerkbar macht. Christoph Tautz vom Hessischen Rundfunk hat mit Dirk Binding von der Deutschen Industrie- und Handelskammer gesprochen. Dort ist er unter anderem für den Bereich Infrastruktur verantwortlich und weiß, welche Branchen gerade besonders heftig vom Niedrigwasser betroffen sind.
7: Naja, leider zieht sich das durch eigentlich die gesamte Wirtschaft, aber insbesondere sind es natürlich Industrieunternehmen, die betroffen sind. Also eigentlich alle Unternehmen und produzierendes Gewerbe, die auf Massengüter setzen. Also das ist die Chemieindustrie, das Stahl, Metall, Baustoffe, aber auch Energie und zu guter Letzt sogar auch die Lebensmittelbranche.
8: Wegen der niedrigen Pegelstände können die Transportschiffe zum Teil deutlich weniger laden. Was hat das für Auswirkungen für die Produktion und auch für die Lieferketten?
7: Das hat zum Beispiel am Beispiel des Rheines zur Folge, dass derzeit die Schiffe 50% weniger laden können. Heißt, 6 Millionen Tonnen Güter pro Monat können weniger transportiert werden. Das muss man sich vorstellen, das sind ungefähr, wenn es auf die Straße verlagert werden würden, so 250.000 Lkw-Fahrten pro Monat, die derzeit nicht abgebildet werden können. Ja, und das hat natürlich mehrere Effekte. Das eine ist, die Transportkosten steigen erheblich. Und zum anderen gibt es natürlich Engpässe. Und die Unternehmen müssen länger warten und viele Dinge so wie Just-in-Time-Produktion und ähnliches gerät mächtig unter Druck.
8: Höhere Kosten und Lieferengpässe, wann kommen solche Folgen dann bei uns als Verbraucher an?
7: Im Bereich Energie relativ schnell, auch im Bereich Lebensmittel wird es relativ schnell kommen. Also in den nächsten 2-3 Wochen wird das sicherlich bei den Verbrauchern schon spürbar sein.
8: Wenn die Flüsse als Transportweg jetzt ausfallen oder zumindest geringer werden, dann werden ja Straßen und Schienen eigentlich umso wichtiger. Verkehrsminister Bilger hat schon angedeutet, dass das Sonntagsfahrverbot für Lkw eventuell ausgesetzt werden könnte. Können Lkw und Güterzüge das auffangen, was da gerade auf dem Wasser ausfällt?
7: Also wir haben große Zweifel daran. Wir wissen nicht, wo die Kapazitäten auf der Straße herkommen sollen. Denn wenn Sie überlegen, dass wenn die Binnenschifffahrt komplett ausfallen würde, wir Hunderttausende von mehr Lkw-Fahrten haben, bräuchten wir auch Hunderttausende von mehr Zugmaschinen und wir bräuchten Hunderttausende mehr von Fahrern. Und die sind aktuell nicht da. Selbst jetzt fehlen in der Branche 120.000 Fahrer. Deshalb ist das für uns fraglich, wie das funktionieren soll. Und auch die Schiene ist ja derzeit schon eigentlich an den Limit geraten. Deshalb ist das leider keine Alternative.
8: Das heißt, wie bekommen wir das jetzt kurzfristig in den Griff?
7: Wir müssen beten, dass es schnell wieder regnet.
8: Ja.
7: Und ansonsten müssen Maßnahmen, die ja auch geplant sind, schneller umgesetzt werden. Also wir müssen kurzfristig daran gehen, die Fahrtlinie zu optimieren, Engpässe zu beseitigen, möglicherweise auf andere Schifftechniken zu setzen. Aber kurzfristig wird das ein Riesenproblem.
8: Tiefere Fahrrinnen, das ist ja ein Punkt, der diskutiert wird, aber die bringen ja auch nichts, wenn das Wasser dann am Ende fehlt.
7: Naja, also wir reden ja jetzt von Pegelzahlen von 17, 18 Zentimeter. Das heißt ja nicht, dass die Fahrrinnen so niedrig sind, sondern die Fahrrinnen liegen ja noch bei 1,60 Meter, 1,80 Meter derzeit so, dass durchaus Schiffe noch fahren können. Und wenn anders gestaltete Schiffe mit niedrigem Tiefgang hergestellt werden, dann werden wir auch bei niedrigerem Wasser durchaus da weiterkommen. Aber wir müssen vor allem an diesen paar Engstellen, die wir haben auf dem Rhein, da müssen wir ran, weil sonst wird der ganze Rhein nicht funktionieren, weil dann wird sich das alles an einer Stelle schauen. Und vielleicht was zur Geschwindigkeit. Es gibt Engstellen, da diskutieren wir leider seit 20 Jahren in unserem Land darüber, ob wir die Engstelle beseitigen und wie. Und wir haben es immer noch nicht hinbekommen.
4: sagt Dirk Binding von der Deutschen Industrie- und Handelskammer. Ja, gerade kämpft ja der Rhein mit Wassermangel, auch die Donau. Nicht ganz so dramatisch, aber auch nicht gut ist die Lage im Moment an Elbe und Saale in Mitteldeutschland. Gerade im Elbhafen in Magdeburg dürfte man aber genau hinschauen, welche Sorgen das Niedrigwasser woanders verursacht. André Seifert hat sich mal in der Region umgehört.
9: Die Elbe führt so wenig Wasser wie selten zuvor. Güterschifffahrt ist in Sachsen und Sachsen-Anhalt zurzeit kaum möglich. Jedoch im Magdeburger Hafen, dem zweitgrößten Elbhafen nach Hamburg, läuft der Betrieb völlig normal weiter, erklärt der Geschäftsführer des Hafens Heiko Mali.
10: Wir sind in der glücklichen Lage, dass uns die Folgen, wie beispielsweise bei der Rheinschifffahrt, Donauschifffahrt, nicht treffen, da wir unseren Hafen gegenüber Niedrigwasser absperren können durch eine sogenannte Niedrigwasserschleuse. Und wir über die Kanalsysteme unsere Produkte auf dem Wasser fortbewegen können.
9: Der Magdeburger Hafen ist ein Sonderfall. Die Schiffe können dort dank der Anbindung an Mittelland- und Elbhavelkanal weiterfahren, Unternehmen ihre Güter weiter umschlagen. Auch zum Beispiel das Windradunternehmen Enercon, das über Magdeburg Schwerlasttransporte abwickelt, sagt Heiko Mali. Doch die Lage auf der eigentlichen Elbe weiter flussaufwärts bis zur Grenze nach Tschechien sieht deutlich schlechter aus. Und das bereitet auch dem Hafenmanager in Magdeburg Sorgen.
10: Es ist keine Binnenschifffahrt derzeit aufgrund der Niedrigwasserphase auf der Elbe möglich. Und das ist ja nicht gerade sinnfällig. Aus meiner Sicht wäre es schon profitabel für bestimmte Häfen an der Elbe, dass man darüber nachdenken sollte, ob man das Wasser irgendwo anstaut, um dann die Elbe auf einem bestimmten Wasserpegel zu belassen.
9: Die Güterschifffahrt in Mitteldeutschland ist allerdings weit entfernt von den Dimensionen auf Rhein und Donau. Selbst auf der Elbe sind zwischen Dresden und Magdeburg nur vergleichsweise wenige Schiffe unterwegs. In den sächsischen Binnenhäfen in Dresden, Riesa und Torgau wurden im vergangenen Jahr gerade einmal rund 82.000 Tonnen per Schiff umgeschlagen. Das entspricht grob gerechnet nur etwa 100 Schiffen im Jahr. Zum Vergleich 20.000 Schiffe sind es im Hafen in Duisburg. Trotzdem will Sachsen-Anhalts Infrastrukturministerin Lydia Hüskens die Wasserstraße Elbe nicht abschreiben.
11: Das ist etwas, was wir insgesamt als Gesellschaft immer wieder im Fokus haben müssen, dass ich nicht einen Verkehrsweg nur favorisiere, sondern ich muss sie alle unterhalten. Und für die Elbe bedeutet es auch, dass wir uns in der Perspektive davon verabschieden müssen, dass die Elbe nur naturbelassen ist. Ich glaube, dass wir auch Unterhaltsmaßnahmen brauchen an der Elbe, die dafür sorgen, dass in normalen Jahren und auch in normalen Sommern hier auch das ein oder andere Schiff mehr fahren kann.
9: Viele Unternehmen in Mitteldeutschland verlassen sich inzwischen stärker auf Straße und Schiene als auf die Elbe. MDR Aktuell hat bei mehreren wichtigen Großunternehmen entlang von Elbe und Saale nachgefragt. Das Ergebnis: Der Chemiestandort Leuna sieht derzeit keine Auswirkungen. Auch beim Düngemittelhersteller SKW Piesteritz gibt es nach Unternehmensangaben keine Einschränkungen. Es dürfte deshalb weniger um Lieferengpässe in Mitteldeutschland gehen, als um die Frage, ob und wie die Elbe künftig verlässlich befahrbar bleiben kann.
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4: Es ist glimpflich abgelaufen zum Glück, doch die mit Sprengstoff bestückte Drohne am Flughafen Halle-Leipzig stellt ein neues Gefahrenszenario dar. Bundesinnenminister Alexander Dobrindt spricht von einem möglichen hybriden Anschlagsszenario und einer neuen Gefahrenqualität. Bevor wir die Sicherheitsdebatte nach dem Vorfall genauer beleuchten, erklärt uns Dietrich Karl Meurer erst einmal, was unter so einer hybriden Gefahr eigentlich zu verstehen ist.
12: Von einem hybriden Angriffsszenario sprechen Sicherheitsbehörden, wenn Hinweise darauf hindeuten, dass unterschiedliche Angriffsformen Teil eines gemeinsamen Vorgehens sein könnten. Dazu zählen etwa Sabotage, Spionage, Cyberangriffe, Drohnen oder Desinformation. Ziel ist es, einen Staat, seine Einrichtungen oder seine Gesellschaft zu schwächen, ohne die Schwelle eines offenen Krieges zu überschreiten. Die Urheber versuchen dabei häufig, ihre Beteiligung zu verschleiern. Deshalb bleibt oft zunächst unklar, wer hinter einem Vorfall steckt. Hybride Angriffe richten sich häufig gegen kritische Infrastruktur, also zum Beispiel Flughäfen, Bahnstrecken, Energieversorger, Kommunikationsnetze oder Behörden. Gleichzeitig können sie auf die öffentliche Meinung zielen. Falschmeldungen und Desinformation sollen Verunsicherung auslösen und das Vertrauen in staatliche Institutionen schwächen. Kennzeichnend ist das Zusammenspiel mehrerer Maßnahmen. Einzelne Vorfälle wirken oft unverbunden. Erst das Gesamtbild kann mögliche Zusammenhänge sichtbar machen. Bundesinnenminister Alexander Dobrindt sieht nach dem Fund einer mit Sprengstoff bestückten Drohne am Flughafen Leipzig-Halle Hinweise auf ein solches hybrides Anschlagsszenario. Er spricht von einer neuen Gefahrenqualität. Nach seinen Angaben deutet vieles auf ein professionelles Vorgehen hin. Als mögliche Urheber schließt er auch fremde Mächte ausdrücklich nicht aus. Belege dafür liegen bislang nicht vor. Die Ermittlungen dauern an.
4: Und Jesse Wellmer hat in den ARD-Tagesthemen den sicherheitspolitischen Aspekt dieses Vorfalls nochmal vertieft, und zwar mit Ulrike Franke. Sie arbeitet am European Council on Foreign Relations. Sie ist Expertin für deutsche und europäische Außen- und Verteidigungspolitik. Besonderer Schwerpunkt Militärtechnologie und Drohnen. Zunächst ging es um die Frage, wie sehr es einem Zufall geschuldet war, dass die Sprengstoffdrohne überhaupt gefunden wurde. Offenbar wurde sie ja von einem Flughafenmitarbeiter zu Boden gebracht.
13: Ja, und das ist an sich schon ganz schön besorgniserregend, dass es eben wieder mal ein Mitarbeiter war, der die Drohne gesehen hat. Oft sind es auch Piloten, die Drohnen melden, und eben nicht irgendwie eine Detektionstechnologie, die das gezeigt hat. Insofern, ja, das scheint ein Zufall gewesen zu sein. Der größere Zufall, das größere Glück erscheint mir vor allen Dingen, dass hier tatsächlich ja auch nichts explodiert ist. Wir kennen die Hintergründe nicht, ob das schlecht gebaut war, diese Bombe, ob am Ende es auch nur eine Warnung sein sollte. Die Informationen haben wir natürlich nicht, aber zum Glück ist nicht mehr passiert. Und ja, jetzt haben wir eben die Drohne und den Sprengstoff und den Zünder, der immerhin untersucht werden kann, was ein großer Vorteil ist gegenüber anderen Vorfällen in der Vergangenheit, wo die Drohnen in der Regel einfach immer weggeflogen sind.
14: Also das Thema Drohnen ist nicht neu, aber bedeutet diese Bewaffnung eine Eskalation?
13: Absolut. Also da bin ich auch sehr mit dem Innenminister, der gesagt, das ist eine neue Gefahrenqualität. Das ist in der Tat neu. Wir hatten, soweit wir wissen, noch nie den Fall, dass Drohnen Sprengstoff getragen haben, bewaffnet waren. Bisher wurden sie immer nur gesehen über kritische Infrastruktur, flogen dann wieder weg. Und wir gingen eigentlich von Überwachung und Spionage aus. Insofern, ja, das ist eine Eskalation. Und das ist sehr besorgniserregend, weil das natürlich eine ganz andere Gefahr auch für den Flugverkehr darstellt als in Anführungsstrichen nur eine kleine Drohne. Auch die kann gefährlich sein, aber eine kleine Drohne mit Sprengstoff ist wirklich eine andere Sache. Mhm.
14: Mit Ihrem Fachwissen und mit allem, was Sie über diesen Fall wissen, ließe sich herausfinden, wer hinter der Drohne steckt?
13: Ja, allerdings ist Attribution bei solchen Fällen schon schwierig. Also man wird jetzt eben die Drohne untersuchen. Was ist das für ein System? Es wurde jetzt gemeldet, es ist wahrscheinlich keine handelsübliche Drohne, also nicht unbedingt das, was Sie und ich jetzt im Baumarkt kaufen können. Kann man vielleicht herausfinden, wo sie zusammengebaut wurde? Ist das ein System, was wir vielleicht auch kennen, nutzt zufälligerweise das russische Militär das? Sowas kann man natürlich herausfinden. Auch der Sprengstoff, dieses Semtex, wird teilweise so markiert, dass man weiß, wo das herkommt. Aber natürlich, wenn ein Angreifer nicht ganz dumm ist, kann er natürlich auch versuchen, falsche Fährten hier zu legen. Also so einfach wird das nicht sein. Allerdings kann man natürlich mit der Drohne auch herausfinden, zum Beispiel, wie weit die eigentlich senden kann, wie nah also der Pilot, die Pilotin entfernt gewesen sein muss. Und auch das kann natürlich dann bei helfen, dann herauszufinden, von wo sie geflogen wurde und von wem.
14: Es ist jetzt immer von einem Wettrennen die Rede. Wie groß ist denn unser Rückstand und warum?
13: Es ist so ein Katz-und-Maus-Spiel zwischen Drohnentechnologieentwicklung und Drohnenabwehrtechnologieentwicklung. Im Übrigen, das sehen wir auch in der Ukraine, ich will fast sagen jeden Tag. Also wir haben hier eine unglaublich schnelle Entwicklung. Alle paar Wochen kommen dann neue Fähigkeiten auch auf das Schlachtfeld. Und das ist so die Herausforderung, als dass man eben auch nicht die Situation haben will, dass man eine Drohnenabwehrtechnologie besorgt und dann wird eine neue Drohne entwickelt, die da nicht von abgewehrt werden kann. Ich würde jetzt nicht sagen, dass das technologische Element bedeutet, dass wir im Hintertreffen sind. Ehrlich gesagt ist das größte Problem, dass unsere Flughäfen, unsere kritische Infrastruktur einfach ganz grundsätzlich nicht ausreichend geschützt ist. Wir haben an den meisten Orten einfach gar keine Technologie gegen Drohnen stehen. Da muss man was tun. Dann ist auch noch eine Frage von Zuständigkeiten, von Regulierungen. Wer ist verantwortlich? All solche Fragen. Insofern, also die Herausforderung ist weniger technologisch, als dass es einfach darum geht, dass wir diese Systeme beschaffen müssen, dass wir sie hinstellen müssen, dass wir sie dann auch erneuern müssen und organisatorisch da uns auch besser positionieren müssen.
14: Mhm. Waren wir also ein bisschen naiv?
13: Naiv und vielleicht auch einfach ein bisschen langsam. Wir haben zu lange die Gefahr nicht wirklich wahrhaben wollen oder nicht wirklich ernst genommen. Und dann, wir haben ja in den letzten Monaten jetzt viel gemacht, aber waren wir doch etwas zu langsam, würde ich sagen. Und da muss jetzt einfach mehr passieren.
15: sagt Ulrike Franke in den Tagesthemen, Expertin für deutsche und europäische Außen- und Verteidigungspolitik am European Council on Foreign Relations.
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15: Heute vor 150 Jahren wurde in den Niederlanden Martha Harry geboren, die wohl berühmteste Spionin der Geschichte. Sifora Rubinia mit einem Porträt.
16: Sie ist in einem Tempel aufgewachsen. Ihre Mutter ist Javanerin.
17: Das schillernde Image als frivole Tänzerin, Spionin und Frank Fatal wird Martha Harry nicht in die Wiege gelegt. Margareta Gertrude Zelle kann damals nicht wissen, dass sie später einmal weltberühmt wird, sich Legenden um ihre Person ranken werden. Mit einigen räumt sie später selbst auf. Nein, sie war keine orientalische Prinzessin.
18: Ich gestehe, ich bin nicht auf Java geboren,
17: schreibt Martha Harry in ihren Memoiren.
18: Mein Vater war ein in Friesland sehr bekannter Kaufmann, meine Mutter eine Dame großen Stils, ebenso schön wie reich.
17: Ihr Vater verliert sein Vermögen und verlässt die Familie. Da ist Margareta gerade 13. Mit 18 heiratet sie einen Offizier, der sie in die Kolonie Niederländisch-Indien, dem heutigen Indonesien, mitnimmt. Das Glück währt nicht lange, schreibt Margareta. Ihr kleiner Sohn stirbt. Ihr Mann trinkt und schlägt sie.
18: Er hat es mir selbst gestanden, dass ich vor ihm meines Lebens nicht mehr sicher sei, wenn wir nicht auf dem schnellsten Wege geschieden würden.
17: Das Paar trennt sich. Margareta kehrt nach Europa zurück. In Paris folgt ein dramatischer Neuanfang. Sie erfindet eine komplett neue Biografie.
19: Ich habe schon viel von Ihnen gehört. Ich weiß auch, dass Sie als indische Sonnentänzerin berühmt sind.
17: Das niederländische Mädchen ist jetzt eine ausländische Adlige und inszeniert sich als exotische Tempeltänzerin. Ab sofort nennt sie sich Martha Harry, indonesisch für Sonne.
19: Aus den Tempeln ihrer Heimat, die indische Kunst in unsere abendländischen Salons. Aber ich habe noch nie Gelegenheit gehabt, sie tanzen zu sehen.
20: Das ist schade.
21: Sie ist kräftig, brünett und blutvoll. Ihr dunkler Teint, ihr umschatteter Mund und die feucht schimmernden Augen sprechen von der Sonne ferner Länder. Sie windet und schlängelt sich unter den Schleiern, die ihren Körper gleichzeitig verhüllen und enthüllen.
17: Schreibt ein verzückter Journalist angesichts ihres freizügigen Stils.
18: Ich habe nie gut getanzt. Dass die Menschen kamen, um mich zu sehen, verdanke ich nur der Tatsache, dass ich es als Erste wagte, mich unbekleidet der Öffentlichkeit zu präsentieren.
17: Martha Harry tanzt in Nachtclubs und auf Privatpartys. Sie reist nach Wien, Monte Carlo und Mailand, wandert durch die High Society. Schnell hat sie den Ruf einer Edelprostituierten.
22: Unter diesen Männern erscheinen einer der berühmtesten Advokaten Europas. Ein Botschafter, ein Kriegsminister, ein Ministerpräsident, ein kaiserlicher Prinz, ein hervorragender Künstler.
17: Schreibt Martha Harrys Vater später. Wahrscheinlich sind es diese Kontakte, die den deutschen Geheimdienst im Ersten Weltkrieg veranlassen, Martha Harry als Agentin anzuwerben. 20.000 Francs soll ihr Einstiegshonorar gewesen sein. Ihr Deckname H21. Dann wird sie auch von den Franzosen rekrutiert und als Doppelagentin enttarnt. Die Justiz sieht Martha Harry als Hochverräterin. Am 15. Oktober 1917 berichtet die New York Times:
23: Martha Harry, die niederländische Tänzerin und Abenteurerin, die ein Kriegsgericht vor 2 Monaten der Spionage für schuldig befand, ist heute Morgen erschossen worden.
17: Das Leben der niederländischen Spionin wird Stoff für viele Filme, die wie die schillernde Figur selbst zu Legenden werden. Hier aus dem Jahr 1931 mit Greta Garbo, die die Männer in ihren Bann zieht.
24: Well, if the joke is as good as that, I'd like to hear it.
25: Our poor friend says that you are a spy.
17: Die echte Martha Harry wurde als Margareta Gertrude Zelle am 7. August 1876 geboren. Das war heute, vor 150 Jahren.
15: Und das war der Stichtag von Sifora Rubinia.
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26: Mit Irina Gneb und einem Millionentransfer. Was sich seit Wochen angedeutet hat, ist perfekt. Jan Diamandé verlässt die Fußball-Bundesliga und wechselt von RB Leipzig zu Real Madrid. Das 19 Jahre alte Offensivtalent erhält bei dem spanischen Rekordmeister einen Vertrag bis 2033. Beide Clubs haben sich auf eine Ablöse im dreistelligen Millionenbereich geeinigt. Dem Vernehmen nach in Höhe von mindestens 125 Millionen Euro. Diese Summe könnte durch diverse Bonusvereinbarungen sogar noch anwachsen. Damit ist Diamandé einer der teuersten Abgänge der Fußball-Bundesliga. Er spielte nur eine Saison in Leipzig. Dabei erzielte er 13 Tore und 10 Vorlagen. Die deutschen Wasserspringerinnen und Springer haben bei der EM in Paris einen perfekten Abschluss gefeiert. Am letzten Wettkampftag gab es 3-mal Edelmetall. Lars Becker zieht Bilanz.
1: Macht insgesamt 10 Podiumsplätze, zweistellig. 3-mal Gold, 4-mal Silber, 3-mal Bronze. Plus die Team-Trophy als beste Mannschaft. Eine beeindruckende Bilanz, Bundestrainer Christoph Bohm.
2: Das Team-Event am Anfang, das war natürlich eine große Enttäuschung. Ne? Man möchte immer gut in so eine Meisterschaften reinstarten. Das hätte uns, glaube ich, noch ein bisschen mehr Sicherheit gegeben. Aber die ganze Mannschaft hat eine super Reaktion gezeigt und deswegen, ja, super zufrieden.
1: Im traditionell letzten Wettbewerb, einem hochklassigen Springen solo vom 10-Meter-Turm, holten Jaden Eickermann und Ole Rösler Silber und Bronze. Ohne den Fehler im zweiten seiner 6 Sprünge wäre neben Eickermann auch Rösler über die 500-Punkte-Marke gekommen. Weltklasse.
3: Meine erste Medaille auf dem Level im Einzel, vorher nur im Synchron und dann direkt Silber. Das ist schon klasse.
5: Sprung für Sprung, alles ist ein einzelner Wettkampf. Deswegen probiere ich dann einfach nach dem zweiten Sprung damit abzuschließen. So, ich kann es nicht mehr ändern. Jetzt geht es nur noch an die anderen Sprünge. Wenn die passen, geht es auch, hat man ja gesehen.
1: Zuvor hatten Lena Henschel und Jette Müller im 3-Meter-Synchron-Bronze gewonnen. Überragend im deutschen Team Moritz Wesemann mit 2-mal Gold in Einzelspringen, darunter im olympischen 3-Meter-Wettbewerb. Und Pauline Pfeiff mit 3-mal Silber in all ihren 3 Wettbewerben. Herausragend bei der EM die Italienerin Chiara Pellacani mit einer ganzen Handvoll Goldmedaillen.
26: Und damit zum Radsport mit der Tour de France der Frauen. Kim LeCour hat die 6. Etappe gewonnen. Die Fahrerin aus Mauritius setzte sich im Sprint in einer 8-köpfigen Ausreißergruppe durch. Mittendrin dabei war auch die deutsche Liane Lippert.
6: War davor extrem hart. Also es kamen noch ein paar Fahrerinnen zurück, viele Attacken. Und ja, im Endeffekt im Sprint war ich ein bisschen zu weit hinten positioniert, weil die Ziellinie kam dann so schnell eigentlich mit dem Wind. Und ja, nicht so ideal gesprintet.
26: Lippert wurde 6. Das gelbe Trikot der Gesamtführenden trägt weiter ihre Teamkollegin Marlene Reusser aus der Schweiz. Antonia Niedermayer verlor zwar einen Platz im Gesamtklassement, liegt jetzt auf Platz 5, bleibt aber weiter im weißen Trikot der besten Nachwuchsfahrerin. Von der Straße in den Sand. In Hamburg ist momentan die internationale Beachvolleyball-Szene zu Gast. Moritz Kühn über den Auftakt des Elite 16, das zur höchsten Turnierserie im Beachvolleyball gehört.
8: Der Spielplan ist eng getaktet und so mussten gleich mehrere deutsche Teams am ersten Tag doppelt ran. Schon vorzeitig in der K.O.-Runde stehen Paul Henning und Lukas Pretschner. 2 Vorrundenspiele, 2 Siege. Nun geht es in der abschließenden Hauptrundenpartie um den Gruppensieg und den direkten Einzug ins Viertelfinale. Auf Kurs-K.O.-Phase sind auch die Duos Huster Winter und Elas Wüst. Nils Elas und Louis Wüst mussten sich nach dem Auftaktsieg am späten Abend den norwegischen Olympiasiegern von 2021, Anders Moll und Christian Sørum, in 2 Sätzen geschlagen geben. Bei den Frauen konnten aus deutscher Sicht vor allem Svenja Müller und Sinja Tillmann überzeugen. Die Europameisterinnen von 2024 setzten sich gegen Tamela und Victoria, die weltranglisten Zweiten aus Brasilien, durch. Auch für die anderen 3 deutschen Frauenteams ist noch alles drin. Ein Endspiel um den Einzug in die K.O.-Runde haben die Münchnerinnen Anna Grüne und Janne Uhl, die keines ihrer ersten beiden Gruppenspiele gewinnen konnten.
26: Das Turnier ist für viele Teams die Generalprobe für die Europameisterschaft in der kommenden Woche in Polen.
15: Soweit der Sport mit Irina Gneb und jetzt an dieser Stelle noch ein Tipp.
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15: Unkonzentriert, vergesslich oder ständig am Aufschieben steckt dahinter gleich ADHS, die Aufmerksamkeitsdefizit-Hyperaktivitätsstörung. In den sozialen Medien wird die Diagnose ja derzeit so häufig diskutiert wie nie zuvor. Für manche wirkt sie fast wie eine Erklärung für alltägliche Probleme. Aber für Betroffene ist sie jedoch eine ernstzunehmende Erkrankung, eine Störung. Warum ADHS gerade so präsent ist und was wirklich dahinter steckt, das hören Sie gleich hier im Gespräch mit einem Experten nach den nächsten Nachrichten hier in der ARD Infonacht.

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1: Um 3.30 Uhr mit Ronald Lessig. Nach dem mutmaßlichen Anschlagsversuch mit einer Sprengstoffdrohne am Flughafen Leipzig hat die Bundesanwaltschaft die Ermittlungen an sich gezogen. Grund sei die besondere Bedeutung des Falles, hieß es zur Begründung. Aus der Nachrichtenredaktion Astrid Rolle.
2: Die Bundesanwaltschaft spricht von tatsächlichen Anhaltspunkten, dass auf dem Flughafengelände eine Explosion herbeigeführt werden sollte. Dazu seien an der Drohne professioneller Sprengstoff und ein Zünder angebracht worden. Die Drohne war in der Nacht zum Mittwoch in der Nähe von ukrainischen Antonov-Flugzeugen entdeckt worden. Experten entschärften die Sprengladung. Die Ermittler gehen mittlerweile zudem davon aus, dass auch der Gegenstand, mit dem eine DHL-Frachtmaschine in der Luft zusammengestoßen ist, eine Drohne war. Laut Bundesanwaltschaft handelt es sich um einen schwerwiegenden Angriff auf die Infrastruktur in Deutschland.
1: Angesichts der Sommerhitze warnen Sozialverbände vor lebensgefährlichen Folgen, besonders für obdachlose Menschen. Die Geschäftsführerin der Bundesarbeitsgemeinschaft Wohnungslosenhilfe Bösing sagte der Rheinischen Post, wer auf der Straße lebe, trage bei Extremhitze das höchste Risiko. Ohne Zugang zu Wasser, Schatten oder kühlen Räumen seien wohnungslose Menschen schutzlos ausgeliefert. Bösing forderte, Hitzeschutz müsse eine verbindliche Pflichtaufgabe von Staat und Kommunen werden. Ähnlich äußerte sich der Sozialverband Deutschland. Die niedrigen Pegelstände der wichtigen Wasserstraßen wie Rhein, Donau oder Elbe stellt die Schifffahrt und Unternehmen vor große Herausforderungen. Bundesverkehrsminister Bilger hat sich daher mit Vertretern von Industriehäfen und Schifffahrt getroffen. Im Anschluss stellte er ein Maßnahmenpaket vor. So erwägt Bilger, das Fahrverbot für Lkw an Sonn- und Feiertagen vorübergehend aufzuheben, um mehr Güter auf die Straße zu bringen. Auch die Bahn soll mehr Güter übernehmen. Der deutsche Energiekonzern RWE hat sich aus Projekten für Windparks in den USA zurückgezogen. Dafür bekommt RWE Geld von der US-Regierung. Was es damit auf sich hat, berichtet Carsten Kühntop aus Washington.
3: RWE hatte 3 Pachtverträge. Damit wollte der Konzern Windparks bauen vor den Küsten von New York, Kalifornien und Louisiana. Die Regierung von Präsident Trump war aber strikt dagegen. Und jetzt gibt es eine Einigung in diesem Streit. RWE erhält sein Geld zurück, 1,2 Milliarden Dollar, und hat sich gleichzeitig verpflichtet, dieses Geld stattdessen in Projekte für fossile Brennstoffe zu stecken in den USA. Diese Vereinbarung ist bereits die 5. ihrer Art, die Trumps Regierung geschlossen hat, um die Entwicklung von Offshore-Windprojekten zu stoppen.
1: Das Wetter in Deutschland. Am Tage meist trocken, im Norden einzelne Schauer, an den Alpen Gewitter, bei 19 Grad in Nordfriesland und bis 30 Grad am Oberrhein. Am Samstag viel Sonne, 22 bis 33 Grad. Am Sonntag anfangs trocken, von Südwesten später Schauer, bis 35 Grad. Das waren die Nachrichten.
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4: Sieht soweit gut aus. Wir haben keine größeren Staus oder Verkehrsbehinderungen. Gute Fahrt.
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4: Mit Milad Kupay. Hallo. Können Sie sich schlecht konzentrieren? Vergessen Sie immer mal wieder Termine oder verschieben Sie Aufgaben und sagen Verabredungen ab? In Social Media und im Netz, da findet sich dafür schnell eine Diagnose: Aufmerksamkeitsdefizit-Hyperaktivitätsstörung, kurz ADHS. Für einige eine Entschuldigung, wenn mal etwas nicht klappt, für andere aber eine schwerwiegende Erkrankung ihrer oder Einschränkung ihrer Lebensqualität. Der Hamburger Psychiater Dr. Daniel Schöttle ist Experte für ADHS und Autismus im Erwachsenenalter. In diesem Jahr hat er das Buch ADHS in der zweiten Lebenshälfte mit herausgebracht. Verena Gonsch hat mit Daniel Schöttle gesprochen und ihn gefragt, wieso die Diagnose ADHS gerade im Alltag so präsent ist.
5: Ja, auf der einen Seite natürlich eine sehr erfreuliche Entwicklung, dass klar wird, dass nicht nur die Kinder und Jugendlichen betroffen sind, so ungefähr 40-50% der Erwachsenen, bei denen das im Kindes- und Jugendalter bestand, auch weiterhin ADHS in unterschiedlicher Ausprägung haben. Und dass die Beschäftigung jetzt so intensiv ist, führt natürlich dazu, dass immer mehr Menschen auch auf die Idee kommen, dass sie möglicherweise selber eine ADHS auch haben, vielleicht auch teilweise Symptome sich zuordnen, die nicht zu einer ADHS gehören, Das muss man dann halt immer differenzialdiagnostisch nochmal klären. Schlussendlich ist es so, dass ADHS, auch wenn sie mal als Modediagnose bezeichnet wird, wird das sehr häufig oder viel häufiger übersehen, beziehungsweise nicht entdeckt oder durch andere Erkrankungen auch überdeckt, die dann eher als Erklärung dann dienen, als dass es auch diagnostiziert wird. Also wir haben im Erwachsenenalter eher noch die Problematik, dass die ADHS übersehen wird oder dann halt durch andere Diagnosen erklärt.
6: Kommen wir nochmal zur Definition. Vielleicht können Sie mal ein paar ganz wichtige Merkmale von ADHS aufzählen. Früher war das ja der klassische Zappelphilipp.
5: Genau, der klassische Zappelphilipp. Aber es gibt natürlich unterschiedliche Subtypen der ADHS. Das eine ist, dass unterteilt wird in einen eher primär unaufmerksamen Typ und eher primär hyperaktiv-impulsiven Typ und in den kombinierten Typ, was der häufigste Typ dann auch ist. Unaufmerksamkeit zeigt sich dann häufig in Flüchtigkeitsfehler, dass auf Details nicht geachtet wird, dass die Aufmerksamkeit schlecht über längere Zeit dann auf Themen gerichtet aufrechterhalten werden kann, eine leichte Ablenkbarkeit durch äußere oder innere Reize, Vergesslichkeit, schlecht zuhören können. Das sind alles so Dinge. Es heißt aber nicht automatisch, dass ADHS-betroffene Menschen sich gar nicht konzentrieren können. Das heißt lediglich, dass für sie die Leistung, wenn es verlangt wird oder wenn es gerade wichtig ist, vielleicht auch bei eher so mediuminteressanten Themen, dass es dann schwer ist, die direkt und über die gewünschte Zeit dann auch abzurufen. Wenn ADHS-Betroffene ein Thema extrem interessant finden, dann können die auch in so eine Art Hypofokus-Modus schalten und sich sehr wohl sehr lange und gut konzentrieren können.
6: Und es gibt noch einen dritten Typ, den hyperaktiv-impulsiven?
5: Genau, den hyperaktiv-impulsiven Typ, das sind Menschen, die eine gesteigerte Energie haben, die schlecht stillsitzen können, die eine äußere oder innere Unruhe dann auch zeigen. Im Erwachsenenalter äußert sich das dann meistens, dass die Unruhe so internalisiert wird und so das Gefühl hat, dass man wie auf dem Sprung ist, zu viel Energie hat, schlecht sich dann in Ruhe beschäftigen kann oder stillsitzen kann oder dann auch durch eine ausgeprägte Ungeduld, durch impulsives Handeln, anderen ins Wort fallen, monologisieren. Das wären so die Ausprägung vom hyperaktiv-impulsiven Typ. Und dann, wie gesagt, wenn es beides zusammenkommt, dann wäre es der kombinierte Typ.
6: Was ist denn jetzt Ihre Haltung? Finden Sie das gut, dass man im Moment mehr darüber spricht, auch bei Social Media, dass eigentlich jeder Tests angeboten bekommt, auch durch KIs, dass er sich testen lassen kann? Oder hat das auch negative Seiten?
5: Ich finde es insgesamt gut, dass zum Beispiel über die sozialen Medien Informationen über psychische Erkrankungen geteilt werden und dann auch Menschen, die vielleicht wenig Zugang im Normalfall zu sowas haben oder vielleicht auch gar nicht selber auf die Idee kommen, dass das vorliegen könnte bei ihnen oder bei Angehörigen, Freunden, Freundinnen, dass sie sich dadurch Informationen beschaffen können und vielleicht auch niedrigschwellig informiert werden. Es hat auch einen gewissen entstigmatisierenden Charakter, wenn dann Menschen mit der und der Kondition darüber berichten, wie sie sich im Alltag fühlen, als auch, dass über psychische Erkrankungen mehr geredet wird im Sinne von, dass es selbstverständlich ist, dass es klar wird, das kann jeden treffen. Das ist eine positive Entwicklung. Gleichzeitig muss man natürlich auch aufpassen, dass Alltagsverhaltensweisen oder alltägliche Verhaltensweisen dann möglicherweise pathologisiert werden, die überhaupt nichts mit irgendeiner psychischen Erkrankung zu tun haben.
6: Ja, jeder hat ja im Moment ein Trauma oder ist getriggert oder hat eine Belastungsstörung, nicht? Also ist ja so in den Sprachgebrauch übergegangen.
5: Es findet eine Verwendung dann von ursprünglich Erkrankungsbegriffen statt, die auf Verhaltensweisen zugeordnet werden, die keinen Krankheitscharakter in dem Sinn haben. Und natürlich bei ADHS, wenn man sich das durchliest, ne, jeder erkennt sich irgendwo in irgendwelchen Symptomen wieder. Ne. Das heißt aber jetzt umgekehrt nicht, dass irgendwie alle irgendwie so ein bisschen ADHSig sind, sondern das würde auch den Menschen nicht gerecht werden, die eine ADHS haben und deutliche Einschränkungen dadurch auch haben. ADHS selber kann mit sehr vielen Stärken einhergehen, gerade in der richtigen Umgebung, und gleichzeitig erleben halt auch viele Menschen Einschränkungen durch eine ADHS in verschiedenen Lebensbereichen, was natürlich auch die Voraussetzung ist für eine Diagnosestellung, dass es zu Einschränkungen oder Leidensdruck in verschiedenen Bereichen dann auch kommt. Also es kommt auf den Ausprägungsgrad drauf an und wie sehr man das selber als beeinträchtigend dann auch erlebt. Und abgesehen von dem ist es halt nicht nur ein bisschen ADHS und Superpower für die meisten. Ja. Das kann, wie gesagt, sehr viele Stärken mit sich bringen. Gleichzeitig ist es aber auch für viele mit einer Einschränkung verbunden. Ja, mehr Unfälle erreichen vielleicht die schulischen, beruflichen Abschlüsse nicht so, haben mehr somatische, körperliche Begleiterkrankungen, mehr psychische Begleiterkrankungen und die Lebenszeit ist um 6 bis 8 Jahre verkürzt. Also das ist halt die andere Seite von ADHS.
6: Sagen wir nochmal neurobiologisch, woran das liegt. Es fehlt Dopamin im Gehirn, kann man das so sagen?
5: Genau, grob gesagt kann man das so sagen, dass in bestimmten Arealen, vor allem im vorderen Teil des Gehirns, es zu einer Imbalance oder zu einer veränderten Dopaminausschüttung oder Vorhandensein von Dopamin, Noradrenalin, dann auch kommt. Und das wird zum Beispiel durch Medikation dann ausgeglichen. Wird aber auch zum Beispiel ausgeglichen, wenn Sie Sport machen, Ausdauersport, dann flutet auch das Dopamin an und es kommt zu einer inneren Beruhigung und verbesserten Konzentration, ohne dass man es jetzt direkt vergleichen könnte. Schlussendlich ist es sehr stark auch genetisch determiniert, also hat eine starke neurobiologische Komponente. Man kann jetzt nicht sagen, es entsteht durch Erziehung oder sowas, sondern das ist relativ häufig, dass in den Familien von ADHS betroffen andere mit ADHS auch sind oder dass diejenigen zu uns kommen über zum Beispiel die eigenen Kinder und dann feststellen, bei mir war das so ähnlich und dann überhaupt erst sich mit der Thematik beschäftigen.
6: Man könnte ja jetzt

0: jeder mit einer ADHS unbedingt eine Stimulantientherapie braucht, sondern das trifft für manche zu im Erwachsenenalter, nicht für alle. Man muss auch gleichzeitig dazu sagen, diejenigen, die es versuchen, bei denen es auch indiziert ist, berichten häufig über einen sehr schnellen, sehr positiven Effekt.
1: Kommen wir mal zu dem, was sich im Moment in der Gesellschaft tut. Viele 16-, 17-, 18-Jährige machen ja so einen Test bei Social Media und sind dann ganz happy, dass sie ADHS haben, weil das im Moment hip ist und so klingt, als hätte man auch eine Entschuldigung, wenn man vielleicht die Mathearbeit versäbelt oder nicht vorankommt. Was glauben Sie, wodurch ist das entstanden?
0: Ich glaube, es kann ja sehr hilfreich sein, wenn es solche Tests gibt, dass überhaupt so ein Screening stattfindet und man auf die Idee kommt, dass es möglicherweise vorliegt. Umgekehrt, ein einzelner Test oder nur, weil ich positiv score auf irgendeiner Skala, wenn ich mich schon eingelesen habe vielleicht in die Thematik, es sagt überhaupt nichts aus, ob eine Diagnose vorliegt oder eine ADHS vorliegt oder nicht. Da muss man sehr vorsichtig sein. Das wird auch der ganzen Komplexität der Eigenbiografie nicht gerecht, vorschnell dann aus einem Test das monokausal erklären zu wollen, welche Besonderheiten man hat, dass das alles mit ADHS irgendwie assoziiert ist. Ich glaube, möglicherweise besteht eine andere Beschäftigung mit psychischen Erkrankungen und mit einem offenerer Umgang, entstigmatisierender Umgang, gerade im Thema Neurodiversität und Neurodivergenz, was nicht defizitorientiert ist, sondern eher auf Unterschiede dann auch abzielt und auf die Fähigkeiten abzielt und weniger auf die Einschränkungen, was eine sehr positive Entwicklung und Sichtweise ist. Und wie gesagt, gleichzeitig muss man aufpassen, dass nicht irgendwas pathologisiert wird, was nichts mit irgendwie ADHS oder psychischen Auffälligkeiten im Sinne von Erkrankung auch zu tun hat. Also die vorschnelle Diagnosestellung, da sollte man vorsichtig sein und nochmal gucken, was erklärt das denn, was für Besonderheiten ich habe, vielleicht auch besser oder vielleicht hat es gar nichts mit irgendwelchen Erkrankungen zu tun. Es ist einfach im Spektrum des menschlichen Erlebens und Verhaltens verankert.
1: Jetzt haben Sie ein Buch geschrieben, ADHS in der zweiten Lebenshälfte. Warum ist das bisher noch nicht so in den Fokus gerückt? Was ist da passiert?
0: Bisher war der Fokus sehr auf Kinder und Jugendliche und so in den letzten 20 Jahren hat sich es dann so entwickelt, dass natürlich auch viel mehr Aufmerksamkeit auf die Erwachsenen gerichtet wird, weil halt klar wurde, dass ungefähr die Hälfte dann noch die Symptomatik in unterschiedlichem Ausmaß weiter erlebt. Und gerade in dem Bereich über 40-Jährige oder über 45-Jährige, da gibt es noch sehr wenig. Ja, das sieht man dann auch an den Diagnoseraten, die nehmen dann deutlich ab und auch diejenigen, die dann Therapie erhalten, das nimmt deutlich ab, eigentlich viel weniger, als man das erwarten würde. Ungefähr 2,5 bis 3,5% sind im Erwachsenenalter von der ADHS betroffen. Guckt man sich dann die über 40- oder 45-Jährigen an, diese Kohorten, das sind da nur noch ein Bruchteil vermerkt. Und es hat halt deutliche Auswirkungen der ADHS auf das weitere Leben, in dem, was ich vorher schon mal angerissen habe oder erwähnt habe, im Sinne von, dass es nicht nur alles mit Stärken einhergeht, sondern für viele Betroffene dann auch den Lebensweg entscheidend prägen kann und auch teilweise mit deutlichen Einschränkungen einhergeht.
1: Was sind das für Probleme? Immer noch dieses, ich kann mich nicht konzentrieren, ich komme nicht in Gang bei der Arbeit oder?
0: Das ist tatsächlich sehr, sehr unterschiedlich. Das kann sein, dass Konzentrationsprobleme weiter fortbestehen, dass man sich schlecht organisieren kann, viel anfängt, nichts zu Ende bringt. Prokrastination, das Aufschieben spielt häufig eine große Rolle, sich was vorzunehmen, dann aber auch die einzelnen Schritte nicht so planen zu können und Probleme in der zeitlichen Einteilung zu haben. Teilweise sind es aber auch jetzt gerade, was so innere Unruhe und Hyperaktivität angeht, dass zu Risikoverhalten dann auch geneigt wird, zu impulsiven Verhalten, sowohl zwischenmenschlich als auch bei einem selber. Also das ist sehr, sehr unterschiedlich. Hinzu kommt, dass auch wenn das nicht in den diagnostischen Kriterien auch drin ist, dass viele Menschen mit einer ADHS ausgeprägte Probleme haben, die Stimmung zu regulieren, also die emotionale Dysregulation, Das spielt häufig eine Rolle oder eine ausgeprägte Empfindlichkeit auf Zurückweisung oder auf subjektiv erlebte Zurückweisung. Um jetzt nochmal zwei Beispiele zu nennen, das ist häufig das, was dann als belastend auch empfunden wird, sowohl bei den Betroffenen selbst als auch jetzt im sozialen, familiären Beziehungs- und Freundschaftskontext.
1: Früher hieß es ja immer, das wächst sich dann

0: irgendwann raus, das stimmt nicht.
1: Es wächst sich raus, dass eher weniger, sagen wir so, die Symptomatik verändert sich im Laufe des Erwachsenenalters und 40-50% haben die noch bestehen, aber die ist natürlich verändert. Verändert auch unter anderem, indem Kompensationsmechanismen erlernt werden, indem die Symptomatik sich abschwächt, vielleicht auch dann besser erlernt wird, mit dem Ganzen umzugehen, dass die äußere Unruhe eher in eine innere Unruhe übergeht und von außen gar nicht mehr so sichtbar ist und man im Laufe des Lebens natürlich auch lernen kann, mit dem, was man so an Besonderheiten hat, besser umgehen zu können oder gut umgehen zu können und im Idealfall das auch als Stärke nutzen zu können und sich eine Umgebung zu schaffen, wo das dann voll zur Geltung kommt. Die ganze Kreativität, die Energie, die Motivationsfähigkeit, das Out-of-the-Box-Denken und so weiter, was halt auch mit ADS vorkommen kann.
0: Es heißt ja immer, dass ADHSler bevorzugt in kreativen Umfelden arbeiten. Das würde ja das bestärken, was Sie eben gesagt haben, was die Stärken sind. Ne? Es sind sehr kreative Menschen, die auch auf viele unterschiedliche Ideen kommen können.
1: Ja, ist auch so mein Eindruck, dass viele tatsächlich sehr kreativ dann auch sind oder ungewöhnliche Lösungswege finden können, Problemlösungsfähigkeiten dann auch haben. Also das ist sehr unterschiedlich. Ja.
0: Mhm. Gibt es Unterschiede zwischen Männern und Frauen?
1: Die Unterschiede zwischen Männern und Frauen gibt es dahingehend auch, dass Frauen später diagnostiziert werden, beziehungsweise dass weniger erkannt wird bei ihnen. Ja, das kann zum einen daran liegen, dass die Kriterien teilweise sehr männlich formuliert sind, dass die, dass Frauen vielleicht nochmal ein anderes Kompensationsverhalten dann auch haben, andere Begleiterkrankungen entwickeln, affektive Erkrankungen, depressive Angsterkrankungen, die das Ganze dann überdecken oder das dann eher als im Rahmen von einer emotional instabilen Persönlichkeitsstörung, zum Beispiel vom Borderline-Typ, dann interpretiert wird und die dahinterliegende ADHS gar nicht so gesehen wird.
0: Was würden Sie den Menschen raten, die glauben, dass sie ADHS haben? Es kann ja nicht jeder zum Psychologen gehen und eine umfangreiche Diagnose machen, oder?
1: Im Internet gibt es ja relativ viel, wo man sich dann auch einlesen kann oder kauft sich ein Buch, kann auch mal einen Test machen. Man muss einfach nochmal das innerlich kritisch dann auch sehen. Auf der einen Seite positiv, dass man vielleicht auf die Idee kommt, weil es ist tatsächlich, wenn es diagnostiziert wird, kann man das wirklich auch sehr gut behandeln, wenn man möchte. Und auf der anderen Seite sollte man, wenn man diese Tests macht, sich das Ganze durchliest, durchaus eine innere kritische Distanz zu dem Ganzen bewahren und klar im Idealfall sich dann vorstellen, bei jemand, psychologischen Psychotherapeuten oder Ärztlichen oder Arztärztin, der die Diagnose dann auch sicherstellen kann und differenzialdiagnostisch nochmal guckt, was könnte das denn vielleicht noch anders erklären? Ja, oder liegt da vielleicht irgendwas ganz anderes dahinter? Mhm. Also das eine Eigendiagnose, das kann zwar einen Hinweis mal geben, dass da was vorliegt, aber das muss schon mit jemand von außen, im Facharzt, Fachärztin oder psychologischen Psychotherapeuten dann abgeklärt sein.
0: Kann man eigentlich grundsätzlich von einer Pathologisierung der Gesellschaft sprechen, weil viele Menschen ja auch bei Eltern und Schülern sieht man das oft. Jetzt gibt es Schulpsychologen, es gibt Sozialpädagoginnen, Kinder werden sehr früh auch irgendwo vorgestellt, haben manchmal nicht nur eine Diagnose, sondern mehrere, ne? Lese-Rechtschreibschwäche, ADHS, autistische Anteile, dann haben wir jetzt den Begriff des Spektrums, was ja irgendwie alles und nichts ist. Also jeder ist ja in irgendeiner Weise ein Spektrum. Was sagt das über eine Gesellschaft aus, die da so genau drauf guckt?
1: Gibt es natürlich Unterschiedliches, was einem da im Kopf kommen könnte. Vielleicht zuerst mal, dass sich überhaupt darum gekümmert wird, um psychische Gesundheit von Menschen, um sensiblen Umgang mit Besonderheiten, um nochmal einen genaueren Blick, was sich dahinter verbirgt, und vielleicht auch nochmal Möglichkeiten zu schaffen, Menschen, die vielleicht Besonderheiten mit sich bringen, dass die den Möglichkeiten gegeben werden, sich dann nochmal anders entfalten zu können. Das finde ich erstmal einen sehr guten Ansatz. Es hat auch einen gewissen präventiven Ansatz. Wenn man manches früh erkennt, kann man auch früh darauf einwirken und vermeiden, dass dann Folgeerscheinungen kommen, die halt dann ungünstig für denjenigen oder diejenige auch sind. Also von dem her finde ich das einen guten Ansatz, wenn gerade auch im Präventionssinne und im Sinne des Erkennens von psychischen Erkrankungen dann Augenmerk drauf gelegt wird. Plus noch das Sprechen über psychische Erkrankungen Und über in dem Fall jetzt ADHS, das sorgt einfach dafür, dass auch eine gewisse selbstverständliche Auseinandersetzung damit stattfindet, die auch einen entstigmatisierenden Charakter hat. Und gleichzeitig muss man aufpassen, dass nicht was pathologisiert wird, was nicht zu pathologisieren wäre, weil es halt im Spektrum des nicht kranken menschlichen Verhaltens vorkommt. Ich finde es auch, man muss dann natürlich vorsichtig sein, solche Begriffe zu verwenden und vom Spektrumsgedanken, das ist mittlerweile in der psychiatrischen Diagnostik so, dass die dass man von diesem kategorialen Ansatz, hat's nicht, eher zu einem dimensionalen Ansatz übergeht, im Sinne von, dass psychische Erkrankungen als Spektren gesehen oder Spektrumserkrankungen gesehen werden von Menschen, die vielleicht eher leicht bis mittelgradig betroffen sind, bis zu schwer bis schwerst betroffen. Das, der Dachbegriff ist dann vielleicht ADHS. Da gibt es Menschen, die kommen ganz gut damit zurecht, haben trotzdem eine ADHS, sind vielleicht, wie auch immer man es definiert, beruflich, familiär erfolgreich und haben ein gutes Leben, gute Lebensqualität. Da gibt es halt Menschen, die sehr früh schon deutliche Lebensqualitätseinschränkungen haben, so ihre Ziele überhaupt nicht erreichen können, weil die ADHS sie auch so einschränkt. Beide haben eine ADHS, aber es sind unterschiedliche Ausprägungsgraden, vielleicht auch unterschiedliche Umgebungsbedingungen, in denen das zum Tragen kommt.
0: Und haben Sie das Gefühl, dass die Gesellschaft tatsächlich ausreichend informiert ist über all diese Dinge?
1: Es gibt deutlich mehr Informationen über psychische Erkrankungen und über ADHS, aber es ist natürlich schwierig, dann gute Informationen auch zu finden. Ja, nur weil ich in Social Media oder TikTok mir das angucke, gibt es mittlerweile viele Untersuchungen, die auch zeigen, dass teilweise über die Hälfte der Information falsch ist. Ja, 30% sind dann nochmal so subjektive Erfahrungsberichte und vielleicht 10-20% enthalten dann auch wissenschaftlich oder klinisch fundierte Informationen. Also da muss man auch vorsichtig sein. Dann finde ich es auch wichtig, dass es beides dargestellt wird, ne? Dass nicht immer nur auf den Charakter der Einschränkung hingewiesen wird, sondern dass Stärke und Einschränkung koexistieren kann. Man kann Stärken durch ADHS haben und die auch ausleben und trotzdem einen gewissen Leidensdruck haben, vielleicht durch Anpassungsleistung oder andere Bedingungen und darf Hilfe dann auch in Anspruch nehmen. Also es kann beides auch sein.
0: Gucken wir nochmal zum Schluss auf den internationalen Vergleich. In Deutschland ist ja diese Debatte um Erkrankungen und auch Spektrum relativ spät gekommen. Ne? Also in den 90ern ging das ja schon in Amerika los. Gibt es Länder, wo Sie sagen, die machen das eigentlich richtig?
1: In Australien sind mir Projekte bekannt, die jetzt sehr niedrigschwellig die Bevölkerung dann auch informieren über psychische Erkrankungen. Und das Ganze dazu führt, dass natürlich auch eine gesteigerte Inanspruchnahme die Folge ist und möglicherweise Menschen, die sonst unerkannt bleiben würden in ihren psychischen Auffälligkeiten, dann schneller erkannt werden und einen besseren Zugang zum Hilfesystem dann auch haben. Schlussendlich ist es auch in Deutschland wichtig, über psychische Erkrankungen zu informieren, Prävention zu betreiben, möglichst früh diese dann auch zu erkennen und Menschen eine Behandlung dann auch zu ermöglichen. Und vor allem auch Betroffene mit einzubeziehen, die dann auch über zum Beispiel ihre eigenen Symptome der ADHS berichten können. Das hat einen sehr entstigmatisierenden Charakter.
0: Das steht ja ein bisschen im Widerspruch zu dem Vorhandensein von Therapeutinnen und Therapeuten und der Möglichkeit, schnell an Therapien zu kommen. Was wünschen Sie sich da für die Zukunft, wenn wir jetzt mal 15 Jahre weiter gucken?
1: Ich würde mir wünschen, also zum einen mehr Informationen, die in der Bevölkerung dann auch vorhanden sind, dass ein niedrigschwelligerer, leichter Zugang möglich ist, ins Hilfesystem dann auch zu kommen, dass gerade was ADHS, Autismus angeht, also ganzen Neurodiversitätsbereich, dass auch bei den Therapeutinnen und Therapeuten Wissen darüber besteht und mehr Wissen darüber besteht und eine Offenheit, wobei ich das schon erlebe, das hat sich in den letzten Jahren deutlich geändert. Also ich erlebe da gerade auf den Fortbildungen, die Therapeutinnen und Therapeuten, Ärzte, Ärztinnen als sehr offen und sich dem Thema annehmend.
2: Soweit Dr. Daniel Schöttle. Er ist Mitautor des Buches ADHS in der zweiten Lebenshälfte.
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2: Nach dem Drohnenvorfall am Leipziger Flughafen ermittelt jetzt die Bundesanwaltschaft. Damit hat der Fall ja eine ganz neue Dimension. Im Raum steht eben nicht nur Sabotage, sondern ein möglicher Angriff auf die innere und äußere Sicherheit Deutschlands. Der Bundesinnenminister und auch weitere Politiker fordern eine lückenlose Aufklärung. Einige bringen sogar Gespräche mit den NATO-Verbündeten ins Spiel. Welche Konsequenzen jetzt diskutiert werden, damit beschäftigen wir uns gleich zu Beginn der nächsten Stunde. Vorher aber erst einmal alles, was wichtig ist aus unserer Nachrichtenredaktion hier für Sie in der ARD Infonacht.

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1: Um 4 Uhr mit Ronald Lessig. Nach dem Fund einer Sprengstoffdrohne am Leipziger Flughafen hat die Bundesanwaltschaft die Ermittlungen übernommen. Bisher waren die Landesbehörden in Sachsen zuständig. Aus Baden-Baden ARD-Terrorexperte Holger Schmidt.
2: Es handele sich um einen schwerwiegenden Angriff auf die Transport- und Logistikinfrastruktur in Deutschland, erklärt Generalbundesanwalt Jens Rommel in einer Presseerklärung. Es besteht der Verdacht des versuchten Herbeiführens einer Sprengstoffexplosion und des gefährlichen Eingriffs in den Luftverkehr, so die Bundesanwaltschaft. Und sie spricht davon, dass es wohl zwei Drohnen waren, die am Dienstagabend am Flughafen Leipzig im Einsatz waren. Denn auch der Gegenstand, mit dem eine Frachtmaschine beim Durchstarten kollidiert sei, sei mutmaßlich eine Drohne gewesen, heißt es.
1: US-Präsident Trump versucht erneut, das Recht auf Staatsbürgerschaft durch Geburt einzuschränken. Einen ähnlichen Vorstoß hatte der Oberste Gerichtshof erst im Juni für verfassungswidrig erklärt. Aus der Nachrichtenredaktion Christiane Rüther.
3: Trump hat am Abend zwei Dekrete unterzeichnet. Das erste schränkt das Recht auf Staatsbürgerschaft durch Geburt für bestimmte Gruppen ein. Dazu zählen Kinder von Eltern, die als feindliche Ausländer eingestuft werden, aber auch Kinder, deren Eltern in den USA für eine ausländische Regierung arbeiten. Der zweite Erlass richtet sich gegen sogenannten Geburtstourismus. Laut Trump kommen unzählige ausländische Frauen als Touristinnen zum Entbinden in die USA, damit ihr Kind die US-Staatsbürgerschaft erhält. Das soll nun nicht mehr möglich sein.
1: Angesichts der Sommerhitze warnen Sozialverbände vor lebensgefährlichen Folgen, besonders für obdachlose Menschen. Die Geschäftsführerin der Bundesarbeitsgemeinschaft Wohnungslosenhilfe Bösing sagte der Rheinischen Post, wer auf der Straße lebe, trage bei Extremhitze das höchste Risiko. Ohne Zugang zu Wasser, Schatten oder kühlen Räumen seien wohnungslose Menschen schutzlos ausgeliefert. Bösing forderte, Hitzeschutz müsse eine verbindliche Pflichtaufgabe von Staat und Kommunen werden. Auch der Sozialverband Deutschland verlangte politische Maßnahmen. Länder und Kommunen müssten flächendeckende Hitzeaktionspläne umsetzen. Ein US-Gericht hat den Facebook-Mutterkonzern Meta wegen Gefährdung der psychischen Gesundheit von Kindern zu einer Strafe von umgerechnet knapp 500 Millionen Euro verurteilt. Bei dem Prozess im US-Bundesstaat New Mexico hatte die Staatsanwaltschaft Meta unter anderem vorgeworfen, seine Produkte seien darauf angelegt, junge Nutzer abhängig zu machen. Der Konzern muss nun seine Plattformen für Minderjährige in dem Bundesstaat umgestalten, etwa durch Nutzungsbegrenzungen. Meta kündigte Berufung an und erklärte, man sei überzeugt, eine gute Bilanz beim Schutz von Jugendlichen vorweisen zu können. Das waren die Nachrichten. Das Wetter in Deutschland. Am Tage meist trocken, im Norden einzelne Schauer bei 19 Grad in Nordfriesland und bis 30 Grad am Oberrhein. Am Samstag sonnig bis 33 Grad. 4.03 Uhr.
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4: Drei Meldungen haben wir da. Einmal die A7 Kassel Richtung Hannover ist zwischen Hedemünden und Dreieck Drammetal nach einem Unfall gesperrt. A28 Richtung Leer ist zwischen Westerstede West und Appen-Remels nach einem Unfall gesperrt. Die Umleitung führt über die U14. Und die A44 Kassel Richtung Dortmund ist zwischen dem Dreieck Kassel Süd und Kassel Bad Wilhelmshöhe nach einem LKW-Brand gesperrt. Gute Fahrt.
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4: Aus dem Studio von NDR Info in Hamburg mit Midat Kupay. Guten Morgen. Eine genaue Ermittlung in alle Richtungen, das hat der Bundesinnenminister nach dem Drohnenvorfall am Leipziger Flughafen angekündigt. Jetzt liegt der Fall bei der Bundesanwaltschaft. Nach dem Fund der Sprengstoffdrohne haben sich damit Deutschlands oberste Strafverfolger eingeschaltet. Und damit hat dieser Fall auch eine neue Dimension. Es geht eben nicht mehr um einen lokalen Sabotageakt, sondern um einen schwerwiegenden Angriffsversuch auf die innere und äußere Sicherheit des Landes. Einige Politiker haben auch schon Beratungen mit NATO-Verbündeten gefordert. Welche Forderungen auf dem Tisch liegen? Dazu Christina Nagel.
5: Es ist eine neue Dimension von hybrider Bedrohung. Sie zeigt, wie weit die Angreifer inzwischen bereit sind zu gehen, um Schäden anzurichten und um in Deutschland für Verunsicherung zu sorgen, sagt der Innenminister von Brandenburg, Jan Redmann.
6: Wir erleben jetzt erstmals durch den Anschlag in Leipzig, wie real das ist, dass es kein Szenario mehr ist aus irgendwelchen Bundeswehr-Hochschulvorlesungen, sondern es passiert real und wir müssen darauf schnell eine Antwort finden. Die Zeit läuft uns weg.
5: Es geht um den Aufbau einer effektiven Drohnenabwehr an kritischen Infrastrukturobjekten, um klare Zuständigkeiten, die ein schnelles Eingreifen möglich machen, und um ein einheitliches Lagebild. Dafür war eigentlich vor knapp einem Jahr der Nationale Sicherheitsrat geschaffen worden. Und der müsste aus Sicht von Grünen Fraktionschefin Katharina Dröge nun dringend tagen.
7: Es wäre nicht alleine die Aufgabe des Bundesinnenministers, sich zu kümmern, sondern man fragt sich, wo ist eigentlich Boris Pistorius als Verteidigungsminister, wo ist Friedrich Merz als Bundeskanzler? Es wäre jetzt eine Aufgabe der gesamten Bundesregierung, wenn sie den Vorfall so ernst nimmt, wie er aus meiner Sicht ist. Und deswegen braucht es eine Sitzung des Nationalen Sicherheitsrates.
5: Im Nationalen Sicherheitsrat sitzen neben dem Kanzler auch Minister und Vertreter der Sicherheitsbehörden. Es geht um Signale, die die Bundesregierung nach außen sendet, selbst wenn sie sich noch nicht festlegen will, wer hinter dem Anschlagsversuch steckt. Innenminister Alexander Dobrindt hat mit Blick auf die Drohne, den Sprengstoff und die Umstände von hoher Professionalität gesprochen. Ein Mitwirken fremder Mächte könne nicht ausgeschlossen werden. Dröge fordert deswegen nicht nur, dass der Nationale Sicherheitsrat tagt.
7: Es braucht auch eine Konsultation im Rahmen der NATO.
5: Denn der Flughafen Leipzig wird für Rüstungsgütertransporte des Militärbündnisses genutzt. Die großen ukrainischen Antonov-Transportmaschinen auch für Lieferungen an die Ukraine. Es wäre ein sehr deutliches Signal, wenn Deutschland Artikel 4 aktivieren würde. Er ermöglicht es NATO-Mitgliedstaaten, die die Sicherheit ihres Landes gefährdet sehen, die Bündnispartner zu Beratungen zusammenzurufen. Dabei geht es darum, gemeinsame Maßnahmen abzustimmen, um weitere Eskalationen zu verhindern. Dass dabei in erster Linie an Maßnahmen gegen Russland gedacht wird, sprechen einige Politiker sehr offen aus. Dass Deutschland nicht zuletzt wegen der Ukraine-Unterstützung Ziel russischer Einflussnahme ist, steht für Daniel Baldi von der SPD außer Frage.
8: Weil klar ist, wenn Deutschland seine Unterstützung für die Ukraine, wenn sie die zurückzieht, dann werden sich auch andere EU-Staaten daran vielleicht orientieren.
5: Eine Rechnung, die nicht aufgehen werde. Im Gegenteil, Innenminister Dobrindt hat Amtskollegen aus verschiedenen Ländern Ende August zu einem Krisengipfel eingeladen. Thema werden die hybriden Bedrohungen sein und die Frage, wie man sich gemeinsam besser schützen kann.
4: Ja, und wie man sich besser schützen kann, das weiß vermutlich eine Firma aus Hannover, denn sie baut Abwehrwaffen gegen solche Gefahren ab sofort offiziell in Serie. Was genau dort passiert, das hat sich Niedersachsens Ministerpräsident Lies angeschaut. Oliver Jürgens ist bei dem Besuch in Hannover dabei gewesen.
9: In einem modernen Bürogebäude in Hannover wird an einer Technik gearbeitet, auf die viele Länder warten. Der Chef des Unternehmens Fiberbridge, Thomas Teeg, und sein inzwischen 50-köpfiges Team arbeiten seit mehreren Jahren an etwas, das erst jetzt seine ganze Bedeutung offenbart.
10: Wir können Lasersysteme, kleinere Lasersysteme, aber auch Hochleistungslasersysteme für die Drohnenabwehr bereitstellen. Das heißt, insbesondere die Hochleistungslasersysteme mit sehr, sehr hohen Energien, um Drohnen und insbesondere auch Drohnenschwärme zu bekämpfen. Und das ist eine Technologie, die bisher in Europa, in Deutschland so noch nicht verfügbar war.
9: Teeg-Systeme können in Militärfahrzeuge oder in mobilen Containern verbaut werden. Kunden sind in erster Linie Rüstungsfirmen. Niedersachsens Ministerpräsident Olaf Lies hält diese Technik für zentral, wenn es um das Thema Drohnenabwehr geht. Gerade auch nach dem Vorfall am Flughafen Leipzig, bei der eine mit Sprengstoff beladene Drohne unschädlich gemacht werden konnte.
11: Wir leben in einer hybriden Bedrohungslage. Ich will mal offen sagen, ich glaube, viele, die das immer so ein bisschen in die Richtung geschaut, ist es wirklich so dramatisch. Ist jetzt noch mal endgültig bewusst geworden, sichtbar geworden, wie dramatisch diese Bedrohungslage inzwischen schon ist.
9: Lies ist aber auch bewusst, dass die Abwehr von Drohnen durch Laser nur ein Teil einer umfassenden Sicherheitsarchitektur sein kann. In einer hybriden Bedrohungslage gäbe es auch andere Formen von Anschlägen, auf die der Staat vorbereitet sein müsse.
11: Es geht in der hybriden Bedrohungslage um andere Formen von Anschlägen. Es geht darum, Infrastruktur außer Kraft zu setzen. Das heißt, wir werden ein sehr gezieltes System brauchen, das auf der einen Seite sehr gut alle Informationen zusammenstellt. Und auf der anderen Seite will ich auch sagen, müssen wir uns als Staat fragen, welche Informationen wir eigentlich heute angesichts der Bedrohungslage überhaupt noch öffentlich machen können, auch im Sinne von Infrastrukturdaten, weil das auch der Schutz der Infrastruktur ist, nicht mehr alle Daten öffentlich zur Verfügung zu stellen.
9: Bei der Abwehr von hybriden Anschlägen wirbt Lies für noch mehr Zusammenarbeit von Polizei und Bundeswehr. Sicherheit müsse gemeinsam gedacht werden. Die Abwehr von Drohnen spielt auch für die Bundeswehr eine große Rolle. Frank Doske, der Leiter der Wehrtechnischen Dienststelle für Waffen und Munition in Meppen, hat dafür mehrere Gründe.
12: Die Vielzahl an Drohnen, auch die Menge und auch natürlich, dass sie so günstig herzustellen sind, führt dazu, dass wir eigentlich im Prinzip ganz schnell unsere Magazine leergeschossen hätten. Und dafür brauchen wir inzwischen ganz andere Lösungen. Das Gleiche gilt natürlich auch für die gesamte Logistik, die dahinter steckt und natürlich im Endeffekt auch die Effizienz, das heißt auch die Kosten, die würden uns weglaufen.
9: 2028 will die Bundeswehr solche Systeme wie das aus Hannover nutzen. Auch an Flughäfen wäre ein Einsatz denkbar. Dass die Drohnenabwehr mit Lasern nun serienreif ist, ist ein wichtiger Schritt, um diesem Ziel näher zu kommen.
4: In Hannover werden also Werkzeuge zur Drohnenabwehr hergestellt. Doch wo blieb der Schutz denn bisher? Unbemannte Geräte in Flughafennähe, das sind ja nichts Neues. Es sei höchste Zeit, Schutzlücken zu schließen und Zuständigkeiten klar zu benennen. Das meint Mario Kubina in seinem Kommentar.
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14: Ein hybrides Anschlagsszenario. So nennt Alexander Dobrindt das, was da am Flughafen Leipzig-Halle passiert ist. Ein Begriff, der die Dinge vernebelt, statt Klarheit zu schaffen. Dabei ist die Lage eindeutig. Eine Drohne wird mit Sprengstoff präpariert und auf den Flughafen gesteuert. Dorthin, wo auch ukrainische Frachtmaschinen stehen. Und nur durch Zufall kann Schlimmeres verhindert werden. Das zeigt, Deutschland steht bei der Drohnenabwehr blank da. Ein trauriger Befund, mehr als 4 Jahre nach dem Beginn des russischen Großangriffs auf die Ukraine. Jahre, in denen sich ein neues Bewusstsein für die militärische Bedrohung entwickelt hat. Sichtbar wird das in der Zeitenwende, die noch der Ampelkanzler Olaf Scholz ausgerufen hat. Bis dahin war die Bundeswehr auf Schrumpfkurs. Seitdem stehen die Zeichen auf Modernisierung. Neue Panzer und Kampfjets sind auf dem Weg. Das Ziel, die Verteidigungsfähigkeit Deutschlands zu stärken. Aber Sicherheit hat mehr Dimensionen als die militärische. Gefahren gehen nicht nur von gegnerischen Raketen und Bombern aus, sondern auch von Angriffen unterhalb der Schwelle einer klaren militärischen Attacke. Cyberangriffe, Propaganda oder eben Drohnenflüge. Das alles gehört längst zum Instrumentenkasten hybrider Kriegsführung. Deutschland ist darauf immer noch nicht vorbereitet. Schon klar, die Politik war nicht untätig. Es gibt inzwischen ein Drohnenabwehrzentrum von Bund und Ländern, ein Zentrum zur Abwehr hybrider Bedrohungen und das Luftsicherheitsgesetz wurde überarbeitet. Aber nach wie vor ist die operative Verantwortung auf zu viele Akteure verteilt. Mal ist die Bundeswehr zuständig, mal die Bundespolizei, mal die jeweilige Landespolizei. Je nachdem, wo eine Drohne gerade auftaucht. Damit muss Schluss sein. Zu Recht hat der Innenminister von der CSU eine eigene Drohneneinheit bei der Bundespolizei eingerichtet. Das kann aber nur der Anfang sein. Was nützt die beste Organisationsstruktur von Bund und Ländern, wenn sie erst nach einem Vorfall zur Klärung beitragen kann? Ziel muss es sein, Angriffe auf kritische Infrastruktur wie Flughäfen zu verhindern. Deshalb muss erstens die Drohnenabwehr bei der Bundespolizei gebündelt werden. Und zweitens muss so schnell wie möglich die nötige Technik beschafft werden. Abfangdrohnen, Störsender, Sensoren zur Früherkennung von Drohnen, damit sich Deutschland in Zukunft wehren kann, wenn es darauf ankommt.
4: Soweit der Kommentar von Mario Kubina aus Berlin. Und wir blicken aufs Wetter hier bei uns in der ARD-Infonacht. Zunächst vielleicht mit ein paar aktuellen Temperaturen. Starten wir mal im Norden, in Hamburg 15 Grad, 16 Grad meldet Berlin. In Frankfurt am Main sind es 14 Grad, Dresden ist mit 17 Grad mit dabei. Weiter in Köln 11 Grad, Leipzig 17, München 18 und Stuttgart ebenfalls 18 Grad.

Ja, ansonsten gibt es tagsüber viel Sonne, gebietsweise hier und da aber auch Schauer und Gewitter, 22 Grad an der Nordsee bis 35 Grad an der Donau.

0: richtige Zeit habe ich auch für Sie. 4.14 Uhr ist es. Guten Morgen.
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0: Fast anderthalb Jahre ist es jetzt her. Ein Mann fährt mit einem Kleinwagen in einen Demonstrationszug der Gewerkschaft Verdi in München. Zwei Menschen sterben, eine Frau und deren zweijährige Tochter. Dutzende weitere werden zum Teil schwer verletzt, kämpfen bis heute mit den Folgen. Der Angeklagte musste sich für die Tat vor dem Oberlandesgericht in München verantworten. Jetzt hat das Gericht ein Urteil gefällt. Wie es ausgefallen ist und wie der Täter auf das Urteil reagiert hat, dazu Manuel Rauch.
2: Regungslos schaut der 25-jährige Afghane den vorsitzenden Richter an, während der das Urteil verkündet. Zweifacher Mord, 23-facher versuchter Mord, gefährliche Körperverletzung in vielen weiteren Fällen. Lebenslange Freiheitsstrafe. Unter den Zuschauern im Gerichtssaal ist vereinzelt ein zustimmendes Gemurmel zu hören. Denn das Gericht stellt auch die besondere Schwere der Schuld fest. Sollte das Urteil rechtskräftig werden, wäre es so gut wie ausgeschlossen, dass der Täter nach 15 Jahren auf Bewährung entlassen wird. Rund zwei Stunden lang führt der vorsitzende Richter aus, wie das Gericht zu seinem Urteil kommt. Das Gericht sieht gleich drei Mordmerkmale erfüllt. Gerichtssprecher Laurent Lafleur.
3: Die Tat geschah heimtückisch. Keines der Opfer hatte auch nur ansatzweise eine Chance, sich gegen diesen Angriff zu verteidigen. Die Getötete hatte sogar bewusst einen Platz ganz am Ende des Demonstrationszugs gewählt, weil sie sich da in der Nähe von Polizeiautos besonders sicher fühlte.
2: Mit dem Auto habe der Täter zudem ein gemeingefährliches Mittel benutzt, das nicht nur einzelne Personen gefährdete, sondern eine unbestimmte Zahl an Menschen. Viele Demo-Teilnehmer wurden direkt erfasst, andere schob das Auto schneepflugartig vor sich her, so sagt es der Richter wörtlich. Zudem habe der Verurteilte aus niedrigen Beweggründen gehandelt. Der Täter sei überzeugt davon gewesen, dass westliche Staaten für das Leid der muslimischen Bevölkerung verantwortlich sind. Deshalb wollte er, so das Gericht, möglichst viele Menschen töten. Eine Mutter und ihre zweijährige Tochter kamen im Februar 2025 ums Leben, als der damals 24-jährige Afghane seinen Mini in den Demonstrationszug in der Nähe des Münchner Hauptbahnhofs fuhr. Mehr als 40 Menschen wurden verletzt.
3: Es waren schwerste Verletzungen, die die Geschädigten bis heute noch verfolgen. Viele sind bis heute nicht arbeitsfähig. Viele mussten sich zahlreichen Operationen unterziehen, müssen sich auch in Zukunft noch zahlreichen Operationen unterziehen. Einige Verletzungen werden wohl nie ausheilen.
2: Dazu kommen psychische Verletzungen wie posttraumatische Belastungsstörungen. Anwalt David Mühlberger hat im Prozess 9 Geschädigte vertreten.
4: Ja, also die Folgen sind natürlich katastrophal. Der Angeklagte hat ganze Familien zerstört, der hat Beziehungen zerstört. Es gibt Leute, die haben mehr als 1.000 Euro netto weniger jetzt im Monat und sind bedürftig geworden dadurch.
2: Mit dem Urteil zeigt er sich zufrieden, genau wie seine Mandanten. Die umarmen sich nach der Urteilsverkündung.
4: Aber letzten Endes ist es das Maximum, was es gibt an Schuldspruch. Ein gerechtes Urteil im eigentlichen Sinne wird es wahrscheinlich für die Hinterbliebenen oder für die Geschädigten nicht geben, denn das kann einem so ein Urteil nicht geben. Es ist nur die korrekte, juristisch einwandfreie Sachbehandlung zu erwarten und das haben wir hier erfahren.
2: Anhaltspunkte dafür, dass der Täter schizophren ist, zieht das Gericht nicht. Darauf hatte die Verteidigung gesetzt. Ein psychiatrischer Sachverständiger habe zwar Grundzüge einer Persönlichkeitsstörung diagnostiziert, er sei aber voll schuldfähig, so das Gericht. Nach zwei Stunden Urteilsbegründung spricht der vorsitzende Richter schließlich den Angeklagten direkt an. Mit seiner Tat habe er dafür gesorgt, dass München in eine traurige Liste aufgenommen worden sei. Anschläge dieser Art seien mitnichten gottgefällig, sondern sinnlos, brutal und menschenverachtend.
0: 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Die Hitze in diesem Sommer fordert bisher weit mehr Opfer als angenommen. Knapp 12.000 Hitzetote hat es in diesem Sommer bisher gegeben. Das Robert-Koch-Institut korrigiert die bisherigen Zahlen für Deutschland drastisch nach oben. Grund ist nach Ansicht von Experten vor allem, dass es keine Hitzeinfrastruktur in Deutschland gibt. Also baulich ist das Land der Hitze nicht angepasst. Zu wenige Klimaanlagen, zu wenig Schattenplätze oder auch Trinkbrunnen. Also alles, was die Umgebung kühlt und Menschen vor extremer Hitze schützt. Weil sich unser Körper kaum an die Temperatursprünge gewöhnen kann, kollabiert oft der Kreislauf. Was es genau bedeutet, an Hitze zu sterben, hat Kollegin Birgit Langhammer vom NDR Nils Walker aus der ARD-Gesundheitsredaktion gefragt.
5: Also Hitze als Todesursache, das gibt es tatsächlich. Der Hitzschlag aber ist eher selten, sag ich jetzt mal. Meistens ist es eine Kombination aus einer Vorerkrankung und eben dann hohen Temperaturen. Zum Beispiel ein schwaches Herz, schwache Nieren. Und dann kommt eben Hitze dazu. Das verstärkt diese Vorerkrankung. Und das führt dann zum Tod. Das kann man an den Zahlen des Statistischen Bundesamtes konkret ablesen. Die meisten Menschen sterben in Deutschland an Herz-Kreislauf-Erkrankungen. Aber wenn es besonders heiß ist, sterben dann viel mehr als sonst. Und das ist eben das, was man mit Hitzetoten so meint. Man spricht dann auch von einer Übersterblichkeit. Und diese Zahlen, die sind sehr belastbar.
6: Und sind das dann diese Zahlen, die auch das Robert-Koch-Institut immer rausgibt?
5: Jein. Also die ganz detaillierten Zahlen, wer wirklich woran gestorben ist, die kommen immer von den Statistikämtern der Länder und die brauchen dafür so rund 5 Wochen. Doch in der Zwischenzeit, da arbeitet das RKI schon mal mit den, ich sag jetzt mal, etwas gröberen Zahlen und schätzt dann ab, wie viele Menschen von all denen, die gestorben sind, wohl aufgrund der Hitze verstorben sein könnten. Die legen dann Wetterdaten dazu und so weiter. Diese Schätzung ist also nicht aus der Luft gegriffen, sondern das wird aufwendig berechnet. Aber wie wir jetzt gesehen haben, ganz aktuell, das RKI ist dabei recht vorsichtig, denn die tatsächlichen Zahlen, zum Beispiel für Ende Juni, da war es wirklich richtig heiß, die liegen fast doppelt so hoch wie bisher angenommen. Demnach starben allein in dieser einen heißen Woche 9.600 Menschen wegen der Hitze.
6: Das heißt jetzt also, es gibt erstmal eine Schätzung und ein paar Wochen später dann die genauen Zahlen. Und wenn wir da jetzt nochmal genau hinschauen, was fällt denn dabei dann noch auf?
5: Erstens, es sind vor allem alte Menschen, die an Hitze versterben. Knapp jede zweite Person ist 85 oder älter. Nur 10% der Hitzetoten sind unter 65. Das ist aber ehrlich gesagt jetzt nicht wirklich was Neues. Das war auch schon in den vergangenen Hitzeperioden so. Das liegt eben daran, dass Hitze selten der Hauptgrund ist, sondern nur der Auslöser dafür, dass eine Vorerkrankung auf einmal richtig heftig wird. Zweitens, was dann noch auffällt, ist, dass wir im Norden recht glimpflich davon gekommen sind bei dieser krass heißen Woche Ende Juni. Ganz grob kann man sagen, dass da die südlichen und mitteldeutschen Bundesländer stärker betroffen waren, wie Bayern, Baden-Württemberg, Nordrhein-Westfalen, Sachsen oder Thüringen.
6: Und eine Frage noch, wenn wir jetzt in diesem Jahr schon von fast 12.000 Hitzetoten sprechen, wird es dann das neue Normal oder gibt es auch etwas, was wir, was die EU oder was Deutschland tun kann, um eben vorzubeugen, um besser vorbereitet zu sein?
5: Ja, da gibt es schon Forderungen, zum Beispiel von der Bundesärztekammer und vielen anderen Gesundheitsorganisationen. Die wollen erstmal erreichen, dass extreme Hitze als Gesundheitsgefahr auch offiziell anerkannt wird. Und sie wollen, dass die Politik einen Plan vorlegt, wie bei Hitze der Bevölkerung, also uns, geholfen werden kann. Konkret geht es denen zum Beispiel um Pflegeeinrichtungen, Kindergärten und Schulen. Die sollen, so heißt es, klimafest gemacht werden.
0: Sagt Nils Walker aus der ARD-Gesundheitsredaktion. Einen verborgenen Schatz finden. Diese Vorstellung fasziniert nicht nur Kinder. Darum ist das Losziehen mit einer Metallsonde ein fesselndes Hobby. Etwa 15.000 Sondengänger gibt es laut Schätzungen allein in Bayern. Darunter Freizeitschatzsucher, Hobbyhistoriker, aber auch Plünderer, die Rechtsverstöße begehen. Christina Kürfner berichtet.
7: Archäologe David Biedermann leitet eine Grabungsfirma in Ingolstadt. Sein Team wird gerufen, wenn in einem Boden Spuren aus der Vergangenheit zu untersuchen sind. Alte Münzen, Werkzeuge oder Keramik bergen die Archäologen fachgerecht aus dem Erdreich. Wenn nach Feierabend aber Sondengänger auftauchen und alles durchwühlen, war ihre ganze Sorgfalt umsonst.
8: Es zerstört eben das kulturelle Erbe im Boden. Es zerstört das, was wir noch dokumentieren können. Das, was wir eigentlich mit einer Rettungsgrabung zu retten versuchen, das wird eben durch solche Aktivitäten zerstört, unwiederbringlich.
7: Ein Problem, das Archäologen in ganz Bayern kennen. Der Freistaat war bei Raubgräbern sogar lange besonders beliebt. Denn hier gehörte ein Fund zur Hälfte dem Finder. Die Folge: Sondengänger räumten im großen Stil die Böden leer. Auch zahlreiche Bodendenkmäler wurden geplündert. Um diesen Raubbau an Kulturgut zu unterbinden, führte der Freistaat 2023 ein Schatzregal ein.
9: Das Schatzregal ist sozusagen die Möglichkeit, dass archäologische Funde tatsächlich niemandem gehören, sondern ausschließlich dem Land und in ein Museum gehören und nicht frei verkäuflich als Marktwert bei eBay oder sonstigen, je nach Wert, verkauft werden können.
7: Sagt Andreas Büttner vom Bayerischen Landesamt für Denkmalpflege. Jeder bei den Behörden gemeldete Fund wird nun automatisch Eigentum des Freistaats. Der Staat verdient dabei nichts, denn er entschädigt die Besitzer der Fundorte. Finder wiederum kriegen 3% Finderlohn, was vielen Sondengängern aber nicht reicht. Auch nicht David Arnold aus Nürnberg. Er lehnt Plünderungen zwar ab, ist aber gegen das Schatzregal.
10: Dadurch, dass die Eigentumsregelung so ist, wie sie jetzt ist, ist ja keine Motivation, da ehrlich zu sein. Ist so. Und jetzt rechnen wir mal zum Beispiel, wenn ich einen Fund habe, 100.000 Euro. Wie viel sind dann 3%?
7: Für das Landesamt für Denkmalpflege war der Schritt trotzdem notwendig, damit nicht noch mehr Kulturgut auf dem Schwarzmarkt verschwindet. Die Szene ist schillernd, trotzdem ist nicht jeder Sondengänger ein Raubgräber. Die Behörde bemüht sich daher, einzelne von ihnen zu sensibilisieren. Auch Archäologe David Biedermann findet das wichtig, ist aber skeptisch, ob das am Ende auch klappt.
11: Ich glaube, man muss froh sein, wenn man einen gewissen Prozentsatz, sagen wir mal 10% der Leute, die an einer ernsthaften Zusammenarbeit interessiert sind, wenigstens in einen ernsthaften Dialog bekommt, um dann vielleicht auch eine Breitenwirkung in die ganze Szene hineinzuentwickeln.
7: Bis es soweit ist, werden der Archäologe und sein Team wohl weiter damit rechnen müssen, dass sie auf ihren Grabungsflächen ungebetenen Besuch bekommen.
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12: Mit Stefanie Lavoie und tollen Nachrichten von der Schwimm-EM in Paris. Der deutsche Medaillenregen geht weiter. Lars Becker berichtet vom abschließenden Wettkampftag im Sprungbecken.
13: 3 Medaillen am letzten Tag und ein großartiger Abschluss der EM im Pariser Centre Aquatique Olympique für Jaden Eickermann und Ole Rösler. Lautstark unterstützt vom gesamten deutschen Team holten die beiden in einem hochklassigen und spannenden 10-Meter-Wettbewerb Solo vom Turm Silber und Bronze die Medaillen 9 und 10 für den DSV. Besser war nur der Russe Tarnowoy. Bereits im Vorkampf hatten Eickermann und Rösler mit starken Leistungen ihre Ambitionen untermauert. Zuvor hatten Lena Henschel und Jette Müller schon Bronze im 3-Meter-Synchron geholt. Silber wäre möglich gewesen, aber das Duo war mit dem Podiumsplatz glücklich. Die nicht überragende, aber sehr, sehr gute DSV-Bilanz. 3-mal Gold, 4-mal Silber und 3-mal Bronze.
12: Es hatte sich seit Wochen angedeutet und ist nun fix. RB Leipzig erliegt dem Werben von Real Madrid und lässt sein Juwel ziehen. Jan Diomande hat gestern das Trainingslager der Sachsen im österreichischen Saalfelden verlassen, um sich auf den Weg nach Spanien zu machen. Dort hat er bereits den Medizincheck bestanden, weiß Thomas Kunze.
14: 36 Pflichtspiele, 13 Tore, 10 Vorlagen, das sind die beeindruckenden Daten von Jan Diomande aus seiner Zeit bei RB Leipzig, die jetzt offiziell beendet ist. Leipzig und Real Madrid haben den spektakulären Transfer des Offensivspielers bestätigt. Nach nur einem Jahr in Sachsen läuft der 19-Jährige zukünftig also für den 15-fachen Champions-League-Sieger Real Madrid auf, in einer Offensivreihe mit Kylian Mbappé und Vinicius Junior. Real Madrid wird kolportierte 125 Millionen Euro nach Leipzig überweisen, inklusive zu erreichender Boni kann die Summe auf bis zu 140 Millionen anwachsen. Für RB Leipzig ist das ein absoluter Rekordtransfer. Im Bundesliga-Kosmos war nur Ousmane Dembélé bei seinem Wechsel zum FC Barcelona teurer. Jan Diomande, der auch bei der WM mit seinem Team von der Elfenbeinküste überzeugte, wird dem Red Bull-Konzern in Zukunft als Red Bull Athlete, also als Werbegesicht, erhalten bleiben.
12: Die 6. Etappe der Tour de France Femmes wurde nach hügeligen 153 Kilometern zwischen Montbrison und Tournon im Sprint einer Ausreißerinnengruppe entschieden. Wer am Ende die Nase vorn hatte, verrät uns Mathieu Genet schön.
15: Kim Le Cour ist am Ende die strahlende Siegerin der 6. Etappe dieser Tour de France der Frauen. Die Frau aus Mauritius gewinnt den Zielsprint einer 8-köpfigen Ausreißergruppe. Mit dabei auch Liane Lippert, die am Ende immerhin noch sehr, sehr starke 6. wird. In der 2. Gruppe, die im Ziel in Tournon-sur-Rhône ankommt, ist dann auch Antonia Niedermayer dabei. Die büßt zwar einen Platz im Gesamtklassement ein, ist jetzt Gesamt-5., aber bleibt weiterhin im weißen Trikot der besten Nachwuchsfahrerin.
12: Copacabana-Flair an der Galopprennbahn. Hamburg-Horn ist an diesem Wochenende der Hotspot der Beachvolleyball-Szene. Das Elite 16 ist ein Turnier der höchsten Spielklasse, also sozusagen die Champions League im Beachvolleyball. Moritz Kühn berichtet.
16: Der erste Tag der Gruppenphase war vom Winde verweht. Es war sogar so stürmisch, dass die große LED-Wand mit den Zwischenständen aus Sicherheitsgründen abgebaut werden musste. Ja, keine einfachen Bedingungen für Lukas Pretschner und Co.
17: Der Ball fliegt einfach anders, weil er nicht mehr so, oder er lässt sich nicht mehr so leicht, ich sage es mal, berechnen, weil durch den Wind oder durch die Windverwehungen man einfach sehr viel, ich nenne es mal, simpler spielen muss. Und ja, das haben wir heute ganz gut hingekriegt.
16: Allerdings, 2 Spiele, 2 Siege. Das Duo Lukas Pretschner und Paul Henning steht vorzeitig in der K.O.-Phase. Die 2 anderen deutschen Männerteams bei diesem Turnier, Elas Wüst und Huster Winter, haben das Weiterkommen in der eigenen Hand. Vom Wind unbeeindruckt die Europameisterinnen von 2024 Svenja Müller und Sinja Tillmann, die zum Auftakt der Vorrunde die Weltranglistenzweiten aus Brasilien, Tamela und Victoria, in 2 Sätzen bezwangen.
18: Die Bedingungen sind interessant. Also der Wind kommt von überall ins Stadion rein. Aber ich meine, zum Glück haben nur wir nicht das Problem, sondern auch die anderen auch. Genau, aber wir haben uns immer vorgenommen, immer weiterzumachen und ja, das ist uns dann gut gelungen.
16: Auch für die anderen drei deutschen Frauenteams ist noch alles drin. Nach Tag 1 des vom Winde verwehten Beachvolleyballturniers auf der Galopprennbahn.
0: Neues vom Sport war das hier mit Stefanie Lavoie. Nach wochenlangen ausländerfeindlichen Ausschreitungen steht Südafrika international unter Druck. Viele Menschen haben das Land aus Angst verlassen und sind in ihre Heimatländer zurückgekehrt. Nun versucht die Regierung, Vertrauen zurückzugewinnen und die Beziehungen zu den Nachbarstaaten zu verbessern. Gleichzeitig will sie aber auch die Migration stärker begrenzen. Ein schwieriger Spagat, den unser Korrespondent Stefan Überbach genauer beleuchtet. Gleich hier nach den nächsten Nachrichten in der ARD-Infonacht.
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19: Um 4.30 Uhr mit Ronald Lessig. Die Bundesanwaltschaft hat die Ermittlungen zu dem Fund einer Sprengstoffdrohne auf dem Leipziger Flughafen übernommen. Die Karlsruher Behörde spricht von einem schwerwiegenden Angriff auf die deutsche Infrastruktur. Aus der Nachrichtenredaktion Thorsten Lange.
20: Bisher hatten die Behörden in Sachsen die Ermittlungen geführt. Die Bundesanwaltschaft sieht Anhaltspunkte dafür, dass mit der Drohne eine Explosion herbeigeführt werden sollte. Wer dahinter stecken könnte, das teilte sie nicht mit. Zudem gehen die Ermittler inzwischen davon aus, dass auch der Gegenstand, mit dem ein DHL-Flugzeug in der Luft zusammengestoßen ist, eine Drohne war. Die Sprengstoffdrohne ist auf dem Airport in der Nähe von ukrainischen Antonov-Transportmaschinen entdeckt worden. Berichte, die Frachtflugzeuge hätten Munition geladen, bestätigten sich nicht.
19: US-Präsident Trump versucht erneut, das Recht auf Staatsbürgerschaft durch Geburt in den USA einzuschränken. Er unterzeichnete 2 Dekrete, die sogenannten Geburtstourismus verhindern sollen. Laut Trump kommen unzählige Frauen als Touristinnen getarnt zum Entbinden in die USA, damit ihr Kind die US-Staatsbürgerschaft erhält. Dies werde nun nicht mehr möglich sein. Erst im Juni hatte der oberste Gerichtshof einen ersten Versuch Trumps, die Staatsbürgerschaft durch Geburt einzuschränken, für verfassungswidrig erklärt. Die US-Arzneimittelbehörde hat einen mRNA-Impfstoff gegen Grippe zugelassen. Es ist die weltweit erste Zulassung eines Grippevakzins, das auf der mRNA-Technologie basiert. Hersteller Moderna erwartet, dass der Impfstoff zum Start der Grippesaison verfügbar sein wird. Aus Washington Carsten Kühntop.
21: Grundlage der Zulassung war laut Moderna eine klinische Studie mit 40.000 Teilnehmern. Unter denen, die den mRNA-Grippeimpfstoff erhalten hatten, gab es 27% weniger Grippefälle. Die mRNA-Technologie ermöglicht es, ein Grippevakzin schneller als bisher auf Erreger einstellen zu können, die unvorhergesehen auftauchen. Die Entscheidung der Arzneimittelbehörde dürfte in den USA für Diskussionen sorgen. Gesundheitsminister Kennedy ist ein erklärter Impfgegner.
19: Vor der Küste des Oman droht wegen eines auf Grund gelaufenen Öltankers eine Umweltkatastrophe. Die Organisation Greenpeace teilte mit, auf Satellitenbildern sei zu sehen, dass bereits Öl ausgelaufen ist. Es bildete sich ein Ölteppich, der doppelt so groß ist wie München. Der 270 Meter lange Tanker wird der russischen Schattenflotte zugerechnet. Er soll etwa 110.000 Tonnen Rohöl an Bord haben. Unklar ist, unter welcher Flagge das Schiff fährt. Das Wetter in Deutschland. Am Tage meist trocken, im Norden einzelne Schauer, an den Alpen Gewitter, bei 19 Grad in Nordfriesland und 30 Grad am Oberrhein. Am Samstag viel Sonne, 22 bis 33 Grad. Am Sonntag anfangs trocken, von Südwesten später Schauer und Gewitter, 25 bis 35 Grad. Das waren die Nachrichten.
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0: Sieht soweit gut aus. Eine Meldung haben wir hier. A2 Hannover Richtung Berlin zwischen Burgzentrum und Burg Ost. 4 Kilometer Stau. Dort wird der Verkehr über den Standstreifen geleitet. Ansonsten haben wir keine weiteren größeren Staus. Ich wünsche Ihnen eine gute Fahrt.
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0: Mit Milad Kupay. Es ist wohl so eine Art, ja, Image Versuch einer Imageverbesserung und der Schadensbegrenzung nach wochenlanger Gewalt. Das war das, was die südafrikanische Regierung jetzt macht. Wochenlang hatte es ausländerfeindliche Ausschreitungen in dem Land gegeben. Viele Menschen haben daraufhin Südafrika aus Angst und Sorge fluchtartig verlassen und sind in ihre Heimatländer zurückgekehrt. Wie die südafrikanische Regierung versucht, die Beziehungen zu den Nachbarstaaten zu verbessern, gleichzeitig aber gegen Migration vorgeht. Dazu Stefan Überbach.
3: Auf den Straßen Südafrikas ist inzwischen wieder weitgehend Ruhe eingekehrt. Aber die fremdenfeindlichen Proteste der vergangenen Wochen und Monate wirken immer noch nach. Die politische Führung steht enorm unter Druck. Im Land erwarten viele, dass die Regierung entschiedener gegen illegale Zuwanderung vorgeht. Und in den Nachbarländern ist der Ärger darüber, dass ihre Staatsbürgerinnen und Bürger in Johannesburg, Durban, Pretoria und anderswo das Ziel von Hass, Hetze und Gewalt geworden sind, noch längst nicht verraucht. Südafrikas Außenminister Ronald Lamola bemüht sich um Schadensbegrenzung und drängt auf Gespräche mit allen afrikanischen Staaten, um über die Ursachen irregulärer Migration zu beraten. Es handelt sich nicht um ein südafrikanisches Phänomen. Wir gehören zu den Ländern auf dem Kontinent, die die meisten Migranten aufnehmen. Deshalb stehen wir besonders im Fokus der Diskussionen. Wir arbeiten in dieser Sache auch mit der Afrikanischen Kommission für Menschenrechte zusammen, die Südafrika in Kürze besucht, und wir werden die entsprechenden Antworten liefern. Innenpolitisch will die Regierung dafür sorgen, dass bestehende Migrationsregeln konsequenter durchgesetzt und die Grenzkontrollen verstärkt werden. Nach Angaben aus Pretoria sollen in den nächsten 3 Jahren umgerechnet rund 500 Millionen Euro für die Sicherung von Landgrenzen, Airports und Seehäfen in die Hand genommen werden, um illegale Einwanderung und grenzüberschreitende Kriminalität einzudämmen. Wie löchrig die langen südafrikanischen Außengrenzen sind, hat Infrastrukturminister Dean McPherson vor kurzem aus nächster Nähe beobachten können, bei einem Besuch am Limpopo-Fluss, der im Norden des Landes die Grenze zu Simbabwe bildet. Was ich dort gesehen habe, war schockierend. An manchen Stellen gibt es praktisch keine Grenze mehr. Der aktivste Teil dieser Grenze war ehrlich gesagt ein Krokodil, das auf einem Felsen lag. Das war buchstäblich alles. Wir verstehen die Frustration vieler Südafrikaner. Gleichzeitig versucht die Regierung, die Anti-Migrationsproteste im Zaum zu halten. Seit Wochen warnt Präsident Ramaphosa ausdrücklich vor Selbstjustiz. Nur staatliche Behörden dürften Papiere kontrollieren. Die Polizei geht mit Großeinsätzen gegen Gewalt bei den Kundgebungen und sogenannte Haus-zu-Haus-Aktionen vor, bei denen fremdenfeindliche Gruppen Zuwanderer ohne gültige Papiere aufspüren und vertreiben wollen. Gleichzeitig formiert sich eine gesellschaftliche Gegenbewegung. Unter dem Motto Operation Ubuntu ruft ein Bündnis aus mehr als 80 Organisationen zu Demonstrationen und Mahnwachen gegen Ausländerfeindlichkeit auf. In einer Erklärung heißt es:
4: Wir marschieren für jede Frau, jedes Kind und jede Gemeinschaft. Denn niemand von uns ist wirklich frei, solange nicht alle von uns sicher sind.
3: Die fremdenfeindliche Protestwelle scheint ihren Höhepunkt zwar inzwischen überschritten zu haben, auch weil Zehntausende Migrantinnen und Migranten aus Ländern wie Malawi, Simbabwe oder Mosambik aus Angst um Leib und Leben fluchtartig in ihre Heimatländer zurückgekehrt sind. Die eigentlichen Ursachen der Krise, die Arbeitslosigkeit, die Armut, die Ungleichheit, die marode Infrastruktur sind allerdings nach wie vor im Alltag vieler Menschen deutlich präsent. Befriedet ist der Konflikt um illegale Zuwanderung also nicht und dürfte Südafrika noch eine ganze Zeit lang beschäftigen.
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0: Kreuzfahrten boomen wie nie zuvor und gleichzeitig gelten sie als eine der umwelt- und klimaschädlichsten Arten des Reisens. Reedereien behaupten gegenzusteuern, der Weg zu einer klimaneutralen Schifffahrt ist aber noch sehr weit. Das zeigt auch ein neues Ranking der Reedereien, das der Naturschutzbund Deutschland, kurz NABU, erstellt hat. Dominik Bartuschek.
22: 15 Reedereien hat der NABU für sein diesjähriges Kreuzfahrtranking befragt, 12 haben reagiert und die Fragen nach Umwelt- und Klimaschutzmaßnahmen beantwortet. Kleine Fortschritte, sagt Sönke Diesener vom NABU, sind dabei im Detail durchaus feststellbar.
23: Die Schiffe werden etwas effizienter, verbrauchen etwas weniger Treibstoffe und emittieren auch weniger Luftschadstoffe dadurch.
22: Auch die Nutzung von Landstrom kommt voran, den die Schiffe nutzen, während sie im Hafen liegen, anstatt die Energieversorgung an Bord über laufende Motoren sicherzustellen. Das sorgt für weniger Luftverschmutzung. Dennoch, unterm Strich bleiben Kreuzfahrten schädlich fürs Klima, sagt Diesener, denn
23: das Kreuzfahrtranking zeigt, dass die gesamte Kreuzfahrtbranche weiterhin auf fossile Treibstoffe angewiesen ist und daher natürlich sowohl der Klimaschaden als auch die Luftverschmutzung weiterhin sehr, sehr hoch sind.
22: So sind laut NABU noch immer rund die Hälfte der Kreuzfahrtschiffe auf den Weltmeeren mit Schweröl unterwegs. Viele andere setzen auf Flüssiggas, LNG. Das verbrennt zwar sauberer als herkömmliche Kraftstoffe, aber bei seinem Einsatz wird Methan freigesetzt, ein besonders klimaschädliches Gas. Das führt im aktuellen Kreuzfahrtranking dazu, dass selbst die Klassenbesten, die Reedereien Havila und Hurtigruten, nicht einmal die Hälfte der maximal möglichen Punktzahl erreichen. Der NABU fordert deshalb ein radikales Umdenken von der Kreuzfahrtbranche, weg von fossilen hin zu alternativen, klimaneutralen Kraftstoffen. Zum Beispiel zu grünem Methanol, einem synthetischen Kraftstoff, der auf Basis von grünem Wasserstoff hergestellt wird. Technisch längst machbar, sagt Diesener, doch im Alltag auf den Meeren sind Schiffe mit dieser Technik bisher die absolute Ausnahme.
23: TUI hat im vorletzten Jahr die TUI Mein Schiff 7 in Betrieb genommen. Die kann zum Beispiel mit diesem klimaneutralen Methanol fahren.
22: Auch das Deutsche Zentrum für Luft- und Raumfahrt, DLR, kam in einer Studie im Auftrag von Greenpeace im vergangenen Jahr zu dem Ergebnis, dass grünes Methanol die Schifffahrt klimafreundlicher machen könnte. Das Problem? Es gibt zu wenig davon auf dem Markt. Das sagen sowohl der NABU als auch Schifffahrtsexperte Markus Mühmer vom DLR.
2: Darüber hinaus sind die Preise von alternativen Kraftstoffen heute noch deutlich höher als jene von fossilen Brennstoffen.
22: Was viele Reedereien dann doch lieber auf Schweröl oder LNG setzen lässt. Und warum machen es Schiffe nicht wie Autos, die zunehmend elektrisch unterwegs sind, statt mit Verbrenner? Pläne dazu liegen in der Schublade, sagt Sönke Diesener. So habe kürzlich die Deutsche Meyer-Werft ein Elektrokreuzfahrtschiff vorgestellt.
23: Und das soll Strecken von zum Beispiel von Kopenhagen nach Helsinki oder auch von Barcelona nach Rom schaffen können. Und das Schiff fährt dann tatsächlich ausschließlich mit einer Batterie, die über klimaneutralen Strom in den Häfen geladen werden kann.
22: Rein technisch wäre sie also längst möglich, die klimaneutrale Kreuzfahrt. Auf kürzeren Strecken elektrisch, auf längeren Routen mit grünen Kraftstoffen, ergänzt vielleicht auch noch mit Windunterstützung. Jetzt müssen nur noch die Reedereien umdenken und bereit sein, in solche Schiffe auch zu investieren.
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0: Der Börsenverein des Deutschen Buchhandels hat seine Bilanz vorgestellt, die besagt, der Verkauf von Büchern geht weiter zurück. Vor allem ganz junge Leser und Leserinnen scheinen anders zu tun zu haben als zu lesen. Das ist die aus Sicht nicht nur des Buchhandels schlechte Nachricht. Die gute aber, diese auffälligen Bücher, die sich auf den Verkaufstischen stapeln, diese Bücher mit den pastellfarbenen Covern und häufig den englischen Titeln, die gehen wie geschnitten Brot. Young Adult und vor allem New Adult, diese Genres sind beliebt. Mein WDR-Kollege Wolfgang Mayer hat darüber mit Katharina Marenholz gesprochen. Sie ist Literaturexpertin und Host im NDR-Bücher-Podcast Eat, Read, Sleep. Zunächst ging es um die Frage New Adult, was ist das eigentlich?
5: New Adult sind die Bücher, die sich an Young Adult anschließen. Also Young Adult sind ja die klassischen Jugendbücher,

0: sich dabei filmen, wie sie die lesen und übers Ende weinen, dass sie die präsentieren, dass sie, die sind ja auch oft, haben sie ja schon auch eingangs gesagt, mit Farbschnitt, schöne Cover, dass sie die in ihrem Bücherregal filmen. Und das hat dann eben weiter dazu beigetragen, dass immer mehr von diesen Büchern erschienen sind.
1: Farbschnitt, Cover, also das zieht, aber offenbar ja auch der Inhalt. Der Boom scheint mit TikTok und Instagram eng verbunden zu sein. Da werden ja Bücher, ich gucke da manchmal rein, emotional präsentiert, nach dem Motto, das musst du gelesen haben. Die werden dann auch weiterempfohlen. Wie stark hat BookTok in diesem Bereich das Lesen verändert?
0: Ja, total. Also für diese Zielgruppe auf jeden Fall. Da ist richtig nochmal eine neue Begeisterung für Bücher hochgekommen. Das sind ja Menschen, die so aus der Schule gehen und vielleicht früher gesagt haben, jetzt bin ich aber froh, wenn ich erstmal nichts lesen muss, keine Schullektüre mehr. Und die dann vielleicht erst später wieder dazu gefunden haben. Und die werden jetzt total abgeholt von diesen New Adult Büchern, weil das eben Geschichten sind, die auch ihr Leben, also betreffend in ihrer Lebenswelt im Grunde spielen. Ne? Also bis auf die Tatsache, dass man im richtigen Leben nicht unbedingt direkt den super attraktiven Typen trifft, aber sonst.
1: Ja, apropos, jetzt mal so unter uns. Also ich habe manchmal, wenn ich die lese, dann sind die Figuren und Handlungen ziemlich so nach Schema F in diesen Genres. Und manchmal denke ich auch, das könnte ja sogar eine KI geschrieben haben. Immer dieser Konflikt am Anfang, junge Frau, blöder Typ, aus Feinden werden Liebende. Immer dieser,
0: oder aus Freunden.
1: Ja, oder so. Oder dann immer dieser unglaublich gut aussehende, mit definierten Muskeln ausgestattete, super tolle junge Mann. Der hat aber so ein dunkles Geheimnis und der ist aber ein bisschen blöd. Und am Ende wird dann alles gut. Das ist vorhersehbar, aber niemanden stört das?
0: Das ist sehr böse formuliert. Ich würde schon sagen, dass es da Unterschiede
1: gibt. Ich habe es einfach nur dargestellt.
0: Ja, also ich weiß nicht, wie viele Bücher davon haben Sie denn gelesen?
1: Ach, ganz viele, weil meine Kinder lesen die auch immer. Okay. Dann gucke ich da mal rein.
0: Ja gut, also ja, das ist vorhersehbar. Das ist natürlich das, was man will. Das ist nichts, wo man seinen Geist durchgeschüttelt haben will und hinterher anders hervorgeht aus dem Buch, als man reingegangen ist. So vielleicht wie bei Die Leiden des jungen Werther oder so. Sondern das ist Unterhaltungsliteratur. Man möchte unterhalten werden, man möchte eine gute Zeit haben und man möchte gar nicht erschüttert werden, sondern man möchte so einen Wohlfühlort haben in diesem Buch, mit diesem Buch. Und das ist halt genau der Zweck. Und das ist ja auch in anderen Genres, ich meine, True Crime ist ein anderes Genre, was wahnsinnig boomt, vor allem im Podcast-Bereich. Da weiß ich in Folge 1, in Minute 1, dass der Täter am Ende nicht gefasst wird durch diesen 15-teiligen Podcast, weil ich sonst schon mal davon gelesen hätte. Ich folge dem aber trotzdem, weil es eine gut erzählte, spannende Geschichte ist. Ist aber auch total vorhersehbar. Und so sind die Bücher auch vorhersehbar. Und das macht, glaube ich, einen Teil des Reizes aus.
1: Wo wir beim Wohlfühlen sind. Ich habe gerade eine junge Kollegin getroffen, hier beim Teasing im Morgenecho. Die saß hinter der Scheibe und habe gesagt, hör mal, liest du sowas? Und dann sagte die, ja, ich lese sowas. Und dann habe ich gefragt, wie ist das mit Dark Romance? Das ist ja so eine etwas zugespitzte Unterart. Und da sagst du dir, das mache ich nicht. Also da geht es häufig um Machtgefälle, toxische Beziehungen, auch um Gewalt. Düstere Fantasie oder ist das wäre das eine Verklärung einer durchaus gefährlichen Entwicklung in diesem Buchsektor?
0: Ja, also wir haben ja auch eine Folge gemacht in unserem Podcast zum Thema Dark Romance und mit einer Autorin gesprochen. Und da gab es hinterher auch noch wahnsinnig viele Diskussionen. Also die Menschen, die das lesen, die sagen, das ist nur Fantasie. Das ist überhaupt nicht so, dass sie das im realen Leben haben möchten oder haben gar. Sondern das ist einfach nur, im Grunde geht es ja um sexuelle Fantasien da. Und ja, das ist irgendwie eine Art von Porno, was manche Leute gern mögen, andere nicht. Ich habe ein paar ausprobiert und für mich ist es auch nichts. Und ich glaube, dass der große Hype von Dark Romance ist auch so ein bisschen vorbei. Das ist, also ich kann es jetzt nicht mit Zahlen belegen, aber so von meinem Gefühl her, da gibt es immer mal wieder was Neues. Jetzt gibt es zum Beispiel auf der letzten Buchmesse, wurde mir präsentiert, Military Dark Romance. Das ist dann Dark Romance, aber noch mit so Kriegskram.
1: Oh mein Gott, ja.
0: Da habe ich dann auch gesagt, weiß ich nicht, ob ich das lesen will.
1: Müssen da eigentlich so Label drauf, so nur ab 18 oder möglichst
0: ja,
1: so ab 50
0: also,
1: oder so?
0: Das war halt auch ein großes Thema bei uns im Podcast. Im Buchladen darf das eigentlich erst ab 18 verkauft werden. Und als das so boomte, so vor einem halben, dreiviertel Jahr, da gab es ja auch große Tische in den Buchläden, wo dann auch so ein Schild war, nur ab 18. Und die haben sich dann teilweise einen Ausweis zeigen lassen an der Kasse.
1: Oh.
0: Aber wie konsequent das dann am Ende gemacht wurde, weiß ich auch nicht. Und ob man wirklich mit 18 schon für diese Geschichten bereit sind, wage ich auch zu bezweifeln. Ich sage ja selten, dass

0: Bücher auch schaden können. Ich glaube, bei diesen Büchern wäre ich tatsächlich vorsichtig, weil die schon ein Bild vermitteln,
1: Katharina,
0: was ich problematisch finde.
1: Katharina Marenholz, wir haben ja am Anfang mit Deutschunterricht angefangen. Ja. Können wir mal weitermachen? Also da ist immer die große Frage, was macht eigentlich gute Literatur aus? Ich finde, das ist eine bescheuerte Frage, aber ich stelle sie trotzdem. Was macht einen guten New Adult Roman aus?
0: Also ein gutes Buch für mich, egal welches Genre, macht aus, dass ich gerne zu dem Buch zurückkehre, wenn ich es abends gelesen habe und tagsüber zur Arbeit gehe, dass ich öfter mal an das Buch denke und mich darauf freue, es weiterzulesen. Dass ich diese Person, die da, die handelnden Personen, dass ich die gerne irgendwie in mein Leben lasse, dass ich mit denen mitlebe. Mhm. Und das kann wirklich für alle Genres zutreffen. Das ist für mich entscheidend. Aber das ist ja nur meine persönliche Meinung.
1: Sind wir wieder bei der Unterhaltung. Man könnte doch aber einfach eine Netflix-Serie bingen. Wo ist jetzt der Mehrwert beim Lesen?
0: Das stimmt. Also, beim Mehrwert beim Lesen ist auf jeden Fall, man kann es überall machen. Netflix-Serie geht ja schon mal nicht draußen. Und man braucht auch im besten Fall WLAN und so. Also, Lesen ist sehr viel leichter zugänglich. Aber es dauert natürlich auch sehr viel länger, ein Buch zu lesen, als eine Netflix-Serie zu gucken. Insofern ist das eine Frage, die ich mir auch immer öfter mal stelle, gerade bei so Unterhaltungsromanen. Ich denke so, warum lese ich eigentlich jetzt so 6 Stunden dieses Buch, wo ich genau im Grunde weiß, wie es ausgeht. Ja, aber das ist halt eine Form von Unterhaltung und ich glaube, da ist jeder anders und manche mögen lieber Netflix-Serien, manche mögen lieber Bücher und manche machen halt beides abwechselnd.
1: Kommen wir noch mal ganz kurz und aus der Unterhaltung in die harte Realität. New Adult legt zu, der Umsatz mit Büchern für 10- bis 15-Jährige aber ist um 30% zurückgegangen. Was ist da los?
0: Ja, da kann man halt spekulieren. Also diese Zahlen, das sind ja erstmal nur Buchverkäufe. Das heißt ja, eigentlich nicht, dass die auch weniger lesen. Das ist der Rückschluss, den man automatisch zieht.
1: Glaube das ist wie mit auch, den Podcast-Abos, da weiß auch niemand, ob die wirklich jemand hört.
0: Absolut. Ich glaube, es sind Teilen schon auch berechtigt, vor allem, wenn man sich anguckt, erstens, wie die Zahlen sind der Lesestudien, dass halt sehr viele Kinder die Grundschule verlassen, ohne richtig lesen zu können. Und zweitens, wenn man sich anguckt, wie unendlich viele Konkurrenzmedien es gibt heutzutage, dann glaube ich schon, dass das auch nicht nur sinkende Buchverkäufe sind, sondern auch sinkende Leserzahlen.
1: Aber die Welt geht nicht unter.
0: Na, die Welt geht nicht unter, wenn nicht viele Menschen das Hobby haben, lesen. Lesen ist am Ende ein Hobby, wie viele andere Hobbys auch. Aber die Welt geht möglicherweise unter, wenn immer mehr junge Menschen gar nicht mehr lesen können. Das sind für mich zwei völlig unterschiedliche Sachen. Und beim Letzteren muss man einschreiten. Also da muss was passieren. Die Politik muss handeln. Das kann nicht sein, dass jeder vierte Grundschüler nicht mehr sinnentnehmend lesen kann. Das ist, glaube ich, wirklich ein Problem.
2: Sagt Katharina Marenholz, Literaturexpertin im NDR-Bücher-Podcast Eat, Read, Sleep. 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
2: Die in Hannover lebende Autorin Thea Mengeler hat einen neuen Roman veröffentlicht, der heißt Öffentlicher Nahverkehr. Darin erzählt sie von den Zumutungen und Absurditäten unserer Gegenwart. Welche das sind, dazu Jürgen Deppe.
4: Man möchte meinen, der öffentliche Nahverkehr von Thea Mengeler komme wie gerufen und sei das Buch der Stunde. Eine junge Frau, reichweitenstarke Influencerin in den sozialen Medien, erfährt durch ihren Ex-Partner im Netz sexualisierte Gewalt. Im wahren Leben ist das so ähnlich jüngst der TV-Moderatorin Colleen Fernandes angetan worden. Als sie es öffentlich machte, löste das eine breite Debatte aus. Wer ahnte schon, dass von derart vielen, auch unprominente Frauen, ohne deren Einwilligung und ohne deren Wissen Nackt- und Pornobilder ins Netz gestellt werden. Was das für die betroffenen Frauen bedeutet, führt Thea Mengeler an dem Social-Media-Starlet Judith vor, das sich selbst so lange lustvoll zur Schau stellt, bis es gewaltsam aus der Welt der digitalen Selbstinszenierung gerissen wird.
5: Ich entschied darüber, welche Version von mir in der Welt war. Ich inszenierte, ich optimierte, ich kuratierte. Ich hatte die Macht über mein Bild. Damals glaubte ich, sie zu haben. Ich zeigte mich, weil ich Lust darauf hatte. Es gefiel euch, ich gefiel euch. Ich badete in euren Herzen. Ich hatte die Macht über mein Bild. Ich glaubte, sie zu haben. Bis ich feststellen musste, dass das Bild nicht am Rahmen endet.
4: Judith ist mitten im Referendariat, wäre Lehrerin geworden, wenn sie nicht eines Tages vollkommen harmlos angefangen hätte,
5: Fotos und Videos zu posten. Wenn mir nicht immer mehr Leute gefolgt wären, wenn mir Unternehmen keine Goodie-Boxen geschickt hätten, wenn ich nicht Urlaube geschenkt bekommen hätte und immer höhere Gagen für meine Kooperation.
4: Kurzum, Judith wird Opfer ihrer eigenen Eitelkeit, ihrer Sucht nach Aufmerksamkeit und Anerkennung. Und sie wird Opfer ihres Freundes, der ein heimlich aufgezeichnetes Video im Netz hochlädt, das sie beide beim gemeinsamen Sex zeigt. Judiths Selbstinszenierung ist schlagartig ruiniert. Sie taucht in einer fremden Stadt unter, wo sie hofft, bei ihren täglichen Busfahrten im öffentlichen Nahverkehr unerkannt zu bleiben. Haltestelle für Haltestelle monologisiert Judith vor sich hin und dichtet den anonymen Mitfahrern eine Geschichte an. At Sandy Baby, at the Hulk, at Maximale, at Birgit.
5: Ich brauche euch als Gegenüber, als jemand, zu dem ich sprechen kann. Natürlich geht es nicht um euch. Es geht darum, nicht mit mir allein zu bleiben, nicht ganz. Ich teile euch ein in schön und nicht schön. Es passiert, ohne dass ich es will. Es ist das Erste, was mir an euch auffällt. Wonach entscheide ich, wer von euch in welche Kategorie gehört? Was finde ich schön? Was fände ich schön, hätte ich nicht gelernt, was ich schön zu finden habe?
4: Als Judith im Bus ein Buch findet, das jemand dort vergessen hat, ein kleines Kompendium feministischer Floskeln, findet sie darin maßgeschneiderte Antworten auf die Fragen, die sich ihr stellen. Warum tun Männer Frauen so etwas an? Warum tun so viele Frauen trotzdem so viel dafür, diesen Männern auch noch zu gefallen? Wie kann Frau überhaupt selbstbestimmt Frau sein in dieser Männerwelt? Antworten bekommt Judith darauf auch in der handarbeitenden und kunsthandwerkelnden Frauengruppe, die sie bei Rosa kennenlernt, einer Zufallsbekanntschaft aus dem öffentlichen Nahverkehr. Auf jede Frage eine Floskel. Dass Thea Mengelers Roman nicht das Buch der Stunde ist, das es hätte werden können, liegt nicht nur daran, dass die Geschichten von Colleen Fernandes, Giselle Pellicot und Claudia Wuttke mittlerweile öffentlich geworden und breit diskutiert worden sind. Nein, die Antworten, die es in diesem Roman gibt auf sehr, sehr dringende Fragen unserer Tage, sind entschieden zu einfach und zu plakativ.
2: Jürgen Deppe über Thea Mengelers neuen Roman Öffentlicher Nahverkehr, der jetzt im Waldstein Verlag erschienen ist. Wenn Sie es lesen wollen, es hat 228 Seiten und kostet 22 Euro.
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2: Der mutmaßliche Anschlagsversuch mit einer Sprengstoffdrohne am Flughafen Leipzig-Halle ist das beherrschende Thema in den Meinungsrubriken der Medien. Für Markus Pindur vom Deutschlandfunk zeigt der Vorgang vor allem eins.
6: Wir haben extrem viel Glück gehabt. Wäre der Zündmechanismus nicht fehlerhaft gewesen, dann hätte es eine Katastrophe gegeben. Vollgetankte Großflugzeuge hätten in einem riesigen Feuerball aufgehen können. Drohnen, die sich Anlagen der kritischen Infrastruktur nähern, seien es Flughäfen, Bahnhöfe, Energie- und Wasserversorgung, um nur einige zu nennen, müssen aus der Luft geholt werden, egal wie. Denn der Schaden, der entstehen kann, ist einfach zu groß. Wie sich schon jetzt zeigt bei einem Angriff von nur 2 Drohnen. Was wäre bei einem Angriff von 20 oder 200 Drohnen?
2: Meint Markus Pindur vom Deutschlandfunk. Für die Süddeutsche Zeitung ist klar, wer hinter dieser Aktion steckt.
7: Auch wenn die Täter noch nicht identifiziert sind, der missglückte Sprengstoffanschlag auf eine ukrainische Transportmaschine passt ins Bild. Je stärker sich die Ukraine gegen den russischen Aggressor wehrt, desto härter schlägt der zurück. Und das eben auch bei Kiews Unterstützern im Ausland. Mit einem für Russland angenehmen Nebeneffekt. Ein geglückter Anschlag könnte die Deutschen verängstigen, verunsichern und eine solche Stimmung sich auch noch auf die kommenden Landtagswahlen auswirken.
2: Die Frankfurter Allgemeine Zeitung ist dagegen zurückhaltend.
7: Der verwendete Sprengstoff legt zumindest staatlich unterstützte Akteure nahe. Die Nähe einer aufgefundenen Drohne zu ukrainischen Flugzeugen verweist auf Russland. Aber es sind eben nur Hinweise, keine Gewissheiten. Deswegen ist es unseriös, Russland als Schuldigen zu benennen. Der Staat muss sich schon sicher sein. Es geht hier um eine Frage von weitreichender außenpolitischer Bedeutung. Müsste die NATO reagieren oder müsste man weitere Sanktionen gegen das Land verhängen? Es liegt in der Natur der hybriden Kriegsführung, dass sie genau dieses Dilemma hervorruft. Sie stiftet Unruhe, kann sogar großen Schaden verursachen, aber sie lässt sich meist nicht eindeutig zurechnen.
2: Nach Ansicht des Handelsblatts hat Deutschland wie so oft offensichtlich kein Gesetzes-, sondern ein Vollzugsproblem.
7: Bei der Beobachtung des bodennahen Luftraums sind die Behörden weiter nahezu blind. Das beste Drohnenabwehrzentrum nützt nichts, wenn der Bundespolizei an den Flughäfen noch die Abfanggeräte fehlen. Und auch die rechtliche Grundlage ist noch nicht so, dass die Behörden bei solchen Vorfällen schnell und unkompliziert handeln können.
2: Der Tagesspiegel ruft die Menschen in Deutschland auf, den Tatsachen ins Auge zu blicken und aufzuwachen.
7: Man möchte hoffen, dass der gescheiterte Anschlag von Leipzig wie ein erneuter heilsamer Schock wirkt und die Kräfte freisetzt, um den seit Jahren überfälligen Schutz ziviler Infrastruktur mit mehr Elan und mehr Tempo voranzutreiben. Deutschland kann Krise, aber nach aller Erfahrung immer erst dann, wenn eine Mehrheit verstanden hat, wie elementar diese Krise ist. Trotz Ukraine-Krieg, trotz hybrider Angriffe haben Gesellschaft und Politik bisher eher behäbig auf die neuen Gefahren reagiert. Der Schock von Leipzig kann das ändern.
2: Und das waren die Standpunkte, zusammengestellt von Peter Eichenberg. Niedrige Pegelstände an Rhein, Donau und Elbe setzen die Schifffahrt und viele Unternehmen unter Druck. Transporte werden schwieriger, Lieferketten geraten ins Wanken. Deshalb hat sich Bundesverkehrsminister Steffen Bilger mit Vertretern aus Industrie, Häfen und Schifffahrten beraten. Mit welchem Ergebnis, das hören Sie gleich hier bei uns in der ARD-Infonacht.

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1: Um 5 Uhr mit Ronald Lessig. US-Präsident Trump versucht erneut, das Recht auf Staatsbürgerschaft durch Geburt einzuschränken. Er unterzeichnete ein Dekret, das sogenannten Geburtstourismus verhindern soll. Aus New York, Giselle Uccar.
2: Trump erklärte, dass unzählige ausländische Frauen als Touristinnen getarnt bewusst zum Entbinden in die Vereinigten Staaten kämen, damit ihr Kind die US-Staatsbürgerschaft erhalte. Offizielle Statistiken über die Geburten von Touristen auf amerikanischem Boden gibt es nicht. Das Zentrum für Einwanderungsstudien, das sich in den USA für weniger Zuwanderung einsetzt, schätzt die Zahl auf etwa 20.000 bis 26.000 Babys pro Jahr. Ein weiteres Dekret soll der US-Regierung ermöglichen, nachträglich Staatsbürgerschaften abzuerkennen, sofern sie unter vorgetäuschten Tatsachen erlangt wurden.
1: Nach dem mutmaßlichen Anschlagsversuch mit einer Sprengstoffdrohne am Flughafen Leipzig hat die Bundesanwaltschaft die Ermittlungen an sich gezogen. Grund sei die besondere Bedeutung des Falles, hieß es zur Begründung. Aus der Nachrichtenredaktion Astrid Rolle.
3: Die Bundesanwaltschaft spricht von tatsächlichen Anhaltspunkten, dass auf dem Flughafengelände eine Explosion herbeigeführt werden sollte. Dazu seien an der Drohne professioneller Sprengstoff und ein Zünder angebracht worden. Die Drohne war in der Nacht zum Mittwoch in der Nähe von ukrainischen Antonov-Flugzeugen entdeckt worden. Experten entschärften die Sprengladung. Die Ermittler gehen mittlerweile zudem davon aus, dass auch der Gegenstand, mit dem eine DHL-Frachtmaschine in der Luft zusammengestoßen ist, eine Drohne war. Laut Bundesanwaltschaft handelt es sich um einen schwerwiegenden Angriff auf die Infrastruktur in Deutschland.
1: Angesichts der Sommerhitze warnen Sozialverbände vor lebensgefährlichen Folgen, besonders für obdachlose Menschen. Die Geschäftsführerin der Bundesarbeitsgemeinschaft Wohnungslosenhilfe Bösing sagte der Rheinischen Post: Wer auf der Straße lebe, trage bei Extremhitze das höchste Risiko. Ohne Zugang zu Wasser, Schatten oder kühlen Räumen seien wohnungslose Menschen schutzlos ausgeliefert. Bösing forderte, Hitzeschutz müsse eine verbindliche Pflichtaufgabe von Staat und Kommunen werden. Ähnlich äußerte sich der Sozialverband Deutschland. Vor der Küste Mallorcas ist eine neue Rekordwassertemperatur gemessen worden. Westlich der Insel registrierte eine Messboje 33 Grad. Das ist der höchste Wert, der jemals in einem spanischen Gewässer ermittelt wurde. Im westlichen Mittelmeer liegen die Wassertemperaturen derzeit etwa 4 Grad über dem langjährigen Durchschnitt. Die immer weiter steigenden Meerestemperaturen erhöhen unter anderem die Gefahr heftiger Stürme mit sintflutartigen Regenfällen im Herbst. Das waren die Nachrichten. Das Wetter in Deutschland. Am Tage meist trocken, im Norden einzelne Schauer bei 19 bis 30 Grad. Am Samstag viel Sonne bis 33 Grad. Es ist 5.03 Uhr.
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4: Die A1 Osnabrück Richtung Bremen ist in Höhe Bremen-Brinkum wegen einer Ölspur gesperrt. Eine Abfahrt und direkte Auffahrt an der Anschlussstelle Bremen-Brinkum ist möglich. Dadurch staut es sich aber ab dem Dreieck Stur. A2 Richtung Berlin zwischen Lostau und Burg Ost 4 Kilometer Stau. Die A28 Richtung Leer ist zwischen Westerstede-West und Appen-Remels nach einem Unfall gesperrt. Die Umleitung führt über die U14. Und die A44 Kassel Richtung Dortmund ist zwischen Dreieck Kassel-Süd und Kassel-Bad Wilhelmshöhe nach einem LKW-Brand gesperrt.
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4: Und die kommt von NDR Info aus Hamburg. Ich bin Milad Kupay. Guten Morgen. Die niedrigen Pegelstände des Rheins und anderen Wasserstraßen wie der Donau und der Elbe stellt die Schifffahrt und Unternehmen vor große Herausforderungen. Bundesverkehrsminister Steffen Bilger von der CDU hat sich daher gestern mit Vertretern von Industrie, Häfen und Schifffahrt getroffen. Gemeinsam haben sie die aktuelle Lage und konkrete Maßnahmen besprochen. Maike Krepper.
5: Man hat den Anwesenden beim Spitzengespräch deutlich angesehen, wie ernst sie die Lage nehmen. Denn die wirtschaftlichen Schäden durch das Niedrigwasser sind schon jetzt deutlich zu spüren. Schiffe können weniger laden, Transporte verzögern sich und Lieferketten geraten ins Stocken. Bundesverkehrsminister Steffen Bilger hat daher ganz klar angekündigt, jetzt zu handeln.
6: Klar ist, wir können das Wetter nicht beeinflussen, aber wir können dafür sorgen, dass unsere Wirtschaft besser durch diese schwierigen Wochen kommt. Deshalb werden wir jetzt dort nachsteuern, wo es notwendig ist.
5: Daher hat Steffen Bilger ganz konkrete Maßnahmen vorgestellt.
6: Erstens, es geht um langfristige Maßnahmen, also Ausbau unserer Wasserstraßen, um besser mit Niedrigwassersituationen jetzt umgehen zu können. Zweitens mittelfristige Maßnahmen, wie beispielsweise der Umbau von Schiffen, sodass diese besser mit Niedrigwassersituationen umgehen. Und drittens kurzfristige Maßnahmen, wie die Aussetzung des Sonn- und Feiertags, Fahrverbots für Lkw.
5: Zu den kurzfristigen Maßnahmen zählt zum Beispiel auch, dass Güterverkehr einfacher vom Schiff auf die Bahnschienen umsteigen soll. Oder dass beispielsweise die Autobahn GmbH vermeidbare Baustellen möglichst verschieben soll, um den Ausweichverkehr zu entlasten. Vor Ort waren auch einige Vertreter von Industrie, Häfen und Schifffahrt. Unter anderem Jens Schwan vom Bundesverband der Deutschen Binnenschifffahrt. Er erklärt, dass es auch wichtig ist, die langfristigen Maßnahmen schnell an den Start zu bringen.
7: Wir müssen auf diese Situation reagieren, auch mit infrastrukturellen Maßnahmen. Und deswegen war es heute Konsens, dass wir insbesondere bei den Maßnahmen am Niederrhein und am Mittelrhein deutlich schneller werden müssen. Da müssen die Fahrrinnen vertieft werden.
5: Außerdem machte Jens Schwan deutlich, wie ernst die aktuelle Lage ist.
7: Dieses Niedrigwasser trifft uns mit ziemlicher Wucht seit Anfang Juni. Die Auswirkungen sind jetzt nach 2 Monaten schon gravierender, als sie es 2018 gewesen sind. Also die Vokabel Jahrhundert Niedrigwasser darf man 2018 nicht mehr verwenden. Ich glaube, das Jahrhundert Niedrigwasser wird tatsächlich 2026 sein, wenn wir uns die Entwicklung der Pegelstände anschauen.
5: Spannend aber, zwar sei die Lage jetzt extremer als beim letzten großen Niedrigwasser 2018, allerdings könne man jetzt deutlich besser mit der Situation umgehen. Seit 2018 wurden nämlich viele Maßnahmen beschlossen, die schon jetzt ihre Wirkung zeigen. Der Verkehrsminister hat außerdem angekündigt, dass es nicht bei einem Treffen bleiben soll. Er will sich regelmäßig mit Vertretern aus der Branche treffen, um die Maßnahmen anzupassen.
4: Und bevor wir konkret darauf gucken, wie es auf einigen Wasserstraßen aussieht, beschäftigen wir uns nochmal mit der wirtschaftlichen Komponente des Niedrigwassers. Genauer damit, ab wann sich denn das Niedrigwasser auch bei uns allen im Portemonnaie bemerkbar macht. Christoph Tautz vom Hessischen Rundfunk hat mit Dirk Binding von der Deutschen Industrie- und Handelskammer gesprochen. Dort ist er unter anderem für den Bereich Infrastruktur verantwortlich und weiß, welche Branchen gerade besonders heftig vom Niedrigwasser betroffen sind.
8: Naja, leider zieht sich das durch eigentlich die gesamte Wirtschaft, aber insbesondere sind es natürlich Industrieunternehmen, die betroffen sind. Also eigentlich alle Unternehmen und produzierendes Gewerbe, die auf Massengüter setzen. Also das ist die Chemieindustrie, das Stahl, Metall, Baustoffe, aber auch Energie und zu guter Letzt sogar auch die Lebensmittelbranche.
9: Wegen der niedrigen Pegelstände können die Transportschiffe zum Teil deutlich weniger laden. Was hat das für Auswirkungen für die Produktion und auch für die Lieferketten?
8: Das hat zum Beispiel am Beispiel des Rheines zur Folge, dass derzeit die Schiffe 50% weniger laden können. Heißt, 6 Millionen Tonnen Güter pro Monat können weniger transportiert werden. Das muss man sich vorstellen. Das sind ungefähr, wenn es auf die Straße verlagert werden würden, so 250.000 Lkw-Fahrten pro Monat, die derzeit nicht abgebildet werden können. Ja, und das hat natürlich mehrere Effekte. Das eine ist, die Transportkosten steigen erheblich. Und zum anderen gibt es natürlich Engpässe und die Unternehmen müssen länger warten und viele Dinge so wie Just-in-Time-Produktion und ähnliches gerät mächtig unter Druck.
9: Höhere Kosten und Lieferengpässe, wann kommen solche Folgen dann bei uns als Verbraucher an?
8: Im Bereich Energie relativ schnell, auch im Bereich Lebensmittel wird es relativ schnell kommen. Also in den nächsten 2-3 Wochen wird das sicherlich bei den Verbrauchern schon spürbar sein.
9: Wenn die Flüsse als Transportweg jetzt ausfallen oder zumindest geringer werden, dann werden ja Straßen und Schienen eigentlich umso wichtiger. Verkehrsminister Bilger hat schon angedeutet, dass das Sonntagsfahrverbot für Lkw eventuell ausgesetzt werden könnte. Können Lkw und Güterzüge das auffangen, was da gerade auf dem Wasser ausfällt?
8: Also wir haben große Zweifel daran. Wir wissen nicht, wo die Kapazitäten auf der Straße herkommen sollen. Denn wenn Sie überlegen, dass wenn die Binnenschifffahrt komplett ausfallen würde, wir Hunderttausende von mehr Lkw-Fahrten haben, bräuchten wir auch Hunderttausende von mehr Zugmaschinen und wir bräuchten Hunderttausende mehr von Fahrern. Und die sind aktuell nicht da. Selbst jetzt fehlen in der Branche 120.000 Fahrer. Deshalb ist das für uns fraglich, wie das funktionieren soll. Und auch die Schiene ist ja derzeit schon eigentlich an den Limit geraten. Deshalb ist das leider keine Alternative.
9: Das heißt, wie bekommen wir das jetzt kurzfristig in den Griff?
8: Wir müssen beten, dass es schnell wieder regnet.
9: Ja.
8: Und ansonsten müssen Maßnahmen, die ja auch geplant sind, schneller umgesetzt werden. Also wir müssen kurzfristig daran gehen, die Fahrtlinie zu optimieren, Engpässe zu beseitigen, möglicherweise auf andere Schifffahrt, Schifftechniken zu setzen. Aber kurzfristig wird das ein Riesenproblem.
9: Tiefere Fahrrinnen, das ist ja ein Punkt, der diskutiert wird, aber die bringen ja auch nichts, wenn das Wasser dann am Ende fehlt.
8: Naja, also wir reden ja jetzt von Pegelzahlen von 17, 18 Zentimeter. Das heißt ja nicht, dass die Fahrrinnen so niedrig sind, sondern die Fahrrinnen liegen ja noch bei 1,60 Meter, 1,80 Meter derzeit so, dass durchaus Schiffe noch fahren können. Und wenn anders gestaltete Schiffe mit niedrigem Tiefgang hergestellt werden, dann werden wir auch bei niedrigerem Wasser durchaus da weiterkommen. Aber wir müssen vor allem an diesen paar Engstellen, die wir haben auf dem Rhein, da müssen wir ran, weil sonst wird der ganze Rhein nicht funktionieren, weil dann wird sich das alles an einer Stelle schauen. Und vielleicht was zur Geschwindigkeit. Es gibt Engstellen, da diskutieren wir leider seit 20 Jahren in unserem Land darüber, ob wir die Engstelle beseitigen und wie. Und wir haben es immer noch nicht hinbekommen.
4: Sagt Dirk Binding von der Deutschen Industrie- und Handelskammer. Wie wird das Wetter heute? Schauen wir uns einmal die aktuellen Temperaturen an. Hamburg meldet 15 Grad, Berlin 16 Grad. Aktuell in Frankfurt am Main ebenfalls 15 Grad, 17 Grad in Dresden. Weiter in Köln 11 Grad, ein bisschen kühler. 16 Grad haben wir in Leipzig, 18 Grad meldet München und Stuttgart 16 Grad.

Ja, tagsüber ist es meist trocken. Im Norden gibt es ein paar einzelne Schauer, an den Alpen sogar Gewitter. Die Höchstwerte erreichen 19 Grad in Nordfriesland bis 30 Grad am Oberrhein. Am Wochenende dann am Samstag viel Sonne bei 22 bis 33 Grad. Am Sonntag ist es dann anfangs trocken. Von Südwesten gibt es dann später ein paar Schauer und Gewitter. Das Ganze bei 25 bis 35 Grad. 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

0: Jetzt ist es 5.13 Uhr.
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0: Der Drohnenfund auf dem Flughafen Halle-Leipzig sorgt weiter für politische Diskussionen. Wie sind Drohnen abzuwehren und wie sieht eine angemessene Reaktion aus? Vor allem aber wird weiter nach den Tätern gesucht. Die Ermittlungen laufen jetzt zentral. Frank Eichmann.
2: Sachsens Innenminister Armin Schuster dankte am Abend dem Busfahrer, der Dienstagnacht die Sprengstoffdrohne entdeckte und zum Absturz brachte. Großes Aber.
3: Bitte nicht zur Nachahmung geeignet melden, in so einem Fall an die Spezialkräfte wäre das Richtige, weil wir wissen jetzt, das war die erste Drohne in Deutschland, die mit Sprengstoff bestückt war.
2: Eine neue Gefahrenqualität, so CDU-Politiker Schuster, aber es gäbe konkrete Ermittlungsansätze und viel Personal vor Ort.
3: Um im Bereich der Nordpiste des Flughafens zu entdecken, mit welchem Gerät ist die Frachtmaschine kollidiert, die durchgestartet ist Richtung Hannover? Wir gehen ja davon aus, es könnte eine Drohne sein und suchen jetzt die Einzelteile.
2: Aber wer steckt hinter dem geplanten Drohnenangriff? Grünen-Politikerin Katharina Dröge.
4: Es gibt eine wirklich hohe Wahrscheinlichkeit, dass das russischer Staatsterrorismus ist. Und ich habe mich gefragt, warum Alexander Dobrindt als Innenminister das nicht genau auch klar benannt hat.
2: Die Grünen-Politikerin fordert von Bundeskanzler Merz entschlossenes Handeln. Er solle schnell den Nationalen Sicherheitsrat einberufen. Wir haben es mit einer ganz neuen Qualität der hybriden Kriegsführung zu tun. So sieht es auch der AfD-Bundestagsabgeordnete Jan Nolte. Er will Russland nicht die Schuld zuweisen.
5: Wir reden hier auch über einen sehr schwerwiegenden Vorwurf letztlich der Gefährdung von Menschenleben auf deutschem Hoheitsgebiet durch einen anderen Staat. In Zeiten großer politischer Spannung, bevor man diesen Vorwurf letztlich gegen einen konkreten Staat wirklich erhebt, da muss man sich schon sicher sein.
2: Am Abend übernahm die Generalbundesanwaltschaft die Ermittlungen, weil es um einen schwerwiegenden Angriff auf die Transport- und Logistikinfrastruktur in Deutschland gehe, eine Tat geeignet, die äußere und innere Sicherheit der Bundesrepublik zu beeinträchtigen. Zu ersten Meldungen, die beiden ukrainischen Antonov-Transportmaschinen neben der Sprengstoffdrohne seien mit Munition beladen gewesen, sagt am Abend Detlef Seif, CDU-Obmann im Bundestagsinnenausschuss.
6: Dass in Gesprächen Regierungsvertreter und Mitarbeiter der Sicherheitsbehörden mir gegenüber bestätigt haben, dass die ukrainischen Flugzeuge nicht mit Waffen beladen waren.
2: Das bestätigte am Abend auch Sachsens Innenminister, der ebenfalls auf die zweite drängende Frage einging, wie lassen sich ähnliche Drohnenattacken verhindern? Die Verkehrsflughäfen des Landes habe die Bundespolizei zu sichern, so Schuster.
3: Deswegen hat der Bundesinnenminister ja auch angekündigt, dass die nächsten 5 bis 7 Flughäfen, große Verkehrsflughäfen, mit einem sehr modernen Drohnenabwehrsystem bestückt werden. Und da ist Leipzig mit dabei.
2: Absoluten Schutz wird es nicht geben, so gestern der neue Bundesverkehrsminister Bilger. Aber besseren Schutz. Für Ende August hat Bundesinnenminister Dobrindt seine Amtskollegen aus osteuropäischen und Ostseeanrainerstaaten zum Krisengipfel geladen. Ziel: die bessere Verteidigung gegen unbemannte Flugsysteme und der bessere Schutz der kritischen Infrastruktur.
0: Und Jesse Wellmer hat in den ARD-Tagesthemen den sicherheitspolitischen Aspekt dieses Vorfalls nochmal vertieft, und zwar mit Ulrike Franke. Sie arbeitet am European Council on Foreign Relations, ist Expertin für deutsche und europäische Außen- und Verteidigungspolitik, besonderer Schwerpunkt Militärtechnologie und Drohnen. Zunächst ging es um die Frage, wie sehr es einem Zufall geschuldet war, dass die Sprengstoffdrohne überhaupt gefunden wurde. Offenbar wurde sie ja von einem Flughafenmitarbeiter zu Boden gebracht.
7: Ja, und das ist an sich schon ganz schön besorgniserregend, dass es eben wieder mal ein Mitarbeiter war, der die Drohne gesehen hat. Oft sind es auch Piloten, die Drohnen melden, und eben nicht irgendwie eine Detektionstechnologie, die das gezeigt hat. Insofern, ja, das scheint ein Zufall gewesen zu sein. Der größere Zufall, das größere Glück erscheint mir vor allen Dingen, dass hier tatsächlich ja auch nichts explodiert ist. Wir kennen die Hintergründe nicht, ob das schlecht gebaut war, diese Bombe, ob am Ende es auch nur eine Warnung sein sollte. Die Informationen haben wir natürlich nicht, aber zum Glück ist nicht mehr passiert. Und ja, jetzt haben wir eben die Drohne und den Sprengstoff und den Zünder, der immerhin untersucht werden kann. Was ein großer Vorteil ist gegenüber anderen Vorfällen in der Vergangenheit, wo die Drohnen in der Regel einfach immer weggeflogen sind.
8: Also das Thema Drohnen ist nicht neu, aber bedeutet diese Bewaffnung eine Eskalation?
7: Absolut. Also da bin ich auch sehr mit dem Innenminister, der gesagt, das ist eine neue Gefahrenqualität. Das ist in der Tat neu. Wir hatten, soweit wir wissen, noch nie den Fall, dass Drohnen Sprengstoff getragen haben, bewaffnet waren. Bisher wurden sie immer nur gesehen über kritische Infrastruktur, flogen dann wieder weg. Und wir gingen eigentlich von Überwachung und Spionage aus. Insofern, ja, das ist eine Eskalation. Und das ist sehr besorgniserregend, weil das natürlich eine ganz andere Gefahr auch für den Flugverkehr darstellt, als in Anführungsstrichen nur eine kleine Drohne. Auch die kann gefährlich sein, aber eine kleine Drohne mit Sprengstoff ist wirklich eine andere Sache.
8: Mhm. Mit Ihrem Fachwissen und mit allem, was Sie über diesen Fall wissen, ließe sich herausfinden, wer hinter der Drohne steckt?
7: Ja, allerdings ist Attribution bei solchen Fällen schon schwierig. Also man wird jetzt eben die Drohne untersuchen. Was ist das für ein System? Es wurde jetzt gemeldet, es ist wahrscheinlich keine handelsübliche Drohne, also nicht unbedingt das, was Sie und ich jetzt im Baumarkt kaufen können. Kann man vielleicht herausfinden, wo sie zusammengebaut wurde? Ist das ein System, was wir vielleicht auch kennen, nutzt? Zufälligerweise das russische Militär das, sowas kann man natürlich herausfinden. Auch der Sprengstoff, dieses Semtex, wird teilweise so markiert, dass man weiß, wo das herkommt. Aber natürlich, wenn ein Angreifer nicht ganz dumm ist, kann er natürlich auch versuchen, falsche Fährten hier zu legen. Also so einfach wird das nicht sein. Allerdings kann man natürlich mit der Drohne auch herausfinden, zum Beispiel, wie weit die eigentlich senden kann, wie nah also der Pilot, die Pilotin entfernt gewesen sein muss. Und auch das kann natürlich dann bei helfen, dann herauszufinden, von wo sie geflogen wurde. Und von wem?
8: Es ist jetzt immer von einem Wettrennen die Rede. Wie groß ist denn unser Rückstand und warum?
7: Es ist so ein Katz-und-Maus-Spiel zwischen Drohnentechnologieentwicklung und Drohnenabwehrtechnologieentwicklung. Im Übrigen, das sehen wir auch in der Ukraine, ich will fast sagen jeden Tag. Also wir haben hier eine unglaublich schnelle Entwicklung. Alle paar Wochen kommen dann neue Fähigkeiten auch auf das Schlachtfeld. Und das ist so die Herausforderung, als dass man eben auch nicht die Situation haben will, dass man eine Drohnenabwehrtechnologie besorgt und dann wird eine neue Drohne entwickelt, die da nicht von abgewehrt werden kann. Ich würde jetzt nicht sagen, dass das technologische Element bedeutet, dass wir im Hintertreffen sind. Ehrlich gesagt ist das größte Problem, dass unsere Flughäfen, unsere kritische Infrastruktur einfach ganz grundsätzlich nicht ausreichend geschützt ist. Wir haben an den meisten Orten einfach gar keine Technologie gegen Drohnen stehen. Da muss man was tun. Dann ist auch noch eine Frage von Zuständigkeiten, von Regulierungen. Wer ist verantwortlich? All solche Fragen. Insofern, also die Herausforderung ist weniger technologisch, als dass es einfach darum geht, dass wir diese Systeme beschaffen müssen, dass wir sie hinstellen müssen, dass wir sie dann auch erneuern müssen und organisatorisch da uns auch besser positionieren müssen.
8: Mhm. Waren wir also ein bisschen naiv?
7: Naiv und vielleicht auch einfach ein bisschen langsam. Wir haben zu lange die Gefahr nicht wirklich wahrhaben wollen oder nicht wirklich ernst genommen. Und dann, wir haben ja in den letzten Monaten jetzt viel gemacht, aber waren wir doch etwas zu langsam, würde ich sagen. Und da muss jetzt einfach mehr passieren.
0: Sagt Ulrike Franke in den Tagesthemen, Expertin für deutsche und europäische Außen- und Verteidigungspolitik am European Council on Foreign Relationships. 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Hat die Zusammenarbeit der Sicherheitsbehörden im Vorfeld des Anschlags auf den Berliner CSD funktioniert? Nicht immer. Nach Recherchen von ARD Hauptstadtstudio und ARD Kontraste brauchte der BND viel zu lange, um auf eine eilige Anfrage der Berliner Ermittler zu reagieren. Michael Götschenberg.
9: Nach Recherchen von ARD Hauptstadtstudio und ARD Kontraste wandte sich die Generalstaatsanwaltschaft Berlin im Januar mit einer Anfrage an den BND, um Informationen über die mutmaßlichen Kontaktpersonen von Abdul B. beim IS zu erhalten. Das Ziel war offenbar herauszufinden, ob Abdul B. mit Führungspersonen beim IS in Verbindung stand. Dann nämlich hätte die Generalstaatsanwaltschaft das Verfahren womöglich an den Generalbundesanwalt übergeben können, der für Terrorverfahren zuständig ist. Abdul B. wäre dann nicht vor dem Jugendschöffengericht am Amtsgericht Tiergarten angeklagt worden, sondern vor dem Berliner Kammergericht. Die Berliner Justizsenatorin Felor Badenberg, CDU, erklärte auf Nachfrage, wenn er den Kontakt zu führenden IS-Funktionären gehabt hätte, hätte das möglicherweise das Verfahren geändert. Die Generalstaatsanwaltschaft bestätigte ARD Hauptstadtstudio und ARD Kontraste, dass sie sich deshalb an den Bundesnachrichtendienst gewandt hat. Nach den Recherchen antwortete der BND jedoch erst nach 4 Monaten, nämlich im Mai. Der BND teilte lediglich mit, er könne keine Informationen zur Verfügung stellen, unklar bleibt, warum. Zu diesem Zeitpunkt hatte die Generalstaatsanwaltschaft längst Anklage gegen Abdul B. vor dem Amtsgericht Berlin-Tiergarten erhoben. Der Fall landete vor dem Jugendschöffengericht, das den Haftbefehl gegen ihn aufhob.
0: In dieser Woche läuft die Speed Week. Der Name kann verwirren, Speed Week. Man könnte denken, das ist eine Schnellfahrwoche, aber quasi das Gegenteil ist der Fall. Die Polizei blitzt seit Montag Schnellfahrer auf Straßen, auf denen besonders viele Unfälle passieren. Zum Beispiel in Hessen auf der Landesstraße zwischen Lorsch und Hüttenfeld. Da standen nicht nur Polizisten, sondern auch Kollegin Anna Vogel.
10: Die rote Anhaltekelle weit ausgestreckt, winkt die Polizeibeamtin einen Transporter zur Seite. Im Inneren scheppert es, als der kleine Bus neben der Landesstraße bei Lorsch zum Stehen kommt.
11: Führerschein, Fahrzeugschein.
10: Drei Männer steigen aus, Arbeiter einer Elektrofirma, die Hochmasten repariert. Die Polizeibeamtin lässt sich den Laderaum zeigen. Kaum geht die Tür auf, sehen wir ein ziemliches Durcheinander. Polizeisprecher Christoph Schmidt lässt den Blick schweifen.
12: Farben bzw. Gefahrstoffe. Auch leicht entflammbar, sieht man ja auch auf diesen Aufdrucken oder Etiketten.
10: Gleichzeitig gibt es das nächste Problem.
13: Haben auch nur türkische Führerscheine. Das heißt, die kann ich nirgends nachkontrollieren. Ich weiß nicht, ob er einen hat.
14: Und was passiert jetzt?
13: Das bringt jetzt jemand einen Führerschein angeblich.
10: Jetzt winken die Beamten Kevin auf die Seite. Er ist in seinem roten Mazda MX-5 unterwegs. Ob der so tiefer gelegt ist wie erlaubt, der Polizeibeamte misst nach. Kevin hat von den Kontrollen gehört.
15: Blitzermäßig finde ich es natürlich nicht so toll. Ich meine, mittlerweile haben wir ja Preise erreicht, die echt für 10 km/h zu viel außerorts schon echt heftig sind. Aber mein Gott, es ist ja mittlerweile fast jedes Jahr.
10: Doch tatsächlich werden an diesem Morgen nur wenige Autos geblitzt. Vielleicht auch, weil sich viele Verkehrsteilnehmer mit Lichthupe vorwarnen, so Polizeipressesprecher Christoph Schmidt.
16: Aber das ist ja ein bekanntes Phänomen.
10: Nach einer Dreiviertelstunde passiert es doch. Die Frau mit 2 Kindern im Auto lässt die Scheibe runter, als die Polizistin auf sie zukommt.
17: Okay, ich bräuchte mal bitte von Ihnen
18: Fahrzeugpapiere, Führerschein.
17: Der Kollege hat sie gemessen mit 93. Mhm. 70 sind hier erlaubt.
10: Die Fahrerin aus Groß-Gerau kostet das 60 € plus eine Verwaltungsgebühr von 28 €.
19: Ich muss jetzt ehrlich gestehen, ich habe mir eben bei dem Überholmanöver von dem Traktor, der nur 40 fahren darf, nichts dabei gedacht. Und dass ich natürlich in dem Moment Gas geben muss, um an dem vorbeizukommen, falls mir einer entgegenkommt. Umgelaufen.
10: Und die Arbeiter dürfen nach gut einer halben Stunde doch noch weiterfahren. Sie verabschieden sich. In der Wartezeit haben sie die Ladung gesichert und fahren jetzt zur Baustelle.
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20: Mit Irina Gneb und einem Millionentransfer. Was sich seit Wochen angedeutet hat, ist perfekt. Jan Diamandé verlässt die Fußball-Bundesliga und wechselt von RB Leipzig zu Real Madrid. Das 19 Jahre alte Offensivtalent erhält bei dem spanischen Rekordmeister einen Vertrag bis 2033. Beide Clubs haben sich auf eine Ablöse im dreistelligen Millionenbereich geeinigt. Dem Vernehmen nach in Höhe von mindestens 125 Millionen Euro. Diese Summe könnte durch diverse Bonusvereinbarungen sogar noch anwachsen. Damit ist Diamandé einer der teuersten Abgänge der Fußball-Bundesliga. Er spielte nur eine Saison in Leipzig, dabei erzielte er 13 Tore und 10 Vorlagen. Die deutschen Wasserspringerinnen und Springer haben bei der EM in Paris einen perfekten Abschluss gefeiert. Am letzten Wettkampftag gab es 3-mal Edelmetall. Lars Becker zieht Bilanz.
21: Macht insgesamt 10 Podiumsplätze, zweistellig. 3-mal Gold, 4-mal Silber, 3-mal Bronze. Plus die Team-Trophy als beste Mannschaft. Eine beeindruckende Bilanz, Bundestrainer Christoph Bohm.
22: Das Team-Event am Anfang, das war natürlich eine große Enttäuschung. Ne? Man möchte immer gut in so eine Meisterschaften reinstarten. Das hätte uns, glaube ich, noch ein bisschen mehr Sicherheit gegeben. Aber die ganze Mannschaft hat eine super Reaktion gezeigt. Und deswegen, ja. Super zufrieden.
21: Im traditionell letzten Wettbewerb, einem hochklassigen Springen solo vom 10-Meter-Turm, holten Jaden Eickermann und Ole Rösler Silber und Bronze. Ohne den Fehler im zweiten seiner 6 Sprünge wäre neben Eickermann auch Rösler über die 500-Punkte-Marke gekommen. Weltklasse.
23: Meine erste Medaille auf dem Level im Einzel, vorher nur im Synchron und dann direkt Silber. Das ist schon klasse.
24: Sprung für Sprung, alles ist ein einzelner Wettkampf. Deswegen probiere ich dann einfach nach dem zweiten Sprung damit abzuschießen. So, ich kann es nicht mehr ändern. Jetzt geht es nur noch an die anderen Sprünge. Wenn die passen, geht es auch, hat man ja gesehen.
21: Zuvor hatten Lena Henschel und Jette Müller im 3-Meter Synchronbronze gewonnen. Überragend im deutschen Team Moritz Wesemann mit 2-mal Gold in Einzelspringen, darunter im olympischen 3-Meter Wettbewerb. Und Pauline Pfeiff mit 3-mal Silber in all ihren 3 Wettbewerben. Herausragend bei der EM die Italienerin Chiara Pellacani mit einer ganzen Handvoll Goldmedaillen.
20: Und damit zum Radsport mit der Tour de France der Frauen. Kim LeCour hat die 6. Etappe gewonnen. Die Fahrerin aus Mauritius setzte sich im Sprint in einer 8-köpfigen Ausreißergruppe durch. Mittendrin dabei war auch die deutsche Liane Lippert.
4: War davor extrem hart. Also es kamen noch ein paar Fahrerinnen zurück, viele Attacken. Und ja, im Endeffekt im Sprint war ich ein bisschen zu weit hinten positioniert, weil die Ziellinie kam dann so schnell eigentlich mit dem Wind. Und ja, nicht so ideal gesprintet.
20: Lippert wurde 6. Das gelbe Trikot der Gesamtführenden trägt weiter ihre Teamkollegin Marlene Reusser aus der Schweiz. Antonia Niedermayer verlor zwar einen Platz im Gesamtklassement, liegt jetzt auf Platz 5, bleibt aber weiter im weißen Trikot der besten Nachwuchsfahrerin. Von der Straße in den Sand. In Hamburg ist momentan die internationale Beachvolleyball-Szene zu Gast. Moritz Kühn über den Auftakt des Elite 16, das zur höchsten Turnierserie im Beachvolleyball gehört.
5: Der Spielplan ist eng getaktet und so mussten gleich mehrere deutsche Teams am ersten Tag doppelt ran. Schon vorzeitig in der K.O.-Runde stehen Paul Henning und Lukas Pretschner. 2 Vorrundenspiele, 2 Siege. Nun geht es in der abschließenden Hauptrundenpartie um den Gruppensieg und den direkten Einzug ins Viertelfinale. Auf Kurs-K.O.-Phase sind auch die Duos Huster Winter und Elas Wüst. Nils Elas und Louis Wüst mussten sich nach dem Auftaktsieg am späten Abend den norwegischen Olympiasiegern von 2021, Anders Moll und Christian Sørum, in 2 Sätzen geschlagen geben. Bei den Frauen konnten aus deutscher Sicht vor allem Svenja Müller und Sinja Tillmann überzeugen. Die Europameisterinnen von 2024 setzten sich gegen Tamela und Victoria, die weltranglisten Zweiten aus Brasilien, durch. Auch für die anderen 3 deutschen Frauenteams ist noch alles drin. Ein Endspiel um den Einzug in die K.O.-Runde haben die Münchnerinnen Anna Grüne und Janne Uhl, die keines ihrer ersten beiden Gruppenspiele gewinnen konnten.
20: Das Turnier ist für viele Teams die Generalprobe für die Europameisterschaft in der kommenden Woche in Polen.
0: Das war Neues aus der Welt des Sports mit Irina Gneb. Hitze, Trockenheit, Niedrigwasser setzen die Landwirtschaft in Deutschland zunehmend unter Druck. Viele Landwirte bangen um ihre Ernten. An manchen Orten sind die Einbußen bereits deutlich spürbar. Gleichzeitig verteuern sich Transporte durch die niedrigen Pegelstände auf wichtigen Wasserstraßen. Der Bauernverband fordert Unterstützung, doch aus dem Landwirtschaftsministerium heißt es bislang, man beobachte lediglich die Lage. Reicht das? Unser Thema gleich.
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6: Um 5.30 Uhr mit Ronald Lessig. Nach dem Fund einer Sprengstoffdrohne am Leipziger Flughafen hat die Bundesanwaltschaft die Ermittlungen übernommen. Bisher waren die Landesbehörden in Sachsen zuständig. Aus Baden-Baden ARD-Terrorexperte Holger Schmidt.
14: Es handele sich um einen schwerwiegenden Angriff auf die Transport- und Logistikinfrastruktur in Deutschland, erklärt Generalbundesanwalt Jens Rommel in einer Presseerklärung. Es besteht der Verdacht des versuchten Herbeiführens einer Sprengstoffexplosion und des gefährlichen Eingriffs in den Luftverkehr, so die Bundesanwaltschaft. Und sie spricht davon, dass es wohl 2 Drohnen waren, die am Dienstagabend am Flughafen Leipzig im Einsatz waren. Denn auch der Gegenstand, mit dem eine Frachtmaschine beim Durchstarten kollidiert sei, sei mutmaßlich eine Drohne gewesen, heißt es.
6: US-Präsident Trump versucht erneut, das Recht auf Staatsbürgerschaft durch Geburt einzuschränken. Einen ähnlichen Vorstoß hatte der Oberste Gerichtshof erst im Juni für verfassungswidrig erklärt. Aus der Nachrichtenredaktion Christiane Rüther.
18: Trump hat am Abend 2 Dekrete unterzeichnet. Das erste schränkt das Recht auf Staatsbürgerschaft durch Geburt für bestimmte Gruppen ein. Dazu zählen Kinder von Eltern, die als feindliche Ausländer eingestuft werden, aber auch Kinder, deren Eltern in den USA für eine ausländische Regierung arbeiten. Der zweite Erlass richtet sich gegen sogenannten Geburtstourismus. Laut Trump kommen unzählige ausländische Frauen als Touristinnen zum Entbinden in die USA, damit ihr Kind die US-Staatsbürgerschaft erhält. Das soll nun nicht mehr möglich sein.
6: Ein US-Gericht hat den Facebook-Mutterkonzern Meta wegen Gefährdung der psychischen Gesundheit von Kindern zu einer Strafe von umgerechnet knapp 500 Millionen Euro verurteilt. Bei dem Prozess im US-Bundesstaat New Mexico hatte die Staatsanwaltschaft Meta unter anderem vorgeworfen, seine Produkte seien darauf angelegt, junge Nutzer abhängig zu machen. Der Konzern muss nun seine Plattform für Minderjährige in dem Bundesstaat umgestalten, etwa durch Nutzungsbegrenzungen. Meta kündigte Berufung an und erklärte, man sei überzeugt, eine gute Bilanz beim Schutz von Jugendlichen vorweisen zu können. Nahe der syrischen Hauptstadt Damaskus ist unter einem Kleinbus ein Sprengsatz explodiert und hat mindestens 2 Menschen getötet. 13 weitere Menschen wurden laut Gesundheitsministerium verletzt. Die Bombe explodierte in der Vorstadt Jaramana. In der Gegend leben vor allem Drusen und Christen. Seit dem Sturz von Machthaber Bashar al-Assad Ende 2024 hat es in Damaskus mehrere tödliche Anschläge gegeben. Erst im Juli waren bei 2 Explosionen während des Besuchs des französischen Präsidenten Macron mindestens 18 Menschen verletzt worden. Das Wetter in Deutschland. Am Tage meist trocken, im Norden einzelne Schauer, an den Alpen Gewitter bei 19 Grad in Nordfriesland und bis zu 30 Grad am Oberrhein. Am Samstag viel Sonne bei 22 bis 33 Grad, am Sonntag anfangs trocken, von Südwesten später Schauer, 25 bis 35 Grad. Das waren die Nachrichten.
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0: Sieht soweit gut aus. Wir haben keine größeren Staus oder Verkehrsbehinderungen, außer auf der A2. 4 Kilometer Stau nach einem Unfall auf der A2 Hannover Richtung Berlin zwischen Allerengersleben und Alsleben. Genauso auch auf der A2 Magdeburg Richtung Berlin zwischen Lostau und Burg Ost. Hier haben wir auch 4 Kilometer Stau. Dann nochmal auf der A44 Kassel Richtung Dortmund zwischen Dreieck Kassel Süd und Kassel Bad Wilhelmshöhe. Hier gibt es eine Sperrung wegen Reparaturarbeiten nach einem LKW-Brand. Dadurch auch 2 Kilometer stockender Verkehr auf der A49 zwischen Kassel-Aue-Stadion und Kreuz-Kassel-West. Die Umleitungsempfehlung führt ab Kreuz-Kassel-West über die U14 bis Kassel-Bad Wilhelmshöhe. Und dann nochmal die A49 Kassel Richtung Gießen zwischen Kassel-Aue-Stadion und Kreuz-Kassel-West. 2 Kilometer stockender Verkehr.
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0: Mit Milat Kupay, guten Morgen. Außergewöhnliche Hitze und geringe Regenfälle machen den Landwirten in Deutschland zu schaffen. An einigen Orten sind teils drastische Ernteeinbußen die Folge. Wegen des Niedrigwassers am Rhein steigen beispielsweise auch die Transportkosten. Ein Sprecher des Deutschen Bauernverbandes. Und das Bundeslandwirtschaftsministerium, es beobachtet. Nicole Markwald.
2: Noch stecken die Bauern in Deutschland mitten in der Erntesaison. Eine Bilanz dieses heißen Sommers steht also noch aus. Doch schon jetzt zeichnet sich ab, dass die Erwartungen der Landwirtinnen und Landwirte nicht erfüllt werden können. Wer auf den Dürremonitor schaut, der vom Helmholtz-Zentrum für Umweltforschung in Leipzig betrieben wird, sieht große regionale Unterschiede. Je weiter südlich man auf die Deutschlandkarte blickt, desto dunkler wird der mahnende Rotton. Dürre.
3: Aktuell gehen wir von einer leicht unterdurchschnittlichen Ernte aus, was das Getreide und den Raps anbelangt. Bei den spätreifen Kulturen ist es noch zu früh für die Vorhersage, aber auch hier setzt die anhaltende Hitze zu und wir rechnen bestenfalls mit einer durchschnittlichen Ernte.
2: Das sagt Stefanie Sabet, Generalsekretärin des Deutschen Bauernverbandes. Bedenklicher ist der Zustand beim Grünland, erklärt sie, also landwirtschaftlich genutzte Wiesen und Weiden. Das führt zu Problemen bei der Futterversorgung für die Tierhaltung. Nach einer Umfrage des Bauernverbandes müssen über 1/3 der Landwirte Futtermittel zukaufen. Mit Blick auf die aktuelle Dürre sagt ein Sprecher des Landwirtschaftsministeriums, die Situation sei kein neues Problem. Sie sei ähnlich wie in den vergangenen Jahren. Die Regierung beobachte die Lage und sei im Austausch mit allen Akteuren. Landwirt Ralf Behring reagiert mit Unverständnis.
7: Ja, das ist unverantwortlich. Also das wäre so, als wenn ich als Landwirt sage, naja, ich beobachte es jetzt, wie meine Tiere verdursten oder weil meine Bäume vertrocknen. Nee, beobachten reicht nicht aus. Ich muss aktiv werden.
2: Behring betreibt einen Hof in der Märkischen Schweiz in Brandenburg. Seit 35 Jahren arbeitet er als Landwirt. Die Temperaturen machen ihm und seinem Hof zunehmend mehr zu schaffen. Die Pflanzen brauchen mehr Wasser, die Waldbrandgefahr steigt, der Klimawandel erleichtert invasiven Arten wie Borkenkäfer oder Eichenprozessionsspinner die Verbreitung, erklärt er. Und
7: der Winter setzt später ein und hört früher auf. Das heißt, Wir haben ein längeres Pflanzenwachstum, was die Böden noch zusätzlich austrocknet.
2: Die Landwirtschaft in Deutschland leidet unter der Hitze. Das ist auch Thema diese Woche bei der Hauptalmbegehung mit Bundeslandwirtschaftsminister Alois Rainer, CSU.
8: Also man sieht gerade im Sommer, dass der Klimawandel schon natürlich ein Thema ist, der die Landwirtschaft beschäftigt. Der auch uns beschäftigt, ich kann es nicht regnen lassen, sonst darf ich es machen.
2: Ich kann es nicht regnen lassen. Landwirt Behring schüttelt über die Worte des Ministers den Kopf.
7: Wenn der oberste Minister sowas sagt, dann ist es wirklich nicht ermutigend für unseren Berufsstand.
2: Biobauer Behring zieht für seinen Hof für dieses Jahr eine gute Bilanz. Er freut sich über gute Getreideerträge und eine gute Obsternte. Ausreichend Futter für die Tiere auf der Weide. Das gelingt, betont er, weil er vor 30 Jahren damit begonnen hat, den Boden nachhaltig zu bewirtschaften. Und dafür braucht es langen Atem und Unterstützung.
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0: Gepäck, Sitzplatzreservierung, Essen an Bord. Für viele Leistungen verlangen Airlines inzwischen extra. Zugleich sind zahlreiche Flugverbindungen aus Deutschland verschwunden. Sie wurden eingestellt. Was hinter den steigenden Ticketpreisen steckt, warum Zusatzgebühren immer wichtiger werden und weshalb Deutschland im internationalen Luftverkehr zurückfällt. Anja Göpfert berichtet.
9: Für Reisende ist Fliegen spürbar teurer geworden. Und die Lufthansa stellt ihre Kunden bereits auf weiter steigende Ticketpreise ein. Doch bei den Airlines kommt davon längst nicht alles als Gewinn an. Allein Kerosin macht derzeit rund ein Drittel der Betriebskosten aus. Dazu kommen Flugzeuge, Wartung, Personal, Vertrieb sowie zahlreiche Gebühren. Luftfahrtexperte Gerald Wissel von Airborne Consulting.
11: Und dann haben wir eben noch 30% Kosten, die eben momentan in der Diskussion sind. Das sind Flughafenentgelte, Abfertigungsentgelte, Sicherungsentgelte, aber auch die Flugsicherheit.
9: Laut Weltluftfahrtverband IATA liegt die Nettomarge der Airlines in diesem Jahr im Schnitt bei nur 2%. Das sind rund $4,50 je Passagier, halb so viel wie 2025. Umso wichtiger wird das Geschäft jenseits des eigentlichen Tickets. Mit Gepäck, Sitzplatzreservierungen, bevorzugtem Einsteigen oder Essen an Bord.
11: Bei Ryanair ist das mittlerweile ein Drittel des Umsatzes. Bei Lufthansa steigt es auch. Wenn wir wirklich mal ein paar Jahrzehnte zurückdenken, jetzt bei den klassischen Airlines, dann war das alles inbegriffen in dem Ticket. Das löst man jetzt eben raus, um auch entsprechend zunächst mal augenscheinlich wettbewerbsfähig zu sein.
9: Gleichzeitig bleibt das Flugangebot in Deutschland deutlich hinter Europa zurück. Es erreicht erst 92% des Vor-Corona-Niveaus. Einer der Gründe? Es fehlen energie- und kosteneffiziente Flieger der neuesten Generation. Und solange Maschinen fehlen, fliegen Airlines bevorzugt dort, wo Gebühren niedriger und Erträge höher sind. Verspätete Auslieferungen von Airbus und Boeing verschärfen den Engpass.
11: Aber im Endeffekt, wenn die Flugzeuge wirklich alle mal ausgeliefert sind und nicht nur Ersatzinvestitionen sind, sondern wirklich zusätzliche Steigerung an Kapazitäten, dann werden natürlich auch Ryanair und Co. wieder nach Deutschland kommen.
9: Niedrigere Standortkosten könnten helfen. Doch das allein reicht Wissel nicht.
11: Auch die Airlines müssen gucken, dass sie ein entsprechendes Produkt zu entsprechender Qualität anbieten. Das alles spielt natürlich eine Rolle, um wieder mehr Nachfrage, mehr Passagiere hier in Deutschland zu haben.
9: Damit Deutschland im internationalen Luftverkehr wieder Boden gut macht, braucht es also mehr als niedrigere Gebühren.
0: Wir alle entscheiden mit, wie unser Bargeld in Zukunft aussieht. Die Europäische Zentralbank hat ja eine Online-Abstimmung für das neue Design der Euroscheine gestartet. Zur Auswahl stehen 10 Entwürfe. Einer davon stammt von einem Künstlerpaar aus Regensburg. Andreas Wendleder hat die beiden besucht.
12: Gisela Goppel steht an ihrem Zeichentisch. Mit einem dünnen Pinsel mischt sie Aquarellfarben. Mit Rottönen verpasst sie einem Eisvogel ganz kleine rote Brustfedern. Dieses Vogelmotiv könnten in einigen Jahren Millionen Menschen regelmäßig in der Hand halten. Zusammen mit ihrem Partner Florian Tompernpong hat Goppel eine neue Euroschein-Serie entworfen. Auf der Vorderseite sind Vögel zu sehen, ein Mauerläufer auf dem grauen Fünfer, ein Storch auf dem orange gehaltenen 50er und der Eisvogel mit den roten Brustfedern auf dem 10er. Vögel sind für Gisela Goppel ein gutes Symbol für Europa.
13: Ganz schöne Metapher auf die unterschiedlichen Kulturen Europas, dass eben jede Kultur sehr besonders ist, so wie eben auch jeder dieser Vögel, der jetzt da dargestellt ist. Und aber dass gerade eben diese Vielfalt das Besondere ausmacht.
12: Goppel und Topernpongs Entwürfe sind im Wettbewerb der Europäischen Zentralbank für das neue Euroschein-Design richtig gut angekommen. Die beiden haben es bei über 1000 anderen Bewerbungen unter die finalen 10 Entwürfe geschafft. Aus diesen wird Ende des Jahres nun der Sieger gekürt. Der wird dann in ein paar Jahren die bisherigen Scheine ablösen. In der Regensburger Altstadt können sich viele vorstellen, bald mit Scheinentwürfen aus der Stadt im Geldbeutel unterwegs zu sein.
10: Schöne Motive auf jeden Fall. Spricht ein bisschen für Freiheit.
15: Ja, die sind schön bunt auf jeden Fall.
16: Ich mag die jetzigen Euros tatsächlich ein bisschen mehr, glaube ich.
17: Also der Bund Naturschutz würde sich freuen, wenn wir diese Noten bekämen, glaube ich.
19: Sehr ungewohnt, aber ich finde sie definitiv besser, schöner.
12: Doch das Aussehen ist bei einem Geldschein nicht alles. Er muss auch im Alltag funktionieren. Wenn der Schein zum Beispiel noch im Geldbeutel steckt, jemand schlecht sieht oder es dunkel ist. Die alten Scheine seien hier schon sehr gut gewesen, weshalb sie auch einzelne gewohnte Elemente in ihren Entwürfen übernommen haben, sagt Florian Topernpong. Zum Beispiel einen leichten Bogen um das Motiv auf der Vorderseite.
25: Ich glaube auch, dass die Menschen sich stark daran gewöhnt haben über die Jahrzehnte. Und wir haben unsere Aufgabe eher wie ein bisschen wie ein Redesign gesehen.
12: Das Designerpaar recherchierte in Büchern und schaute Naturfilme, um die richtige Silhouette für ihre Vögelmotive zu finden. Dabei durften sie mit niemandem darüber sprechen. Es galt eine strenge Verschwiegenheitsvereinbarung mit der EZB. Gut, dass sie zumindest zu zweit daran gearbeitet haben.

0: 5.44 Uhr ist es.
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0: Seine Beliebtheitswerte sind weiter im Keller. Kanzler Merz hat offenbar ein Imageproblem, während die AfD weiter zulegt. Das zeigt der neue ARD-Deutschland-Trend. Alle Zahlen und Details dazu jetzt von Sabine Henkel.
2: Keine guten Nachrichten für Friedrich Merz und die Union. 21% würden CDU und CSU erhalten, wenn am kommenden Sonntag Bundestagswahl wäre. Und mit Merz als Bundeskanzler sind weiterhin deutlich über 80% der Deutschen unzufrieden.
3: Ich empfinde diese demoskopische Lage, wenn Sie so wollen, eher als Ansporn, die Arbeit fortzusetzen, gut zu machen, richtig zu machen. Und das ist etwas, was mich beschwert und an dem wir auch gemeinsam arbeiten.
2: So hatte Merz es im Juli gesagt, bevor er seine Regierungsmannschaft neu aufstellte. Voller Hoffnung. Diese Hoffnung teilen die Leute allerdings nicht. Fast 70% sind pessimistisch und glauben nicht an eine bessere Regierungsarbeit. Eine Herausforderung auch für die neue Kanzleramtsministerin Nina Wagen.
4: Wir sind jetzt gut aufgestellt, auch wirklich weiter voranzukommen mit unseren Reformen, die wir begonnen haben.
2: Gesundheitsreform, Pflegereform, Rentenreform stehen im Herbst an. Die Frage der Gerechtigkeit wird dabei immer wieder diskutiert. Vor allem in Ostdeutschland besteht bei vielen ein Gefühl, benachteiligt zu werden. Mehr als 50% sagen das. In Westdeutschland hingegen meint eine Mehrheit, dass es gerecht zugeht. Immerhin sind es aber auch da 40%, die ein Ungerechtigkeitsgefühl haben. Ein anderes Gefühl, nach dem Infratest DIMAP gefragt hat, ist das der Sicherheit im öffentlichen Raum. Und zwar nach dem Anschlag in Berlin.
5: Alles, was wir hier sehen, deutet darauf hin, dass wir es mit einem islamistischen Terroranschlag zu tun haben.
2: Hatte Bundesinnenminister Dobrindt noch am Ort des Geschehens erklärt. Inzwischen besteht Gewissheit. Es war ein islamistisch motivierter Terroranschlag. In Deutschland haben mehr als 30% der von Infratest DIMAP Befragten hin und wieder Angst, dass sie selbst Opfer eines Terroranschlags werden. Das aber ist nicht die größte Sorge. Weitaus mehr Leute befürchten, bestohlen oder beleidigt und bepöbelt zu werden. Das sind in beiden Fällen rund 50%, wie dieser Deutschlandtrend zeigt. Damit nochmal zurück zur Sonntagsfrage. Die Union erreicht, wie gesagt, 21%, die AfD 28%. Die Union minus 1, die AfD plus 1. Alle anderen Parteien unverändert. SPD 12, Grüne 15, Linke 11%. Infratest DIMAP hat dafür fast 1.300 Menschen per Telefon und online repräsentativ befragt.
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0: Montmartre ist bis heute das Paris der Chansons, der kleinen Cafés und der großen Geschichten. Namen wie Edith Piaf, Charles Aznavour oder Dalida sind mit dem Viertel untrennbar verbunden. Anne-Sophie Gruyère hält diese musikalische Erinnerung lebendig mit Stadtführungen, bei denen sie Lieder selbst singt. Lili Weiler hat sie begleitet.
6: Montmartre en Chanson. Nous allons revenir sur les pas de célèbres chanteurs.
7: Baskenmütze, ein fließender Rock, Jute-Tasche über der Schulter. Nicht nur Anne-Sophie Gueriers Erscheinung, sondern vor allem ihre Stimme ist in dem historischen Künstlerviertel von Paris schon Teil des Stadtbildes. Manche nennen sie die Königin von Montmartre.
8: Oui, bien évidemment. C'est la reine de Montmartre.
6: Belle, belle comme le jour, belle, belle, belle comme l'amour.
7: Belle, belle, also schön, das ist vor allem ihre Stimme. Anne-Sophie erweckt damit die Geschichte von Montmartre und seinen Künstlern zum Leben. So hält sie zum Beispiel am Wohnhaus von Edith Piaf, um deren berühmtes Lied La Vie en Rose zu singen.
6: Il me parle tout bas. Je vois la vie en rose.
7: Und der Ecke, der Charles Aznavour sein Lied La Bohème widmete.
6: Je vous parle d'un temps que les moins de 20 ans ne peuvent pas connaître.
7: Und zwischen den Liedern Anekdoten, die überraschen. Wie zum Beispiel, dass Edith Piaf mit nur 14 Jahren mit ihrer besten Freundin nach Montmartre zog, um Straßensängerin zu werden. Oder dass der Chansonsänger Claude François in dem Künstlerviertel in einer Wohnung ohne Toilette wohnte.

0: pas de salle de bain.
1: Wissen, mit dem sie groß geworden ist, denn Anne-Sophie Guerrier wollte schon immer Sängerin werden.
0: Du coup, moi j'ai toujours voulu être chanteuse. C'est vraiment un rêve de petite fille pour moi.
1: Aber ihr Weg führte sie nicht direkt zu diesem Beruf.
0: J'ai déménagé à Paris de Rouen.
1: Ursprünglich für ein BWL-Studium nach Paris gekommen, zog Anne-Sophie bald nach Montmartre und begann, in der Metro Musik zu machen.
0: J'ai enfin eu ce diplôme. Je suis partie chanter dans le métro.
1: Die Corona-Pandemie machte ihr einen Strich durch die Rechnung und öffnete ihr gleichzeitig die vielleicht wichtigste Tür ihres Lebens.
0: Donc interdiction de chanter dans le métro.
2: Es war verboten, in der Metro zu singen. Die einzige Möglichkeit für mich weiterzumachen, war es, auf der Straße zu singen. Und da ich in Montmartre lebte, habe ich auf den Straßen von Montmartre gesungen.
0: J'ai commencé à chanter dans les rues de Montmartre.
1: Was als Notlösung begann, ist inzwischen ihr Markenzeichen auf der ganzen Welt. Die Besucher heute kommen aus Belgien, Frankreich und den USA und kriegen gar nicht genug von dieser Erfahrung, die so wunderbar romantisch und vielleicht ein bisschen Klischee ist.
0: La même.
3: Ich liebe es. Die Lieder versetzen mich zurück in die Zeit meiner Eltern. La Bohème ist mein Lieblingslied, weil meine Mutter damals in Charles Aznavour verliebt war und es eines seiner schönsten Lieder ist.
4: Die Besichtigung fängt sehr gut die künstlerische Atmosphäre von Montmartre ein. Ich habe die Zeit damals zwar nicht erlebt, aber es ist genau das, was man durch die Literatur und Musik mitbekommen hat.
5: Etc., les chansons, la musique, enfin, ça reflète assez bien l'esprit de Montmartre.
1: Bis zum Ende hängen die Teilnehmer an ihren Lippen und bei so vielen französischen Klassikern können sie nicht anders, als auch selber ein bisschen mitzusingen.
6: Wer Anne-Sophie Guerrier hören will, ohne dafür bis nach Paris zu reisen, der kann das bald sogar auch von Deutschland aus. Im Englischen Theater in Hamburg im Februar nächsten Jahres tritt sie mit ihrem Konzert Das Paris von Edith Piaf auf. 5.51 Uhr.
7: Standpunkte.
6: Der mutmaßliche Anschlagsversuch mit einer Sprengstoffdrohne am Flughafen Leipzig-Halle ist das beherrschende Thema in den Meinungsrubriken der Medien. Für Markus Pindor vom Deutschlandfunk zeigt der Vorgang vor allem eins.
8: Wir haben extrem viel Glück gehabt. Wäre der Zündmechanismus nicht fehlerhaft gewesen, dann hätte es eine Katastrophe gegeben. Vollgetankte Großflugzeuge hätten in einem riesigen Feuerball aufgehen können. Drohnen, die sich Anlagen der kritischen Infrastruktur nähern, seien es Flughäfen, Bahnhöfe, Energie- und Wasserversorgung, um nur einige zu nennen, müssen aus der Luft geholt werden, egal wie. Denn der Schaden, der entstehen kann, ist einfach zu groß. Wie sich schon jetzt zeigt bei einem Angriff von nur 2 Drohnen. Was wäre bei einem Angriff von 20 oder 200 Drohnen?
6: Meint Markus Pindor vom Deutschlandfunk. Für die Süddeutsche Zeitung ist klar, wer hinter dieser Aktion steckt.
9: Auch wenn die Täter noch nicht identifiziert sind, der missglückte Sprengstoffanschlag auf eine ukrainische Transportmaschine passt ins Bild. Je stärker sich die Ukraine gegen den russischen Aggressor wehrt, desto härter schlägt der zurück und das eben auch bei Kiews Unterstützern im Ausland. Mit einem für Russland angenehmen Nebeneffekt. Ein geglückter Anschlag könnte die Deutschen verängstigen, verunsichern und eine solche Stimmung sich auch noch auf die kommenden Landtagswahlen auswirken.
6: Die Frankfurter Allgemeine Zeitung ist dagegen zurückhaltend.
9: Der verwendete Sprengstoff legt zumindest staatlich unterstützte Akteure nahe. Die Nähe einer aufgefundenen Drohne zu ukrainischen Flugzeugen verweist auf Russland. Aber es sind eben nur Hinweise, keine Gewissheiten. Deswegen ist es unseriös, Russland als Schuldigen zu benennen. Der Staat muss sich schon sicher sein. Es geht hier um eine Frage von weitreichender außenpolitischer Bedeutung. Müsste die NATO reagieren oder müsste man weitere Sanktionen gegen das Land verhängen? Es liegt in der Natur der hybriden Kriegsführung, dass sie genau dieses Dilemma hervorruft. Sie stiftet Unruhe, kann sogar großen Schaden verursachen, aber sie lässt sich meist nicht eindeutig zurechnen.
6: Nach Ansicht des Handelsblatts hat Deutschland wie so oft offensichtlich kein Gesetzes-, sondern ein Vollzugsproblem.
9: Bei der Beobachtung des bodennahen Luftraums sind die Behörden weiter nahezu blind. Das beste Drohnenabwehrzentrum nützt nichts, wenn der Bundespolizei an den Flughäfen noch die Abfanggeräte fehlen. Und auch die rechtliche Grundlage ist noch nicht so, dass die Behörden bei solchen Vorfällen schnell und unkompliziert handeln können.
6: Die Nürnberger Nachrichten betonen, dass die Bürger der Klagelieder über das Zuständigkeitswirrwarr zwischen Bund, Land und Kommunen überdrüssig sind.
9: Die haben sie alle schon x-mal gehört. Es wäre interessant zu wissen, ob sich inzwischen etwas getan hat, um diese Knoten zu durchschlagen. Die Wähler wollen Taten sehen, etwa in Form rechtlicher Möglichkeiten, virtuelle Grenzen im Notfall zu ignorieren, wenn es um unmittelbare Gefahrenabwehr geht. Auf keinen Fall darf ein Einsatz an Zuständigkeiten scheitern.
6: Der Tagesspiegel ruft die Menschen in Deutschland auf, den Tatsachen ins Auge zu blicken und aufzuwachen.
9: Man möchte hoffen, dass der gescheiterte Anschlag von Leipzig wie ein erneuter heilsamer Schock wirkt und die Kräfte freisetzt, um den seit Jahren überfälligen Schutz ziviler Infrastruktur mit mehr Elan und mehr Tempo voranzutreiben. Deutschland kann Krise, aber nach aller Erfahrung immer erst dann, wenn eine Mehrheit verstanden hat, wie elementar diese Krise ist. Trotz Ukraine-Krieg, trotz hybrider Angriffe haben Gesellschaft und Politik bisher eher behäbig auf die neuen Gefahren reagiert. Der Schock von Leipzig kann das ändern.
6: Und das waren die Standpunkte, zusammengestellt hat sie Peter Eichenberg.
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6: Heute vor 150 Jahren wurde in den Niederlanden Martha Hari geboren, die wohl berühmteste Spionin der Geschichte. Zipora Rubina mit einem Porträt.
10: Sie ist in einem Tempel aufgewachsen. Ihre Mutter ist Javanerin.
11: Das schillernde Image als frivole Tänzerin, Spionin und Frank Fatal wird Martha Hari nicht in die Wiege gelegt. Margareta Gertrude Zelle kann damals nicht wissen, dass sie später einmal weltberühmt wird, sich Legenden um ihre Person ranken werden. Mit einigen räumt sie später selbst auf. Nein, sie war keine orientalische Prinzessin.
12: Ich gestehe, ich bin nicht auf Java geboren,
11: schreibt Martha Hari in ihren Memoiren.
12: Mein Vater war ein in Friesland sehr bekannter Kaufmann, meine Mutter eine Dame großen Stils, ebenso schön wie reich.
11: Mit 18 heiratet sie einen Offizier, der sie in die Kolonie Niederländisch-Indien, dem heutigen Indonesien, mitnimmt. Das Glück währt nicht lange. Ihr kleiner Sohn stirbt. Ihr Mann trinkt und schlägt sie. Margareta kehrt nach Europa zurück. In Paris folgt ein dramatischer Neuanfang. Sie erfindet eine komplett neue Biografie. Das niederländische Mädchen ist jetzt eine ausländische Adlige und inszeniert sich als exotische Tempeltänzerin. Ab sofort nennt sie sich Martha Hari, indonesisch für Sonne.
13: Aber ich habe noch nie Gelegenheit gehabt, sie tanzen zu sehen.
14: Das ist schade.
11: Martha Hari tanzt in Nachtclubs und auf Privatpartys. Sie reist nach Wien, Monte Carlo und Mailand, wandert durch die High Society. Wahrscheinlich sind es diese Kontakte, die den deutschen Geheimdienst im Ersten Weltkrieg veranlassen, Martha Hari als Agentin anzuwerben. Ihr Deckname? H21. Dann wird sie auch von den Franzosen rekrutiert und als Doppelagentin enttarnt. Die Justiz sieht Martha Hari als Hochverräterin. Am 15. Oktober 1917 berichtet die New York Times:
15: Martha Hari, die niederländische Tänzerin, die ein Kriegsgericht der Spionage für schuldig befand, ist heute Morgen erschossen worden.
11: Martha Hari wurde als Margareta Gertrude Zelle am 7. August 1876 geboren. Das war heute, vor 150 Jahren.
6: Und das war der Stichtag von Rubina Zifora. Und das war die ARD-Infonacht mit Milad Kupay. Hier geht's gleich weiter mit ihren Infoprogrammen. Die Zeit, es ist 5.58 Uhr.
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17: Eine Meldung haben wir von der A8 München Richtung Stuttgart. Die ist zwischen Günzburg und Leipheim nach einem Unfall gesperrt. Bitte halten Sie da eine Rettungsgasse offen.

0: Freitag, der 7. August, es ist 6 Uhr.
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0: Am Mikrofon ist Dani Stahl. Guten Morgen. Der gescheiterte Drohnenangriff auf den Leipziger Flughafen. Jetzt ermittelt die Bundesanwaltschaft und in Berlin läuft die Debatte über eine bessere Drohnenabwehr. Der Hitzesommer in Deutschland. Die Wohnungslosenhilfe weist auf das Risiko für Obdachlose hin. Und die Ergebnisse des ARD-Deutschland-Trends. Laut den jüngsten Umfragen liegt die AfD derzeit deutlich vor der Union. Im Fall der Sprengstoffdrohne am Leipziger Flughafen ermittelt seit gestern die Bundesanwaltschaft. Es handelt sich um einen schwerwiegenden Angriff auf die Transport- und Logistikinfrastruktur, hieß es aus Karlsruhe. Auch beim Bundesamt für Verfassungsschutz ist eine Sondereinheit mit der Aufklärung beschäftigt. Das hat ein Sprecher bestätigt. Dass der Vorfall auf höchster Ebene angesiedelt ist, das zeigt die Dimension. Schließlich hat auch Bundesinnenminister Dobrindt von einer neuen Gefahrenqualität gesprochen. Jetzt läuft in Berlin die Diskussion über Konsequenzen, also vor allem eine bessere Abwehr von Drohnenattacken und auch die Frage, wem man wie deutlich die Verantwortung für den Angriff zuschreibt. Frank Eichmann berichtet.
2: Sachsens Innenminister Armin Schuster dankte am Abend dem Busfahrer, der Dienstagnacht die Sprengstoffdrohne entdeckte und zum Absturz brachte. Großes Aber.
3: Bitte nicht zur Nachahmung geeignet melden, in so einem Fall an die Spezialkräfte wäre das Richtige, weil wir wissen jetzt, das war die erste Drohne in Deutschland, die mit Sprengstoff bestückt war.
2: Eine neue Gefahrenqualität, so CDU-Politiker Schuster, aber es gäbe konkrete Ermittlungsansätze und viel Personal vor Ort.
3: Um im Bereich der Nordpiste des Flughafens zu entdecken, mit welchem Gerät ist die Frachtmaschine kollidiert, die durchgestartet ist Richtung Hannover? Wir gehen ja davon aus, es könnte eine Drohne sein und suchen jetzt die Einzelteile.
2: Aber wer steckt hinter dem geplanten Drohnenangriff? Grünen-Politikerin Katharina Dröge.
4: Es gibt eine wirklich hohe Wahrscheinlichkeit, dass das russischer Staatsterrorismus ist. Und ich habe mich gefragt, warum Alexander Dobrindt als Innenminister das nicht genau auch klar benannt hat.
2: Die Grünen-Politikerin fordert von Bundeskanzler Merz entschlossenes Handeln. Er solle schnell den Nationalen Sicherheitsrat einberufen. Wir haben es mit einer ganz neuen Qualität der hybriden Kriegsführung zu tun. So sieht es auch der AfD-Bundestagsabgeordnete Jan Nolte. Er will Russland nicht die Schuld zuweisen.
5: Wir reden hier auch über einen sehr schwerwiegenden Vorwurf letztlich der Gefährdung von Menschenleben auf deutschem Hoheitsgebiet durch einen anderen Staat. In Zeiten großer politischer Spannung, bevor man diesen Vorwurf letztlich gegen einen konkreten Staat wirklich erhebt, da muss man sich schon sicher sein.
2: Zu ersten Meldungen, die beiden ukrainischen Antonov-Transportmaschinen neben der Sprengstoffdrohne seien mit Munition beladen gewesen, sagt am Abend Detlef Seif, CDU-Obmann im Bundestagsinnenausschuss.
6: Dass in Gesprächen Regierungsvertreter und Mitarbeiter der Sicherheitsbehörden mir gegenüber bestätigt haben, dass die ukrainischen Flugzeuge nicht mit Waffen beladen waren.
2: Das bestätigte am Abend auch Sachsens Innenminister, der ebenfalls auf die zweite drängende Frage einging, wie lassen sich ähnliche Drohnenattacken verhindern? Die Verkehrsflughäfen des Landes habe die Bundespolizei zu sichern, so Schuster.
3: Deswegen hat der Bundesinnenminister ja auch angekündigt, dass die nächsten 5 bis 7 Flughäfen, große Verkehrsflughäfen, mit einem sehr modernen Drohnenabwehrsystem bestückt werden. Und da ist Leipzig mit dabei.
2: Absoluten Schutz wird es nicht geben, so gestern der neue Bundesverkehrsminister Bilger. Aber besseren Schutz. Für Ende August hat Bundesinnenminister Dobrindt seine Amtskollegen aus osteuropäischen und Ostsee-Anrainerstaaten zum Krisengipfel geladen. Ziel: die bessere Verteidigung gegen unbemannte Flugsysteme und der bessere Schutz der kritischen Infrastruktur.
0: Frank Eichmann war das über die politische Diskussion nach dem Fund einer Sprengstoffdrohne am Flughafen Leipzig. Im Moment hat es sich etwas abgekühlt, aber die nächste Hitzephase soll es schon in der kommenden Woche geben, wieder mit Temperaturen weit über 30 Grad. Das Robert-Koch-Institut hat gerade erst Zahlen zur besonders heftigen Hitzewelle Ende Juni vorgelegt. Demzufolge sind allein in diesem Zeitraum fast 10.000 Menschen gestorben in Deutschland. Besonders betroffen sind ältere Menschen, aber nicht nur. Auch Obdachlose sind durch die hohen Temperaturen akut gefährdet. Die Einzelheiten von Dominik Eichmann aus dem BR24-Team.
7: Wer auf der Straße lebt, hat das höchste Risiko, sagt die Bundesarbeitsgemeinschaft Wohnungslosenhilfe. Denn Obdachlose haben keinen Zugang zu Wasser, Schatten oder klimatisierten Räumen. Dazu kommt, dass viele unter Vorerkrankungen leiden. Wenn also mehr Hitzeschutz von den Kommunen gefordert wird, dann müsse man dabei auch obdachlose Menschen im Blick haben. Dabei geht es um beschattete Flächen, aber auch um Wasser. Der Deutsche Städte- und Gemeindebund sieht allerdings Probleme bei der Grundwasserversorgung. Wenn mehr Wasser benötigt wird, einfach mehr Grundwasser hochpumpen, das funktioniere bereits jetzt in vielen Städten nicht. Die wirtschaftlichen Folgen seien längst Realität. Jeder Hitzetag koste die Wirtschaft demnach mindestens 400 Millionen Euro wegen sinkender Produktivität. Wachstum, Arbeitsplätze und Wohlstand seien in Gefahr. Der Städte- und Gemeindebund fordert eine Grundgesetzänderung. Klimaschutz und Klimaanpassung müssten in die Verfassung aufgenommen werden.
0: Wenn am kommenden Sonntag Bundestagswahl wäre, dann wäre die AfD der große Gewinner. Im aktuellen ARD-Deutschland-Trend kommt die Partei auf 28%, weit vor CDU und CSU. Kanzler Merz, der in den eigenen Reihen ohnehin immer mehr in der Kritik steht, dürften diese Zahlen nicht gelegen kommen. Offenbar hat auch sein Personalabbau nach dem Rücktritt von Unionsfraktionschef Spahn nicht unmittelbar zur Zufriedenheit mit seiner Arbeit beigetragen. Sabine Henkel über die Ergebnisse der Umfrage von Infratest DIMAP im Auftrag der ARD.
8: Keine guten Nachrichten für Friedrich Merz und die Union. 21% würden CDU und CSU erhalten, wenn am kommenden Sonntag Bundestagswahl wäre. Und mit Merz als Bundeskanzler sind weiterhin deutlich über 80% der Deutschen unzufrieden.
9: Ich empfinde diese demoskopische Lage, wenn Sie so wollen, eher als Ansporn, die Arbeit fortzusetzen, gut zu machen, richtig zu machen. Und das ist etwas, was mich beschwert und an dem wir auch gemeinsam arbeiten.
8: So hatte Merz es im Juli gesagt, bevor er seine Regierungsmannschaft neu aufstellte. Voller Hoffnung. Diese Hoffnung teilen die Leute allerdings nicht. Fast 70% sind pessimistisch und glauben nicht an eine bessere Regierungsarbeit. Eine Herausforderung auch für die neue Kanzleramtsministerin Nina Wagen.
10: Wir sind jetzt gut aufgestellt, auch wirklich weiter voranzukommen mit unseren Reformen, die wir begonnen haben.
8: Gesundheitsreform, Pflegereform, Rentenreform stehen im Herbst an. Die Frage der Gerechtigkeit wird dabei immer wieder diskutiert. Vor allem in Ostdeutschland besteht bei vielen ein Gefühl, benachteiligt zu werden. Mehr als 50% sagen das. In Westdeutschland hingegen meint eine Mehrheit, dass es gerecht zugeht. Immerhin sind es aber auch da 40%, die ein Ungerechtigkeitsgefühl haben. Ein anderes Gefühl, nachdem Infratest DIMAP gefragt hat, ist das der Sicherheit im öffentlichen Raum. Und zwar nach dem Anschlag in Berlin.
11: Alles, was wir hier sehen, deutet darauf hin, dass wir es mit einem islamistischen Terroranschlag zu tun haben.
8: Hatte Bundesinnenminister Dobrindt noch am Ort des Geschehens erklärt. Inzwischen besteht Gewissheit, es war ein islamistisch motivierter Terroranschlag. In Deutschland haben mehr als 30% der von Infratest DIMAP Befragten hin und wieder Angst, dass sie selbst Opfer eines Terroranschlags werden. Das aber ist nicht die größte Sorge. Weitaus mehr Leute befürchten, bestohlen oder beleidigt und bepöbelt zu werden. Das sind in beiden Fällen rund 50%, wie dieser Deutschlandtrend zeigt. Damit nochmal zurück zur Sonntagsfrage. Die Union erreicht, wie gesagt, 21%, die AfD 28%. Die Union minus 1, die AfD plus 1. Alle anderen Parteien unverändert. SPD 12, Grüne 15, Linke 11%. Infratest DIMAP hat dafür fast 1.300 Menschen per Telefon und online repräsentativ befragt.
0: Die AfD im Umfrage hoch, die Union abgeschlagen auf Platz 2. Sabine Henkel war das über den aktuellen ARD-Deutschland-Trend. Wer in den USA geboren wird, der bekommt automatisch die US-Staatsbürgerschaft. Das gilt sogar für Kinder, die im Flugzeug geboren werden, wenn sich die Maschine im US-Luftraum befindet. Das ist zugegebenermaßen eher selten der Fall, aber es zeigt, in den USA gilt ganz klar das Prinzip des Geburtsortes. Bislang. Denn US-Präsident Trump will das automatische Geburtsrecht abschaffen. Einmal ist er damit schon gescheitert. Jetzt hat er zwei neue Dekrete dazu erlassen. Giselle Uecker.
12: Nach seiner Niederlage vor dem obersten Gericht versucht US-Präsident Trump erneut, das Geburtsrecht bestimmter Gruppen einzuschränken. Dafür unterzeichnete er ein entsprechendes Dekret, das sogenannten Geburtstourismus verhindern soll. Trump erklärte, dass unzählige ausländische Frauen als Touristinnen getarnt bewusst zum Entbinden in die Vereinigten Staaten kämen, damit ihr Kind die US-Staatsbürgerschaft erhalte. Offizielle Statistiken über die Geburten von Touristen auf amerikanischem russischem Boden gibt es nicht. Das Zentrum für Einwanderungsstudien, das sich in den USA für weniger Zuwanderung einsetzt, schätzt die Zahl auf etwa 20.000 bis 26.000 Babys pro Jahr. Ein weiteres Dekret soll der US-Regierung ermöglichen, nachträglich Staatsbürgerschaften abzuerkennen, sofern sie unter vorgetäuschten Tatsachen erlangt wurden. Erst im Juni hatte das oberste Gericht einen früheren Erlass von Trump zum Geburtsrecht für verfassungswidrig erklärt. In den USA geborene Kinder von Migrantinnen und Migranten sollten aus Sicht des Präsidenten nicht mehr automatisch die Staatsbürgerschaft erhalten. Eine Änderung dieses Rechts fanden die Richter mehrheitlich nicht akzeptabel. Sie sehen darin einen Verstoß gegen den 14. Verfassungszusatz, der grundsätzlich jedem im Land geborenen Kind die US-Staatsbürgerschaft garantiert. Auch gegen die neuen Dekrete von Trump könnten wieder Klagen eingereicht werden.
0: Der Bayerische Verfassungsschutz beobachtet einen dritten AfD-Landtagsabgeordneten, und zwar den stellvertretenden Fraktionsvorsitzenden Benjamin Nolte. Wenn der Verfassungsschutz Abgeordnete beobachten will, dann gelten dafür strenge Regeln. Grundlage für den Fall Noltes sei nach Angaben des Innenministeriums der Verdacht, er missbrauche sein Amt zum Kampf gegen die freiheitlich-demokratische Grundordnung. Melanie Marx berichtet.
13: Das Bayerische Landesamt für Verfassungsschutz ist zu dem Ergebnis gekommen, dass die Beobachtung von Benjamin Nolte verhältnismäßig sei. So steht es in einer Antwort des Innenministeriums auf die schriftliche Anfrage der Grünen-Fraktionsvorsitzenden Katharina Schulze. Darin nennt es mehrere Gründe für die Beobachtung, unter anderem Äußerungen von Benjamin Nolte, in denen ein gegen die Menschenwürde gerichteter ethnischer Volksbegriff und auch ein verfassungsfeindlicher Remigrationsbegriff propagiert würden. Für Verfassungsschützer ist der Begriff insbesondere dann problematisch, wenn damit gefordert wird, auch deutsche Staatsbürger mit Migrationshintergrund auszuweisen. Diese Auslegung vertritt etwa die identitäre Bewegung, die als rechtsextremistisch eingestuft wird. Weiter heißt es, Nolte sei, Zitat, qualifizierter Unterstützer der identitären Bewegung. Er teile Inhalte, solidarisiere sich mit deren Aktivitäten und trete vereinzelt mit deren Aktivisten in Erscheinung. Auf BR-Anfrage, wie er zur identitären Bewegung und ihrem Remigrationsbegriff steht, antwortet Nolte nicht konkret. Qualifizierte Unterstützung sieht er nicht, wenn Beiträge in sozialen Medien geteilt werden. Außerdem verweist er auf die AfD-Definition von Remigration. Dem habe er nichts hinzuzufügen, schreibt er. Nolte ist mittlerweile der dritte Abgeordnete der AfD im Bayerischen Landtag, der vom Verfassungsschutz beobachtet wird, nach René Dierkes und Franz Schmidt. Bei einem vierten Abgeordneten wird die Beobachtung aktuell geprüft.
0: Zum Sport. Die Schwimm-EM in Paris läuft für die deutschen Athletinnen und Athleten bisher recht zufriedenstellend. Vor allem die Wasserspringer waren oft vorne mit dabei, holten insgesamt 10 Medaillen. Die letzten gab es gestern zum Abschluss des Wassersprungwettbewerbs. Lars Becker.
14: 3 Medaillen am letzten Tag und ein großartiger Abschluss der EM im Pariser Centre Aquatique Olympique für Jaden Eickermann und Ole Rösler. Lautstark unterstützt vom gesamten deutschen Team holten die beiden in einem hochklassigen und spannenden 10-Meter-Wettbewerb Solo vom Turm Silber und Bronze die Medaillen 9 und 10 für den DSV. Besser war nur der Russe Tarnowoy. Bereits im Vorkampf hatten Eickermann und Rösler mit starken Leistungen ihre Ambitionen untermauert. Zuvor hatten Lena Henschel und Jette Müller schon Bronze im 3-Meter-Synchron geholt. Silber wäre möglich gewesen, aber das Duo war mit dem Podiumsplatz glücklich. Die nicht überragende, aber sehr, sehr gute DSV-Bilanz. 3-mal Gold, 4-mal Silber und 3-mal Bronze. Moritz Wesemann gewann in 2 Einzelwettbewerben Gold. Pauline Pfeiff in all ihren 3 Wettbewerben jeweils Silber. Deutschland gehört in Europa neben Italien, Großbritannien und dem wieder teilnahmeberechtigten Russland weiter zu den dominierenden Nationen. Überragende Athletin der EM in Paris, die Italienerin Chiara Pellacani mit 5 Goldmedaillen.

0: Es ist gleich 17:45.
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0: Die Nachricht mit Florian Schwarz.
2: Bundesanwaltschaft übernimmt Ermittlungen nach Drohnenvorfall in Leipzig. Grund sei die besondere Bedeutung des Falls, teilte die Behörde mit. Es bestehe der Verdacht des versuchten Herbeiführens einer Sprengstoffexplosion und des gefährlichen Eingriffs in den Flugverkehr. Nach Auffassung des Generalbundesanwalts handelt es sich um einen schwerwiegenden Angriff auf die Infrastruktur in Deutschland. Deutscher Städte- und Gemeindebund fordert nationalen Kraftakt für Wasserversorgung. Bereits jetzt sei die Hälfte aller Landkreise und kreisfreien Städte von akutem und strukturellem Grundwasserstress betroffen, sagte der Präsident des Verbandes Spiegler der Rheinischen Post. Wasser müsse daher künftig als strategische Ressource begriffen werden. Länder wünschen sich bessere Zusammenarbeit mit dem Bund. Beide Seiten hätten jeweils eigene Interessen, sagte der Bremer Bürgermeister und Bundesratspräsident Bovenschulte der Deutschen Presseagentur. Bestehende Differenzen ließen sich leichter überbrücken, wenn der Bund die Länder bei der Entscheidungsfindung rechtzeitig einbeziehe. Gegenwärtig, so Bovenschulte, sei da manchmal noch Luft nach oben. Das Hauruck-Verfahren, mit dem jetzt Gesetze gemacht werden, halte er nicht für sinnvoll. Trump versucht erneut, US-Geburtsrecht einzuschränken. Der US-Präsident hat entsprechende Dekrete unterzeichnet. Eines davon soll den sogenannten Geburtstourismus verhindern. Neugeborenen, deren Mütter ausschließlich für die Geburt in die USA reisen, soll künftig nicht mehr automatisch die US-Staatsbürgerschaft zugesprochen werden. Mittelmeer wird immer wärmer. An einer Messboje vor Mallorca sei eine Rekordtemperatur von über 33 Grad registriert worden, teilte der spanische Nationale Wetterdienst mit. Die steigenden Meerestemperaturen gefährden empfindliche Ökosysteme und erhöhen die Gefahr heftiger Stürme im Herbst. Das Wetter in Bayern: im Norden sonnig, im Süden wechselnd bewölkt, vereinzelt Schauer oder Gewitter bei 24 bis 30 Grad.
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0: Sommer, Badezeit. Aber leider kommt es beim Schwimmengehen auch immer wieder zu Todesfällen. Dazu gibt es jetzt neue Zahlen aus Bayern. Xaver Schäffer, wie sehen die denn aus?
3: Die zeigen leider keinen guten Trend. Immer mehr Menschen sterben beim Baden in Bayern. Die Deutsche Lebensrettungsgesellschaft zählte von Jahresbeginn bis Ende Juli 54 Fälle. Im letzten Jahr waren es im gleichen Zeitraum 3 weniger. Antje Dörfner.
4: Gerade in Hitzephasen ist eine Abkühlung gefragt. Doch insbesondere Seen sind gefährlich. Dort ertrank die Hälfte der bislang für dieses Jahr in Bayern gemeldeten Badetoten. Die meisten Verstorbenen waren Männer, nämlich 50. 4 Tote waren Frauen. Erst im Juni hatte das bayerische Innenministerium eine Sicherheitskampagne gestartet unter dem Titel »Sicher am und im Wasser«. Gemeinsam mit der Wasserwacht und der DLRG will es über Gefahren aufklären. Zu den Ursachen tödlicher Badeunfälle zählen demnach fehlende oder nicht ausreichende Schwimmkenntnisse, Selbstüberschätzung, der Konsum von Alkohol und Drogen, starke Temperaturunterschiede zwischen Luft und Wasser sowie verborgene Strömungen.
3: In einem Schweinemaststall bei Ried im schwäbischen Landkreis Eichach-Friedberg ist gestern Abend ein Feuer ausgebrochen. Laut der Polizei verendeten alle 1600 Schweine dort. Den Brand zu löschen ist offenbar nicht einfach. Die Feuerwehr ist immer noch dabei. Während der Nacht hatten Landwirte aus der Umgebung bereits Löschwasser zur Einsatzstelle gebracht. Das Feuer hat auch eine Lagerhalle mit Getreide zerstört. Einsatzkräfte konnten aber offenbar verhindern, dass die Flammen einen nahegelegenen Heizöltank erreichen. Zur Brandursache ist noch nichts bekannt, ebenso wenig zur Höhe des Schadens. Bayerns Krankenhauslandschaft ist im Umbruch, auch im oberbayerischen Landkreis Eichstätt. Seit einer Woche ist zum Beispiel die Notaufnahme des Köschinger Krankenhauses geschlossen. Daniela Olivares berichtet.
5: Vorsichtig untersucht der Arzt einen verstauchten Knöchel. Leichte Fälle wie diese, dafür ist die Notfallambulanz da. Schwere Fälle wie Schlaganfall oder Herzinfarkt kommen schon seit einer Weile nach Eichstätt oder Ingolstadt. Dort werden die Leistungen konzentriert. Letztlich war der Personalmangel die Ursache für die Schließung, so die Klinikleitung. Bayernweit keine Ausnahme. In Tirschenreuth ist bereits 2024 die Notaufnahme weggefallen. Kösching wird derzeit zu einem ambulanten Gesundheitszentrum ausgebaut. Auch das kein Einzelfall. Laut Bayerischem Gesundheitsministerium ist bayernweit die Zahl der Krankenhäuser in den vergangenen 10 Jahren um 27 von 411 auf 393 zurückgegangen. Experten sehen darin auch eine Chance für die Patienten. Durch Konzentration steige die Qualität.
3: Wie besonders kleine Krankenhäuser in Bayern unter Druck stehen, darauf schauen wir in einer halben Stunde nochmal ausführlicher hier im Programm. 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
0: Es dürfte der erste Härtetest für den neuen Gesundheitsminister Carsten Linnemann sein. Die Reform der Pflegeversicherung. Seine Vorgängerin Nina Warken hat einen Entwurf vorgelegt, der deutliche Einsparungen vorsieht. Es hagelt Kritik aus der Pflegebranche, der Opposition und sogar aus Teilen der Regierungskoalition. Wo sind für die Koalitionspartner rote Linien? Was bedeutet der Ministertausch für das Vorhaben? Unser Hauptstadtkorrespondent Jan Zimmermann ist diesen Fragen nachgegangen.
6: Der neue Gesundheitsminister Carsten Linnemann von der CDU ist sich der Brisanz der Pflegereform bewusst.
7: Ein ganz großes Thema, was wiederum nahe geht und emotional anfasst.
6: Und dadurch auch eine gewisse soziale Sprengkraft hat. Der bisher vorliegende Reformentwurf aus dem Gesundheitsministerium sieht zwei Einsparungen vor, die auf viel Kritik stoßen. Kürzungen bei der Entlastung von Pflegebedürftigen im Heim und Kürzungen bei pflegenden Angehörigen.
8: Das ist wirklich ein Schlag ins Gesicht der pflegenden Angehörigen,
6: sagt Heinz Rothgang, Gesundheitsökonom an der Uni Bremen. Immer wieder werde in Sonntagsreden zu Recht auf die Leistung der pflegenden Angehörigen hingewiesen.
8: Aber dann kann ich doch nicht den Angehörigen sagen, wir finden es toll, dass du Pflege machst und zum Lohn dafür kürzen wir dir die Beiträge, die wir in die Rentenversicherung einzahlen.
6: Nämlich um etwa ein Drittel, so der bisherige Plan. Das heißt, die Rentenbeiträge, die die Pflegekasse unter bestimmten Voraussetzungen für pflegende Angehörige zahlt, sollen auf 70% der bisherigen Werte sinken. Protest kommt auch aus der Regierungskoalition. SPD und CSU wollen das nicht mitmachen. Gesundheitspolitikerin Emmy Zollner von der CSU betont:
9: Auf jeden Fall muss jetzt Kampfkraft aufgebracht werden, um zum Beispiel bei den Rentenpunkten, das ist ja einer unserer großen Herzensanliegen, dass wir eben dort keine Kürzungen organisieren.
6: So sehen das auch viele Sozialdemokraten.
10: Ich halte das für ein absolut falsches Signal,
6: meint Christos Pantazis, gesundheitspolitischer Sprecher der SPD-Fraktion. So eine Maßnahme würde Millionen von Angehörigen, die ambulant, also zu Hause pflegen, vor den Kopf stoßen.
10: Deswegen findet dieser Vorschlag so nicht unsere Zustimmung.
6: Keine Zustimmung zeichnet sich auch beim zweiten großen Kritikpunkt ab. Und zwar Pflegebedürftige im Heim stärker zu belasten. Obwohl schon heute Betroffene hohe Eigenanteile zahlen müssen. Durchschnittlich mehr als 3.300 Euro im Monat. Entlastungsbeiträge, die abhängig vom Pflegegrad und der Dauer im Heim von der Pflegekasse gezahlt werden, um die Eigenanteile zu drücken, sollen künftig erst später greifen. Kritik kommt aus der Koalition, aber auch von Experten wie Gesundheitsökonom Heinz Roth.
8: Das heißt, man hat im Wesentlichen kapituliert vor der Aufgabe, die Eigenanteile zu begrenzen. Das finde ich schon im hohen Maß problematisch.
6: SPD und CSU-Politiker suchen nach Alternativen. Wie kommt man an Geld für die Pflegeversicherung ran, ohne Pflegebedürftige stärker zu belasten? Gesundheitspolitiker Pantazis von der SPD will, dass Geld von der privaten in die gesetzliche Pflegeversicherung fließt. Sie soll verpflichtet werden, einen pauschalen Ausgleich zu zahlen. Schließlich seien bei ihr besser verdient mit geringerem Pflegerisiko versichert.
10: Ein Ausgleich zwischen der SPV, der sogenannten sozialen Pflegeversicherung, und der privaten Pflegeversicherung würde die Hälfte des Defizits, ungefähr 3,5 Milliarden Euro entsprechend übrigens zur Konsolidierung, bereitstellen.
6: Die CSU schlägt vor, den Kreis der Einzahlenden zu erweitern. Emmy Zollner.
9: Und da muss es natürlich auch darum gehen zu sagen, wie sieht es aus mit den Beamten beispielsweise.
6: Auch die Opposition im Bundestag sowie Sozialverbände lehnen die bisherigen Reformpläne ab. Von einem drohenden pflegepolitischen Kahlschlag ist die Rede. Mit Blick auf die pflegenden Angehörigen sagt der neue Gesundheitsminister Linnemann:
7: Helden, ja, Alltagshelden. Das sind die Menschen, die dieses Land tragen.
6: Es ist also zu erwarten, dass der CDU-Minister die Pflegereform überarbeitet. Zu groß ist die Kritik, parteiübergreifend. Im September rechnen die Bundestagsabgeordneten mit einem neuen Entwurf.
0: Wie steht's um die Pflegereform? Unser Hauptstadtkorrespondent Jan Zimmermann hat berichtet.
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0: Das beliebte Klassik Open Air in München ist für heuer schon über die Bühne. Morgen findet die gleichnamige Veranstaltung in Nürnberg statt mit den Nürnberger Symphonikern. Musiziert wird inmitten von Bäumen und Büschen, im Luitpoldhain nämlich, Europas grünstem Konzertsaal. Der Unterschied zu München, der Konzertabend unter freiem Himmel ist kostenlos. Unsere Reporterin Sarah Kürzdörfer.
11: Energiegeladene Musikstücke, schwungvolle Rhythmen und jede Menge Vielfalt. Rhythm of the World, Rhythmus der Welt, heißt das diesjährige Motto der Nürnberger Symphoniker. Für den Chefdirigenten Jonathan Darlington ist es bereits das vierte Mal, dass er mit seinem Orchester im Luitpoldhain spielt. Der gebürtige Brite genießt es jedes Mal und freut sich auf den besonderen Auftritt.
12: Diese Stimmung ist außergewöhnlich. Ich kann nicht anders sagen als das. Also stellen Sie vor, wenn 80.000 Leute draußen sind und man auf der Bühne ist, man spürt das. Diese Atmosphäre, die, wie ich sage, ist so Sommerzeit, es wird warm, die Sonne scheint, ja, Licht, überall Licht, Licht, Licht, auch wenn es dunkel ist. Es gibt diese wunderschönen Momente, die Kerzennummer, und das ist so spannend, so schön.
11: Das Classic Open Air gibt es in Nürnberg seit über 25 Jahren. Für viele Classic-Fans ist es mittlerweile ein fester Marker im Kalender. Jedes Jahr werden die Besucherinnen und Besucher mit einem neuen Programm und wechselnden Solisten überrascht. Projektleiterin Maike Renner weiß, dass das Fest auch Menschen anzieht, die sonst keine klassische Musik hören.
13: Die Atmosphäre des Classic Open Airs ist immer ganz besonders, weil so viele Menschen aus Nürnberg und Umgebung an einem Ort in einem Park sitzen. Es wird Picknick aufgebaut, teilweise ab nachmittags. Leute bringen ihren halben Hausstand mit und essen dort zusammen und trinken was zusammen und haben dann da irgendwie eine gute Zeit schon selbst. Und dann kommt aber eben noch dieses Konzert, dieses mit der hochkarätigen Musik dazu und den wahnsinnig guten Orchestern der Stadt Nürnberg. Diese Mischung ist immer wieder ganz besonders im Luitpoldhain.
11: Dieses Jahr ist der weltbekannte Trompeter Pacho Flores zu Gast. Beim diesjährigen Classic Open Air wird der gebürtige Venezolaner auch ein selbstkomponiertes Stück spielen. Chefdirigent Jonathan Darlington freut sich auf die musikalische Zeitreise. Er hat sich bei der Zusammenstellung der Werke für Rhythm of the World an Pacho Flores energiegeladenem Spiel und den venezolanischen Wurzeln des Trompeters orientiert.
12: Der Solist ist hervorragend, er spielt Trompete, also kommt aus Südamerika. Und das ganze Programm hat ein Gefühl, einen Duft von Südamerika und viel Rhythmus dabei, viel Energie, auch viel Farben. Es ist unwahrscheinlich reich. Hier, ich habe das Programm aufgebaut mit einem innerlichen Puls. Und das wird eine Wirkung auf die Atmosphäre haben.
11: Kerzenschein, Picknickdecke. Und das bei schönem Sommerwetter. Viele tausend Besucherinnen und Besucher werden morgen unter freiem Himmel die klassische Musik feiern.
0: Und BR Klassik überträgt das Freiluftevent morgen live. Im YouTube-Kanal von ARD Klassik läuft das als Videostream. Und im BR Fernsehen wird das Classic Open Air Nürnberg auch gezeigt um 21.45 Uhr. Das war ein Bericht von Sarah Kürzdörfer.
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0: Die A7 Ulm Richtung Füssen zwischen Illertissen und Altenstadt, Behinderungen nach einem LKW-Unfall. Und die A8 München Richtung Stuttgart zwischen Günzburg und Leipheim, 5 Kilometer Stau wegen Bergungsarbeiten. Da ist die rechte Spur blockiert.

Das Wetter in Bayern. Heute gibt es im Norden erstmal Sonne. Nur ganz im Süden Mittelfrankens und der Oberpfalz ist es anfangs wolkig. Im Süden ist es schon jetzt wechselnd bewölkt, teils mit längeren sonnigen Abschnitten. Vereinzelt sind aber auch Schauer und Gewitter möglich. Die Höchstwerte 24 bis 30 Grad. Das Wochenende bringt dann erstmal viel Sonnenschein und auch wieder wärmere Temperaturen. Am Samstag erstmal 26 bis 33 Grad, am Sonntag dann vorübergehend 30 bis 36 Grad. Da kann es dann am Nachmittag im Westen und an den Alpen auch wieder Schauer und Gewitter geben. Der Montag bringt Sonne, Wolken und im Tagesverlauf örtlich Schauer und Gewitter.

0: Es ist 6:30, heute ist Freitag, der 7. August.
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0: Der Fund einer Drohne am Leipziger Flughafen hat viele alarmiert. Jetzt läuft in Berlin die Diskussion darüber, wie das Land und vor allem die kritische Infrastruktur besser geschützt werden können. Die nächste Hitzewelle rollt an. Die Wohnungslosenhilfe macht deshalb darauf aufmerksam, dass auch Obdachlose durch die hohen Temperaturen besonders gefährdet sind. Und in Straubing startet das Gäubodenfest. Es gilt als zweitgrößtes Volksfest in Bayern. Heute Nachmittag geht's los mit dem Trachtenumzug. Am Mikrofon ist Dani Stahl. Guten Morgen. Nach dem Drohnenfund am Flughafen Leipzig-Halle hat die Bundesanwaltschaft die Ermittlungen übernommen. Es besteht der Verdacht des versuchten Herbeiführens einer Sprengstoffexplosion und des gefährlichen Eingriffs in den Luftverkehr, heißt es ganz offiziell aus Karlsruhe. Die politische Diskussion geht inzwischen weiter und dabei steht die Frage im Vordergrund, wie die Sicherheitsbehörden auf solche Fälle vorbereitet sind. Aus Berlin, Jakob Mayer.
2: Der Vorsitzende des Verteidigungsausschusses im Bundestag, Thomas Röwekamp, verlangt, die Zuständigkeit für die Drohnenabwehr beim Bundesinnenministerium zu bündeln. Wir brauchen eine zentrale Zuständigkeit statt einer Vielzahl föderaler Luftsicherheitsbehörden, sagte der CDU-Politiker dem Redaktionsnetzwerk Deutschland. Der SPD-Innenexperte Sebastian Fiedler sieht in unterschiedlichen Zuständigkeiten an Flughäfen dagegen kein Problem, solange die Zusammenarbeit eng und gut funktioniere. Der Rheinischen Post sagte Fiedler, es müsse aber immer unmissverständlich klar sein, wer wann wofür zuständig ist. Der Vorstandsvorsitzende des Rüstungskonzerns Rheinmetall, Armin Pappberger, forderte zu mehr Anstrengungen bei der Drohnenabwehr auf. Der dpa, sagte Pappberger, Deutschland sei nicht ausreichend gegen solche Angriffe geschützt, weil es noch nicht überall mit Abwehrtechnologie ausgestattet sei. Es gebe neben Flughäfen noch viele andere mögliche Ziele in der kritischen Infrastruktur.
0: Polen will seine Grenzen zu seinen Nachbarstaaten Belarus und Russland sichern und sich so für einen möglichen Überfall wappnen. Das Land baut dafür unter anderem Panzersperren und Gräben. Aktuell wird das Vorhaben auch aus Deutschland unterstützt. Die Bundeswehr hat Soldaten nach Polen verlegt. Dazu Pioniere sollen nämlich helfen, die Sperranlagen zu errichten. Kilian Neuwert berichtet.
3: Die meisten der deutschen Pionierkräfte kommen laut Bundeswehrangaben aus dem Panzerpionierbataillon 4 aus Bogen in Niederbayern. Insgesamt sind rund 40 Soldatinnen und Soldaten vor Ort, um polnische Truppen beim Bau von Sperranlagen zu unterstützen. Eastern Shield, frei übersetzt östlicher Schutzschild oder Ostschild, nennt sich die Mission. Der Name gleicht dabei dem des aktuellen polnischen Großprojekts zur Grenzsicherung. Das Land ist dabei, an seinen Grenzen zu Belarus und Russland Vorbereitungen für den Fall eines Angriffs zu treffen. Mit Panzersperren, Gräben, Bunkern und Überwachungssystemen soll eine etwaige Invasion verzögert werden. Der NATO soll das mehr Zeit für eine Reaktion geben. Nach polnischen Angaben dienen die Maßnahmen der Abschreckung Russlands. Insgesamt will das Land mehr als 700 Kilometer Grenzen sichern. Die deutsche Unterstützung ist nach derzeitigem Stand bis Oktober geplant. Sie dürfte angesichts der deutsch-polnischen Geschichte auch einen symbolischen Charakter haben. Zudem haben beide Länder erst vor wenigen Wochen ein Verteidigungsabkommen unterzeichnet. Es ergänzt die NATO- und EU-Verträge. Laut dem Abkommen ist es unter anderem vorgesehen, Truppenverlegungen zu erleichtern.
0: Im Moment hat es sich etwas abgekühlt, aber die nächste Hitzephase soll es schon in der kommenden Woche geben, wieder mit Temperaturen weit über 30 Grad. Das Robert-Koch-Institut hat gerade erst Zahlen zur besonders heftigen Hitzewelle Ende Juni vorgelegt. Demzufolge sind allein in diesem Zeitraum fast 10.000 Menschen gestorben in Deutschland. Besonders betroffen sind da ältere Menschen. Aber nicht nur. Auch Obdachlose sind durch die hohen Temperaturen akut gefährdet. Die Einzelheiten von Dominik Eichmann aus dem BR24-Team.
4: Wer auf der Straße lebt, hat das höchste Risiko, sagt die Bundesarbeitsgemeinschaft Wohnungslosenhilfe. Denn Obdachlose haben keinen Zugang zu Wasser, Schatten oder klimatisierten Räumen. Dazu kommt, dass viele unter Vorerkrankungen leiden. Wenn also mehr Hitzeschutz von den Kommunen gefordert wird, dann müsse man dabei auch obdachlose Menschen im Blick haben. Dabei geht es um beschattete Flächen, aber auch um Wasser. Der Deutsche Städte- und Gemeindebund sieht allerdings Probleme bei der Grundwasserversorgung. Wenn mehr Wasser benötigt wird, einfach mehr Grundwasser hochpumpen, das funktioniere bereits jetzt in vielen Städten nicht. Die wirtschaftlichen Folgen seien längst Realität. Jeder Hitzetag koste die Wirtschaft demnach mindestens 400 Millionen Euro. Wegen sinkender Produktivität. Wachstum, Arbeitsplätze und Wohlstand seien in Gefahr. Der Städte- und Gemeindebund fordert eine Grundgesetzänderung. Klimaschutz und Klimaanpassung müssten in die Verfassung aufgenommen werden.
0: Der Klimawandel hat auch Folgen für den Schiffsverkehr. Das extrem Niedrigwasser macht den Gütertransport auf den Flüssen immer schwieriger. Der neue Verkehrsminister Steffen Bilger hat deshalb nach einem kurzfristig anberaumten Spitzentreffen mit betroffenen Unternehmen und Verbänden in Bonn mehrere Sofortmaßnahmen angekündigt. Unter anderem will er zeitweise das Sonntagsfahrverbot für Lkw aufheben. Oliver Fritzl über die Reaktionen.
5: Keine gute Idee findet der Bundesverband Güterkraftverkehr, der die Lkw-Unternehmer und Frachtführer vertritt. Die Fahrer müssten dann an anderen Tagen den Lastwagen stehen lassen, damit sie die vorgeschriebenen Ruhezeiten einhalten. Außerdem weist der Verband darauf hin, dass in Deutschland derzeit mehr als 100.000 Lastwagenfahrer fehlen. Die Grünen finden Bilgers Idee sinnvoll, würden aber gern prüfen, ob auch mehr über die Schiene transportiert werden kann. Die Linke dagegen lehnt den Vorstoß ab. Sie unterstellt Bilger, das Niedrigwasser sei nur der Vorwand, um das Sonntagsfahrverbot Stück für Stück auszuhöhlen.
0: Die Straße von Hormus ist ein Nadelöhr für die globale Energieversorgung. Gerade steht sie im Fokus, wenn es um die Sicherheit auf den Weltmeeren geht. Da kommt immer wieder im Zusammenhang mit dem Krieg zwischen den USA und dem Iran die Straße von Hormus zur Sprache. Doch ein weiterer Nachbar spielt hier eine entscheidende Rolle, meist aber relativ leise, das Sultanat Oman. Es bemüht sich um eine sichere Schifffahrt in der Region. Mehr von unserer Südasien-Korrespondentin Anna Osius.
6: Der Oman liegt auf der anderen Seite der Straße von Hormus und der Golfstaat versucht jetzt zusammen mit Katar und Pakistan im Konflikt zwischen den USA und dem Iran zu vermitteln. Der Oman hat eine lange Tradition als stiller und diskreter Vermittler. Dort wurde unter anderem unter US-Präsident Obama 2015 das iranische Atomabkommen ausgehandelt. Der Vorteil des Oman ist einfach, das Land am Golf pflegt traditionell sehr gute Kontakte zum Iran, wurde auch in den vergangenen Monaten im Vergleich zu den anderen Golfstaaten kaum vom Iran angegriffen und hält die Gesprächskanäle Richtung Teheran immer offen. Auf der anderen Seite hat der Oman eigentlich auch ein gutes Verhältnis zu den USA und gilt als Verbündeter der USA. Allerdings, Trump hat sich ein ganzes Stück weit vom Oman abgewandt. Der Oman ist ihm offenbar zu pro-iranisch und der Oman müsse sich jetzt benehmen, hat Trump gesagt vor wenigen Monaten und dem Sultanat sogar scharf gedroht, sonst werde man es in die Luft jagen. Worte, die da natürlich gar nicht gut ankamen. Und mit seinen Angriffen gegen den Iran hat Trump natürlich auch die laufenden Verhandlungen buchstäblich torpediert. Deswegen hat sich der Oman erstmal ein bisschen frustriert zurückgezogen. Pakistan und Katar sind dann eingesprungen. Und jetzt versuchen eben diese drei Länder gemeinsam den Konflikt um die Straße von Hormus zu lösen. Die Einigung zwischen dem Iran und dem Oman, was die Durchfahrtswege durch die Meerenge betrifft, das könnte ein erster Schritt sein.
0: In Kolumbien übernimmt heute Abelardo de la Espriella das Präsidentenamt. Der politische Quereinsteiger, der sich selbst den Kampfnamen El Tigre, also der Tiger, gegeben hat, wird in Cali vereidigt. Er gilt als ultrarechter Politiker und Verbündeter von US-Präsident Donald Trump. Aus dem ARD-Studio Mexiko, Christina Fee Möbus.
7: Die Vereidigung von Abelardo de la Espriella im Süden Kolumbiens findet unter höchsten Sicherheitsvorkehrungen statt. Mehr als 11.000 Sicherheitskräfte sind im Stadtgebiet von Cali und in den umliegenden Gemeinden im Einsatz. Geheimdienste hatten konkrete Sabotagepläne sowie Drohungen durch Guerilla-Gruppierungen gemeldet. De la Espriellas Wahl ist hoch umstritten. Mit weniger als einem Prozentpunkt Vorsprung vor dem linken Kandidaten hatte er die Präsidentschaftswahl für sich entschieden. Der ultrarechte Hardliner wirbt mit einer Politik der harten Hand und setzt auf militärische Stärke. Die laufenden Friedensgespräche, die sein linker Vorgänger Gustavo Petro mit bewaffneten Gruppen im Land geführt hat, will der bekennende Trump-Anhänger einstellen. Kolumbien gilt als stark gespalten. Jahrzehntelang wurde das südamerikanische Land von einem Bürgerkrieg überschattet. Mehr als 450.000 Menschen starben. Mit einem historischen Friedensabkommen vor 10 Jahren legte zwar die linksradikale FARC-Guerilla die Waffen nieder, allerdings bildeten sich andere bewaffnete Splittergruppen. Der erhoffte Durchbruch ist bis heute ausgeblieben.
0: Das Gäubodenfest in Straubing ist gilt nach der Münchner Wiesn als das zweitgrößte Volksfest in Bayern. 1812 wurde es als landwirtschaftliches Vereinsfest im Unterdonaukreis ins Leben gerufen. Im Mittelpunkt standen Zuchtschauen, landwirtschaftliche Anbaumethoden und ein Pferderennen. Christian Akper-Sade schildert, worauf man sich heuer freuen darf.
8: Mit dem Gäuboden-Volksfest beginnt in Straubing die fünfte Jahreszeit. Auch in diesem Jahr erwarten die Veranstalter wieder rund 1,3 Millionen Besucher an den 11 Festtagen. Nicht zuletzt wegen des jüngsten Anschlags auf den Christopher Street Day in Berlin wurde das Sicherheitskonzept noch einmal angepasst. Daniel Winkelmeier von der Ausstellungs- und Veranstaltungs GmbH.
9: Das Konzept im letzten Jahr hat dahingehend gut funktioniert. Das wurde nochmal in Abstimmung mit den Einsatzdiensten und den Blaulichtorganisationen aktualisiert, erweitert. Somit meinen wir sind bestmöglich geschützt. Eine hundertprozentige Sicherheit, ja, kann man eigentlich nicht geben.
8: Die Maß Bier in den 7 Festzelten kostet in diesem Jahr zwischen 13,30 Euro und 13,35 Euro. Dazu warten rund 130 Schausteller mit Fahrgeschäften, Imbissbuden und Verkaufsständen auf die Besucher. Los geht es auf dem Festgelände schon ab 16 Uhr. Das erste Highlight ist der traditionelle Auszug zum Festplatz ab 17.30 Uhr.
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0: Der Facebook-Mutterkonzern Meta ist in einem US-Bundesstaat zu einer Millionenstrafe verurteilt worden. Gabriel wird bei mir im Studio. Warum denn?
10: Das Gericht in New Mexico sah es als erwiesen an, dass Meta für psychische Schäden und Sicherheitsrisiken von Kindern durch die Nutzung seiner Plattformen verantwortlich ist. Zu Meta gehört ja neben Facebook auch Instagram. Aufgrund der Verstöße soll der Konzern nun 567 Millionen US-Dollar bezahlen. Und was mit dieser Strafe passieren soll, erklärt Giselle Uker aus New York.
11: Mit dem Geld soll ein Fonds zur Unterstützung von Minderjährigen finanziert werden, die durch Online-Konsum zu Schaden gekommen sind. Außerdem muss das Unternehmen dem Urteil zufolge seine Plattform für Minderjährige in dem Bundesstaat anders gestalten. Unter anderem fordert das Gericht, dass süchtig machende Funktionen eingeschränkt und bessere Alterskontrollen eingeführt werden. Auch gegen sexuelle Ausbeutung von Kindern müsse mehr getan werden. Bereits im März hatte eine Geschworenenjury in New Mexico entschieden, dass Meta gegen das Verbraucherschutzgesetz des Bundesstaates verstoßen hat, weil Minderjährige auf Facebook, Instagram und WhatsApp nicht ausreichend geschützt werden. Dafür war der Konzern bereits zu 375 Millionen Dollar Schadensersatz verurteilt worden. Der Fall wird in den USA aufmerksam verfolgt. Auch andere US-Bundesstaaten, Kommunen und Schulbezirke wollen mit ähnlichen Klagen gesetzliche Änderungen für soziale Medien erzwingen. Meta kündigte Berufung an und erklärte, beim Schutz von Jugendlichen eine gute Bilanz im Netz vorweisen zu können.
10: US-Präsident Donald Trump hat, wie erwartet, Mindestpreise und Zölle auf Polysilizium-Produkte verhängt zum Schutz der heimischen Industrie vor chinesischer Konkurrenz. Das Präsidialamt teilte mit, dass auf das Material ein Zoll von 15% erhoben werde. Zudem gelten ab Anfang Dezember Mindestimportpreise. Polysilizium wird ja unter anderem für die Solarbranche und zur Herstellung von Computerchips benötigt. Der hochreine Grundstoff wird unter anderem auch von deutschen Unternehmen Wacker Chemie hergestellt. Der Chemiekonzern mit Hauptsitz in München produziert das Material auch in Charleston im US-Bundesstaat Tennessee. Die Sparkassen haben es lange Zeit der Konkurrenz überlassen, günstigen und einfachen Aktienhandel auf dem Smartphone anzubieten. Doch jetzt wollen sie Neo-Brokern wie Trade Republic etwas entgegensetzen. S-Neo heißt dieses neue Angebot, das seit kurzem verfügbar ist. Tobias Brunner hat sich angeschaut, ob und wie konkurrenzfähig es ist.
12: S-Neo ist keine eigenständige App auf dem Smartphone, sondern in die bestehende Sparkassen-App integriert. Rund 21.000 Aktien, ETFs und Fonds können Kunden handeln oder einen Sparplan dafür abschließen. Mit dabei sind fast alle der 54 Sparkassen in Bayern. Nur bei den Instituten Bayreuth und Hochfrank

0: Es ist 6:45.
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2: Drohnenvorfall in Leipzig löst Debatte über Abwehr aus. Der Vorsitzende des Verteidigungsausschusses im Bundestag, Röwekamp, forderte eine Ansiedlung beim Bundesinnenministerium. Es brauche eine zentrale Zuständigkeit statt einer Vielzahl föderaler Luftsicherheitsbehörden, sagte er dem Redaktionsnetzwerk Deutschland. Die bisher vorliegenden Erkenntnisse bestätigten die Dringlichkeit, auf die Bedrohung ziviler Infrastruktur durch Drohnen schnell neue Antworten zu finden. Wohnungslosenhilfe warnt vor Gefahren der hohen Temperaturen für Obdachlose. Ohne Zugang zu Wasser, Schatten oder kühlen Räumen seien wohnungslose Menschen der extremen Hitze schutzlos ausgeliefert, warnte Geschäftsführerin Bösig in der Rheinischen Post. Neben Akuthilfen brauche es daher den Schutz von kühlem Wohnraum. Heimatkennzeichen sind beliebt unter Verkehrsteilnehmern. Nach einer Zählung der Hochschule Heilbronn sind fast 7 Millionen Autos, Motorräder und Hänger mit reaktivierten Heimatkennzeichen zugelassen worden. Am beliebtesten ist das Kennzeichen mit den Anfangsbuchstaben MO für Moers. Gut 128.000 Mal wurde es ausgegeben. Rund 1600 Schweine sterben bei Feuer auf Bauernhof. In Ried im Landkreis Eichach-Friedberg standen am Abend ein großer Stall sowie weitere Hallen komplett in Flammen, sagte der Kreisbrandrat der Feuerwehr. Die Einsatzkräfte waren noch in der Nacht mit Löscharbeiten beschäftigt. Unklar ist, warum das Feuer ausbrach. Laut Polizei gibt es bislang keine Hinweise auf Brandstiftung. Mittelmeer wird immer wärmer. An einer Messboje vor Mallorca sei eine Rekordtemperatur von über 33 Grad registriert worden, teilte der spanische Nationale Wetterdienst mit. Die steigenden Meerestemperaturen gefährden empfindliche Ökosysteme und erhöhen die Gefahr heftiger Stürme im Herbst. Das Wetter in Bayern: im Norden sonnig, im Süden wechselnd bewölkt, vereinzelt Schauer oder Gewitter bei 24 bis 30 Grad.
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0: Der Trend ist klar, im Freistaat und in ganz Deutschland. Kleine Krankenhäuser schließen, weil der Kostendruck zu stark wird. Auch im nördlichen Oberbayern. Das Krankenhaus von Kösching im Landkreis Eichstätt hat zum 1. August seine Notaufnahme geschlossen. Stattdessen gibt es jetzt eine Notfallambulanz. Die Klinik wird nach und nach in ein Gesundheitszentrum umgewandelt. Daniela Olivares hat sich angeschaut, wie das in der Praxis aussieht.
3: Da macht man jetzt nur so einen Voltaren-Salbe drauf. Gell? Das kühlt ein bisschen da außen, da ist es ein bisschen empfindlich.
4: Ne? Vorsichtig tastet Allgemeinmediziner Josef Schwarz den Knöchel eines Mädchens ab. Das Kind ist umgeknickt. Die Mutter ist mit ihr in die Notfallambulanz ins Krankenhaus in Kösching gekommen. Genau für solche Fälle ist sie da, meint Josef Schwarz.
5: Unversorgungen oder Gelenkverstauchungen, dann auch internistische Erkrankungen, hoher Blutdruck, Erkältungskrankheiten.
4: Ähnlich läuft es schon seit 2 Jahren in Tirschenreuth. Schwere Fälle wie Herzinfarkte oder Schlaganfälle werden direkt in größere Krankenhäuser gebracht. Wenn sie dennoch in der Notfallambulanz ankommen, werden sie versorgt und verlegt. Das Krankenhaus in Kösching soll mittelfristig ein Gesundheitszentrum werden, erklärt Klinikchef Marco Fürsich. Sorgen müsse sich keiner machen.
6: Was die Notfallambulanz oder die Notfallversorgung insgesamt anbetrifft, haben wir in Kösching auch mit der fachärztlichen Versorgung und der hausärztlichen Versorgung und dieser Notfallambulanz eine Struktur geschaffen, um die Patienten im Raum Kösching auch dementsprechend auffangen zu können.
4: Das kleinere Häuser schließen ist ein deutschlandweiter Trend. In Bayern haben in den vergangenen 10 Jahren laut Gesundheitsministerium 27 Krankenhäuser geschlossen. In Mainburg läuft noch die Diskussion um das Krankenhaus. Wenn Häuser schließen, würden Kapazitäten dadurch oft andernorts ausgebaut. Und das kann auch Vorteile für die Patienten haben, meint Gesundheitsökonom Boris Augurski.
7: Dort, wo ich häufig gewisse Eingriffe oder Behandlungen durchführen kann, kann ich natürlich auch gut und besser werden.
4: Viele Menschen in Kösching sehen die Entwicklung um ihr Krankenhaus dennoch weiter kritisch.
8: Wir können es einfach nicht verstehen, was da abgelaufen ist. Also unvorstellbar.
9: Das hat immer gut funktioniert und bloß weil wir jetzt zu Eichstätt gehören und weil Eichstätt alles an sich reißt. Und hier wurde gerade vor kurzem erst noch

0: alles erneuert, frisch gebaut und gemacht und getan. Und jetzt, naja, was soll man dazu sagen?
1: Als Köschinger finde ich es jetzt natürlich nicht so gut. Also es war halt zentral, wenn was mal war, irgendwas, kommt es direkt hin.
2: In Ingolstadt reagiert unterdessen das Klinikum. Die Notaufnahme soll dort schnellstmöglich vergrößert werden. Personal hat man schon aufgestockt. Räumlich soll bis Ende 2027 ausgebaut werden.
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4: Außergewöhnliche Hitze und geringe Regenfälle machen den deutschen Landwirten stark zu schaffen. An einigen Orten sind teils drastische Ernteeinbußen die Folge. Auch bei uns in Bayern ist es zu trocken. Der Bauernverband spricht schon von gravierenden Folgen für die Ernte, aber auch für den Zustand der Wälder. Und ein weiteres Problem: Die Landwirte fürchten, dass sie für den Winter nicht genügend Futter für ihre Tiere einlagern können. Viele hoffen auf Unterstützung durch das Bundeslandwirtschaftsministerium. Das beobachtet bisher nur, wie es wörtlich aus Berlin heißt. Nicole Markwald aus dem ARD-Hauptstadtstudio.
5: Noch stecken die Bauern in Deutschland mitten in der Erntesaison. Eine Bilanz dieses heißen Sommers steht also noch aus. Doch schon jetzt zeichnet sich ab, dass die Erwartungen der Landwirtinnen und Landwirte nicht erfüllt werden können. Wer auf den Dürremonitor schaut, der vom Helmholtz-Zentrum für Umweltforschung in Leipzig betrieben wird, sieht große regionale Unterschiede. Je weiter südlich man auf die Deutschlandkarte blickt, desto dunkler wird der mahnende Rotton. Dürre.
6: Aktuell gehen wir von einer leicht unterdurchschnittlichen Ernte aus, was das Getreide und den Raps anbelangt. Bei den spätreifen Kulturen ist es noch zu früh für die Vorhersage, aber auch hier setzt die anhaltende Hitze zu und wir rechnen bestenfalls mit einer durchschnittlichen Ernte.
5: Das sagt Stefanie Sabet, Generalsekretärin des Deutschen Bauernverbandes. Bedenklicher ist der Zustand beim Grünland, erklärt sie, also landwirtschaftlich genutzte Wiesen und Weiden. Das führt zu Problemen bei der Futterversorgung für die Tierhaltung. Nach einer Umfrage des Bauernverbandes müssen über ein Drittel der Landwirte Futtermittel zukaufen. Mit Blick auf die aktuelle Dürre sagt ein Sprecher des Landwirtschaftsministeriums, die Situation sei kein neues Problem. Sie sei ähnlich wie in den vergangenen Jahren. Die Regierung beobachte die Lage und sei im Austausch mit allen Akteuren. Landwirt Ralf Behring reagiert mit Unverständnis.
7: Ja, das ist unverantwortlich. Also das wäre so, als wenn ich als Landwirt sage, naja, ich beobachte es jetzt, wie meine Tiere verdursten oder weil meine Bäume vertrocknen. Nee, beobachten reicht nicht aus. Ich muss aktiv werden.
5: Behring betreibt einen Hof in der Märkischen Schweiz in Brandenburg. Seit 35 Jahren arbeitet er als Landwirt. Die Temperaturen machen ihm und seinem Hof zunehmend mehr zu schaffen. Die Pflanzen brauchen mehr Wasser, die Waldbrandgefahr steigt, der Klimawandel erleichtert invasiven Arten wie Borkenkäfer oder Eichenprozessionsspinner die Verbreitung, erklärt er. Und?
7: Der Winter setzt später ein und hört früher auf. Das heißt, wir haben ein längeres Pflanzenwachstum, was die Böden noch zusätzlich austrocknet.
5: Die Landwirtschaft in Deutschland leidet unter der Hitze. Das ist auch Thema diese Woche bei der Hauptalmbegehung mit Bundeslandwirtschaftsminister Alois Rainer, CSU.
8: Also man sieht gerade im Sommer, dass der Klimawandel schon natürlich ein Thema ist, der die Landwirtschaft beschäftigt, der auch uns beschäftigt. Ich kann es nicht länger lassen, sonst darf ich es machen.
5: Ich kann es nicht regnen lassen. Landwirt Behring schüttelt über die Worte des Ministers den Kopf.
7: Wenn der oberste Minister sowas sagt, dann ist es wirklich nicht ermutigend für unseren Berufsstand.
5: Biobauer Behring zieht für seinen Hof für dieses Jahr eine gute Bilanz. Er freut sich über gute Getreideerträge und eine gute Obsternte. Ausreichend Futter für die Tiere auf der Weide. Das gelingt, betont er, weil er vor 30 Jahren damit begonnen hat, den Boden nachhaltig zu bewirtschaften. Und dafür braucht es langen Atem und Unterstützung.
4: Nicole Markwald war das über die Trockenheit in Deutschland und die Folgen für die Landwirtschaft.
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4: Die deutschen Wasserspringer haben fleißig Medaillen bei der Europameisterschaft in Paris gesammelt. Johannes Krause, 3 sind noch dazugekommen.
9: Für die deutschen Wasserspringer enden die Europameisterschaften mit weiteren Siegerehrungen. Zum Abschluss der Wettbewerbe hat Jaden Eickermann Silber im Turmspringen gewonnen. Oliver Rösler holte Bronze. Für die Synchronspringerinnen Lena Henschel und Jette Müller gab es ebenfalls Bronze. Insgesamt ist die Bilanz für das deutsche Team bei dieser EM sehr gut, Christina Graf.
10: Dreimal Gold, viermal Silber und dreimal Bronze. Das ist die Ausbeute der deutschen Wasserspringer bei dieser Europameisterschaft. Eine, die sich sehen lassen kann, findet auch Bundestrainer Christoph Bohm.
11: Es ging sicherlich nicht alles auf, aber wir hatten hochklassige Wettkämpfe. Wir haben jetzt insgesamt 10 Medaillen gewonnen mit teilweise wirklich Spitzenleistung. Auch wenn man so Richtung Weltspitze geht, wenn ich jetzt an Moritz Wesemann denke oder das Mixturmpaar. Also das waren schon echt tolle Ergebnisse. 3 Meter Synchro-Männer, das war herausragend.
10: Im europäischen Vergleich steht das deutsche Team im Medaillenspiegel hinter Italien auf Rang 2, auch wenn die Anzahl der Medaillen für die deutsche Mannschaft spricht. Einen großen Anteil daran hat auch Moritz Wesemann, der mit seinen 2 Einzelgoldmedaillen vom 1-Meter- und 3-Meter-Brett herausragte.
12: Es hätte nicht besser laufen können. Ich habe eine Bestleistung von 1 Meter und von 3 Meter gemacht. Ich habe 2 Goldmedaillen geholt bei einem sehr starken Feld, was auch nochmal was anderes ist, als wenn es jetzt nicht so stark wäre. Und da freue ich mich einfach drüber.
10: Wesemann ist der Vorzeigewasserspringer des Teams. Er ist einer derer, der mit über 500 Punkten im Wettkampf deutlich gemacht hat, dass er zur Weltelite gehört. Denn zur Wahrheit gehört auch, dass die europäische Spitze nicht gleich Weltklasse bedeutet. Aber Christoph Bohms Athleten kommen dem immer näher.
11: Komplett Europa war da. Großbritannien mit voller Mannschaft, Italien mit voller Mannschaft, die Russen erstmals wieder mit dabei. Also die Konkurrenz war wirklich sehr, sehr groß, seit langem mal wieder. Die Punkte können wir einordnen. Wenn man über 500 in einer Einzeldisziplin springt, dann ist das schon Weltspitze und dann kratzt man da auch am Podium.
10: Auch Lou Massenberg und Jonathan Schauer haben im 3-Meter-Synchronwettbewerb abgeliefert und für die 3. Goldmedaille gesorgt, sowie auch Pauline Pfeiff, die mit 3 Silbermedaillen vom 10-Meter-Turm im Einzel-, im Synchron- und Mixed-Synchron weitere gute Ergebnisse ersprungen hat. Für Lena Henschel reicht es im Mixed und Synchron vom 3-Meter-Brett für Bronze.
13: Ich persönlich 2 Bronzemedaillen, jetzt nicht genau das, was ich mir erhofft hatte, aber da kann ich eigentlich wirklich trotzdem hier mit einem Lachen rausgehen. Hatte wirklich jetzt ein hartes Programm mit 5 Wettkämpfen, mit 5 Einsätzen und deswegen bin ich jetzt umso glücklicher und freue mich auf die nächsten Jahre und auf die Arbeit jetzt. Deswegen habe ich jetzt nochmal wirklich richtig Schwung bekommen, glaube ich.
10: Im vergangenen Jahr in der Türkei waren es 12 Medaillen, 2 mehr als jetzt. Dort war aber auch die Konkurrenz nicht so stark. Zum einen fehlten die Russen, zum anderen, weil viele Athleten nach Olympia pausierten. Aber Paris zeigt auch, der Weg ist richtig mit den jungen Sportlern, die alle das Ziel Olympia 2028 haben.
11: Ja, wir müssen einfach weiterarbeiten. Wir müssen fleißig sein. Wir müssen auch demütig sein und nicht irgendwie abheben. Das ist ganz, ganz wichtig. Aber ja, wir wollen den Weg natürlich gehen.
10: Was diese Europameisterschaft Ergebnisse wert sind, sieht man dann sicher erst im kommenden Jahr bei der Weltmeisterschaft in Budapest.
9: Heute geht's bei der Schwimm-EM weiter im Freiwasser in sogenannten Knockout-Wettbewerben. Das sind Ausscheidungsrennen über insgesamt 3 Kilometer. Florian Wellbrock hat die Chance auf seine 3. Medaille. 2-mal Gold hat er schon gewonnen. Los geht's bei den Männern um 11.15 Uhr. Bei den Frauen mit Isabel Gose bereits um 9 Uhr. Und heute ist Anpfiff der neuen Saison in der 2. Fußball-Bundesliga mit dem Eröffnungsspiel Bochum gegen Hertha BSC. Los geht's um 20.30 Uhr. Am Sonntag spielt dann Nürnberg zu Hause gegen Dresden und Greuther Fürth auf St. Pauli. Die Tour de France der Frauen, die radelt ins finale Wochenende. Heute um 13.15 Uhr startet die 7. Etappe. Mathieu Genet-Schön.
14: Es war zumindest ein kleines Durchschnaufen für die Fahrerinnen bei der Tour de France der Frauen. Gestern auf Etappe 6 von Montbrison nach Tournon-sur-Rhône ließen die Top-Favoritinnen die Ausreißerinnen ziehen. Kim Le Cour nahm das nach 153 Kilo und 2000 Höhenmetern dankend an und feierte den 2. Tour-Etappensieg ihrer Karriere. Und heute ist es endlich soweit. Der Mont Ventoux wartet und mit ihm die Königinnen-Etappe, 3500 Höhenmeter. Vor der Zielankunft am Kahlen Riesen sind sogar noch der Colombier und der Col de Suzette zu bezwingen. Alle warten auf den nächsten Showdown. Hier könnte eine Vorentscheidung im Kampf um das Podium und den Gesamtsieg dieser 5. Tour de France der Frauen fallen.
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15: Der Dreipassau Richtung Nürnberg zwischen Hengersberg und dem Kreuz Deggendorf. Ein Unfall im Baustellenbereich. Die rechte Spur ist blockiert. Momentan 5 Kilometer Stau. Und die A8 München Richtung Stuttgart zwischen Günzburg und Leipheim. 4 Kilometer Stau wegen Bergungsarbeiten. Da ist auch die rechte Spur blockiert.

Das Wetter in Bayern. Im Norden ist es sonnig, im Süden wechselnd bewölkt. Da zeigt sich die Sonne zwar auch länger, vereinzelt sind aber auch Schauer und Gewitter möglich. Die Höchstwerte 24 bis 30 Grad. Zum Wochenende wird es dann wieder deutlich wärmer. Morgen 26 bis 33 Grad, dann viel Sonnenschein. Am Sonntag wieder sehr heiß, 30 bis 36 Grad. Da können sich dann im Westen und an den Alpen auch wieder Schauer und Gewitter entwickeln. Und der Montag bringt dann Sonne, Wolken und im Tagesverlauf örtlich auch wieder Schauer und Gewitter bei weiterhin hohen Temperaturen.

0: Freitag, der 7. August, es ist 7 Uhr.
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0: Der Drohnenfund am Flughafen Leipzig. In Berlin läuft die Debatte über die Sicherheitslage in Deutschland und nötige Schutzmaßnahmen. Darüber spreche ich gleich live mit unserem Korrespondenten in der Hauptstadt. Der Verband der Wohnungslosenhilfe warnt vor hohen Risiken für Obdachlose durch die hohen Temperaturen derzeit. Und der Bayerische Verfassungsschutz beobachtet einen weiteren AfD-Landtagsabgeordneten. Am Mikrofon ist Dani Stahl. Guten Morgen. Eine Sprengstoffdrohne am Leipziger Flughafen. Weil sie nicht explodiert ist, ist die große Katastrophe ausgeblieben. Inzwischen hat die Bundesanwaltschaft die Ermittlungen übernommen, wegen der besonderen Bedeutung des Falles, hieß es aus Karlsruhe. Bundesinnenminister Dobrindt hatte ja von einem hybriden Anschlagsszenario und einer neuen Gefahrenqualität gesprochen. Mitten im Sommerbetrieb in Berlin nimmt jetzt die Diskussion über einen besseren Schutz vor solchen Bedrohungen und konkret Drohnenangriffen die Fahrt auf. Live zugeschaltet ist mir jetzt unser Korrespondent Mario Kubina in Berlin. Guten Morgen.
2: Guten Morgen aus der Hauptstadt.
0: Mario, Katharina Dröge von den Grünen fordert, den Nationalen Sicherheitsrat einzuberufen. Den gibt es ja gar noch nicht so lange. Dazu gehören auch Kanzler Merz und Verteidigungsminister Pistorius. Und dieser Rat soll auf Krisen aller Art schnell reagieren. Warum ist das denn noch nicht geschehen, wenn das so eine Dimension hat, wie Innenminister Dobrindt ja sagt? Also liegt das daran, dass das jetzt mitten in die Sommerpause reinplatzt?
2: Das kann schon damit zu tun haben. Der Kanzler ist ja zurzeit im Urlaub, auch wenn anzunehmen ist, dass er sich fortlaufend über den Ermittlungsstand nach diesem jüngsten Drohnenvorfall unterrichten lässt. Aber die Frage ist natürlich auch, wäre eine Sitzung des Nationalen Sicherheitsrats nicht eher symbolischer Natur? Die Ermittlungen laufen ja noch. Entscheidend aus meiner Sicht scheint eher zu sein, dass jetzt eben der Generalbundesanwalt die Ermittlungen wegen der besonderen Bedeutung dieses Falls an sich gezogen hat. Das ist eben kein rein symbolischer Akt, sondern damit geht ganz viel Manpower einher. Die Bundesanwaltschaft hat so um die 350 Mitarbeiter. Sie kann das BKA, das Bundeskriminalamt, mit Ermittlungen beauftragen. Das ist auch schon passiert. Und das ist natürlich dann eine ganz andere Ressource, die jetzt angezapft wird, als die Ermittlern vor Ort zur Verfügung stünde.
0: Das eine sind jetzt die Ermittlungen, das andere ist die politische Debatte, zum Beispiel über die Drohnenabwehr, die jetzt gerade läuft. Es gibt ja eigentlich ein neu gegründetes Abwehrzentrum. Darauf hat ja auch Innenminister Dobrindt nochmal verwiesen. Aber Politiker aus unterschiedlichen Lagern, zum Beispiel der Vorsitzende des Verteidigungsausschusses im Bundestag, Thomas Röwekamp von der CDU, die sagen, da gibt es viel zu viele Zuständigkeiten. Was ist denn beim Drohnenabwehrzentrum der Stand? Was müsste man verbessern nach Meinung der Kritiker?
2: Ja, Röwekamp und andere, denke ich, die haben da schon einen Punkt. Also die Zuständigkeiten an sich, die sind geregelt. Aber im föderalen Gefüge ist es eben auch in diesem Fall so, da gibt es unterschiedliche Akteure, je nachdem, wo so eine Drohne auftaucht. Geht es um militärische Liegenschaften, ist die Bundeswehr in Charge. Geht es um Flughäfen oder Bahnanlagen, ist es die Bundespolizei. Und überall sonst im Rahmen der allgemeinen Gefahrenabwehr sind es die Landespolizeien. Und man muss ja auch bedenken, auch das sagen Kritiker jetzt und daran erinnern sie, man hat nicht viel Reaktionszeit, wenn so eine Drohne auftaucht und schnell zu klären ist, führt die was im Schilde, wo kommt die eigentlich her? Da reden wir zum Teil nur von wenigen Minuten und das ist natürlich wertvolle Zeit, die verloren gehen könnte, wenn erstmal zu überlegen ist, wer hat denn jetzt hier in erster Linie den Hut auf und koordiniert auch so eine Drohnenabwehr? Und da sagen jetzt die Kritiker, nee, da müssen wir uns anders aufstellen, zum Beispiel indem unabhängig davon, wo die Drohne auftaucht, klar ist, dass die Bundespolizei in charge ist.
0: Also zum einen das Tempo beschleunigen, zum anderen vielleicht auch die technischen Möglichkeiten. Wo stehen wir denn bei der Abwehr von Drohnenangriffen? Gerade wenn man jetzt sagt, wir haben über 4 Jahre Krieg Russlands gegen die Ukraine, bringt dieser Vorfall in Leipzig da vielleicht ein bisschen mehr Tempo rein beim Aufbau?
2: Das ist zu hoffen, ja. Also du sagst es, diese Drohnenvorfälle sind ja jetzt nicht ganz neuen Datums. Neu natürlich, dass eine Drohne mit Sprengstoff, noch dazu mit militärischem Sprengstoff ausgestattet wurde. Aber es verwundert schon ein bisschen, wenn man sieht, okay, jetzt wird erst nachgerüstet an deutschen Flughäfen. Allerdings dieses Nachrüstungsprogramm, das läuft. Alle 8 großen deutschen Flughäfen, die werden mit moderner Drohnenabwehrtechnik ausgestattet, nach und nach. Da gibt es ja viele Möglichkeiten. Man Man kann Abfangdrohnen in die Luft schicken, um gegnerische Drohnen auszuschalten. Man kann Störsender einsetzen und vieles mehr. Und was wir hören, ist ja, dass auch der Flughafen Leipzig-Halle auf der Liste dieser nachzurüstenden Flughäfen steht. Aber offenbar war die fragliche Drohne so präpariert, dass sie bestehende Schutzmechanismen einfach umfliegen konnte, sag ich mal. Und diese Schutzlücke, die gilt es jetzt natürlich zu analysieren. Und ja, ganz bestimmt kommt da jetzt auch mehr Tempo in die Nachrüstung rein.
0: Wenn du jetzt konkret nochmal diese Drohne in Leipzig ansprichst, Innenminister Dobrindt hat ja da von fremden Mächten gesprochen, von einem hochprofessionellen Vorgehen, dass man da als Drahtzieher nicht ausschließe, dass da eben fremde Mächte im Spiel sind. Die Verteidigungsexpertin der FDP, Marie-Agnes Strack-Zimmermann, sagt, Russland ist verantwortlich. Also die einen sagen ganz klar, hier ist der schwarze Peter zu finden. Und warum ist denn da Dobrindt eher zurückhaltend und spricht da von diesen fremden, nicht ganz greifbaren Mächten?
2: Naja, eine FDP-Politikerin oder auch die Grünen im Bundestag, die tun sich natürlich ein bisschen leichter mit solchen Schuldzuweisungen. Klar, der Augenschein scheint eindeutig zu sein. Wir wissen ja, Leipzig-Halle ist ein Drehkreuz auch für Militärhilfen in Richtung Ukraine. Und wir wissen auch, dass dort mehrere ukrainische Frachtflugzeuge stationiert sind. Aber das eine ist eben der Augenschein, ist die Plausibilität. Das andere ist, was sagt eine Regierung offiziell, regierungsamtlich zu so einem Vorfall. Das will natürlich wohl erwogen sein, denn erstens bräuchte es dann handfeste Beweise, dass die Spur beispielsweise nach Moskau führt. Und zweitens muss die Bundesregierung auch bedenken, naja, welche politischen Konsequenzen wären dann zu ziehen? Bestellt man den russischen Botschafter ein? Sagt man den NATO-Partnern, wir brauchen jetzt Konsultationen nach Artikel 4 des Nordatlantik-Vertrags? Welches Signal würde das wiederum geopolitisch auch senden? Also alles das muss eine Bundesregierung, muss auch ein Innenminister natürlich bedenken. Und ich denke, insofern erklärt sich da auch ein Stück weit die Zurückhaltung, was so eine konkrete Schuldzuweisung seitens der Regierung angeht.
0: Unser Berlin-Korrespondent Mario Kubina zum Drohnenfund in Leipzig und die politische Debatte darüber. Mario, danke für das Gespräch.
2: Gerne.
0: Polen will seine Grenzen zu seinen Nachbarstaaten Belarus und Russland sichern und sich so für einen möglichen Überfall wappnen. Das Land baut dafür unter anderem Panzersperren und Gräben. Und aktuell wird das Vorhaben aus Deutschland unterstützt. Die Bundeswehr hat Soldaten nach Polen verlegt. Pioniere sollen helfen, Sperranlagen zu errichten. Kilian Neuwert.
3: Die meisten der deutschen Pionierkräfte kommen laut Bundeswehrangaben aus dem Panzerpionierbataillon 4 aus Bogen in Niederbayern. Insgesamt sind rund 40 Soldatinnen und Soldaten vor Ort, um polnische Truppen beim Bau von Sperranlagen zu unterstützen. Eastern Shield, frei übersetzt, östlicher Schutzschild oder Ostschild nennt sich die Mission. Der Name gleicht dabei dem des aktuellen polnischen Großprojekts zur Grenzsicherung. Das Land ist dabei, an seinen Grenzen zu Belarus und Russland Vorbereitungen für den Fall eines Angriffs zu treffen. Mit Panzersperren, Gräben, Bunkern und Überwachungssystemen soll eine etwaige Invasion verzögert werden. Der NATO soll das mehr Zeit für eine Reaktion geben. Nach polnischen Angaben dienen die Maßnahmen der Abschreckung Russlands. Insgesamt will das Land mehr als 700 Kilometer Grenzen sichern. Die deutsche Unterstützung ist nach derzeitigem Stand bis Oktober geplant. Sie dürfte angesichts der deutsch-polnischen Geschichte auch einen symbolischen Charakter haben. Zudem haben beide Länder erst vor wenigen Wochen ein Verteidigungsabkommen unterzeichnet. Es ergänzt die NATO- und EU-Verträge. Laut dem Abkommen ist es unter anderem vorgesehen, Truppenverlegungen zu erleichtern.
0: Im Moment, in den vergangenen Tagen, hat es sich etwas abgekühlt von den Temperaturen, aber die nächste Hitzephase soll es schon in der kommenden Woche geben. Wieder mit Temperaturen weit über 30 Grad. Das Robert-Koch-Institut hat gerade erst Zahlen zur besonders heftigen Hitzewelle Ende Juni vorgelegt. Demzufolge sind in Deutschland allein in diesem Zeitraum fast 10.000 Menschen gestorben. Besonders betroffen sind ältere Menschen, aber nicht nur. Auch Obdachlose sind durch die hohen Temperaturen akut gefährdet. Die Einzelheiten von Dominik Eichmann aus dem BR24-Team.
4: Wer auf der Straße lebt, hat das höchste Risiko, sagt die Bundesarbeitsgemeinschaft Wohnungslosenhilfe. Denn Obdachlose haben keinen Zugang zu Wasser, Schatten oder klimatisierten Räumen. Dazu kommt, dass viele unter Vorerkrankungen leiden. Wenn also mehr Hitzeschutz von den Kommunen gefordert wird, dann müsse man dabei auch obdachlose Menschen im Blick haben. Dabei geht es um beschattete Flächen, aber auch um Wasser. Der Deutsche Städte- und Gemeindebund sieht allerdings Probleme bei der Grundwasserversorgung. Wenn mehr Wasser benötigt wird, einfach mehr Grundwasser hochpumpen, das funktioniere bereits jetzt in vielen Städten nicht. Die wirtschaftlichen Folgen seien längst Realität. Jeder Hitzetag koste die Wirtschaft demnach mindestens 400 Millionen Euro. Wegen sinkender Produktivität. Wachstum, Arbeitsplätze und Wohlstand seien in Gefahr. Der Städte- und Gemeindebund fordert eine Grundgesetzänderung. Klimaschutz und Klimaanpassung müssten in die Verfassung aufgenommen werden.
0: Der Klimawandel hat auch Folgen für den Schiffsverkehr. Das extrem Niedrigwasser macht den Gütertransport auf den Flüssen immer schwieriger. Der neue Verkehrsminister Steffen Bilger hat deshalb nach einem kurzfristig anberaumten Spitzentreffen mit betroffenen Unternehmen und Verbänden in Bonn mehrere Sofortmaßnahmen angekündigt. Unter anderem will er zeitweise das Sonntagsfahrverbot für Lastwagen aufheben. Oliver Fritzl über die Reaktionen.
5: Keine gute Idee findet der Bundesverband Güterkraftverkehr, der die Lkw-Unternehmer und Frachtführer vertritt. Die Fahrer müssten dann an anderen Tagen den Lastwagen stehen lassen, damit sie die vorgeschriebenen Ruhezeiten einhalten. Außerdem weist der Verband darauf hin, dass in Deutschland derzeit mehr als 100.000 Lastwagenfahrer fehlen. Die Grünen finden Bilgers Idee sinnvoll, würden aber gern prüfen, ob auch mehr über die Schiene transportiert werden kann. Die Linke dagegen lehnt den Vorstoß ab. Sie unterstellt Bilger, das Niedrigwasser sei nur der Vorwand, um das Sonntagsfahrverbot Stück für Stück auszuhöhlen.
0: Wer in den USA geboren wird, der bekommt automatisch die US-Staatsbürgerschaft. Das gilt sogar für Kinder, die im Flugzeug geboren werden, wenn sich die Maschine im US-Luftraum befindet. Das ist jetzt zwar eher selten der Fall, aber es zeigt, in den USA gilt ganz klar das Prinzip des Geburtsortes. Bislang. Denn US-Präsident Trump will das automatische Geburtsrecht abschaffen. Einmal ist er damit schon gescheitert. Jetzt hat er zwei neue Dekrete erlassen. Giselle Uecker.
6: Nach seiner Niederlage vor dem obersten Gericht versucht US-Präsident Trump erneut, das Geburtsrecht bestimmter Gruppen einzuschränken. Dafür unterzeichnete er ein entsprechendes Dekret, das sogenannten Geburtstourismus verhindern soll. Trump erklärte, dass unzählige ausländische Frauen als Touristinnen getarnt bewusst zum Entbinden in die Vereinigten Staaten kämen, damit ihr Kind die US-Staatsbürgerschaft erhalte. Offizielle Statistiken über die Geburten von Touristen auf amerikanischen Boden gibt es nicht. Das Zentrum für Einwanderungsstudien, das sich in den USA für weniger Zuwanderung einsetzt, schätzt die Zahl auf etwa 20.000 bis 26.000 Babys pro Jahr. Ein weiteres Dekret soll der US-Regierung ermöglichen, nachträglich Staatsbürgerschaften abzuerkennen, sofern sie unter vorgetäuschten Tatsachen erlangt wurden. Erst im Juni hatte das oberste Gericht einen früheren Erlass von Trump zum Geburtsrecht für verfassungswidrig erklärt. In den USA geborene Kinder von Migrantinnen und Migranten sollten aus Sicht des Präsidenten nicht mehr automatisch die Staatsbürgerschaft erhalten. Eine Änderung dieses Rechts fanden die Richter mehrheitlich nicht akzeptabel. Sie sehen darin einen Verstoß gegen den 14. Verfassungszusatz, der grundsätzlich jedem im Land geborenen Kind die US-Staatsbürgerschaft garantiert. Auch gegen die neuen Dekrete von Trump könnten wieder Klagen eingereicht werden.
0: Der Bayerische Verfassungsschutz beobachtet einen dritten AfD-Landtagsabgeordneten, und zwar den stellvertretenden Fraktionsvorsitzenden Benjamin Nolte. Grundlage dafür sei nach Angaben des Innenministeriums der Verdacht, Nolte missbrauche sein Amt zum Kampf gegen die freiheitlich-demokratische Grundordnung. Melanie Marx.
7: Das Bayerische Landesamt für Verfassungsschutz ist zu dem Ergebnis gekommen, dass die Beobachtung von Benjamin Nolte verhältnismäßig sei. So steht es in einer Antwort des Innenministeriums auf die schriftliche Anfrage der Grünen-Fraktionsvorsitzenden Katharina Schulze. Darin nennt es mehrere Gründe für die Beobachtung, unter anderem Äußerungen von Benjamin Nolte, in denen ein gegen die Menschenwürde gerichteter ethnischer Volksbegriff und auch ein verfassungsfeindlicher Remigrationsbegriff propagiert würden. Für Verfassungsschützer ist der Begriff insbesondere dann problematisch, wenn damit gefordert wird, auch deutsche Staatsbürger mit Migrationshintergrund auszuweisen. Diese Auslegung vertritt etwa die identitäre Bewegung, die als rechtsextremistisch eingestuft wird. Weiter heißt es, Nolte sei, Zitat, qualifizierter Unterstützer der identitären Bewegung. Er teile Inhalte, solidarisiere sich mit deren Aktivitäten und trete vereinzelt mit deren Aktivisten in Erscheinung. Auf BR-Anfrage, wie er zur identitären Bewegung und ihrem Remigrationsbegriff steht, antwortet Nolte nicht konkret. Qualifizierte Unterstützung sieht er nicht, wenn Beiträge in sozialen Medien geteilt werden. Außerdem verweist er auf die AfD-Definition von Remigration. Dem habe er nichts hinzuzufügen, schreibt er. Nolte ist mittlerweile der dritte Abgeordnete der AfD im Bayerischen Landtag, der vom Verfassungsschutz beobachtet wird. Nach René Dierkes und Franz Schmidt. Bei einem vierten Abgeordneten wird die Beobachtung aktuell geprüft.
0: Es ist 7:15.
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0: Die Nachricht mit Florian Schwarz.
8: Bundesanwaltschaft übernimmt Ermittlungen nach Drohnenvorfall in Leipzig. Grund sei die besondere Bedeutung des Falls, teilte die Behörde mit. Es bestehe der Verdacht des versuchten Herbeiführens einer Sprengstoffexplosion und des gefährlichen Eingriffs in den Flugverkehr. Nach Auffassung des Generalbundesanwalts handelt es sich um einen schwerwiegenden Angriff auf die Infrastruktur in Deutschland. Deutsche Städte- und Gemeindebund fordert nationalen Kraftakt für Wasserversorgung. Bereits jetzt sei die Hälfte aller Landkreise und kreisfreien Städte von akutem und strukturellem Grundwasserstress betroffen, sagte der Präsident des Verbandes Spiegler der Rheinischen Post. Wasser müsse daher künftig als strategische Ressource begriffen werden. Länder wünschen sich bessere Zusammenarbeit mit dem Bund. Beide Seiten hätten jeweils eigene Interessen, sagte der Bremer Bürgermeister und Bundesratspräsident Bovenschulte der Deutschen Presseagentur. Bestehende Differenzen ließen sich leichter überbrücken, wenn der Bund die Länder bei der Entscheidungsfindung rechtzeitig einbeziehe. Gegenwärtig, so Bovenschulte, sei da manchmal noch Luft nach oben. Das Hauruck-Verfahren, mit dem jetzt Gesetze gemacht werden, halte er nicht für sinnvoll. US-Gericht verhängt Millionenstrafe gegen Meta. Der Facebook- und Instagram-Mutterkonzern ist wegen Gefährdung der psychischen Gesundheit von Kindern zu einer Zahlung von 567 Millionen US-Dollar verurteilt worden. Mit dem Geld sollen Minderjährige unterstützt werden, die durch Online-Konsum zu Schaden gekommen sind. Meta kündigte Berufung an. Mittelmeer wird immer wärmer. An einer Messboje vor Mallorca sei eine Rekordtemperatur von über 33 Grad registriert worden, teilte der spanische Nationale Wetterdienst mit. Die steigenden Meerestemperaturen gefährden empfindliche Ökosysteme und erhöhen die Gefahr heftiger Stürme im Herbst. Das Wetter in Bayern: im Norden sonnig, im Süden wechselnd bewölkt, vereinzelt Schauer oder Gewitter, 24 bis 30 Grad.
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0: Bayern hat ja viele Volksfeste, aber eines der größten ist das Straubinger Gäubodenfest. Heute geht's los, Xaver Schäffer. Ist da alles wie immer?
9: Nicht ganz. Es gibt zwar wieder 7 Festzelte mit Sitzplätzen für 27.000 Menschen, aber ein paar Dinge haben sich doch verändert. Wie Christian Akbar Sade, unser Reporter in Straubing, berichtet, dürfte das meiste davon den Leuten gefallen, aber vielleicht nicht alles.
10: Das Bier wird teurer. Eine Maß kostet heuer zwischen 13,30 Euro und 13,35 Euro. Im Vergnügungspark gibt es einige neue Attraktionen. So feiert die größte mobile Geisterbahn der Welt Premiere in Straubing. Ab dem Wochenende sollen die Temperaturen wieder über die 30-Grad-Marke klettern. 4 Trinkwasserbrunnen und eine Sprühnebelanlage sollen Abhilfe schaffen. Das Gäubodenvolksfest läuft 11 Tage. Erstes Highlight ist der traditionelle Auszug zur Festwiese mit über 3.500 Mitwirkenden. Er startet um 17.30 Uhr an der Landshuter Straße.
9: In Ried nahe Augsburg steht ein großer Schweinemaststall mit etwa 1.600 Tieren. Der ist in der Nacht in Brand geraten und alle Schweine sind dabei gestorben. Die Feuerwehr ist immer noch damit beschäftigt, den Brand zu löschen, berichtet Thomas Pösel.
11: Wie aufwendig der Einsatz ist, zeigte sich bereits in der Nacht. Rund 200 Kräfte von Feuerwehr, Polizei und weiteren Organisationen waren am Brandort. Neben dem Schweinemaststall stand nach Polizeiangaben auch ein Nebengebäude in Vollbrand. Zeitweise bereitete vor allem die Löschwasserversorgung auf dem außerhalb gelegenen Hof Probleme. Landwirte aus der Umgebung brachten deshalb mit ihren Fahrzeugen zusätzliches Wasser. Wie lange der Einsatz noch dauert, ist offen. Die Staatsstraße zwischen Ried und Hörmannsberg bleibt gesperrt. Autofahrer müssen den Bereich umfahren. Zur Brandursache gibt es weiterhin keine Erkenntnisse. Die Kriminalpolizei soll im Laufe des Vormittags die Ermittlungen aufnehmen.
9: Gepanschter Diesel und Betrug bei der Kraftstoffsteuer mit einem Schaden von rund 44 Millionen Euro. Das Landgericht Hof hat deswegen bereits 7 Männer und Frauen zu mehrjährigen Haftstrafen verurteilt. Aber jetzt steht das Gerichtsverfahren auf der Kippe. Heute erfahren wir mehr. Aus Hof, Anne-Rose Zuber.
12: Der aufwendige Prozess gegen den Tankstellenbetreiber aus dem Landkreis Hof könnte möglicherweise platzen. Denn bei dem 63-Jährigen hat ein Psychiater bereits im Frühjahr beginnende Alzheimer-Demenz festgestellt. Nach Ansicht seiner Verteidiger hat sich inzwischen sein Gesundheitszustand deutlich verschlechtert. Er könne der Verhandlung eigentlich nicht mehr folgen. Deshalb wurde der Prozess vor 4 Wochen unterbrochen und ein weiterer Gutachter beauftragt. Das Ergebnis soll heute im Prozess vorgestellt werden. Der Gutachter selbst ist erst Ende August als Zeuge geladen. Dann könnte endgültig eine Entscheidung über das Verfahren gegen den Tankstellenbetreiber fallen.
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0: In allen Bundesländern sind momentan noch Ferien, Sommerferien, wobei Hessen, Rheinland-Pfalz und das Saarland am Montag schon wieder ins neue Schuljahr starten. Länger sitzungsfrei haben die Abgeordneten des Deutschen Bundestags. Da geht es erst am 8. September wieder weiter. Was passiert aber währenddessen im Parlamentsgebäude? Wie ruhig geht es wirklich zu? Unser Hauptstadtkorrespondent Frank Eichmann berichtet.
13: Ich habe für alle, die uns hören, eine schlechte Nachricht.
14: 10. Juli, früher Nachmittag im Plenum des Deutschen Bundestags. Die letzten Sekunden vor der Sommerpause so dramatisch wie wohl noch nie. Vizepräsident Omid Nuripur an die Abgeordneten.
13: Wir müssen das Dach des Hohen Hauses für Besucherinnen und Besucher an diesem Wochenende komplett schließen, inklusive Kuppel, weil die Hitzewarnung so gravierend ist, dass wir da aus Gesundheitsschutz niemanden hinlassen können.
14: Etwa zur Zeit dieser Warnung fährt Bundestagspräsidentin Klöckner mit ihrem Social-Media-Team Fahrstuhl. Um dann auf Instagram wieder mal mit einem Vorurteil aufzuräumen.
15: Ganz häufig hört man, die Abgeordneten haben jetzt Sommerpause, quasi wochenlang Urlaub. Da muss ich mit einem Vorurteil aufräumen. Es ist eine sitzungsfreie Zeit, in der weiterhin gearbeitet wird.
14: Feiner, aber wichtiger Unterschied bestätigt Linken-Politiker Bodo Ramelow, einer von 4 Vizepräsidenten.
16: Ich bin ständig erreichbar und das Präsidium kommuniziert auch. Also wir sind handlungsfähig. Insoweit ist das auch keine Sommerpause, sondern es ist sitzungsfreie Zeit.
14: Die automatischen Eingangstüren und Sicherheitsschleusen besetzt und sofort wird klar auf den langen, lichtdurchfluteten Fluren. Es ist nur ein schöner Gedanke, dass knapp 2 Monate lang dornröschenartige Stille einzieht ins Reichstagsgebäude und die gut 2 Dutzend weiteren Bauten des Bundestags. Eine der großen Kantinen bleibt auch im Sommer geöffnet und für die exakt 3.164 Mitarbeiter der Bundestagsverwaltung gilt. Klar sind viele in Urlaub oder bauen Überstunden ab, aber Stenografen arbeiten Sitzungsprotokolle auf. Die Bibliothek hat nur leicht verkürzte Öffnungszeiten, ebenso die Bundestagskita. Die wissenschaftlichen Dienste, so etwas wie die Denkfabrik des Bundestags, liefern weiter ihre Ausarbeitungen an die Abgeordneten und auch viele Abgeordnetenbüros sind über den Sommer besetzt. Der Fahrstuhl im Reichstagsgebäude fährt in dieser Sommerzeit nur eingeschränkt. Große Teppichrollen lagern in den Fluren vor der Besuchertribüne des Plenarsaals. Dort werden Sitzbänke und Teppiche erneuert.
17: Präsidialebene.
14: Hier endet die Fahrt. Eine Etage drüber läuft ein Großumbau. Dort, wo die Fraktionen sich in Sitzungswochen versammeln, wird die Konferenz- und Medientechnik komplett erneuert.
18: Ja, meine Damen und Herren, herzlich willkommen.
14: Eine Konsequenz, als sich die CDU-CSU-Fraktion Ende Juli wegen des Personalumbaus des Bundeskanzlers zur Sondersitzung traf, um ihren neuen Fraktionschef zu wählen, war ihr Fraktionssaal gesperrt. Ausnahmsweise ging es für gut 3 Stunden in den Plenarsaal, auch sowas nur denkbar in der Sommerpause oder sitzungsfreien Zeit. Über der immer die Gefahr schwebt, dass sie unverhofft enden kann. Wenn etwas so dramatisch Wichtiges passiert, dass das Bundestagspräsidium eine Sondersitzung mit allen Abgeordneten einberuft, die dann nach Berlin kommen müssen.
16: Wenn es notwendig ist, innerhalb von 24 Stunden.
14: Das steht glücklicherweise nicht an. Es gilt, was Bundestagsvizepräsident Nuripur am 10. Juli in den letzten Sekunden vor der parlamentarischen Sommerpause sagte.
13: Gehen Sie nicht in die pralle Sonne, trinken Sie ausreichend, passen Sie auf sich und auf andere auf und kommen Sie gesund und froh wieder. Die Sitzung ist geschlossen.
0: Frank Eichmann aus Berlin war das über die sitzungsfreie Zeit im Bundestag.
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0: Die 90er Jahre in München. Was Clubkultur anbelangt, kann man diese Zeit kaum ohne den Kunstpark Ost erzählen. Das Heizkraftwerk KW, das Ultraschall, der Natrasch-Tempel und das Babylon waren damals wichtige Pilgerstätten für junge Fans der elektronischen Musik. Die vierteilige Serie München Beats will das Lebensgefühl jener Zeit und die Geschichte dieser Subkultur erzählen. Julian Ignatowitsch hat sich angeschaut, ob das gelingt.
19: Vom Kartoffelfeld ans DJ-Pult. Linda bricht aus, verlässt den Bauernhof ihrer Eltern auf dem Land und geht mitten hinein in die Rave-Szene von München. Bald jobbt sie in einem Club, kauft sich die ersten Platten und ein Mischpult. Während der Beat sie nicht mehr stillstehen lässt, gerät der Kartoffelbauernhof ihrer Eltern allmählich in Schockstarre. Denn das große Münchner Knödelunternehmen Pfanni, das der Hof von Lindas Eltern beliefert, steht vor dem Aus.
20: Ich habe alles versucht. Wir haben alle Varianten durchgerechnet. Es gibt keine andere Möglichkeit mehr. Unser Werk in München muss leider geschlossen werden.
19: Eine wahre Geschichte. Tatsächlich gab Pfanni 1996 sein Fabrikgelände am Münchner Ostbahnhof auf. Dort entstand damals im Anschluss das größte Kultur- und Partyviertel Europas, der Kunstpark Ost. Am bekanntesten der Techno-Club Ultraschall, der in die alte Kartoffelwaschanlage einzog. Genau von diesen historisch wahren Begebenheiten erzählt München Beats. Wobei der Serientitel etwas täuscht, denn die Münchner Club- und Techno-Szene ist eigentlich nur die coole Kulisse für zwei Familiengeschichten, die hier erzählt und miteinander verwoben werden.
21: Warum eigentlich Techno?
22: Weil Techno das Beste ist. Ist nicht so dein Ding, oder?
21: Nee, sorry, überhaupt nicht.
22: Ja, das ist ja auch klar, weil du hast es ja auch noch nie richtig gehört.
19: Weit mehr als um Raves und das Nachtleben geht es in München Beats um Geschäfte, Geld und Liebe. Im Mittelpunkt steht die fiktive Romanze zwischen dem Pfanni-Sohn Marius, gespielt von Klaus Steinbacher, und der angehenden Musikerin Linda, gespielt von Jule Herrmann. Jede Folge hält neue Wendungen und Enthüllungen parat.
22: Sag mal, schämst du dich eigentlich nicht? Kapital zu schlagen aus dem Unglück von anderen Menschen? Von meiner Familie?
21: Wovon redest du?
19: München Beats ist damit eher eine Telenovela als eine ernsthafte Milieustudie. Von Techno-Legenden wie Jeff Mills oder Carl Craig, die einst im Ultraschall in München aufgelegt haben, keine Spur. Auch die Techno-Community bleibt abgesehen von Linda und ihrem schwulen Bruder Andy größtenteils unsichtbar. Man hätte viel erzählen können über Subkultur, Queerness, Diversität und Musikrebellion, über das Clubsterben. Gerade musste in München der internationale Techno-Club Blitz schließen. Stattdessen konzentriert sich die Serie auf die historisch überlieferte Unternehmensgeschichte von Pfanni, auf die Verwandlung des Firmengeländes in ein Partyviertel und vor allem auf die erfundenen Schicksalsschläge der beiden Familien.
21: Wolltest du nicht mal Schlagerstar werden oder so? Bom, bom, bom, bom, bom, bom, bom, bom.
19: Immerhin, München in den 90ern wirkt authentisch. Der Bass aber wummert nur im Hintergrund. Mehr Münchner Kartoffeln als Münchner Beats also in dieser sehr konventionell erzählten Serie, die das Risiko scheut und sich für Techno nicht wirklich interessiert.
0: Julian Ignatowitsch war das über die Serie München Beats, die ab sofort jederzeit in der ARD-Mediathek gestreamt werden kann.
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0: Drei Meldungen haben wir gerade. Die A3 Passau Richtung München, nein, Richtung Nürnberg, zwischen Hengersberg und dem Kreuz Deggendorf 7 Kilometer Stau nach einem Unfall im Baustellenbereich. Die A3 Würzburg Richtung Nürnberg, zwischen Höchstadt Nord und Pommersfelden ein Unfall. Und die A8 München Richtung Stuttgart, zwischen Günzburg und Leipheim 3 Kilometer Stau wegen Bergungsarbeiten.

Das Wetter in Bayern. Viel Sonne gibt es heute im Norden. Im Süden sind schon Wolken dabei. Da kommt die Sonne zwar auch länger durch. Vereinzelt bilden sich aber auch Schauer und Gewitter bei 24 bis 30 Grad. Übers Wochenende wird es dann ein freundliches Wetter geben. Sonne, vor allem dann am Sonntag wird es auch wieder heiß. Morgen werden es nochmal 26 bis 33 Grad. Sonntag dann vorübergehend 30 bis 36 Grad. Da können sich dann im Westen und in den Alpen auch wieder Schauer und Gewitter entwickeln. Der Montag bringt Sonne, Wolken und später ebenfalls Schauer oder Gewitter und es bleibt heiß.

0: Heute ist Freitag, der 7. August. Es ist 7.30 Uhr.
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0: Nach dem Drohnenfund am Leipziger Flughafen sind noch viele Fragen offen und es wird darüber diskutiert, wie sich die deutsche Infrastruktur besser schützen lässt. Unser großes Thema heute früh. Außerdem beschäftigen wir uns mit den Folgen der Hitzewelle. Es geht um Obdachlose und um die Idee, Sonn- und Feiertagsfahrverbote für Lkw vorübergehend aufzuheben. Durch die Sendung begleitet Sie in den nächsten anderthalb Stunden Katja Strippel. Ich wünsche Ihnen einen schönen guten Morgen. Nach dem Fund einer Sprengstoffdrohne am Flughafen Leipzig-Halle hat die Bundesanwaltschaft die Ermittlungen übernommen. Grund ist die besondere Bedeutung des Falls, denn es gibt Anhaltspunkte, dass auf dem Gelände des Flughafens eine Explosion herbeigeführt werden sollte. Die Drohne war in der Nacht zum Mittwoch in der Nähe von ukrainischen Frachtflugzeugen entdeckt worden. Die Bundesanwaltschaft spricht von einem schwerwiegenden Angriff auf die deutsche Infrastruktur und in der Hauptstadt wird über Verbesserungen bei der Drohnenabwehr diskutiert. Jakob Mayer aus Berlin.
2: Der Vorsitzende des Verteidigungsausschusses im Bundestag, Thomas Röwekamp, verlangt, die Zuständigkeit für die Drohnenabwehr beim Bundesinnenministerium zu bündeln. Wir brauchen eine zentrale Zuständigkeit statt einer Vielzahl föderaler Luftsicherheitsbehörden, sagte der CDU-Politiker dem Redaktionsnetzwerk Deutschland. Der SPD-Innenexperte Sebastian Fiedler sieht in unterschiedlichen Zuständigkeiten an Flughäfen dagegen kein Problem, solange die Zusammenarbeit eng und gut funktioniere. Der Rheinischen Post sagte Fiedler, es müsse aber immer unmissverständlich klar sein, wer wann wofür zuständig ist. Der Vorstandsvorsitzende des Rüstungskonzerns Rheinmetall, Armin Pappberger, forderte zu mehr Anstrengungen bei der Drohnenabwehr auf. Der dpa sagte Pappberger, Deutschland sei nicht ausreichend gegen solche Angriffe geschützt, weil es noch nicht überall mit Abwehrtechnologie ausgestattet sei. Es gebe neben Flughäfen noch viele andere mögliche Ziele in der kritischen Infrastruktur.
0: Wer hinter der Sprengstoffdrohne steckt, das ist noch nicht eindeutig belegt, aber es deutet vieles auf Russland hin. Bundesinnenminister Dobrindt sprach von einem hybriden Anschlagsszenario von fremden Mächten und einem staatlichen Akteur. Kritik an diesen Formulierungen kommt unter anderem von Grünen-Fraktionschefin Dröge. Sie fordert den Bundesinnenminister dazu auf, die Vermutung klar zu benennen. Aber dass Dobrindt davon bislang absieht, das hat Gründe. Der CDU-Verteidigungspolitiker Roderich Kiesewetter sagte heute früh im Deutschland,
3: der Bundeskanzler hat vor einem Jahr gesagt, wir sind nicht mehr im Frieden und noch nicht im Krieg. Aber was ist die Konsequenz daraus? Wir schließen das russische Haus in Berlin immer noch nicht. Wir halten die Schattenflotte nicht auf als Deutsche, was Schweden und Finnen machen. Wir bilden, obwohl wir es versprochen haben, Taurus nicht aus und liefern es auch nicht. Wir schränken die Handlungsfreiheit der russischen Diplomaten in Deutschland nicht ein, wie es andere Länder machen. Und wir müssen uns Gedanken machen, wenn wir es eindeutig zuordnen, was für Signale geben wir denn an Russland oder an den Aggressor, der solche Dinge tut.
0: Sagt der CDU-Verteidigungspolitiker Roderich Kiesewetter im Deutschlandfunk. Polen will seine Grenzen sichern, um sich besser vor einem möglichen russischen Überfall zu schützen. Dafür werden an den Grenzen zu Belarus und Russland gerade Panzersperren gebaut und Gräben ausgehoben. Unterstützung kommt aus Deutschland. Die Bundeswehr hat Pioniere nach Polen geschickt. Sie sollen dabei helfen, Sperranlagen zu errichten. Woher die deutschen Soldaten stammen, berichtet Kilian Neuwert.
4: Die meisten der deutschen Pionierkräfte kommen laut Bundeswehrangaben aus dem Panzerpionierbataillon 4 aus Bogen in Niederbayern. Insgesamt sind rund 40 Soldatinnen und Soldaten vor Ort, um polnische Truppen beim Bau von Sperranlagen zu unterstützen. Eastern Shield, frei übersetzt, östlicher Schutzschild oder Ostschild nennt sich die Mission. Der Name gleicht dabei dem des aktuellen polnischen Großprojekts zur Grenzsicherung. Das Land ist dabei, an seinen Grenzen zu Belarus und Russland Vorbereitungen für den Fall eines Angriffs zu treffen. Mit Panzersperren, Gräben, Bunkern und Überwachungssystemen soll eine etwaige Invasion verzögert werden. Der NATO soll das mehr Zeit für eine Reaktion geben. Nach polnischen Angaben dienen die Maßnahmen der Abschreckung Russlands. Insgesamt will das Land mehr als 700 Kilometer Grenzen sichern. Die deutsche Unterstützung ist nach derzeitigem Stand bis Oktober geplant. Sie dürfte angesichts der deutsch-polnischen Geschichte auch einen symbolischen Charakter haben. Zudem haben beide Länder erst vor wenigen Wochen ein Verteidigungsabkommen unterzeichnet. Es ergänzt die NATO- und EU-Verträge. Laut dem Abkommen ist es unter anderem vorgesehen, Truppenverlegungen zu erleichtern.
0: Gestern hat es sich ein bisschen abgekühlt, aber schon am Wochenende soll es wieder über 30 Grad heiß werden. Das Robert-Koch-Institut hat ja gerade erst Zahlen zur besonders heftigen Hitzewelle Ende Juni vorgelegt. Da waren fast 10.000 Menschen gestorben. Die Hitze macht vor allem älteren Menschen zu schaffen, aber auch Obdachlose sind durch die hohen Temperaturen gefährdet. Dominik Eichmann aus dem BR24-Team.
5: Wer auf der Straße lebt, hat das höchste Risiko, sagt die Bundesarbeitsgemeinschaft Wohnungslosenhilfe. Denn Obdachlose haben keinen Zugang zu Wasser, Schatten oder klimatisierten Räumen. Dazu kommt, dass viele unter Vorerkrankungen leiden. Wenn also mehr Hitzeschutz von den Kommunen gefordert wird, dann müsse man dabei auch obdachlose Menschen im Blick haben. Dabei geht es um beschattete Flächen, aber auch um Wasser. Der Deutsche Städte- und Gemeindebund sieht allerdings Probleme bei der Grundwasserversorgung. Wenn mehr Wasser benötigt wird, einfach mehr Grundwasser hochpumpen, das funktioniere bereits jetzt in vielen Städten nicht. Die wirtschaftlichen Folgen seien längst Realität. Jeder Hitzetag koste die Wirtschaft demnach mindestens 400 Millionen Euro. Wegen sinkender Produktivität. Wachstum, Arbeitsplätze und Wohlstand seien in Gefahr. Der Städte- und Gemeindebund fordert eine Grundgesetzänderung. Klimaschutz und Klimaanpassung müssten in die Verfassung aufgenommen werden.
0: Eine weitere Folge der extremen Hitze. Die Pegelstände vieler Flüsse sind zurzeit extrem niedrig. Mancherorts kommen keine Frachtschiffe mehr durch. Deshalb setzt der neue Bundesverkehrsminister Bilger auf Sofortmaßnahmen wie eine vorübergehende Aufhebung des Sonn- und Feiertagsfahrverbots für Lastwagen, damit wichtige Güter auf den Straßen transportiert werden können. Das ist allerdings umstritten. Oliver Fritzl aus dem BR24-Team.
6: Keine gute Idee findet der Bundesverband Güterkraftverkehr, der die Lkw-Unternehmer und Frachtführer vertritt. Die Fahrer müssten dann an anderen Tagen den Lastwagen stehen lassen, damit sie die vorgeschriebenen Ruhezeiten einhalten. Außerdem weist der Verband darauf hin, dass in Deutschland derzeit mehr als 100.000 Lastwagenfahrer fehlen. Die Grünen finden Bilgers Idee sinnvoll, würden aber gern prüfen, ob auch mehr über die Schiene transportiert werden kann. Die Linke dagegen lehnt den Vorstoß ab. Sie unterstellt Bilger, das Niedrigwasser sei nur der Vorwand, um das Sonntagsfahrverbot Stück für Stück auszuhöhlen.
0: Der Bayerische Verfassungsschutz beobachtet einen weiteren Landtagsabgeordneten der AfD, den stellvertretenden Fraktionschef Benjamin Nolte aus dem Stimmkreis Weilheim-Schongau. Das geht aus einer Antwort des Bayerischen Innenministeriums auf eine Anfrage der Grünen hervor. Melanie Marx aus München.
7: Das Bayerische Landesamt für Verfassungsschutz ist zu dem Ergebnis gekommen, dass die Beobachtung von Benjamin Nolte verhältnismäßig sei. So steht es in einer Antwort des Innenministeriums auf die schriftliche Anfrage der Grünen-Fraktionsvorsitzenden Katharina Schulze. Darin nennt es mehrere Gründe für die Beobachtung, unter anderem Äußerungen von Benjamin Nolte, in denen ein gegen die Menschenwürde gerichteter ethnischer Volksbegriff und auch ein verfassungsfeindlicher Remigrationsbegriff propagiert würden. Für Verfassungsschützer ist der Begriff insbesondere dann problematisch, wenn damit gefordert wird, auch deutsche Staatsbürger mit Migrationshintergrund auszuweisen. Diese Auslegung vertritt etwa die identitäre Bewegung, die als rechtsextremistisch eingestuft wird. Weiter heißt es, Nolte sei, Zitat, qualifizierter Unterstützer der identitären Bewegung. Er teile Inhalte, solidarisiere sich mit deren Aktivitäten und trete vereinzelt mit deren Aktivisten in Erscheinung. Auf BR-Anfrage, wie er zur identitären Bewegung und ihrem Remigrationsbegriff steht, antwortet Nolte nicht konkret. Qualifizierte Unterstützung sieht er nicht, wenn Beiträge in sozialen Medien geteilt werden. Außerdem verweist er auf die AfD-Definition von Remigration. Dem habe er nichts hinzuzufügen, schreibt er. Nolte ist mittlerweile der dritte Abgeordnete der AfD im Bayerischen Landtag, der vom Verfassungsschutz beobachtet wird, nach René Dierkes und Franz Schmidt. Bei einem vierten Abgeordneten wird die Beobachtung aktuell geprüft.
0: Der Medaillenregen für die deutschen Schwimmer bei der EM in Paris geht weiter. Gestern Abend gab es Silber und Bronze im Turmspringen. Damit liegt das deutsche Team im Medaillenspiegel auf Platz 3. Lars Becker aus Paris.
8: Drei Medaillen am letzten Tag und ein großartiger Abschluss der EM im Pariser Centre Aquatique Olympique für Jaden Eickermann und Ole Rösler. Lautstark unterstützt vom gesamten deutschen Team holten die beiden in einem hochklassigen und spannenden 10-Meter-Wettbewerb Solo vom Turm Silber und Bronze die Medaillen 9 und 10 für den DSV. Besser war nur der Russe Tarnovoy. Bereits im Vorkampf hatten Eickermann und Rösler mit starken Leistungen ihre Ambitionen untermauert. Zuvor hatten Lena Henschel und Jette Müller schon Bronze im 3-Meter-Synchron geholt. Silber wäre möglich gewesen, aber das Duo war mit dem Podiumsplatz glücklich. Die nicht überragende, aber sehr, sehr gute DSV-Bilanz. 3-mal Gold, 4-mal Silber und 3-mal Bronze. Moritz Wesemann gewann in 2 Einzelwettbewerben Gold. Pauline Pfeiff in all ihren 3 Wettbewerben jeweils Silber. Deutschland gehört in Europa neben Italien, Großbritannien und dem wieder teilnahmeberechtigten Russland weiter zu den dominierenden Nationen. Überragende Athletin der EM in Paris, die Italienerin Chiara Pellacani mit 5 Goldmedaillen.
0: Und jetzt ist es 20 vor 8.
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0: Urlaubszeit in Bayern und wer ins Ausland fährt, der schließt häufig eine Reisekrankenversicherung ab. Doch da dürfte sich der eine oder andere gerade wundern, Gabriel Wirth.
9: Die Tarife sind deutlich gestiegen. Trotzdem sollte man nicht auf diesen Schutz verzichten. Auslandskrankenversicherungen gelten vor allem für gesetzliche Krankenversicherte als der wichtigste Schutz im Ausland. Doch warum die Tarife jetzt so angezogen haben und wer von allem betroffen ist, erklärt Nikolaus Nützel.
10: Vor allem ältere Reisende müssen dieses Jahr oft deutlich mehr zahlen, wenn sie im Urlaub privat gegen Krankheitskosten abgesichert sein wollen. Der Münchner Verein etwa hat die Prämien für über 65-Jährige zum August mehr als verdoppelt. Wer 75 und älter ist, muss fast 3-mal so viel zahlen wie früher. Bei der DBK kostete der Versicherungsschutz für alle Altersgruppen vor gut einem Jahr noch 8 Euro. Jetzt werden für die, die 68 und älter sind, 30 Euro fällig, also mehr als das Dreifache. Auch andere Anbieter sind deutlich teurer geworden, etwa der Branchenriese DKV. Die Versicherer begründen die Preissprünge mit wesentlich höheren Ausgaben. Die Argumente der Versicherungsunternehmen seien, so wörtlich, gut nachvollziehbar, erklärt der Bund der Versicherten auf Anfrage des BR. Die Verbraucherorganisation merkt allerdings an, viele Reisekrankenversicherungstarife seien lange Zeit eigentlich zu günstig gewesen, deshalb gäbe es jetzt drastische Preissprünge. Außerdem sei es offensichtlich so, dass Reisende öfter als früher im Ausland Arztpraxen und Kliniken aufsuchen. Und nicht zuletzt seien auch im Ausland die Kosten in der Gesundheitsversorgung deutlich schneller gestiegen als das allgemeine Preisniveau, erklärt der Bund der Versicherten. Und das schlage auf die Prämien der Reisekrankenversicherung durch.
9: Quartalszahlen kamen heute früh schon unter anderem von der Allianz. Der Münchner Versicherungskonzern sieht sich auf Kurs zu einem neuen Rekordergebnis. Operativ, also vor Zinsen und Steuern, ist das Ergebnis um rund 11% gestiegen auf 2,9 Milliarden Euro. Netto, also unterm Strich, ging der Gewinn allerdings zurück um rund 13% auf 2,6 Milliarden Euro. Die Allianz begründet dies mit einem Veräußerungsgewinn im Vorjahr. Dagegen hat sich der Gewinn des Nutzfahrzeugherstellers Daimler Truck im zweiten Quartal nahezu halbiert, von 245 Millionen auf 128 Millionen Euro. Nichtsdestotrotz hat der Vorstand seine Jahresziele angehoben. Daimler Truck rechnet mit einem, wie es heißt, beschleunigten Ergebniswachstum in der zweiten Jahreshälfte. Unter anderem hofft man hier auf höhere Absatzzahlen in den USA. Der als Windkraftgegner bekannte US-Präsident Donald Trump hat das nächste Großprojekt gekippt. Anders als zunächst geplant, wird RWE doch nicht diverse Windkraftanlagen in US-Gewässern betreiben und dafür bekommt der Energiekonzern einen Ausgleich in Höhe von umgerechnet rund 1,1 Milliarden Euro. Und das Geld will RWE nun in den USA in den Ausbau fossiler Energien investieren. Aus Washington Carsten Kühntop.
11: Innenminister Burgum begrüßte die Einigung mit RWE und sagte, die Amerikaner haben ein Energiesystem verdient, das auf gesundem Menschenverstand basiert. Ganz grundsätzlich ist Trump gegen die erneuerbaren Energien. Er glaubt nicht daran, dass der Klimawandel menschengemacht ist und die Energiewende bezeichnet er als Schwindel. Seit Jahren wettert Trump vor allem gegen Windenergie, die er hasst, wie er sagt. Sie sei zu teuer und nicht zuverlässig, weswegen man sie nicht subventionieren dürfe. Und überhaupt seien Windräder hässlich. Die Blue-Green Alliance, ein Bündnis von Gewerkschaften und Umweltschützern, hat Mitte Juli festgestellt, Trumps Energiepolitik hat zur Folge, dass bis jetzt mehrere hundert Projekte für erneuerbare Energien gestoppt oder verlangsamt worden sind. Projekte mit einem Investmentumfang in Höhe von 83 Milliarden Dollar. Betroffen davon sind rund 112.000 Arbeitsplätze. Vor Gericht hat die Trump-Regierung kürzlich zugegeben, die Projekte für nachhaltige Energie, die wir stoppen, wählen wir nach ihrem Standort aus. Und die Axt fällt nur in den Bundesstaaten, in denen jeweils eine Mehrheit der Wähler 2024 nicht für Donald Trump, sondern für Kamala Harris gestimmt hat.

0: beim Bundesinnenministerium. Es brauche eine zentrale Zuständigkeit statt einer Vielzahl föderaler Luftsicherheitsbehörden, sagte er dem Redaktionsnetzwerk Deutschland. Die bisher vorliegenden Erkenntnisse bestätigten die Dringlichkeit, auf die Bedrohung ziviler Infrastruktur durch Drohnen schnell neue Antworten zu finden. Wohnungslosenhilfe warnt vor Gefahren der hohen Temperaturen für Obdachlose. Ohne Zugang zu Wasser, Schatten oder kühlen Räumen seien wohnungslose Menschen der extremen Hitze schutzlos ausgeliefert, warnte Geschäftsführerin Bösig in der Rheinischen Post. Neben Akuthilfen brauche es daher den Schutz von kühlem Wohnraum. Trump versucht erneut, US-Geburtsrecht einzuschränken. Der amerikanische Präsident hat entsprechende Dekrete unterzeichnet. Eines davon soll den sogenannten Geburtstourismus verhindern. Neugeborenen, deren Mütter ausschließlich für die Geburt in die USA reisen, soll künftig nicht mehr automatisch die Staatsbürgerschaft zugesprochen werden. Heimatkennzeichen sind beliebt unter Verkehrsteilnehmern. Nach einer Zählung der Hochschule Heilbronn sind fast 7 Millionen Autos, Motorräder und Hänger mit reaktivierten Heimatkennzeichen zugelassen worden. Am beliebtesten ist das Kennzeichen mit den Anfangsbuchstaben MO für Moers. Gut 128.000 Mal wurde es ausgegeben. Rund 1600 Schweine sterben bei Brand auf Bauernhof. In Ried im Landkreis Eichach-Friedberg war am Abend ein Feuer in einem Schweinemaststall ausgebrochen. Die Flammen griffen auf angrenzende Hallen über. Die Löscharbeiten dauern auch heute früh noch an. Unklar ist, warum das Feuer ausbrach. Laut Polizei gibt es bislang keine Hinweise auf Brandstiftung. Das Wetter in Bayern: im Norden sonnig, im Süden wechselnd bewölkt, vereinzelt Schauer oder Gewitter bei 24 bis 30 Grad.
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2: Der Trend ist klar. In Bayern müssen viele kleine Krankenhäuser schließen, weil der Kostendruck zu stark wird. Das gilt auch für den Landkreis Eichstätt. Da hat das Krankenhaus in Kösching am 1. August seine Notaufnahme dicht gemacht. Stattdessen gibt es da jetzt eine Notfallambulanz. Und die Klinik wird nach und nach in ein Gesundheitszentrum umgewandelt. Daniela Olivares hat sich angeschaut, wie das in der Praxis funktioniert.
3: Da machen wir jetzt nur so einen Voltaren-Salbe drauf. Gell? Das kühlt ein bisschen da außen, da ist es ein bisschen empfindlich.
4: Ne? Vorsichtig tastet Allgemeinmediziner Josef Schwarz den Knöchel eines Mädchens ab. Das Kind ist umgeknickt. Die Mutter ist mit ihr in die Notfallambulanz ins Krankenhaus in Kösching gekommen. Genau für solche Fälle ist sie da, meint Josef Schwarz.
5: Wundversorgungen oder Gelenkverstauchungen, dann auch internistische Erkrankungen, hoher Blutdruck, Erkältungskrankheiten.
4: Ähnlich läuft es schon seit 2 Jahren in Tirschenreuth. Schwere Fälle wie Herzinfarkte oder Schlaganfälle werden direkt in größere Krankenhäuser gebracht. Wenn sie dennoch in der Notfallambulanz ankommen, werden sie versorgt und verlegt. Das Krankenhaus in Kösching soll mittelfristig ein Gesundheitszentrum werden, erklärt Klinikchef Marco Fürsich. Sorgen müsse sich keiner machen.
6: Was die Notfallambulanz oder die Notfallversorgung insgesamt anbetrifft, haben wir in Kösching auch mit der fachärztlichen Versorgung und der hausärztlichen Versorgung und dieser Notfallambulanz eine Struktur geschaffen, um die Patienten im Raum Kösching auch dementsprechend auffangen zu können.
4: Das kleinere Häuser schließen ist ein deutschlandweiter Trend. In Bayern haben in den vergangenen 10 Jahren laut Gesundheitsministerium 27 Krankenhäuser geschlossen. In Mainburg läuft noch die Diskussion um das Krankenhaus. Wenn Häuser schließen, würden Kapazitäten dadurch oft andernorts ausgebaut. Und das kann auch Vorteile für die Patienten haben, meint Gesundheitsökonom Boris Augurski.
7: Dort, wo ich häufig gewisse Eingriffe oder Behandlungen durchführen kann, kann ich natürlich auch gut und besser werden.
4: Viele Menschen in Kösching sehen die Entwicklung um ihr Krankenhaus dennoch weiter kritisch.
8: Wir können es einfach nicht verstehen, was da abgelaufen ist, also unvorstellbar.
9: Das hat immer gut funktioniert und bloß weil wir jetzt zu Eichstätt gehören und weil Eichstätt alles an sich reißt und hier wurde gerade vor kurzem erst noch alles erneuert. Frisch gebaut und gemacht und getan und jetzt, naja, was soll man dazu sagen?
10: Als Köschinger finde ich es jetzt natürlich nicht so gut. Also es war halt zentral, wenn was mal war, irgendwas kommt es direkt hin.
4: In Ingolstadt reagiert unterdessen das Klinikum. Die Notaufnahme soll dort schnellstmöglich vergrößert werden. Personal hat man schon aufgestockt, räumlich soll bis Ende 2027 ausgebaut werden.
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2: Zehntausende Migranten, die versuchen, über die Grenze nach Europa zu kommen. Die Bilder aus der spanischen Exklave Ceuta haben vergangene Woche auch in Osteuropa Schlagzeilen gemacht. Denn Polen und die baltischen Staaten, Lettland und Litauen, erleben in letzter Zeit wieder verstärkt, dass Migranten versuchen, bei ihnen über die Grenze in die EU zu kommen. Es wird vermutet,

0: dass dahinter eine orchestrierte Aktion von Russland und Belarus steckt. Unser Korrespondent Arne Bartram war an der lettischen Grenze.
1: Das Brummen von Roland Smokans Jeep ist das einzige Geräusch, das durch den Wald dringt. Der Grenzschützer fährt Patrouille auf einem extra angelegten Schotterweg. Links von ihm ist alles voller Bäume. Auf der rechten Seite ein scheinbar unendlich langer, mehrere Meter hoher Zaun mit Stacheldraht und Kameras. Plötzlich hält Roland Smokans an, steigt aus dem Jeep aus und zeigt auf eine durchtrennte Metallstange im Zaun.
2: So you can see there's a
3: Hier haben sie versucht, den Zaun zu durchschneiden. Sie benutzen verschiedenes Werkzeug wie Metallscheren. Inzwischen bauen sie sich sogar Leitern aus Ästen und Stöcken, die sie auf der belarussischen Seite im Wald finden, und klettern über den Zaun.
1: Jeden Tag sind Roland Smokans und seine Kollegen vom lettischen Grenzschutz an der Grenze zu Belarus unterwegs. Der Zaun ist inzwischen so massiv, dass nur noch wenige Migranten versuchen, ihn zu durchschneiden. Dafür werden in letzter Zeit immer mehr Tunnel gegraben. In den ersten 7 Monaten des Jahres haben die lettischen Behörden fast 9000 versuchte Grenzübertritte registriert. Grenzschützer Roland Smokans.
3: Inzwischen erwischen wir fast alle, die es hier rüber versuchen. 95%, würde ich sagen.
1: Die Migranten kommen vor allem aus Afrika oder Zentralasien. Die lettischen Behörden gehen davon aus, dass Belarus sie gezielt anlockt und über die Grenze schickt, um Europa unter Druck zu setzen. Das sei Teil der hybriden Kriegsführung gegen den Westen, sagt Nika Alexejewa vom NATO-Kompetenzzentrum für strategische Kommunikation.
3: Es geht darum zu sagen, dass die baltischen Länder ihre Grenze nicht verteidigen können, die Lage nicht unter Kontrolle hätten. Und das, obwohl viel Geld in den Ausbau der Grenzanlagen gesteckt wurde.
1: Nur wenige Kilometer von der Grenze entfernt liegt der kleine Ort Robežnjaki. Hier leben nur ein paar hundert Menschen, zum Teil in alten Holzhäusern mitten im Grünen, rund um einen See. Früher haben viele Menschen aus Belarus in diesem idyllischen Ort Urlaub gemacht. Inzwischen steht auch hier alles im Zeichen der abgeschotteten Grenze. Immerhin, der örtliche Supermarkt freut sich über mehr Kunden, dank mehr Grenzschützern, erzählt Student Janis Ovchenko.
3: Wenn ich herkomme, dann fühle ich eine gewisse innere Unsicherheit. Direkt neben diesem Supermarkt ist der Stützpunkt des Grenzschutzes. Dort sehe ich immer mehr Ausrüstung, Fahrzeuge und auch Grenzbeamte in Uniform.
1: Der Mann Mitte 20 lebt inzwischen in der Hauptstadt Riga, studiert Psychologie. Hier in der Grenzregion gab es für ihn kaum Perspektiven. Immerhin, die staatlichen Investitionen in den Grenzschutz könnten für neues Leben in der wirtschaftlich eher schwachen Grenzregion sorgen.
3: Viele von denen, die herkommen und beim Grenzschutz arbeiten, merken, dass ihnen dieses entschleunigte Leben hier in der Region gefällt, wollen bleiben und suchen sogar nach Häusern.
1: Für Janis ist das ein kleiner Hoffnungsschimmer. Doch solange der Druck an der Grenze anhält, wird seine idyllische Heimat wohl vor allem eines bleiben: eine der sensibelsten Außengrenzen Europas.
0: Über die Situation an der EU-Außengrenze in Lettland berichtete Arne Bartram.
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0: Ein letzter Sprung, ein letztes Eintauchen. Und jetzt ist Schluss mit den Wettbewerben im Wasserspringen bei der Schwimm-EM in Paris. Johannes Krause, für das deutsche Team fällt die Bilanz ja glänzend aus.
5: Tage voller Salti, Schrauben und perfekter Landungen haben reichlich Medaillen gebracht. Und auch zum Abschluss ging der Blick nach dem Auftauchen noch einmal Richtung Siegerpodest. Lars Becker.
6: 3 weitere Medaillen zum Abschluss der Wettbewerbe im Centre Aquatique Olympique in Paris für den DSV. Macht insgesamt 10 Podiumsplätze, zweistellig, 3-mal Gold, 4-mal Silber, 3-mal Bronze. Plus die Team-Trophy als beste Mannschaft. Eine beeindruckende Bilanz, Bundestrainer Christoph Bohm.
7: Das Team-Event am Anfang, das war natürlich eine große Enttäuschung. Ne? Man möchte immer gut in so eine Meisterschaften reinstarten. Das hätte uns, glaube ich, noch ein bisschen mehr Sicherheit gegeben. Aber die ganze Mannschaft hat eine super Reaktion gezeigt und deswegen ja, super zufrieden.
6: Im traditionell letzten Wettbewerb, einem hochklassigen Springen, Solo vom 10-Meter-Turm, holten Jaden Eickermann und Ole Rösler Silber und Bronze. Ohne den Fehler im zweiten seiner 6 Sprünge wäre neben Eickermann auch Rösler über die 500-Punkte-Marke gekommen. Weltklasse.
8: Meine erste Medaille auf dem Level im Einzel, vorher nur im Synchron und dann direkt Silber. Das ist schon klasse.
9: Sprung für Sprung, alles ist ein einzelner Wettkampf. Deswegen probiere ich dann einfach nach dem zweiten Sprung damit abzuschießen. So, ich kann es nicht mehr ändern. Jetzt geht es nur noch an die anderen Sprünge. Wenn die passen, geht es auch, hat man ja gesehen.
6: Zuvor hatten Lena Henschel und Jette Müller im 3-Meter-Synchronbronze gewonnen. Überragend im deutschen Team Moritz Wesemann mit 2x Gold in Einzelspringen, darunter im olympischen 3-Meter-Wettbewerb. Und Pauline Pfeiff mit 3x Silber in all ihren 3 Wettbewerben. Herausragend bei der EM die Italienerin Chiara Pellacani mit einer ganzen Handvoll Goldmedaillen.
5: Die Wasserspringer sind zwar fertig, die EM in Paris aber noch lange nicht. Heute geht es im Freiwasser weiter, in sogenannten Knockout-Wettbewerben. Das sind Ausscheidungsrennen über insgesamt 3 Kilometer. Florian Wellbrock, der greift nach seiner 3. Medaille, 2x Gold, hat er bereits gewonnen. Die Männer starten um 11.15 Uhr, die Frauen mit Isabel Gose dann schon um 9 Uhr. Heute Abend startet die 2. Fußball-Bundesliga in die neue Saison. Der VfL Bochum empfängt zum Auftakt im Ruhrstadion Hertha BSC. Für beide Mannschaften ist die Partie nach größeren personellen Umbrüchen in diesem Sommer ein erster wichtiger Gradmesser. Bei Hertha sind 13 Spieler gegangen, neu sind zahlreiche Talente aus der eigenen Jugend. Trainer Stefan Leitl.
10: Ich finde, dass es eine super Aufgabe ist und wir werden sehen, wie weit wir sind als Mannschaft. Wie wir das insgesamt auffangen mit den erfahrenen Spielern, mit den jungen Spielern.
5: Auch beim VfL Bochum beginnt mit dem Heimspiel ein neues Kapitel. Der Revierclub wartet seit 10 Jahren auf einen Sieg zum Saisonauftakt. Anstoß ist um 20.30 Uhr. Am Sonntag folgt dann Nürnberg zu Hause gegen Dresden und Greuther Fürth spielt beim FC St. Pauli. Und endlich ist es soweit bei der Tour de France der Frauen. Es geht auf die Königin-Etappe zum legendären Mont Ventoux. Es ist das erste Mal, dass die Frauen auf den Riesen der Provence hinaufradeln. Mathieu Genischön.
11: Alle freuen sich auf diesen heutigen Tag. Die Fahrerinnen, weil es ein monumentaler Berg ist. Da ist es vielleicht eine Mischung aus Leiden und Freude gleichzeitig. Aber die Zuschauer, die freuen sich drauf, weil A, die Bilder unglaublich werden, wenn die Fahrerinnen diesen kahlen, kargen Riesen hochklettern. Und B, weil es hier zum Showdown der ganz Großen kommen könnte. Marlen Reusser muss ihr gelbes Trikot der Gesamtführenden irgendwie verteidigen. Aber die Schweizerin hat nur ein paar Sekunden Vorsprung auf Demi Wollering aus den Niederlanden. Und dann lauert da auch noch Katja Niewiadoma auf Platz 3. Und die hat mit Antonia Niedermayer auch noch Top-Unterstützung. Denn die Rosenheimerin ist nicht nur Gesamtfünfte, also muss von Reusser und Wollering auch im Auge behalten werden, sondern trägt das weiße Trikot der besten Nachwuchsfahrerin und vor allem, sie liebt solche langen, harten Anstiege. So gesehen sind Niewiadoma und Niedermayer mit ihrem deutschen Team Canyon SRAM taktisch am besten aufgestellt. Aber am Ventoux und davor auch noch am Colombier und dem Col de Suzette, da ist Taktik das eine, die Leidensfähigkeit und die Tagesform sind das andere. So oder so wird das heute schon ein Radsport-Feiertag bei der Tour de France der Frauen auf dem Weg nach Nizza am Sonntag.
5: Die 7. Etappe der Tour de France der Frauen startet heute um 13.15 Uhr. Wir sind dann am Nachmittag immer wieder live dabei.
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0: A3 Passau Richtung Nürnberg zwischen Hengersberg und dem Kreuz Deggendorf. 6 Kilometer Stau an einer mittlerweile geräumten Unfallstelle. A3 Würzburg Richtung Nürnberg zwischen Höchstadt Nord und Pommersfelden. Ein Unfall. A8 München Richtung Stuttgart zwischen Günzburg und Leipheim. Behinderungen wegen Bergungsarbeiten. Und auf der A99 Westumfahrung München Richtung Lindau ist der Alacher Tunnel gesperrt. Dort wurde mal wieder die Höhenkontrolle ausgelöst. Das Wetter in Bayern. Im Norden gibt es heute viel Sonnenschein. Im Süden wechseln sich Sonne und Wolken ab. Und stellenweise kann es wieder Schauer und Gewitter geben. Die Höchstwerte liegen zwischen 24 und 30 Grad. In der Nacht klart es dann überall auf und die Temperaturen sinken auf 16 bis 8 Grad. Die weiteren Aussichten. Das Wochenende wird überall sonnig. Erst am Sonntagnachmittag ziehen von Westen mehr Wolken auf und das Gewitterrisiko steigt wieder. Der Montag wird wechselhaft. Die Tageshöchstwerte liegen zwischen 26 und 33 Grad. Am Sonntag sind sogar zwischenzeitlich bis zu 36 Grad möglich.

0: 8 Uhr, heute ist Freitag, der 7. August.
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0: Nach dem Drohnenfund am Leipziger Flughafen sind noch viele Fragen offen und es wird darüber diskutiert, wie man die deutsche Infrastruktur besser schützen könnte. Unser großes Thema heute früh. Außerdem beschäftigen wir uns mit den Folgen der Hitzewelle und um 20 nach 8 bin ich mit unserem Korrespondenten aus dem Studio Nairobi verabredet. Wir sprechen darüber, warum so viele Menschen in Afrika nach Benin fliehen. Durch die Sendung begleitet sie Katja Strippel. Ich wünsche Ihnen einen schönen guten Morgen. Nach dem Fund einer Sprengstoffdrohne am Flughafen Leipzig-Halle hat die Bundesanwaltschaft die Ermittlungen an sich gezogen. Es gibt Anhaltspunkte, dass auf dem Gelände des Flughafens eine Explosion herbeigeführt werden sollte. Die Drohne war in der Nacht zum Mittwoch von einem Busfahrer gefunden worden. Sie schwebte offenbar knapp über dem Boden in der Nähe von ukrainischen Frachtflugzeugen und der Mann handelte sofort und trat sie nieder. Frank Eichmann aus Berlin.
2: Sachsens Innenminister Armin Schuster dankte am Abend dem Busfahrer, der Dienstagnacht die Sprengstoffdrohne entdeckte und zum Absturz brachte. Großes Aber.
3: Bitte nicht zur Nachahmung geeignet. Melden in so einem Fall an die Spezialkräfte wäre das Richtige, weil wir wissen jetzt, das war die erste Drohne in Deutschland, die mit Sprengstoff bestückt war.
2: Eine neue Gefahrenqualität, so CDU-Politiker Schuster, aber es gäbe konkrete Ermittlungsansätze und viel Personal vor Ort.
3: Um im Bereich der Nordpiste des Flughafens zu entdecken, mit welchem Gerät ist die Frachtmaschine kollidiert, die durchgestartet ist Richtung Hannover. Wir gehen ja davon aus, es könnte eine Drohne sein und suchen jetzt die Einzelteile.
2: Aber wer steckt hinter dem geplanten Drohnenangriff? Grünen-Politikerin Katharina Dröge.
4: Es gibt eine wirklich hohe Wahrscheinlichkeit, dass das russischer Staatsterrorismus ist. Und ich habe mich gefragt, warum Alexander Dobrindt als Innenminister das nicht genau auch klar benannt hat.
2: Die Grünen-Politikerin fordert von Bundeskanzler Merz entschlossenes Handeln. Er solle schnell den Nationalen Sicherheitsrat einberufen. Wir haben es mit einer ganz neuen Qualität der hybriden Kriegsführung zu tun. So sieht es auch der AfD-Bundestagsabgeordnete Jan Nolte. Er will Russland nicht die Schuld zuweisen.
5: Wir reden hier auch über einen sehr schwerwiegenden Vorwurf letztlich der Gefährdung von Menschenleben auf deutschem Hoheitsgebiet durch einen anderen Staat. In Zeiten großer politischer Spannung, bevor man diesen Vorwurf letztlich gegen einen konkreten Staat wirklich erhebt, da muss man sich schon sicher sein.
2: Zu ersten Meldungen, die beiden ukrainischen Antonov-Transportmaschinen neben der Sprengstoffdrohne seien mit Munition beladen gewesen, sagt am Abend Detlef Seif, CDU-Obmann im Bundestagsinnenausschuss.
6: Dass in Gesprächen Regierungsvertreter und Mitarbeiter der Sicherheitsbehörden mir gegenüber bestätigt haben, dass die ukrainischen Flugzeuge nicht mit Waffen beladen waren.
2: Das bestätigte am Abend auch Sachsens Innenminister, der ebenfalls auf die zweite drängende Frage einging, wie lassen sich ähnliche Drohnenattacken verhindern? Die Verkehrsflughäfen des Landes habe die Bundespolizei zu sichern, so Schuster.
3: Deswegen hat der Bundesinnenminister ja auch angekündigt, dass die nächsten 5 bis 7 Flughäfen, große Verkehrsflughäfen, mit einem sehr modernen Drohnenabwehrsystem bestückt werden. Und da ist Leipzig mit dabei.
2: Absoluten Schutz wird es nicht geben, so gestern der neue Bundesverkehrsminister Bilger. Aber besseren Schutz. Für Ende August hat Bundesinnenminister Dobrindt seine Amtskollegen aus osteuropäischen und Ostseeanrainerstaaten zum Krisengipfel geladen. Ziel: die bessere Verteidigung gegen unbemannte Flugsysteme und der bessere Schutz der kritischen Infrastruktur.
0: Auch der CDU-Verteidigungspolitiker Roderich Kiesewetter vermutet Russland hinter der Drohnenattacke. Er sagte heute früh im Deutschlandfunk.
7: Der Bundeskanzler hat vor einem Jahr gesagt, wir sind nicht mehr im Frieden und noch nicht im Krieg. Aber was ist die Konsequenz daraus? Wir schließen das russische Haus in Berlin immer noch nicht. Wir halten die Schattenflotte nicht auf als Deutsche, was Schweden und Finnen machen. Wir bilden, obwohl wir es versprochen haben, Taurus nicht aus und liefern es auch nicht. Wir schränken die Handlungsfreiheit der russischen Diplomaten in Deutschland nicht ein, wie es andere Länder machen. Und wir müssen uns Gedanken machen, wenn wir es eindeutig zuordnen, was für Signale geben wir denn an Russland oder an den Aggressor, der solche Dinge tut.
0: Soweit der CDU-Verteidigungspolitiker Roderich Kiesewetter im Deutschlandfunk. Gestern hat es sich ein bisschen abgekühlt, aber schon am Wochenende soll es wieder über 30 Grad heiß werden. Das Robert-Koch-Institut hat ja gerade erst Zahlen zur besonders heftigen Hitzewelle Ende Juni vorgelegt und da sind fast 10.000 Menschen gestorben. Die Hitze macht vor allem älteren Menschen zu schaffen, aber auch Obdachlose sind durch die hohen Temperaturen gefährdet. Dominik Eichmann aus dem BR24-Team.
8: Wer auf der Straße lebt, hat das höchste Risiko, sagt die Bundesarbeitsgemeinschaft Wohnungslosenhilfe. Denn Obdachlose haben keinen Zugang zu Wasser, Schatten oder klimatisierten Räumen. Dazu kommt, dass viele unter Vorerkrankungen leiden. Wenn also mehr Hitzeschutz von den Kommunen gefordert wird, dann müsse man dabei auch obdachlose Menschen im Blick haben. Dabei geht es um beschattete Flächen, aber auch um Wasser. Der Deutsche Städte- und Gemeindebund sieht allerdings Probleme bei der Grundwasserversorgung. Wenn mehr Wasser benötigt wird, einfach mehr Grundwasser hochpumpen, das funktioniere bereits jetzt in vielen Städten nicht. Die wirtschaftlichen Folgen seien längst Realität. Jeder Hitzetag koste die Wirtschaft demnach mindestens 400 Millionen Euro. Wegen sinkender Produktivität. Wachstum, Arbeitsplätze und Wohlstand seien in Gefahr. Der Städte- und Gemeindebund fordert eine Grundgesetzänderung. Klimaschutz und Klimaanpassung müssten in die Verfassung aufgenommen werden.
0: Und zum Hitzeschutz gehören auch klare staatliche Vorgaben. Das fordert der Präsident der Bundesärztekammer, Klaus Reinhardt. Im Deutschlandfunk hat er sich für eindeutige Grenzwerte in Altenheimen und Krankenhäusern ausgesprochen.
9: Zum Arbeitsschutz existieren Regelungen mit klaren Temperaturangaben darüber, wie Menschen arbeiten dürfen oder dann eben noch nicht mehr sollten und dürfen. Sowas haben wir für Pflegeeinrichtungen oder Krankenhäuser oder nicht einmal Schulen. Auch nicht. Also insofern kann man an dem Beispiel sehen, wie sehr unterschiedlich wir das bisher betrachtet und auch uns damit befasst haben. Und das strukturierter, systematischer, verlässlicher zu tun, ist eine zwingende Aufgabe und auch dringende Aufgabe, der wir uns widmen müssen.
0: Außerdem unterstützt der Ärztepräsident die Initiative für eine Grundgesetzänderung. Hitzeschutz soll demnach als Gemeinschaftsaufgabe von Bund, Ländern und Kommunen in der Verfassung festgeschrieben werden. Es ist noch nicht lange her, dass der oberste Gerichtshof in den USA einen Versuch des Präsidenten für verfassungswidrig erklärt hat, die Staatsbürgerschaft durch Geburt einzuschränken. Jetzt nimmt Donald Trump einen neuen Anlauf. Er hat Dekrete unterzeichnet, die verhindern sollen, dass Frauen als Urlauberinnen getarnt zum Entbinden in die Vereinigten Staaten kommen. Shisal Uka aus New York.
10: Nach seiner Niederlage vor dem obersten Gericht versucht US-Präsident Trump erneut, das Geburtsrecht bestimmter Gruppen einzuschränken. Dafür unterzeichnete er ein entsprechendes Dekret, das sogenannten Geburtstourismus verhindern soll. Trump erklärte, dass unzählige ausländische Frauen als Touristinnen getarnt bewusst zum Entbinden in die Vereinigten Staaten kämen, damit ihr Kind die US-Staatsbürgerschaft erhalte. Offizielle Statistiken über die Geburten von Touristen auf amerikanischem Boden gibt es nicht. Das Zentrum für Einwanderungsstudien, das sich in den USA für weniger Zuwanderung einsetzt, schätzt die Zahl auf etwa 20.000 bis 26.000 Babys pro Jahr. Ein weiteres Dekret soll der US-Regierung ermöglichen, nachträglich Staatsbürgerschaften abzuerkennen, sofern sie unter vorgetäuschten Tatsachen erlangt wurden. Erst im Juni hatte das oberste Gericht einen früheren Erlass von Trump zum Geburtsrecht für verfassungswidrig erklärt. In den USA geborene Kinder von Migrantinnen und Migranten sollten aus Sicht des Präsidenten nicht mehr automatisch die Staatsbürgerschaft erhalten. Eine Änderung dieses Rechts fanden die Richter mehrheitlich nicht akzeptabel. Sie sehen darin einen Verstoß gegen den 14. Verfassungszusatz, der grundsätzlich jedem im Land geborenen Kind die US-Staatsbürgerschaft garantiert. Auch gegen die neuen Dekrete von Trump könnten wieder Klagen eingereicht werden.
0: Der Bayerische Verfassungsschutz beobachtet einen weiteren Landtagsabgeordneten der AfD, den stellvertretenden Fraktionschef Benjamin Nolte aus dem Stimmkreis Weilheim-Schongau. Das geht aus einer Antwort des Bayerischen Innenministeriums auf eine Anfrage der Grünen hervor. Melanie Marx aus München.
11: Das Bayerische Landesamt für Verfassungsschutz ist zu dem Ergebnis gekommen, dass die Beobachtung von Benjamin Nolte verhältnismäßig sei. So steht es in einer Antwort des Innenministeriums auf die schriftliche Anfrage der Grünen-Fraktionsvorsitzenden Katharina Schulze. Darin nennt es mehrere Gründe für die Beobachtung, unter anderem Äußerungen von Benjamin Nolte, in denen ein gegen die Menschenwürde gerichteter ethnischer Volksbegriff und auch ein verfassungsfeindlicher Remigrationsbegriff propagiert würden. Für Verfassungsschützer ist der Begriff insbesondere dann problematisch, wenn damit gefordert wird, auch deutsche Staatsbürger mit Migrationshintergrund auszuweisen. Diese Auslegung vertritt etwa die identitäre Bewegung, die als rechtsextremistisch eingestuft wird. Weiter heißt es, Nolte sei, Zitat, qualifizierter Unterstützer der identitären Bewegung. Er teile Inhalte, solidarisiere sich mit deren Aktivitäten und trete vereinzelt mit deren Aktivisten in Erscheinung. Auf BR-Anfrage, wie er zur identitären Bewegung und ihrem Remigrationsbegriff steht, antwortet Nolte nicht konkret. Qualifizierte Unterstützung sieht er nicht, wenn Beiträge in sozialen Medien geteilt werden. Außerdem verweist er auf die AfD-Definition von Remigration. Dem habe er nichts hinzuzufügen, schreibt er. Nolte ist mittlerweile der dritte Abgeordnete der AfD im Bayerischen Landtag, der vom Verfassungsschutz beobachtet wird. Nach René Dierkes und Franz Schmid. Bei einem vierten Abgeordneten wird die Beobachtung aktuell geprüft.
0: In Kolumbien übernimmt heute Abelardo de la Espriella das Präsidentenamt. Der politische Quereinsteiger hatte sich selbst den Kampfnamen Tiger gegeben. Er gilt als Verbündeter von US-Präsident Trump. Christina Fimöbus.
12: Die Vereidigung von Abelardo de la Espriella im Süden Kolumbiens findet unter höchsten Sicherheitsvorkehrungen statt. Mehr als 11.000 Sicherheitskräfte sind im Stadtgebiet von Cali und in den umliegenden Gemeinden im Einsatz. Geheimdienste hatten konkrete Sabotagepläne sowie Drohungen durch Guerilla-Gruppierungen gemeldet. De la Espriellas Wahl ist hoch umstritten. Mit weniger als 1 Prozentpunkt Vorsprung vor dem linken Kandidaten hatte er die Präsidentschaftswahl für sich entschieden. Der ultrarechte Hardliner wirbt mit einer Politik der harten Hand und setzt auf militärische Stärke. Die laufenden Friedensgespräche, die sein linker Vorgänger Gustavo Petro mit bewaffneten Gruppen im Land geführt hat, will der bekennende Trump-Anhänger einstellen. Kolumbien gilt als stark gespalten. Jahrzehntelang wurde das südamerikanische Land von einem Bürgerkrieg überschattet. Mehr als 450.000 Menschen starben. Mit einem historischen Friedensabkommen vor 10 Jahren legte zwar die linksradikale FARC-Guerilla die Waffen nieder, allerdings bildeten sich andere bewaffnete Splittergruppen. Der erhoffte Durchbruch ist bis heute ausgeblieben.
0: Urlaubszeit in Bayern. Viele sind schon mit dem Flieger in die Ferne, andere haben das noch vor und das ist heuer nicht billig. Die Preise sind gestiegen und es gibt weniger Verbindungen. Das bedeutet aber nicht unbedingt, dass sich die Fluggesellschaften jetzt eine goldene Nase verdienen. Die Lufthansa hatte ja erst am Dienstag einen Gewinneinbruch gemeldet. Warum die Airlines gerade so unter Druck stehen, das berichtet Angela Göpfert.
13: Für Reisende ist Fliegen spürbar teurer geworden und die Lufthansa stellt ihre Kunden bereits auf weiter steigende Ticket. Preise ein. Doch bei den Airlines kommt davon längst nicht alles als Gewinn an. Allein Kerosin macht derzeit rund 1/3 der Betriebskosten aus. Dazu kommen Flugzeuge, Wartung, Personal, Vertrieb sowie zahlreiche Gebühren. Luftfahrtexperte Gerald Wissel von Airborne Consulting.
14: Und dann haben wir eben noch 30% Kosten, die eben momentan in der Diskussion sind. Das sind Flughafenentgelte, Abfertigungsentgelte, Sicherungsentgelte, aber auch die Flugsicherheit.
13: Laut Weltluftfahrtverband IATA liegt die Nettomarge der Airlines in diesem Jahr im Schnitt bei nur 2%. Das sind rund $4,50 je Passagier, halb so viel wie 2025. Umso wichtiger wird das Geschäft jenseits des eigentlichen Tickets. Mit Gepäck, Sitzplatzreservierungen, bevorzugtem Einsteigen oder Essen an Bord.
14: Bei Ryanair ist das mittlerweile 1/3 des Umsatzes. Bei Lufthansa steigt es auch. Wenn wir wirklich mal Jahrzehnte zurückdenken, jetzt bei den klassischen Airlines, dann war das alles inbegriffen in dem Ticket. Das löst man jetzt eben raus, um auch entsprechend augenscheinlich wettbewerbsfähig zu sein.
13: Gleichzeitig bleibt das Flugangebot in Deutschland deutlich hinter Europa zurück. Es erreicht erst 92% des Vor-Corona-Niveaus. Einer der Gründe? Es fehlen energie- und kosteneffiziente Flieger der neuesten Generation. Und solange Maschinen fehlen, fliegen Airlines bevorzugt dort, wo Gebühren niedriger und Erträge höher sind. Verspätete Auslieferungen von Airbus und Boeing verschärfen den Engpass.
14: Aber im Endeffekt, wenn die Flugzeuge wirklich alle mal ausgeliefert sind und nicht nur Ersatzinvestitionen sind, sondern wirklich zusätzliche Steigerung an Kapazitäten, dann werden natürlich auch Ryanair und Co. wieder nach Deutschland kommen.
13: Niedrigere Standortkosten könnten helfen. Doch das allein reicht Wissel nicht.
14: Auch die Airlines müssen gucken, dass sie ein entsprechendes Produkt zu entsprechender Qualität anbieten. Das alles spielt natürlich eine Rolle, um wieder mehr Nachfrage, mehr Passagiere hier in Deutschland zu haben.
13: Damit Deutschland im internationalen Luftverkehr wieder Boden gut macht, braucht es also mehr als niedrigere Gebühren.

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1: 8.15 Uhr.
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1: Die Nachrichten mit Florian Schwarz.
3: Rheinmetall-Chef fordert mehr Schutz vor Drohnenangriffen. Es müsse unbedingt etwas getan werden, um diese schnell zu erkennen und Drohnen notfalls auch abschießen zu können, sagte Papperger der deutschen Presseagentur. Deutschland sei noch nicht überall mit Abwehrtechnologie ausgestattet. Neben Flughäfen gäbe es noch viele andere Ziele, die kritisch in unserer Infrastruktur seien, betonte Papperger. Deutscher Städte- und Gemeindebund fordert nationalen Kraftakt für Wasserversorgung. Bereits jetzt sei die Hälfte aller Landkreise und kreisfreien Städte von akutem oder strukturellem Grundwasserstress betroffen, sagte der Präsident des Verbandes Spiegler der Rheinischen Post. Wasser müsse daher künftig als strategische Ressource begriffen werden. Länder wünschen sich bessere Zusammenarbeit mit dem Bund. Beide Seiten hätten jeweils eigene Interessen, sagte der Bremer Bürgermeister und Bundesratspräsident Bovenschulte der deutschen Presseagentur. Bestehende Differenzen ließen sich leichter überbrücken, wenn der Bund die Länder bei der Entscheidungsfindung rechtzeitig einbeziehe. Gegenwärtig, so Bovenschulte, sei da manchmal noch Luft nach oben. Das Hauruck-Verfahren, mit dem jetzt Gesetze gemacht werden, halte er nicht für sinnvoll. US-Gericht verhängt Millionenstrafe gegen Meta. Der Facebook- und Instagram-Mutterkonzern ist wegen Gefährdung der psychischen Gesundheit von Kindern zu einer Zahlung von 567 Millionen US-Dollar verurteilt worden. Mit dem Geld sollen Minderjährige unterstützt werden, die durch Online-Konsum zu Schaden gekommen sind. Meta kündigte Berufung an. Mittelmeer wird immer wärmer. An einer Messboje vor Mallorca sei eine Rekordtemperatur von über 33 Grad registriert worden, teilte der spanische Nationale Wetterdienst mit. Die steigenden Messtemperaturen gefährden empfindliche Ökosysteme und erhöhen die Gefahr heftiger Stürme im Herbst. Das Wetter in Bayern: im Norden sonnig, im Süden wechselnd bewölkt, vereinzelt Schauer oder Gewitter bei 24 bis 30 Grad.
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1: In Ried in der Nähe von Augsburg sind heute Nacht 1600 Schweine verbrannt. Ihr Maststall war in Flammen geraten. Xaver Schäffer, wie ist denn da mittlerweile die Lage?
4: Also wie wir von unseren Korrespondenten hören, ist das Feuer jetzt unter Kontrolle. Was aber auch heißt, es brennt dort weiterhin oder es gibt zumindest Glutnester. Und die Feuerwehr hat es in der Nacht wirklich nicht leicht, sagt uns auch der Kreisbandrat des Landkreises Christian Happach.
5: Große Herausforderung für die Einsatzkräfte war, dass die Hallen sofort durchgezündet sind, als die ersten Kräfte vor Ort waren. Es war nebenan noch eine Trocknungsanlage für Getreide und ein Heizeltank mit 20.000 Liter. Das konnte die Feuerwehr noch halten und der Rest konnte so nicht mehr gerettet werden. Von der Wasserversorgung wurden wir von Landwirten unterstützt, wo auch mit Wasserfässern vor Ort waren. Es wurden mehrere Schlauchleitungen oder Wasserleitungen von Ried und von Hermannsberg verlegt.
4: Soweit der Kreisbrandrat. Eine Gefahr für die Anwohner wegen des Rauchs besteht inzwischen nicht mehr. Autofahrer sollen das Gebiet aber noch immer weiträumig umfahren. 11 Tage, über 1 Million Besucher und viel Bier. Das zweitgrößte Volksfest Bayerns, das Gäubodenvolksfest in Straubing, startet heute wieder. Was einen dort erwartet, fasst Christian Akbar-Sade zusammen. Er ist heute in Straubing dabei.
6: Auch in diesem Jahr gibt es natürlich wieder die 7 Festzelte mit über 27.000 Sitzplätzen. Und viele Volksfestbesucher schauen ja immer ganz gespannt auf den Bierpreis. Die Maß ist 40 Cent teurer als im vergangenen Jahr, kostet jetzt zwischen 13,30 Euro und 13,35 Euro. Im Vergnügungspark gibt es einige neue Fahrgeschäfte. Zum Beispiel feiert die größte mobile Geisterbahn der Welt Premiere in Straubing. Ein Highlight ist aber sicherlich auch wieder der traditionelle Auszug zur Festwiese. Der startet wie gewohnt heute um 17.30 Uhr in der Landshuter Straße. Über den Stadtplatz inklusive einer eigens dafür aufgebauten Tribüne geht es dann runter zum Festgelände. Ochsen, Pferde, Trachtengruppen und. Über 3.500 Menschen wirken damit.
4: Und das Gäubodenvolksfest ist nicht die einzige große Veranstaltung, die heute in Bayern beginnt. Hier eine kleine Auswahl, vielleicht als Inspiration. Gerade in Nürnberg ist viel los. Dort startet das Brückenfestival mit vielen Bands auf den Pegnitzwiesen. Außerdem die Fastnachtsspiele von Hans Sachs in der Katharinenruine und morgen dann auch die Demonstration und Party beim Christopher Street Day. Morgen außerdem die Allgäuer Festwoche, Wirtschaftsmesse, Heimatfest und Kulturveranstaltung in einem. Und in Augsburg das Hohe Friedensfest mit einer festlichen Tafel auf dem Rathausplatz. 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
1: Beim Thema Migration haben wir in Europa gerade vor allem die Bilder aus Ceuta vor Augen. Letzte Woche sind ja zehntausende Menschen aus Marokko in die spanische Exklave geflohen. Aber es wird oft vergessen, dass es die größten Fluchtbewegungen innerhalb des afrikanischen Kontinents gibt. Die meisten Menschen wollen in Länder wie den westafrikanischen Küstenstaat Benin. Aus Niger, Burkina Faso und Nigeria ist der Andrang besonders groß. Warum das so ist, darüber kann ich jetzt mit Georg Restle sprechen. Der langjährige Monitor-Moderator hat im Juni die Leitung unseres ARD-Studios Nairobi übernommen und ist mir jetzt live zugeschaltet. Guten Morgen, Herr Restle.
7: Guten Morgen aus Cotonou.
1: Warum wollen denn so viele Menschen aus den Nachbarstaaten nach Benin?
7: Ja, das hat damit zu tun, dass in Niger, in Burkina Faso in den letzten Jahren es Militärputsche gab, die Menschenrechtslage sich verschärft hat, es zu Massakern an der Zivilbevölkerung kam, daran beteiligt beispielsweise auch das sogenannte Afrika-Korps, also Putins Legionäre in Westafrika, in den Sahelstaaten, und deswegen drängen immer mehr Menschen aus diesen Staaten in den Norden Benins, was für das Land ein großes Problem ist, weil die eigentlich ein sehr fortschrittliches, integratives Modell haben. Jeder Flüchtling wird da von Familien aufgenommen und dieses Modell gerät ja jetzt schwer unter Druck.
1: Wie werden die vielen Fremden denn in der Bevölkerung wahrgenommen, wenn die sogar in Familien leben?
7: Das ist eigentlich hier seit vielen Jahren geübt. Also viele von denen, die kommen, die aus Burkina Faso kommen, sprechen die gleiche Sprache. Deswegen fällt die Integration eigentlich leicht. Und deswegen werden die Menschen mit offenen Armen aufgenommen. Aber da jetzt sehr viel mehr kommen, also in diesem Jahr ist die Zahl deutlich gestiegen, im letzten Jahr ist die Zahl deutlich gestiegen, kommt dieses Modell langsam an seine Grenze.
1: Ja, wie schafft es Benin denn überhaupt, alle Menschen zu versorgen?
7: Ja, das ist einerseits ein Problem, weil das Land natürlich selber arm ist. Der Norden gehört zu einer der ärmsten Regionen hier in der Region in Westafrika. Aber bisher ist es noch relativ gut gelungen, weil das Land ja auch selber viel produziert, also Lebensmittel produziert. Und deswegen ging das bisher. Aber wie gesagt, wenn man mit den Leuten jetzt spricht, dann merkt man schon, dass das an seine Grenzen kommt.
1: Bis morgen findet in Benin ja noch das Weltsozialforum statt. Warum war der Staat denn da so holprig? Die Regierung hatte das Forum ja erst abgesagt.
7: Ja, das ist eine große, gute Frage. Das waren tatsächlich Anlaufschwierigkeiten. Es gab einerseits die Verweigerung des Zugangs zu den Hauptgebäuden der Universität. Dann wurde eine Delegation wieder zurückgeschickt nach Togo. Man rätselt jetzt darüber, was die Regierung dazu bewogen haben mag, eine so wichtige Veranstaltung der Zivilgesellschaften des globalen Südens in diesem Land hier derartig zu behindern. Aber mittlerweile findet die Veranstaltung statt in der Universität und überall verteilt dezentral in der Stadt.
1: Geht's denn beim Weltsozialforum auch um das Thema Migration?
7: Ja, Migration ist eines der großen Themen, aber nicht nur. Es geht eigentlich um alle großen Themen des globalen Südens, insbesondere um die Frage, inwieweit die großen Konflikte, also der Nahostkonflikt, aber auch der Krieg in der Ukraine, die Länder des globalen Südens eben insbesondere auch belastet. Das ist ja was, was bei uns in den Medien oft weniger vorkommt. Die sogenannte Düngemittelkrise durch die Schließung der Straße von Hormuz, die Getreidemittelkrise durch den Krieg in der Ukraine, das sind alles Kriege und Konflikte, die den globalen Süden insbesondere betreffen. Und deswegen ist das natürlich ein Riesenthema hier auf der Konferenz in Cotonou.
1: Das waren Informationen und Einschätzungen von Georg Restle, dem neuen Leiter unseres Studios in Nairobi. Vielen Dank für das Gespräch, Herr Restle.
7: Ich bedanke mich.
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1: Das beliebte Klassik Open Air in München ist schon vorbei. Morgen findet die gleichnamige Veranstaltung in Nürnberg statt mit den Nürnberger Symphonikern. Und da sitzen die Musiker und das Publikum unter Bäumen und Büschen im Luitpoldhain, nämlich Europas grünstem Konzertsaal. Der Unterschied zu München: der Konzertabend unter freiem Himmel ist kostenlos. Sarah Kürzdörfer stimmt uns ein.
8: Energiegeladene Musikstücke, schwungvolle Rhythmen und jede Menge Vielfalt. Rhythm of the World, Rhythmus der Welt, heißt das diesjährige Motto der Nürnberger Symphoniker. Für den Chefdirigenten Jonathan Darlington ist es bereits das vierte Mal, dass er mit seinem Orchester im Luitpoldhain spielt. Der gebürtige Brite genießt es jedes Mal und freut sich auf den besonderen Auftritt.
9: Diese Stimmung ist außergewöhnlich. Ich kann nicht anders sagen als das. Also stellen Sie vor, wenn 80.000 Leute draußen sind und man auf der Bühne ist, man spürt das. Diese Atmosphäre, die, wie ich sage, ist so Sommerzeit, es wird warm, die Sonne scheint, ja, Licht, überall Licht, Licht, Licht, auch wenn es dunkel ist. Es gibt diese wunderschönen Momente, die Kerzennummer, und das ist so spannend, so schön.
8: Das Classic Open Air gibt es in Nürnberg seit über 25 Jahren. Für viele Classic-Fans ist es mittlerweile ein fester Marker im Kalender. Jedes Jahr werden die Besucherinnen und Besucher mit einem neuen Programm und wechselnden Solisten überrascht. Projektleiterin Maike Renner weiß, dass das Fest auch Menschen anzieht, die sonst keine klassische Musik hören.
10: Die Atmosphäre des Classic Open Airs ist immer ganz besonders, weil so viele Menschen aus Nürnberg und Umgebung an einem Ort in einem Park sitzen. Es wird Picknick aufgebaut, teilweise ab nachmittags. Leute bringen ihren halben Hausstand mit und essen dort zusammen und trinken was zusammen und haben dann da irgendwie eine gute Zeit schon selbst. Und dann kommt aber eben noch dieses Konzert, dieses mit der hochkarätigen Musik dazu und den wahnsinnig guten Orchestern der Stadt Nürnberg. Diese Mischung ist immer wieder ganz besonders im Luitpoldhain.
8: Dieses Jahr ist der weltbekannte Trompeter Pacho Flores zu Gast. Beim diesjährigen Classic Open Air wird der gebürtige Venezolaner auch ein selbstkomponiertes Stück spielen. Chefdirigent Jonathan Darlington freut sich auf die musikalische Zeitreise. Er hat sich bei der Zusammenstellung der Werke für Rhythm of the World an Pacho Flores energiegeladenem Spiel und den venezolanischen Wurzeln des Trompeters orientiert.
9: Der Solist ist hervorragend, spielt Trompete, also kommt aus Südamerika. Und das ganze Programm hat ein Gefühl, einen Duft von Südamerika und viel Rhythmus dabei, viel Energie, auch viel Farben. Es ist unwahrscheinlich reich. Hier, ich habe das Programm aufgebaut mit einem innerlichen Puls. Und das wird eine Wirkung auf die Atmosphäre haben.
8: Kerzenschein, Picknickdecke. Und das bei schönem Sommerwetter. Viele tausend Besucherinnen und Besucher werden morgen unter freiem Himmel die klassische Musik feiern.
1: BR Classic überträgt das Classic Open Air in Nürnberg morgen live. Im YouTube-Kanal von ARD Classic läuft es als Videostream und im BR Fernsehen wird es morgen Abend ab 21:15 dann auch gezeigt.
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1: A3 Passau Richtung Nürnberg zwischen Ingensbach und dem Kreuz Deggendorf 5 Kilometer stockender Verkehr. A3 Würzburg Richtung Nürnberg zwischen Höchstadt Nord und Pommersfelden 8 Kilometer Stau wegen Bergungsarbeiten. Und Service BR Radeltour. 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Das Wetter in Bayern. Im Norden gibt es heute viel Sonnenschein, im Süden wechseln sich Sonne und Wolken ab. Stellenweise kann es wieder Schauer und Gewitter geben. Die Höchstwerte liegen zwischen 24 und 30 Grad. In der Nacht klart es überall auf, die Temperaturen sinken auf 16 bis 8 Grad. Die weiteren Aussichten. Das Wochenende wird überall sonnig, erst am Sonntagnachmittag ziehen von Westen wieder mehr Wolken auf und das Gewitterrisiko steigt. Der Montag wird wechselhaft, die Tageshöchstwerte liegen zwischen 26 und 33 Grad. Am Sonntag sind sogar mal bis zu 36 Grad möglich.

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1: Heute ist Freitag, der 7. August. Es ist 8.30 Uhr.
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1: Nach dem Drohnenfund am Leipziger Flughafen wird darüber diskutiert, wie man die deutsche Infrastruktur besser schützen kann. Unser großes Thema heute früh. Außerdem beschäftigen wir uns mit den Folgen der Hitzewelle. Es geht um Obdachlose und um die Idee, Sonn- und Feiertagsfahrverbote für Lkw vorübergehend aufzuheben. Durch die Sendung begleitet sie Katja Strippel. Ich wünsche Ihnen einen schönen guten Morgen. Nach dem Fund einer Sprengstoffdrohne am Flughafen Leipzig-Halle hat die Bundesanwaltschaft die Ermittlungen übernommen. Grund ist die besondere Bedeutung des Falls, denn es gibt Anhaltspunkte, dass auf dem Gelände des Flughafens eine Explosion herbeigeführt werden sollte. Die Drohne war in der Nacht zum Mittwoch in der Nähe von ukrainischen Frachtflugzeugen entdeckt worden. Die Bundesanwaltschaft spricht von einem schwerwiegenden Angriff auf die deutsche Infrastruktur und in der Hauptstadt wird über Verbesserungen bei der Drohnenabwehr diskutiert. Jakob Mayer aus Berlin.
3: Der Vorsitzende des Verteidigungsausschusses im Bundestag, Thomas Röwekamp, verlangt, die Zuständigkeit für die Drohnenabwehr beim Bundesinnenministerium zu bündeln. Wir brauchen eine zentrale Zuständigkeit statt einer Vielzahl föderaler Luftsicherheitsbehörden, sagte der CDU-Politiker dem Redaktionsnetzwerk Deutschland. Der SPD-Innenexperte Sebastian Fiedler sieht in unterschiedlichen Zuständigkeiten an Flughäfen dagegen kein Problem, solange die Zusammenarbeit eng und gut funktioniere. Der Rheinischen Post sagte Fiedler, es müsse aber immer unmissverständlich klar sein, wer wann wofür zuständig ist. Der Vorstandsvorsitzende des Rüstungskonzerns Rheinmetall, Armin Pappberger, forderte zu mehr Anstrengungen bei der Drohnenabwehr auf. Der dpa, sagte Pappberger, Deutschland sei nicht ausreichend gegen solche Angriffe geschützt, weil es noch nicht überall mit Abwehrtechnologie ausgestattet sei. Es gebe neben Flughäfen noch viele andere mögliche Ziele in der kritischen Infrastruktur.
1: Polen will seine Grenzen absichern, um sich besser vor einem möglichen russischen Überfall zu schützen. Dafür werden an den Grenzen zu Belarus und Russland gerade Panzersperren aufgebaut und Gräben ausgehoben. Unterstützung dafür kommt aus Deutschland. Die Bundeswehr hat Pioniere nach Polen geschickt. Sie sollen dabei helfen, Sperranlagen zu errichten. Woher die deutschen Soldaten stammen, das berichtet Kilian Neuwert.
4: Die meisten der deutschen Pionierkräfte kommen laut Bundeswehrangaben aus dem Panzerpionierbataillon 4 aus Bogen in Niederbayern. Insgesamt sind rund 40 Soldatinnen und Soldaten vor Ort, um polnische Truppen beim Bau von Sperranlagen zu unterstützen. Eastern Shield, frei übersetzt, östlicher Schutzschild oder Ostschild nennt sich die Mission. Der Name gleicht dabei dem des aktuellen polnischen Großprojekts zur Grenzsicherung. Das Land ist dabei, an seinen Grenzen zu Belarus und Russland Vorbereitungen für den Fall eines Angriffs zu treffen. Mit Panzersperren, Gräben, Bunkern und Überwachungssystemen soll eine etwaige Invasion verzögert werden. Der NATO soll das mehr Zeit für eine Reaktion geben. Nach polnischen Angaben dienen die Maßnahmen der Abschreckung Russlands. Insgesamt will das Land mehr als 700 Kilometer Grenzen sichern. Die deutsche Unterstützung ist nach derzeitigem Stand bis Oktober geplant. Sie dürfte angesichts der deutsch-polnischen Geschichte auch einen symbolischen Charakter haben. Zudem haben beide Länder erst vor wenigen Wochen ein Verteidigungsabkommen unterzeichnet. Es ergänzt die NATO- und EU-Verträge. Laut dem Abkommen ist es unter anderem vorgesehen, Truppenverlegungen zu erleichtern.
1: Schon am Wochenende soll es wieder über 30 Grad heiß werden. Das Robert-Koch-Institut hat ja gerade erst Zahlen zur besonders heftigen Hitzewelle Ende Juni vorgelegt. Da hat es fast 10.000 Hitzetote in Deutschland gegeben. Die Hitze macht vor allem älteren Menschen zu schaffen, aber auch Obdachlose sind durch die hohen Temperaturen gefährdet. Dominik Eichmann aus dem BR24-Team.
5: Wer auf der Straße lebt, hat das höchste Risiko, sagt die Bundesarbeitsgemeinschaft Wohnungslosenhilfe. Denn Obdachlose haben keinen Zugang zu Wasser, Schatten oder klimatisierten Räumen. Dazu kommt, dass viele unter Vorerkrankungen leiden. Wenn also mehr Hitzeschutz von den Kommunen gefordert wird, dann müsse man dabei auch obdachlose Menschen im Blick haben. Dabei geht es um beschattete Flächen, aber auch um Wasser. Der Deutsche Städte- und Gemeindebund sieht allerdings Probleme bei der Grundwasserversorgung. Wenn mehr Wasser benötigt wird, führt, einfach mehr Grundwasser hochpumpen, das funktioniere bereits jetzt in vielen Städten nicht. Die wirtschaftlichen Folgen seien längst Realität. Jeder Hitzetag koste die Wirtschaft demnach mindestens 400 Millionen Euro, wegen sinkender Produktivität. Wachstum, Arbeitsplätze und Wohlstand seien in Gefahr. Der Städte- und Gemeindebund fordert eine Grundgesetzänderung. Klimaschutz und Klimaanpassung müssten in die Verfassung aufgenommen werden.
1: Eine weitere Folge dieser extremen Hitze: Die Pegelstände vieler Flüsse sind zurzeit extrem niedrig. Mancherorts kommen keine Frachtschiffe mehr durch. Deshalb setzt der neue Bundesverkehrsminister Bilger auf Sofortmaßnahmen wie eine vorübergehende Aufhebung des Sonn- und Feiertagsfahrverbots für Lastwagen, damit wichtige Güter auf den Straßen transportiert werden können. Das ist allerdings umstritten. Oliver Fritzl aus dem BR24-Team.
6: Keine gute Idee findet der Bundesverband Güterkraftverkehr, der die Lkw-Unternehmer und Frachtführer vertritt. Die Fahrer müssten dann an anderen Tagen den Lastwagen stehen lassen, damit sie die vorgeschriebenen Ruhezeiten einhalten. Außerdem weist der Verband darauf hin, dass in Deutschland derzeit mehr als 100.000 Lastwagenfahrer fehlen. Die Grünen finden Bilgers Idee sinnvoll, würden aber gern prüfen, ob auch mehr über die Schiene transportiert werden kann. Die Linke dagegen lehnt den Vorstoß ab. Sie unterstellt Bilger, das Niedrigwasser sei nur der Vorwand, um das Sonntagsfahrverbot Stück für Stück auszuhöhlen.
1: Die Straße von Hormus ist ein Nadelöhr für die globale Energieversorgung und sie steht gerade im Fokus, wenn es um die Sicherheit auf den Weltmeeren geht, Stichwort Irankrieg. Aber auch der Oman bemüht sich um eine sichere Schifffahrt in der Region. Welche Rolle das Sultanat spielt, das berichtet unsere Korrespondentin Anna Osius.
7: Der Oman liegt auf der anderen Seite der Straße von Hormus und der Golfstaat versucht jetzt zusammen mit Katar und Pakistan im Konflikt zwischen den USA und dem Iran zu vermitteln. Der Oman hat eine lange Tradition als stiller und diskreter Vermittler. Dort wurde unter anderem unter US-Präsident Obama 2015 das iranische Atomabkommen ausgehandelt. Der Vorteil des Oman ist einfach, das Land am Golf pflegt traditionell sehr gute Kontakte zum Iran, wurde auch in den vergangenen Monaten im Vergleich zu den anderen Golfstaaten kaum vom Iran angegriffen und hält die Gesprächskanäle Richtung Teheran immer offen. Auf der anderen Seite hat der Oman eigentlich auch ein gutes Verhältnis zu den USA und gilt als Verbündeter der USA. Allerdings, Trump hat sich ein ganzes Stück weit vom Oman abgewandt. Der Oman ist ihm offenbar zu pro-iranisch und der Oman müsse sich jetzt benehmen, hat Trump gesagt vor wenigen Monaten und dem Sultanat sogar scharf gedroht, sonst werde man es in die Luft jagen. Worte, die da natürlich gar nicht gut ankamen. Und mit seinen Angriffen gegen den Iran hat Trump natürlich auch die laufenden Verhandlungen buchstäblich torpediert. Deswegen hat sich der Oman erstmal ein bisschen frustriert zurückgezogen. Pakistan und Katar sind dann eingesprungen. Und jetzt versuchen eben diese drei Länder gemeinsam den Konflikt um die Straße von Hormus zu lösen. Die Einigung zwischen dem Iran und dem Oman, was die Durchfahrtswege durch die Meerenge betrifft, das könnte ein erster Schritt sein.
1: Heute beginnt das zweitgrößte Volksfest in Bayern, das Gäubodenvolksfest in Straubing. 1812 wurde es als landwirtschaftliches Vereinsfest im Unterdonaukreis ins Leben gerufen und im Mittelpunkt standen damals Zuchtschauen, landwirtschaftliche Anbaumethoden und ein Pferderennen. Worauf man sich heuer freuen darf, das sagt uns Christian Akbasade.
8: Mit dem Gäubodenvolksfest beginnt in Straubing die fünfte Jahreszeit. Auch in diesem Jahr erwarten die Veranstalter wieder rund 1,3 Millionen Besucher an den 11 Festtagen. Nicht zuletzt wegen des jüngsten Anschlags auf den Christopher Street Day in Berlin wurde das Sicherheitskonzept noch einmal angepasst. Daniel Winkelmeier von der Ausstellungs- und Veranstaltungs GmbH.
9: Das Konzept im letzten Jahr hat dahingehend gut funktioniert. Das wurde nochmal in Abstimmung mit den Einsatzdiensten und den Blaulichtorganisationen aktualisiert, erweitert. Somit meinen wir sind bestmöglich geschützt. Eine hundertprozentige Sicherheit, ja, kann man eigentlich nicht geben.
8: Die Maß Bier in den 7 Festzelten kostet in diesem Jahr zwischen 13,30 Euro und 13,35 Euro. Dazu warten rund 130 Schausteller mit Fahrgeschäften, Imbissbuden und Verkaufsständen auf die Besucher. Los geht es auf dem Festgelände schon ab 16 Uhr. Das erste Highlight ist der traditionelle Auszug zum Festplatz ab 17.30 Uhr.
1: Der Medaillenregen für die deutschen Schwimmer bei der EM in Paris geht weiter. Gestern Abend gab es Silber und Bronze im Turmspringen. Damit liegt das deutsche Team im Medaillenspiegel auf Platz 3. Lars Becker aus Paris.
10: Drei Medaillen am letzten Tag und ein großartiger Abschluss der EM im Pariser Centre Aquatique Olympique für Jaden Eickermann und Ole Rösler. Lautstark unterstützt vom gesamten deutschen Team holten die beiden in einem hochklassigen und spannenden 10-Meter-Wettbewerb Solo vom Turm Silber und Bronze die Medaillen 9 und 10 für den DSV. Besser war nur der Russe Tarnovoy. Bereits im Vorkampf hatten Eickermann und Rösler mit starken Leistungen ihre Ambitionen untermauert. Zuvor hatten Lena Henschel und Jette Müller schon Bronze im 3-Meter-Synchron geholt. Silber wäre möglich gewesen, aber das Duo war mit dem Podiumsplatz glücklich. Die nicht überragende, aber sehr, sehr gute DSV-Bilanz. Dreimal Gold, viermal Silber und dreimal Bronze. Moritz Wesemann gewann in zwei Einzelwettbewerben Gold, Pauline Pfeiff in all ihren drei Wettbewerben jeweils Silber. Deutschland gehört in Europa neben Italien, Großbritannien und dem wieder teilnahmeberechtigten Russland weiter zu den dominierenden Nationen. Überragende Athletin der EM in Paris, die Italienerin Chiara Pellacani mit 5 Goldmedaillen.
1: Und jetzt ist es 20:09.
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1: Der Facebook-Mutterkonzern Meta ist in einem US-Bundesstaat zu einer Millionenstrafe verurteilt worden. Gabriel Wirth, warum?
11: Das Gericht in New Mexico sah es als erwiesen an, dass Meta für psychische Schäden und Sicherheitsrisiken von Kindern durch die Nutzung seiner Plattformen verantwortlich ist. Zu Meta gehört neben Facebook ja auch Instagram. Aufgrund der Verstöße soll der Konzern nun $567 Millionen bezahlen. Und was mit dieser Strafe passieren soll, erklärt Giselle Uecker aus New York.
12: Mit dem Geld soll ein Fonds zur Unterstützung von Minderjährigen finanziert werden, die durch Online-Konsum zu Schaden gekommen sind. Außerdem muss das Unternehmen dem Urteil zufolge seine Plattform für Minderjährige in dem Bundesstaat anders gestalten. Unter anderem fordert das Gericht, dass süchtig machende Funktionen eingeschränkt und bessere Alterskontrollen eingeführt werden. Auch gegen sexuelle Ausbeutung von Kindern müsse mehr getan werden. Bereits im März hatte eine Geschworenenjury in New Mexico entschieden, dass Meta gegen das Verbraucherschutzgesetz des Bundesstaates verstoßen hat, weil Minderjährige auf Facebook, Instagram und WhatsApp nicht ausreichend geschützt werden. Dafür war der Konzern bereits zu $375 Millionen Schadensersatz verurteilt worden. Der Fall wird in den USA aufmerksam verfolgt. Auch andere US-Bundesstaaten, Kommunen und Schulbezirke wollen mit ähnlichen Klagen gesetzliche Änderungen für soziale Medien erzwingen. Meta kündigte Berufung an und erklärte, beim Schutz von Jugendlichen eine gute Bilanz im Netz vorweisen zu können.
11: Quartalszahlen kamen heute früh unter anderem von der Allianz. Der Münchner Versicherungskonzern sieht sich auf Kurs zu einem neuen Rekordergebnis. Operativ, also vor Zinsen und Steuern, ist das Ergebnis um rund 11% gestiegen auf 2,9 Milliarden Euro. Netto, also unterm Strich, ging der Gewinn allerdings zurück um rund 13% auf 2,6 Milliarden Euro. Die Allianz begründet dies mit einem Veräußerungsgewinn im Vorjahreszeitraum. Die Sparkassen haben es lange Zeit der Konkurrenz überlassen, günstigen und einfachen Aktienhandel auf dem Smartphone anzubieten. Doch jetzt wollen sie Neo-Brokern wie Trade Republic etwas entgegensetzen. S-Neo heißt das neue Angebot, das seit kurzem verfügbar ist. Tobias Brunner hat es sich genauer angeschaut.
13: S-Neo ist keine eigenständige App auf dem Smartphone, sondern in die bestehende Sparkassen-App integriert. Rund 21.000 Aktien, ETFs und Fonds können Kunden handeln oder einen Sparplan dafür abschließen. Mit dabei sind fast alle der 54 Sparkassen in Bayern. Nur bei den Instituten Bayreuth und Hochfranken dauert es nach Auskunft des Verbands noch etwas. Die meisten bieten dieselben Konditionen. Die Depotführung ist kostenlos und wenn man an der Börse handelt, fallen 95 Cent pro Wertpapier an. Manche Institute wie Mainfranken-Würzburg oder Ingolstadt-Eichstätt weichen aber auch davon ab und verlangen knapp 2 Euro pro Trade. Es schadet also nicht, vorher einen Blick ins Kleingedruckte zu werfen. In der App erinnert vieles an Konkurrenten wie Trade Republic oder Scalable Capital. Die Oberfläche ist bewusst schlank und einfach gestaltet. Kaufen und Verkaufen lässt sich innerhalb weniger Sekunden. Auch die Gebühren unterscheiden sich kaum von denen der Neo-Broker. Ein Alleinstellungsmerkmal bietet S-Neo aber auch nicht. Wer die App nutzen will, braucht aktuell noch zwingend ein Girokonto bei einer Sparkasse. Und das wiederum kostet dann doch oft ein paar Euro pro Monat. Anfang kommenden Jahres soll diese Voraussetzung aber wegfallen, heißt es vom Verband.

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1: Und jetzt ist es 8.45 Uhr.
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1: Die Nachrichten mit Florian Schwarz.
3: Strack-Zimmermann vermutet Russland hinter Sprengstoffdrohne am Flughafen Leipzig. Deutschland sei ein Unterstützer der Ukraine und Moskau habe deshalb

0: treten immer größere Mengen Öl aus. Auf Satellitenbildern ist zudem zu sehen, dass der Ölteppich inzwischen auf eine Fläche von rund 600 Quadratkilometern gewachsen ist. Das entspricht etwa der doppelten Fläche Münchens. Trump versucht erneut, US-Geburtsrecht einzuschränken. Der amerikanische Präsident hat entsprechende Dekrete unterzeichnet. Eines davon soll den sogenannten Geburtstourismus verhindern. Neugeborenen, deren Mütter ausschließlich für die Geburt in die USA reisen, soll künftig nicht mehr automatisch die Staatsbürgerschaft zugesprochen werden. Rund 1600 Schweine sterben bei Brand auf Bauernhof. In Ried im Landkreis Eichach-Friedberg war am Abend ein Feuer in einem Schweinemaststall ausgebrochen. Die Flammen griffen auf angrenzende Hallen über. Die Löscharbeiten dauern auch heute früh noch an. Unklar ist, warum das Feuer ausbrach. Laut Polizei gibt es keine Hinweise bislang auf Brandstiftung. Und das Wetter in Bayern: im Norden sonnig, im Süden wechselnd bewölkt, vereinzelt Schauer oder Gewitter, 24 bis 30 Grad.
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2: In Bayern müssen viele kleine Krankenhäuser schließen, weil der Kostendruck zu groß wird. Das gilt auch für den Landkreis Eichstätt. Da hat das Krankenhaus in Kösching am 1. August seine Notaufnahme dicht gemacht. Stattdessen gibt es da jetzt eine Notfallambulanz und die Klinik wird nach und nach in ein Gesundheitszentrum umgewandelt. Daniela Olivares hat sich angeschaut, wie das in der Praxis aussieht.
3: Da machen wir jetzt noch so einen Voltaren-Salbe drauf. Gell? Das kühlt ein bisschen da außen, da ist es ein bisschen empfindlich.
4: Vorsichtig tastet Allgemeinmediziner Josef Schwarz den Knöchel eines Mädchens ab. Das Kind ist umgeknickt. Die Mutter ist mit ihr in die Notfallambulanz ins Krankenhaus in Kösching gekommen. Genau für solche Fälle ist sie da, meint Josef Schwarz.
5: Wundversorgungen oder Gelenkverstauchungen, dann auch internistische Erkrankungen, hoher Blutdruck, Erkältungskrankheiten.
4: Ähnlich läuft es schon seit 2 Jahren in Tirschenreuth. Schwere Fälle wie Herzinfarkte oder Schlaganfälle werden direkt in größere Krankenhäuser gebracht. Wenn sie dennoch in der Notfallambulanz ankommen, werden sie versorgt und verlegt. Das Krankenhaus in Kösching soll mittelfristig ein Gesundheitszentrum werden, erklärt Klinikchef Marco Fürsich. Sorgen müsse sich keiner machen.
6: Was die Notfallambulanz oder die Notfallversorgung insgesamt anbetrifft, haben wir in Kösching auch mit der fachärztlichen Versorgung und der hausärztlichen Versorgung und dieser Notfallambulanz eine Struktur geschaffen, um die Patienten im Raum Kösching auch dementsprechend auffangen zu können.
4: Das kleinere Häuser schließen ist ein deutschlandweiter Trend. In Bayern haben in den vergangenen 10 Jahren laut Gesundheitsministerium 27 Krankenhäuser geschlossen. In Mainburg läuft noch die Diskussion um das Krankenhaus. Wenn Häuser schließen, würden Kapazitäten dadurch oft andernorts ausgebaut. Und das kann auch Vorteile für die Patienten haben, meint Gesundheitsökonom Boris Augurski.
7: Dort, wo ich häufig gewisse Eingriffe oder Behandlungen durchführen kann, kann ich natürlich auch gut und besser werden.
4: Viele Menschen in Kösching sehen die Entwicklung um ihr Krankenhaus dennoch weiter kritisch.
8: Wir können es einfach nicht verstehen, was da abgelaufen ist. Also unvorstellbar.
9: Das hat immer gut funktioniert und bloß weil wir jetzt zu Eichstätt gehören und weil Eichstätt alles an sich reißt und hier wurde gerade vor kurzem erst noch alles erneuert. Frisch gebaut und gemacht und getan und jetzt, naja, was soll man dazu sagen?
10: Als Köschinger finde ich es jetzt natürlich nicht so gut. Also es war halt zentral, wenn was mal war, irgendwas, kommt es direkt hin.
4: In Ingolstadt reagiert unterdessen das Klinikum. Die Notaufnahme soll dort schnellstmöglich vergrößert werden. Personal hat man schon aufgestockt, räumlich soll bis Ende 2027 ausgebaut werden.
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2: Die außergewöhnliche Hitze und die Dürre machen den deutschen Landwirten zu schaffen. Teilweise gibt es schon drastische Ernteeinbußen. Auch bei uns in Bayern ist es zu trocken. Der Bauernverband warnt vor gravierenden Folgen für die Ernte, aber auch für den Zustand der Wälder. Und die Landwirte fürchten, dass sie für den Winter nicht genügend Futter für ihre Tiere einlagern können. Viele hoffen auf Unterstützung vom Bundeslandwirtschaftsministerium, aber das beobachtet bisher nur, wie es wörtlich aus Berlin heißt. Nicole Markwald berichtet.
11: Noch stecken die Bauern in Deutschland mitten in der Erntesaison. Eine Bilanz dieses heißen Sommers steht also noch aus. Doch schon jetzt zeichnet sich ab, dass die Erwartungen der Landwirtinnen und Landwirte nicht erfüllt werden können. Wer auf den Dürremonitor schaut, der vom Helmholtz-Zentrum für Umweltforschung in Leipzig betrieben wird, sieht große regionale Unterschiede. Je weiter südlich man auf die Deutschlandkarte blickt, desto dunkler wird der mahnende Rotton. Dürre.
12: Aktuell gehen wir von einer leicht unterdurchschnittlichen Ernte aus, was das Getreide und

0: den Raps anbelangt. Bei den spätreifen Kulturen ist es noch zu früh für die Vorhersage, aber auch hier setzt die anhaltende Hitze zu und wir rechnen bestenfalls mit einer durchschnittlichen Ernte.
1: Das sagt Stefanie Sabet, Generalsekretärin des Deutschen Bauernverbandes. Bedenklicher ist der Zustand beim Grünland, erklärt sie, also landwirtschaftlich genutzte Wiesen und Weiden. Das führt zu Problemen bei der Futterversorgung für die Tierhaltung. Nach einer Umfrage des Bauernverbandes müssen über ein Drittel der Landwirte Futtermittel zukaufen. Mit Blick auf die aktuelle Dürre sagt ein Sprecher des Landwirtschaftsministeriums, die Situation sei kein neues Problem. Sie sei ähnlich wie in den vergangenen Jahren. Die Regierung beobachte die Lage und sei im Austausch mit allen Akteuren. Landwirt Ralf Behring reagiert mit Unverständnis.
2: Ja, das ist unverantwortlich. Also das wäre so, als wenn ich als Landwirt sage, naja, ich beobachte es jetzt, wie meine Tiere verdursten oder weil meine Bäume vertrocknen. Nee, beobachten reicht nicht aus. Ich muss aktiv werden.
1: Behring betreibt einen Hof in der Märkischen Schweiz in Brandenburg. Seit 35 Jahren arbeitet er als Landwirt. Die Temperaturen machen ihm und seinem Hof zunehmend mehr zu schaffen. Die Pflanzen brauchen mehr Wasser, die Waldbrandgefahr steigt, der Klimawandel erleichtert invasiven Arten wie Borkenkäfer oder Eichenprozessionsspinner die Verbreitung, erklärt er. Und
2: der Winter setzt später ein und hört früher auf. Das heißt, wir haben ein längeres Pflanzenwachstum, was die Böden noch zusätzlich austrocknet.
1: Die Landwirtschaft in Deutschland leidet unter der Hitze. Das ist auch Thema diese Woche bei der Hauptalmbegehung mit Bundeslandwirtschaftsminister Alois Rainer, CSU.
3: Also man sieht gerade im Sommer, dass der Klimawandel schon natürlich ein Thema ist, der die Landwirtschaft beschäftigt, der auch uns beschäftigt. Ich kann es nicht regnen lassen, sonst würde ich es machen.
1: Ich kann es nicht regnen lassen. Landwirt Behring schüttelt über die Worte des Ministers den Kopf.
2: Wenn der oberste Minister sowas sagt, dann ist es wirklich nicht ermutigend für unseren Berufsstand.
1: Biobauer Behring zieht für seinen Hof für dieses Jahr eine gute Bilanz. Er freut sich über gute Getreideerträge und eine gute Obsternte. Ausreichend Futter für die Tiere auf der Weide. Das gelingt, betont er, weil er vor 30 Jahren damit begonnen hat, den Boden nachhaltig zu bewirtschaften. Und dafür braucht es langen Atem und Unterstützung.
4: Über die Folgen der Trockenheit für die Landwirtschaft berichtete Nicole Markwald.
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4: Ein Medaillenregen zum Abschluss. Die deutschen Wasserspringer haben sich bei der Europameisterschaft in Paris mit einem starken Schlusspunkt verabschiedet. Johannes Krause.
6: Gleich drei weitere Podestplätze sind noch dazugekommen. Zum Abschluss der Wettbewerbe hat Jaden Eickermann Silber im Turmspringen gewonnen. Oliver Rösler hat Bronze geholt. Für die Synchronspringerinnen Lena Henschel und Jette Müller gab es ebenfalls Bronze. Und damit fällt die deutsche Bilanz mehr als erfreulich aus. Christina Graf.
7: Dreimal Gold, viermal Silber und dreimal Bronze. Das ist die Ausbeute der deutschen Wasserspringer bei dieser Europameisterschaft. Eine, die sich sehen lassen kann, findet auch Bundestrainer Christoph Bohm.
8: Es ging sicherlich nicht alles auf, aber wir hatten hochklassige Wettkämpfe. Wir haben jetzt insgesamt 10 Medaillen gewonnen mit teilweise wirklich Spitzenleistung, auch wenn man so Richtung Weltspitze geht. Wenn ich jetzt an Moritz Wesemann denke oder das Mixturmpaar. Also das waren schon echt tolle Ergebnisse. 3 Meter Synchro-Männer, das war herausragend.
7: Im europäischen Vergleich steht das deutsche Team im Medaillenspiegel hinter Italien auf Rang 2, auch wenn die Anzahl der Medaillen für die deutsche Mannschaft spricht. Einen großen Anteil daran hat auch Moritz Wesemann, der mit seinen 2 Einzelgoldmedaillen vom 1-Meter- und 3-Meter-Brett herausragte.
9: Es hätte nicht besser laufen können. Ich habe eine Bestleistung von 1 Meter und von 3 Meter gemacht. Ich habe 2 Goldmedaillen geholt bei einem sehr starken Feld, was auch nochmal was anderes ist, als wenn es jetzt nicht so stark wäre. Und da freue ich mich einfach drüber.
7: Wesemann ist der Vorzeigewasserspringer des Teams. Er ist einer der mit über 500 Punkten im Wettkampf deutlich gemacht hat, dass er zur Weltelite gehört. Denn zur Wahrheit gehört auch, dass die europäische Spitze nicht gleich Weltklasse bedeutet. Aber Christoph Bohms Athleten kommen dem immer näher.
8: Komplett Europa war da. Großbritannien mit voller Mannschaft, Italien mit voller Mannschaft, die Russen erstmals wieder mit dabei. Also die Konkurrenz war wirklich sehr, sehr groß, seit langem mal wieder. Die Punkte können wir einordnen. Wenn man über 500 in einer Einzeldisziplin springt, dann ist das schon Weltspitze und dann kratzt man da auch am Podium.
7: Auch Lou Massenberg und Jonathan Schauer haben im 3-Meter-Synchron-Wettbewerb abgeliefert und für die dritte Goldmedaille gesorgt, sowie auch Pauline Caroline Pfeiff, die mit 3 Silbermedaillen vom 10-Meter-Turm im Einzel-, im Synchron- und Mixed-Synchron weitere gute Ergebnisse ersprungen hat. Für Lena Henschel reicht es im Mixed und Synchron vom 3-Meter-Brett für Bronze.
10: Ich persönlich 2 Bronzemedaillen, jetzt nicht genau das, was ich mir erhofft hatte, aber da kann ich eigentlich wirklich trotzdem hier mit einem Lachen rausgehen. Hatte wirklich jetzt ein hartes Programm mit 5 Wettkämpfen, mit 5 Einsätzen und deswegen bin ich jetzt umso glücklicher und freue mich auf die nächsten Jahre und auf die Arbeit jetzt. Deswegen habe ich jetzt nochmal wirklich richtig Schwung bekommen, glaube ich.
7: Im vergangenen Jahr in der Türkei waren es 12 Medaillen, 2 mehr als jetzt. Dort war aber auch die Konkurrenz nicht so stark. Zum einen fehlten die Russen, zum anderen, weil viele Athleten nach Olympia pausierten. Aber Paris zeigt auch, der Weg ist richtig mit den jungen Sportlern, die alle das Ziel Olympia 2028 haben.
8: Ja, wir müssen einfach weiterarbeiten, wir müssen fleißig sein, wir müssen auch demütig sein und nicht irgendwie abheben, das ist ganz, ganz wichtig, aber ja, wir wollen den Weg natürlich gehen.
7: Was diese Europameisterschaft Ergebnisse wert sind, sieht man dann sicher erst im kommenden Jahr bei der Weltmeisterschaft in Budapest.
6: Am Abend wird wieder Fußball gespielt, die 2. Bundesliga eröffnet die neue Saison. Im Ruhrstadion empfängt der VfL Bochum die Berliner Hertha. Anstoß ist um 20.30 Uhr. Und der Profifußball in Deutschland ist ganz am Anfang der neuen Saison. Die Tour de France der Frauen, die biegt dagegen auf die Zielgerade ein. Mit der 7. Etappe beginnt heute das finale Wochenende. Start ist um 13.15 Uhr. Mathieu Genischön.
11: Es war zumindest ein kleines Durchschnaufen für die Fahrerinnen bei der Tour de France der Frauen. Gestern auf Etappe 6 von Montbrison nach Tournon-sur-Rhône ließen die Top-Favoritinnen die Ausreißerinnen ziehen. Kim Le Cour nahm das nach 153 Kilo und 2000 Höhenmetern dankend an und feierte den 2. Tour-Etappensieg ihrer Karriere. Und heute ist es endlich soweit. Der Mont Ventoux wartet und mit ihm die Königinnen-Etappe, 3500 Höhenmeter. Vor der Zielankunft am Kahlen Riesen sind sogar noch der Colombier und der Col de Suzette zu bezwingen. Alle warten auf den nächsten Showdown. Hier könnte eine Vorentscheidung im Kampf um das Podium und den Gesamtsieg dieser 5. Tour de France der Frauen fallen.
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4: A3, Passau Richtung Nürnberg, zwischen Hengersberg und dem Kreuz Deggendorf, stockender Verkehr. A3 Würzburg Richtung Nürnberg, zwischen Höchstadt Nord und Pommersfelden, 8 Kilometer Stau wegen Reinigungsarbeiten nach einem Unfall und Service BR Radeltour. In diesen Minuten beginnt die 6. und letzte Etappe. Die führt vom Volksfestplatz in Dorfen nach Bad Füssing. Die Radler fahren unter anderem durch Ampfing, Marktl und Simbach am Inn und gegen 16.30 Uhr treffen sie dann an der Kurallee ein. Das Wetter in Bayern. Viel Sonnenschein im Norden. Im Süden wechseln sich Sonne und Wolken ab. Stellenweise kann es wieder Schauer und Gewitter geben. Die Höchstwerte liegen heute zwischen 24 und 30 Grad. In der Nacht kühlt es ab auf 16 bis 8 Grad. Das Wochenende wird überall sonnig. Erst am Sonntagnachmittag ziehen von Westen mehr Wolken auf und das Gewitterrisiko steigt. Der Montag wird wechselhaft. Die Tageshöchstwerte liegen zwischen 26 und 33 Grad. Mit einem Peak am Sonntag, da sind nämlich bis zu 36 Grad möglich.

0: Freitag, der 7. August. Es ist 9 Uhr.
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0: Am Mikrofon ist Dani Stahl. Guten Morgen. Der Drohnenfund am Flughafen Leipzig. In Berlin läuft die Debatte über die Sicherheitslage in Deutschland und nötige Schutzmaßnahmen. Ein Gespräch mit unserem Korrespondenten in der Hauptstadt hören Sie gleich. Die Wohnungslosenhilfe sieht Obdachlose durch die hohen Temperaturen besonders gefährdet. Und US-Präsident Trump unternimmt einen weiteren Versuch, das Geburtsrecht auf Staatsbürgerschaft einzuschränken. Eine Sprengstoffdrohne am Leipziger Flughafen. Weil sie nicht explodiert ist, ist die große Katastrophe ausgeblieben. Inzwischen hat die Bundesanwaltschaft die Ermittlungen übernommen, wegen der besonderen Bedeutung des Falles, hieß es aus Karlsruhe. Bundesinnenminister Dobrindt hatte ja von einem hybriden Anschlagsszenario und einer neuen Gefahrenqualität gesprochen. Mitten im Sommerbetrieb in Berlin nimmt jetzt die Diskussion über einen besseren Schutz vor solchen Bedrohungen und konkret Drohnenangriffen Fahrt auf. Heute früh konnte ich darüber mit unserem Korrespondenten Mario Kubina in Berlin sprechen. Mario, Katharina Dröge von den Grünen fordert, den Nationalen Sicherheitsrat einzuberufen. Den gibt es ja gar noch nicht so lange. Dazu gehören auch Kanzler Merz und Verteidigungsminister Pistorius. Und dieser Rat soll auf Krisen aller Art schnell reagieren. Warum ist das denn noch nicht geschehen, wenn das so eine Dimension hat, wie Innenminister Dobrindt ja sagt? Also liegt das darin, dass das jetzt mitten in die Sommerpause reinplatzt?
2: Das kann schon damit zu tun haben. Der Kanzler ist ja zurzeit im Urlaub, auch wenn anzunehmen ist, dass er sich fortlaufend über den Ermittlungsstand nach diesem jüngsten Drohnenvorfall unterrichten lässt. Aber die Frage ist natürlich auch, wäre eine Sitzung des Nationalen Sicherheitsrats nicht eher symbolischer Natur? Die Ermittlungen laufen ja noch. Entscheidend aus meiner Sicht scheint eher zu sein, dass jetzt eben der Generalbundesanwalt die Ermittlungen wegen der besonderen Bedeutung dieses Falls an sich gezogen hat. Damit geht ganz viel Manpower einher. Die Bundesanwaltschaft hat so um die 350 Mitarbeiter. Sie kann das BKA, das Bundeskriminalamt, mit Ermittlungen beauftragen. Das ist auch schon passiert. Und das ist natürlich dann eine ganz andere Ressource, die jetzt angezapft wird, als die Ermittlern vor Ort zur Verfügung stünde.
0: Wo stehen wir denn bei der Abwehr von Drohnenangriffen? Gerade wenn man jetzt sagt, wir haben über 4 Jahre Krieg Russlands gegen die Ukraine, bringt dieser Vorfall in Leipzig da vielleicht ein bisschen mehr Tempo rein beim Aufbau?
2: Das ist zu hoffen, ja. Also du sagst es, diese Drohnenvorfälle sind ja jetzt nicht ganz neuen Datums. Neu natürlich, dass eine Drohne mit Sprengstoff, noch dazu mit militärischem Sprengstoff ausgestattet wurde. Aber es verwundert schon ein bisschen, wenn man sieht, okay, jetzt wird erst nachgerüstet an deutschen Flughäfen. Allerdings dieses Nachrüstungsprogramm, das läuft. Alle 8 großen deutschen Flughäfen, die werden mit moderner Drohnenabwehrtechnik ausgestattet, nach und nach. Da gibt es ja viele Möglichkeiten. Man kann Abfangdrohnen in die Luft schicken, um gegnerische Drohnen auszuschalten. Man kann Störsender einsetzen und vieles mehr. Und was wir hören, ist ja, dass auch der Flughafen Leipzig-Halle auf der Liste dieser nachzurüstenden Flughäfen steht. Aber offenbar war die fragliche Drohne so präpariert, dass sie bestehende Schutzmechanismen einfach umfliegen konnte, sag ich mal. Und diese Schutzlücke, die gilt es jetzt natürlich zu analysieren. Und ja, ganz bestimmt kommt da jetzt auch mehr Tempo in die Nachrüstung rein.
0: Wenn du jetzt konkret nochmal diese Drohne in Leipzig ansprichst, Innenminister Dobrindt hat ja da von fremden Mächten gesprochen, von einem hochprofessionellen Vorgehen. Die Verteidigungsexpertin der FDP, Marie-Agnes Strack-Zimmermann, sagt, Russland ist verantwortlich. Warum ist denn da Dobrindt eher zurückhaltend und spricht da von diesen fremden, nicht ganz greifbaren Mächten?
2: Naja, eine FDP-Politikerin oder auch die Grünen im Bundestag, die tun sich natürlich ein bisschen leichter mit solchen Schuldzuweisungen. Klar, der Augenschein scheint eindeutig zu sein. Wir wissen ja, Leipzig-Halle ist ein Drehkreuz auch für Militärhilfen in Richtung Ukraine. Und wir wissen auch, dass dort mehrere ukrainische Frachtflugzeuge stationiert sind. Aber das eine ist eben der Augenschein, ist die Plausibilität. Das andere ist, was sagt eine Regierung offiziell, Regierung? ordnungsamtlich zu so einem Vorfall? Das will natürlich wohl erwogen sein, denn erstens bräuchte es dann handfeste Beweise, dass die Spur beispielsweise nach Moskau führt. Und zweitens muss die Bundesregierung auch bedenken, naja, welche politischen Konsequenzen wären dann zu ziehen? Bestellt man den russischen Botschafter ein? Sagt man den NATO-Partnern, wir brauchen jetzt Konsultationen nach Artikel 4 des Nordatlantik-Vertrags? Welches Signal würde das wiederum geopolitisch auch senden? Also alles das muss eine Bundesregierung, muss auch ein Innenminister natürlich bedenken. Und ich denke, insofern erklärt sich da auch ein Stück weit die Zurückhaltung, was so eine konkrete Schuldzuweisung seitens der Regierung angeht.
0: Unser Berlin-Korrespondent Mario Kubina zum Drohnenfund am Flughafen Leipzig-Halle und die politische Debatte darüber. Mit ihm habe ich heute früh gesprochen. Es bleibt weiterhin heiß. Für die kommende Woche sind wieder Temperaturen über 30 Grad vorhergesagt. Und gerade in Städten hält sich die Hitze. Das ist eine große Belastung. Und Glück hat, wer sich dann in eine kühle Wohnung zurückziehen kann. Obdachlose können das aber nicht und deshalb sind sie besonders durch die hohen Temperaturen gefährdet. Aus dem BR24-Team Dominik Eichmann.
3: Wer auf der Straße lebt, hat das höchste Risiko, sagt die Bundesarbeitsgemeinschaft Wohnungslosenhilfe. Denn Obdachlose haben keinen Zugang zu Wasser, Schatten oder klimatisierten Räumen. Dazu kommt, dass viele unter Vorerkrankungen leiden. Wenn also mehr Hitzeschutz von den Kommunen gefordert wird, dann müsse man dabei auch obdachlose Menschen im Blick haben. Dabei geht es um beschattete Flächen, aber auch um Wasser. Der Deutsche Städte- und Gemeindebund sieht allerdings Probleme bei der Grundwasserversorgung. Wenn mehr Wasser benötigt wird, einfach mehr Grundwasser hochpumpen, das funktioniere bereits jetzt in vielen Städten nicht. Die wirtschaftlichen Folgen seien längst Realität. Jeder Hitzetag koste die Wirtschaft demnach mindestens 400 Millionen Euro. Wegen sinkender Produktivität. Wachstum, Arbeitsplätze und Wohlstand seien in Gefahr. Der Städte- und Gemeindebund fordert eine Grundgesetzänderung. Klimaschutz und Klimaanpassung müssten in die Verfassung aufgenommen werden.
0: Wie man mit den Herausforderungen durch den Klimawandel umgehen soll, das war auch das Thema einer Sondersitzung, zu der Bundesverkehrsminister Steffen Bilger, Vertreter von Industrie und Schifffahrt, eingeladen hatte. Konkret ging es um das Niedrigwasser. Die niedrigen Pegelstände in den großen Flüssen bringen die Schifffahrt vielerorts fast zum Erliegen und das gefährdet Lieferketten. Bilger hat deshalb vorgeschlagen, das Lkw-Fahrverbot an Sonn- und Feiertagen aufzuheben. Die Reaktionen darauf fasst Oliver Fritzl aus dem BR24-Team zusammen.
4: Keine gute Idee findet der Bundesverband Güterkraftverkehr, der die Lkw-Unternehmer und Frachtführer vertritt. Die Fahrer müssten dann an anderen Tagen den Lastwagen stehen lassen, damit sie die vorgeschriebenen Ruhezeiten einhalten. Außerdem weist der Verband darauf hin, dass in Deutschland derzeit mehr als 100.000 Lastwagenfahrer fehlen. Die Grünen finden Bilgers Idee sinnvoll, würden aber gern prüfen, ob auch mehr über die Schiene transportiert werden kann. Die Linke dagegen lehnt den Vorstoß ab. Sie unterstellt Bilger, das Niedrigwasser sei nur der Vorwand, um das Sonntagsfahrverbot Stück für Stück auszuhöhlen.
0: Wer in den USA geboren wird, der bekommt automatisch die US-Staatsbürgerschaft. Das gilt sogar für Kinder, die im Flugzeug geboren werden, wenn sich die Maschine im US-Luftraum befindet. Das ist jetzt zwar eher selten der Fall, aber es zeigt, in den USA gilt ganz klar das Prinzip des Geburtsortes. Bislang zumindest. Denn US-Präsident Trump will das automatische Geburtsrecht abschaffen. Einmal ist er damit schon gescheitert, jetzt hat er zwei neue Dekrete dazu erlassen. Giselle Uka.
5: Nach seiner Niederlage vor dem obersten Gericht versucht US-Präsident Trump erneut, das Geburtsrecht bestimmter Gruppen einzuschränken. Dafür unterzeichnete er ein entsprechendes Dekret, das sogenannten Geburtstourismus verhindern soll. Trump erklärte, dass unzählige ausländische Frauen als Touristinnen getarnt bewusst zum Entbinden in die Vereinigten Staaten kämen, damit ihr Kind die US-Staatsbürgerschaft erhalte. Offizielle Statistiken über die Geburten von Touristen auf amerikanischem Boden gibt es nicht. Das Zentrum für Einwanderungsstudien, das sich in den USA für weniger Zuwanderung einsetzt, schätzt die Zahl auf etwa 20.000 bis 26.000 Babys pro Jahr. Ein weiteres Dekret soll der US-Regierung ermöglichen, nachträglich Staatsbürgerschaften abzuerkennen, sofern sie unter vorgetäuschten Tatsachen erlangt wurden. Erst im Juni hatte das oberste Gericht einen früheren Erlass von Trump zum Geburtsrecht für verfassungswidrig erklärt. In den USA geborene Kinder von Migrantinnen und Migranten sollten aus Sicht des Präsidenten nicht mehr automatisch die Staatsbürgerschaft erhalten. Eine Änderung dieses Rechts fanden die Richter mehrheitlich nicht akzeptabel. Sie sehen darin einen Verstoß gegen den 14. Verfassungszusatz, der grundsätzlich jedem im Land geborenen Kind die US-Staatsbürgerschaft garantiert. Auch gegen die neuen Dekrete von Trump könnten wieder Klagen eingereicht werden.
0: Kolumbien steht vor einer politischen 180-Grad-Wende. 4 Jahre lang bemühte sich Präsident Gustavo Petro um einen Friedenskurs. Jetzt wird er von einem ultrarechten Hardliner abgelöst. Abelardo de la Espriella, ein Mann, der einen kompromisslosen Kampf gegen Drogenkartelle verspricht und dem US-Präsidenten Trump nahesteht. Heute übernimmt er das Präsidentenamt. Unsere Korrespondentin für die Region, Christina Fee Möbus, berichtet.
6: Die Vereidigung von Abelardo de la Espriella im Süden Kolumbiens findet unter höchsten Sicherheitsvorkehrungen statt. Mehr als 11.000 Sicherheitskräfte sind im Stadtgebiet von Cali und in den umliegenden Gemeinden im Einsatz. Geheimdienste hatten konkrete Sabotagepläne sowie Drohungen durch Guerilla-Gruppierungen gemeldet. De la Espriellas Wahl ist hoch umstritten. Mit weniger als 1 Prozentpunkt Vorsprung vor dem linken Kandidaten hatte er die Präsidentschaftswahl für sich entschieden. Der ultrarechte Hardliner wirbt mit einer Politik der harten Hand und setzt auf militärische Stärke. Die laufenden Friedensgespräche, die sein linker Vorgänger Gustavo Petro mit bewaffneten Gruppen im Land geführt hat, will der bekennende Trump-Anhänger einstellen. Kolumbien gilt als stark gespalten. Jahrzehntelang wurde das südamerikanische Land von einem Bürgerkrieg überschattet. Mehr als 450.000 Menschen starben. Mit einem historischen Friedensabkommen vor 10 Jahren legte zwar die linksradikale FARC-Guerilla die Waffen nieder, allerdings bildeten sich andere bewaffnete Splittergruppen. Der erhoffte Durchbruch ist bis heute ausgeblieben.
0: Der Bayerische Verfassungsschutz nimmt den AfD-Landtagsabgeordneten Emil Nolte unter Beobachtung. Er ist bereits der 3. Landtagsabgeordnete seiner Partei, auf den die Verfassungsschützer ein Auge haben, ebenso wie auf die ganze Landes-AfD. Zur Begründung heißt es bestehe der Verdacht, dass Nolte sein Amt zum Kampf gegen die freiheitlich-demokratische Grundordnung missbrauche. Er unterstütze außerdem die rechtsextremistische identitäre Bewegung. Die Einzelheiten von Melanie Marx.
7: Das Bayerische Landesamt für Verfassungsschutz ist zu dem Ergebnis gekommen, dass die Beobachtung von Benjamin Nolte verhältnismäßig sei. So steht es in einer Antwort des Innenministeriums auf die schriftliche Anfrage der Grünen-Fraktionsvorsitzenden Katharina Schulze. Darin nennt es mehrere Gründe für die Beobachtung, unter anderem Äußerungen von Benjamin Nolte, in denen ein gegen die Menschenwürde gerichteter ethnischer Volksbegriff und auch ein verfassungsfeindlicher Remigrationsbegriff propagiert würden. Für Verfassungsschützer ist der Begriff insbesondere dann problematisch, wenn damit gefordert wird, auch deutsche Staatsbürger mit Migrationshintergrund auszuweisen. Diese Auslegung vertritt etwa die identitäre Bewegung, die als rechtsextremistisch eingestuft wird. Weiter heißt es, Nolte sei, Zitat, qualifizierter Unterstützer der identitären Bewegung. Er teile Inhalte, solidarisiere sich mit deren Aktivitäten und trete vereinzelt mit deren Aktivisten in Erscheinung. Auf BR-Anfrage, wie er zur identitären Bewegung und ihrem Remigrationsbegriff steht, antwortet Nolte nicht konkret. Qualifizierte Unterstützung sieht er nicht, wenn Beiträge in sozialen Medien geteilt werden. Außerdem verweist er auf die AfD-Definition von Remigration. Dem habe er nichts hinzuzufügen, schreibt er. Nolte ist mittlerweile der 3. Abgeordnete der AfD im Bayerischen Landtag, der vom Verfassungsschutz beobachtet wird, nach René Dierkes und Franz Schmidt. Bei einem 4. Abgeordneten wird die Beobachtung aktuell geprüft.

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1: Es ist 8:45.
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1: Florian Schwarz mit den Nachrichten.
3: Rheinmetall-Chef fordert mehr Schutz vor Drohnenangriffen. Es müsse unbedingt etwas getan werden, um diese schnell zu erkennen und Drohnen notfalls auch abschießen zu können, sagte Pappberger der deutschen Presseagentur. Deutschland sei noch nicht überall mit Abwehrtechnologie ausgestattet. Neben Flughäfen gäbe es noch viele andere Ziele, die kritisch in unserer Infrastruktur seien, betonte Pappberger. Deutscher Städte- und Gemeindebund fordert nationalen Kraftakt für Wasserversorgung. Bereits jetzt sei die Hälfte aller Landkreise und kreisfreien Städte von akutem oder strukturellem Grundwasserstress betroffen, sagte der Präsident des Verbandes Spiegler der Rheinischen Post. Wasser müsse daher künftig als strategische Ressource begriffen werden. Länder wünschen sich bessere Zusammenarbeit mit dem Bund. Beide Seiten hätten jeweils eigene Interessen, sagte der Bremer Bürgermeister und Bundesratspräsident Bovenschulte der deutschen Presseagentur. Bestehende Differenzen ließen sich leichter überbrücken, wenn der Bund die Länder bei der Entscheidungsfindung rechtzeitig einbeziehe. Gegenwärtig, so Bovenschulte, sei da manchmal noch Luft nach oben. Das Hauruck-Verfahren, mit dem jetzt Gesetze gemacht werden, halte er nicht für sinnvoll. US-Gericht verhängt Millionenstrafe gegen Meta. Der Facebook- und Instagram-Mutterkonzern ist wegen Gefährdung der psychischen Gesundheit von Kindern zu einer Zahlung von US-Dollar verurteilt worden. Mit dem Geld sollen Minderjährige unterstützt werden, die durch Online-Konsum zu Schaden gekommen sind. Meta kündigte Berufung an. Mittelmeer wird immer wärmer. An einer Messboje vor Mallorca sei eine Rekordtemperatur von über 33 Grad registriert worden, teilte der spanische Nationale Wetterdienst mit. Die steigenden Messtemperaturen gefährden empfindliche Ökosysteme und erhöhen die Gefahr heftiger Stürme im Herbst. Das Wetter in Bayern: im Norden sonnig, im Süden wechselnd bewölkt, vereinzelt Schauer oder Gewitter, 24 bis 30 Grad.
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4: Mit Xaver Schäffer. Sommer, Badezeit, aber leider kommt es beim Schwimmengehen auch immer häufiger zu Todesfällen in Bayern. 54 zählte die Deutsche Lebensrettungsgesellschaft von Jahresbeginn bis Ende Juli. Im letzten Jahr waren es im gleichen Zeitraum 3 Fälle weniger. Antje Dörfner berichtet.
5: Gerade in Hitzephasen ist eine Abkühlung gefragt. Doch insbesondere Seen sind gefährlich. Dort ertrank die Hälfte der bislang für dieses Jahr in Bayern gemeldeten Badetoten. Die meisten Verstorbenen waren Männer, nämlich 50. 4 Tote waren Frauen. Erst im Juni hatte das bayerische Innenministerium eine Sicherheitskampagne gestartet unter dem Titel »Sicher am und im Wasser«. Gemeinsam mit der Wasserwacht und der DLRG will es über Gefahren aufklären. Zu den Ursachen tödlicher Badeunfälle zählen demnach fehlende oder nicht ausreichende Schwimmkenntnisse, Selbstüberschätzung, der Konsum von Alkohol und Drogen, starke Temperaturunterschiede zwischen Luft und Wasser sowie verborgene Strömungen.
4: In Ried nahe Augsburg befindet sich ein großer Schweinestall mit etwa 1600 Tieren. Der ist in der Nacht in Brand geraten und alle Schweine sind dabei gestorben. Die Feuerwehr ist immer noch damit beschäftigt, den Brand zu löschen, berichtet Thomas Pösel.
6: Wie aufwendig der Einsatz ist, zeigte sich bereits in der Nacht. Rund 200 Kräfte von Feuerwehr, Polizei und weiteren Organisationen waren am Brandort. Neben dem Schweinemaststall stand nach Polizeiangaben auch ein Nebengebäude in Vollbrand. Zeitweise bereitete vor allem die Löschwasserversorgung auf dem außerhalb gelegenen Hof Probleme. Landwirte aus der Umgebung brachten deshalb mit ihren Fahrzeugen zusätzliches Wasser. Wie lange der Einsatz noch dauert, ist offen. Die Staatsstraße zwischen Ried und Hörmannsberg bleibt gesperrt. Autofahrer müssen den Bereich umfahren. Zur Brandursache gibt es weiterhin keine Erkenntnisse. Die Kriminalpolizei soll im Laufe des Vormittags die Ermittlungen aufnehmen.
4: Sportveranstaltungen, Konzerte, Kongresse. Würzburg hat eine weitere Hürde genommen auf dem Weg zu einer Multifunktionsarena. Die Stadt hat nun den Kaufvertrag für das benötigte Grundstück in Laufnähe des Hauptbahnhofs unterzeichnet. Oberbürgermeister Martin Heilig sagte in sozialen Medien:
7: Es waren lange, harte, schwierige Verhandlungen, aber wir haben das Grundstück gekauft. Letzte Woche hat der Stadtrat mit großer Mehrheit beschlossen, das Projekt endgültig anzugehen, das Grundstück mich kaufen zu lassen. Und heute haben wir es notariell beglaubigt. Ich bin happy.
4: Wie viel die Stadt Würzburg für das Grundstück zahlte, teilte sie nicht mit. Für die Arena selbst will sie aber gut 34 Millionen Euro bereitstellen. Insgesamt betragen die Baukosten 85 Millionen. Um das zu finanzieren, hatte der Stadtrat beschlossen, den Gewerbesteuerhebesatz zu erhöhen. 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
1: Es dürfte der erste Härtetest für den neuen Gesundheitsminister Carsten Linnemann sein. Die Reform der Pflegeversicherung. Seine Vorgängerin Nina Warken hat einen Entwurf vorgelegt, der deutliche Einsparungen vorsieht, und es hagelte Kritik aus der Pflegebranche selbst, der Opposition und sogar aus Teilen der Regierungskoalition. Wo sind für die Koalitionspartner rote Linien? Und was bedeutet der Ministertausch für das Vorhaben insgesamt? Unser Hauptstadtkorrespondent Jan Zimmermann ist diesen Fragen nachgegangen.
8: Der neue Gesundheitsminister Carsten Linnemann von der CDU ist sich der Brisanz der Pflegereform bewusst.
9: Ein ganz großes Thema, was wiederum nahe geht und emotional anfasst.
8: Und dadurch auch eine gewisse soziale Sprengkraft hat. Der bisher vorliegende Reformentwurf aus dem Gesundheitsministerium sieht zwei Einsparungen vor, die auf viel Kritik stoßen. Kürzungen bei der Entlastung von Pflegebedürftigen im Heim und Kürzungen bei pflegenden Angehörigen.
10: Das ist wirklich ein Schlag ins Gesicht der pflegenden Angehörigen,
8: sagt Heinz Rothgang, Gesundheitsökonom an der Uni Bremen. Immer wieder werde in Sonntagsreden zu Recht auf die Leistung der pflegenden Angehörigen hingewiesen.
10: Aber dann kann ich doch nicht den Angehörigen sagen, wir finden es toll, dass du Pflege machst, und zum Lohn dafür kürzen wir dir die Beiträge, die wir in die Rentenversicherung einzahlen.
8: Nämlich um etwa ein Drittel, so der bisherige Plan. Das heißt, die Rentenbeiträge, die die Pflegekasse unter bestimmten Voraussetzungen für pflegende Angehörige zahlt, sollen auf 70% der bisherigen Werte sinken. Protest kommt auch aus der Regierungskoalition. SPD und CSU wollen das nicht mitmachen. Gesundheitspolitikerin Emmy Zollner von der CSU betont:
11: Auf jeden Fall muss jetzt Kampfkraft aufgebracht werden, um zum Beispiel bei den Rentenpunkten, das ist ja einer unserer großen Herzensanliegen, dass wir eben dort keine Kürzungen organisieren.
8: So sehen das auch viele Sozialdemokraten.
12: Ich halte das für ein absolut falsches Signal,
8: meint Christos Pantazis, gesundheitspolitischer Sprecher der SPD-Fraktion. So eine Maßnahme würde Millionen von Angehörigen, die ambulant, also zu Hause pflegen, vor den Kopf stoßen.
12: Deswegen findet dieser Vorschlag so nicht unsere Zustimmung.
8: Keine Zustimmung zeichnet sich auch beim zweiten großen Kritikpunkt ab. Und zwar Pflegebedürftige im Heim stärker zu belasten. Obwohl schon heute Betroffene hohe Eigenanteile zahlen müssen. Durchschnittlich mehr als 3.300 Euro im Monat. Entlastungsbeiträge, die abhängig vom Pflegegrad und der Dauer im Heim von der Pflegekasse gezahlt werden, um die Eigenanteile zu drücken, sollen künftig erst später greifen. Kritik kommt aus der Koalition, aber auch von Experten wie Gesundheitsökonom Heinz Roth.
10: Das heißt, man hat im Wesentlichen kapituliert vor der Aufgabe, die Eigenanteile zu begrenzen. Das finde ich schon im hohen Maß problematisch.
8: SPD und CSU-Politiker suchen nach Alternativen. Wie kommt man an Geld für die Pflegeversicherung ran, ohne Pflegebedürftige stärker zu belasten? Gesundheitspolitiker Pantazis von der SPD will, dass Geld von der privaten in die gesetzliche Pflegeversicherung fließt. Sie soll verpflichtet werden, einen pauschalen Ausgleich zu zahlen. Schließlich seien bei ihr besser verdient mit geringerem Pflegerisiko versichert.
12: Ein Ausgleich zwischen der SPV, der sogenannten sozialen Pflegeversicherung, und der privaten Pflegeversicherung würde die Hälfte des Defizits, ungefähr 3,5 Milliarden Euro entsprechend übrigens zur Konsolidierung, bereitstellen.
8: Die CSU schlägt vor, den Kreis der Einzahlenden zu erweitern. Emmy Zollner.
11: Und da muss es natürlich auch darum gehen zu sagen, wie sieht es aus mit den Beamten beispielsweise.
8: Auch die Opposition im Bundestag sowie Sozialverbände lehnen die bisherigen Reformpläne ab. Von einem drohenden pflegepolitischen Kahlschlag ist die Rede. Mit Blick auf die pflegenden Angehörigen sagt der neue Gesundheitsminister Linnemann:
9: Helden, ja, Alltagshelden. Das sind die Menschen, die dieses Land tragen.
8: Es ist also zu erwarten, dass der CDU-Minister die Pflegereform überarbeitet. Zu groß ist die Kritik, parteiübergreifend. Im September rechnen die Bundestagsabgeordneten mit einem neuen Entwurf.
1: Wie geht es weiter mit der Pflegereform nach dem Ministertausch im Gesundheitsministerium? Unser Hauptstadtkorrespondent Jan Zimmermann war das.
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1: Die 90er Jahre in München. Was Clubkultur anbelangt, kann man diese Zeit kaum ohne den Kunstpark Ost erzählen. Das Heizkraftwerk KW, das Ultraschall, der Natrasch-Tempel und das Babylon waren damals wichtige Pilgerstätten für junge Fans der elektronischen Musik. Die vierteilige Serie München Beats will das Lebensgefühl jener Zeit und die Geschichte dieser Subkultur erzählen. Julian Ignatowitsch hat sich angeschaut, ob das gelingt.
13: Vom Kartoffelfeld ans DJ-Pult. Linda bricht aus, verlässt den Bauernhof ihrer Eltern auf dem Land und geht mitten hinein in die Rave-Szene von München. Bald jobbt sie in einem Club, kauft sich die ersten Platten und ein Mischpult. Während der Beat sie nicht mehr stillstehen lässt, gerät der Kartoffelbauernhof ihrer Eltern allmählich in Schockstarre. Denn das große Münchner Knödelunternehmen Pfanni, das der Hof von Lindas Eltern beliefert, steht vor dem Aus.
14: Ich habe alles versucht. Wir haben alle Varianten durchgerechnet. Es gibt keine andere Möglichkeit mehr. Unser Werk in München muss leider geschlossen werden.
13: Eine wahre Geschichte. Tatsächlich gab Pfanni 1996 sein Fabrikgelände am Münchner Ostbahnhof auf. Dort entstand damals im Anschluss das größte Kultur- und Partyviertel Europas, der Kunstpark Ost. Am bekanntesten der Techno-Club Ultraschall, der in die alte Kartoffelwaschanlage einzog. Genau von diesen historisch wahren Begebenheiten erzählt München Beats. Wobei der Serientitel etwas täuscht, denn die Münchner Club- und Techno-Szene ist eigentlich nur die coole Kulisse für zwei Familiengeschichten, die hier erzählt und miteinander verwoben werden.
15: Warum eigentlich Techno?
16: Weil Techno das Beste ist. Ist nicht so dein Ding, oder?
15: Nee, sorry. Überhaupt nicht.
16: Ja, das ist ja auch klar, weil du hast es ja auch noch nie richtig gehört.
13: Weit mehr als um Raves und das Nachtleben geht es in München Beats um Geschäfte, Geld und Liebe. Im Mittelpunkt steht die fiktive Romanze zwischen dem Pfanni-Sohn Marius, gespielt von Klaus Steinbacher, und der angehenden Musikerin Linda, gespielt von Jule Herrmann. Jede Folge hält neue Wendungen und Enthüllungen parat.
16: Sag mal, schämst du dich eigentlich nicht? Kapital zu schlagen aus dem Unglück von anderen Menschen? Von meiner Familie?
15: Wovon redest du?
13: München Beats ist damit eher eine Telenovela als eine ernsthafte Milieustudie. Von Techno-Legenden wie Jeff Mills oder Carl Craig, die einst im Ultraschall in München aufgelegt haben, keine Spur. Auch die Techno-Community bleibt abgesehen von Linda und ihrem schwulen Bruder Andy größtenteils unsichtbar. Man hätte viel erzählen können über Subkultur, Queerness, Diversität und Musikrebellion, über das Clubsterben. Gerade musste in München der internationale Techno-Club Blitz schließen. Stattdessen konzentriert sich die Serie auf die historisch überlieferte Unternehmensgeschichte von Pfanni, auf die Verwandlung des Firmengeländes in ein Partyviertel und vor allem auf die erfundenen Schicksalsschläge der beiden Familien.
15: Wolltest du nicht mal Schlagerstar werden oder so? Bom, bom, bom, bom, bom, bom, bom.
13: Immerhin, München in den 90ern wirkt authentisch. Der Bass aber wummert nur im Hintergrund. Mehr Münchner Kartoffeln als Münchner Beats also in dieser sehr konventionell erzählten Serie, die das Risiko scheut und sich für Techno nicht wirklich interessiert.
1: Julian Ignatowitsch war das über die Serie München Beats, die jederzeit in der ARD Mediathek gestreamt werden kann.
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1: A3 Würzburg Richtung Nürnberg zwischen Höchstadt Nord und Pommersfelden. 8 Kilometer Stau wegen Reinigungsarbeiten nach einem Unfall. Und Service BR Radeltour. Die Abschlussetappe führt nach Bad Füssing. In der kommenden halben Stunde fahren die Radler durch Schwindeck und Söllerstadt. Und gegen 11 Uhr steht dann die erste Wasserpause in Winhöring im Landkreis Altötting an. Das Wetter in Bayern. Im Norden ist es sonnig, im Süden eher wolkig. Da wird es später freundlicher bei 24 bis 30 Grad. Am Nachmittag und Abend können sich an den Alpen vereinzelt Schauer und Gewitter bilden. Das Wochenende wird sonnig und trocken. Am Samstag werden es also morgen 26 bis 33 Grad. Der Sonntag, da geht es dann wieder deutlich über 30 Grad hoch, bis 36 Grad die Höchstwerte. Da können dann am Abend auch wieder örtlich Schauer und Gewitter entstehen. Und Montag geht es ähnlich weiter.

0: Es ist 9:30.
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0: Eine mit Sprengstoff präparierte Drohne am Flughafen in Leipzig. Sie wurde rechtzeitig entdeckt, aber jetzt wird über Konsequenzen diskutiert, vor allem was die Sicherheitslage angeht. Bayerische Bundeswehrsoldaten helfen beim Bau von Panzerabwehrsperren in Polen. Und in Straubing beginnt heute Abend das Gäubodenfest. Dani Stahl am Mikrofon. Guten Morgen. Nach dem Fund einer Sprengstoffdrohne auf dem Flughafen Leipzig-Halle sind noch viele Fragen offen. Bundesinnenminister Alexander Dobrindt sprach von einem hybriden Anschlagsszenario, das auch auf hochprofessionelle Täter zurückgehe. Ob der russische Staat dahinter steckt, was viele vermuten, ist aber längst nicht bewiesen. Aber nicht nur wer dafür verantwortlich ist, beschäftigt aktuell das politische Berlin, sondern auch die Frage, wie solche Bedrohungsszenarien künftig verhindert werden können. Jakob Mayer.
2: Der SPD-Innenpolitiker Sebastian Fiedler verlangt nach dem Vorfall mit einer Sprengstoffdrohne am Leipziger Flughafen Konsequenzen. In der Abwehr sei eine heftige Lücke zutage getreten, sagte Fiedler im ZDF-Morgenmagazin. Die daraus folgende Lernkurve müsse und werde wahnsinnig steil sein. Auf die Frage, was es bedeuten würde, wenn sich die Hinweise auf Russland als Täter verdichten, sagte Fiedler:
3: Dann sprechen wir von einem kriegerischen Akt. Das ist ja klar. Also, und das bedeutet, das ist der typische Fall, dass wir innere Sicherheit und äußere Sicherheit nicht mehr voneinander trennen können. Wenn das irgendwo deutlich geworden ist, dann hier.
2: Nach Ansicht des CDU-Verteidigungspolitikers Roderich Kiesewetter ist der Drohnenvorfall erst der Anfang einer womöglich weiteren Eskalation. Er sprach im Deutschlandfunk von einem Angriff auf die Staatlichkeit, auf die Souveränität Deutschlands. Kiesewetter forderte eine klare Zuständigkeit für die Erfassung sämtlicher Drohnenangriffe beim Bundesinnenministerium. Wegen der besonderen Bedeutung des Falles hat die Bundesanwaltschaft die Ermittlungen übernommen. Es bestehe der Verdacht des versuchten Herbeiführens einer Sprengstoffexplosion und des gefährlichen Eingriffs in den Luftverkehr, erklärte der Generalbundesanwalt am Abend in Karlsruhe.
0: Seit mehr als 4 Jahren führt Russland Krieg gegen die Ukraine. Im Nachbarland Polen ist die Sorge groß, dass russische Truppen eines Tages auch dort einmarschieren könnten. Deshalb rüstet man sich, unter anderem durch den Bau von Panzersperren. Dabei kommt Unterstützung aus Deutschland. Pioniere der Bundeswehr bauen mit. Kilian Neuwert über den Einsatz.
4: Die meisten der deutschen Pionierkräfte kommen laut Bundeswehrangaben aus dem Panzerpionierbataillon 4 aus Bogen in Niederbayern. Insgesamt sind rund 40 Soldatinnen und Soldaten vor Ort, um polnische Truppen beim Bau von Sperranlagen zu unterstützen. Eastern Shield, frei übersetzt östlicher Schutzschild oder Ostschild, nennt sich die Mission. Der Name gleicht dabei dem des aktuellen polnischen Großprojekts zur Grenzsicherung. Das Land ist dabei, an seinen Grenzen zu Belarus und Russland Vorbereitungen für den Fall eines Angriffs zu treffen. Mit Panzersperren, Gräben, Bunkern und Überwachungssystemen soll eine etwaige Invasion verzögert werden. Der NATO soll das mehr Zeit für eine Reaktion geben. Nach polnischen Angaben dienen die Maßnahmen der Abschreckung Russlands. Insgesamt will das Land mehr als 700 Kilometer Grenzen sichern. Die deutsche Unterstützung ist nach derzeitigem Stand bis Oktober geplant. Sie dürfte angesichts der deutsch-polnischen Geschichte auch einen symbolischen Charakter haben. Zudem haben beide Länder erst vor wenigen Wochen ein Verteidigungsabkommen unterzeichnet. Es ergänzt die NATO- und EU-Verträge. Laut dem Abkommen ist es unter anderem vorgesehen, Truppenverlegungen zu erleichtern.
0: Es bleibt weiterhin heiß. Für kommende Woche sind wieder Temperaturen über 30 Grad vorhergesagt. Gerade in Städten hält sich die Hitze und das ist eine große Belastung. Zum Glück hat, wer sich dann in eine kühle Wohnung zurückziehen kann. Obdachlose können das aber nicht und deshalb sind sie besonders durch die hohen Temperaturen gefährdet. Aus dem BR24-Team Dominik Eichmann.
5: Wer auf der Straße lebt, hat das höchste Risiko, sagt die Bundesarbeitsgemeinschaft Wohnungslosenhilfe. Denn Obdachlose haben keinen Zugang zu Wasser, Schatten oder klimatisierten Räumen. Dazu kommt, dass viele unter Vorerkrankungen leiden. Wenn also mehr Hitzeschutz von den Kommunen gefordert wird, dann müsse man dabei auch obdachlose Menschen im Blick haben. Dabei geht es um beschattete Flächen, aber auch um Wasser. Der Deutsche Städte- und Gemeindebund sieht allerdings Probleme bei der Grundwasserversorgung. Wenn mehr Wasser benötigt wird, einfach mehr Grundwasser hochpumpen, das funktioniere bereits jetzt in vielen Städten nicht. Die wirtschaftlichen Folgen seien längst Realität. Jeder Hitzetag koste die Wirtschaft demnach mindestens 400 Millionen Euro. Wegen sinkender Produktivität. Wachstum, Arbeitsplätze und Wohlstand seien in Gefahr. Der Städte- und Gemeindebund fordert eine Grundgesetzänderung. Klimaschutz und Klimaanpassung müssten in die Verfassung aufgenommen werden.
0: Schon bald könnte es eine Einigung zwischen Iran und dem Oman über ein vorläufiges Abkommen geben, das die Schifffahrt in der Straße von Hormus schrittweise wieder möglich machen soll. Dabei würde Iran quasi die Kontrolle über jedes Schiff übernehmen, das in den Persischen Golf einfährt. Genau dieser Umstand dürfte allerdings den USA nicht gefallen. Wie realistisch ist es also, dass bald wieder Schiffe durch die Meerenge fahren? Dazu eine Einschätzung von Isabel Gotovac.
6: Es gibt vorsichtige Anzeichen, dass sich hier was tun könnte, aber eine normale Durchfahrt wie vor Beginn des Krieges wird das sicherlich nicht sein. Ein Szenario könnte sein, dass in den kommenden Tagen oder Wochen wieder ein zumindest begrenzter, kontrollierter Schiffsverkehr aufgenommen wird. Allerdings könnte die Öffnung der Straße von Hormus an bestimmte Bedingungen geknüpft sein. So könnte Iran beispielsweise fordern, US-Sanktionen zu lockern oder die Seeblockade durch die USA aufzuheben. Bis zu einer Vereinbarung zwischen Iran und Oman bleibt die Sicherheitslage in der Meerenge aber angespannt. Auch in den vergangenen Tagen haben wir dort immer wieder Angriffe von Schiffen gesehen. Ob sich die Lage in der Straße von Hormus jemals wieder normalisieren wird, bleibt also fraglich. Denn Iran hat mit dieser wichtigen Schiffsroute einen wichtigen Trumpf in der Hand. Mit der Kontrolle über diese strategische Passage würde das Regime gestärkt. Irans Außenamtssprecher Baghaei hat schon angekündigt, selbst mit einer Vereinbarung gäbe es keine sichere Schifffahrt durch die Meerenge. Die Sicherheitslage hänge unter anderem auch davon ab, dass die USA ihre Blockade iranischer Häfen aufheben.
0: In Thailand sind an einer Schule nördlich von Bangkok heute früh Schüsse gefallen. Die Polizei spricht derzeit von mindestens 7 Toten und vielen Verletzten. Der genaue Tathergang und das Motiv des Täters, eines Jugendlichen, sind noch unklar. Aus dem ARD-Studio Südostasien, Anna-Lu Beckmann.
7: Der Vorfall ereignete sich am Morgen in der thailändischen Provinz Nonthaburi nördlich von Bangkok. Laut ersten polizeilichen Erkenntnissen soll der mutmaßliche Täter ein Schüler sein. Ein 14-Jähriger, der die 9. Klasse an dieser Schule besucht hat. Nach der Tat habe er sich offenbar selbst erschossen. Unter den Opfern befinden sich Schüler und Lehrer. Dutzende Verletzte werden nach offiziellen Angaben derzeit medizinisch behandelt. Der thailändische Premierminister Anutin Chanvirakul Kuhn sprach den Angehörigen der Opfer sein Beileid aus. Das hätte nicht passieren dürfen, sagte er zu Reportern. Zugleich verwies er auf die strengeren Regelungen zum Waffenbesitz in Thailand und erklärte, dies sei der Grund, warum die Regierung Bürgern den Besitz von Schusswaffen nicht erlaube. Trotz vergleichsweise strenger Waffengesetze zählt Thailand zu den Ländern mit den höchsten Zahlen ziviler Schusswaffen in Südostasien. Nach Schätzungen der Behörden besitzt etwa jeder 7. Einwohner eine Schusswaffe.
0: In Straubing beginnt heute Abend das Gäubodenfest. Es gilt als das zweitgrößte Volksfest nach der Münchner Wiesn. 11 Tage dauert es und wird bis zu 1,3 Millionen Besucher in die niederbayerische Stadt locken. Bei gerade mal 50.000 Einwohnern. Ausnahmezustand also. Christian Akbersade über die Highlights und was heuer anders ist.
8: Mit dem Gäuboden-Volksfest beginnt in Straubing die 5. Jahreszeit. Auch in diesem Jahr erwarten die Veranstalter wieder rund 1,3 Millionen Besucher an den 11 Festtagen. Nicht zuletzt wegen des jüngsten Anschlags auf den Christopher Street Day in Berlin wurde das Sicherheitskonzept noch einmal angepasst. Daniel Winkelmeier von der Ausstellungs- und Veranstaltungs GmbH.
9: Das Konzept im letzten Jahr hat dahingehend gut funktioniert. Das wurde nochmal in Abstimmung mit den Einsatzdiensten und den Blaulichtorganisationen aktualisiert, erweitert. Somit meinen wir, wir sind bestmöglich geschützt. Eine 100%ige Sicherheit, ja, kann man eigentlich nicht geben.
8: Die Maß Bier in den 7 Festzelten kostet in diesem Jahr zwischen 13,30 Euro und 13,35 Euro. Dazu warten rund 130 Schausteller mit Fahrgeschäften, Imbissbuden und Verkaufsständen auf die Besucher. Los geht es auf dem Festgelände schon ab 16 Uhr. Das erste Highlight ist der traditionelle Auszug zum Festplatz ab 17.30 Uhr.
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10: mit Gabriel Wirth. Wer ins Ausland reist, schließt häufig eine Reisekrankenversicherung ab. Doch da dürfte sich der eine oder andere gerade wundern, denn die Tarife sind deutlich gestiegen. Und warum das so ist und wer davon am meisten betroffen ist, erklärt Nikolaus Nützel.
11: Vor allem ältere Reisende müssen dieses Jahr oft deutlich mehr zahlen, wenn sie im Urlaub privat gegen Krankheitskosten abgesichert sein wollen. Der Münchner Verein etwa hat die Prämien für über 65-Jährige zum August mehr als verdoppelt. Wer 75 und älter ist, muss fast dreimal so viel zahlen wie früher. Bei der DBK kostete der Versicherungsschutz für alle Altersgruppen vor gut einem Jahr noch 8 Euro. Jetzt werden für die, die 68 und älter sind, 30 Euro fällig, also mehr als das Dreifache. Auch andere Anbieter sind deutlich teurer geworden, etwa der Branchenriese DKV. Die Versicherer begründen die Preissprünge mit wesentlich höheren Ausgaben. Die Argumente der Versicherungsunternehmen seien, so wörtlich, gut nachvollziehbar, erklärt der Bund der Versicherten auf Anfrage des BR. Die Verbraucherorganisation merkt allerdings an, viele Reisekrankenversicherungstarife seien lange Zeit eigentlich zu günstig gewesen, deshalb gäbe es jetzt drastische Preissprünge. Außerdem sei es offensichtlich so, dass Reisende öfter als früher im Ausland Arztpraxen und Kliniken aufsuchen. Und nicht zuletzt seien auch im Ausland die Kosten in der Gesundheitsversorgung deutlich schneller gestiegen als das allgemeine Preisniveau, erklärt der Bund der Versicherten, und das schlage auf die Prämien der Reisekrankenversicherung durch.
10: Positive Wirtschaftsnachrichten gibt's vom Statistischen Bundesamt. Das verarbeitende Gewerbe hat sich im Juni weiter erholt. Industrie, Bau- und Energieversorger stellten insgesamt saison- und kalenderbereinigt 0,2% mehr her als im Vormonat, wie das Statistische Bundesamt in Wiesbaden mitteilte. Das ist der dritte Anstieg in Folge und er geht unter anderem auf eine gestiegene Produktion der Autoindustrie zurück. Und einen Anstieg gab es auch bei den Ausfuhren. Trotz einer geringeren Nachfrage aus den USA und China stiegen die Exporte im Juni gegenüber dem Vormonat um 0,9% auf 139,3 Milliarden Euro. Noch nie seien in einem Monat kalender- und saisonbereinigt so viele Waren exportiert worden wie in diesem Juni, heißt es bei dem Statistischen Bundesamt. Ferien bedeutet für viele Eltern auch Stress. Wohin mit den Kindern, wenn man selber nicht so viel Urlaub hat, um den Nachwuchs zu betreuen? In anderen Ländern sind die Sorgen zum Teil noch größer, da die Sommerferien länger dauern. Grund genug, um die Woche einmal zu schauen, wie Eltern das im Ausland so regeln. Zum Abschluss dieser Wochenserie geht es heute weit weg in die Vereinigten Staaten zu Sandra Razzo.
6: 10 bis 12 Wochen Sommerferien. Für Eltern in den USA oft genug die anstrengendste Zeit des Jahres. Logistisch und finanziell. Die meisten haben deutlich weniger Urlaub als deutsche Eltern. Deshalb gehören Sommercamps zum Alltag. Die berühmten Camps mit Blockhütten, See und Übernachtung, es gibt sie. Aber das Klischee wie aus einem Hollywood-Film kostet oft tausende US-Dollar. Für viele Familien einfach unerschwinglich. Weiter verbreitet sind deshalb die sogenannten Daycamps. Morgens hin, nachmittags wieder zurück. Organisiert von Gemeinden, Kirchen und privaten Anbietern. Aber auch das ist teuer und kostet schnell 500 US-Dollar pro Woche. Staatliche Zuschüsse und kostenlose Angebote gibt es nur sehr begrenzt. Also wird improvisiert. Camp, Großeltern, Urlaub, Homeoffice, Freunde, Nachbarn. Ältere Kinder bleiben auch allein zu Hause. Eine riesige Herausforderung. Und am Ende sind alle Eltern froh, wenn es endlich September ist.
10: Der Gewinn des Nutzfahrzeugherstellers Daimler Truck hat sich im zweiten Quartal nahezu halbiert von 245 Millionen Euro auf 128 Millionen Euro. Nichtsdestotrotz hat der Vorstand seine Jahresziele angehoben. Der Konzern rechnet nun mit einem, wie es heißt, beschleunigten Ergebniswachstum in der zweiten Jahreshälfte. Unter anderem hofft man auf höhere Absatzzahlen in den USA.

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2: Es ist 9:45.
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2: Die Nachricht mit Florian Schwarz.
3: Strack-Zimmermann vermutet Russland hinter Sprengstoffdrohne am Flughafen Leipzig. Deutschland sei ein Unterstützer der Ukraine und Moskau habe deshalb Interesse daran, dass sich das ändert, sagte die Europaabgeordnete und FDP-Verteidigungsexpertin Strack-Zimmermann den Kölner Stadtanzeigern. Man müsse sich darüber im Klaren sein, dass Deutschland nicht erst seit heute im Fadenkreuz der russischen Aggression stehe. Bundesärztekammerpräsident fordert besseren Hitzeschutz. Im Deutschlandfunk hat Reinhardt gesagt, es sei nicht haltbar, dass in Pflegeheimen und Krankenhäusern nur ein geringer Teil der Menschen von einer Klimaanlage profitiert. Da bestehe ein erheblicher Bedarf, der bei Neuplanungen und Sanierungen viel stärker berücksichtigt werden müsse als bislang. Vor der Küste des Oman droht Umweltkatastrophe. Aus einem auf Grund gelaufenen Tanker, der Russlands sogenannter Schattenflotte zugerechnet wird, treten immer größere Mengen.

0: komplett in Flammen. Mehr als 1600 Schweine sind gestorben. Unklar ist, warum das Feuer ausbrach. Laut Polizei gibt es bislang keine Hinweise auf Brandstiftung. Das Wetter in Bayern: im Norden sonnig, im Süden wechselnd bewölkt, vereinzelt Schauer oder Gewitter bei 24 bis 30 Grad.
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2: 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Kurort, Kulisse, der See, blühende Vorgärten. So schaut es in Bad Bayersoien im Landkreis Garmisch-Partenkirchen aus. Eine Idylle, in der sich aber viele Einwohner gerade auch fragen: Gibt es genug Trinkwasser für mich? Denn das kommt inzwischen per Milchlaster ins Dorf. Louis Knoll.
3: Mehrmals am Tag kurft der silberne Tanklaster durch Bad Bayersoien. Der Schlauch wird bis zu 10-mal ans Wasserhaus angeschlossen. Ohne diese Fahrten hätte der Ort mit seinen 1300 Einwohnern ein echtes Problem, sagt Bürgermeister Eberhard Steiner.
4: Ja, das Problem ist, dass unsere Quellfassung und der Brunnen jetzt durch die Hitzeperiode bzw. die wenigen Niederschläge, dass die nicht mehr so viel Wasser hergeben. Und deswegen kriegen wir dankenswerterweise vom Bad Kohlrupp bzw. von Rottenbuch Wasser. Und das müssen wir jetzt jeden Tag fahren.
3: 370 Kubikmeter Wasser braucht der Ort täglich. 150 bekommt er direkt aus den Wasserhäusern der Nachbargemeinden. Lebensmittelecht, überwacht vom Gesundheitsamt. Der Wassertransport ist teuer, über 1000 Euro pro Tag. Für eine kleine Gemeinde ein echter Kraftakt, der am Ende auf die Wassergebühren durchschlägt. Parallel dazu wird seit Tagen gegraben und gebaggert. Eine rund 2 Kilometer lange provisorische Leitung von Saulgrub, dem Nachbarort nach Bad Bayersoien. Bevor daraus Trinkwasser fließen darf, muss jede Muffe, jede Leitung innen sauber sein. Hans-Jörg Wiesböck vom Gesundheitsamt Garmisch-Partenkirchen.
5: Das Wasser, was jetzt von Saulgrub geliefert wird, wird letztendlich darüber hinaus auch nochmal entsprechend desinfiziert, sodass wir quasi zu jedem Zeitpunkt und zu 100% sagen können, dass das Wasser absolut sicher und gut genießbar ist.
3: Wenn alles nach Plan läuft, kann die Leitung bis Ende des Monats in Betrieb gehen. Dann würde der tägliche Tanklaster nur noch für Spitzenzeiten gebraucht. Bis dahin gilt im Ort Wassersparen als Bürgerpflicht. Die Gemeinde hat eine Allgemeinverfügung erlassen. Gärten nur noch eingeschränkt gießen, Rasen gar nicht mehr, Autowaschen ist verboten. Bürgermeister Steiner hat erlebt, dass seine Leute verstanden haben, wie knapp das Wasser ist.
4: Wir haben 2 Aufrufe gehabt und jeweils nach dem Aufruf hat es gut funktioniert. Da ist der Verbrauch erkennbar zurückgegangen. Aber jetzt haben wir seit Montag Allgemeinverordnung rauslassen, dass man es nicht darf. Also auch strafbewehrt, weil es nicht anders geht.
3: Langfristig soll aus der provisorischen Leitung eine dauerhafte Lösung im Ammertal werden. Verbundleitungen, zusätzliche Brunnen oder neue Quellen, damit Bayersoien und die Nachbarorte sicherer werden. Bis dahin gilt, wie es Hans-Jörg Wiesböck vom Gesundheitsamt formuliert:
5: Bewusster Umgang mit der Ressource Trinkwasser, was wir ja in unserem alpinen Bereich haben, ja bis dato nie so tun müssen. Aber aufgrund der jetzt hohen Temperaturen und der großen Trockenheit ist es durchaus sinnvoll, hier bewusster mit der Ressource Trinkwasser umzugehen.
2: Und Bad Bayersoien ist kein Einzelfall. Inzwischen muss auch in Böbrach im Bayerischen Wald das Trinkwasser per Milchlaster herbeigekarrt werden.
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6: In allen Bundesländern sind noch Sommerferien, wobei Hessen, Rheinland-Pfalz und das Saarland am Montag schon wieder ins neue Schuljahr starten. Länger sitzungsfrei haben die Abgeordneten des Deutschen Bundestags. Da geht es erst am 8. September wieder weiter. Was passiert währenddessen im Parlamentsgebäude und wie ruhig geht es wirklich zu? Frank Eichmann berichtet.
7: Ich habe für alle, die uns hören, eine schlechte Nachricht.
8: 10. Juli, früher Nachmittag im Plenum des Deutschen Bundestags. Die letzten Sekunden vor der Sommerpause so dramatisch wie wohl noch nie. Vizepräsident Omid Nuripur an die Abgeordneten.
7: Wir müssen das Dach des Hohen Hauses für Besucherinnen und Besucher an diesem Wochenende komplett schließen, inklusive Kuppel, weil die Hitzewarnung so gravierend ist, dass wir da aus Gesundheitsschutz niemanden hinlassen können.
8: Etwa zur Zeit dieser Warnung fährt Bundestagspräsidentin Klöckner mit ihrem Social-Media-Team Fahrstuhl, um dann auf Instagram wieder mal mit einem Vorurteil aufzuräumen.
9: Ganz häufig hört man, die Abgeordneten haben jetzt Sommerpause, quasi wochenlang Urlaub. Da muss ich mit einem Vorurteil aufräumen. Es ist eine sitzungsfreie Zeit, in der weiterhin gearbeitet wird.
8: Feiner, aber wichtiger Unterschied bestätigt Linken-Politiker Bodo Ramelow, einer von 4 Vizepräsidenten.
10: Ich bin ständig erreichbar und das Präsidium kommuniziert auch. Also wir sind handlungsfähig. Insoweit ist das auch keine Sommerpause, sondern es ist sitzungsfreie Zeit.
8: Die Automobilindustrie

0: Automatischen Eingangstüren und Sicherheitsschleusen besetzt und sofort wird klar auf den langen, lichtdurchfluteten Fluren. Es ist nur ein schöner Gedanke, dass knapp 2 Monate lang dornröschenartige Stille einzieht ins Reichstagsgebäude und die gut 2 Dutzend weiteren Bauten des Bundestags. Eine der großen Kantinen bleibt auch im Sommer geöffnet und für die exakt 3.164 Mitarbeiter der Bundestagsverwaltung gilt. Klar sind viele in Urlaub oder bauen Überstunden ab, aber Stenografen arbeiten Sitzungsprotokolle auf. Die Bibliothek hat nur leicht verkürzte Öffnungszeiten, ebenso die Bundestagskita. Die wissenschaftlichen Dienste, so etwas wie die Denkfabrik des Bundestags, liefern weiter ihre Ausarbeitungen an die Abgeordneten und auch viele Abgeordnetenbüros sind über den Sommer besetzt. Der Fahrstuhl im Reichstagsgebäude fährt in dieser Sommerzeit nur eingeschränkt. Große Teppichrollen lagern in den Fluren vor der Besuchertribüne des Plenarsaals. Dort werden Sitzbänke und Teppiche erneuert.
1: Präsidialebene.
0: Hier endet die Fahrt. Eine Etage drüber läuft ein Großumbau. Dort, wo die Fraktionen sich in Sitzungswochen versammeln, wird die Konferenz- und Medientechnik komplett erneuert.
2: Ja, meine Damen und Herren, herzlich willkommen.
0: Eine Konsequenz, als sich die CDU-CSU-Fraktion Ende Juli wegen des Personalumbaus des Bundeskanzlers zur Sondersitzung traf, um ihren neuen Fraktionschef zu wählen, war ihr Fraktionssaal gesperrt. Ausnahmsweise ging es für gut 3 Stunden in den Plenarsaal, auch sowas nur denkbar in der Sommerpause oder sitzungsfreien Zeit. Über der immer die Gefahr schwebt, dass sie unverhofft enden kann. Wenn etwas so dramatisch Wichtiges passiert, dass das Bundestagspräsidium eine Sondersitzung mit allen Abgeordneten einberuft, die dann nach Berlin kommen müssen.
3: Wenn es notwendig ist, innerhalb von 24 Stunden.
0: Das steht glücklicherweise nicht an. Es gilt, was Bundestagsvizepräsident Nuripur am 10. Juli in den letzten Sekunden vor der parlamentarischen Sommerpause sagte.
4: Gehen Sie nicht in die pralle Sonne, trinken Sie ausreichend, passen Sie auf sich und auf andere auf und kommen Sie gesund und froh wieder. Die Sitzung ist geschlossen.
5: Die sitzungsfreie Zeit im Bundestag. Frank Eichmann berichtete aus Berlin.
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7: mit Johannes Krause. Es geht wieder los. Der Profifußball startet in Deutschland in die neue Saison. In der 2. Bundesliga mit dem Eröffnungsspiel heute Abend. Bochum gegen Hertha BSC ab 20.30 Uhr. Am Sonntag sind dann die beiden fränkischen Clubs gefordert. Der 1. FC Nürnberg empfängt Dynamo Dresden. Die Spielvereinigung Greuther Fürth tritt beim FC St. Pauli an. Und auch in der 3. Liga rollt ab heute wieder der Ball. Ab 19 Uhr Mannheim gegen Düsseldorf. Und ab morgen wird es dann auch für die bayerischen Vereine ernst. Taufik Halil.
8: Ein bayerisches Derby zum Auftakt der 3. Liga. Würzburg freut sich auf das erste Spiel nach dem Aufstieg von der Regionalliga und reist mit breiter Brust nach Ingolstadt zu den Schanzern, die sich seit Jahren eigentlich besser sehen als Drittligisten. Für Kickers-Trainer Michael Schiele ist das dann gleich auch mal eine echte Standortbestimmung.
9: Ich glaube, keine Mannschaft weiß genau, wo sie steht. Jetzt ist es Matchday, da kommen andere äußere Faktoren dazu. Trotzdem ist mein Gefühl positiv. Wir treffen auch schon auf einen Gegner, wo nur ein paar alte Spieler drin hat, von der Vorsaison, aber auch sehr gut nachjustiert hat. Danach wissen wir gleich, wo wir stehen.
8: Was wichtig ist für die Kickers, denn im Moment sei die Stimmung super positiv, sagt Kapitän Daniel Hägele.
10: Ja, natürlich wissen wir, dass die 3. Liga nochmal ein anderes Pflaster ist, aber wir werden den Schwung, das was wir an Selbstvertrauen getankt haben in der Regionalliga, werden wir natürlich mitnehmen.
8: Auch der FCE muss erstmal schauen, wo er steht. Im letzten Jahr war es ein Rauf und Runter und Rauf. Trotz vieler Niederlagen sitzt Trainerin Sabrina Wittmann aber fest auf der Bank. Jetzt wurde ordentlich umgebaut. Kostli, Christensen, Eisele und Co. sind weg. Kanurisch zurück und der Engländer Bennett ebenfalls neu. Auch da weiß keiner, wo die Schanzer stehen. Gilt aber auch für den Jan aus Regensburg. Leistungsträger Erik Hottmann ist weg. Patrick Hopsch neu von den Löwen in den Sturm geholt worden. Und Trainer Sascha Hildmann geht in seine erste ganze Saison mit den Oberpfälzern.
11: Viel Arbeit und jetzt geht's endlich los. Das Adrenalin kommt jetzt. An den Tabellenplatz wollen wir jetzt gar nichts festmachen oder sprich Ziele, sondern wir wollen uns jetzt erstmal etablieren, ankommen. Und wollen natürlich jedes Spiel gewinnen.
8: Und damit bei Viktoria Köln beginnen. Klingt irgendwie machbar, wenn denn alles funktioniert. Aber wie schon mal gesagt, am ersten Spieltag weiß noch niemand, wo er eigentlich steht.
7: Ab heute also wieder Profifußball in Deutschland mit der dritten Liga und der zweiten Fußball-Bundesliga. Und endlich ist es auch soweit bei der Tour de France der Frauen. Es geht auf die Königinnen-Etappe zum legendären Mont Ventoux. Es ist das erste Mal, dass die Frauen auf den Riesen der Provence hinaufradeln. Fast 3.500 Höhenmeter sind dabei zu bezwingen. Matthew, Genie Schön.
6: Alle freuen sich auf diesen heutigen Tag. Die Fahrerinnen, weil es ein monumentaler Berg ist. Da ist es vielleicht eine Mischung aus Leiden und Freude gleichzeitig. Aber die Zuschauer, die freuen sich drauf, weil A, die Bilder unglaublich werden, wenn die Fahrerinnen diesen krallenkargen Riesen hochklettern. Und B, weil es hier zum Showdown der ganz Großen kommen könnte. Marlen Reusser muss ihr gelbes Trikot der Gesamtführenden irgendwie verteidigen. Aber die Schweizerin hat nur ein paar Sekunden Vorsprung auf Demi Wollering aus den Niederlanden. Und dann lauert da auch noch Katja Niewiadoma auf Platz 3. Und die hat mit Antonia Niedermayer auch noch Top-Unterstützung, denn die Rosenheimerin ist nicht nur Gesamtfünfte, also muss von Reusser und Wollering auch im Auge behalten werden, sondern trägt das weiße Trikot der besten Nachwuchsfahrerin und vor allem, sie liebt solche langen, harten Anstiege. So gesehen sind Niewiadoma und Niedermayer mit ihrem deutschen Team Canyon SRAM taktisch am besten aufgestellt, aber am Ventoux und davor auch noch am Colombier und dem Col de Suzette, da ist Taktik das eine, die Leidensfähigkeit und die Tagesform sind das andere. So oder so wird das heute schon ein Radsport-Feiertag bei der Tour de France der Frauen auf dem Weg nach Nizza am Sonntag.
7: Und bei der Schwimmeuropameisterschaft in Paris, da geht es weiter im Freiwasser in sogenannten Knockout-Wettbewerben. Das sind Ausscheidungsrennen über insgesamt 3 Kilometer. Seit 9 Uhr sind die Frauen gefordert. Lars Becker mit Isabel Gose. Hat sie jetzt ins Finale geschafft?
12: Warum auch immer, ob ihr nur bis 58 bestellt habt, Leitung steht,
7: Lars,
12: ihr seid weg.
7: Das hört mich nicht mehr. Das ist jetzt eigenartig. Also heute die Knockout-Wettbewerbe im Freiwasser. Seit 9 Uhr die Frauen mit Isabel Gose. Florian Wellbrock, der greift nach seiner dritten Medaille. 2-mal Gold hat er bereits gewonnen. Die Männer starten dann heute um 11.15 Uhr.
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5: Zwei Meldungen, einmal die A3 Würzburg Richtung Nürnberg zwischen Höchstadt Nord und Pommersfelden. 8 Kilometer Stau, Reinigungsarbeiten nach einem Unfall laufen da. Und Service BR Radeltour, die Abschlussetappe führt nach Bad Füssing. In der kommenden halben Stunde fahren die Radler durch Ampfing und Mettenheim. Und in einer Stunde steht dann die erste Wasserpause in Windhöring an. Das Wetter in Bayern. Viel Sonne gibt es heute im Norden. Im Süden sind ein paar Wolken dabei. 24 bis 30 Grad die Höchstwerte. An den Alpen können sich vereinzelt Schauer oder Gewitter bilden. Das Wochenende wird sonnig und auch wieder heiß. Morgen erstmal 26 bis 33 Grad, am Sonntag dann bis 36 Grad. Da können sich dann auch wieder Wärmegewitter bilden, vor allem im Westen und an den Alpen. Und am Montag geht es genauso weiter.

0: Es ist 10 Uhr.
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0: Die Bundesärztekammer fordert von Bund, Ländern und Kommunen einen besseren Schutz bei Hitze. Nach der fehlgeschlagenen Drohnenattacke am Leipziger Flughafen diskutieren Politiker aller Parteien über einen besseren Schutz kritischer Infrastruktur. Und der Bayerische Verfassungsschutz beobachtet einen weiteren AfD-Landtagsabgeordneten. Am Mikrofon ist Dani Stahl. Guten Morgen. Was kann man tun, um die Hitze künftig besser zu überstehen? Darüber wird seit Tagen in Deutschland diskutiert. Neu entfacht worden ist die Debatte durch aktuelle Zahlen des Robert-Koch-Instituts, die gestern bekannt geworden sind. Allein durch die Hitzewelle Ende Juni sind demnach fast 10.000 Menschen gestorben. Ärztepräsident Reinhardt hat sich heute früh zu Wort gemeldet mit klaren Forderungen an den Staat. Dominik Eichmann aus dem BR24-Team.
2: Am Arbeitsplatz gibt es klare Regelungen, wie viel Hitze erlaubt ist und ab welchen Temperaturen beispielsweise Anspruch auf besondere Pausen besteht. Ärztepräsident Reinhardt kann nicht nachvollziehen, warum der Staat in anderen Bereichen der Gesellschaft keine klaren Vorgaben macht.
3: Sowas haben wir für Pflegeeinrichtungen oder Krankenhäuser oder Schulen nicht. Und das strukturierter, systematischer, verlässlicher zu tun, ist eine zwingende Aufgabe und auch dringende Aufgabe, der wir uns widmen müssen.
2: Und es gibt Menschen, die grundsätzlich durchs Raster fallen. Obdachlose zum Beispiel. Die Bundesarbeitsgemeinschaft Wohnungslosenhilfe sagt, bei extremer Hitze sind obdachlose Menschen besonders gefährdet, vor allem weil viele unter Vorerkrankungen leiden. Nur woher soll das Geld für all die Schutzmaßnahmen kommen? Ärztepräsident Reinhardt unterstützt die Forderung nach einer Grundgesetzänderung.
3: Ich glaube, dass diese Diskussion, die da jetzt gerade entsteht, gut ist, weil wir in unserem schwierigen Kompetenzabgrenzung zwischen den Ebenen Bund, Land und Kommune uns schwer tun, kurzfristig und schnell und agil zu entscheiden.
2: Bisher sind nur Länder und Kommunen für den Hitzeschutz zuständig. Der Ärztepräsident wünscht sich, dass alle drei Ebenen an einem Strang ziehen, also Bund, Länder und Kommunen. Auch die Debatte über den Klimaschutz nimmt in diesem Zusammenhang wieder Fahrt auf. Die Grünen fordern mehr Anstrengungen von der Bundesregierung. In den Bereichen Verkehr und Gebäude würden die Klimaziele deutlich verfehlt. Kritik üben die Grünen auch erneut am überarbeiteten Heizungsgesetz. Die Bundesregierung bleibt bei ihrer bisherigen Klimaschutzpolitik und will keine strengeren Regelungen einführen.
0: Nach dem Fund einer Sprengstoffdrohne auf dem Flughafen Leipzig-Halle sind noch viele Fragen offen. Bundesinnenminister Alexander Dobrindt sprach von einem hybriden Anschlagsszenario, das auf hochprofessionelle Täter zurückgehe. Ob der russische Staat dahinter steckt, was viele vermuten, ist aber längst nicht bewiesen. Aber nicht nur wer dafür verantwortlich ist, beschäftigt aktuell das politische Berlin, sondern auch die Frage, wie solche Bedrohungen künftig verhindert werden können. Jakob Mayer.
4: Der SPD-Innenpolitiker Sebastian Fiedler verlangt nach dem Vorfall mit einer Sprengstoffdrohne am Leipziger Flughafen Konsequenzen. In der Abwehr sei eine heftige Lücke zutage getreten, sagte Fiedler im ZDF-Morgenmagazin. Die daraus folgende Lernkurve müsse und werde wahnsinnig steil sein. Auf die Frage, was es bedeuten würde, wenn sich die Hinweise auf Russland als Täter verdichten, sagte Fiedler:
5: Dann sprechen wir von einem kriegerischen Akt. Das ist ja klar. Und das bedeutet, das ist der typische Fall, dass wir innere Sicherheit und äußere Sicherheit nicht mehr voneinander trennen können. Wenn das irgendwo deutlich geworden ist, dann hier.
4: Nach Ansicht des CDU-Verteidigungspolitikers Roderich Kiesewetter ist der Drohnenvorfall erst der Anfang einer womöglich weiteren Eskalation. Er sprach im Deutschlandfunk von einem Angriff auf die Staatlichkeit, auf die Souveränität Deutschlands. Kiesewetter forderte eine klare Zuständigkeit für die Erfassung sämtlicher Drohnenangriffe beim Bundesinnenministerium. Wegen der besonderen Bedeutung des Falles hat die Bundesanwaltschaft die Ermittlungen übernommen. Es bestehe der Verdacht des versuchten Herbeiführens einer Sprengstoffexplosion und des gefährlichen Eingriffs in den Luftverkehr, erklärte der Generalbundesanwalt am Abend in Karlsruhe.
0: Seit mehr als 4 Jahren führt Russland Krieg gegen die Ukraine. Im Nachbarland Polen ist die Sorge groß, dass russische Truppen eines Tages auch dort einmarschieren könnten. Deshalb rüstet man sich, unter anderem durch den Bau von Panzersperren. Dabei kommt Unterstützung aus Deutschland. Pioniere der Bundeswehr bauen mit. Kilian Neuwert über den Einsatz.
6: Die meisten der deutschen Pionierkräfte kommen laut Bundeswehrangaben aus dem Panzerpionierbataillon 4 aus Bogen in Niederbayern. Insgesamt sind rund 40 Soldatinnen und Soldaten vor Ort, um polnische Truppen beim Bau von Sperranlagen zu unterstützen. Eastern Shield, frei übersetzt, Östlicher Schutzschild oder Ostschild nennt sich die Mission. Der Name gleicht dabei dem des aktuellen polnischen Großprojekts zur Grenzsicherung. Das Land ist dabei, an seinen Grenzen zu Belarus und Russland Vorbereitungen für den Fall eines Angriffs zu treffen. Mit Panzersperren, Gräben, Bunkern und Überwachungssystemen soll eine etwaige Invasion verzögert werden. Der NATO soll das mehr Zeit für eine Reaktion geben. Nach polnischen Angaben dienen die Maßnahmen der Abschreckung Russlands. Insgesamt will das Land mehr als 700 Kilometer Grenzen sichern. Die deutsche Unterstützung ist nach derzeitigem Stand bis Oktober geplant. Sie dürfte angesichts der deutsch-polnischen Geschichte auch einen symbolischen Charakter haben. Zudem haben beide Länder erst vor wenigen Wochen ein Verteidigungsabkommen unterzeichnet. Es ergänzt die NATO- und EU-Verträge. Laut dem Abkommen ist es unter anderem vorgesehen, Truppenverlegungen zu erleichtern.
0: Der Bayerische Verfassungsschutz nimmt den AfD-Landtagsabgeordneten Emil Nolte unter Beobachtung. Er ist bereits der dritte Landtagsabgeordnete seiner Partei, auf den die Verfassungsschützer ein Auge haben, ebenso wie auf die ganze Landes-AfD. Zur Begründung heißt es, es bestehe der Verdacht, dass Nolte sein Amt zum Kampf gegen die freiheitlich-demokratische Grundordnung missbrauche. Er unterstütze außerdem die rechtsextremistische identitäre Bewegung. Die Einzelheiten von Melanie Marx.
7: Das Bayerische Landesamt für Verfassungsschutz ist zu dem Ergebnis gekommen, dass die Beobachtung von Benjamin Nolte verhältnismäßig sei. So steht es in einer Antwort des Innenministeriums auf die schriftliche Anfrage der Grünen-Fraktionsvorsitzenden Katharina Schulze. Darin nennt es mehrere Gründe für die Beobachtung, unter anderem Äußerungen von Benjamin Nolte, in denen ein gegen die Menschenwürde gerichteter ethnischer Volksbegriff und auch ein verfassungsfeindlicher Remigrationsbegriff propagiert würden. Für Verfassungsschützer ist der Begriff insbesondere dann problematisch, wenn damit gefordert wird, auch deutsche Staatsbürger mit Migrationshintergrund auszuweisen. Diese Auslegung vertritt etwa die identitäre Bewegung, die als rechtsextremistisch eingestuft wird. Weiter heißt es, Nolte sei, Zitat, qualifizierter Unterstützer der identitären Bewegung. Er teile Inhalte, solidarisiere sich mit deren Aktivitäten und trete vereinzelt mit deren Aktivisten in Erscheinung. Auf BR-Anfrage, wie er zur identitären Bewegung und ihrem Remigrationsbegriff steht, antwortet Nolte nicht konkret. Qualifizierte Unterstützung sieht er nicht, wenn Beiträge in sozialen Medien geteilt werden. Außerdem verweist er auf die AfD-Definition von Remigration. Dem habe er nichts hinzuzufügen, schreibt er. Nolte ist mittlerweile der dritte Abgeordnete der AfD im Bayerischen Landtag, der vom Verfassungsschutz beobachtet wird, nach René Dierkes und Franz Schmid. Bei einem vierten Abgeordneten wird die Beobachtung aktuell geprüft.
0: Der bayerische AfD-Landtagsabgeordnete Benjamin Nolte wird vom Verfassungsschutz beobachtet, Melanie Marx berichtete. Kolumbien steht vor einer politischen 180-Grad-Wende. 4 Jahre lang bemühte sich Präsident Gustavo Petro um einen Friedenskurs. Jetzt wird er von einem ultrarechten Hardliner abgelöst. Abelardo de la Espriella, ein Mann, der einen kompromisslosen Kampf gegen Drogenkartelle verspricht und dem US-Präsidenten Donald Trump nahesteht. Heute übernimmt er das Präsidentenamt. Unsere Korrespondentin für die Region, Christina Fee-Möbus, berichtet.
8: Die Vereidigung von Abelardo de la Espriella im Süden Kolumbiens findet unter höchsten Sicherheitsvorkehrungen statt. Mehr als 11.000 Sicherheitskräfte sind im Stadtgebiet von Cali und in den umliegenden Gemeinden im Einsatz. Geheimdienste hatten konkrete Sabotagepläne sowie Drohungen durch Guerilla-Gruppierungen gemeldet. De la Espriellas Wahl ist hoch umstritten. Mit weniger als 1 Prozentpunkt Vorsprung vor dem linken Kandidaten hatte er die Präsidentschaftswahl für sich entschieden. Der ultrarechte Hardliner wirbt mit einer Politik der harten Hand und setzt auf militärische Stärke. Die laufenden Friedensgespräche, die sein linker Vorgänger Gustavo Petro mit bewaffneten Gruppen im Land geführt hat, will der bekennende Trump-Anhänger einstellen. Kolumbien gilt als stark gespalten. Jahrzehntelang wurde das südamerikanische Land von einem Bürgerkrieg überschattet. Mehr als 450.000 Menschen starben. Mit einem historischen Friedensabkommen vor 10 Jahren legte zwar die linksradikale FARC-Guerilla die Waffen nieder, allerdings bildeten sich andere bewaffnete Splittergruppen. Der erhoffte Durchbruch ist bis heute ausgeblieben.
0: In Indien richten die aktuellen Monsunregenfälle massive Verwüstungen an. Die landesweite Zahl der Todesopfer ist auf mehr als 160 gestiegen. Und für die kommenden Tage mahnen die Behörden weiter zu erhöhter Alarmbereitschaft. Lena Bodewein.
9: Wolkenbrüche, Sturzfluten, Überschwemmungen und Blitzeinschläge wüten weiterhin im Land. Knapp 1,6 Millionen Menschen sind von den Unwettern betroffen. Die Katastrophenschutzteams der indischen Bundesstaaten bewältigen derzeit Massenevakuierungen, versuchen zerstörte Straßen zu reparieren und bringen Hunderttausende vertriebene Menschen in Notunterkünften unter. Die schweren Regenfälle lösen Erdrutsche aus und lassen Häuser einstürzen. Der nordöstliche Bundesstaat Assam ist am schwersten von der Krise betroffen. Durch ihn fließt mit dem Brahmaputra einer der größten Ströme der Welt. Die Zahl der Todesopfer in dem Bundesstaat liegt derzeit bei 95. Aus vielen bergigen und zerklüfteten Regionen sind jedoch noch keine endgültigen Informationen angekommen. Deshalb fürchten Beobachter, dass die Todeszahlen weiter steigen können. In den ostindischen Küstenstaaten haben steigende Wassermassen von allen Seiten das Land überschwemmt. Flüsse treten über die Ufer, gleichzeitig kommen Fluten von Seeseite. Blitzeinschläge haben mindestens 14 Menschen getötet, die meisten von ihnen Landarbeiter, die während der Unwetter auf den Feldern waren. Durch die heftigen Überschwemmungen könnten große Teile der Ernten ruiniert werden. Durch vorausgegangene Dürre kann der Boden wenig Flüssigkeit aufnehmen. Da sich extreme Wetterverhältnisse durch den Klimawandel verstärken, erwarten Forschende auch weiterhin gefährliche Regenzeiten mit unberechenbaren Ausschlägen.
0: Das Konzept der Birthright Citizenship, also das Anrecht auf eine Staatsbürgerschaft nach Geburt auf dem Staatsgebiet, die stammt aus den USA, aus dem Jahr 1868. Nach dem Sezessionskrieg sollte sichergestellt werden, dass ehemalige Sklaven und alle auf US-Boden geborenen Menschen als vollwertige Bürger anerkannt werden. Dieses Recht ist US-Präsident Trump schon lange ein Dorn im Auge. Im Juni hatte er bereits versucht, dieses zentrale Grundrecht vom obersten Gerichtshof kippen zu lassen, ohne Erfolg. Jetzt unternimmt er einen neuen Anlauf. Dieses Mal geht es um vermeintlichen Geburtstourismus. Giselle Uka berichtet aus New York.
10: Ursprünglich wollte Donald Trump mit einem Erlass am Anfang seiner zweiten Präsidentschaft einen noch radikaleren Weg gehen. In den USA geborene Kinder von Migranten sollten nicht mehr automatisch die Staatsbürgerschaft des Landes erhalten, wie bisher üblich. Das allerdings hatten die höchsten Richter des Landes im Juni für verfassungswidrig erklärt. Der Präsident spricht von einer bedauerlichen Entscheidung des obersten Gerichts.
11: We had a very unfortunate decision in the Supreme Court. Concerning birthright, it was close, but a very, very unfortunate decision.
10: Deshalb nehme seine Regierung nun Anpassungen für die bisher unfaire Regelung vor.
11: So we're making adjustments. Because it's very unfair.
10: Im zweiten Anlauf hat Donald Trump nun den sogenannten Geburtstourismus im Visier, den ein Dekret ab sofort verhindern soll. Nach Ansicht des Präsidenten kämen immer wieder ausländische Frauen getarnt als Touristen ins Land, um in den Vereinigten Staaten zu entbinden, damit ihr Kind die US-Staatsbürgerschaft erhalte. Als ein Journalist ihn fragt, wie viele das denn täten, antwortet Trump: Hunderttausende.
11: Is there a number that you can say? I'll tell you right now, hundreds of thousands, okay? Hundreds of thousands.
10: Offizielle Statistiken über die Geburten von Touristen auf amerikanischem Boden gibt es nicht. Das Zentrum für Einwanderungsstudien, das sich in den USA für weniger Zuwanderung einsetzt, schätzt die Zahl auf etwa 20.000 bis 26.000 Babys pro Jahr. Ein weiteres neues Dekret soll der US-Regierung künftig die Möglichkeit geben, Staatsbürgerschaften nicht zuerkennen zu müssen, beispielsweise wenn beide Elternteile nicht US-Bürger sind. Das im 14. Verfassungszusatz der Vereinigten Staaten festgeschriebene Geburtsrecht garantiert grundsätzlich jedem in den USA geborenen Kind die US-Staatsbürgerschaft. Aus Sicht des US-Präsidenten sei dieses Recht damals für die Babys von Sklaven gedacht gewesen, ein oder zwei Wochen nachdem der amerikanische Bürgerkrieg zu Ende war.
11: This was meant for the babies of slaves. It was right after 1 week or 2 weeks after the Civil War ended.
10: Jetzt aber würden Menschen ein Business daraus machen, besonders Wohlhabende, die das Gesetz ausnutzen würden, um sich den Weg ins Land zu erkaufen. Das wolle seine Regierung nicht länger zulassen.
11: What's happening now? People are building businesses around it. From wealthy people are building businesses around birthright citizenship. That's not the way it was supposed to work. It's a disgrace. They're buying their way in. And we're not going to let it happen.
10: Eine Einschränkung des Geburtsortsprinzips gehörte von Anfang an zu den obersten Prioritäten von Donald Trump, um gegen Einwanderung vorzugehen. Seine beiden neuesten Dekrete könnten allerdings wieder zu Klagen führen und von Gerichten kassiert werden.
0: US-Präsident Trump will das Geburtsrecht auf US-Staatsbürgerschaft einschränken. Das war ein Bericht von Giselle Uecker.

0: Und jetzt ist es 9:45.
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0: Die Nachrichten mit Florian Schwarz.
2: Sozialverband Deutschland verlangt von der Regierung Einsatz für Hitzeschutz. Die Zahl der fast 12.000 Hitzetoten zeige, dass man nicht ausreichend auf die extremen Temperaturen vorbereitet sei, sagte die Verbandschefin Engelmeier der Rheinischen Post. Länder und Kommunen müssten Hitzeaktionspläne umsetzen. Des Weiteren forderte Engelmeier, dass der Bund Verantwortung übernimmt mit verbindlichen Standards, dauerhafter Förderung und einer gemeinsamen Finanzierung. Rheinmetall-Chef fordert mehr Schutz vor Drohnenangriffen. Es müsse unbedingt etwas getan werden, um diese schnell zu erkennen und Drohnen notfalls auch abschießen zu können, sagte Pappberger der deutschen Presseagentur. Deutschland sei noch nicht überall mit Abwehrtechnologie ausgestattet. Neben Flughäfen gäbe es noch viele andere Ziele, die kritisch in unserer Infrastruktur seien, so Pappberger. Länder wünschen sich bessere Zusammenarbeit mit dem Bund. Beide Seiten hätten jeweils eigene Interessen, sagte der Bremer Bürgermeister und Bundesratspräsident Bovenschulte. Bestehende Differenzen ließen sich leichter überbrücken, wenn der Bund die Länder bei der Entscheidungsfindung rechtzeitig einbeziehe. US-Gericht verhängt Millionenstrafe gegen Meta. Der Facebook- und Instagram-Mutterkonzern ist wegen Gefährdung der psychischen Gesundheit von Kindern zu einer Zahlung von 567 Millionen US-Dollar verurteilt worden. Mit dem Geld sollen Minderjährige unterstützt werden, die durch Online-Konsum zu Schaden gekommen sind. Meta kündigte Berufung an. Deutschland holt erneut Gold bei der Schwimm-WM in Paris. Isabel Gose ist neue Europameisterin im Freiwasserschwimmen. Die Olympiadritte sicherte sich im Finale des Knockout-Sprints in der Seine den Titel. Zuvor hatte bereits Florian Wellbrock für das DSV-Team Gold über 5 und 10 Kilometer geholt. Das Wetter in Bayern: im Norden sonnig, im Süden wechselnd bewölkt, vereinzelt Schauer oder Gewitter bei 24 bis 30 Grad.
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3: mit Xaver Schäffer. Das Straubinger Gäubodenvolksfest geht heute los. Mit 7 Festzelten, also ganz wie gewohnt. Aber ein paar Dinge haben sich doch verändert, wie Christian Akbar Sade berichtet. Das meiste dürfte den Leuten gefallen, aber vielleicht nicht alles.
4: Das Bier wird teurer. Eine Maß kostet heuer zwischen 13,30 Euro und 13,35 Euro. Im Vergnügungspark gibt es einige neue Attraktionen. So feiert die größte mobile Geisterbahn der Welt Premiere in Straubing. Ab dem Wochenende sollen die Temperaturen wieder über die 30-Grad-Marke klettern. 4 Trinkwasserbrunnen und eine Sprühnebelanlage sollen Abhilfe schaffen. Das Gäubodenvolksfest läuft 11 Tage. Erstes Highlight ist der traditionelle Auszug zur Festwiese mit über 3.500 Mitwirkenden. Er startet um 17.30 Uhr an der Landshuter Straße.
3: Und nicht nur das Gäubodenvolksfest beginnt heute in Bayern. Gerade in Nürnberg ist auch viel los. Dort startet das Brückenfestival mit vielen Bands auf den Pegnitzwiesen. Außerdem die Fastnachtsspiele von Hans Sachs in der Katharinenruine. Und morgen dann auch noch die Demonstration beim Nürnberger Christopher Street Day. Schauen wir auf 2 Gerichtsprozesse. Zunächst am Amtsgericht Coburg heute früh. 2 junge Frauen wurden dort zu Geldstrafen verurteilt, weil sie die Bundesrepublik Deutschland verunglimpft haben sollen. Andi Ebert.
5: Die Frauen haben im Rahmen einer Demonstration ein Plakat in die Luft gehalten, auf dem ein Bundesadler zu sehen ist, der durch eine Faust zerschlagen wird. Eine Faust zerstört also das Wappen der Bundesrepublik Deutschland und somit auch die freiheitlich-demokratische Grundordnung, sagt die Richterin in ihrem Urteil. 40 Tagessätze müssen die beiden jungen Frauen zahlen, sollte das Urteil rechtskräftig werden. Hieraus errechnen sich Geldstrafen in Höhe von 800 bzw. rund 1.700 Euro.
3: Und um deutlich mehr Geld ging es im Prozess um gepanschten Diesel und Steuerbetrug vor dem Landgericht Hof. Da soll der Schaden ca. 44 Millionen Euro betragen haben. 7 Männer und Frauen wurden deswegen bereits zu Haftstrafen verurteilt. Aber jetzt steht das Gerichtsverfahren auf der Kippe. Heute erfahren wir mehr. Aus Hof Anne-Rose Zuber.
6: Der aufwendige Prozess gegen den Tankstellenbetreiber aus dem Landkreis Hof könnte möglicherweise platzen. Denn bei dem 63-Jährigen hat ein Psychiater bereits im Frühjahr beginnende Alzheimer-Demenz festgestellt. Nach Ansicht seiner Verteidiger hat sich inzwischen sein Gesundheitszustand deutlich verschlechtert. Er könne der Verhandlung eigentlich nicht mehr folgen. Deshalb wurde der Prozess vor 4 Wochen unterbrochen und ein weiterer Gutachter beauftragt. Das Ergebnis soll heute im Prozess vorgestellt werden. Der Gutachter selbst ist erst Ende August als Zeuge geladen. Dann könnte endgültig eine Entscheidung über das Verfahren gegen den Tankstellenbetreiber fallen.
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0: Zehntausende Menschen, die versuchen, als Migranten über die Grenze nach Europa zu kommen. Die Bilder aus der spanischen Exklave Ceuta haben vergangene Woche viele Schlagzeilen gemacht. Nicht nur bei uns, sondern vor allem auch in Osteuropa. Denn auch Polen und die baltischen Staaten Lettland und Litauen erleben in letzter Zeit wieder verstärkt, dass Migranten versuchen, die Grenze zur EU bei ihnen zu durchbrechen. Dahinter steckt, so wird vermutet, eine orchestrierte Aktion von Russland und Belarus. Was das für die Menschen vor Ort bedeutet, das hat sich unser Korrespondent für das Baltikum Arne Bartram an der lettischen Grenze angeschaut.
7: Das Brummen von Roland Smokans Jeep ist das einzige Geräusch, das durch den Wald dringt. Der Grenzschützer fährt Patrouille auf einem extra angelegten Schotterweg. Links von ihm ist alles voller Bäume. Auf der rechten Seite ein scheinbar unendlich langer, mehrere Meter hoher Zaun mit Stacheldraht und Kameras. Plötzlich hält Roland Smokans an, steigt aus dem Jeep aus und zeigt auf eine durchtrennte Metallstange im Zaun.
8: So you can see there's the place.
7: Hier haben sie versucht, den Zaun zu durchschneiden. Sie benutzen verschiedenes Werkzeug wie Metallscheren. Inzwischen bauen sie sich sogar Leitern aus Ästen und Stöcken, die sie auf der belarussischen Seite im Wald finden, und klettern über den Zaun. Jeden Tag sind Roland Smokans und seine Kollegen vom lettischen Grenzschutz an der Grenze zu Belarus unterwegs. Der Zaun ist inzwischen so massiv, dass nur noch wenige Migranten versuchen, ihn zu durchschneiden. Dafür werden in letzter Zeit immer mehr Tunnel gegraben. In den ersten 7 Monaten des Jahres haben die lettischen Behörden fast 9000 versuchte Grenzübertritte registriert. Grenzschützer Roland Smokans. Inzwischen erwischen wir fast alle, die es hier rüber versuchen. 95%, würde ich sagen. Die Migranten kommen vor allem aus Afrika oder Zentralasien. Die lettischen Behörden gehen davon aus, dass Belarus sie gezielt anlockt und über die Grenze schickt, um Europa unter Druck zu setzen. Das sei Teil der hybriden Kriegsführung gegen den Westen, sagt Nika Alexejewa vom NATO-Kompetenzzentrum für strategische Kommunikation. Es geht darum zu sagen, dass die baltischen Länder ihre Grenze nicht verteidigen können, die Lage nicht unter Kontrolle hätten. Und das, obwohl viel Geld in den Ausbau der Grenzanlagen gesteckt wurde. Nur wenige Kilometer von der Grenze entfernt liegt der kleine Ort Robežnieki. Hier leben nur ein paar hundert Menschen, zum Teil in alten Holzhäusern mitten im Grünen rund um einen See. Früher haben viele Menschen aus Belarus in diesem idyllischen Ort Urlaub gemacht. Inzwischen steht auch hier alles im Zeichen der abgeschotteten Grenze. Immerhin, der örtliche Supermarkt freut sich über mehr Kunden, dank mehr Grenzschützern, erzählt Student Janis Ovchinko. Wenn ich herkomme, dann fühle ich eine gewisse innere Unsicherheit. Direkt neben diesem Supermarkt ist der Stützpunkt des Grenzschutzes. Dort sehe ich immer mehr Ausrüstung, Fahrzeuge und auch Grenzbeamte in Uniform. Der Mann Mitte 20 lebt inzwischen in der Hauptstadt Riga, studiert Psychologie. Hier in der Grenzregion gab es für ihn kaum Perspektiven. Immerhin, die staatlichen Investitionen in den Grenzschutz könnten für neues Leben in der wirtschaftlich eher schwachen Grenzregion sorgen. Viele von denen, die herkommen und beim Grenzschutz arbeiten, merken, dass ihnen dieses entschleunigte Leben hier in der Region gefällt, wollen bleiben und suchen sogar nach Häusern. Für Janis ist das ein kleiner Hoffnungsschimmer. Doch solange der Druck an der Grenze anhält, wird seine idyllische Heimat wohl vor allem eines bleiben: eine der sensibelsten Außengrenzen Europas.
0: Arne Bartram war das über den Druck durch Migranten an der EU-Außengrenze in Lettland.
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0: Untypisch sollen sie sein, die Filme, die beim Filmfestival in Cannes in der Nebensektion Un certain regard gezeigt werden. Daher auch der Name, ein spezieller Blick. Die Reihe gilt als Sprungbrett in den Hauptwettbewerb nachfolgender Filmjahrgänge. Ein Karrierebooster ist sie sowieso. Dieses Jahr hat Sandra Wollner dem Publikum neue Perspektiven eröffnet. Die 1983 in Österreich geborene und seit 10 Jahren in Berlin lebende Filmemacherin hat mit ihrem 3. Spielfilm Everytime den Hauptpreis gewonnen. Seit dieser Woche läuft das Drama bundesweit im Kino. Was den Film so besonders macht, dazu unsere Filmkritikerin Bettina Dunkel.
9: Boah, was hast du mir da gegeben? Das ist hier krass.
10: Ja, bei mir brennt es auch gerade rein.
11: Der Anfang vom Ende beginnt surreal. Berlin ist noch im Tiefschlaf, die Sonne gerade aufgegangen. 2 Partykids reden im abklingenden LSD-Rausch glücklich aneinander vorbei. Zu sehen sind sie in diesem Moment noch nicht. Die Kamera schwebt richtungslos durch den wolkenlosen Himmel, steuert langsam auf ein Hochhausdach und das dort im Halbschlaf abhängende Paar zu. Ihr Leben ist im Schwebezustand und bald nicht mehr dasselbe. Denn Everytime, der in Cannes preisgekrönte 3. Spielfilm von Sandra Wollner, ist ein Drama, das von Trauer, Schuld und Vergebung handelt. Der Tod, der all das auslöst, kommt leise und unerwartet. Und er verbannt die Hinterbliebenen in eine Parallelwelt, in der Emotionen unterdrückt werden, um weiter funktionieren zu können. Wollners dialogarme Visualisierung von Schmerz hat eine seltsam einnehmende Sogwirkung. Grenzüberschreitend gut wird ihr Film jedoch erst im letzten Drittel, wenn sich die Handlung zu einer traumwandlerischen Geisterstory mit sehr viel Interpretationsspielraum wandelt.
12: Mir ist nicht so ganz klar, wo ich die Geister in Mitteleuropa verorten kann.
11: Erklärt Sandra Wollner ihre Faszination für das Thema, das sie schon als Heranwachsende in ihrer katholisch geprägten Heimat beschäftigt hat.
12: Wir haben alte Geschichten, wir haben alte Sagen über Hexen oder sonstiges, aber tatsächlich spielen sie in unserem Alltag eigentlich so gut wie keine Rolle mehr. Und ich glaube dennoch, dass sie präsent sind. Und ich glaube, für mich sind Geister im besten Fall etwas, das sich aus unseren Erinnerungen und Vorstellungen ableitet.
11: Verstorbene sind nicht verschwunden, sagt Wollner. Sie leben in uns weiter, begleiten uns durch den Alltag. Unter anderem auch, weil man sie mit alten Handyaufnahmen jederzeit wieder zurückholen kann. Deswegen starren die Figuren in Everytime auch ständig auf Monitore und Displays. Oder sie nehmen, wie die von Birgit Minichmayr irritierend kontrolliert gespielte Mutter, bewusstseinserweiternde Substanzen. In der Hoffnung, das zu sehen oder zu fühlen, was ihre 16-jährige Tochter kurz vor ihrem Tod empfunden haben könnte.
9: Das ist das Gleiche, was du ihr gegeben hast?
11: Weit öfter jedoch blicken die Filmfiguren in die Ferne, weil sie etwas sehen, das die Kamera nicht einfangen kann. Diese übersinnliche Ebene weckt Erinnerungen an Mascha Schilinskis Film »In die Sonne schauen«, der 2025 in Cannes mit dem Preis der Jury ausgezeichnet wurde. Auch ihre Geschichte folgte keinem bekannten Muster, bewegte sich teils im Metaphysischen, sorgte für Begeisterung, aber auch für Verwirrung. Was in gewisser Hinsicht gewollt ist. Denn weder Schilinski noch Wollner, die gut miteinander befreundet sind, schreiben Drehbücher nach Schema F. Eine Generation, die wagemutiger ist als andere Filmschaffende, sieht Wollner jedoch nicht. Eher eine zunehmende Aufgeschlossenheit für Unkonventionelles.
12: Weil es gibt in unserer Welt schon etwas, gerade in Redaktions- und Fördersystem, wo man etwas glattbügeln möchte. Man möchte nachvollziehen, warum diese Figur etwas macht, weil nur so können wir andocken. Und oft sind aber diese Dinge die kleinen Flaws, Unebenheiten, die vielleicht interessanteren. Ich glaube, das gab es immer, aber ich glaube, es gibt vielleicht jetzt ein bisschen mehr Gehör für diese Unebenheiten, sage ich mal.
11: Man muss aber auch ein Gespür haben für solche Unebenheiten, damit sie nicht abschrecken, sondern neugierig machen auf mehr. Wollner hat dieses Gespür auf jeden Fall. Das hat sie bereits mit ihren ersten beiden Spielfilmen bewiesen. Darin hat sie Tabuthemen wie Pädophilie und Abtreibung thematisiert. Sie zeigt, wovor andere die Augen verschließen. Und das auf eine so ungewöhnliche und diffus natürliche Weise, dass man gar nicht anders kann, als hinzusehen.
0: Bettina Dunkel über den Film Everytime seit dieser Woche in den Kinos bei uns.
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0: A3 Würzburg Richtung Nürnberg zwischen Höchstadt Nord und Pommersfelden. 6 Kilometer Stau, immer noch wegen Reinigungsarbeiten nach einem Unfall. A8 Salzburg Richtung München zwischen Holzkirchen und dem Kreuz München Süd. 10 Kilometer stockender Verkehr. A9 München Richtung Nürnberg zwischen dem Kreuz Neufern und Allershausen 4 Kilometer Stau an einer geräumten Unfallstelle. Ganz so schlimm ist doch nicht. Und Service BR Radeltour, die Abschlussetappe führt nach Bad Füssing. Im Moment fahren die Radler durch Mössling, bevor sie dann Kurs nehmen auf Winhöring im Landkreis Altötting. Da findet dann in einer halben Stunde die Wasserpause am Sportgelände statt. Das Wetter in Bayern. Viel Sonne gibt es heute bei 24 bis 30 Grad. Nur im Süden sind auch ein paar Wolken dabei und später vereinzelt Schauer oder Gewitter. Und dann steht uns ein heißes Wochenende bevor, am Sonntag bis 36 Grad. Da können sich auch wieder Hitzegewitter bilden.

0: Und jetzt ist es 10.30 Uhr.
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0: Mit Katja Strippel und diesen Themen: Hitzeschutz. Ärztepräsident Reinhardt fordert Unterstützung vom Bund. Sprengstoffdrohne. Der Nationale Sicherheitsrat hat sich mit der Situation in Leipzig befasst. Und Gäubodenvolksfest. In Straubing dürfen ab 16 Uhr die Besucher aufs Gelände. Am Wochenende erwarten wir in Bayern wieder Temperaturen über 30 Grad. Sie haben es ja gerade im Wetterbericht von Dani Stahl gehört. Die Hitze ist für alte und kranke Menschen richtig gefährlich. Ende Juni hatte es nach Angaben des Robert-Koch-Instituts fast 10.000 Hitzetote in Deutschland gegeben. Jetzt wird über bessere Schutzmaßnahmen diskutiert. Und in diese Debatte hat sich heute früh auch der Ärztepräsident eingeschaltet. Welche Forderungen er an den Bund hat, das berichtet Dominik Eichmann aus dem BR24-Team.
2: Am Arbeitsplatz gibt es klare Regelungen, wie viel Hitze erlaubt ist und ab welchen Temperaturen beispielsweise Anspruch auf besondere Pausen besteht. Ärztepräsident Reinhardt kann nicht nachvollziehen, warum der Staat in anderen Bereichen der Gesellschaft keine klaren Vorgaben macht.
3: Sowas haben wir für Pflegeeinrichtungen oder Krankenhäuser oder Schulen nicht. Und das strukturierter, systematischer, verlässlicher zu tun, ist eine zwingende Aufgabe und auch dringende Aufgabe, der wir uns widmen müssen.
2: Und es gibt Menschen, die grundsätzlich durchs Raster fallen. Obdachlose zum Beispiel. Die Bundesarbeitsgemeinschaft Wohnungslosenhilfe sagt, bei extremer Hitze sind obdachlose Menschen besonders gefährdet, vor allem weil viele unter Vorerkrankungen leiden. Nur woher soll das Geld für all die Schutzmaßnahmen kommen? Ärztepräsident Reinhardt unterstützt die Forderung nach einer Grundgesetzänderung.
3: Ich glaube, dass diese Diskussion, die da jetzt gerade entsteht, gut ist, weil wir in unserem schwierigen Kompetenzabgrenzung zwischen den Ebenen Bund, Land und Kommune uns schwer tun, kurzfristig und schnell und agil zu entscheiden.
2: Bisher sind nur Länder und Kommunen für den Hitzeschutz zuständig. Der Ärztepräsident wünscht sich, dass alle drei Ebenen an einem Strang ziehen, also Bund, Länder und Kommunen. Auch die Debatte über den Klimaschutz nimmt in diesem Zusammenhang wieder Fahrt auf. Die Grünen fordern mehr Anstrengungen von der Bundesregierung. In den Bereichen Verkehr und Gebäude würden die Klimaziele deutlich verfehlt. Kritik üben die Grünen auch erneut am überarbeiteten Heizungsgesetz. Die Bundesregierung bleibt bei ihrer bisherigen Klimaschutzpolitik und will keine strengeren Regelungen einführen.
0: Nach dem Fund einer Sprengstoffdrohne am Flughafen Leipzig-Halle hat die Bundesanwaltschaft die Ermittlungen übernommen. Zur Begründung hieß es, die Tat könne die äußere und innere Sicherheit Deutschlands beeinträchtigen. In der Nacht zum Mittwoch war die Drohne in der Nähe von ukrainischen Frachtflugzeugen entdeckt worden und konnte entschärft werden. Jetzt wird über einen besseren Schutz von Flughäfen und anderer kritischer Infrastruktur diskutiert. Und die Regierung hat vor kurzem bestätigt, dass heute der Nationale Sicherheitsrat getagt hat. Und zwar telefonisch, denn Kanzler Merz ist ja gerade im Urlaub. Er stehe aber in fortwährendem Austausch mit Innenminister Dobrindt und anderen Mitgliedern seines Kabinetts. Jakob Mayer aus Berlin.
4: Der SPD-Innenpolitiker Sebastian Fiedler verlangt nach dem Vorfall mit einer Sprengstoffdrohne am Leipziger Flughafen Konsequenzen. In der Abwehr sei eine heftige Lücke zutage getreten, sagte Fiedler im ZDF-Morgenmagazin. Die daraus folgende Lernkurve müsse und werde wahnsinnig steil sein. Auf die Frage, was es bedeuten würde, wenn sich die Hinweise auf Russland als Täter verdichten, sagte Fiedler:
5: Dann sprechen wir von einem kriegerischen Akt. Das ist ja klar. Und das bedeutet, das ist der typische Fall, dass wir innere Sicherheit und äußere Sicherheit nicht mehr voneinander trennen können. Wenn das irgendwo deutlich geworden ist, dann hier.
4: Nach Ansicht des CDU-Verteidigungspolitikers Roderich Kiesewetter ist der Drohnenvorfall erst der Anfang einer womöglich weiteren Eskalation. Er sprach im Deutschlandfunk von einem Angriff auf die Staatlichkeit, auf die Souveränität Deutschlands. Kiesewetter forderte eine klare Zuständigkeit für die Erfassung sämtlicher Drohnenangriffe beim Bundesinnenministerium. Wegen der besonderen Bedeutung des Falles hat die Bundesanwaltschaft die Ermittlungen übernommen. Es bestehe der Verdacht des versuchten Herbeiführens einer Sprengstoffexplosion und des gefährlichen Eingriffs in den Luftverkehr, erklärte der Generalbundesanwalt am Abend in Karlsruhe.
0: Der Schiffsverkehr durch die Straße von Hormus ist in dieser Woche noch weiter zurückgegangen. Vom Montag bis Donnerstag sind nur 33 Schiffe durch die Meerenge gefahren. Eine Woche vorher waren es im selben Zeitraum noch 50. US-Präsident Trump hatte ja eine baldige Öffnung der Straße von Hormus angekündigt, aber die Verhandlungen mit dem Iran sind festgefahren. Immerhin hat sich der Iran jetzt mit dem Oman auf eine Route geeinigt, die Schiffe sicher passieren können. Und es gibt die Hoffnung, dass diese Einigung auch neue Gespräche zwischen Washington und Teheran ermöglichen könnte. Isabel Gutowatz.
6: Es gibt vorsichtige Anzeichen, dass sich hier was tun könnte, aber eine normale Durchfahrt wie vor Beginn des Krieges wird das sicherlich nicht sein. Ein Szenario könnte sein, dass in den kommenden Tagen oder Wochen wieder ein zumindest begrenzter, kontrollierter Schiffsverkehr aufgenommen wird. Allerdings könnte die Öffnung der Straße von Hormus an bestimmte Bedingungen geknüpft sein. So könnte Iran beispielsweise fordern, US-Sanktionen zu lockern oder die Seeblockade durch die USA aufzuheben. Bis zu einer Vereinbarung zwischen Iran und Oman bleibt die Sicherheitslage in der Meerenge aber angespannt. Auch in den vergangenen Tagen haben wir dort immer wieder Angriffe von Schiffen gesehen. Ob sich die Lage in der Straße von Hormus jemals wieder normalisieren wird, bleibt also fraglich. Denn Iran hat mit dieser wichtigen Schiffsroute einen wichtigen Trumpf in der Hand. Mit der Kontrolle über diese strategische Passage würde das Regime gestärkt. Irans Außenamtssprecher Baghaei hat schon angekündigt, selbst mit einer Vereinbarung gäbe es keine sichere Schifffahrt durch die Meerenge. Die Sicherheitslage hänge unter anderem auch davon ab, dass die USA ihre Blockade iranischer Häfen aufheben.
0: An einer Schule in Thailand sind mehrere Menschen getötet worden. Unter den Todesopfern sind auch zwei Lehrer. Bei dem Schützen soll es sich um einen Schüler handeln. Auch er ist mittlerweile tot. Die Hintergründe sind noch unklar. Anna-Lu Beckmann.
7: Die Behörden gehen davon aus, dass der mutmaßliche Täter am Morgen zunächst seine Großeltern getötet hat. Anschließend habe er sich auf den Weg zur Schule gemacht. Dort soll er um kurz nach 10 Uhr durch die Flure gegangen sein und in mehrere Klassenräume geschossen haben. Dabei seien mehrere Schüler und Lehrkräfte getötet worden. Anschließend soll sich der mutmaßliche Schütze selbst das Leben genommen haben. Laut Polizei handelt es sich bei dem mutmaßlichen Täter um einen 14-jährigen Schüler, der die 9. Klasse an dieser Schule besuchte und bei seinen Großeltern lebte. Zu den Hintergründen und Motiven der Tat liegen bislang keine Informationen vor. Die polizeilichen Ermittlungen dauern an. Mehr als ein Dutzend Verletzte werden medizinisch behandelt. In den thailändischen Medien steht vor allem eine Frage im Mittelpunkt der Berichterstattung. Wie konnte ein Jugendlicher an eine Waffe gelangen? Thailand hat ein vergleichsweise strenges Waffengesetz. Dennoch sind Millionen Schusswaffen im Umlauf, die meisten davon illegal. Nach Schätzungen der Behörden besitzt etwa jeder 7. Einwohner eine Schusswaffe.
0: Wenn der bayerische Verfassungsschutz Landtagsabgeordnete beobachten will, gibt es dafür strenge Regeln. Aber wenn jemand im Verdacht steht, sein Amt für den Kampf gegen die freiheitlich-demokratische Grundordnung zu missbrauchen, dann ist der Fall klar. Der stellvertretende AfD-Fraktionsvorsitzende Benjamin Nolte wird jetzt beobachtet. Melanie Marx aus München.
8: Das Bayerische Landesamt für Verfassungsschutz ist zu dem Ergebnis gekommen, dass die Beobachtung von Benjamin Nolte verhältnismäßig sei. So steht es in einer Antwort des Innenministeriums auf die schriftliche Anfrage der Grünen-Fraktionsvorsitzenden Katharina Schulze. Darin nennt es mehrere Gründe für die Beobachtung, unter anderem Äußerungen von Benjamin Nolte, in denen ein gegen die Menschenwürde gerichteter ethnischer Volksbegriff und auch ein verfassungsfeindlicher Remigrationsbegriff propagiert würden. Für Verfassungsschützer ist der Begriff insbesondere dann problematisch, wenn damit gefordert wird, auch deutsche Staatsbürger mit Migrationshintergrund auszuweisen. Diese Auslegung vertritt etwa die identitäre Bewegung, die als rechtsextremistisch eingestuft wird. Weiter heißt es, Nolte sei, Zitat, qualifizierter Unterstützer der identitären Bewegung. Er teile Inhalte, solidarisiere sich mit deren Aktivitäten und trete vereinzelt mit deren Aktivisten in Erscheinung. Auf BR-Anfrage, wie er zur identitären Bewegung und ihrem Remigrationsbegriff steht, antwortet Nolte nicht konkret. Qualifizierte Unterstützung sieht er nicht, wenn Beiträge in sozialen Medien geteilt werden. Außerdem verweist er auf die AfD-Definition von Remigration. Dem habe er nichts hinzuzufügen, schreibt er. Nolte ist mittlerweile der 3. Abgeordnete der AfD im Bayerischen Landtag, der vom Verfassungsschutz beobachtet wird, nach René Dierkes und Franz Schmidt. Bei einem 4. Abgeordneten wird die Beobachtung aktuell geprüft.
0: Das Gäuboden-Volksfest in Straubing ist ein echter Besuchermagnet für Menschen aus ganz Bayern. Nach dem Oktoberfest ist es das zweitgrößte Volksfest im Freistaat und es gibt 7 Festzelte. Die Mass ist in Niederbayern nicht ganz so teuer wie in der Landeshauptstadt, aber auch hier verlangen die Wirte heuer mehr Geld. Ab 16 Uhr dürfen Besucher aufs Festgelände. Christian Akbar Sade aus Straubing.
9: Mit dem Gäuboden-Volksfest beginnt in Straubing die 5. Jahreszeit. Auch in diesem Jahr erwarten die Veranstalter wieder rund 1,3 Millionen Besucher an den 11 Festtagen. Nicht zuletzt wegen des jüngsten Anschlags auf den Christopher Street Day in Berlin wurde das Sicherheitskonzept noch einmal angepasst. Daniel Winkelmeier von der Ausstellungs- und Veranstaltungs GmbH.
10: Das Konzept im letzten Jahr hat dahingehend gut funktioniert. Das wurde nochmal in Abstimmung mit den Einsatzdiensten und den Blaulichtorganisationen aktualisiert, erweitert. Somit meinen wir, wir sind bestmöglich geschützt. Eine hundertprozentige Sicherheit, ja, kann man eigentlich nicht geben.
9: Die Maß Bier in den 7 Festzelten kostet in diesem Jahr zwischen 13,30 Euro und 13,35 Euro. Dazu warten rund 130 Schausteller mit Fahrgeschäften, Imbissbuden und Verkaufsständen auf die Besucher. Los geht es auf dem Festgelände schon ab 16 Uhr. Das erste Highlight ist der traditionelle Auszug zum Festplatz ab 17.30 Uhr.
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11: mit Gabriel Wirth. Im ersten Halbjahr ist die Eigentümerholding Porsche SE tief in die roten Zahlen gerutscht. Insgesamt gab es einen Nettoverlust von 2,2 Milliarden Euro. Grund sind Abschreibungen auf die Beteiligungen am Volkswagen-Konzern. Die Holding fordert deshalb schnellere Reformen bei dem Autobauer. Einzelheiten von Jenny Bayen.
12: Die Eigentümerholding Porsche SE hat ihre Zahlen für das erste Halbjahr 2026 vorgelegt. Das bereinigte Konzernergebnis nach Steuern sank auf 0,9 Milliarden Euro, ein Minus von 200 Millionen. Hinzu kommt aber ein großer Wertverlust bei den beiden großen Unternehmensbeteiligungen. So hält die Porsche SE die Mehrheit der Aktien an der Volkswagen AG und 25% plus eine Aktie an der Porsche AG. Die Zahlen der Holding spiegeln also die Entwicklungen bei den beiden Autokonzernen wieder. Weil die Krisen in beiden Konzernen anhalten, musste die Porsche SE zwischen Januar und Juni 3 Milliarden Euro auf ihre VW-Anteile abschreiben und 200 Millionen Euro auf ihre Porsche-Anteile. Vorstandschef Hans-Dieter Pötsch fordert deshalb schnellere Reformen bei Volkswagen. Der Konzern stehe an einem historischen Wendepunkt. Je länger sich die Entscheidungen hinzügen, desto größer würden die Probleme, so Pötsch. VW-Chef Oliver Blume hatte Ende Juni seine Pläne für einen Stellenabbau und Werksschließungen vorgestellt, war damit aber am Widerstand der Arbeitnehmervertreter und des Landes Niedersachsen gescheitert.
11: Positive Wirtschaftsnachrichten gibt's vom Statistischen Bundesamt. Das verarbeitende Gewerbe hat sich im Juni weiter erholt. Industrie, Bau- und Energieversorger stellten insgesamt saison- und kalenderbereinigt 0,2% mehr her als im Vormonat. Es ist der dritte Anstieg in Folge und es geht unter anderem zurück auf eine gestiegene Produktion der Autoindustrie. Und einen Anstieg gab es auch bei den Ausfuhren. Trotz einer niedrigeren Nachfrage aus den USA und China stiegen die Exporte im Juni zum Vormonat um 0,9% auf 139,3 Milliarden Euro. Der als Windkraftgegner bekannte US-Präsident Donald Trump hat das nächste Großprojekt gekippt. Anders als zunächst geplant, wird RWE doch nicht diverse Windkraftanlagen in US-Gewässern betreiben. Dafür bekommt das Unternehmen von der US-Regierung einen Ausgleich in Höhe von umgerechnet rund 1,1 Milliarden Euro. Weitere Einzelheiten von Carsten Kühntopp.
13: Innenminister Burgum begrüßte die Einigung mit RWE und sagte, die Amerikaner haben ein Energiesystem verdient, das auf gesundem Menschenverstand basiert. Ganz grundsätzlich ist Trump gegen die erneuerbaren Energien. Er glaubt nicht daran, dass der Klimawandel menschengemacht ist und die Energiewende bezeichnet er als Schwindel. Seit Jahren wettert Trump vor allem gegen Windenergie, die er hasst, wie er sagt. Sie sei zu teuer und nicht zuverlässig, weswegen man sie nicht subventionieren dürfe. Und überhaupt seien Windräder hässlich. Die Blue-Green Alliance, ein Bündnis von Gewerkschaften und Umweltschützern, hat Mitte Juli festgestellt, Trumps Energiepolitik hat zur Folge, dass bis jetzt mehrere hundert Projekte für erneuerbare Energien gestoppt oder verlangsamt worden sind. Projekte mit einem Investmentumfang in Höhe von 83 Milliarden Dollar. Betroffen davon sind rund 112.000 Arbeitsplätze. Vor Gericht hat die Trump-Regierung kürzlich zugegeben, die Projekte für nachhaltige Energie, die wir stoppen, wählen wir nach ihrem Standort aus. Und die Axt fällt nur in den Bundesstaaten, in denen jeweils eine Mehrheit der Wähler 2024 nicht für Donald Trump, sondern für Kamala Harris gestimmt hat.

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2: Und jetzt ist es 10.45 Uhr.
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2: Die Nachrichten mit Florian Schwarz.
4: Ärztepräsident fordert besseren Hitzeschutz. Im Deutschlandfunk hat Klaus Reinhardt gesagt, es sei nicht haltbar, dass in Pflegeheimen und Krankenhäusern nur ein geringer Teil der Menschen von einer Klimaanlage profitiere. Da bestehe ein erheblicher Bedarf, der bei Neuplanungen und Sanierungen viel stärker berücksichtigt werden müsse als bislang. Nationaler Sicherheitsrat hat zu Drohnenvorfall am Flughafen Leipzig getagt. Das Gremium sei telefonisch unter Vorsitz von Bundeskanzler Merz zusammengekommen, teilte ein Regierungssprecher mit. Merz stehe in fortwährendem Austausch mit Bundesinnenminister Dobrindt und anderen Regierungsmitgliedern. Die Bundesanwaltschaft hatte zuletzt die Ermittlungen im Fall der Sprengstoffdrohne übernommen. Vor der Küste des Oman droht Umweltkatastrophe. Aus einem auf Grund gelaufenen Tanker, der Russland sogenannter Schattenflotte zugerechnet wird, treten immer größere Mengen Öl aus. Auf Satellitenbildern ist zudem zu sehen, dass der Ölteppich inzwischen auf eine Fläche von rund 600 Quadratkilometern gewachsen ist. Das entspricht etwa der doppelten Fläche Münchens. Zahl der Ebola-Fälle im Kongo steigt. Insgesamt wurden seit Beginn des Ausbruchs Mitte Mai mehr als 4000 Infektionen registriert, wie das Nationale Gesundheitsinstitut mitteilte. Über 1800 Menschen seien bislang gestorben. Experten gehen davon aus, dass die tatsächliche Zahl der Erkrankten deutlich höher liegen könnte. Feuer auf Bauernhof in Ried im Landkreis Eichach-Friedberg ist unter Kontrolle. Die Feuerwehr ist derzeit noch mit Nachlöscharbeiten an einzelnen Glutnestern beschäftigt. Am Abend standen ein Schweinemaststall

0: Tanklaster durch Bad Bayersoien. Der Schlauch wird bis zu 10-mal ans Wasserhaus angeschlossen. Ohne diese Fahrten hätte der Ort mit seinen 1300 Einwohnern ein echtes Problem, sagt Bürgermeister Eberhard Steiner.
1: Ja, das Problem ist, dass unsere Quellfassung und der Brunnen jetzt durch die Hitzeperiode bzw. die wenigen Niederschläge, dass die nicht mehr so viel Wasser hergeben. Und deswegen kriegen wir dankenswerterweise vom Bad Kohlrupp bzw. von Rottenbuch Wasser. Und das müssen wir jetzt jeden Tag fahren.
0: 370 Kubikmeter Wasser braucht der Ort täglich. 150 bekommt er direkt aus den Wasserhäusern der Nachbargemeinden. Lebensmittelecht, überwacht vom Gesundheitsamt. Der Wassertransport ist teuer, über 1.000 Euro pro Tag. Für eine kleine Gemeinde ein echter Kraftakt, der am Ende auf die Wassergebühren durchschlägt. Parallel dazu wird seit Tagen gegraben und gebaggert. Eine rund 2 Kilometer lange provisorische Leitung von Saulgrub, dem Nachbarort nach Bad Bayersoien. Bevor daraus Trinkwasser fließen darf, muss jede Muffe, jede Leitung innen sauber sein. Hans-Jörg Wiesböck vom Gesundheitsamt Garmisch-Partenkirchen.
2: Das Wasser, was jetzt von Saulgrub geliefert wird, wird letztendlich darüber hinaus auch nochmal entsprechend desinfiziert, sodass wir quasi zu jedem Zeitpunkt und zu 100% sagen können, dass das Wasser absolut sicher und gut genießbar ist.
0: Wenn alles nach Plan läuft, kann die Leitung bis Ende des Monats in Betrieb gehen. Dann würde der tägliche Tanklaster nur noch für Spitzenzeiten gebraucht. Bis dahin gilt im Ort Wassersparen als Bürgerpflicht. Die Gemeinde hat eine Allgemeinverfügung erlassen. Gärten nur noch eingeschränkt gießen, Rasen gar nicht mehr, Autowaschen ist verboten. Bürgermeister Steiner hat erlebt, dass seine Leute verstanden haben, wie knapp das Wasser ist.
1: Wir haben 2 Aufrufe gehabt und jeweils nach dem Aufruf hat es gut funktioniert. Da ist der Verbrauch erkennbar zurückgegangen, aber jetzt haben wir seit Montag Allgemeinverordnung rauslassen, dass man es nicht darf. Also auch strafbewehrt, weil es nicht anders geht.
0: Langfristig soll aus der provisorischen Leitung eine dauerhafte Lösung im Ammertal werden. Verbundleitungen, zusätzliche Brunnen oder neue Quellen, damit Bayersoien und die Nachbarorte sicherer werden. Bis dahin gilt, wie es Hans-Jörg Wiesböck vom Gesundheitsamt formuliert.
2: Bewusster Umgang mit der Ressource Trinkwasser, was wir ja in unserem alpinen Bereich haben, ja bis dato nie so tun müssen. Aber aufgrund der jetzt hohen Temperaturen und der großen Trockenheit ist es durchaus sinnvoll, hier bewusster mit der Ressource Trinkwasser umzugehen.
3: Bad Bayersoien ist kein Einzelfall. Inzwischen muss auch in Böbrach im Bayerischen Wald das Trinkwasser per Milchlaster herbeigekarrt werden.
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5: Und wir bleiben beim Thema Hitze. Hitze und Trockenheit führen in der Landwirtschaft zu einem Futtermittelengpass. Einige Landwirte bringen ihre Tiere sogar schon vorzeitig zum Schlachthof, weil sie nicht mehr ernähren können. Bis zum Herbst könnte sich die Lage sogar noch verschärfen, aber das CSU-geführte Bundeslandwirtschaftsministerium plant aktuell keine Hilfen für die Bauern. Vorgestern hieß es aus dem Ministerium, die Situation sei ähnlich wie in den vergangenen Jahren. Ulrich Detsch hat einen Landwirt in Oberfranken besucht.
6: Milchbauer Paul Weber läuft über eine Fläche Weidelgras. Braun. Komplett. Er musste sie mulchen. Ernten konnte er nichts.
7: Da wächst gar nichts mehr. Das sieht man ja, das ist total braun. Um das Qualitätsfutter für die Tiere zu produzieren, brauche ich immer mehr Fläche. Und das ist das Thema. Das ist einfach traurig.
6: Sattgrüner Kontrast. Ein Acker mit Luzerne. Diese lila blühende Futterpflanze wurzelt 1,5 Meter tief. Die müsse er künftig viel mehr anbauen, wie auch andere Pflanzen und Früchte. So Landwirt Weber.
7: Grüntrocken ist etwas, der wohl im Frühjahr schnell wächst und die Frühjahrsfeuchte ausnutzt. Somit Wirtschaftlichkeit auch besser geben und mehr Futter gleichzeitig.
6: Weber besichtigt mit Thorsten Gunzelmann, dem Geschäftsführer des Bayerischen Bauernverbandes in Bamberg, einen der vielen Maisbestände, die in der Gegend um das oberfränkische Hallandorf mit gerollten Blättern in der Hitze leiden. Längst nicht alle Landwirte haben gelernt, dass sie im Klimawandel größere Futtervorräte anlegen müssen. Jetzt wird es für viele eng. Thorsten Gunzelmann.
8: Das kann man nach dem schlechten Jahr 2025 jetzt gar nicht mehr kompensieren. Die Futtervorräte sind bei den rinderhaltenden Betrieben mittlerweile aufgebraucht und müssen Futter zukaufen. Ne?
6: Wenn das Futter knapp wird und über weite Strecken transportiert werden muss, kostet das viel Geld. Und Futterknappheit ist nicht die einzige Herausforderung für die Betriebe.
8: Und was heuer natürlich noch mit hineinspielt, sind die hohen Betriebsmittelkosten. Ne? Also Dünger, Pflanzenschutz und vor allem Diesel, ja, ist ja enorm gestiegen. Ja? Und das in Kombination mit den schlechten Erträgen, den schlechten Preisen bei Druschfrüchten und eben die Kombination mit den hohen Kosten, das

0: für manche Betriebe tatsächlich verheerend.
1: Paul Weber muss 100 Milchkühe im Stall mit hochwertigem Futter versorgen. Sonst geben die weniger Milch oder werden am Ende sogar krank. Weber muss etwa Eiweißfutter zukaufen.
2: Ich habe jetzt 2-3% weniger Rohprotein in der Grasilage zum Beispiel. Das macht im Jahr knapp 100.000 Euro aus. Einfach, weil ich weniger Milchleistung habe plus mehr Kraftfutter, sind am Ende vom Jahr 100.000 Euro netto.
1: Der Milchbauer rückt mit seiner Erntekolonne aus, um den dritten Grasschnitt ins Silo zu bringen. Auf dem Feld kann er mit seinem riesigen Schwader nur mickrige Mengen zusammenkratzen. Weber hofft noch auf rettenden Regen. Auf finanzielle Hilfe vom Staat besteht aktuell keine Aussicht. Die zuständigen Ministerien im Land und im Bund haben signalisiert, dass es keine Entschädigungen geben wird. Darauf setzt der Milchbauer auch gar nicht. Er muss selbst Lösungen finden, neue Pflanzensorten etwa. Die Herausforderungen für die Zukunft seines Familienbetriebes nehmen zu.
2: Klar ist es traurig, aber ich kann es halt letztendlich auch nicht ändern, das Wetter, ne?
3: Warum viele Landwirte immer größere Schwierigkeiten haben, genug Futter für ihre Tiere zu ernten, darüber hat Ulrich Detsch berichtet.
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5: mit Johannes Krause. Gold in der Seen. Und was war das für ein Auftritt von Schwimmerin Isabel Gose? Sie hat sich im Freiwasser in Paris zur Europameisterin im Knockout-Sprint gekrönt. Und da versuchen wir gleich mit dem Kollegen Lars Becker vor Ort zu sprechen, blicken aber erstmal auf den Fußball, denn da rollt der Ball ab jetzt wieder in der zweiten Bundesliga heute Abend mit dem Eröffnungsspiel Bochum gegen Hertha BSC ab 20.30 Uhr. Am Sonntag sind dann die beiden fränkischen Clubs gefordert. Der erste FC Nürnberg empfängt Dynamo Dresden, die Spielvereinigung Greuther Fürth tritt beim FC St. Pauli an. Maxi Albrecht.
6: Daniel Mayer stand gespannt am Rande des Trainingsplatzes und schaute ganz genau hin, wie gut die Mannschaft schon harmoniert. Seit Ende Mai ist der 46-jährige Geschäftsführer Sport bei der Spielvereinigung, kam vom Halleschen FC an den Rohnhof. Nach dem Fastabstieg vergangene Saison soll Mayer das Kleeblatt wieder in die Spur bringen und musste den Kader erstmal komplett umbauen.
7: Es war von vornherein klar, dass es einen großen Umbruch geben wird. Also einfach jetzt schon aufgrund der Vertragssituation, die auch viele Spieler schon gegangen mit Ende der Saison, weil Leihgeschäfte ausgelaufen sind oder Verträge ausgelaufen sind. Und jetzt ging es natürlich trotzdem darum, auch den Kader anzupassen an die Vorstellung des Trainers.
6: Fast 20 Spieler haben den Verein verlassen. Mehr als 10 neue hat Trainer Heiko Vogel im bisherigen Transferzeitraum dafür begrüßen dürfen. Ein XXL-Umbruch. Der blieb wenige Kilometer weiter beim Lokalrivalen aus Nürnberg weitestgehend aus, ganz zur Freude von Clubtrainer Miroslav Klose. Zwar muss auch er vor allem defensiv viele neue Spieler integrieren, kann aber zumindest im Mittelfeld und im Sturm auf sein bewährtes Personal setzen. Und so ist die Hoffnung groß, dass die eingespielte Offensive um Spielmacher Julian Justwan gleich im ersten Spiel gegen Dresden zeigt, was in ihr steckt.
8: Ja, die Abläufe sind auf jeden Fall gut, besser als letztes Jahr zu dem Zeitpunkt. Also es wirkt alles abgestimmter und eingespielter. Das ist sehr gut, was natürlich auch einfacher ist für die Neuen, die dazugekommen sind, sich zu integrieren. Auch die Verteidigung, die wir jetzt komplett neu bekommen haben, hat sich sehr gut integriert und es wirkt alles sehr harmonisch.
6: Vom Aufstieg geredet wird offiziell nicht, sicher aber geträumt, ganz FCN-typisch. Der Blick beim Club geht jedenfalls nach oben. Das Kleeblatt hingegen, das blickt erstmal nach unten, hofft auf eine sorgenfreie Saison. Daniel Mayer will sich selbst aber keine Limits setzen und gibt sich durchaus kämpferisch.
7: Wenn wir gut reinkommen, wenn Selbstbewusstsein mit dazukommt, wenn wir von Verletzungen verschont bleiben, das ist auch wichtig, weil wir mit einem sehr, sehr kleinen Kader bleiben, dann wollen wir auch sehen, dass wenn wir die Möglichkeit haben, vielleicht ein Stückchen zu überraschen, dass wir da auch ambitioniert sind.
6: Dennoch könnten die Vorzeichen für die fränkischen Zweitligisten kaum unterschiedlicher sein. Der Club will zu Hause gegen Dresden direkt ein Ausrufezeichen setzen und zeigen, dass mit ihm zu rechnen ist. Für die Vierter wird die harte Aufgabe auf St. Pauli vor allem eine wichtige erste Standortbestimmung. Und dann wird sich zeigen, wie gut Daniel Mayers neu formierter Kader wirklich schon harmoniert.
5: Und jetzt, wie eingangs gesagt, die Goldmedaille für Isabel Gose bei der Schwimm-Europameisterschaft in Paris im Freiwasser im Knockout-Sprint. Lars Becker, was war das für eine Leistung?
9: Es war eine total beeindruckende Vorstellung von Isabel Gose in diesem 3-Kilometer-Knockout-Sprint in der Seine in Paris. Gold, das ist ja im Ausscheidungsrennen über 3 K.O.-Runden mit nur kurzen Pausen. Das ist ein neues, attraktives, erst zum zweiten Mal ausgetragenes Format. Vorläufe über 1500 Meter, dann Halbfinals über 1000 und das Finale der besten 10 über 500 Meter. Und Isabel Gose hat alle ihre 3 Rennen von vorne geschwommen, hat nie einen Zweifel daran gelassen, dass sie hier die schnellste ist. Und sie hat auch das Finale kontrolliert mit mehr als einer Körperlänge Vorsprung vor der Vorjahressiegerin Bettina Fabian aus Ungarn gewonnen. Es ist ihr erstes Einzelgold im Freiwasser nach dem WM-Titel 2025 in der Teamstaffel. Sie kommt aus dem Becken, sie hat die Grundgeschwindigkeit, Schnelligkeit, um hier alles von vorne bestimmen zu können. Sie hat niemanden auch nur in ihre Nähe wirklich kommen lassen, geschweige denn überholen lassen. Richtig, richtig tolle Vorstellung. Morgen noch der Teamwettbewerb mit Isabel Gose und auch den Jungs. Und dann geht's ins Becken und auch da ist ja noch was möglich. Der Übergang vielleicht ein bisschen schwierig.
5: Und jetzt ab 11.15 Uhr aber dann erstmal die Männer im Freiwasser im Knockout-Sprint.
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3: A3 Frankfurt Richtung Würzburg zwischen Aschaffenburg und Hörsbach, 9 Kilometer stockender Verkehr. A3 Würzburg Richtung Nürnberg zwischen Höchstadt Nord und Pommersfelden, 6 Kilometer Stau wegen Reinigungsarbeiten nach einem Unfall. A7 Würzburg Richtung Fulda zwischen Bad Kissingen, Obertulba und Bad Brückenau-Volkers, 6 Kilometer stockend. A8 Salzburg Richtung München zwischen Weyern und dem Kreuz München Süd stockender Verkehr. A9 München Richtung Nürnberg zwischen dem Kreuz Neufahrn und Allershausen 10 Kilometer stockend. B21 Salzburg Bad Reichenhall in beiden Richtungen. In Höhe Schwarzbach ein Unfall mit mehreren Fahrzeugen und Service BR Radeltour. In diesen Minuten treffen die Radler in Winhöring ein. Dort findet die Wasserpause statt. Zielort der Abschlussetappe ist am späten Nachmittag Bad Füssing in Niederbayern. Das Wetter. Im Norden gibt es heute viel Sonnenschein, im Süden wechseln sich Sonne und Wolken ab und stellenweise kann es Schauer und Gewitter geben. Die Höchstwerte liegen zwischen 24 und 30 Grad heute. In der Nacht sinken die Temperaturen dann auf 16 bis 8 Grad. Das Wochenende wird überall sonnig. Erst am Sonntagnachmittag ziehen von Westen her mehr Wolken auf und das Gewitterrisiko steigt wieder. Der Montag wird wechselhaft und die Tageshöchstwerte liegen zwischen 26 und 33 Grad. Am Sonntag sind sogar bis zu 36 Grad möglich.

0: 11 Uhr.
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2: Mit Katja Strippel und diesen Themen: Hitzeschutz. Ärztepräsident Reinhardt fordert Unterstützung vom Bund. Sprengstoffdrohne. Der Nationale Sicherheitsrat hat sich mit der Situation in Leipzig befasst. Und Gewinneinbruch. Trumps Zölle belasten auch Daimler Truck. Am Wochenende erwarten wir in Bayern wieder Temperaturen über 30 Grad und diese Hitze ist für alte und kranke Menschen richtig gefährlich. Ende Juni hatte es nach Angaben des Robert-Koch-Instituts fast 10.000 Hitzetote in Deutschland gegeben. Jetzt wird über bessere Schutzmaßnahmen diskutiert und in diese Debatte hat sich heute früh auch der Ärztepräsident eingeschaltet. Welche Forderungen er an die Bundesregierung hat, das berichtet Dominik Eichmann aus dem BR24-Team.
3: Am Arbeitsplatz gibt es klare Regelungen, wie viel Hitze erlaubt ist und ab welchen Temperaturen beispielsweise Anspruch auf besondere Pausen besteht. Ärztepräsident Reinhardt kann nicht nachvollziehen, warum der Staat in anderen Bereichen der Gesellschaft keine klaren Vorgaben macht.
4: Sowas haben wir für Pflegeeinrichtungen oder Krankenhäuser oder Schulen nicht. Und das strukturierter, systematischer, verlässlicher zu tun, ist eine zwingende Aufgabe und auch dringende Aufgabe, der wir uns widmen müssen.
3: Und es gibt Menschen, die grundsätzlich durchs Raster fallen. Obdachlose zum Beispiel. Die Bundesarbeitsgemeinschaft Wohnungslosenhilfe sagt, bei extremer Hitze sind obdachlose Menschen besonders gefährdet, vor allem weil viele unter Vorerkrankungen leiden. Nur woher soll das Geld für all die Schutzmaßnahmen kommen? Ärztepräsident Reinhardt unterstützt die Forderung nach einer Grundgesetzänderung.
4: Ich glaube, dass diese Diskussion, die da jetzt gerade entsteht, gut ist, weil wir in unserem schwierigen Kompetenzabgrenzung zwischen den Ebenen Bund, Land und Kommune uns schwer tun, kurzfristig und schnell und agil zu entscheiden.
3: Bisher sind nur Länder und Kommunen für den Hitzeschutz zuständig. Der Ärztepräsident wünscht sich, dass alle drei Ebenen an einem Strang ziehen, also Bund, Länder und Kommunen. Auch die Debatte über den Klimaschutz nimmt in diesem Zusammenhang wieder Fahrt auf. Die Grünen fordern mehr Anstrengungen von der Bundesregierung. In den Bereichen Verkehr und Gebäude würden die Klimaziele deutlich verfehlt. Kritik üben die Grünen auch erneut am überarbeiteten Heizungsgesetz. Die Bundesregierung bleibt bei ihrer bisherigen Klimaschutzpolitik und will keine strengeren Regelungen einführen.
2: Nach dem Fund einer Sprengstoffdrohne am Flughafen Leipzig-Halle hat die Bundesanwaltschaft die Ermittlungen an sich gezogen. Zur Begründung hieß es, die Tat könne die äußere und die innere Sicherheit Deutschlands beeinträchtigen. In der Nacht zum Mittwoch war die Drohne in der Nähe von ukrainischen Frachtflugzeugen entdeckt worden und konnte entschärft werden. Jetzt wird über einen besseren Schutz von Flughäfen und anderer kritischer Infrastruktur in Deutschland diskutiert. Und ein Regierungssprecher hat bestätigt, dass der Nationale Sicherheitsrat heute schon getagt hat. Und zwar telefonisch, denn Kanzler Merz ist ja gerade im Urlaub. Merz steht demnach in fortwährendem Austausch mit Innenminister Dobrindt und anderen Mitgliedern seiner Regierung. Jakob Mayer aus Berlin.
5: Der SPD-Innenpolitiker Sebastian Fiedler verlangt nach dem Vorfall mit einer Sprengstoffdrohne am Leipziger Flughafen Konsequenzen. In der Abwehr sei eine heftige Lücke zutage getreten, sagte Fiedler im ZDF-Morgenmagazin. Die daraus folgende Lernkurve müsse und werde wahnsinnig steil sein. Auf die Frage, was es bedeuten würde, wenn sich die Hinweise auf Russland als Täter verdichten, sagte Fiedler.
6: Dann sprechen wir von einem kriegerischen Akt. Das ist ja klar. Also, und das bedeutet, das ist der typische Fall, dass wir innere Sicherheit und äußere Sicherheit nicht mehr voneinander trennen können. Wenn das irgendwo deutlich geworden ist, dann hier.
5: Nach Ansicht des CDU-Verteidigungspolitikers Roderich Kiesewetter ist der Drohnenvorfall erst der Anfang einer womöglich weiteren Eskalation. Er sprach im Deutschlandfunk von einem Angriff auf die Staatlichkeit, auf die Souveränität Deutschlands. Kiesewetter forderte eine klare Zuständigkeit für die Erfassung sämtlicher Drohnenangriffe beim Bundesinnenministerium. Wegen der besonderen Bedeutung des Falles hat die Bundesanwaltschaft die Ermittlungen übernommen. Es bestehe der Verdacht des versuchten Herbeiführens einer Sprengstoffexplosion und des gefährlichen Eingriffs in den Luftverkehr, erklärte der Generalbundesanwalt am Abend in Karlsruhe.
2: Es ist noch nicht lange her, dass der oberste Gerichtshof in den USA einen Versuch des Präsidenten für verfassungswidrig erklärt hat, die Staatsbürgerschaft durch Geburt einzuschränken. Jetzt nimmt Donald Trump einen neuen Anlauf. Er hat Dekrete unterzeichnet, die verhindern sollen, dass Frauen als Urlauberinnen getarnt zum Entbinden in die Vereinigten Staaten kommen. Giselle Ucker aus New York.
7: Nach seiner Niederlage vor dem obersten Gericht versucht US-Präsident Trump erneut, das Geburtsrecht bestimmter Gruppen einzuschränken. Dafür unterzeichnete er ein entsprechendes Dekret, das sogenannten Geburtstourismus verhindern soll. Trump erklärte, dass unzählige ausländische Frauen als Touristinnen getarnt bewusst zum Entbinden in die Vereinigten Staaten kämen, damit ihr Kind die US-Staatsbürgerschaft erhalte. Offizielle Statistiken über die Geburten von Touristen auf amerikanischem Boden gibt es nicht. Das Zentrum für Einwanderungsstudien, das sich in den USA für weniger Zuwanderung einsetzt, schätzt die Zahl auf etwa 20 bis 26.000 Babys pro Jahr. Ein weiteres Dekret soll der US-Regierung ermöglichen, nachträglich Staatsbürgerschaften abzuerkennen, sofern sie unter vorgetäuschten Tatsachen erlangt wurden. Erst im Juni hatte das oberste Gericht einen früheren Erlass von Trump zum Geburtsrecht für verfassungswidrig erklärt. In den USA geborene Kinder von Migrantinnen und Migranten sollten aus Sicht des Präsidenten nicht mehr automatisch die Staatsbürgerschaft erhalten. Eine Änderung dieses Rechts fanden die Richter mehrheitlich nicht akzeptabel. Sie sehen darin einen Verstoß gegen den 14. Verfassungszusatz, der grundsätzlich jedem im Land geborenen Kind die US-Staatsbürgerschaft garantiert. Auch gegen die neuen Dekrete von Trump könnten wieder Klagen eingereicht werden.
2: Die Krise auf dem Automarkt macht sich auch bei Daimler Truck bemerkbar. Der Nutzfahrzeugehersteller meldet für das zweite Quartal einen Gewinneinbruch von 48%. Im Vergleich zum Vorjahresquartal ist das Konzernergebnis von 245 Millionen Euro auf 128 Millionen gesunken. Schuld ist die Zollpolitik des US-Präsidenten Gili Hensoldt.
0: Vor allem die US-Zölle waren eine Belastung für Daimler Truck und haben den Gewinn gedrückt. Allerdings ist die Nachfrage nach Lkw vor allem in Nordamerika deutlich angestiegen. Der Hersteller sicherte sich im ersten Halbjahr mehr als doppelt so viele Aufträge wie im Vorjahreszeitraum. Wegen der guten Geschäfte dort und weil der Konzern mit sinkenden Zollkosten rechnet, erwartet Daimler Truck für 2026 insgesamt steigende Gewinne und hatte die Prognose bereits Ende Juli angehoben. Das Unternehmen rechnet mit einem bereinigten Konzern-EBIT von 3,6 bis 4,1 Milliarden Euro. Der Hersteller hat zudem gestern Abend bekannt gegeben, dass er noch in diesem Jahr mit dem Bau eines neuen Produktionswerks in den USA beginnen will. Der genaue Standort steht noch nicht fest. Ab 2029 sollen dort dann Fernverkehrs- und Spezial-Lkw hergestellt werden. Konkrete Investitionssummen nannte das Unternehmen zunächst nicht und machte auch keine Angaben zur Produktionskapazität.
2: Immer mehr Menschen zahlen mit Karte. Die logische Konsequenz wäre, dass weniger Falschgeld im Umlauf ist. In den vergangenen Jahren konnte man diesen Trend nicht eindeutig beobachten, aber in diesem Jahr hat die Bundesbank gute Nachrichten. Alexander Schmidt.
8: Die Zahl der gefälschten Banknoten in Deutschland ist im ersten Halbjahr um gut 4% zurückgegangen. Die Deutsche Bundesbank hat in diesem Zeitraum rund 30.000 falsche Euro-Banknoten mit einem Nennwert von insgesamt 1,75 Millionen Euro entdeckt. Die Schadenssumme lag um 5% niedriger als im vorigen Halbjahr. Zuletzt seien vermehrt falsche 100-Euro-Banknoten im Umlauf gewesen, sagte Bundesbankvorstand Lienkämper. Insgesamt aber bleibe die 50-Euro-Note bei den Fälschungen auf dem ersten Platz. Neben den in den vergangenen Jahren häufig vertretenen Fälschungen mit den Aufdrucken Movie Money oder Prop Copy seien zunehmend auch andere Varianten mit Schriftzügen wie Facsimile oder ähnlichen Aufdrucken von Fälschern in Umlauf gebracht worden. Bei den gefälschten Münzen gab es im ersten Halbjahr dagegen einen Anstieg von fast 9% auf knapp 65.000. Gefälscht wurden vor allem 2-Euro-Stücke. Da Falschgeld nicht ersetzt wird, rät die Bundesbank, die Banknoten nach dem Prinzip fühlen, sehen, kippen zu prüfen.
2: In Indien richten die aktuellen Monsunregenfälle massive Verwüstungen an. Die Zahl der Todesopfer ist mittlerweile auf über 160 gestiegen. Und für die kommenden Tage geben die Behörden weiter keine Entwarnung. Lena Bodewein.
9: Wolkenbrüche, Sturzfluten, Überschwemmungen und Blitzeinschläge wüten weiterhin im Land. Knapp 1,6 Millionen Menschen sind von den Unwettern betroffen. Die Katastrophenschutzteams der indischen Bundesstaaten bewältigen derzeit Massenevakuierungen, versuchen zerstörte Straßen zu reparieren und bringen Hunderttausende vertriebene Menschen in Notunterkünften unter. Die schweren Regenfälle lösen Erdrutsche aus und lassen Häuser einstürzen. Der nordöstliche Bundesstaat Assam ist am schwersten von der Krise betroffen. Durch ihn fließt mit dem Brahmaputra einer der größten Ströme der Welt. Die Zahl der Todesopfer in dem Bundesstaat liegt derzeit bei 95. Aus vielen bergigen und zerklüfteten Regionen sind jedoch noch keine endgültigen Informationen angekommen. Deshalb fürchten Beobachter, dass die Todeszahlen weiter steigen können. In den ostindischen Küstenstaaten haben steigende Wassermassen von allen Seiten das Land überschwemmt. Flüsse treten über die Ufer, gleichzeitig kommen Fluten von Seeseite. Blitzeinschläge haben mindestens 14 Menschen getötet, die meisten von ihnen Landarbeiter, die während der Unwetter auf den Feldern waren. Durch die heftigen Überschwemmungen könnten große Teile der Ernten ruiniert werden. Durch vorausgegangene Dürre kann der Boden wenig Flüssigkeit aufnehmen. Da sich extreme Wetterverhältnisse durch den Klimawandel verstärken, erwarten Forschende auch weiterhin gefährliche Regenzeiten mit unberechenbaren Ausschlägen.
2: Beim Thema Migration haben wir in Europa gerade vor allem die Bilder aus Ceuta vor Augen. Letzte Woche sind ja zehntausende Menschen aus Marokko in die spanische Exklave geflohen. Aber es wird oft vergessen, dass es die größten Fluchtbewegungen innerhalb des afrikanischen Kontinents gibt. Die meisten Menschen wollen in Länder wie den westafrikanischen Küstenstaat Benin. Warum das so ist, das habe ich heute früh Georg Restle gefragt. Der langjährige Monitor-Moderator hat im Juni die Leitung unseres ARD-Studios in Nairobi übernommen.
10: Ja, das hat damit zu tun, dass in Niger, in Burkina Faso in den letzten Jahren es Militärputsche gab, die Menschenrechtslage sich verschärft hat, es zu Massakern an der Zivilbevölkerung kam, daran beteiligt beispielsweise auch das sogenannte Afrika-Korps, also Putins Legionäre in Westafrika, in den Sahelstaaten, und deswegen drängen immer mehr Menschen aus diesen Staaten in den Norden Benins, was für das Land ein großes Problem ist, weil die eigentlich ein sehr fortschrittliches, integratives Modell haben. Jeder Flüchtling wird da von Familien aufgenommen und dieses Modell gerät da jetzt schwer unter Druck.
2: Wie werden die vielen Fremden denn in der Bevölkerung wahrgenommen, wenn die sogar in Familien leben?
10: Das ist eigentlich hier seit vielen Jahren geübt. Also viele von denen, die kommen, die aus Burkina Faso kommen, sprechen die gleiche Sprache. Deswegen fällt die Integration eigentlich leicht. Und deswegen werden die Menschen mit offenen Armen aufgenommen. Aber da jetzt sehr viel mehr kommen, also in diesem Jahr ist die Zahl deutlich gestiegen, im letzten Jahr ist die Zahl deutlich gestiegen, kommt dieses Modell langsam an seine Grenze.
2: Ja, wie schafft es Benin denn überhaupt, alle Menschen zu versorgen?
10: Ja, das ist einerseits ein Problem, weil das Land natürlich selber arm ist. Der Norden gehört zu einer der ärmsten Regionen hier in der Region in Westafrika. Aber bisher ist es noch relativ gut gelungen, weil das Land ja auch selber viel produziert, also Lebensmittel produziert. Und deswegen ging das bisher. Aber wie gesagt, wenn man mit den Leuten jetzt spricht, dann merkt man schon, dass das an seine Grenzen kommt.
2: Bis morgen findet in Benin ja noch das Weltsozialforum statt. Warum war der Staat denn da so holprig? Die Regierung hatte das Forum ja erst abgesagt.
10: Ja, das ist eine große, gute Frage. Das waren tatsächlich Anlaufschwierigkeiten. Es gab einerseits die Verweigerung des Zugangs zu den Hauptgebäuden der Universität. Dann wurde eine Delegation wieder zurückgeschickt nach Togo. Man rätselt jetzt darüber, was die Regierung dazu bewogen haben mag, eine so wichtige Veranstaltung der Zivilgesellschaften des globalen Südens in diesem Land hier derartig zu behindern. Aber mittlerweile findet die Veranstaltung statt in der Universität und überall verteilt dezentral in der Stadt.
2: Geht's denn beim Weltsozialforum auch um das Thema Migration?
10: Ja, Migration ist eines der großen Themen, aber nicht nur. Es geht eigentlich um alle großen Themen des globalen Südens, insbesondere um die Frage, inwieweit die großen Konflikte, also der Nahostkonflikt, aber auch der Krieg in der Ukraine, die Länder des globalen Südens eben insbesondere auch belastet. Das ist ja was, was bei uns in den Medien oft weniger vorkommt. Die sogenannte Düngemittelkrise durch die Schließung der Straße von Hormuz, die Getreidemittelkrise durch den Krieg in der Ukraine, das sind alles Kriege und Konflikte, die den globalen Süden insbesondere betreffen. Und deswegen ist das natürlich ein Riesenthema hier auf der Konferenz in Cotonou.
2: Das waren Informationen und Einschätzungen von Georg Restle, dem neuen Leiter unseres Studios in Nairobi. Er hat erklärt, warum Benin im Zentrum der Flüchtlingskrise in Westafrika steht.

0: 11.15 Uhr.
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0: Die Nachrichten mit Florian Schwarz.
2: Sozialverband Deutschland verlangt von der Regierung Einsatz für Hitzeschutz. Die Zahl der fast 12.000 Hitzetoten zeige, dass man nicht ausreichend auf die extremen Temperaturen vorbereitet sei, sagte die Verbandschefin Engelmeier der Rheinischen Post. Länder und Kommunen müssten Hitzeaktionspläne umsetzen. Des Weiteren forderte Engelmeier, dass der Bund Verantwortung übernimmt mit verbindlichen Standards, dauerhafter Förderung und einer gemeinsamen Finanzierung. Rheinmetall-Chef fordert mehr Schutz vor Drohnenangriffen. Es müsse unbedingt etwas getan werden, um diese schnell zu erkennen und Drohnen notfalls auch abschießen zu können, sagte Pappberger der deutschen Presseagentur. Deutschland sei noch nicht überall mit Abwehrtechnologie ausgestattet. Neben Flughäfen gäbe es viele andere Ziele, die kritisch in unserer Infrastruktur seien, so Pappberger. Fast jeder zweite Selbstständige klagt über fehlende Aufträge. Das geht aus einer aktuellen Umfrage des IFO-Instituts hervor. Mehr als ein Fünftel der Solo-Selbstständigen und Kleinstunternehmen sieht außerdem die eigene wirtschaftliche Existenz akut gefährdet. Ihnen fehlten oft die finanziellen Reserven, um längere Durststrecken zu überbrücken, erläuterte IFO-Expertin Demmelhuber. US-Gericht verhängt Millionenstrafe gegen Meta. Der Facebook- und Instagram-Mutterkonzern ist wegen Gefährdung der psychischen Gesundheit von Kindern zu einer Zahlung von 567 Millionen US-Dollar verurteilt worden. Mit dem Geld sollen Minderjährige unterstützt werden, die durch Online-Konsum zu Schaden gekommen sind. Meta kündigte Berufung an. Deutschland holt erneut Gold bei der Schwimm-EM in Paris. Isabel Gose ist neue Europameisterin im Freiwasserschwimmen. Die Olympiadritte sicherte sich im Finale des Knockout-Sprints in der Seine den Titel. Zuvor hatte bereits Florian Wellbrock für das DSV-Team Gold über 5 und 10 Kilometer gewonnen. Das Wetter in Bayern: im Norden sonnig, im Süden wolkig, später freundlicher bei 24 bis 30 Grad.
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3: mit Xaver Schäffer. In Ried in der Nähe von Augsburg sind heute Nacht etwa 1600 Schweine verbrannt. Ihr Maststall war am Abend in Flammen geraten. Menschen wurden nicht verletzt. Mittlerweile gibt es auch erste Vermutungen zur Brandursache. Rainer Berndt, Pressesprecher des Polizeipräsidiums Nordschwaben.
4: Ersten Ermittlungen zufolge gehen wir von einem technischen Defekt aus, der sich von einem Schweinestall auf das Hauptgebäude ausgebreitet hat. Leider sind auch in diesem Schweinestall über 1000 Schweine verendet. Die Arbeiten dauern hier weiterhin an, um das Feuer einzudämmen. Wir gehen davon aktuell aus, dass das noch über die ganze Nacht andauern wird.
3: Denn es soll weiterhin Glutnester geben. 250 Einsatzkräfte sind vor Ort, außerdem ein Hubschrauber, der sich einen Überblick über die Lage verschaffen soll. Autofahrer sind aufgerufen, das Gebiet weiträumig zu umfahren. Drohnen sind extrem wichtig, im Verteidigungsbereich, aber auch zum Beispiel für die Feuerwehr oder beim Umweltmonitoring. Allerdings landen Drohnen auch mal da, wo sie nicht hingehören. Deshalb hat die Universität der Bundeswehr München einen Drohnenkäfig angeschafft für Experimente in sicherer Umgebung. Ramona Dienauer berichtet.
5: 40 Meter lang und 20 Meter hoch ist das rechteckige Metallgestell. Daran aufgespannt ist ein Drahtnetz, ähnlich wie ein Personenfangnetz. Mit diesem Käfig haben die Forschenden eine kontrollierte Umgebung für Drohnenexperimente, ohne dass die in die falsche Richtung fliegen können. Denn die Universität der Bundeswehr liegt unter anderem direkt neben der A8 im Münchner Südosten. Zu den geplanten Forschungsschwerpunkten gehören auch autonome Drohnenschwärme. Bislang braucht die Uni 10 Piloten, um einen Schwarm mit 10 Drohnen zu steuern, aus Sicherheitsgründen. Mit dem Drohnenkäfig reichen nun auch 1 bis 2 Piloten.
3: Sportveranstaltungen, Konzerte, Kongresse. Würzburg hat eine weitere Hürde genommen auf dem Weg zu einer Multifunktionsarena. Die Stadt hat nun den Kaufvertrag für das benötigte Grundstück in Laufnähe des Hauptbahnhofs unterzeichnet. Oberbürgermeister Martin Heilig sagte in sozialen Medien:
6: Es waren lange, harte, schwierige Verhandlungen, aber wir haben das Grundstück gekauft. Letzte Woche hat der Stadtrat mit großer Mehrheit beschlossen, das Projekt endgültig anzugehen. Das Grundstück mich kaufen zu lassen. Und heute haben wir es notariell beglaubigt. Ich bin happy.
3: Wie viel die Stadt Würzburg für das Grundstück zahlte, teilte sie nicht mit. Für die Arena selbst will sie aber gut 34 Millionen Euro bereitstellen. Insgesamt betragen die Baukosten 85 Millionen. Um das zu finanzieren, hatte der Stadtrat beschlossen, den Gewerbesteuerhebesatz zu erhöhen. 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
0: Es wird nichts mit den Investorenplänen von FIFA-Chef Infantino, für die er ja zeitweise heftig in der Kritik gestanden hat. Jetzt zeigt ein Papier, wie sich Infantino die Zukunft des Verbands genau vorgestellt hat. Und zwar als globales Wirtschaftsunternehmen. Dabei helfen sollte die Bank JP Morgan. Das geht aus einem internen Dokument hervor, das unserem Studio in New York vorliegt. Benjamin Best konnte es einsehen.
7: Das Dokument umfasst 25 Seiten. Schon auf dem Deckblatt steht der Vermerk Strictly Private and Confidential, streng vertraulich. Dem ARD-Studio New York liegt das Strategiepapier vollständig vor. Es zeigt deutlich detaillierter als bisher bekannt, wie die FIFA ihren geplanten Milliardenumbau vorbereitet hat. Gemeinsam mit JP Morgan, der größten Bank der USA, entwickelte der Weltverband den Plan für eine neue Gesellschaft, die FIFA Forward Enterprise, kurz FFE. Sie sollte Medienrechte, Sponsoring, Ticketing und digitale Geschäfte bündeln und bis zu 4,2 Milliarden US-Dollar von Investoren einwerben. Über das Dokument berichtete am Mittwoch die New York Times. Nachdem die Kritik immer lauter geworden war, veröffentlichte FIFA-Präsident Gianni Infantino Ende Juli eine Stellungnahme.
8: FIFA Forward Enterprise or FFE.
9: Die FIFA Forward Enterprise, kurz FFE, ist ein Vorschlag. Sie ist Teil eines Konsultationsprozesses und bietet vor allem eine Chance, ist aber keine Verpflichtung.
8: And above all, it is an opportunity, but not an obligation.
7: JP Morgan baut sein Sportinvestmentgeschäft seit Jahren aus und hatte bereits 2021 eine Milliardenfinanzierung für die später gescheiterte europäische Super League zugesagt. Der New York Times-Journalist Tariq Panja sieht deshalb eine Schlüsselrolle bei der Investmentbank.
9: JP Morgan hätte in diesem Projekt eine absolut entscheidende Rolle gespielt. Interessant war für uns, dass JP Morgan nach dem Scheitern der Super League erklärt hatte, man habe Fehler gemacht und werde daraus lernen. Doch offenbar wurden keine Lehren gezogen. Für die Bank ist das eine weitere peinliche Niederlage.
7: Das interne Papier geht allerdings weit über die öffentlichen Aussagen der FIFA hinaus. Es beschreibt nicht nur die neue Struktur, sondern vor allem die wirtschaftliche Strategie dahinter. Als Maßstab nennt die FIFA nicht andere Fußballverbände, sondern die wirtschaftlich erfolgreichsten Sportligen und Wettbewerbe der Welt. Insbesondere den US-Sport. Darunter die National Football League NFL, die Basketballliga NBA, die Major League Baseball. Dazu die englische Fußball Premier League und die UEFA Champions League. Sie alle erzielen höhere Jahresumsätze als die FIFA. Das Fazit des Papiers: Gemessen an ihrer weltweiten Reichweite schöpfe der Weltverband sein wirtschaftliches Potenzial bislang nicht vollständig aus. Genau damit begründet die FIFA die Öffnung für Investoren und den Zugang zu den internationalen Kapitalmärkten. Besonders aufschlussreich ist dabei der Vergleich mit der UEFA Champions League. Seit Jahren konkurrieren FIFA und UEFA um Sponsoren, Fernsehrechte und den internationalen Spielkalender. Für Tariq Panja von der New York Times zeigt das Dokument deshalb vor allem eines.
8: FIFA and Infantino.
9: Gianni Infantino will die FIFA zur Nummer 1 im Weltfußball machen. Deshalb will er auch im Clubfußball mit der UEFA und der Champions League konkurrieren. Ein solcher Umbau könnte den Einfluss der europäischen Fußballverbände im Weltfußball deutlich verringern.
7: Infantino ist es mittlerweile gelungen, die FIFA-Führung bei einem Krisentreffen am Mittwoch in Marokko vorerst wieder hinter sich zu versammeln. Die FIFA räumt ein, die Verbände nicht ausreichend eingebunden zu haben.
0: Über die Investorenpläne von FIFA-Präsident Infantino berichtete Benjamin Best aus unserem Studio in New York.
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0: Die Regierungspartei Georgischer Traum hat den Kurs in Richtung Diktatur gewechselt. Mehr als 20 repressive Gesetze wurden in den letzten 2 Jahren verabschiedet und vorangebracht mit dem Ziel, die europäisch gesinnte Zivilgesellschaft gleichzuschalten. Das Agentengesetz nach russischem Vorbild beispielsweise stigmatisiert NGOs und Einzelpersonen, die finanzielle Zuschüsse aus dem Ausland erhalten, als Feinde. Kato Djavachischvili ist eine wichtige Stimme der georgischen Literatur, aber nach massiven Drohungen musste sie das Land im vergangenen Jahr verlassen und ist mittlerweile in Bayern angekommen. Christine Hamel hat sich dort mit ihr getroffen.
10: Kato Djavachischvili hat Croissants, Weintrauben, Muffins und Äpfel neben den Teetassen auf einer Platte drapiert. Die georgische Gastfreundschaft ist legendär, auch im Exil eine Selbstverständlichkeit. Die Dichterin und Aktivistin lebt in fremden Möbeln, in fremden vier Wänden, in einer fremden Stadt, in einem fremden Land, mit einer fremden Sprache.
11: It's a really strange feeling. On one hand, I'm safe.
12: Es ist ein komisches Gefühl. Auf der einen Seite bin ich sicher, aber dass ich sicher bin, bedeutet nicht, dass ich nicht unablässig an mein Zuhause denke. Ich vermisse meine Familie, meine Freunde, alles, was hinter mir liegt. Das Exil hat mich verwandelt, aber meine Sprache ist bei mir und sie ist jetzt mein Zuhause.
10: Ein Wiegenlied für Männer heißt das Gedicht, ein rhythmischer Singsang über Erwartungen, Ohnmacht und Selbstermächtigung. Im Mittelpunkt Kato Djavachischvilis Schreiben stehen Geschlechterrollen, politische Gewalt, historische Erinnerung und die fragile Grenze zwischen Privatleben und öffentlicher Macht. Der Zerrissenheit, die mit dem Exil einhergeht, widmet die 47-jährige Schriftstellerin aus Tbilisi ihren neuen Roman. Das schmerzhafte Gefühl unfreiwilliger Entwurzelung macht sie einerseits fassungslos, andererseits motiviert es sie zu schreiben, Zeuge zu sein für das, was der autoritäre Umschwung in Georgien Menschen abverlangt. Kato Djavachischvili hatte in ihrer Heimat die NGO Art and Society gegründet, die auch von deutschen Stiftungen unterstützt worden war. In kleinen Städten und abgelegenen Bergregionen hat sie in Schulen und Universitäten für die starke Rolle von Kunst und Kultur in der Demokratie geworben.
12: Und eines Tages veränderten sich die Dinge. Unsere Organisation wurde als Feind stigmatisiert und unsere Partner, die mit uns zusammengearbeitet hatten, mussten sich plötzlich dafür rechtfertigen. Die Atmosphäre wurde immer feindseliger. Irgendwann bin ich damit an die Öffentlichkeit gegangen. Daraufhin wurde ich zum Ziel.
10: Zum Ziel werden kann man in Georgien inzwischen im Handumdrehen.
12: Ich bekam Besuch von der Finanzpolizei, die meine Konten gesperrt hat. Sie zwangen mich, meine Arbeit einzustellen, weil eine georgisch-europäische Zukunft nicht mehr aktuell sei, wie sie sagten. Schließlich bekam ich eine Nachricht, dass ich das Land verlassen soll. Ich habe nie darüber nachgedacht, Georgien zu verlassen. Das fühlt sich sehr eigenartig an, im Exil zu leben. Aber es war sehr gefährlich, in Georgien zu bleiben. Ich wäre heute im Gefängnis.
10: Kein Zuhause in der Heimat. Ein Schock, den Kato Djavachischvili noch jeden Tag aufs Neue bewältigen muss.
0: Eine bedrohte georgische Schriftstellerin im Exil in Bayern. Christine Hamel hat sie getroffen.
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0: A3 Würzburg Richtung Frankfurt. Zwischen Bessenbach-Walderschaff und Aschaffenburg-Ost 7 Kilometer Stau. Dort steht ein defektes Fahrzeug. A3 Frankfurt Richtung Würzburg. Zwischen Aschaffenburg und Hößbach 9 Kilometer stockender Verkehr. A3 Würzburg Richtung Nürnberg. Zwischen Höchstadt Nord und Pommersfelden 6 Kilometer Stau. Wegen Reinigungsarbeiten nach einem Unfall. A7 Würzburg Richtung Fulda. Zwischen Bad Kissing, Obertulba und Bad Brückenau-Volkers 6 Kilometer Stau. A8 Salzburg Richtung München. Zwischen Weihern und im Kreuz München Süd stockender Verkehr. A99 Westumfahrung München Richtung Nürnberg. Der Allacher Tunnel ist gesperrt. Dort wurde mal wieder die Höhenkontrolle ausgelöst. B303 Schweinfurt Richtung Kronach in Höhe Burg Preppach-Gmeinfeld. Sperre nach einem Unfall. B318 Holzkirchen Richtung Rottach-Egern zwischen Bad Wiessee und Rottach-Egern 2 Kilometer Stau und Service BR Radeltour. Die Radler machen zurzeit Pause in Winnhöring. Kurz vor 12 geht's dann weiter Richtung Steinhöring und Eisenfelden. Und wir schauen aufs Wetter in Bayern. Im Norden heute viel Sonnenschein, im Süden wechseln sich Sonne und Wolken ab. Stellenweise kann es wieder Schauer und Gewitter geben. Die Höchstwerte liegen zwischen 24 und 30 Grad. Das Wochenende wird dann überall sonnig. Erst am Sonntagnachmittag ziehen von Westen mehr Wolken auf und das Gewitterrisiko steigt wieder. Der Montag wird wechselhaft und die Tageshöchstwerte liegen zwischen 26 und 33 Grad. Am Sonntag sind sogar kurzzeitig mal bis zu 36 Grad möglich. Und jetzt ist es 11.30 Uhr.
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0: Mit Katja Strippel und diesen Themen. Verfassungsschutzbericht. Innenminister Herrmann spricht von einer zunehmenden hybriden Bedrohungslage. Sprengstoffdrohne. Der Nationale Sicherheitsrat hat sich mit der Situation in Leipzig befasst. Und unser Faktenfuchs-Team hat sich angeschaut, was an dem Gerücht dran ist, dass Klimaanlagen krank machen. Sabotage, Spionage und auch Cyberangriffe stellen die Behörden auch in Bayern vor immer größere Herausforderungen. Gerade hat der bayerische Innenminister Herrmann zusammen mit dem Präsidenten des Landesamts für Verfassungsschutz, Manfred Hauser, die Verfassungsschutzinformationen für das erste Halbjahr in Bayern vorgestellt. Und Herrmann hat betont, dass die Gefahren aus unterschiedlichen Ecken auf unterschiedliche Weise kommen.
13: Politische Desinformation, Spionage und Sabotage im Interesse ausländischer Akteure sind mittlerweile an der Tagesordnung. Diese hybriden Bedrohungen gehen zufördert von Russland, aber auch weniger augenfällig von China aus. Wie weit Akteure hierbei bereit sind zu gehen, zeigt der jüngste Drohnenvorfall am Flughafen Leipzig-Halle. Eine mit Sprengstoff ausgestattete Drohne, die über einen bedeutenden Drehkreuz des Luft- und Frachtverkehrs kreist, stellt eine neue Gefahrenqualität dar. Auch wenn jetzt noch nicht klar ist, wer hinter der Tat steckt.
0: Soweit Innenminister Herrmann bei der Vorstellung des Bayerischen Verfassungsschutzberichtes für das erste Halbjahr. Nach dem Fund der Sprengstoffdrohne am Flughafen Leipzig-Halle hat die Bundesanwaltschaft die Ermittlungen übernommen. Zur Begründung hieß es, die Tat könne die äußere und die innere Sicherheit Deutschlands beeinträchtigen. Und ein Regierungssprecher hat bestätigt, dass der Nationale Sicherheitsrat heute schon getagt hat, und zwar telefonisch. Denn Kanzler Merz ist ja gerade im Urlaub. Merz steht demnach in fortwährendem Austausch mit Innenminister Dobrindt und anderen Mitgliedern seiner Regierung. Jakob Mayer aus Berlin.
14: Der SPD-Innenpolitiker Sebastian Fiedler verlangt nach dem Vorfall mit einer Sprengstoffdrohne am Leipziger Flughafen Konsequenzen. In der Abwehr sei eine heftige Lücke zutage getreten, sagte Fiedler im ZDF-Morgenmagazin. Die daraus folgende Lernkurve müsse und werde wahnsinnig steil sein. Auf die Frage, was es bedeuten würde, wenn sich die Hinweise auf Russland als Täter verdichten, sagte Fiedler:
15: Dann sprechen wir von einem kriegerischen Akt. Das ist ja klar. Also, und das bedeutet, das ist der typische Fall, dass wir innere Sicherheit und äußere Sicherheit nicht mehr voneinander trennen können. Wenn das irgendwo deutlich geworden ist, dann hier.
14: Nach Ansicht des CDU-Verteidigungspolitikers Roderich Kiesewetter ist der Drohnenvorfall erst der Anfang einer womöglich weiteren Eskalation. Er sprach im Deutschlandfunk von einem Angriff auf die Staatlichkeit, auf die Souveränität Deutschlands. Kiesewetter forderte eine klare Zuständigkeit für die Erfassung sämtlicher Drohnenangriffe beim Bundesinnenministerium. Wegen der besonderen Bedeutung des Falles hat die Bundesanwaltschaft die Ermittlungen übernommen. Es bestehe der Verdacht des versuchten Herbeiführens einer Sprengstoffexplosion und des gefährlichen Eingriffs in den Luftverkehr, erklärte der Generalbundesanwalt am Abend in Karlsruhe.
0: Am Wochenende können die Temperaturen in Bayern wieder über die 30-Grad-Marke klettern. Die Hitze ist für alte und kranke Menschen richtig gefährlich. Ende Juni hatte es nach Angaben des Robert-Koch-Instituts fast 10.000 Hitzetote in Deutschland gegeben. Und jetzt wird über bessere Schutzmaßnahmen diskutiert. In diese Debatte hat sich heute früh auch der Ärztepräsident eingeschaltet. Welche Forderungen er an den Bund hat, das berichtet Dominik Eichmann aus dem BR24-Team.
16: Am Arbeitsplatz gibt es klare Regelungen, wie viel Hitze erlaubt ist und ab welchen Temperaturen beispielsweise Anspruch auf besondere Pausen besteht. Ärztepräsident Reinhardt kann nicht nachvollziehen, warum der Staat in anderen Bereichen der Gesellschaft keine klaren Vorgaben macht.
17: Sowas haben wir für Pflegeeinrichtungen oder Krankenhäuser oder Schulen nicht. Und das strukturierter, systematischer, verlässlicher zu tun, ist eine zwingende Aufgabe und auch dringende Aufgabe, der wir uns widmen müssen.
16: Und es gibt Menschen, die grundsätzlich durchs Raster fallen. Obdachlose zum Beispiel. Die Bundesarbeitsgemeinschaft Wohnungslosenhilfe sagt, bei extremer Hitze sind obdachlose Menschen besonders gefährdet, vor allem weil viele unter Vorerkrankungen leiden. Nur woher soll das Geld für all die Schutzmaßnahmen kommen? Ärztepräsident Reinhardt unterstützt die Forderung nach einer Grundgesetzänderung.
17: Ich glaube, dass diese Diskussion, die da jetzt gerade entsteht, gut ist, weil wir in unserem schwierigen Kompetenzabgrenzung zwischen den Ebenen Bund, Land und Kommune uns schwer tun, kurzfristig und schnell und agil zu entscheiden.
16: Bisher sind nur Länder und Kommunen für den Hitzeschutz zuständig. Der Ärztepräsident wünscht sich, dass alle drei Ebenen an einem Strang ziehen, also Bund, Länder und Kommunen. Auch die Debatte über den Klimaschutz nimmt in diesem Zusammenhang wieder Fahrt auf. Die Grünen fordern mehr Anstrengungen von der Bundesregierung. In den Bereichen Verkehr und Gebäude würden die Klimaziele deutlich verfehlt. Kritik üben die Grünen auch erneut am überarbeiteten Heizungsgesetz. Die Bundesregierung bleibt bei ihrer bisherigen Klimaschutzpolitik und will keine strengeren Regelungen einführen.
0: Polen will seine Grenzen sichern, um sich besser vor einem möglichen russischen Überfall zu schützen. Dafür werden an den Grenzen zu Belarus und Russland gerade Panzersperren gebaut und Gräben ausgehoben. Und Unterstützung kommt aus Deutschland. Die Bundeswehr hat Pioniere nach Polen geschickt. Wo sie genau herstammen, das berichtet Kilian Neuwirth.
18: Die meisten der deutschen Pionierkräfte kommen laut Bundeswehrangaben aus dem Panzerpionierbataillon 4 aus Bogen in Niederbayern. Insgesamt sind rund 40 Soldatinnen und Soldaten vor Ort, um polnische Truppen beim Bau von Sperranlagen zu unterstützen. Eastern Shield, frei übersetzt östlicher Schutzschild oder Ostschild, nennt sich die Mission. Der Name gleicht dabei dem des aktuellen polnischen Großprojekts zur Grenzsicherung. Das Land ist dabei, an seinen Grenzen zu Belarus und Russland Vorbereitungen für den Fall eines Angriffs zu treffen. Mit Panzersperren, Gräben, Bunkern und Überwachungssystemen soll eine etwaige Invasion verzögert werden. Der NATO soll das mehr Zeit für eine Reaktion geben. Nach polnischen Angaben dienen die Maßnahmen der Abschreckung Russlands. Insgesamt will das Land mehr als 700 Kilometer Grenzen sichern. Die deutsche Unterstützung ist nach derzeitigem Stand bis Oktober geplant. Sie dürfte angesichts der deutsch-polnischen Geschichte auch einen symbolischen Charakter haben. Zudem haben beide Länder erst vor wenigen Wochen ein Verteidigungsabkommen unterzeichnet. Es ergänzt die NATO- und EU-Verträge. Laut dem Abkommen ist es unter anderem vorgesehen, Truppenverlegungen zu erleichtern.
0: Der Schiffsverkehr durch die Straße von Hormus ist in dieser Woche noch weiter zurückgegangen. Von Montag bis Donnerstag sind nur 33 Schiffe durch die Meerenge gefahren. Eine Woche vorher waren es im selben Zeitraum noch 50. US-Präsident Trump hatte ja eine baldige Öffnung der Straße von Hormus angekündigt, aber die Verhandlungen mit dem Iran sind festgefahren. Immerhin hat sich der Iran jetzt mit dem Oman auf eine Route geeinigt, die Schiffe sicher passieren können. Und es gibt die Hoffnung, dass diese Einigung auch neue Gespräche zwischen Washington und Teheran ermöglichen könnte. Isabel Gutowatz.
19: Es gibt vorsichtige Anzeichen, dass sich hier was tun könnte, aber eine normale Durchfahrt wie vor Beginn des Krieges wird das sicherlich nicht sein. Ein Szenario könnte sein, dass in den kommenden Tagen oder Wochen wieder ein zumindest begrenzter, kontrollierter Schiffsverkehr aufgenommen wird. Allerdings könnte die Öffnung der Straße von Hormus an bestimmte Bedingungen geknüpft sein. So könnte Iran beispielsweise fordern, US-Sanktionen zu lockern oder die Seeblockade durch die USA aufzuheben. Bis zu einer Vereinbarung zwischen Iran und Oman bleibt die Sicherheitslage in der Meerenge aber angespannt. Auch in den vergangenen Tagen haben wir dort immer wieder Angriffe von Schiffen gesehen. Ob sich die Lage in der Straße von Hormus jemals wieder normalisieren wird, bleibt also fraglich. Denn Iran hat mit dieser wichtigen Schiffsroute einen wichtigen Trumpf in der Hand. Mit der Kontrolle über diese strategische Passage würde das Regime gestärkt. Irans Außenamtssprecher Baghaei hat schon angekündigt, selbst mit einer Vereinbarung gäbe es keine sichere Schifffahrt durch die Meerenge. Die Sicherheitslage hänge unter anderem auch davon ab, dass die USA ihre Blockade iranischer Häfen aufheben.
0: An einer Schule in Thailand sind mehrere Menschen erschossen worden. Unter den Todesopfern sind auch zwei Lehrer. Bei dem Schützen soll es sich um einen Schüler handeln. Auch er ist mittlerweile tot. Die Hintergründe sind noch unklar. Anna-Lu Beckmann fasst zusammen, was man bisher weiß.
20: Die Behörden gehen davon aus, dass der mutmaßliche Täter am Morgen zunächst seine Großeltern getötet hat. Anschließend habe er sich auf den Weg zur Schule gemacht. Dort soll er um kurz nach 10 Uhr durch die Flure gegangen sein und in mehrere Klassenräume geschossen haben. Dabei seien mehrere Schüler und Lehrkräfte getötet worden. Anschließend soll sich der mutmaßliche Schütze selbst das Leben genommen haben. Laut Polizei handelt es sich bei dem mutmaßlichen Täter um einen 14-jährigen Schüler, der die 9. Klasse an dieser Schule besuchte und bei seinen Großeltern Ungarn lebte. Zu den Hintergründen und Motiven der Tat liegen bislang keine Informationen vor. Die polizeilichen Ermittlungen dauern an. Mehr als ein Dutzend Verletzte werden medizinisch behandelt. In den thailändischen Medien steht vor allem eine Frage im Mittelpunkt der Berichterstattung. Wie konnte ein Jugendlicher an eine Waffe gelangen? Thailand hat ein vergleichsweise strenges Waffengesetz. Dennoch sind Millionen Schusswaffen im Umlauf, die meisten davon illegal. Nach Schätzungen der Behörden besitzt etwa jeder siebte Einwohner eine Schusswaffe.
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2: Im Studio Gabriel Wirth. Im ersten Halbjahr ist die Eigentümerholding Porsche SE tief in die roten Zahlen gerutscht. Insgesamt gibt es einen Nettoverlust von 2,2 Milliarden Euro. Damit ist der Reformdruck auf den Volkswagen-Konzern gestiegen. Einzelheiten von Jenny Bayen.
21: Die Eigentümerholding Porsche SE hat ihre Zahlen für das erste Halbjahr 2026 vorgelegt. Das bereinigte Konzernergebnis nach Steuern sank auf 0,9 Milliarden Euro, ein Minus von 200 Millionen. Hinzu kommt aber ein großer Wertverlust bei den beiden großen Unternehmensbeteiligungen. So hält die Porsche SE die Mehrheit der Aktien an der Volkswagen AG und 25% plus eine Aktie an der Porsche AG. Die Zahlen der Holding spiegeln also die Entwicklungen bei den beiden Autokonzernen wieder. Weil die Krisen in beiden Konzernen anhalten, musste die Porsche SE zwischen Januar und Juni 3 Milliarden Euro auf ihre VW-Anteile abschreiben und 200 Millionen Euro auf ihre Porsche-Anteile. Vorstandschef Hans-Dieter Pötsch fordert deshalb schnellere Reformen bei Volkswagen. Der Konzern stehe an einem historischen Wendepunkt. Je länger sich die Entscheidungen hinzügen, desto größer würden die Probleme, so Pötsch. VW-Chef Oliver Blume hatte Ende Juni seine Pläne für einen Stellenabbau und Werksschließungen vorgestellt, war damit aber am Widerstand der Arbeitnehmervertreter und des Landes Niedersachsen gescheitert.
2: Positive Wirtschaftsnachrichten gibt's vom Statistischen Bundesamt. Das verarbeitende Gewerbe hat sich im Juni weiter erholt. Industrie, Bau- und Energieversorger stellten insgesamt saison- und kalenderbereinigt 0,2% mehr als im Vormonat, wie das Statistische Bundesamt in Wiesbaden mitteilte. Das ist der dritte Anstieg in Folge und er geht unter anderem auf eine gestiegene Produktion der Autoindustrie zurück. Einen Anstieg gab es auch bei den Ausfuhren. Trotz einer geringeren Nachfrage aus den USA und China stiegen die Exporte im Juni zum Vormonat um 0,9% auf 139,3 Milliarden Euro. Noch nie seien in einem Monat, Kalender- und saisonbereinigt, so viele Waren exportiert worden wie in diesem Juni, heißt es bei den Statistikern. Ferien bedeutet für viele Eltern auch Stress. Wohin mit den Kindern, wenn man selbst nicht so viel Urlaub hat, um den Nachwuchs zu betreuen? In anderen Ländern sind die Sorgen zum Teil aber noch größer, da die Sommerferien dort noch länger dauern. Grund genug, um die Woche einmal zu schauen, wie Eltern das im Ausland regeln. Zum Abschluss dieser Wochenserie geht es heute weit weg in die Vereinigten Staaten zu Sandra Razzo.
22: 10 bis 12 Wochen Sommerferien. Für Eltern in den USA oft genug die anstrengendste Zeit des Jahres. Logistisch und finanziell. Die meisten haben deutlich weniger Urlaub als deutsche Eltern. Deshalb gehören Sommercamps zum Alltag. Die berühmten Camps mit Blockhütten, See und Übernachtung, es gibt sie. Aber das Klischee wie aus einem Hollywood-Film kostet oft tausende US-Dollar. Für viele Familien einfach unerschwinglich. Weiter verbreitet sind deshalb die sogenannten Daycamps. Morgens hin, nachmittags wieder zurück. Organisiert von Gemeinden, Kirchen und privaten Anbietern. Aber auch das ist teuer und kostet schnell 500 US-Dollar pro Woche. Staatliche Zuschüsse und kostenlose Angebote gibt es nur sehr begrenzt. Also wird improvisiert. Camp, Großeltern, Urlaub, Homeoffice, Freunde, Nachbarn. Ältere Kinder bleiben auch allein zu Hause. Eine riesige Herausforderung. Und am Ende sind alle Eltern froh, wenn es endlich September ist.
2: US-Präsident Donald Trump hat wie erwartet Mindestpreise und Zölle auf Polysilizium-Produkte wie Solarzellen und Computerchips verhängt zum Schutz der heimischen Industrie vor chinesischer Konkurrenz. Das Präsidialamt teilte mit, dass auf das Material ein Zoll von 15% erhoben wird. Zudem gelten ab Dezember Mindestimportpreise. Die neuen Maßnahmen seien unerlässlich, da die Einfuhren die nationale Sicherheit gefährdeten, heißt es. Polysilizium wird unter anderem für die Solarbranche und zur Herstellung von Computerchips benötigt. Der hochreine Grundstoff wird unter anderem auch vom deutschen Unternehmen Wacker Chemie hergestellt. Der Chemiekonzern mit Hauptsitz in München produziert das Material in Charleston im US-Bundesstaat Tennessee.

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1: Und jetzt ist es 11.45 Uhr.
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1: Die Nachrichten mit Yaji Mai.
3: Ärztekammer fordert besseren Hitzeschutz. Verbandspräsident Reinhardt kritisierte insbesondere die Lage in Pflegeheimen und Krankenhäusern. Es sei nicht haltbar, dass nur ein geringer Teil der Menschen dort von einer Klimaanlage profitiere, so Reinhardt im Deutschlandfunk. Der Deutsche Städte- und Gemeindebund fordert, dass Bund und Länder hier mehr Verantwortung übernehmen. Nationaler Sicherheitsrat berät über Drohnenvorfall. Das Gremium hat sich unter Vorsitz von Bundeskanzler Merz telefonisch über den Drohnenfund am Flughafen Leipzig-Halle ausgetauscht, wie Regierungssprecher Cornelius mitteilte. Mittlerweile hat auch die Bundesanwaltschaft die Ermittlungen übernommen. Wer hinter dem Angriff mit einer Sprengstoffdrohne steckt, ist unklar. Innenminister Dobrindt hatte aber, so wörtlich, fremde Mächte nicht ausgeschlossen. Länder wünschen sich bessere Zusammenarbeit mit dem Bund. Bundesratspräsident Bovenschulte moniert, dass die Regierung die Länder oft nicht frühzeitig genug in Gesetzgebungsverfahren einbinde. Als Beispiel nannte er die Reform der gesetzlichen Krankenkassen. Die Länder hatten bei dem Gesetz einer Fristverkürzung für ihre Beratungen zugestimmt. Bundesbank registriert weniger falsche Geldscheine. Im ersten Halbjahr waren es rund 30.000 falsche Euro-Banknoten. Das sind gut 4% weniger als im zweiten Halbjahr des vergangenen Jahres. Allerdings gibt es mehr Fälschungen bei Münzen. Die Zahl stieg um fast 9% an. Die Zahl der Ebola-Fälle in der Demokratischen Republik Kongo steigt. Mittlerweile sind über 4000 Infektionen bestätigt. Das hat das Nationale Gesundheitsinstitut mitgeteilt. Damit handelt es sich um die am schnellsten ausbreitende Ebola-Epidemie, die jemals verzeichnet wurde. Das Wetter in Bayern: im Norden sonnig, im Süden wolkig, später freundlicher bei 24 bis 30 Grad.
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4: 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Während der Sommerferien suchen viele Familien nach Reisezielen. Beliebt ist da auch die Schwarzachklamm in Schwarzenbruck im Landkreis Nürnberger Land. Und genau das schafft Probleme. Eine Sperre sollte eigentlich Abhilfe schaffen, aber jetzt bleibt die Klamm doch den Sommer über offen. Minan Jüng erklärt uns die Hintergründe.
5: Die Schwarzachklamm ist voll. Rund ums Jahr und besonders

0: Besucherinnen und Besucher klettern an den Felswänden, trampeln auf schützenswerten Pflanzen, verlassen Pfade und stören seltene Tierarten. Seit einiger Zeit schon arbeitet die Gemeinde an einem Konzept, um das Naturschutzgebiet zu schützen. Wichtig dabei ist es vor allen Dingen, ein Bewusstsein zu schaffen, findet auch die ehrenamtliche Umweltschutzbeauftragte Mareike Minnekemeier.
1: Zu wissen, dass man in einem Naturschutzgebiet ist, ist das eine. Zu wissen, welche Regeln im Naturschutzgebiet gelten, ist das andere. Also ich würde jetzt mal behaupten, dass ein Großteil der Menschen, der hier durchläuft, zwar weiß, dass es Naturschutzgebiet ist, aber nicht weiß, welche Regeln gelten.
0: Dass jetzt gehandelt werden muss, das bestreitet die für das Gebiet verantwortliche höhere Naturschutzbehörde nicht. Gerade weil die Natur so stark mitgenommen ist, brauche die Planung aber Zeit.
2: Das wird also nicht sein, was man innerhalb von 1-2 Jahren wieder herstellen kann. Wir gehen von einem Zeitraum 10 bis 15 Jahre aus. Und deswegen braucht es hier auch diesen Vorlauf, der jetzt ein bisschen so kritisiert wird. Für solche Maßnahmen muss das rechtssicher sein und auch inhaltlich gut abgestimmt sein. Wir sind da auch von der Zielsetzung klar, genauso wie die Gemeinde. Wir wollen einfach dieses Schutzgebiet langfristig sowohl für die Natur als auch für die Erholungsnutzung sichern.
0: Mit einer aktiven Umsetzung von Schutzmaßnahmen rechnet die Naturschutzbehörde erst im nächsten Jahr. Bis dahin werden erstmal sensible Bereiche geschützt und es wird öffentlich auf das Problem aufmerksam gemacht. Langfristig braucht es aber ein Bewusstsein und Menschen wie Mareike Minnekemeier, die dieses Bewusstsein schärfen.
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5: Am Montag sind in Regensburg 39,4 Grad Celsius gemessen worden. Und auch am Wochenende können die Temperaturen in Bayern wieder vielerorts über die 30-Grad-Marke klettern. Je länger diese Hitzewelle dauert, desto mehr Menschen freunden sich mit einem Gedanken an, der ihnen jahrelang absurd erschien. Sie überlegen sich, eine Klimaanlage zu kaufen. In unseren Kommentarspalten bei BR24 ist eine wilde Diskussion darüber entbrannt, ob Klimaanlagen krank machen. Sophie Rohrmeier aus unserem Faktenfuchs-Team hat recherchiert.
6: Wenn die Hitze in Räumen schwer erträglich wird, können Klimaanlagen abkühlen. Doch manche Menschen befürchten, die Anlagen seien ungesund. Ein Klassiker unter den Alltagsfragen. Erkältet man sich von Klimaanlagen und verbreiten sie Keime? So kommentiert eine Person auf YouTube:
7: In meiner Stadt wurde ich ständig krank. Grippe, wenn ich mit der Tram gefahren bin, Bakterien und Schimmelsporen in der Klimaanlage vermutlich.
6: Klimaanlagen selbst machen tatsächlich nicht krank. Der Mediziner Dennis Nowak, Direktor des Instituts und der Poliklinik für Arbeit, Sozial- und Umweltmedizin am Klinikum der Ludwig-Maximilians-Universität München, sagt:
8: Klimaanlagen per se machen keine Erkältungen. Für eine echte Erkältung, das heißt für einen Atemwegsinfekt, brauchen Sie Erreger wie Rhinoviren oder so etwas.
6: Eine Klimaanlage kann aber eine Erkrankung begünstigen, indem sie erstens das Raumklima verändert oder zweitens Krankheitserreger verbreitet. Zum ersten Punkt. Klimaanlagen machen die Luft, die wir einatmen, trockener und kühler. Das wirkt sich einerseits auf mögliche Erreger aus, andererseits darauf, wie die menschliche Schleimhaut auf Erreger reagiert. Bestimmte Viren, zum Beispiel Influenzaviren, bleiben bei einer kühlen Temperatur länger übertragungsfähig als bei einer sehr warmen, zum Beispiel tropischen Situation und können dann in der Luft sein, die wir einatmen. Sind Erreger da, können sie in einem klimatisierten Raum auch auf eine trockenere und damit anfälligere Schleimhaut treffen. Verschiedene Studien zeigten, dass niedrige Temperaturen und niedrige Luftfeuchtigkeit den Selbstreinigungsmechanismus der Schleimhäute beeinträchtigen. Kleine Härchen transportieren diesen Schleimfilm wie ein Förderband in bestimmte Richtungen. Ist die Luft kühler und trockener, führe das dazu, dass der Schleimfilm und sein Transport nicht mehr so optimal funktionieren. Wie Rainer Jund sagt, Facharzt für HNO-Heilkunde und Allergologie.
9: Und damit entsteht praktisch eine Lücke in unserer Abwehrmauer gegen die Viren und so begünstigen wir das Auftreten von solchen Infekten.
6: Umgekehrt haben aber hohe Temperaturen ebenfalls Folgen. Wenn sich die Tagesdurchschnittstemperatur um 1 Grad erhöhe, steige beispielsweise bei Patienten mit Atemwegserkrankungen die hitzeassoziierte Sterblichkeit um 3-6%, sagt Arbeitsmediziner Dennis Nowak.
8: Klimaanlagen retten Menschenleben, wenn Sie an Altersheime oder Krankenhäuser denken.
6: Dennoch, in seltenen Fällen können auch Erreger schwerer Infektionen durch Klimaanlagen verbreitet werden. Die Legionärskrankheit, verursacht durch Bakterien namens Legionellen, die sich in lauwarmem Wasser vermehren, etwa in Duschen, Whirlpools oder Klimaanlagen. Die Modelle, die in Deutschland

0: üblicherweise für Wohnräume verwendet werden, funktionieren aber nach einem anderen Prinzip.
1: Das waren Informationen zu möglichen gesundheitlichen Risiken durch Klimaanlagen von Sophie Rohrmeier. Die Quellenangaben finden Sie auf der Internetseite br24.de/faktenfuchs.
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3: Mit Johannes Krause, das war eine Glanzleistung von Isabel Gose heute bei der Schwimm-Europameisterschaft in Paris. Im Freiwasser in der Seen ist sie im Knockout-Sprint zu Gold geschwommen. Beim Knockout-Sprint, da werden schnell aufeinanderfolgende Rennen über 1500, 1000 und 500 Meter geschwommen und nach jeder Runde scheiden Athletinnen aus. Es war also der nächste goldene Moment für das deutsche Freiwasserteam nach den Erfolgen von Florian Wellbrock über 5 und 10 Kilometer. Und jetzt sind die Männer im Knockout-Sprint gefordert. Lars Becker, wie sieht's denn da für Florian Wellbrock und die anderen Männer aus?
4: Da sieht es richtig gut aus. Diese erste Runde geht ja über 1500 Meter, zwei Vorläufe. Die werden zeitverzögert gestartet, aber überlappend, weil ja nur kurze Pausen sind. Und dann wäre es unfair, wenn die erste Gruppe durch ist und die zweite erst danach schwimmt. Im ersten Vorlauf Johannes Liebmann, der 19-jährige Junioren-Europameister, gerade vor wenigen Wochen geworden im Freiwasser. Europarekordler, sensationell über 800 Meter im Becken. Das ist hier sein erster Auftritt, überhaupt sein erster Start bei den in Anführung Erwachsenen. Hat eine Woche gewartet und hat sich wohl irgendwie gedacht, hey Leute, ich musste lange warten, ich weiß nicht, was ihr vorhabt, aber ich will hier schnell schwimmen, und hat seinen ersten Lauf, diesen Vorlauf von vorne geschwommen, hat ihn souverän gewonnen vor dem Titelverteidiger, vor Krzysztof Razowski aus Polen. Im zweiten Vorlauf dann Florian Wellbrock und Oliver Klemet, die haben es ganz souverän gelöst, gemeinsam mit dem zweiten über 10 und 5 Kilometer, das ist vielleicht auch der größte Konkurrent, David Bethlehem aus Ungarn, also auch vorne in ihrem Lauf. Jetzt laufen gerade auch zeitverzögert die beiden Halbfinals, da geht dann nur noch über 1000 Meter, und da wird sich dann schon mal zeigen, wie dahin und was machen Klemet und Welbrat im Wettenvorlauf, im zweiten Halbfinale, Entschuldigung, das Finale der besten 10 folgt dann nach einer kurzen Pause auch schnell hinten drauf, da fällt dann die Entscheidung um Gold, Silber und Bronze.
3: Isabel Gose, die hat heute Gold gewonnen, hat sie es im Welbrock-Stil geschafft, also vorne schwimmen und die Konkurrenz zermürben?
4: Genau so war das. Die hat genau wie die drei Jungs natürlich aus dem Becken kommt, eine enorme Grundgeschwindigkeit. Hat den Speed, hat das Tempo, um das von vorne zu bestimmen. Und sie hat ihr überhaupt keinen Zweifel dran gelassen, dass sie dieses Ding gewinnen wird. Sie hat ihren Vorlauf von vorne geschwommen und gewonnen. Das Ganze galt auch fürs Halbfinale. Und im Finale der besten 10 hat sie dann den anderen auch überhaupt keine Gelegenheit gegeben, an sie ranzukommen, geschweige denn vorbeizuschwimmen. Bettina Fabian aus Ungarn, die Titelverteidigerin, die entthronte Titelverteidigerin. Dieser Wettbewerb ja erst zum zweiten Mal im Rahmen der Europameisterschaft, genauso die Premiere bei der WM im letzten Jahr. Das liegt daran, dass die 25 rausgeflogen sind, dieser 5-Stunden-Wettbewerb, und jetzt dieses viel interessantere, viel schnellere, dynamische und natürlich auch fürs Fernsehen viel transparentere Rennen und kürzer zu übertragen reingebracht wurde. Und die dritte, das ist diejenige, die hier 5 und 10 Kilometer gewonnen hat, Ginevra Tadeucci aus Italien. Aber keiner hatte eine Chance gegen Isabel Gose. Die Familie ist hier, hat zugeguckt. Sie selber hat gesagt, ich bin denen weggeschwommen, damit mir niemand auf die Schulter steigt, und habe das von vorne ganz souverän gelöst. Herzlichen Glückwunsch, und die Jungs, die wollen nachziehen, ganz klar.
3: Ja, Lars, noch ganz kurz vor dem Rennen hat es wieder Probleme mit der Sauberkeit des Wassers gegeben. Das Training gestern war ausgefallen, nachdem Öl oder Kraftstoff im Fluss gesichtet worden war. Ist jetzt alles wieder in Ordnung?
4: Ja, wir sind ja in einem Nebenarm der Seine, der ist abgetrennt vom Hauptstrom mit dem Schiffsverkehr. Hier ist irgendwo Öl verklappt worden. Hier ist sogar eine öffentliche Badestelle. Hier können die Pariser und auch Gäste baden. Hausboote liegen hier. Irgendwer hat da entweder was ein Versehen oder mit Absicht ein bisschen Öl reingekippt. Heute die Werte wieder völlig in Ordnung. Kaum Strömung, alles prima.
3: Wunderbar. Also am Montag beginnt dann in Birmingham die Leichtathletik-Europameisterschaft. Aber über dem deutschen Sprint liegt ein Schatten. Owen Unser, Deutschlands schnellster Mann über die 100 Meter, droht eine mehrjährige Sperre. Nach einer verweigerten Dopingprobe fordert die nationale Anti-Doping-Agentur eine 4-jährige Sanktion. Wird der Vorschlag akzeptiert, wird die Dauer dann automatisch auf 3 Jahre reduziert. Unser hatte Anfang Juli einen Kontrolltest abgelehnt. Jetzt hat der deutsche Rekordhalter 20 Tage Zeit, die Entscheidung anzunehmen oder ein Verfahren vor dem deutschen Sportschiedsgericht zu verlangen.
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1: A3 Linz Richtung Passau. Zwischen Neuhaus am Inn und Passau Süd 4 Kilometer Stau. A3 Nürnberg Richtung Würzburg. Zwischen Schlüsselfeld und Geiselwind 8 Kilometer Stau. A3 Würzburg Richtung Frankfurt. Zwischen Bessenbach-Walderschaff und Aschaffenburg Ost 7 Kilometer Stau. Dort steht ein defektes Fahrzeug. A3 Frankfurt Richtung Würzburg zwischen Aschaffenburg und Hößbach 9 Kilometer stockend. A3 Würzburg Richtung Nürnberg zwischen Höchstadt Nord und Pommersfelden 6 Kilometer Stau wegen Reinigungsarbeiten nach einem Unfall. A7 Würzburg Richtung Fulda zwischen Bad Kissing, Obertulba und Bad Brückenau-Volkers 6 Kilometer Stau. A8 Salzburg Richtung München zwischen Weyern und dem Kreuz München Süd stockender Verkehr. A99 die Eschenrieder Spange zwischen dem Dreieck München-Eschenried und dem Allacher Dreieck 4 Kilometer Stau. A99 die Westumfahrung München Richtung Nürnberg. Der Allacher Tunnel ist gesperrt. Dort wurde die Höhenkontrolle ausgelöst. B303 Schweinfurt Richtung Kronach zwischen Burg Preppach und Gmeinfeld. Burg Preppach-Gmeinfeld. Sperre nach einem Unfall. B318 Holzkirchen Richtung Rottach-Egern zwischen Bad Wiessee und Rottach-Egern 2 Kilometer Stau. Und auch der Service BR Radeltour. Heute ist die 6. Etappe. Die Radler sind nach der Pause jetzt wieder unterwegs und fahren Richtung Perach und Marktlamin. Das Wetter in Bayern. Viel Sonnenschein heute im Norden. Im Süden wechseln sich Sonne und Wolken ab. Die Höchstwerte liegen zwischen 24 und 30 Grad. Das Wochenende wird dann überall sonnig und das Gewitterrisiko steigt am Sonntag wieder. Tageshöchstwerte zwischen 26 und 33 Grad.

0: 12 Uhr.
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2: Mit Holger Roman und diesen Themen. Gefahr von den Rändern und aus dem Ausland. Bayerns Innenminister Herrmann und Verfassungsschutzpräsident Hauser können mit Blick auf den politischen und religiösen Extremismus keine Entwarnung geben. Auch hybride Bedrohungen nehmen zu. Beratungen nach Drohnenfund. Kanzler Merz bespricht den Vorfall am Leipziger Flughafen mit dem Nationalen Sicherheitsrat. Und Folgen der Hitzewelle. Mediziner und Sozialverbände fordern verbindliche Vorgaben zum Schutz vulnerabler Gruppen, wie etwa Klinikpatienten oder Obdachlosen. Es sind herausfordernde Zeiten für die Demokratie und ein Schlaglicht auf die Bedrohungen, denen die freiheitlich-demokratische Grundordnung speziell im Freistaat ausgesetzt sind, wirft alle halbe Jahre der Bericht des Bayerischen Verfassungsschutzes. Um 11 Uhr haben Innenminister Joachim Herrmann und der Präsident des Landesamts Manfred Hauser dazu eine Pressekonferenz begonnen. Es ging um politischen Extremismus, aber auch aus aktuellem Anlass um sogenannte hybride Bedrohungen. Ein Ausschnitt.
3: Politische Desinformation, Spionage und Sabotage im Interesse ausländischer Akteure sind mittlerweile an der Tagesordnung. Diese hybriden Bedrohungen gehen gefördert von Russland, aber auch weniger augenfällig von China aus. Inwieweit Akteure hierbei bereit sind zu gehen, zeigt der jüngste Drohnenvorfall am Flughafen Leipzig-Halle. Eine mit Sprengstoff ausgestattete Drohne, die über einen bedeutenden Drehkreuz des Luft- und Frachtverkehrs kreist, stellt eine neue Gefahrenqualität dar, auch wenn jetzt noch nicht klar ist, wer hinter der Tat steckt.
2: Und eine weitere Gefahr geht laut Minister Herrmann nach wie vor von Islamisten aus.
4: Einzeltäter können jederzeit und an allen Orten verbittert zuschlagen. Die Opferauswahl ist oftmals rein zufällig. Zum Teil ist sie aber auch, wie beim CSD in Berlin, unmittelbarer Ausdruck der islamistischen Ideologie und ihrer Feindbilder. Denn für Islamisten ist Homosexualität sowohl ein todeswürdiges Verbrechen als auch Ausdruck der Verkommenheit des Westens. Der Rechtsstaat muss auf die Bedrohung durch radikalisierte Täter eine schnelle und wirksame Antwort geben. Denn wenn das Vertrauen der Bevölkerung in das staatliche Sicherheitsversprechen schwindet, droht die Akzeptanz des Rechtsstaats zu erodieren.
2: Der bayerische Innenminister Joachim Herrmann, CSU, zum Verfassungsschutzbericht für das erste Halbjahr 2026. Um 13 Uhr sprechen wir ausführlich darüber mit unserem Reporter. Der Drohnenfund am Leipziger Flughafen vor zwei Tagen beschäftigt noch immer Politik und Sicherheitsbehörden. Nachdem viele Indizien dafür sprechen, dass russische Dienste hinter dem hybriden Anschlagsversuch stecken, ist eine Diskussion darüber entbrannt, wie Deutschland darauf reagieren sollte. Bundeskanzler Merz hat die Lage inzwischen mit dem Nationalen Sicherheitsrat besprochen. Wie Regierungssprecher Cornelius am Mittag in Berlin bestätigte, fand das im Rahmen einer Telefonkonferenz statt. Darüber hinaus steht der Kanzler in ständigem Austausch mit dem Bundesinnenminister. Aus Berlin Christina Nagel.
5: Der Nationale Sicherheitsrat kann in besonderen Krisenlagen einberufen werden, so wie früher das Sicherheitskabinett. Bereits gestern hatten Vertreter der Grünen darauf gedrängt, dass der Nationale Sicherheitsrat zusammenkommt, um sich über den Anschlagsversuch in Leipzig auszutauschen. Es sei, sagte Fraktionschefin Katharina Dröge, nicht allein Sache des Bundesinnenministers, sich zu kümmern. Der Nationale Sicherheitsrat wird vom Kanzler geleitet. Mit am Tisch sitzen Ministerinnen und Minister sicherheitsrelevanter Ressorts, zum Beispiel der Innen-, der Außen- und der Verteidigungsminister. Hinzu kommen Vertreter der Sicherheitsbehörden und des Militärs. Je nach Lage können auch Vertreter der Länder und Experten von außen dazugeholt werden. Da im Geheimen getagt wird, wird in der Regel nichts über konkrete Inhalte bekannt. Regierungssprecher Cornelius betonte nach der Sitzung nur, dass der Kanzler mit Blick auf den Drohnenvorfall in Leipzig in fortwährendem Austausch mit dem Innenminister stehe.
2: An diesem Wochenende sind in Bayern wieder Temperaturen jenseits der 30 Grad zu erwarten. Die Hitze ist besonders für alte und kranke Menschen mitunter ziemlich gefährlich. Ende Juni hatte es nach Angaben des Robert-Koch-Instituts fast 10.000 Hitzetote in Deutschland gegeben. Jetzt wird über bessere Schutzmaßnahmen diskutiert und in diese Debatte hat sich heute früh auch der Ärztepräsident eingeschaltet. Welche Forderungen er an den Bund richtet, dazu Dominik Eichmann.
0: Am Arbeitsplatz gibt es klare Regelungen, wie viel Hitze erlaubt ist und ab welchen Temperaturen beispielsweise Anspruch auf besondere Pausen besteht. Ärztepräsident Reinhardt kann nicht nachvollziehen, warum der Staat in anderen Bereichen der Gesellschaft keine klaren Vorgaben macht.
6: Sowas haben wir für Pflegeeinrichtungen oder Krankenhäuser oder Schulen nicht. Und das strukturierter, systematischer, verlässlicher zu tun, ist eine zwingende Aufgabe und auch dringende Aufgabe, der wir uns widmen müssen.
0: Und es gibt Menschen, die grundsätzlich durchs Raster fallen. Obdachlose zum Beispiel. Die Bundesarbeitsgemeinschaft Wohnungslosenhilfe sagt, bei extremer Hitze sind obdachlose Menschen besonders gefährdet, vor allem weil viele unter Vorerkrankungen leiden. Nur woher soll das Geld für all die Schutzmaßnahmen kommen? Ärztepräsident Reinhardt unterstützt die Forderung nach einer Grundgesetzänderung.
6: Ich glaube, dass diese Diskussion, die da jetzt gerade entsteht, gut ist, weil wir in unserem schwierigen Kompetenzabgrenzung zwischen den Ebenen Bund, Land und Kommune uns schwer tun, kurzfristig und schnell und agil zu entscheiden.
0: Bisher sind nur Länder und Kommunen für den Hitzeschutz zuständig. Der Ärztepräsident wünscht sich, dass alle drei Ebenen an einem Strang ziehen, also Bund, Länder und Kommunen. Auch die Debatte über den Klimaschutz nimmt in diesem Zusammenhang wieder Fahrt auf. Die Grünen fordern mehr Anstrengungen von der Bundesregierung. In den Bereichen Verkehr und Gebäude würden die Klimaziele deutlich verfehlt. Kritik üben die Grünen auch erneut am überarbeiteten Heizungsgesetz. Die Bundesregierung bleibt bei ihrer bisherigen Klimaschutzpolitik und will keine strengeren Regelungen einführen.
2: Das Konzept der Birthright Citizenship, also der Staatsbürgerschaft qua Geburt, existiert in den USA seit dem Jahr 1868 und genießt Verfassungsrang. Jedes Kind, das auf dem Boden der Vereinigten Staaten zur Welt kommt, ist automatisch US-Bürger. Präsident Donald Trump und vielen Anhängern seiner MAGA-Bewegung ist das aber schon lang ein Dorn im Auge. Allerdings hat der Oberste Gerichtshof erst im Juni klargestellt, dass dieses lateinisch Jus Soli genannte Recht aus dem 14. Verfassungszusatz nicht einfach per Präsidentendekret geändert werden kann. Wenige Wochen nach dieser Entscheidung unternimmt Trump nun einen neuen Versuch, dieses Mal unter dem Vorwand, vermeintlichen Geburtstourismus zu verhindern. Giselle Uka berichtet.
7: Ursprünglich wollte Donald Trump mit einem Erlass am Anfang seiner zweiten Präsidentschaft einen noch radikaleren Weg gehen. In den USA geborene Kinder von Migranten sollten nicht mehr automatisch die Staatsbürgerschaft des Landes erhalten, wie bisher üblich. Das allerdings hatten die höchsten Richter des Landes im Juni für verfassungswidrig erklärt. Der Präsident spricht von einer bedauerlichen Entscheidung des obersten Gerichts.
8: We had a very unfortunate decision in the Supreme Court. Concerning birthright, it was close, but a very, very unfortunate decision.
7: Deshalb nehme seine Regierung nun Anpassungen für die bisher unfaire Regelung vor.
8: So we're making adjustments. Because it's very unfair.
7: Im zweiten Anlauf hat Donald Trump nun den sogenannten Geburtstourismus im Visier, den ein Dekret ab sofort verhindern soll. Nach Ansicht des Präsidenten kämen immer wieder ausländische Frauen getarnt als Touristen ins Land, um in den Vereinigten Staaten zu entbinden, damit ihr Kind die US-Staatsbürgerschaft erhalte. Als ein Journalist ihn fragt, wie viele das denn täten, antwortet Trump: Hunderttausende.
8: Is there a number that you can say? I'll tell you right now, hundreds of thousands, okay? Hundreds of thousands.
7: Offizielle Statistiken über die Geburten von Touristen auf amerikanischem Boden gibt es nicht. Das Zentrum für Einwanderungsstudien, das sich in den USA für weniger Zuwanderung einsetzt, schätzt die Zahl auf etwa 20.000 bis 26.000 Babys pro Jahr. Ein weiteres neues Dekret soll der US-Regierung künftig die Möglichkeit geben, Staatsbürgerschaften nicht zuerkennen zu müssen, beispielsweise wenn beide Elternteile nicht US-Bürger sind. Das im 14. Verfassungszusatz der Vereinigten Staaten festgeschriebene Geburtsrecht garantiert grundsätzlich jedem in den USA geborenen Kind die US-Staatsbürgerschaft. Aus Sicht des US-Präsidenten sei dieses Recht damals für die Babys von Sklaven gedacht gewesen, ein oder zwei Wochen nachdem der amerikanische Bürgerkrieg zu Ende war.
8: This was meant for the babies of slaves. It was right after 1 week or 2 weeks after the Civil War ended.
7: Jetzt aber würden Menschen ein Business daraus machen, besonders Wohlhabende, die das Gesetz ausnutzen würden, um sich den Weg ins Land zu erkaufen. Das wolle seine Regierung nicht länger zulassen.
8: What's happening now? People are building businesses around it. From wealthy people are building businesses around birthright citizenship. That's not the way it was supposed to work. It's a disgrace. They're buying their way in.
7: Eine Einschränkung des Geburtsortsprinzips gehörte von Anfang an zu den obersten Prioritäten von Donald Trump, um gegen Einwanderung vorzugehen. Seine beiden neuesten Dekrete könnten allerdings wieder zu Klagen führen und von Gerichten kassiert werden.
2: Giselle Uccar berichtete: Immer mehr Menschen zahlen mit Plastikkarte oder mit dem Handy. Die logische Konsequenz wäre, dass weniger Falschgeld im Umlauf ist. In den vergangenen Jahren aber konnte man diesen Trend noch nicht eindeutig beobachten. In diesem Jahr aber hat die Bundesbank entsprechende Hinweise. Alexander Schmidt.
9: Die Zahl der gefälschten Banknoten in Deutschland ist im ersten Halbjahr um gut 4% zurückgegangen. Die Deutsche Bundesbank hat in diesem Zeitraum rund 30.000 falsche Euro-Banknoten mit einem Nennwert von insgesamt 1,75 Millionen Euro entdeckt. Die Schadenssumme lag um 5% niedriger als im vorigen Halbjahr. Zuletzt seien vermehrt falsche 100-Euro-Banknoten im Umlauf gewesen, sagte Bundesbankvorstand Lienkämper. Insgesamt aber bleibe die 50-Euro-Note bei den Fälschungen auf dem ersten Platz. Neben den in den vergangenen Jahren häufig vertretenen Fälschungen mit den Aufdrucken Movie Money oder Prop Copy seien zunehmend auch andere Varianten mit Schriftzügen wie Faksimile oder ähnlichen Aufdrucken von Fälschern in Umlauf gebracht worden. Bei den gefälschten Münzen gab es im ersten Halbjahr dagegen einen Anstieg von fast 9% auf knapp 65.000. Gefälscht wurden vor allem 2-Euro-Stücke. Da Falschgeld nicht ersetzt wird, rät die Bundesbank, die Banknoten nach dem Prinzip fühlen, sehen, kippen zu prüfen.
2: Den Titel Exportweltmeister trug die Bundesrepublik jahrelang mit Stolz. Doch vor einiger Zeit hat die Volksrepublik China den Deutschen hier den Rang abgelaufen. Aktuell belegt man Platz 3 hinter China und den USA. Spitze bei den Ausfuhren ist Deutschland nur noch im europäischen Vergleich. Und Chinas Exporte sind im Juli offenbar nochmal stark gestiegen, vor allem wegen der weltweit großen Nachfrage nach Computern und elektronischen Bauteilen infolge des KI-Booms. Aus Shanghai dazu Eva Lambi-Schmidt.
10: Im Juli haben chinesische Unternehmen laut Daten der chinesischen Zollbehörde in US-Dollar gerechnet 17,4% mehr Waren nach Deutschland verkauft als noch vor einem Jahr. Während Chinas Exporte nach Deutschland steigen, sind die Zahlen umgekehrt rückläufig. Chinas Unternehmen kaufen weniger aus Deutschland ein. Die Importe sind leicht gesunken. Damit wächst zwischen China und Deutschland das Handelsungleichgewicht. Deutsche Unternehmen, die in und mit China Geschäfte machen, haben es zunehmend schwer auf dem chinesischen Markt. Sie verlieren Marktanteile gegenüber der chinesischen Konkurrenz, die technologisch aufgeholt hat und die zahlreiche Bauteile, Maschinen und Hightech-Produkte heutzutage selbst entwickeln und herstellen kann. Das trifft vor allem deutsche Maschinenbauer und Autohersteller. Aus anderen Weltregionen legen Chinas Einfuhren zu, besonders aus den ASEAN-Staaten in Südasien und Afrika, aber auch aus den USA, trotz der Handelsstreitigkeiten zwischen den beiden größten Volkswirtschaften der Welt. Unterm Strich hat Chinas Gesamthandel mit anderen Ländern im Juli deutlich zugenommen, um rund 25% im Vergleich zum Vorjahresmonat. Die chinesischen Ausfuhren werden vom weltweiten KI-Boom getrieben. Computertechnik und Halbleiter aus China sind gefragt. Der Außenhandel bleibt damit für Chinas Wirtschaftswachstum weiterhin eine wichtige Stütze. Dieses hatte sich im zweiten Quartal verlangsamt auf 4,3%. Vor allem der Binnenkonsum in China ist schwach. Das heißt, die Menschen im Land sparen lieber, als Geld auszugeben. Das drückt das Wachstum. Außerdem belastet weiterhin eine anhaltende Immobilienkrise Chinas Wirtschaft.

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1: Die Zeit gleich 11:45.
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1: Und Jerzy May hat das Neueste.
3: Hybride Bedrohungslage verschärft sich laut Herrmann. Bei der Vorstellung von Verfassungsschutzinformationen für das erste Halbjahr sagte Bayerns Innenminister, politische Desinformation, Spionage und Sabotage ausländischer Akteure seien mittlerweile an der Tagesordnung. Diese hybriden Bedrohungen gehen nach seinen Worten von Russland, aber auch, weniger augenfällig, von China aus. Grüne kritisieren Zuständigkeitswirrwarr bei Drohnenabwehr. Der innenpolitische Sprecher der Bundestagsfraktion Emmerich sagte, in Deutschland seien mehr als 40 Behörden mit Aufgaben der Luftsicherheit befasst. Dieses Wirrwarr an Zuständigkeiten sei im Ernstfall ein Sicherheitsrisiko. Sozialverband Deutschland verlangt von der Regierung Einsatz für Hitzeschutz. Die Zahl der fast 12.000 Hitzetoten zeige, dass man nicht ausreichend auf die extremen Temperaturen vorbereitet sei, sagte die Verbandschefin Engelmeier der Rheinischen Post. Länder und Kommunen müssten Hitzeaktionspläne umsetzen. Des Weiteren forderte Engelmeier, dass der Bund Verantwortung übernimmt mit verbindlichen Standards, dauerhafter Förderung und einer gemeinsamen Finanzierung. Deutsche Wirtschaft zeigt sich widerstandsfähig. Trotz Iran-Kriegs und hoher Energiepreise legte die Industrieproduktion im Juni im dritten Monat in Folge leicht zu. Laut Statistischem Bundesamt waren dafür Zuwächse in der Autoindustrie maßgeblich. Auch die deutschen Exporte stiegen demnach auf einen Rekordstand. Experten sprachen von einem Lichtblick. US-Gericht verhängt Millionenstrafe gegen Meta. Der Facebook- und Instagram-Mutterkonzern ist wegen Gefährdung der psychischen Gesundheit von Kindern zu einer Zahlung von 567 Millionen US-Dollar verurteilt worden. Mit dem Geld sollen Minderjährige unterstützt werden, die durch Online-Konsum zu Schaden gekommen sind. Meta kündigte Berufung an. Das Wetter in Bayern, im Norden sonnig, im Süden wolkig, später freundlicher bei 24 bis 30 Grad.
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4: mit Nina Pietschmann. Weil ein Maststall in Ried bei Augsburg in Brand geraten ist, sind in der Nacht rund 1600 Schweine gestorben. Menschen wurden nicht verletzt. Mittlerweile gibt es erste Vermutungen zur Brandursache. Dazu Rainer Berndt, Pressesprecher des Polizeipräsidiums Nordschwaben.
5: Ersten Ermittlungen zufolge gehen wir von einem technischen Defekt aus, der sich von einem Schweinestall auf das Hauptgebäude ausgebreitet hat. Die Arbeiten dauern hier weiterhin an, um das Feuer einzudämmen. Wir gehen davon aktuell aus, dass das noch über die ganze Nacht andauern wird.
4: Das Feuer ist zwar unter Kontrolle, es gibt aber weiterhin Glutnester. 250 Einsatzkräfte der Feuerwehr sind vor Ort in Ried. Außerdem ein Hubschrauber, der sich einen Überblick über die Lage verschaffen soll. Autofahrer sind aufgerufen, das Gebiet weiträumig zu umfahren. Wer rund um die Zugspitzregion radeln will, der hat's jetzt einfacher, egal ob Familie mit Kindern oder Gravelbiker. Die beiden Landkreise Pfaffenwinkel und Zugspitzregion haben ein gemeinsames Freizeitradkonzept vorgestellt. Was genau das heißt, sagt uns Louis Knoll.
6: 9 Hauptrouten mit insgesamt 74 Varianten führen an Klöstern, Kapellen, Biergärten und Mooren vorbei. Alles digital geplant und gut beschildert. Im Landkreis Weilheim-Schongau stehen dafür allein 14 neue Servicestationen mit Werkzeug und Ladesäulen für Fahrradakkus bereit. Landrat Johann Bertel sieht darin einen echten Gewinn für die Region.
7: Wir haben seit vielen Jahren daran gearbeitet, Radlstrecken für jeden Charakter und für jeden Bedarf auszuweisen und auszubauen. Es gibt jetzt insgesamt 9 ausgewiesene Strecken mit Varianten vom Genussradeln übers Radlpilgern bis zum Gravelbiken.
6: 675.000 Euro wurden in die Planung, Beschilderung und Umsetzung gesteckt. Davon werden 360.000 aus EU-Mitteln über sogenannte LEADER-Projekte finanziert. Neben einer Radkarte in Papierform mit der Beschreibung der Routen finden Urlauber und Einheimische alle Routen thematisch aufbereitet im Internet.
4: Drohnen sind extrem wichtig, im Verteidigungsbereich, aber auch zum Beispiel für die Feuerwehr oder beim Umweltmonitoring. Allerdings landen Drohnen auch mal da, wo sie nicht hingehören. Deshalb hat die Universität der Bundeswehr München einen Drohnenkäfig angeschafft. Für Experimente in sicherer Umgebung, Ramona Dienauer berichtet.
8: 40 Meter lang und 20 Meter hoch ist das rechteckige Metallgestell. Daran aufgespannt ist ein Drahtnetz, ähnlich wie ein Personenfangnetz. Mit diesem Käfig haben die Forschenden eine kontrollierte Umgebung für Drohnenexperimente, ohne dass die in die falsche Richtung fliegen können. Denn die Universität der Bundeswehr liegt unter anderem direkt neben der A8 im Münchner Südosten. Zu den geplanten Forschungsschwerpunkten gehören auch autonome Drohnenschwärme. Bislang braucht die Uni 10 Piloten, um einen Schwarm mit 10 Drohnen zu steuern. Aus Sicherheitsgründen. Mit dem Drohnenkäfig reichen nun auch 1 bis 2 Piloten.
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1: Der Kinderarzt Serhii Doroschenko hat in russischer Kriegsgefangenschaft Schreckliches erlebt. Er hat mit angesehen, wie nicht nur Soldaten oder Milizionäre Gefangene foltern, vielmehr sind offenbar auch Ärzte und anderes medizinisches Personal an systematischen Misshandlungen beteiligt. Das Zentrum für Bürgerrechte hat diese Vorfälle untersucht und kommt in einer jüngst veröffentlichten Studie zu dem Schluss, Folter, Misshandlung und die Unterlassung medizinischer Hilfe sind keine Einzelfälle, sondern gezielte Staatspolitik der Russischen Föderation. Aus Kiew berichtet Tilko Klesken.
9: 1030 Tage. So lange war Serhii Doroschenko in russischer Kriegsgefangenschaft. Der ukrainische Kinderarzt stammt aus Mariupol. 2022, als russische Truppen in der Stadt einfallen, schließt er sich als Arzt der ukrainischen Armee an. Als die Stadt fällt, nehmen die russischen Besatzer auch Doroschenko in Kriegsgefangenschaft. Medizinisches Personal foltert ihn, sagt er. Wir haben ihn Dr. Böse genannt. Er hat mich mit 2 Elektroschockern malträtiert, bis die Batterien leer waren, bis man sich in die Hosen gemacht hat. Doroschenko hat erlebt, was auch die ukrainische Menschenrechtsorganisation Center for Civil Liberties feststellt. 2022 wurde sie mit dem Friedensnobelpreis ausgezeichnet. In ihrem Bericht heißt es, dass medizinisches Personal in Russland hunderten ukrainischen Inhaftierten nicht nur Behandlungen verweigert, sondern sie auch foltert, wie Mikhailo Sava sagt. Diese Fakten zeugen von einem System und sie zeigen, dass Ärzte und Sanitäter Teil der verbrecherischen Staatspolitik waren. Doroschenko, der vor der russischen Invasion als Kinderarzt gearbeitet hat, sagt, dass er im Kriegsgefangenenlager geschlagen wurde. Einem Inhaftierten mit Epilepsie hätten die Russen die Medikamente verweigert. Von einem weiteren Fall berichtet Doroschenko. In Gefangenschaft erbrach er das erste Mal Blut. Als Arzt weiß ich, dass dies ein sehr bedrohliches Symptom ist. Aber seit Beginn dieser Symptome wurde er über ein Jahr lang unter denselben schrecklichen Bedingungen in einer allgemeinen Zelle festgehalten. Und sie haben nie medizinische Hilfe geleistet. Erst vor 1,5 Monaten ist Doroschenkos Freund freigekommen. Ein Arzt stellte dann die Diagnose: Magenkrebs. Die unterlassene Hilfe macht den ehemaligen inhaftierten Kinderarzt Doroschenko fassungslos. Sie sind keine Ärzte mehr, weil das erste Gebot lautet, füge keinen Schaden zu. Und wenn jemand dies absichtlich tut, dann verstehe ich das so, dass sie kein medizinisches Fachpersonal mehr sind. Das ist ein Mensch, der jegliche Menschlichkeit verloren hat. Auch die Vereinten Nationen stützen die ukrainischen Menschenrechtler in ihrem Bericht. Demnach ist Folter in Russland gegenüber ukrainischen Inhaftierten weit verbreitet. Von 96% ist die Rede. Auch Vergewaltigungen der männlichen Gefangenen sind Thema. Ich kann nicht beziffern, wie viel Gesundheit ich in der Gefangenschaft verloren habe. Aber dass ich zurück bin, ist großes Glück. Selbst bei einer möglichen Befreiung seiner Heimatstadt Mariupol möchte Doroschenko nicht nach Mariupol zurück. Zu groß ist sein Schmerz.
1: Russische Mediziner als Folterknechte. Ein Bericht von Tilko Gläsken war das.
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1: Untypisch sollen sie sein, die Filme, die beim Festival in Cannes in der Nebensektion Un certain regard gezeigt werden. Daher auch der Name, ein ganz bestimmter Blick. Die Reihe gilt als Sprungbrett in den Hauptwettbewerb und ist ohnehin ein Karrierebooster. Dieses Jahr hat Sandra Wollner dem Publikum in dieser Rubrik neue Perspektiven eröffnet. Die Filmemacherin, die 1983 in Österreich geboren wurde und seit 10 Jahren in Berlin lebt, hat mit ihrem dritten Spielfilm Evertime den Hauptpreis gewonnen. Seit dieser Woche läuft das Drama auch bei uns in den Kinos. Und was diesen Film so besonders macht, das verrät unsere Kritikerin Bettina Dunkel.
10: Was hast du mir da gegeben? Das ist ja krass.
11: Ja, bei mir brennt es auch gerade rein.
12: Der Anfang vom Ende beginnt surreal. Berlin ist noch im Tiefschlaf, die Sonne gerade aufgegangen. Zwei Partykids reden im abklingenden LSD-Rausch glücklich aneinander vorbei. Zu sehen sind sie in diesem Moment noch nicht. Die Kamera schwebt richtungslos durch den wolkenlosen Himmel, steuert langsam auf ein Hochhausdach und das dort im Halbschlaf abhängende Paar zu. Ihr Leben ist im Schwebezustand und bald nicht mehr dasselbe. Denn Evertime, der in Cannes preisgekrönte dritte Spielfilm von Sandra Wollner, ist ein Drama, das von Trauer, Schuld und Vergebung handelt. Der Tod, der all das auslöst, kommt leise und unerwartet. Und er verband die Hinterbliebenen in eine Parallelwelt, in der Emotionen unterdrückt werden, um weiter funktionieren zu können. Wollners dialogarme Visualisierung von Schmerz hat eine seltsam einnehmende Sogwirkung. Grenzüberschreitend gut wird ihr Film jedoch erst im letzten Drittel, wenn sich die Handlung zu einer traumwandlerischen Geisterstory mit sehr viel Interpretationsspielraum wandelt.
13: Mir ist nicht so ganz klar, wo ich die Geister in Mitteleuropa verorten kann.
12: Erklärt Sandra Wollner ihre Faszination für das Thema, das sie schon als Heranwachsende in ihrer katholisch geprägten Heimat beschäftigt hat.
13: Wir haben alte Geschichten, wir haben alte Sagen über Hexen oder sonstiges, aber tatsächlich spielen sie in unserem Alltag eigentlich so gut wie keine Rolle mehr. Und ich glaube dennoch, dass sie präsent sind. Und ich glaube, für mich sind Geister im besten Fall etwas, das sich aus unseren Erinnerungen und Vorstellungen ableitet.
12: Verstorbene sind nicht verschwunden, sagt Wollner. Sie leben in uns weiter, begleiten uns durch den Alltag. Unter anderem auch, weil man sie mit alten Handyaufnahmen jederzeit wieder zurückholen kann. Deswegen starren die Figuren in Evertime auch ständig auf Monitore und Displays. Oder sie nehmen, wie die von Birgit Minichmayr irritierend kontrolliert gespielte Mutter, bewusstseinserweiternde Substanzen. In der Hoffnung, das zu sehen oder zu fühlen, was ihre 16-jährige Tochter kurz vor ihrem Tod empfunden haben könnte.
10: Das ist das Gleiche, was du ihr gegeben hast?
12: Weit öfter jedoch blicken die Filmfiguren in die Ferne, weil sie etwas sehen, das die Kamera nicht einfangen kann. Diese übersinnliche Ebene weckt Erinnerungen an Mascha Schilinskis Film »In die Sonne schauen«, der 2025 in Cannes mit dem Preis der Jury ausgezeichnet wurde. Auch ihre Geschichte folgte keinem bekannten Muster, bewegte sich teils im Metaphysischen, sorgte für Begeisterung, aber auch für Verwirrung. Was in gewisser Hinsicht gewollt ist. Denn weder Schilinski noch Wollner, die gut miteinander befreundet sind, schreiben Drehbücher nach Schema F. Eine Generation, die wagemutiger ist als andere Filmschaffende, sieht Wollner jedoch nicht. Eher eine zunehmende Aufgeschlossenheit für Unkonventionelles.
13: Weil es gibt in unserer Welt schon etwas, gerade im Redaktions- und Fördersystem, wo man etwas glattbügeln möchte. Man möchte nachvollziehen, warum diese Figur etwas macht, weil nur so können wir andocken. Und oft sind aber diese Dinge, die kleinen Flaws, Unebenheiten, die vielleicht interessanteren. Ich glaube, das gab es immer, aber ich glaube, es gibt vielleicht jetzt ein bisschen mehr Gehör für diese Unebenheiten, sage ich mal.
12: Man muss aber auch ein Gespür haben für solche Unebenheiten, damit sie nicht abschrecken, sondern neugierig machen auf mehr. Wollner hat dieses Gespür auf jeden Fall. Das hat sie bereits mit ihren ersten beiden Spielfilmen bewiesen. Darin hat sie Tabuthemen wie Pädophilie und Abtreibung thematisiert. Sie zeigt, wovor andere die Augen verschließen. Und das auf eine so ungewöhnliche und diffus natürliche Weise, dass man gar nicht anders kann, als hinzusehen.
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1: Der Blick auf die Straßen. Wir beginnen mit der A3, Linz Richtung Passau. Dort gibt es zwischen Neuhaus am Inn und Passau Süd momentan 4 Kilometer Stau. A3 Nürnberg Richtung Würzburg zwischen Schlüsselfeld und Geiselwind 8 Kilometer. A3 Würzburg Richtung Frankfurt zwischen Weibersbrunn und Aschaffenburg 12 Kilometer Stau. Dort steht außerdem ein defektes Fahrzeug. A3 Frankfurt Richtung Würzburg zwischen Aschaffenburg und Hößbach 9 Kilometer stockend. A7 Würzburg Richtung Fulda zwischen Bad Kissingen Obertulba und Bad Brückenau-Volkers 9 Kilometer Stau. A8 Salzburg Richtung München zwischen Weihern und dem Kreuz München Süd stockender Verkehr. A9 München Richtung Nürnberg zwischen Manching und Denkendorf 14 Kilometer Stau. A93, Weiden Richtung Hof, zwischen Höchstadt und Schönwald stockender Verkehr. A99 Eschenrieder Spange, zwischen Dreieck München-Eschenried und dem Dreieck Allach, 4 Kilometer Stau. A99 Westumfahrung München Richtung Nürnberg, der Allacher Tunnel ist gesperrt, die Höhenkontrolle wurde ausgelöst. B303 Schweinfurt Richtung Kronach, zwischen Hofheim und der B279 bei Pfaffendorf, Sperre und Stau nach einem Unfall. Und B318 Holzkirchen Richtung Rottach-Egern, zwischen Bad Wiessee und Rottach-Egern, 2 Kilometer Stau. 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Heute ist die letzte Etappe mit dem Zielort Bad Füssing. Die Radler erreichten gleich Makel am Inn und dann geht's weiter über Stammham und Kirchdorf am Inn. Das Wetter in Bayern: im Norden sonnig und leicht bewölkt, im Süden zunächst noch wechselnd bewölkt mit kurzen Schauern. Im Laufe des Tages wird es aber auch hier freundlicher und auch sonniger. Das Ganze bei maximal 24 bis 30 Grad. Die kommende Nacht wird überwiegend klar. Nur am Alpenrand und im Süden Niederbayerns ist der Himmel eher bewölkt. Es kühlt ab auf 16 bis 8 Grad. Die Zeit 12.30 Uhr, halb 1.
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1: Und das sind unsere wichtigsten Themen zur Stunde. Gefahr von den Rändern und aus dem Ausland. Bayerns Innenminister Herrmann und Verfassungsschutzpräsident Hauser können mit Blick auf den politischen und religiösen Extremismus keine Entwarnung geben. Auch hybride Bedrohungen nehmen zu. Beratungen nach Drohnenfund. Kanzler Merz bespricht den Vorfall am Leipziger Flughafen mit dem Nationalen Sicherheitsrat. Und Folgen der Hitzewelle. Mediziner und Sozialverbände fordern verbindliche Vorgaben zum Schutz vulnerabler Gruppen, wie etwa Klinikpatienten oder Obdachlosen. Im Studio Holger Roman. Es sind herausfordernde Zeiten für die Demokratie und ein Schlaglicht auf die Bedrohungen, denen die freiheitlich-demokratische Grundordnung speziell im Freistaat ausgesetzt ist, wirft alle halbe Jahre der Bericht des Bayerischen Verfassungsschutzes. Um 11 Uhr haben Innenminister Joachim Herrmann und der Präsident des Landesamtes Manfred Hauser dazu eine Pressekonferenz gegeben. Es ging um politischen Extremismus, aber auch aus aktuellem Anlass um sogenannte hybride Bedrohungen. Ein Ausschnitt.
14: Politische Desinformation, Spionage und Sabotage im Interesse ausländischer Akteure sind mittlerweile an der Tagesordnung. Diese hybriden Bedrohungen gehen gefördert von Russland, aber auch weniger augenfällig von China aus. Wie weit Akteure hierbei bereit sind zu gehen, zeigt der jüngste Drohnenvorfall am Flughafen Leipzig-Halle. Eine mit Sprengstoff ausgestattete Drohne, die über einen bedeutenden Drehkreuz des Luft- und Frachtverkehrs kreist, stellt eine neue Gefahrenqualität dar, auch wenn jetzt noch nicht klar ist, wer hinter der Tat steckt.
1: Und eine weitere Gefahr geht nach den Worten Herrmanns vom Islamismus aus.
15: Einzeltäter können jederzeit und an allen Orten verbittert zuschlagen. Die Opferauswahl ist oftmals rein zufällig. Zum Teil ist sie aber auch, wie beim CSD in Berlin, unmittelbarer Ausdruck der islamistischen Ideologie und ihrer Feindbilder. Denn für Islamisten ist Homosexualität sowohl ein todeswürdiges Verbrechen als auch Ausdruck der Verkommenheit des Westens. Der Rechtsstaat muss auf die Bedrohung durch radikalisierte Täter eine schnelle und wirksame Antwort geben. Denn wenn das Vertrauen der Bevölkerung in das staatliche Sicherheitsversprechen schwindet, droht die Akzeptanz des Rechtsstaats zu erodieren.
1: Der bayerische Innenminister Herrmann, CSU, zum Verfassungsschutzbericht für das erste Halbjahr 2026. In einer guten halben Stunde sprechen wir darüber ausführlich mit unserem Reporter. Der Drohnenfund am Leipziger Flughafen vor 2 Tagen beschäftigt noch immer Politik- und Sicherheitsbehörden. Nachdem viele Indizien dafür sprechen, dass russische Dienste hinter dem hybriden Anschlagsversuch stecken, ist eine Diskussion darüber entbrannt, wie Deutschland darauf reagieren sollte. Bundeskanzler Merz hat die Lage inzwischen im Rahmen des Nationalen Sicherheitsrates besprochen. Wie Regierungssprecher Cornelius heute in Berlin bestätigte, fand das im Rahmen einer Telefonkonferenz statt. Darüber hinaus und darüber steht der Kanzler in ständigem Austausch mit dem Bundesinnenminister, hieß es. Aus Berlin Christina Nagel.
16: Der Nationale Sicherheitsrat kann in besonderen Krisenlagen einberufen werden, so wie früher das Sicherheitskabinett. Bereits gestern hatten Vertreter der Grünen darauf gedrängt, dass der Nationale Sicherheitsrat zusammenkommt, um sich über den Anschlagsversuch in Leipzig auszutauschen. Es sei, sagte Fraktionschefin Katharina Dröge, nicht allein Sache des Bundesinnenministers, sich zu kümmern. Der Nationale Sicherheitsrat wird vom Kanzler geleitet. Mit am Tisch sitzen Ministerinnen und Minister sicherheitsrelevanter Ressorts, zum Beispiel der Innen-, der Außen- und der Verteidigungsminister. Hinzu kommen Vertreter der Sicherheitsbehörden und des Militärs. Je nach Lage können auch Vertreter der Länder und Experten von außen dazugeholt werden. Da im Geheimen getagt wird, wird in der Regel nichts über konkrete Inhalte bekannt. Regierungssprecher Cornelius betonte nach der Sitzung nur, dass der Kanzler mit Blick auf den Drohnenvorfall in Leipzig in fortwährendem Austausch mit dem Innenminister stehe.
1: An diesem Wochenende sind in Bayern wieder Temperaturen jenseits der 30 Grad zu erwarten. Das ist für alte und kranke Menschen unter Umständen ein Problem, womöglich auch gefährlich. Ende Juni hatte es nach Angaben des Robert-Koch-Instituts fast 10.000 Hitzetote in Deutschland gegeben. Jetzt wird über Schutzmaßnahmen diskutiert und in diese Debatte hat sich heute auch der Ärztepräsident eingeschaltet. Welche Forderungen er an den Bund in dieser Hinsicht richtet, dazu Dominik Eichmann.
17: Am Arbeitsplatz gibt es klare Regelungen, wie viel Hitze erlaubt ist und ab welchen Temperaturen beispielsweise Anspruch auf besondere Pausen besteht. Ärztepräsident Reinhardt kann nicht nachvollziehen, warum der Staat in anderen Bereichen der Gesellschaft keine klaren Vorgaben macht.
18: Sowas haben wir für Pflegeeinrichtungen oder Krankenhäuser oder Schulen nicht. Und das strukturierter, systematischer, verlässlicher zu tun, ist eine zwingende Aufgabe und auch dringende Aufgabe, der wir uns widmen müssen.
17: Und es gibt Menschen, die grundsätzlich durchs Raster fallen. Obdachlose zum Beispiel. Die Bundesarbeitsgemeinschaft Wohnungslosenhilfe sagt, bei extremer Hitze sind obdachlose Menschen besonders gefährdet, vor allem weil viele unter Vorerkrankungen leiden. Nur woher soll das Geld für all die Schutzmaßnahmen kommen? Ärztepräsident Reinhardt unterstützt die Forderung nach einer Grundgesetzänderung.
18: Ich glaube, dass diese Diskussion, die da jetzt gerade entsteht, gut ist, weil wir in unserem schwierigen Kompetenzabgrenzung zwischen den Ebenen Bund, Land und Kommune uns schwer tun, kurzfristig und schnell und agil zu entscheiden.
17: Bisher sind nur Länder und Kommunen für den Hitzeschutz zuständig. Der Ärztepräsident wünscht sich, dass alle drei Ebenen an einem Strang ziehen, also Bund, Länder und Kommunen. Auch die Debatte über den Klimaschutz nimmt in diesem Zusammenhang wieder Fahrt auf. Die Grünen fordern mehr Anstrengungen von der Bundesregierung. In den Bereichen Verkehr und Gebäude würden die Klimaziele deutlich verfehlt. Kritik üben die Grünen auch erneut am überarbeiteten Heizungsgesetz. Die Bundesregierung bleibt bei ihrer bisherigen Klimaschutzpolitik und will keine strengeren Regelungen einführen.
1: Es bewegt sich etwas im Konflikt am Persischen Golf. Schon bald könnte es eine Einigung zwischen Iran und dem Oman über ein vorläufiges Abkommen geben, das die Schifffahrt in der Straße von Hormus schrittweise wieder möglich macht. Dabei würde Iran de facto die Kontrolle über jedes Schiff übernehmen, das in den Persischen Golf einfährt. Das allerdings dürfte nicht im Sinne der USA sein. Wie realistisch ist es also, dass die Meerenge bald wieder für den Schiffsverkehr geöffnet wird? Eine Einschätzung von Isabel Gottowatz.
19: Es gibt vorsichtige Anzeichen, dass sich hier was tun könnte, aber eine normale Durchfahrt wie vor Beginn des Krieges wird das sicherlich nicht sein. Ein Szenario könnte sein, dass in den kommenden Tagen oder Wochen wieder ein zumindest begrenzter, kontrollierter Schiffsverkehr aufgenommen wird. Allerdings könnte die Öffnung der Straße von Hormus an bestimmte Bedingungen geknüpft sein. So könnte Iran beispielsweise fordern, US-Sanktionen zu lockern oder die Seeblockade durch die USA aufzuheben. Bis zu einer Vereinbarung zwischen Iran und Oman bleibt die Sicherheitslage in der Meerenge aber angespannt. Auch in den vergangenen Tagen haben wir dort immer wieder Angriffe von Schiffen gesehen. Ob sich die Lage in der Straße von Hormus jemals wieder normalisieren wird, bleibt also fraglich. Denn Iran hat mit dieser wichtigen Schiffsroute einen wichtigen Trumpf in der Hand. Mit der Kontrolle über diese strategische Passage würde das Regime gestärkt. Irans Außenamtssprecher Baghaei hat schon angekündigt, selbst mit einer Vereinbarung gäbe es keine sichere Schifffahrt durch die Meerenge. Die Sicherheitslage hänge unter anderem auch davon ab, dass die USA ihre Blockade iranischer Häfen aufheben.
1: In Indien ist Monsun und der richtet gerade massive Verwüstungen an. Die landesweite Zahl der Todesopfer ist nach neuesten Angaben auf über 160 gestiegen und für die kommenden Tage mahnen die Behörden weiter zu erhöhter Vorsicht. Lena Bodewein.
16: Wolkenbrüche, Sturzfluten, Überschwemmungen und Blitzeinschläge wüten weiterhin im Land. Knapp 1,6 Millionen Menschen sind von den Unwettern betroffen.
20: Die Katastrophenschutzteams der indischen Bundesstaaten bewältigen derzeit Massenevakuierungen, versuchen zerstörte Straßen zu reparieren und bringen Hunderttausende vertriebene Menschen in Notunterkünften unter. Die schweren Regenfälle lösen Erdrutsche aus und lassen Häuser einstürzen. Der nordöstliche Bundesstaat Assam ist am schwersten von der Krise betroffen. Durch ihn fließt mit dem Brahmaputra einer der größten Ströme der Welt. Die Zahl der Todesopfer in dem Bundesstaat liegt derzeit bei 95. Aus vielen bergigen und zerklüfteten Regionen sind jedoch noch keine endgültigen Informationen angekommen. Deshalb fürchten Beobachter, dass die Todeszahlen weiter steigen können. In den ostindischen Küstenstaaten haben steigende Wassermassen von allen Seiten das Land überschwemmt. Flüsse treten über die Ufer, gleichzeitig kommen Fluten von Seeseite. Blitzeinschläge haben mindestens 14 Menschen getötet, die meisten von ihnen Landarbeiter, die während der Unwetter auf den Feldern waren. Durch die heftigen Überschwemmungen könnten große Teile der Ernten ruiniert werden. Durch vorausgegangene Dürre kann der Boden wenig Flüssigkeit aufnehmen. Da sich extreme Wetterverhältnisse durch den Klimawandel verstärken, erwarten Forschende auch weiterhin gefährliche Regenzeiten mit unberechenbaren Ausschlägen.
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21: Das war eine beeindruckend souveräne Vorstellung von Isabel Gose.
1: Da waren wir etwas voreilig. Wir haben ja noch den Sport vorher. Und da geht's aktuell um die Schwimm-EM in Paris. Da war gestern noch unklar, ob die Rennen in der Seine heute wie geplant stattfinden können. Der Grund: Probleme mit der Sauberkeit des Wassers. Heute gab es dann aber grünes Licht. Die deutsche Schwimmerin Isabel Gose hat das hin und her gut verkraftet und hat sie nicht aus der Ruhe bringen lassen. Sie gewann Einzelgold im Freiwasser. Lars Becker.
21: Das war eine beeindruckend souveräne Vorstellung von Isabel Gose im 3-Kilometer-Knockout-Sprint in der Seine in Paris. Gold im Ausscheidungsrennen über 3 K.O.-Runden mit kurzen Pausen, diesem neuen, attraktiven, erst zum zweiten Mal ausgetragenen Format. Vorläufe über 1500, dann Halbfinals über 1000 und anschließend das Finale der besten 10 über 500 Meter. Isabel Gose schwamm alle ihre drei Rennen von vorne, ließ nie einen Zweifel daran aufkommen, dass sie hier die schnellste ist. Und sie gewann auch das Finale kontrolliert und mit mehr als einer Körperlänge Vorsprung vor Vorjahressiegerin Bettina Fabian aus Ungarn und Ginevra Taddeucci aus Italien, die über 5 und 10 Kilometer triumphiert hatte. Isabel Gose holt damit ihr erstes Einzelgold im Freiwasser nach dem WM-Titel 2025 in der Teamstaffel. Es könnten heute noch weitere Medaillen folgen. Im Knockout-Sprint der Männer gehören Doppel-Europameister Florian Wellbrock, Oliver Klemet und Youngster Johannes Liebmann zu den Mitfavoriten.
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22: Im Studio Dirk Filzmeier. Der Lkw-Hersteller Daimler Truck hat im zweiten Quartal deutlich weniger verdient. Der Gewinn ist um knapp die Hälfte zurückgegangen auf etwa 130 Millionen Euro. Hauptursache sind Exportschwierigkeiten in die USA. Allerdings rechnet Daimler Truck fürs Gesamtjahr mit einem guten Ergebnis. Gilly Henselt.
23: Vor allem die US-Zölle waren eine Belastung für Daimler Truck und haben den Gewinn gedrückt. Allerdings ist die Nachfrage nach Lkw vor allem in Nordamerika deutlich angestiegen. Der Hersteller sicherte sich im ersten Halbjahr mehr als doppelt so viele Aufträge wie im Vorjahreszeitraum. Wegen der guten Geschäfte dort und weil der Konzern mit sinkenden Zollkosten rechnet, erwartet Daimler Truck für 2026 insgesamt steigende Gewinne und hatte die Prognose bereits Ende Juli angehoben. Das Unternehmen rechnet mit einem bereinigten Konzern-EBIT von 3,6 bis 4,1 Milliarden Euro. Der Hersteller hat zudem gestern Abend bekannt gegeben, dass er noch in diesem Jahr mit dem Bau eines neuen Produktionswerks in den USA beginnen will. Der genaue Standort steht noch nicht fest. Ab 2029 sollen dort dann Fernverkehrs- und Spezial-Lkw hergestellt werden. Konkrete Investitionssummen nannte das Unternehmen zunächst nicht und machte auch keine Angaben zur Produktionskapazität.
22: Die Bundesregierung überlegt, einem Bericht des Handelsblatts von dieser Woche zufolge, ob der deutsch-französische Panzerbauer KNDS verstaatlicht werden soll. Damit reagiert der Bund offenbar auf die Möglichkeit, dass auch der zweite Anlauf eines Börsengangs nicht klappt. Aus der Industrie, aber auch von Verteidigungspolitikern kommt allerdings erhebliche Kritik an solchen Plänen. Stefan Liener.
24: Mehr Wettbewerb, weniger Staat. So sehen es zwei Sicherheitspolitiker in Berlin auf Nachfrage des BR. Ziel müsse eine schlagkräftige Verteidigungsindustrie in Europa sein Eine Komplettverstaatlichung von KNDS stehe dem entgegen und sei deshalb eine schlechte Idee. Damit stimmen sie mit Tom Enders überein. Der Vorsitzende des KNDS-Verwaltungsrates erteilte Überlegungen über eine Verstaatlichung des deutschen KNDS-Anteils zuletzt eine kategorische Absage. Dieser liegt bei einer Familienholding, während die anderen 50% an KNDS vom französischen Staat gehalten werden. Im Zuge eines Börsengangs sollte die Bundesrepublik einen 40%igen Anteil übernehmen, während Frankreich seinen Anteil auf ebenfalls 40% reduzieren würde. Die übrigen 20% sollten auf den Markt kommen. Eine mögliche Komplettverstaatlichung würde diese angestrebte Struktur über den Haufen werfen. Der erste Versuch eines Börsengangs war vor wenigen Wochen gescheitert. Dem Vernehmen nach war der Finanzmarkt nicht bereit, die von den bisherigen Anteilseignern erhofften Preise zu zahlen. Nun soll es einen zweiten Anlauf geben. Ob und wie schnell dies klappen kann, ist aber angesichts nervöser Finanzmärkte offen.

0: Es wird 1:45.
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0: Und Jerzy Meyer hat den Nachrichtenüberblick.
2: Hermann sieht verschärfte hybride Bedrohungslage. Bei der Vorstellung der Verfassungsschutzinformationen für das erste Halbjahr sagte der bayerische Innenminister, politische Desinformation, Sabotage und Spionage seien mittlerweile an der Tagesordnung. Ihm zufolge registrierten die Behörden vorwiegend Attacken aus Russland, aber auch aus China. Nationaler Sicherheitsrat tagt zu Drohnenfund am Flughafen Leipzig-Halle. Wie Regierungssprecher Cornelius mitgeteilt hat, hat sich das Gremium gemeinsam mit Bundeskanzler Merz abgestimmt. Der Chef der Münchner Sicherheitskonferenz Ischinger fordert nun klare Zuständigkeiten, wer für den Schutz vor Drohnen verantwortlich ist. Es sei keine Zeit mehr zu verlieren, so Ischinger im Sender Phoenix. Hitze führt zu Diskussionen über bessere Schutzmaßnahmen. Der Deutsche Städte- und Gemeindebund sieht Bund und Länder in der Pflicht, mehr Finanzmittel zur Verfügung zu stellen. Die Grünen kritisieren, dass die Bundesregierung zu wenig für den Klimaschutz unternehme. Dieser sei überlebenswichtig, so die Grünen-Politikerin Badum. Zuvor hatte die Bundesregierung auf eine Anfrage der Partei mitgeteilt, die vorgesehenen Klimaschutzmaßnahmen nicht nachzuschärfen. Bundesbank registriert weniger falsche Geldscheine. Im ersten Halbjahr waren es rund 30.000 falsche Euro-Banknoten. Das sind gut 4% weniger als im zweiten Halbjahr des vergangenen Jahres. Allerdings gibt es mehr Fälschungen bei Münzen. Die Zahl stieg um fast 9% an. Zahl der Ebola-Fälle in der Demokratischen Republik Kongo steigt. Mittlerweile sind über 4.000 Infektionen bestätigt. Das hat das Nationale Gesundheitsinstitut mitgeteilt. Damit handelt es sich um die am schnellsten ausbreitende Ebola-Epidemie, die jemals verzeichnet wurde. Das Wetter in Bayern. Im Norden sonnig, im Süden wolkig, später freundlicher bei 24 bis 30 Grad.
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0: Ohne Gastgeber keine Pilger. Wer auf dem Jakobsweg unterwegs ist, ob in Oberbayern oder Franken, der ist häufig auf private Unterkünfte angewiesen. Denn an manchen Streckenabschnitten gibt es weder Gasthäuser noch Pensionen. Für einen geringen Obolus oder gegen eine Spende nehmen Privatleute am Wegesrand Pilger für eine Nacht auf. Barbara Weiß hat sich das mal angeschaut.
3: Immer der Muschel nach. Dem Zeichen des Jakobswegs. Auch in Bayern sind Pilger unterwegs. Denn nicht nur in Spanien, auch hier gibt es ein weit verzweigtes Wegenetz. Sabine Klab aus Machtelfing bei Andex stellt das ehemalige Kinderzimmer ihrer Buben Pilgern zum Übernachten zur Verfügung. Auch Bad und Toilette teilt die Familie mit den Übernachtungsgästen dann für eine Nacht.
4: Das ist schon irgendwie so, Herberge zu geben, dem Fremden Obdach zu geben, das ist schon auch etwas, was mir wichtig ist oder was uns wichtig ist. Und dann haben wir uns mal so überlegt, dass wir doch eigentlich die Pilger aufnehmen könnten.
3: Wer bei Sabine Klab bleiben will, muss sich vorher anmelden. Per E-Mail oder Telefon. Heute kommt Axel aus München.

0: Die Kontakte sind sehr schön, ja. Also das ist im Grunde genommen für mich das Essentielle am Jakobsweg, ist diese Gemeinschaft, die sich da aufbaut.
1: Auch beim Frühstück hat Sabine Klab Gelegenheit, mit Pilgern wie Axel ins Gespräch zu kommen. Und nutzt das auch gern. Spannend, die Geschichten vom Jakobsweg. Macht das Lust, selbst mal loszugehen?
2: Ja, irgendwann mal.
1: Anders als in Spanien und Frankreich gibt es in Deutschland wenig professionelle Herbergen. Die Pilger sind auf Privatpersonen wie die Klabs angewiesen.
2: Ja, es tut mir dann auch immer weh, wenn ich Pilgern keine Herberge geben kann und die dann in teure Hotels ausweichen müssen. Ja, weil es ja eigentlich nicht Sinn und Zweck der ganzen Pilgerei.
1: Der Ort Machtelfing, nicht weit von Andex, ist ein Glücksfall für alle Pilger in Bayern. Denn hier gibt es gleich zwei private Pilgerherbergen. Nur ein paar Straßen weiter kann man bei Ivi Nasser übernachten.
3: Genau, ich bin selber losgegangen 2018, den Pilgerweg, und habe ganz schöne Erfahrungen gemacht mit ganz lieben Gastgebern.
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5: Hitze und Trockenheit führen dazu, dass viele Landwirte nicht mehr genügend Futter für ihr Vieh ernten können. Und einige müssen sogar Tiere vorzeitig zum Schlachter bringen. Bis zum Herbst könnte sich die Lage noch verschärfen, aber schon jetzt wird es vielerorts eng mit den Futterreserven. Ulrich Detsch hat einen Bauern in Oberfranken besucht und sich zeigen lassen, wie der mit dieser Situation umgeht.
6: Milchbauer Paul Weber läuft über eine Fläche Weidelgras. Braun. Komplett. Er musste sie mulchen. Ernten konnte er nichts.
7: Da wächst gar nichts mehr. Das sieht man ja, das ist total braun. Um das Qualitätsfutter für die Tiere zu produzieren, brauche ich immer mehr Fläche. Und das ist das Thema, das ist einfach traurig.
6: Sattgrüner Kontrast, ein Acker mit Luzerne. Diese lila blühende Futterpflanze wurzelt 1,5 Meter tief. Die müsse er künftig viel mehr anbauen, wie auch andere Pflanzen und Früchte. So Landwirt Weber.
7: Grüntrocken ist etwas, der wo im Frühjahr schnell wächst und die Frühjahrsfeuchte ausnutzt. Somit Wirtschaftlichkeit auch besser geben und mehr Futter gleichzeitig.
6: Weber besichtigt mit Thorsten Gunzelmann, dem Geschäftsführer des Bayerischen Bauernverbandes in Bamberg, einen der vielen Maisbestände, die in der Gegend um das oberfränkische Hallandorf mit gerollten Blättern in der Hitze leiden. Längst nicht alle Landwirte haben gelernt, dass sie im Klimawandel größere Futtervorräte anlegen müssen. Jetzt wird es für viele eng. Thorsten Gunzelmann.
8: Das kann man nach dem schlechten Jahr 2025 jetzt gar nicht mehr kompensieren. Die Futtervorräte sind bei den rinderhaltenden Betrieben mittlerweile aufgebraucht und müssen Futter zukaufen.
6: Wenn das Futter knapp wird und über weite Strecken transportiert werden muss, kostet das viel Geld. Und Futterknappheit ist nicht die einzige Herausforderung für die Betriebe.
8: Und was heuer natürlich noch mit hineinspielt, sind die hohen Betriebsmittelkosten. Ne? Also Dünger, Pflanzenschutz und vor allem Diesel, ja, ist ja enorm gestiegen. Ja? Und das in Kombination mit den schlechten Erträgen, den schlechten Preisen bei Druschfrüchten und eben die Kombination mit den hohen Kosten sind für manche Betriebe tatsächlich verheerend.
6: Paul Weber muss 100 Milchkühe im Stall mit hochwertigem Futter versorgen. Sonst geben die weniger Milch oder werden am Ende sogar krank. Weber muss etwa Eiweißfutter zukaufen.
7: Ich habe jetzt 2-3% weniger Rohprotein mit Grasilage zum Beispiel. Das macht im Jahr knapp 100.000 Euro aus. Einfach, weil ich weniger Milchleistung habe plus mehr Kraftfutter, sind aber etwa im Jahr 100.000 Euro netto.
6: Der Milchbauer rückt mit seiner Erntekolonne aus, um den dritten Grasschnitt ins Silo zu bringen. Auf dem Feld kann er mit seinem riesigen Schwader nur mickrige Mengen zusammenkratzen. Weber hofft noch auf rettenden Regen. Auf finanzielle Hilfe vom Staat besteht aktuell keine Aussicht. Die zuständigen Ministerien im Land und im Bund haben signalisiert, dass es keine Entschädigungen geben wird. Darauf setzt der Milchbauer auch gar nicht. Er muss selbst Lösungen finden, neue Pflanzensorten etwa. Die Herausforderungen für die Zukunft seines Familienbetriebes nehmen zu.
7: Klar ist es traurig, aber ich kann es halt letztendlich auch nicht ändern, das Wetter, ne?
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9: Mit Johannes Krause. Die Seine in Paris war wieder die Rennstrecke heute bei der Schwimm-Europameisterschaft. Beim Knockout-Sprint im Freiwasser ist es nicht über lange Distanzen gegangen, sondern um pure Spannung bis zum Anschlag. In mehreren kurzen Ausscheidungsrennen haben die Schwimmerinnen und Schwimmer ums Weiterkommen gekämpft. Wer nicht vorne dabei war, der musste raus. Gold gab's bei den Frauen für Isabel Gose, bei den Männern keine deutsche Medaille. Lars Becker ist unser Reporter. Lars, vor einer halben Stunde ist das Finale der Männer

0: zu Ende gegangen. Drei Deutsche waren mit dabei. Warum hat es für eine Medaille aber nicht gereicht?
1: Ja, möglicherweise, weil sie sich selber ein bisschen im Weg gestanden haben in diesem Finale. Sowohl Florian Wellbrock als auch Oliver Klemet, als auch der Junioren-Europameister, der 19-jährige Johannes Liebmann, Magdeburger Trio, hatte sowohl in den Vorläufen als auch in den Halbfinals total überzeugt, haben die mit dominiert, waren vorne mit dabei. Im Finale hat es dann aber nicht gereicht. Sie haben auch zum Teil Fehler begangen. Florian Wellbrock hat auch gesagt, er sei taktisch irgendwie nicht wach genug im Kopf gewesen. Es gab auch mal an einer Boje, ist ja nur eine Wende in der Schlusssequenz im Finale geht es ja nur über 500 Meter, vorher um 1000 und 1500 Meter, sind sich gegenseitig in die Quere gekommen. Also das hat alles nicht hingehauen. Sie haben praktisch zeitgleich angeschlagen, aber auf den Rängen 7, 8 und 9. Und die Erwartung war natürlich viel größer. Mindestens eine Medaille, zwei hätten es auch sein können. Es gab einige, die von Gold, Silber und Bronze geträumt haben. Das hat nicht funktioniert, leider nicht funktioniert. David Bethlehem hat gewonnen, der Ungar, auch ein bisschen verdient, gönne ich ihm. Er hat über 10 und 5 Kilometer hinter Florian Wellbrock jeweils Platz 2 belegt. Jetzt Gold geholt, für ihn natürlich auch eine Krönung der Leistungen hier und der Ergebnisse hier.
0: Gold gab es aber auf jeden Fall für Isabel Gosse. Wie hat sie eigentlich darauf reagiert?
1: Ja, sie war total glücklich, absolut. Sie ist ja auch aus dem Becken kommend, wie die anderen drei allerdings auch. Sie hat die Grundgeschwindigkeit, sie hat den Speed, um alles von vorne zu schwimmen. Und genau das hat sie gemacht. Im Prinzip die Florian Wellbrock-Manier von den 5 und 10 Kilometern in jedem Rennen von Beginn an vorne. Hat nie einen Zweifel daran aufkommen lassen, dass sie die Beste, die Schnellste ist. Da ist niemand rangekommen, vorbei sowieso nicht. Und auch im Finale der besten 10, also gegen die Top-Konkurrenz, hat sie sich total durchgesetzt. Bettina Fabian, die Titelverteidigerin, hatte keine Chance. Die Siegerin über 5 und 10 Kilometer hier, die Italienerin Tadeucci, keine Chance. Isabel Gosse hat das Ganze dominiert, hat es beherrscht, hat sich riesig drüber gefreut. Ihre Familie ist auch hier. Sie ist allen Auseinandersetzungen im Pulk aus dem Wege gegangen. Konkurrenzkämpfe, das ist ja alles andere als so einfach wie im Becken, wo man in verschiedenen Bahnen nebeneinander schwimmt. Das ist schon eine ziemlich körperliche Auseinandersetzung. Auch dieses Freiwasserschwimmen, auch gerade bei den Sprints, also hat sie super gelöst. Ihre erste Goldmedaille in einem Einzelwettbewerb auf jetzt auf europäischer Ebene. Gold hat sie schon bei der WM im Team geholt und das soll morgen zum Abschluss auch noch mal rauskommen für Isabel Gosse, noch eine Chance Gold zu holen und die Jungs, Wellbrock und Klemet, können sich dann auch ein Stück weit rehabilitieren und insofern ist das noch eine Möglichkeit, das Gute abzuschließen hier mit der vierten Goldmedaille. Drei gibt es ja schon, zwei Wellbrock und heute Gosse.
0: Am Montag beginnt dann auch die Leichtathletik-Europameisterschaft in Birmingham. Kurz vor dem Start gibt es einen Paukenschlag im deutschen Sprint. Owen Ansah, Deutschlands 100-Meter-Rekordhalter, droht eine mehrjährige Sperre. Anfang Juli soll Ansah eine Probe außerhalb seines Zeitfensters verweigert haben. Aus Sicht der Nationalen Anti-Doping-Agentur steht jetzt fest, es liegt ein Verstoß gegen den Anti-Doping-Code vor. Nele Hüpper.
2: Laut NADA-Ermittlungen habe Owen Ansah gegen Artikel 2.3 des nationalen Anti-Doping-Codes verstoßen und sich geweigert oder unterlassen, eine Probe abzugeben. Deswegen liegt jetzt ein Sanktionsbescheid mit dem Vorschlag einer Sperre von 4 Jahren vor. Sollte Owen Ansah die Strafe akzeptieren, dann reduziert sich die Dauer der Sperre automatisch auf 3 Jahre. Der Sanktionsbescheid gegen Deutschlands schnellsten Sprinter sieht auch vor, dass alle Wettkampfergebnisse ab dem 9. Juli annulliert werden. Das ist der Tag, an dem er sich der Kontrolle entzogen haben soll. Diese Annullierung betreffe unter anderem Owen Ansahs deutsche Meistertitel über 100 und 200 Meter. Nach eigenen Angaben war der Leichtathlet, der für den Hamburger SV startet, als Nachrücker kurzfristig ins Startfeld des Diamond League-Rennens in Monaco gerutscht. Er habe gerade zum Flughafen aufbrechen wollen, als ein Dopingkontrolleur außerhalb seines Probenzeitfensters um eine Dopingprobe gebeten habe. Die Sperre ist weiterhin nicht rechtskräftig. Es gibt aktuell auch noch keine Suspendierung. Owen Ansah hat jetzt eine 20-tägige Frist, entweder die Strafe der NADA zu akzeptieren oder vor das deutsche Sportschiedsgericht zu ziehen.
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4: Viel los auf den Fernstraßen aktuell. A3 Passau Richtung Nürnberg zwischen Igensbach und dem Kreuz Deggendorf. 8 Kilometer Stau. A3 Passau Richtung Nürnberg zwischen Laber und Beratzhausen. Stockender Verkehr nach Unfall. A3 Nürnberg-Würzburg zwischen Schüsselfeld und Geiselwind. 8 Kilometer. A3 Würzburg Richtung Frankfurt zwischen Weibersbrunn und Aschaffenburg Stau. Dort steht ein defektes Fahrzeug. A3 Frankfurt-Würzburg zwischen Seligenstädter Dreieck und Hößbach. 12 Kilometer Stau. A7 Würzburg-Fulda zwischen Bad Kissingen-Obertulbau und Bad Brückenau-Volkers, 3 Kilometer Stau. A8 Salzburg Richtung München zwischen Weihern und dem Kreuz München-Süd, stockender Verkehr. A9 München Richtung Nürnberg zwischen Manching und Denkendorf 14 Kilometer Stau nach Unfall. Und die B303 Schweinfurt-Kronach ist in beiden Richtungen in Höhe Burgpreppach Gemeinfeld nach Unfall gesperrt. Dort staut es sich ebenfalls. Das Wetter in Bayern im Norden sonnig oder leicht bewölkt, im Süden zunächst noch wechselnd bewölkt mit kurzen Schauern. Im Laufe des Tages dann überall freundlicher und teils länger Sonnenschein. Nur noch in den Alpen vereinzelt Schauer oder Gewitter. Das Ganze bei höchstens 30 Grad. Die kommende Nacht wird überwiegend klar, nur am Alpenrand und im Süden Niederbayerns ist der Himmel eher bewölkt. Es kühlt ab auf 16 bis 8 Grad und das Wochenende wird dann wieder überwiegend heiter und auch wieder ziemlich heiß.

0: 13 Uhr ist es jetzt.
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0: Mit Holger Roman und diesen Themen. Gefahr von den Rändern und aus dem Ausland. Bayerns Innenminister Herrmann und Verfassungsschutzpräsident Hauser können mit Blick auf den politischen und religiösen Extremismus keine Entwarnung geben. Auch hybride Bedrohungen nehmen zu. Beratungen nach Drohnenfund. Kanzler Merz bespricht den Vorfall am Leipziger Flughafen mit dem Nationalen Sicherheitsrat. Und Folgen der Hitzewelle. Mediziner und Sozialverbände fordern verbindliche Vorgaben zum Schutz vulnerabler Gruppen, wie etwa Klinikpatienten oder Obdachlosen. Es sind herausfordernde Zeiten für die Demokratie und ein Schlaglicht auf die Bedrohungen, denen die freiheitlich-demokratische Grundordnung speziell bei uns im Freistaat ausgesetzt ist, wirft alle halbe Jahre der Bericht des Bayerischen Verfassungsschutzes. Um 11 Uhr haben Innenminister Joachim Herrmann und der Präsident des Landesamts Manfred Hauser dazu eine Pressekonferenz gegeben. Es ging unter anderem um politischen Extremismus, aber auch aus aktuellem Anlass um sogenannte hybride Bedrohungen. Ein Ausschnitt.
2: Politische Desinformation, Spionage und Sabotage im Interesse ausländischer Akteure sind mittlerweile an der Tagesordnung. Diese hybriden Bedrohungen gehen zufördert von Russland, aber auch weniger augenfällig von China aus. Inwieweit Akteure hierbei bereit sind zu gehen, zeigt der jüngste Drohnenvorfall am Flughafen Leipzig-Halle. Eine mit Sprengstoff ausgestattete Drohne, die über einen bedeutenden Drehkreuz des Luft- und Frachtverkehrs kreist, stellt eine neue Gefahrenqualität dar, auch wenn jetzt noch nicht klar ist, wer hinter der Tat steckt.
0: Und eine weitere Gefahr geht nach den Worten Herrmanns nach wie vor vom Islamismus aus.
3: Einzeltäter können jederzeit und an allen Orten verbittert zuschlagen. Die Opferauswahl ist oftmals rein zufällig. Zum Teil ist sie aber auch, wie beim CSD in Berlin, unmittelbarer Ausdruck der islamistischen Ideologie und ihrer Feindbilder. Denn für Islamisten ist Homosexualität sowohl ein todeswürdiges Verbrechen als auch Ausdruck der Verkommenheit des Westens. Der Rechtsstaat muss auf die Bedrohung durch radikalisierte Täter eine schnelle und wirksame Antwort geben. Denn wenn das Vertrauen der Bevölkerung in das staatliche Sicherheitsversprechen schwindet, droht die Akzeptanz des Rechtsstaats zu erodieren.
0: Und jetzt können wir darüber sprechen mit unserem Reporter Christoph Dicke. Der hat sich die Pressekonferenz des Innenministers vor Ort angehört und meldet sich jetzt aus dem Innenministerium in München. Christoph, wir haben es gehört, es geht um Islamismus und um hybride Bedrohungen, aber auch der Rechtsextremismus spielt ja in den Verfassungsschutzberichten von Land und Bund immer wieder eine große Rolle. Und da haben wir ja heute erfahren, dass inzwischen der Bayerische Verfassungsschutz schon den dritten Landtagsabgeordneten der AfD beobachtet. Wurde dazu heute gefragt auf der PK?
4: Ja, natürlich. Es geht ja um den Abgeordneten Nolte, der im Bayerischen Landtag sitzt. Und da wurde begründet, warum er jetzt ins Visier des Verfassungsschutzes geraten ist, weil er das verfassungsfeindliche Wort Remigration in einer Weise nutzt, dass er sich von den Identitären, von dieser identitären Bewegung, die als gesichert rechtsextremistisch eingestuft wird, nicht distanziert, sondern sie in diesem Sinne auch verwendet. Zum Beispiel, dass er sagt, auch Deutsche mit Migrationshintergrund, die werden schlechter gestellt nach diesem Konzept der identitären Bewegung. Und das sei klar gegen die Verfassung der Bundesrepublik Deutschland gerichtet.
0: Vor diesem Hintergrund stellt sich natürlich die Frage Einleitung eines Verbotsverfahrens. Da schrecken ja die demokratischen Parteien noch weitgehend zurück. Auch die Staatsregierung und Ministerpräsident Söder waren lange dagegen. Hat sich an der Haltung etwas geändert?
4: Da hat jetzt der Innenminister Joachim Herrmann heute etwas sibyllinisch geantwortet. Er sagt, wir brauchen das nicht weiter diskutieren, wenn nicht das Urteil des Kölner Verwaltungsgerichts ergangen ist. Denn da geht es ganz einfach darum, dass die Bundespartei ja vom Verfassungsschutz als gesichert rechtsextrem eingestuft wurde. Die hat dagegen geklagt, die AfD-Bundestagspartei, und ist jetzt noch im Verfahren. Es ist noch nicht entschieden, ob sie als gesichert rechtsextrem eingestuft werden darf. Und wenn das negativ entschieden würde vom Kölner Verwaltungsgericht, dann braucht man über ein Verbot der AfD nicht reden.
0: Gehen wir zu den anderen Bereichen, die den Verfassungsschützern Sorgen machen. Ein besonderer Augenmerk gilt ja in regelmäßigem Abstand dem Bereich religiös motivierter Extremismus, Stichwort Islamismus und auch insbesondere vor dem Hintergrund des Nahostkonflikts. Was gab es da heute Neues zu hören vom Minister?
4: Ja, da ist ja natürlich der Anschlag vom Christopher Street Day in Berlin noch bei uns sehr präsent. Dieser Anschlag habe deutlich gemacht, so der Innenminister, dass die Bedrohungslage durch islamistisch motivierte Terroristen unverändert hoch ist. Und das Besondere ist dabei, so der Minister, dass die Opferauswahl oftmals rein zufällig ist. Oder im Bereich Berlin jetzt, dass die islamistische Ideologie und ihre Feindbilder, nämlich gegen alles Queere, da ganz groß im Vordergrund stand. Aber die Auswahl, wen es trifft, dann rein zufällig ist. Und da sagt man ganz klar von den Sicherheitsbehörden, wir müssen gerade auch präventiver tätig werden, denn immer häufiger werden labile junge Menschen da angesprochen von den Islamisten. Und da ist noch viel mehr zu tun, gerade auch, das wurde deutlich, im Bereich zum Beispiel der Flüchtlingshelfer, dass die wissen, wie diese jungen Menschen, die jungen Flüchtlinge, die nach Deutschland kommen, oftmals gezielt angeworben und ideologisiert werden.
0: Und Christoph, wir müssen über einen weiteren Bereich noch sprechen, auch vor allem aus aktuellem Anlass. Wir haben es schon angesprochen, die jüngsten Vorfälle in Leipzig. Auch darum ging es in der Pressekonferenz. Bedrohungen durch Spionage, Sabotage und Cyberangriffe. So kann man das zusammenfassen. Und da hat ja der Minister gesagt, diese hybriden Bedrohungen hätten ein nie gekanntes Level erreicht. Was hat er damit gemeint?
4: Ja, vor allen Dingen durch Russland und durch sogenannte Wegwerfagenten. Da hat es ja auch schon in Bayern Erkenntnisse gegeben. Aber nicht nur Russland, sondern auch China kommt immer stärker ins Visier des Verfassungsschutzes. Unlängst wurde ja in München ein Ehepaar festgenommen, das gezielt Kontakt zu Hochschulen und Forschungseinrichtungen aufgebaut haben soll, um wissenschaftliche Informationen, vor allem über militärisch nutzbare Hochtechnologie, zu erlangen. Also da ganz besonderes Augenmerk drauf. Die Spionageabwehrabteilung des Landesamts für Verfassungsschutz ist verdoppelt worden in den letzten Monaten vom Personal.
0: Lass uns zum Schluss kommen. Kann man irgendwelche Schlüsse ziehen? Hat der Minister oder der Verfassungsschutzpräsident etwas sagen können, wie Sie aktuell die Bedrohungslage im Freistaat einschätzen?
4: Ja, unverändert hoch ist der Begriff, der immer wieder fiel, mit besonderem Augenmerk darauf, dass sich jetzt die extremistischen Gruppen von links, rechts, islamistisch oder anderweitig motiviert immer stärker hochschaukeln gegenseitig. Also durch das Anwachsen der AfD, durch das Erstarken auch der Wählerschaft, ist die AfD und ihre Parteitage vor allen Dingen ins Visier der Linksextremisten geraten. Die greifen dann aber zwar auch AfD-Mitglieder an, aber auch insgesamt mehr Polizei. Es richtet sich dann von links auch viel gegen den Rechtsstaat und von rechts sowieso. Man siehe Reichsbürger, man siehe identitäre Bewegungen. Das alles scheint sich gegenseitig hochzuschaukeln, auch gegen Islamisten von rechts passiert immer mehr.
0: Unruhige Zeiten. Innenminister Herrmann und der Präsident des Landesamts für Verfassungsschutz Hauser haben ihren Halbjahresbericht präsentiert. Und unser Reporter Christoph Dicke hat die Ergebnisse referiert und eingeordnet. Vielen Dank dafür.
4: Gerne.
0: Der Drohnenfund am Leipziger Flughafen vor 2 Tagen beschäftigt noch immer Politik- und Sicherheitsbehörden, nachdem viele Indizien dafür sprechen, dass russische Dienste hinter dem hybriden Anschlagsversuch stecken, ist nun eine Diskussion darüber entbrannt, wie Deutschland darauf reagieren sollte. Bundeskanzler Merz hat die Lage inzwischen mit dem Nationalen Sicherheitsrat erörtert. Regierungssprecher Cornelius hat das heute in Berlin bestätigt und er hat gesagt, das habe im Rahmen einer Telefonkonferenz stattgefunden. Außerdem stehe der Kanzler in ständigem Austausch mit dem Bundesinnenminister. Christina Nagel dazu aus Berlin.
5: Der Nationale Sicherheitsrat kann in besonderen Krisenlagen einberufen werden, so wie früher das Sicherheitskabinett. Bereits gestern hatten Vertreter der Grünen darauf gedrängt, dass der Nationale Sicherheitsrat zusammenkommt, um sich über den Anschlagsversuch in Leipzig auszutauschen. Es sei, sagte Fraktionschefin Katharina Dröge, nicht allein Sache des Bundesinnenministers, sich zu kümmern. Der Nationale Sicherheitsrat wird vom Kanzler geleitet. Mit am Tisch sitzen Ministerinnen und Minister sicherheitsrelevanter Ressorts, zum Beispiel der Innen-, der Außen- und der Verteidigungsminister. Hinzu kommen Vertreter der Sicherheitsbehörden und des Militärs. Je nach Lage können auch Vertreter der Länder und Experten von außen dazugeholt werden. Da im Geheimen getagt wird, wird in der Regel nichts über konkrete Inhalte bekannt. Regierungssprecher Cornelius betonte nach der Sitzung nur, dass der Kanzler mit Blick auf den Drohnenvorfall in Leipzig in fortwährendem Austausch mit dem Innenminister stehe.
0: Auch an diesem Wochenende sind in Bayern wieder Temperaturen jenseits der 30 Grad zu erwarten. Die Hitze ist für alte und kranke Menschen vor allem ein Problem und kann unter Umständen gefährlich werden. Ende Juni hat es nach Angaben des Robert-Koch-Instituts fast 10.000 Hitzetote in Deutschland gegeben. Jetzt wird über Schutzmaßnahmen diskutiert und wie man das verbessern könnte. Und in diese Debatte hat sich heute früh auch der Ärztepräsident eingeschaltet. Welche Forderungen er an die Politik richtet, dazu Dominik Eichmann.
6: Am Arbeitsplatz gibt es klare Regelungen, wie viel Hitze erlaubt ist und ab welchen Temperaturen beispielsweise Anspruch auf besondere Pausen besteht. Ärztepräsident Reinhardt kann nicht nachvollziehen, warum der Staat in anderen Bereichen der Gesellschaft keine klaren Vorgaben macht.
7: Sowas haben wir für Pflegeeinrichtungen oder Krankenhäuser oder Schulen nicht. Und das strukturierter, systematischer, verlässlicher zu tun, ist eine zwingende Aufgabe und auch dringende Aufgabe, der wir uns widmen müssen.
6: Und es gibt Menschen, die grundsätzlich durchs Raster fallen. Obdachlose zum Beispiel. Die Bundesarbeitsgemeinschaft Wohnungslosenhilfe sagt, bei extremer Hitze sind obdachlose Menschen besonders gefährdet, vor allem weil viele unter Vorerkrankungen leiden. Nur woher soll das Geld für all die Schutzmaßnahmen kommen? Ärztepräsident Reinhardt unterstützt die Forderung nach einer Grundgesetzänderung.
7: Ich glaube, dass diese Diskussion, die da jetzt gerade entsteht, gut ist, weil wir in unserem schwierigen Kompetenzabgrenzung zwischen den Ebenen Bund, Land und Kommune uns schwer tun, kurzfristig und schnell und agil zu entscheiden.
6: Bisher sind nur Länder und Kommunen für den Hitzeschutz zuständig. Der Ärztepräsident wünscht sich, dass alle drei Ebenen an einem Strang ziehen, also Bund, Länder und Kommunen. Auch die Debatte über den Klimaschutz nimmt in diesem Zusammenhang wieder Fahrt auf. Die Grünen fordern mehr Anstrengungen von der Bundesregierung. In den Bereichen Verkehr und Gebäude würden die Klimaziele deutlich verfehlt. Kritik üben die Grünen auch erneut am überarbeiteten Heizungsgesetz. Die Bundesregierung bleibt bei ihrer bisherigen Klimaschutzpolitik und will keine strengeren Regelungen einführen.
0: Immer mehr Menschen zahlen mit Plastikkarte oder dem Handy. Logische Konsequenz wäre es deshalb, dass weniger Falschgeld im Umlauf ist, aber das hat sich in den vergangenen Jahren zunächst nicht bestätigen lassen. In diesem Jahr aber gibt es entsprechende Hinweise von Seiten der Bundesbank. Alexander Schmidt.
8: Die Zahl der gefälschten Banknoten in Deutschland ist im ersten Halbjahr um gut 4% zurückgegangen. Die Deutsche Bundesbank hat in diesem Zeitraum rund 30.000 falsche Euro-Banknoten mit einem Nennwert von insgesamt 1,75 Millionen Euro entdeckt. Die Schadenssumme lag um 5% niedriger als im vorigen Halbjahr. Zuletzt seien vermehrt falsche 100-Euro-Banknoten im Umlauf gewesen, sagte Bundesbankvorstand Lienkämper. Insgesamt aber bleibe die 50-Euro-Note bei den Fälschungen auf dem ersten Platz. Neben den in den vergangenen Jahren häufig vertretenen Fälschungen mit den Aufdrucken Movie Money oder Prop Copy seien zunehmend auch andere Varianten mit Schriftzügen wie Faksimile oder ähnlichen Aufdrucken von Fälschern in Umlauf gebracht worden. Bei den gefälschten Münzen gab es im ersten Halbjahr dagegen einen Anstieg von fast 9% auf knapp 65.000. Gefälscht wurden vor allem 2-Euro-Stücke. Da Falschgeld nicht ersetzt wird, rät die Bundesbank, die Banknoten nach dem Prinzip fühlen, sehen, kippen zu prüfen.

0: Die Zeit gleich 12:45.
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0: Und Jerzy May hat das Neueste.
2: Extremisten und Spione bedrohen auch Bayern. Laut Innenminister Herrmann wurden auch in den ersten 6 Monaten dieses Jahres zahlreiche Aktivitäten von inländischen Extremisten und ausländischen Akteuren festgestellt. Alle hätten das Ziel gehabt, unsere Demokratie anzugreifen. Besonders besorgniserregend sei die Entwicklung im Bereich Cybersicherheit und Desinformation. SPD und Grüne kritisieren Mängel bei Drohnenabwehr. SPD-Innenexperte Fiedler sagte, der Vorfall mit einer Sprengstoffdrohne am Flughafen Leipzig offenbare eine heftige Lücke in der Abwehrfähigkeit. Gleichzeitig verteidigte er die Aufteilung der Zuständigkeiten zur Sicherheit an Flughäfen gegen Kritik. Der innenpolitische Sprecher der Grünen im Bundestag Emmerich sprach dagegen von einem Behördenwirrwarr bei der Flugsicherheit. Dies sei im Ernstfall ein Sicherheitsrisiko. Sozialverband Deutschland verlangt von der Regierung Einsatz für Hitzeschutz. Die Zahl der fast 12.000 Hitzetoten zeige, dass man nicht ausreichend auf die extremen Temperaturen vorbereitet sei, sagte die Verbandschefin Engelmeier der Rheinischen Post. Länder und Kommunen müssten Hitzeaktionspläne umsetzen. Deutsche Wirtschaft zeigt sich widerstandsfähig. Trotz Iran-Kriegs und hoher Energiepreise legte die Industrieproduktion im Juni im 3. Monat in Folge leicht zu. Laut Statistischem Bundesamt waren dafür Zuwächse in der Autoindustrie maßgeblich. Auch die deutschen Exporte stiegen demnach auf einen Rekordstand. Deutschland holt erneut Gold bei der Schwimm-EM in Paris. Isabel Gose ist neue Europameisterin im Freiwasserschwimmen. Die Olympiadritte sicherte sich im Finale des Knockout-Sprints in der Seine den Titel. Zuvor hatte bereits Florian Wellbock für das DSV-Team Gold über 5 und 10 Kilometer gewonnen. Das Wetter in Bayern: im Norden sonnig, im Süden wolkig, später freundlicher bei 24 bis 30 Grad.
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3: mit Nina Pietschmann. Milane sind bei uns streng geschützt. Mitte Juli hatte ein Naturschutzwächter bei Tannhausen im Landkreis Günzburg 2 Rotmilane und 2 Schwarzmilane tot gefunden. Jetzt ist klar, jemand hat die Greifvögel gezielt vergiftet. Einzelheiten von Thomas Büsel.
4: Der Köder war ein totes Haushuhn. Es lag direkt neben den 4 verendeten Greifvögeln und war offenbar mit Gift präpariert worden. Untersuchungen des Bayerischen Landesamts für Gesundheit schlossen andere Todesursachen aus. Die Münchner Rechtsmedizin bestätigte schließlich, die Milane starben an Carbofuran. Das hochgiftige Insektengift ist in der Europäischen Union seit fast 20 Jahren verboten. Trotzdem taucht Carbofuran immer wieder im Zusammenhang mit illegalen Greifvogelvergiftungen auf. Rot- und Schwarzmilane stehen unter strengem Schutz. Wer solche Tiere vorsätzlich tötet, macht sich strafbar. Das Landratsamt Günzburg hat den Fall bei der Polizeiinspektion Krumbach angezeigt. Naturschützer warnen außerdem davor, verdächtige Köder oder tote Tiere anzufassen. Sie sollten liegen gelassen und der Polizei gemeldet werden.
3: Die Hitze der vergangenen Wochen hat gravierende Folgen für den Grundwasserbestand, den Zustand unserer Wälder und natürlich auch die Ernte. Viele Gemüsesorten sind schon geerntet, aber Mais und Kartoffeln sind noch auf den Feldern und damit könnten die Pommes heuer kleiner werden, berichtet Oliver Christa aus Bayerns einzigem Frittenwerk.
5: Im Pommeswerk des Herstellers Avico in Rhein am Lech zeigt die Dürre schon jetzt Folgen. Die Pommes werden wohl kürzer. Produktionsleiter Otto Wenninger sagte dem Bayerischen Rundfunk, die Frühkartoffeln seien heuer wegen des fehlenden Regens deutlich kleiner. Das verändere das Sortiment. Die Qualität sei zwar gut, doch entscheidend wird die Haupternte ab September. Bleibt der Regen weiter aus, drohen nicht nur kleinere Kartoffeln, sondern vor allem auch deutlich geringere Erntemengen.
3: Und wir schauen nach Oberfranken. Weil sie die Bundesrepublik Deutschland und ihre Symbole verunglimpft haben sollen, hat das Amtsgericht Coburg 2 junge Frauen zu Geldstrafen verurteilt. Andi Ebert berichtet.
6: Die Frauen haben im Rahmen einer Demonstration ein Plakat in die Luft gehalten, auf dem ein Bundesadler zu sehen ist, der durch eine Faust zerschlagen wird. Eine Faust zerstört also das Wappen der Bundesrepublik Deutschland und somit auch die freiheitlich-demokratische Grundordnung, sagt die Richterin in ihrem Urteil. 40 Tagessätze müssen die beiden jungen Frauen zahlen, sollte das Urteil rechtskräftig werden. Hieraus errechnen sich Geldstrafen in Höhe von 800 bzw. rund 1.700 Euro.
3: Im Krankenhaus in Kösching im Landkreis Eichstätt hat im vergangenen Jahr die Geburtshilfe geschlossen. Seit Anfang August ist auch die Notaufnahme Geschichte. Das Krankenhaus wird ein ambulantes Zentrum. Eine Entwicklung, die sich in ganz Bayern zeigt. Was sind die Vorteile solcher Zentren? 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
0: Es wird nichts aus den Investorenfantasien von FIFA-Chef Gianni Infantino. Für die wurde er ja heftig kritisiert. Jetzt zeigt ein geleaktes Papier, wie sich der Schweizer die Zukunft des Verbands im Detail wirklich vorgestellt hat. Und zwar als eine Art globales Wirtschaftsunternehmen. Dabei helfen sollte die Bank JP Morgan. Das alles geht aus einem internen Dokument hervor, das dem ARD-Studio New York vorliegt. Benjamin Best konnte es einsehen.
7: Das Dokument umfasst 25 Seiten. Schon auf dem Deckblatt steht der Vermerk Strictly Private and Confidential, streng vertraulich. Dem ARD-Studio New York liegt das Strategiepapier vollständig vor. Es zeigt deutlich detaillierter als bisher bekannt, wie die FIFA ihren geplanten Milliardenumbau vorbereitet hat. Gemeinsam mit JP Morgan, der größten Bank der USA, entwickelte der Weltverband den Plan für eine neue Gesellschaft, die FIFA Forward Enterprise, kurz FFE. Sie sollte Medienrechte, Sponsoring, Ticketing und digitale Geschäfte bündeln und bis zu 4,2 Milliarden US-Dollar von Investoren einwerben. Über das Dokument berichtete am Mittwoch die New York Times. Nachdem die Kritik immer lauter geworden war, veröffentlichte FIFA-Präsident Gianni Infantino Ende Juli eine Stellungnahme.
8: FIFA Forward Enterprise or FFE.
9: Die FIFA Forward Enterprise, kurz FFE, ist ein Vorschlag. Sie ist Teil eines Konsultationsprozesses und bietet vor allem eine Chance, ist aber keine Verpflichtung.
8: And above all, it is an opportunity, but not an obligation.
7: JP Morgan baut sein Sportinvestmentgeschäft seit Jahren aus und hatte bereits 2021 eine Milliardenfinanzierung für die später gescheiterte europäische Super League zugesagt. Der New York Times-Journalist Tariq Panja sieht deshalb eine Schlüsselrolle bei der Investmentbank.
9: JP Morgan hätte in diesem Projekt eine absolut entscheidende Rolle gespielt. Interessant war für uns, dass JP Morgan nach dem Scheitern der Super League erklärt hatte, man habe Fehler gemacht und werde daraus lernen. Doch offenbar wurden keine Lehren gezogen. Für die Bank ist das eine weitere peinliche Niederlage.
7: Das interne Papier geht allerdings weit über die öffentlichen Aussagen der FIFA hinaus. Es beschreibt nicht nur die neue Struktur, sondern vor allem die wirtschaftliche Strategie dahinter. Als Maßstab nennt die FIFA nicht andere Fußballverbände, sondern die wirtschaftlich erfolgreichsten Sportligen und Wettbewerbe der Welt. Insbesondere den US-Sport. Darunter die National Football League NFL, die Basketballliga NBA, die Major League Baseball. Dazu die englische Fußball Premier League und die UEFA Champions League. Sie alle erzielen höhere Jahresumsätze als die FIFA. Das Fazit des Papiers: Gemessen an ihrer weltweiten Reichweite schöpfe der Weltverband sein wirtschaftliches Potenzial bislang nicht vollständig aus. Genau damit begründet die FIFA die Öffnung für Investoren und den Zugang zu den internationalen Kapitalmärkten. Besonders aufschlussreich ist dabei der Vergleich mit der UEFA Champions League. Seit Jahren konkurrieren FIFA und UEFA um Sponsoren, Fernsehrechte und den internationalen Spielkalender. Für Tariq Panja von der New York Times zeigt das Dokument deshalb vor allem eines.
9: Gianni Infantino will die FIFA zur Nummer 1 im Weltfußball machen. Deshalb will er auch im Clubfußball mit der UEFA und der Champions League konkurrieren. Ein solcher Umbau könnte den Einfluss der europäischen Fußballverbände im Weltfußball deutlich verringern.
7: Infantino ist es mittlerweile gelungen, die FIFA-Führung bei einem Krisentreffen am Mittwoch in Marokko vorerst wieder hinter sich zu versammeln. Die FIFA räumt ein, die Verbände nicht ausreichend eingebunden zu haben.
0: Wie sahen die Pläne von FIFA-Präsident Gianni Infantino für die Vermarktung der WM-Rechte im Detail aus? Benjamin Best hat aus New York berichtet.
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0: Und jetzt die TV- und Streaming-Tipps. Heute rein musikalisch. Henrik Heinze hat ausgesucht.
10: Nordengland, Ende der 70er. Da ist diese Band, die noch gar nicht weiß, wie gut sie wirklich ist, die noch nicht mal ihren Namen festgelegt hat und die kaum ahnt, dass man 50 Jahre später noch immer über sie sprechen wird. Voller Bewunderung und voller Trauer.
11: Ich manage bereits ein paar Bands, aber unter uns, Männer, gegen euch sind das alles blutige Amateure. Ihr spielt in einer anderen Liga. Jetzt mal ohne Scheiß. Ich glaube an die Macht von Joy Division. Ein verficktes Halleluja.
10: Diese Band heißt Joy Division. Ihr Sänger ist Ian Curtis. Und der Film, der noch bis Mittwoch in der ARD-Mediathek zu sehen ist, der heißt Control. Er erzählt die Geschichte dieser Band. Nein, eigentlich erzählt er vom kurzen Leben ihres sehr zerbrechlichen Sängers Ian Curtis, der noch dazu an die falschen Substanzen gerät und sich mit 23 das Leben nimmt, einen Tag vor Beginn der großen US-Tournee.
12: Existenz. Was bedeutet das schon?
10: Ein Film ganz in Schwarz-Weiß. Die Liebe zwischen Teenagern, die Band, Exzesse, Enttäuschungen und in der Hauptrolle der junge Sam Riley, den man mal fragen müsste, wie ihm das viele Rauchen bekam. Kaum eine Szene, in der er sich keine Zigarette anzündet.

Als Control 2007 in die Kinos kam, schrieb eine Kritikerin, jedes Bild dieses Films könnte ein Poster sein. Kein Wunder bei diesem Regisseur. Control ist der erste lange Film von Anton Corbijn, Mr. Musikvideo. Kreativdirektor von U2 und Depeche Mode, Regisseur für Nirvana, Johnny Cash, Metallica. Control von Anton Corbijn, die Geschichte von Ian Curtis und Joy Division, noch bis Mittwoch in der ARD-Mediathek. Und schöne Bonusgeschichte, Hauptdarsteller Sam Riley lernte bei den Dreharbeiten vor 20 Jahren die deutsche Schauspielerin Alexandra Maria Lara kennen, die im Film eine kleinere Rolle spielt. Seitdem sind die beiden zusammen.

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1: Harter Cut, die Verkehrsmeldungen 10, Nachrichten haben wir vorliegen. A3, Passau Richtung Nürnberg zwischen Iggensbach und dem Kreuz Deggendorf, 8 Kilometer Stau. A3, Passau Richtung Nürnberg zwischen Nittendorf und Beratshausen, 6 Kilometer. A3, Nürnberg-Würzburg zwischen Schlüsselfeld und Geiselwind, 8 Kilometer Stau. A3, Würzburg Richtung Frankfurt zwischen Weibersbrunn und Aschaffenburg, Stau, dort steht ein defektes Fahrzeug. A3, Frankfurt Richtung Würzburg zwischen Seligenstädter Dreieck und Hößbach, 12 Kilometer Stau. Die A3 Würzburg Richtung Nürnberg ist zwischen Erlangen-Tennenlohe und Nürnberg-Nord nach Unfall gesperrt. A7 Würzburg-Fulda zwischen Bad Kissingen-Obertulba und Bad Brückenau-Volkers, 9 Kilometer Stau. A8 Salzburg Richtung München zwischen Weihern und dem Kreuz München-Süd stockender Verkehr. A9 München Richtung Nürnberg zwischen Manching und Denkendorf, 14 Kilometer Stau nach Unfall. Und die B303 Schweinfurt-Kronach ist in beiden Richtungen in Höhe Burg-Preppach-Gemeinfeld nach Unfall immer noch gesperrt. Auch dort staut sich der Verkehr. Das Wetter in Bayern: im Norden sonnig und oder leicht bewölkt. Im Süden zunächst noch bewölkt mit kurzen Schauern, später dann überall freundlicher mit teils längeren sonnigen Abschnitten. Das Ganze bei maximal 24 bis 30 Grad. Die kommende Nacht wird überwiegend klar. Nur am Alpenrand und im Süden Niederbayerns ist der Himmel eher bewölkt. Es kühlt ab auf 16 bis 8 Grad. Und die Aussichten: am Wochenende sonnig und trocken. Erst am Sonntagnachmittag steigt im Westen und an den Alpen wieder das Risiko für Schauer und Gewitter. Es wird wieder deutlich heißer.

0: Es ist jetzt 13.30 Uhr.
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0: Bayerns Innenminister Herrmann sieht die Gesellschaft einer immer höheren hybriden Bedrohung ausgesetzt. Und über den Drohnenvorfall in Leipzig hat der Nationale Sicherheitsrat beraten unter der Leitung von Bundeskanzler Merz. Die politische Debatte über Hitzeschutz nimmt Fahrt auf. Ärztepräsident Reinhardt fordert jetzt mehr Klimaanlagen für Krankenhäuser und Pflegeheime. Und die deutsche Schwimmerin Isabel Gose holt in Paris den EM-Titel im Freiwasser-Knockout. Am Mikrofon ist Jörg Bandscheid. Ist Deutschland ausreichend gegen Drohnenangriffe geschützt? Diese Frage stellt sich seit dem Fund einer Sprengstoffdrohne am Dienstagabend auf dem Flughafen Leipzig-Halle. Bayerns Innenminister Herrmann spricht insgesamt von einer hybriden Bedrohung der Gesellschaft, die ein nie gekanntes Level erreicht habe. Er hat heute in München die Verfassungsschutzinformationen für das erste Halbjahr vorgestellt. Demnach gibt es viele Bedrohungsformen, die den bayerischen Sicherheitsbehörden immer mehr zu schaffen machen.
2: Politische Desinformation, Spionage und Sabotage im Interesse ausländischer Akteure sind mittlerweile an der Tagesordnung. Diese hybriden Bedrohungen gehen zuvörderst von Russland, aber auch weniger augenfällig von China aus. Wie weit Akteure hierbei bereit sind zu gehen, zeigt der jüngste Drohnenvorfall am Flughafen Leipzig-Halle. Eine mit Sprengstoff ausgestattete Drohne, die über einen bedeutenden Drehkreuz des Luft- und Frachtverkehrs kreist, stellt eine neue Gefahrenqualität dar, auch wenn jetzt noch nicht klar ist, wer hinter der Tat steckt.
0: Nach wie vor auf dem Schirm haben die Sicherheitsbehörden auch islamistisch motivierten Terrorismus. Auch hier ist die Bedrohungslage nach den Worten von Innenminister Herrmann unverändert hoch durch radikalisierte Einzeltäter.
2: Fanatisierte Einzeltäter können jederzeit und an allen Orten unvermittelt zuschlagen. Die Opferauswahl ist oftmals rein zufällig. Zum Teil ist sie aber auch, wie beim CSD in Berlin, unmittelbarer Ausdruck der islamistischen Ideologie und ihrer Feindbilder. Denn für Islamisten ist Homosexualität sowohl ein todeswürdiges Verbrechen als auch Ausdruck der Verkommenheit des Westens. Der Rechtsstaat muss auf die Bedrohung durch radikalisierte Täter eine schnelle und wirksame Antwort geben. Denn wenn das Vertrauen der Bevölkerung in das staatliche Sicherheitsversprechen schwindet, droht die Akzeptanz des Rechtsstaats zu erodieren.
0: Bayerns Innenminister Herrmann, er hat heute in München die aktuellen Verfassungsschutzinformationen vorgestellt. Und ungeklärt bleibt die Frage, wer die Sprengstoffdrohne am Flughafen Leipzig-Halle platziert hat, neben einer ukrainischen Frachtmaschine. Die Bundesanwaltschaft ermittelt und jetzt hat sich auch der Nationale Sicherheitsrat damit beschäftigt. Bundeskanzler Merz hat die Telefonkonferenz geleitet. Was ist das für ein Gremium? Dazu aus Berlin, Christina Nagel.
3: Der Nationale Sicherheitsrat kann in besonderen Krisenlagen einberufen werden, so wie früher das Sicherheitskabinett. Bereits gestern hatten Vertreter der Grünen darauf gedrängt, dass der Nationale Sicherheitsrat zusammenkommt, um sich über den Anschlagsversuch in Leipzig auszutauschen. Es sei, sagte Fraktionschefin Katharina Dröge, nicht allein Sache des Bundesinnenministers, sich zu kümmern. Der Nationale Sicherheitsrat wird vom Kanzler geleitet. Mit am Tisch sitzen Ministerinnen und Minister sicherheitsrelevanter Ressorts, zum Beispiel der Innen-, der Außen- und der Verteidigungsminister. Hinzu kommen Vertreter der Sicherheitsbehörden und des Militärs. Je nach Lage können auch Vertreter der Länder und Experten von außen dazugeholt werden. Da im Geheimen getagt wird, wird in der Regel nichts über konkrete Inhalte bekannt. Regierungssprecher Cornelius betonte nach der Sitzung nur, dass der Kanzler mit Blick auf den Drohnenvorfall in Leipzig in fortwährendem Austausch mit dem Innenminister stehe.
0: Die vergangenen Hitzetage haben vielen Menschen zu schaffen gemacht. Auch am Sonntag sollen die Temperaturen in Bayern vorübergehend schon wieder auf bis zu 36 Grad klettern. Wie kann Deutschland sich besser für künftige Hitzewellen wappnen? Mehr Klimaanlagen, insbesondere in Krankenhäusern und Pflegeeinrichtungen, wären eine Möglichkeit. Die politische Debatte über Hitzeschutz nimmt Fahrt auf. Dominik Eichmann fasst sie zusammen.
4: Am Arbeitsplatz gibt es klare Regelungen, wie viel Hitze erlaubt ist und ab welchen Temperaturen beispielsweise Anspruch auf besondere Pausen besteht. Ärztepräsident Reinhardt kann nicht nachvollziehen, warum der Staat in anderen Bereichen der Gesellschaft keine klaren Vorgaben macht.
5: Sowas haben wir für Pflegeeinrichtungen oder Krankenhäuser oder Schulen nicht. Und das strukturierter, systematischer, verlässlicher zu tun, ist eine zwingende Aufgabe und auch dringende Aufgabe, der wir uns widmen müssen.
4: Und es gibt Menschen, die grundsätzlich durchs Raster fallen. Obdachlose zum Beispiel. Die Bundesarbeitsgemeinschaft Wohnungslosenhilfe sagt, bei extremer Hitze sind obdachlose Menschen besonders gefährdet, vor allem weil viele unter Vorerkrankungen leiden. Nur woher soll das Geld für all die Schutzmaßnahmen kommen? Ärztepräsident Reinhardt unterstützt die Forderung nach einer Grundgesetzänderung.
5: Ich glaube, dass diese Diskussion, die da jetzt gerade entsteht, gut ist, weil wir in unserem schwierigen Kompetenzabgrenzung zwischen den Ebenen Bund, Land und Kommune uns schwer tun, kurzfristig und schnell und agil zu entscheiden.
4: Bisher sind nur Länder und Kommunen für den Hitzeschutz zuständig. Der Ärztepräsident wünscht sich, dass alle drei Ebenen an einem Strang ziehen, also Bund, Länder und Kommunen. Auch die Debatte über den Klimaschutz nimmt in diesem Zusammenhang wieder Fahrt auf. Die Grünen fordern mehr Anstrengungen von der Bundesregierung. In den Bereichen Verkehr und Gebäude würden die Klimaziele deutlich verfehlt. Kritik üben die Grünen auch erneut am überarbeiteten Heizungsgesetz. Die Bundesregierung bleibt bei ihrer bisherigen Klimaschutzpolitik und will keine strengeren Regelungen einführen.
6: Im Schnitt gerade mal 13 Schiffe pro Tag sind in der vergangenen Woche durch die Straße von Hormus gefahren. Nicht viel für eine so wichtige Handelsroute. Grund für die Blockade ist der Krieg zwischen den USA und dem Iran. Die Meerenge liegt zwischen den Küsten des Irans und des von den USA unterstützten Omans. Beide Staaten verhandeln derzeit über eine Lösung. Wie realistisch ist es, dass bald wieder mehr Schiffe durch die Straße von Hormus fahren? Dazu Einschätzungen von unserer Iran-Korrespondentin Isabel Gutowatz.
7: Es gibt vorsichtige Anzeichen, dass sich hier was tun könnte, aber eine normale Durchfahrt wie vor Beginn des Krieges wird das sicherlich nicht sein. Ein Szenario könnte sein, dass in den kommenden Tagen oder Wochen wieder ein zumindest begrenzter, kontrollierter Schiffsverkehr aufgenommen wird. Allerdings könnte die Öffnung der Straße von Hormus an bestimmte Bedingungen geknüpft sein. So könnte Iran beispielsweise fordern, US-Sanktionen zu lockern oder die Seeblockade durch die USA aufzuheben. Bis zu einer Vereinbarung zwischen Iran und Oman bleibt die Sicherheitslage in der Meerenge aber angespannt. Auch in den vergangenen Tagen haben wir dort immer wieder Angriffe von Schiffen gesehen. Ob sich die Lage in der Straße von Hormus jemals wieder normalisieren wird, bleibt also fraglich. Denn Iran hat mit dieser wichtigen Schiffsroute einen wichtigen Trumpf in der Hand. Mit der Kontrolle über diese strategische Passage würde das Regime gestärkt. Irans Außenamtssprecher Baghaei hat schon angekündigt, selbst mit einer Vereinbarung gäbe es keine sichere Schifffahrt durch die Meerenge. Die Sicherheitslage hänge unter anderem auch davon ab, dass die USA ihre Blockade iranischer Häfen aufheben.
6: Tödliche Schüsse an einer Schule erschüttern Thailand. Tatort ist eine Schule außerhalb von Bangkok. Ein Schüler erschoss dort mindestens 6 Menschen und sich selbst. Seinen Amoklauf hat aber offenbar schon zu Hause begonnen. Den Ermittlern stellen sich noch viele Fragen über das, was bekannt ist, berichtet unsere Thailand-Korrespondentin Annalou Beckmann.
8: Die Behörden gehen davon aus, dass der mutmaßliche Täter am Morgen zunächst seine Großeltern getötet hat. Anschließend habe er sich auf den Weg zur Schule gemacht. Dort soll er um kurz nach 10 Uhr durch die Flure gegangen sein und in mehrere Klassenräume geschossen haben. Dabei seien mehrere Schüler und Lehrkräfte getötet worden. Anschließend soll sich der mutmaßliche Schütze selbst das Leben genommen haben. Laut Polizei handelt es sich bei dem mutmaßlichen Täter um einen 14-jährigen Schüler, der die 9. Klasse an dieser Schule besuchte und bei seinen Großeltern lebte. Zu den Hintergründen und Motiven der Tat liegen bislang keine Informationen vor. Die polizeilichen Ermittlungen dauern an. Mehr als ein Dutzend Verletzte werden medizinisch behandelt. In den thailändischen Medien steht vor allem eine Frage im Mittelpunkt der Berichterstattung. Wie konnte ein Jugendlicher an eine Waffe gelangen? Thailand hat ein vergleichsweise strenges Waffengesetz. Dennoch sind Millionen Schusswaffen im Umlauf, die meisten davon illegal. Nach Schätzungen der Behörden besitzt etwa jeder 7. Einwohner eine Schusswaffe.
6: Nächster Erfolg für das deutsche Schwimmteam bei der Europameisterschaft in Paris. Die Olympiadritte Isabel Gose hat sich im Finale des Knockout-Sprints im Freiwasser zur Europameisterin gekrönt. Aus Paris, Lars Becker.
9: Das war eine beeindruckend souveräne Vorstellung von Isabel Gose im 3-Kilometer-Knockout-Sprint in der Seine in Paris. Gold im Ausscheidungsrennen über 3 K.O.-Runden mit kurzen Pausen, diesem neuen, attraktiven, erst zum zweiten Mal ausgetragenen Format. Vorläufe über 1500, dann Halbfinals über 1000 und anschließend das Finale der besten 10 über 500 Meter. Isabel Gose schwamm alle ihre 3 Rennen von vorne, ließ nie einen Zweifel daran aufkommen, dass sie hier die schnellste ist. Und sie gewann auch das Finale kontrolliert und mit mehr als einer Körperlänge Vorsprung vor Vorjahressiegerin Bettina Fabian aus Ungarn und Ginevra Taddeucci aus Italien, die über 5 und 10 Kilometer triumphiert hatte. Isabel Gose holt damit ihr erstes Einzelgold im Freiwasser nach dem WM-Titel 2025 in der Teamstaffel.
6: Und leider nicht geklappt hat es heute für das Trio um Florian Wellbrock. Nach seinen EM-Siegen über 10 und 5 Kilometer kam Wellbrock im Knockout-Sprint auf Platz 7 vor EM-Neuling Johannes Liebmann und dem Olympiazweiten Oliver Klimmet.
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10: Im Studio Dirk Vilsmeier. Wer mit dem Flieger verreist, muss in letzter Zeit deutlich tiefer in die Tasche greifen. Flugtickets sind teurer geworden. Und der Lufthansa zufolge ist bei den Preissteigerungen noch gar kein Ende abzusehen. Die höheren Erlöse führen allerdings nicht zu steigenden Gewinnen. Sie decken vor allem steigende Kosten. Angela Göppert.
11: Allein Kerosin macht derzeit rund ein Drittel der Betriebskosten aus. Dazu kommen Flugzeuge, Wartung, Personal, Vertrieb sowie zahlreiche Gebühren. Luftfahrtexperte Gerald Wissel von Airborne Consulting.
12: Und dann haben wir eben noch 30% Kosten, die eben momentan in der Diskussion sind. Das sind Flughafenentgelte, Abfertigungsentgelte, Sicherungsentgelte, aber auch die Flugsicherheit.
11: Laut Weltluftfahrtverband IATA liegt die Nettomarge der Airlines in diesem Jahr im Schnitt bei nur 2%. Das sind rund $4,50 je Passagier, halb so viel wie 2025. Umso wichtiger wird das Geschäft jenseits des eigentlichen Tickets. Mit Gepäck, Sitzplatzreservierungen, bevorzugtem Einsteigen oder Essen an Bord.
12: Bei Ryanair ist das mittlerweile ein Drittel des Umsatzes. Bei Lufthansa steigt es auch. Wenn wir wirklich mal ein paar Jahrzehnte zurückdenken, jetzt bei den klassischen Airlines, dann war das alles inbegriffen in dem Ticket. Das löst man jetzt eben raus, um auch entsprechend zunächst mal augenscheinlich wettbewerbsfähig zu sein.
11: Gleichzeitig bleibt das Flugangebot in Deutschland deutlich hinter Europa zurück. Es erreicht erst 92% des Vor-Corona-Niveaus. Einer der Gründe? Es fehlen energie- und kosteneffiziente Flieger der neuesten Generation. Und solange Maschinen fehlen, fliegen Airlines bevorzugt dort, wo Gebühren niedriger und Erträge höher sind. Verspätete Auslieferungen von Airbus und Boeing verschärfen den Engpass.
10: In Deutschland waren im ersten Halbjahr weniger falsche Geldscheine im Umlauf. Zumindest wurden weniger davon aus dem Verkehr gezogen, wie die Bundesbank mitgeteilt hat. Rund 30.000 falsche Euroscheine wurden demnach von Polizei, Handel und Banken entdeckt. Im Nennwert von 1,75 Millionen Euro. Im vergangenen Jahr waren es noch 36.000 falsche Scheine gewesen. Bei den Münzen ist die Entwicklung dagegen entgegengesetzt. Alexander Schmidt.
13: Zuletzt seien vermehrt falsche 100-Euro-Banknoten im Umlauf gewesen, sagte Bundesbankvorstand Lienkämper. Insgesamt aber bleibe die 50-Euro-Note bei den Fälschungen auf dem ersten Platz. Neben den in den vergangenen Jahren häufig vertretenen Fälschungen mit den Aufdrucken Movie Money oder Prop Copy seien zunehmend auch andere Varianten mit Schriftzügen wie Faksimile oder ähnlichen Aufdrucken von Fälschern in Umlauf gebracht worden. Bei den gefälschten Münzen gab es im ersten Halbjahr dagegen einen Anstieg von fast 9% auf knapp 65.000. Gefälscht wurden vor allem 2-Euro-Stücke. Da Falschgeld nicht ersetzt wird, rät die Bundesbank, die Banknoten nach dem Prinzip fühlen, sehen, kippen zu prüfen. Dabei empfehle es sich, eine verdächtige Banknote mit einer zweifelsfrei echten zu vergleichen und stets mehrere Sicherheitsmerkmale zu betrachten, wie etwa das griffige Papier oder die silbernen Hologrammstreifen.
10: Deutschland hat im Juni einen Exportrekord aufgestellt. Der Wert der Waren und Dienstleistungen, die ins Ausland verkauft wurden, stieg laut Statistischem Bundesamt auf 139,3 Milliarden Euro, so viel wie noch nie in einem Monat. Vor einem Jahr noch hatte der Wert fast 7% niedriger gelegen. Doch nie seien in einem Monat, Kalender und Saison bereinigt, so viele Waren exportiert worden wie im Juni 2026, so die Statistiker. Der bisherige Rekord aus dem September 2022, also vor 4 Jahren, lag bei 200 Millionen Euro weniger. Die Zahlen sind allerdings nicht um die Inflation bereinigt, sodass ein Teil der Steigerung auf höhere Preise zurückzuführen ist.

0: Es ist jetzt 13.45 Uhr.
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0: Die Nachrichten mit Yajimai.
2: Hermann warnt vor hybriden Bedrohungen. Der bayerische Innenminister sagte bei der Vorstellung der Informationen des Verfassungsschutzes für das erste Halbjahr, autoritäre Staaten würden zunehmend illegale geheimdienstliche Mittel einsetzen. Außerdem sei die Bedrohung durch islamistischen Terror weiterhin unverändert hoch, so Hermann. Nationaler Sicherheitsrat berät über Drohnenvorfall. Das Gremium hat sich unter Vorsitz von Bundeskanzler Merz telefonisch über den Drohnenfund am Flughafen Leipzig-Halle ausgetauscht, wie Regierungssprecher Cornelius mitteilte. Mittlerweile hat auch die Bundesanwaltschaft die Ermittlungen übernommen. Wer hinter dem Angriff mit einer Sprengstoffdrohne steckt, ist unklar. Innenminister Dobrindt hatte aber, so wörtlich, fremde Mächte nicht ausgeschlossen. Länder wünschen sich bessere Zusammenarbeit mit dem Bund. Bundesratspräsident Bovenschulte moniert, dass die Regierung die Länder oft nicht frühzeitig genug in Gesetzgebungsverfahren einbinde. Als Beispiel nannte er die Reform der gesetzlichen Krankenkassen. Die Länder hatten bei dem Gesetz einer Fristverkürzung für ihre Beratungen zugestimmt. Weltweite Lebensmittelpreise steigen. Wie die UN-Organisation für Ernährungs- und Landwirtschaft mitteilt, lag der Wert im Juli auf dem höchsten Stand seit Anfang 2023. Dafür wird eine Reihe international gehandelter Lebensmittel und deren monatliche Preisveränderung beobachtet. Die UN machen unter anderem den Iran-Krieg, den Krieg gegen die Ukraine sowie das Wetterphänomen El Niño dafür verantwortlich. Zahl der Ebola-Fälle in der Demokratischen Republik Kongo steigt. Mittlerweile sind über 4000 Infektionen bestätigt. Das hat das Nationale Gesundheitsinstitut mitgeteilt. Damit handelt es sich um die Ebola-Epidemie, die sich bisher am schnellsten verbreitet hat. Das Wetter in Bayern. Im Norden sonnig, im Süden wolkig, später freundlicher bei 24 bis 30 Grad.
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0: Während der Sommerferien suchen viele Familien nach Reisezielen für die lange und kurze Pause. Als Wanderstrecke ist in der Region Franken besonders die Schwarzachklamm in Schwarzenbruck im Landkreis Nürnberger Land beliebt. Gerade die Beliebtheit der gut 2 Kilometer langen Schlucht schafft aber auch Probleme. Eine Sperre sollte eigentlich Abhilfe schaffen, eigentlich weil die Klamm bleibt jetzt auch über den Sommer offen. Min An Yun über die Hintergründe.
3: Die Schwarzachklamm ist voll. Rund ums Jahr und besonders noch in Ferienzeiten fahren täglich Hunderte nach Schwarzenbruck, um die beliebte Wanderroute zu besuchen. Der Hype in den sozialen Medien und der daraus entstehende Übertourismus waren die Gründe, wieso die Naturschutzbehörde eigentlich das Gebiet sperren wollte. Die Sperre kommt nun vorerst doch nicht. Unverständlich für den Schwarzenbrucker Bürgermeister Martin Glienke.
4: Ich bin nicht der größte Freund dieser Sperre, weil die Menschen ja doch das Recht haben sollen, in die Natur zu gehen und die hautnah zu erleben. Weil nur was man kennt, kann man schützen. Aber letztendlich, die Natur ist hier definitiv angegriffen und wir mussten einfach was tun. Und die Sperre war die letzte Instanz.
3: Die Schwarzachklamm leidet. Besucherinnen und Besucher klettern an den Felswänden, trampeln auf schützenswerten Pflanzen, verlassen Pfade und stören seltene Tierarten. Seit einiger Zeit schon arbeitet die Gemeinde an einem Konzept, um das Naturschutzgebiet zu schützen. Wichtig dabei ist es vor allen Dingen, ein Bewusstsein zu schaffen, findet auch die ehrenamtliche Umweltschutzbeauftragte Mareike Mennekemeyer.
5: Zu wissen, dass man in einem Naturschutzgebiet ist, ist das eine. Zu wissen, welche Regeln im Naturschutzgebiet gelten, ist das andere. Also ich

0: Wirkung sichern.
1: Mit einer aktiven Umsetzung von Schutzmaßnahmen rechnet die Naturschutzbehörde erst im nächsten Jahr. Bis dahin werden erstmal sensible Bereiche geschützt und es wird öffentlich auf das Problem aufmerksam gemacht. Langfristig braucht es aber ein Bewusstsein und Menschen wie Mareike Mennekemeyer, die dieses Bewusstsein schärfen.
2: Min An Yün war das über Tourismus in Bayern.
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2: Die größte Hitze haben wir in Bayern erstmal hinter uns. An der Spitze lag Regensburg am Montag mit 39,4 Grad. Aber auch am Wochenende gehen die Temperaturen vielerorts wieder über die 30-Grad-Grenze. Viele freunden sich deshalb mit einem Gedanken an, der ihnen jahrelang absurd erschien, der Gedanke an eine Klimaanlage, wenn sie sie nicht schon eingebaut haben. Aber machen Klimaanlagen auch krank? Das haben Userinnen und User bei BR24 diskutiert. Sophie Rohrmeier vom BR24 Faktenfuchs ist der Frage mal nachgegangen.
4: Wenn die Hitze in Räumen schwer erträglich wird, können Klimaanlagen abkühlen. Doch manche Menschen befürchten, die Anlagen seien ungesund. Ein Klassiker unter den Alltagsfragen. Erkältet man sich von Klimaanlagen und verbreiten sie Keime? So kommentiert eine Person auf YouTube:
5: In meiner Stadt wurde ich ständig krank. Grippe, wenn ich mit der Tram gefahren bin, Bakterien und Schimmelsporen in der Klimaanlage vermutlich.
4: Klimaanlagen selbst machen tatsächlich nicht krank. Der Mediziner Dennis Nowak, Direktor des Instituts und der Poliklinik für Arbeit, Sozial- und Umweltmedizin am Klinikum der Ludwig-Maximilians-Universität München, sagt:
6: Klimaanlagen per se machen keine Erkältungen. Für eine echte Erkältung, das heißt für einen Atemwegsinfekt, brauchen Sie Erreger wie Rhinoviren oder so etwas.
4: Eine Klimaanlage kann aber eine Erkrankung begünstigen, indem sie erstens das Raumklima verändert oder zweitens Krankheitserreger verbreitet. Zum ersten Punkt. Klimaanlagen machen die Luft, die wir einatmen, trockener und kühler. Das wirkt sich einerseits auf mögliche Erreger aus, andererseits darauf, wie die menschliche Schleimhaut auf Erreger reagiert. Bestimmte Viren, zum Beispiel Influenzaviren, bleiben bei einer kühlen Temperatur länger übertragungsfähig als bei einer sehr warmen, zum Beispiel tropischen Situation und können dann in der Luft sein, die wir einatmen. Sind Erreger da, können sie in einem klimatisierten Raum auch auf eine trockenere und damit anfälligere Schleimhaut treffen. Verschiedene Studien zeigten, dass niedrige Temperaturen und niedrige Luftfeuchtigkeit den Selbstreinigungsmechanismus der Schleimhäute beeinträchtigen. Kleine Härchen transportieren diesen Schleimfilm wie ein Förderband in bestimmte Richtungen. Ist die Luft kühler und trockener, führe das dazu, dass der Schleimfilm und sein Transport nicht mehr so optimal funktionieren. Wie Rainer Jund sagt, Facharzt für HNO-Heilkunde und Allergologie.
7: Und damit entsteht praktisch eine Lücke in unserer Abwehrmauer gegen die Viren und so begünstigen wir das Auftreten von solchen Infekten.
4: Umgekehrt haben aber hohe Temperaturen ebenfalls Folgen. Wenn sich die Tagesdurchschnittstemperatur um 1 Grad erhöhe, steige beispielsweise bei Patienten mit Atemwegserkrankungen die hitzeassoziierte Sterblichkeit um 3-6%, sagt Arbeitsmediziner Dennis Nowak.
6: Klimaanlagen retten Menschenleben, wenn Sie an Altersheime oder Krankenhäuser denken.
4: Dennoch, in seltenen Fällen können auch Erreger schwerer Infektionen durch Klimaanlagen verbreitet werden. Die Legionärskrankheit, verursacht durch Bakterien namens Legionellen, die sich in lauwarmem Wasser vermehren, etwa in Duschen, Whirlpools oder Klimaanlagen. Die Modelle, die in Deutschland üblicherweise für Wohnräume verwendet werden, funktionieren aber nach einem anderen Prinzip.
2: Informationen zu möglichen gesundheitlichen Risiken durch Klimaanlagen waren das von Sophie Rohrmeier. Alle Details und Quellen finden Sie bei uns unter br24.de Faktenfuchs.
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8: Mit Martin Raspel. Nach der Krisensitzung der FIFA am Mittwoch hat sich Gianni Infantino, der Präsident des Weltfußballverbandes, Rückendeckung aus den eigenen Reihen geholt. Zumindest die FIFA-Spitze soll nach wie vor und wieder hinter ihm stehen. Im Rest der organisierten Fußballwelt ist das längst nicht so. Nach einer Sitzung des norwegischen Fußballverbandes, bei der insbesondere die Zukunft des umstrittenen FIFA-Chefs erörtert wurde, sagte die Vorsitzende Lise Klaveness: Wir werden den FIFA-Präsidenten jetzt zum Rücktritt auffordern. Reaktionen auf diese Aufforderung an Infantino, die gibt es bislang allerdings noch nicht. Der Tag bei der Schwimm-EM in Paris, der begann heute früh mit einer Goldmedaille für das deutsche Team. Isabel Gose holte am Vormittag den EM-Titel im Knockout.

0: Wettbewerb im Freiwasser. Und auch die Männer hatten sich was vorgenommen. Mindestens eine Medaille sollte es geben in dieser Disziplin, die ja im K.O.-Modus ausgetragen wird. Aber daraus wurde es nichts, Lars Becker.
1: Das war dann doch eine Enttäuschung für das deutsche Trio im 3-Kilometer-Knockout-Sprint der Männer in der Seine in Paris. Keiner der drei Magdeburger, weder der Doppel-Europameister Florian Wellbrock, noch der 10-Kilometer-Dritte Oliver Clement, noch der 19-jährige Junioren-Europameister Johannes Liebmann konnten im Finale der besten 10 ernsthaft in den Kampf um die Medaillen eingreifen. Am Ende nahezu gleichzeitig angeschlagen, aber nur in Anführungsstrichen auf den Rängen 7, 8 und 9. Dabei hatten Wellbrock, Clement und Liebmann ihre jeweiligen Vorläufe und Halbfinale als noch dominiert bzw. mitbestimmt. Die Wahrscheinlichkeit einer oder sogar mehrerer Medaillen schien groß, aber die Realität sah dann doch anders aus. Die drei haben sich auf den kurzen 500 Metern im Finale wohl auch gegenseitig ein wenig im Weg gestanden. Der Ungar David Bethlehem, EM-Zweiter über 5 und 10 Kilometer, holte sich Gold im Knockout-Sprint. Damit bleibt es heute bei der einen der Goldmedaille von Isabel Gose kurz zuvor bei den Frauen. Die insgesamt dritte für den DSV in Paris im Freiwasser nach den beiden Triumphen von Florian Wellbrock.
0: Die Fußball-Bundesliga der Männer, die macht noch Pause bis zum 28. August. In der zweiten und dritten Liga aber geht's an diesem Wochenende wieder los. In der zweiten Liga heißt das Auftaktspiel heute Abend VfL Bochum gegen Hertha BSC. In der dritten Liga machen Waldhof Mannheim und Fortuna Düsseldorf den Anfang. Und die drei bayerischen Drittligisten Ingolstadt, Regensburg und Würzburg, die starten morgen in die neue Saison, Taufik Khalil.
2: Ein bayerisches Derby zum Auftakt der dritten Liga. Würzburg freut sich auf das erste Spiel nach dem Aufstieg von der Regionalliga und reist mit breiter Brust nach Ingolstadt zu den Schanzern, die sich seit Jahren eigentlich besser sehen als Drittligisten. Für Kickers-Trainer Michael Schiele ist das dann gleich auch mal eine echte Standortbestimmung.
3: Ich glaube, keine Mannschaft weiß genau, wo sie steht. Jetzt ist es Matchday, da kommen andere äußere Faktoren dazu. Trotzdem ist mein Gefühl positiv. Wir treffen auch schon auf einen Gegner, wo nur ein paar alte Spieler drin hat, von der Vorsaison, aber auch sehr gut nachjustiert hat. Danach wissen wir gleich, wo wir stehen.
2: Auch der FCI muss erstmal schauen, wo er steht. Im letzten Jahr war es ein Rauf und Runter und Rauf. Trotz vieler Niederlagen sitzt Trainerin Sabrina Wittmann aber fest auf der Bank. Jetzt wurde ordentlich umgebaut. Kostli, Christensen, Eisele und Co. sind weg. Kanurisch zurück und der Engländer Bennett ebenfalls neu. Auch da weiß keiner, wo die Schanzer stehen. Gilt aber auch für den Jan aus Regensburg. Leistungsträger Erik Hottmann ist weg. Patrick Hopsch neu von den Löwen in den Sturm geholt worden. Und Trainer Sascha Hildmann geht in seine erste ganze Saison mit den Oberpfälzern.
4: Viel Arbeit und jetzt geht's endlich los. Das Adrenalin kommt jetzt. An den Tabellenplatz wollen wir jetzt gar nichts festmachen oder sprich Ziele, sondern wir wollen uns jetzt erstmal etablieren, ankommen. Und wollen natürlich jedes Spiel gewinnen.
2: Und damit bei Viktoria Köln beginnen. Klingt irgendwie machbar, wenn denn alles funktioniert. Aber wie schon mal gesagt, am ersten Spieltag weiß noch niemand, wo er eigentlich steht.
0: Wenige Tage vor der Leichtathletik-Europameisterschaft hat die nationale Anti-Doping-Agentur NADA nach einem verweigerten Dopingtest eine 4-jährige Sperre für den deutschen 100-Meter-Rekordhalter Owen Unser gefordert. Unser hat jetzt 20 Tage Zeit zu einer Stellungnahme. Nimmt er den Vorschlag der NADA an, wird er für 3 Jahre gesperrt. Akzeptiert er den Vorschlag nicht, dann wird die Angelegenheit ein Fall für die Sportgerichtsbarkeit.
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6: A3, Passau Richtung Nürnberg, zwischen Iggensbach und dem Kreuz Deckendorf, 8 Kilometer Stau. A3, Würzburg Richtung Frankfurt, zwischen Weibersbrunn und Aschaffenburg, Stau, dort steht ein defektes Fahrzeug. A3, Frankfurt Richtung Würzburg, zwischen Seligenstädter Dreieck und Hößbach, 12 Kilometer Stau. Die A3, Würzburg Richtung Nürnberg, ist zwischen Erlangen-Tennenlohe und Nürnberg-Nord nach einem Unfall gesperrt, es staut sich. A6, Nürnberg Richtung Pilsen, zwischen Nahburg-West und dem Kreuz Oberpfälzerwald, ein Unfall auf der rechten Spur. A7, Würzburg Richtung Fulda, zwischen Bad Kissingen, Obertulba und Bad Brückenau-Volkers, 9 Kilometer Stau. A8, Salzburg Richtung München, zwischen Weihern und dem Kreuz München-Süd, stockender Verkehr. A8, München Richtung Stuttgart, zwischen Sulzumoos und Odelshausen, 4 Kilometer Stau nach einem Unfall. A9, München Richtung Nürnberg, zwischen Manching und Denkendorf, 14 Kilometer Stau nach einem Unfall. Die B20, Burghausen-Straubing, ist zwischen Pilsting und Eiterhofen nach einem Unfall in beiden Richtungen gesperrt. Wenn Sie sich dort auskennen, umfahren Sie das Gebiet bitte weiträumig. Und die B303 Kronach-Schweinfurt ist in beiden Richtungen zwischen Abzweig und nach Marbach und Hofheim nach einem Unfall gesperrt. Das Wetter in Bayern heute im Norden meist sonnig, im Süden vermehrt Auflockerungen und öfter sonnig, an den Alpen aber auch örtlich Schauer oder Gewitter. Höchstwerte 24 bis 30 Grad, kommende Nacht dann Abkühlung auf 16 bis 8 Grad. Und die weiteren Aussichten am Wochenende sonnig und trocken, am Sonntagnachmittag dann von Westen her mehr Wolken und auch wieder Schauer- und Gewitterrisiko. Die Höchstwerte bis 33 Grad, am Sonntag vorübergehend bis 36 Grad. 14 Uhr ist es jetzt.
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6: Bayerns Innenminister Herrmann sieht die Gesellschaft einer immer höheren hybriden Bedrohung ausgesetzt. Die politische Debatte über Hitzeschutz nimmt Fahrt auf. Ärztepräsident Reinhardt fordert mehr Klimaanlagen für Krankenhäuser und Pflegeheime. Soll das Sonntagsfahrverbot für Lkw ausgesetzt werden wegen der Niedrigwasserprobleme der Binnenschifffahrt? Die Logistikbranche selbst zeigt sich skeptisch. Am Mikrofon ist Jörg Brandscheid. Alle halbe Jahre schaut der Bayerische Verfassungsschutz in seinem Bericht, wie es um die Bedrohungen auf die freiheitliche demokratische Grundordnung hier in Bayern steht. Heute Vormittag haben Innenminister Joachim Herrmann und der Präsident des Landesamtes Manfred Hauser dazu eine Pressekonferenz gegeben. Christoph Dicke war dabei und fasst für uns zusammen, wie hoch die Bedrohungslage im Freistaat gerade ist.
7: Unverändert hoch ist der Begriff, der immer wieder fiel, mit besonderem Augenmerk darauf, dass sich jetzt die extremistischen Gruppen von links, rechts, islamistisch oder anderweitig motiviert immer stärker hochschaukeln gegenseitig. Also durch das Anwachsen der AfD, durch das Erstarken auch der Wählerschaft ist die AfD und ihre Parteitage vor allen Dingen ins Visier der Linksextremisten geraten. Die greifen dann aber zwar auch AfD-Mitglieder an, aber auch insgesamt mehr Polizei. Es richtet sich dann von links auch viel gegen den Rechtsstaat und von rechts sowieso. Man siehe Reichsbürger, man siehe identitäre Bewegungen. Das alles scheint sich gegenseitig hochzuschaukeln. Auch gegen Islamisten von rechts passiert immer mehr.
6: Sagt Christoph Dicke zur Vorstellung des Berichts des Bayerischen Verfassungsschutzes. Und das ganze Gespräch können Sie in einer Stunde um 15 Uhr hören. Der Flughafen Leipzig-Halle ist offenbar nur knapp einer Katastrophe entkommen. Die mit Sprengstoff ausgerüstete Drohne konnte rechtzeitig entdeckt werden. Der Vorfall lässt aber viele Fragen aufkommen. Wie konnte die Drohne überhaupt so weit kommen? Und wer ist für die Luftsicherheit in Deutschland zuständig? Markus Sambale aus unserem Studio in Berlin schlüsselt auf, wie das Abwehren von Drohnen geregelt ist.
8: Wenn am Himmel über Deutschland eine unbekannte Drohne auftaucht, dann wird es kompliziert. Nicht nur, weil es technisch aufwendig ist, Drohnen abzufangen und unschädlich zu machen und dafür meist nur wenig Zeit bleibt. Für die Drohnenabwehr sind auch verschiedene staatliche Stellen zuständig und es gelten unterschiedliche Gesetze. Im Regelfall, also über einem Wohngebiet, einer Industrieanlage oder einem Fußballstadion, ist die jeweilige Landespolizei der Bundesländer zuständig. Der Luftraum über Bahnanlagen und an Staatsgrenzen fällt in die Zuständigkeit der Bundespolizei. Grundsätzlich fallen auch die Flughäfen in die Verantwortung der Bundespolizei. Hier sind aber auch Flughafenbetreiber und Luftfahrtbehörden beteiligt. Schließlich kann für die Drohnenabwehr auch die Bundeswehr zuständig sein, nämlich über Kasernen und Truppenübungsplätzen und auch dann, wenn es sich klar um einen militärischen Angriff handelt. Seit immer mehr unbekannte Drohnen über Deutschland gesichtet werden, hat die Politik reagiert. So wurde zum Beispiel das Luftsicherheitsgesetz geändert. Wenn die Bundeswehr von der Polizei um Amtshilfe gebeten wird, darf sie Drohnen im Extremfall auch abschießen. Außerdem baut die Bundespolizei seit dem vergangenen Jahr eine Drohnenabwehreinheit auf. Und an den wichtigsten deutschen Flughäfen werden spezielle Abwehrsysteme installiert. In Berlin wurde ein gemeinsames Drohnenabwehrzentrum eröffnet. Dort sollen Bund und Länder ihre Arbeit koordinieren, um bei Gefahrenlagen schnell reagieren zu können. Kritiker beklagen, dass sich am Wirrwarr der Zuständigkeiten damit aber kaum etwas ändert und dass Deutschland weiter nicht ausreichend gewappnet ist gegen feindliche Drohnen.
6: Die vergangenen Hitzetage haben vielen Menschen zu schaffen gemacht. Auch am Sonntag klettern die Temperaturen in Bayern vorübergehend auf bis zu 36 Grad. Wie kann Deutschland sich besser für künftige Hitzewellen wappnen? Mehr Klimaanlagen, insbesondere in Krankenhäusern und Pflegeeinrichtungen, wären eine Möglichkeit. Die politische Debatte über Hitzeschutz nimmt Fahrt auf. Dominik Eichmann fasst sie zusammen.
9: Am Arbeitsplatz gibt es klare Regelungen, wie viel Hitze erlaubt ist und ab welchen Temperaturen beispielsweise Anspruch auf besondere Pausen besteht. Ärztepräsident Reinhardt kann nicht nachvollziehen, warum der Staat in anderen Bereichen der Gesellschaft keine klaren Vorgaben macht.
10: Sowas haben wir für Pflegeeinrichtungen oder Krankenhäuser oder Schulen nicht. Und das strukturierter, systematischer, verlässlicher zu tun, ist eine zwingende Aufgabe und auch dringende Aufgabe, der wir uns widmen müssen.
9: Und es gibt Menschen, die grundsätzlich durchs Raster fallen. Obdachlose zum Beispiel. Die Bundesarbeitsgemeinschaft Wohnungslosenhilfe sagt, bei extremer Hitze sind obdachlose Menschen besonders gefährdet, vor allem weil viele unter Vorerkrankungen leiden. Nur woher soll das Geld für all die Schutzmaßnahmen kommen? Ärztepräsident Reinhardt unterstützt die Forderung nach einer Grundgesetzänderung.
10: Ich glaube, dass diese Diskussion, die da jetzt gerade entsteht, gut ist, weil wir in unserem schwierigen Kompetenzabgrenzung zwischen den Ebenen Bund, Land und Kommune uns schwer tun, kurzfristig und schnell und agil zu entscheiden.
9: Bisher sind nur Länder und Kommunen für den Hitzeschutz zuständig. Der Ärztepräsident wünscht sich, dass alle drei Ebenen an einem Strang ziehen, also Bund, Länder und Kommunen. Auch die Debatte über den Klimaschutz nimmt in diesem Zusammenhang wieder Fahrt auf. Die Grünen fordern mehr Anstrengungen von der Bundesregierung. In den Bereichen Verkehr und Gebäude würden die Klimaziele deutlich verfehlt. Kritik üben die Grünen auch erneut am überarbeiteten Heizungsgesetz. Die Bundesregierung bleibt bei ihrer bisherigen Klimaschutzpolitik und will keine strengeren Regelungen einführen.
6: Das extreme Niedrigwasser macht den Gütertransport auf deutschen Wasserwegen immer schwerer. Bundesverkehrsminister Bilger will deshalb zeitweise das Sonntagsfahrverbot für Lastkraftwagen aufheben. Dann könnten mehr Güter auf der Straße transportiert werden. So die Idee, die gestern auf einer Konferenz in Bonn präsentiert wurde. Der Bundesverband Güter, Kraftverkehr und Logistik, BGL, ist da ziemlich skeptisch. Es gäbe einige Probleme dabei, sagt BGL-Chef Engelhardt bei RBB 24.
11: Das geht eben nicht so einfach und ist auch zu kurz gesprungen. Wenn die LKWs am Samstag oder Sonntag unterwegs sind, müssen sie den Rest der Wochen Lenk- und Ruhezeiten und Arbeitszeiten einhalten. Dann stehen die Fahrzeuge am Montag, Dienstag, Mittwoch oder am anderen Tag der Woche. Deswegen ist es nicht so banal und kann auch nicht einfach auf die Straße verlagert werden. Und es ist ja auch nicht einfach. Die Fahrer sind unter der Woche schon einem immensen Druck ausgesetzt. Und wenn die auch nur am Samstag oder am Sonntag fahren sollen, ist das nicht so einfach möglich. Das wird wirklich ein Kraftakt und es sind auch nicht genügend Kapazitäten vorhanden. Allein uns fehlen in der Branche über 100.000 Fahrer. Das wird in Summe natürlich teurer, weil es Sonntagsarbeit ist und natürlich auch nicht die Effizienz, wie es im Binnenschiff hat. Ein LKW hat eine Zuladung von ca. 25 Tonnen und ein Binnenschiff, je nachdem, wo es unterwegs ist, zwischen 1.000 bis zu 3.000 Tonnen. Und da kann man schnell ausrechnen, wie viel LKW-Kapazitäten da vonnöten wären.
6: Sagt der Vorstandssprecher des Bundesverbandes Güter, Kraftverkehr und Logistik Engelhardt zum Vorschlag, das Sonntagsfahrverbot für Lkw zu lockern. Nach dem massiven Grenzandrang von bis zu 70.000 Migranten versucht die spanische Exklave Ceuta wieder zur Normalität zurückzukehren. Auch wenn die Mehrzahl der Geflüchteten die Stadt wieder verlassen hat, es sind immer noch einige in der Stadt. Und besonders schwierig gestaltet sich die Situation bei den vielen Minderjährigen. Christian Sachsinger berichtet aus Madrid.
12: Der Präsident von Ceuta, Juan Vivas, hat es mit einer Zahl versucht, um auf die Probleme aufmerksam zu machen, mit denen seine Stadt noch immer kämpft. Er sagte, die Kapazitäten zur Betreuung von Minderjährigen seien zu 2600% überlastet. Auch wenn nicht klar ist, wie Viva genau gerechnet hat, die Zahl zeigt, wie überfordert die Behörden gerade wegen der vielen Jugendlichen sind, die sich noch immer in der spanischen Exklave aufhalten. Verschiedenen Schätzungen zufolge sind es rund 1000 Jungen und Mädchen. Manche von ihnen sind untergetaucht und schlafen irgendwo im Freien. Das Problem dabei, die Behörden in Ceuta dürfen Minderjährige nicht abschieben und sie noch nicht einmal so ohne weiteres gehen lassen. Der Staat muss sich vielmehr um sie kümmern, so steht es unter anderem in der Grundrechtecharta der EU. Das kann zu widersinnigen Situationen führen. An den Grenzzäunen warten oft marokkanische Eltern, deren Kinder nach Ceuta geschwommen waren. Die Sorge, dass sie im Meer ertrunken sein könnten, ist riesig. Es kann aber auch sein, dass die Kinder leben und sich die Behörden inzwischen um sie kümmern. Dabei muss nun geprüft werden, ob am Zaun wirklich die sorgeberechtigten Eltern stehen und ob, selbst wenn das geklärt ist, die Kinder nicht vielleicht erst an die marokkanischen Behörden übergeben werden müssen. Die Vorgaben aus Marokko sind unterschiedlich, je nach Region, aus der die Kinder kommen. Es müssen also zwei unterschiedliche bürokratische Institutionen zusammenfinden.
9: Immer mehr Menschen zahlen mit Karte. Die logische Konsequenz wäre, dass weniger Falschgeld im Umlauf ist. In den vergangenen Jahren konnte man diesen Trend nicht eindeutig beobachten. Aber in diesem Jahr hat die Bundesbank gute Nachrichten. Alexander Schmidt.
13: Die Zahl der gefälschten Banknoten in Deutschland ist im ersten Halbjahr um gut 4% zurückgegangen. Die Deutsche Bundesbank hat in diesem Zeitraum rund 30.000 falsche Euro-Banknoten mit einem Nennwert von insgesamt 1,75 Millionen Euro entdeckt. Die Schadenssumme lag um 5% niedriger als im vorigen Halbjahr. Zuletzt seien vermehrt falsche 100-Euro-Banknoten im Umlauf gewesen, sagte Bundesbankvorstand Lienkämper. Insgesamt aber bleibe die 50-Euro-Note bei den Fälschungen auf dem ersten Platz. Neben den in den vergangenen Jahren häufig vertretenen Fälschungen mit den Aufdrucken Movie Money oder Prop Copy seien zunehmend auch andere Varianten mit Schriftzügen wie Faksimile oder ähnlichen Aufdrucken von Fälschern in Umlauf gebracht worden. Bei den gefälschten Münzen gab es im ersten Halbjahr dagegen einen Anstieg von fast 9% auf knapp 65.000. Gefälscht wurden vor allem 2-Euro-Stücke. Da Falschgeld nicht ersetzt wird, rät die Bundesbank, die Banknoten nach dem Prinzip fühlen, sehen, kippen zu prüfen.
9: Von den Autobauern kommen in letzter Zeit ja eher schlechte Neuigkeiten und das gilt auch für Daimler Truck. Der Gewinn beim Nutzfahrzeughersteller ist im zweiten Quartal dieses Jahres um 48% eingebrochen. Aber es gibt auch Anlass zur Hoffnung, wie Geli Hensoldt berichtet.
14: Vor allem die US-Zölle waren eine Belastung für Daimler Truck und haben den Gewinn gedrückt. Allerdings ist die Nachfrage nach Lkw vor allem in Nordamerika deutlich angestiegen. Der Hersteller sicherte sich im ersten Halbjahr mehr als doppelt so viele Aufträge wie im Vorjahreszeitraum. Wegen der guten Geschäfte dort und weil der Konzern mit sinkenden Zollkosten rechnet, erwartet Daimler Truck für 2026 insgesamt steigende Gewinne und hatte die Prognose bereits Ende Juli angehoben. Das Unternehmen rechnet mit einem bereinigten Konzern-EBIT von 3,6 bis 4,1 Milliarden Euro. Der Hersteller hat zudem gestern Abend bekannt gegeben, dass er noch in diesem Jahr mit dem Bau eines neuen Produktionswerks in den USA beginnen will. Der genaue Standort steht noch nicht fest. Ab 2029 sollen dort dann Fernverkehrs- und Spezial-Lkw hergestellt werden. Konkrete Investitionssummen nannte das Unternehmen zunächst nicht und machte auch keine Angaben zur Produktionskapazität.

Um eine erschreckende Studie geht es im BR24 Hintergrund in gut 5 Minuten, denn diese neue Studie zeigt, russische Mediziner misshandeln ukrainische Kriegsgefangene. BR24 Hintergrund in gut 5 Minuten, 14:20 Uhr.

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1: Es ist gleich 14.15 Uhr.
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1: Die Nachrichten mit Yashi Mai.
3: Extremisten und Spione bedrohen Bayern. Laut Innenminister Herrmann wurden in den ersten 6 Monaten dieses Jahres zahlreiche Aktivitäten von Islamisten und Rechtsradikalen sowie von ausländischen Akteuren festgestellt. Alle hätten das Ziel gehabt, die Demokratie anzugreifen, sagte der CSU-Politiker. Besonders besorgniserregend sei die Entwicklung im Bereich Cybersicherheit und Desinformation. SPD und Grüne kritisieren Mängel bei Drohnenabwehr. SPD-Innenexperte Fiedler sagte, der Vorfall mit einer Sprengstoffdrohne am Flughafen Leipzig offenbare eine heftige Lücke in der Abwehrfähigkeit. Gleichzeitig verteidigte er die Aufteilung der Zuständigkeiten zur Sicherheit an Flughäfen gegen Kritik. Der innenpolitische Sprecher der Grünen im Bundestag Emmerich sprach dagegen von einem Behördenwirrwarr bei der Flugsicherheit. Dies sei im Ernstfall ein Sicherheitsrisiko. Sozialverband Deutschland verlangt von der Regierung Einsatz für Hitzeschutz. Die Zahl der fast 12.000 Hitzetoten zeige, dass man nicht ausreichend auf die extremen Temperaturen vorbereitet sei, sagte die Verbandschefin Engelmeier der Rheinischen Post. Länder und Kommunen müssten Hitzeaktionspläne umsetzen. Deutsche Wirtschaft zeigt sich widerstandsfähig. Trotz Iran-Kriegs und hoher Energiepreise legte die Industrieproduktion im Juni im 3. Monat in Folge leicht zu. Laut Statistischem Bundesamt waren dafür Zuwächse in der Autoindustrie maßgeblich. Auch die deutschen Exporte stiegen demnach auf einen Rekordstand. Alt-Kennzeichen sind bei Autofahrern äußerst beliebt. Laut einer Studie wurden in den vergangenen 14 Jahren für mehr als 7 Millionen Fahrzeuge und Anhänger sogenannte Heimatkennzeichen neu vergeben. 2012 waren 336 Kennzeichen reaktiviert worden. Das Wetter in Bayern, im Norden sonnig, im Süden wolkig, später freundlich bei 24 bis 30 Grad.
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4: mit Nina Pietschmann. Bayern wird bei Touristen immer beliebter. 18,6 Millionen Menschen waren von Januar bis Juli zu Gast. Das sind rund 2% mehr als im Vorjahreszeitraum, teilt das Landesamt für Statistik mit. Die Einzelheiten hat Thorsten Gütling.
5: Der Anstieg geht vor allem auf Gäste aus dem Inland zurück. Aber auch die Zahl der ausländischen Gäste ist leicht angestiegen. Allerdings ist die Entwicklung nicht bei allen Unterkunftsarten gleich. Während Hotels, Jugendherbergen, Ferien- und Schulungsheime, Ferienhäuser sowie Campingplätze bei den Übernachtungen zulegen, geht es für Gasthöfe und Pensionen um rund 5 bzw. 4% nach unten. Und auch regional zeigen sich Unterschiede. Das erfolgsverwöhnte Oberbayern kann zwar mit 20,6 Millionen die bei weitem meisten Übernachtungen auf sich vereinen, muss aber einen leichten Rückgang um 0,1% hinnehmen. Deutlich zulegen kann dagegen Mittelfranken mit einem Plus von gut 4% auf 4,5 Millionen Übernachtungen.
4: Wir schauen ins oberfränkische Hof. Dort ist heute nach 4 Wochen Pause der Prozess um gepanschten Diesel und groß angelegten Steuerbetrug vor dem Landgericht weitergegangen. Der Schaden beträgt rund 44 Millionen Euro. Ein Tankstellenbetreiber aus dem Landkreis Hof soll gewusst haben, dass ihm mehrere Firmen aus dem Großraum Berlin unversteuerten Kraftstoff geliefert haben. 7 mitangeklagte Männer und Frauen wurden deswegen schon zu mehrjährigen Haftstrafen verurteilt. Christina Kreuzer berichtet.
6: Im Mittelpunkt stand heute die Frage, ob der Angeklagte noch verhandlungsfähig ist. Das Gericht kam aber noch zu keiner Entscheidung, denn zwei Ärzte haben in ihren schriftlichen Gutachten zwei völlig unterschiedliche medizinische Einschätzungen vorgelegt. Ein Psychiater hat dem 63-Jährigen eine Demenz und damit verbundene Verhandlungsunfähigkeit bescheinigt. Ein Neurologe hingegen spricht von Depression und Verdacht auf Parkinson. Eine Demenz liege laut dieses Arztes nicht vor. Außerdem wurden heute vier Zeugen zu möglichen Verhaltensveränderungen des Angeklagten in den vergangenen Monaten befragt. Sie hatten unter anderem als Anwälte oder JVA-Mitarbeiter mit ihm zu tun. Auch hier gab es gegensätzliche Wahrnehmungen. Der Prozess wird am 25. August fortgesetzt. Dann soll der nach Aussage des Gerichts auf Demenz spezialisierte Neurologe zu seinem Gutachten befragt werden.
4: Nach dem Großbrand heute Nacht in einem Schweinestall in Ried im Landkreis Aichach-Friedberg sind immer noch viele Einsatzkräfte vor Ort, auch um die Glutnester zu bewachen. Über 1000 Schweine sind bei dem Feuer gestorben. Nach Angaben des Landrats Marc Sturm sind die Tiere nicht verbrannt, sondern am Rauchgas erstickt. Wichtig sei jetzt eine rasche Entsorgung der verendeten Schweine, um die Seuchengefahr einzudämmen.
7: Wir erwarten heute wieder über 30 Grad und deswegen haben wir natürlich hygienemäßig und seuchentechnisch größere Gefahren dann auch, die im Raum stehen und deswegen muss schnell gehandelt werden.
4: Sagt der Aichinger Landrat Marc Sturm. Ursache für den Großbrand in Ried bei Augsburg ist nach ersten Erkenntnissen der Ermittler ein technischer Defekt. 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
1: Der Kinderarzt Seri Doroschenko hat in russischer Kriegsgefangenschaft Schreckliches erlebt. Er hat mit angesehen, wie nicht nur Soldaten Gefangene foltern, vielmehr sind offenbar auch Ärzte und anderes medizinisches Personal an systematischen Misshandlungen beteiligt. Das Zentrum für Bürgerrechte hat die Vorfälle untersucht und kommt in einer jüngst veröffentlichten Studie zu dem Schluss, Folter, Misshandlung und die Unterlassung medizinischer Hilfeleistung sind keine Einzelfälle, sondern gezielte Staatspolitik der Russischen Föderation. Tilko Klesken berichtet aus Kiew.
8: 1030 Tage. So lange war Serhii Doroschenko in russischer Kriegsgefangenschaft. Der ukrainische Kinderarzt stammt aus Mariupol. 2022, als russische Truppen in der Stadt einfallen, schließt er sich als Arzt der ukrainischen Armee an. Als die Stadt fällt, nehmen die russischen Besatzer auch Doroschenko in Kriegsgefangenschaft. Medizinisches Personal foltert ihn, sagt er. Wir haben ihn Dr. Böse genannt. Er hat mich mit zwei Elektroschockern malträtiert, bis die Batterien leer waren, bis man sich in die Hosen gemacht hat. Doroschenko hat erlebt, was auch die ukrainische Menschenrechtsorganisation Center for Civil Liberties feststellt. 2022 wurde sie mit dem Friedensnobelpreis ausgezeichnet. In ihrem Bericht heißt es, dass medizinisches Personal in Russland hunderten ukrainischen Inhaftierten nicht nur Behandlungen verweigert, sondern sie auch foltert, wie Mikhailo Sava sagt. Diese Fakten zeugen von einem System und sie zeigen, dass Ärzte und Sanitäter Teil der verbrecherischen Staatspolitik waren. Doroschenko, der vor der russischen Invasion als Kinderarzt gearbeitet hat, sagt, dass er im Kriegsgefangenenlager geschlagen wurde. Einem Inhaftierten mit Epilepsie hätten die Russen die Medikamente verweigert. Von einem weiteren Fall berichtet Doroschenko. In Gefangenschaft erbrach er das erste Mal Blut. Als Arzt weiß ich, dass dies ein sehr bedrohliches Symptom ist. Aber seit Beginn dieser Symptome wurde er über ein Jahr lang unter denselben schrecklichen Bedingungen in einer allgemeinen Zelle festgehalten. Und sie haben nie medizinische Hilfe geleistet. Erst vor anderthalb Monaten ist Doroschenkos Freund freigekommen. Ein Arzt stellte dann die Diagnose: Magenkrebs. Die unterlassene Hilfe macht den ehemaligen inhaftierten Kinderarzt Doroschenko fassungslos. Sie sind keine Ärzte mehr, weil das erste Gebot lautet, füge keinen Schaden zu. Und wenn jemand dies absichtlich tut, dann verstehe ich das so, dass sie kein medizinisches Fachpersonal mehr sind. Das ist ein Mensch, der jegliche Menschlichkeit verloren hat. Auch die Vereinten Nationen stützen die ukrainischen Menschenrechtler in ihrem Bericht. Demnach ist Folter in Russland gegenüber ukrainischen Inhaftierten weit verbreitet. Von 96% ist die Rede. Auch Vergewaltigungen der männlichen Gefangenen sind Thema.
9: Ich kann nicht beziffern, wie viel Gesundheit ich in der Gefangenschaft verloren habe, aber dass ich zurück bin, ist großes Glück. Selbst bei einer möglichen Befreiung seiner Heimatstadt Mariupol möchte Doroschenko nicht nach Mariupol zurück. Zu groß ist sein Schmerz.
1: Eine neue Studie zeigt, russische Mediziner misshandeln ukrainische Kriegsgefangene.
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1: Die Regierungspartei Georgischer Traum hat den Kurs in Richtung Diktatur gewechselt. Mehr als 20 repressive Gesetze wurden in den letzten 2 Jahren verabschiedet, mit dem Ziel, die europäisch gesinnte Zivilgesellschaft gleichzuschalten. Das Agentengesetz, nach russischem Vorbild etwa, stigmatisiert NGOs und Einzelpersonen, die finanzielle Zuschüsse aus dem Ausland erhalten, als Feinde. Kato Tschakaschwili ist eine wichtige Stimme der georgischen Literatur, doch nach massiven Drohungen musste sie das Land vergangenes Jahr verlassen. Erst ging sie ins Exil nach Rumänien, über Penn Deutschland ist sie nun nach Bayern gekommen. Christine Hamel hat mit ihr gesprochen.
10: Kato Tschakaschwili hat Croissants, Weintrauben, Muffins und Äpfel neben den Teetassen auf einer Platte drapiert. Die georgische Gastfreundschaft ist legendär, auch im Exil eine Selbstverständlichkeit. Die Dichterin und Aktivistin lebt in fremden Möbeln, in fremden 4 Wänden, in einer fremden Stadt, in einem fremden Land, mit einer fremden Sprache.
11: It's a really strange feeling. On one hand, I'm safe.
12: Es ist ein komisches Gefühl. Auf der einen Seite bin ich sicher, aber dass ich sicher bin, bedeutet nicht, dass ich nicht unablässig an mein Zuhause denke. Ich vermisse meine Familie, meine Freunde, alles, was hinter mir liegt. Das Exil hat mich verwandelt, aber meine Sprache ist bei mir und sie ist jetzt mein Zuhause.
10: Ein Wiegenlied für Männer heißt das Gedicht, ein rhythmischer Singsang über Erwartungen, Ohnmacht und Selbstermächtigung. Im Mittelpunkt Kato Tschakaschwilis Schreiben stehen Geschlechterrollen, politische Gewalt, historische Erinnerung und die fragile Grenze zwischen Privatleben und öffentlicher Macht. Der Zerrissenheit, die mit dem Exil einhergeht, widmet die 47-jährige Schriftstellerin aus Tbilisi ihren neuen Roman. Das schmerzhafte Gefühl unfreiwilliger Entwurzelung macht sie einerseits fassungslos, andererseits motiviert es sie zu schreiben, Zeuge zu sein für das, was der autoritäre Umschwung in Georgien Menschen abverlangt. Kato Tschakaschwili hatte in ihrer Heimat die NGO Art and Society gegründet, die auch von deutschen Stiftungen unterstützt worden war. In kleinen Städten und abgelegenen Bergregionen hat sie in Schulen und Universitäten für die starke Rolle von Kunst und Kultur in der Demokratie geworben.
12: Und eines Tages veränderten sich die Dinge. Unsere Organisation wurde als Feind stigmatisiert und unsere Partner, die mit uns zusammengearbeitet hatten, mussten sich plötzlich dafür rechtfertigen. Die Atmosphäre wurde immer feindseliger. Irgendwann bin ich damit an die Öffentlichkeit gegangen. Daraufhin wurde ich zum Ziel.
10: Zum Ziel werden kann man in Georgien inzwischen im Handumdrehen.
12: Ich bekam Besuch von der Finanzpolizei, die meine Konten gesperrt hat. Sie zwangen mich, meine Arbeit einzustellen, weil eine georgisch-europäische Zukunft nicht mehr aktuell sei, wie sie sagten. Schließlich bekam ich eine Nachricht, dass ich das Land verlassen soll. Ich habe nie darüber nachgedacht, Georgien zu verlassen. Das fühlt sich sehr eigenartig an, im Exil zu leben. Aber es war sehr gefährlich, in Georgien zu bleiben. Ich wäre heute im Gefängnis.
10: Kein Zuhause in der Heimat. Ein Schock, den Kato Tschakaschwili noch jeden Tag aufs Neue bewältigen muss.
1: Eine georgische Schriftstellerin im Exil in Bayern. Christine Hamel hat sie getroffen.
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1: A3 Passau Richtung Nürnberg zwischen Egensbach und dem Kreuz Deggendorf. 8 Kilometer Stau. Und zwischen Parsberg und Neumarkt Ost Stau an einer Baustelle. A3 Würzburg Richtung Frankfurt zwischen Weibersbrunn und Aschaffenburg Stau. Dort steht ein defektes Fahrzeug. A3 Frankfurt Richtung Würzburg zwischen Seligenstädter Dreieck und Hößbach 12 Kilometer Stau. Die A3 Würzburg Richtung Nürnberg ist zwischen Erlangen-Tennelohe und Nürnberg-Nord nach einem Unfall gesperrt. Es staut sich. A7 Würzburg Richtung Fulda zwischen Bad Kissingen, Obertulba und Bad Brückenau-Volkers 9 Kilometer Stau. A8 Salzburg Richtung München zwischen Weyern und dem Kreuz München-Süd stockender Verkehr. A8 München Richtung Stuttgart zwischen Sulzemoos und Odelzhausen 4 Kilometer Stau nach einem Unfall. Dort ist nur eine Spur frei. A9 München Richtung Nürnberg zwischen Manching und Denkendorf, 14 Kilometer Stau nach einem Unfall. Die B20 Burghausen-Straubing ist zwischen Pilsting und Alterhofen nach einem Unfall in beiden Richtungen gesperrt. Wenn Sie sich dort auskennen, umfahren Sie das Gebiet bitte weiträumig. Die B303 Kronach-Schweinfurt ist in beiden Richtungen zwischen Abzweig nach Marbach und Hofheim nach einem Unfall gesperrt. Das Wetter in Bayern, im Norden meist sonnig, im Süden Wolken und Sonne, an den Alpen örtlich Schauer oder Gewitter, Höchstwerte 24 bis 30 Grad. In der kommenden Nacht am Alpenrand vereinzelt noch Schauer, die Tiefstwerte 16 bis 8 Grad und die weiteren Aussichten am Wochenende dann in ganz Bayern sonnig und trocken. Sonntagnachmittag von Westen her wieder mehr Wolken und dann noch steigendes Schauer- und Gewitterrisiko. Die Höchstwerte morgen 26 bis 33, am Sonntag vorübergehend bis 36 Grad. 14.30 Uhr.
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1: Bayerns Innenminister Herrmann sieht die Gesellschaft einer immer höheren hybriden Bedrohung ausgesetzt. Über den Fund einer Drohne mit Sprengsatz am Flughafen Leipzig hat jetzt der nationale Sicherheitsberaten unter Leitung von Bundeskanzler Merz. Und die politische Debatte über Hitzeschutz nimmt Fahrt auf. Ärztepräsident Reinhardt fordert mehr Klimaanlagen für Krankenhäuser und Pflegeheime. Am Mikrofon ist Jörg Brandscheid. Ist Deutschland ausreichend gegen Drohnenangriffe geschützt? Diese Frage stellt sich seit dem Fund einer Sprengstoffdrohne am Dienstagabend auf dem Flughafen Leipzig-Halle. Bayerns Innenminister Herrmann spricht insgesamt von einer hybriden Bedrohung der Gesellschaft, die ein nie gekanntes Level erreicht habe. Er hat heute in München die Verfassungsschutzinformationen für das erste Halbjahr vorgestellt und demnach gibt es viele Bedrohungsformen, die den bayerischen Sicherheitsbehörden immer mehr zu schaffen machen.
13: Politische Desinformation, Spionage und Sabotage im Interesse ausländischer Akteure sind mittlerweile an der Tagesordnung. Diese hybriden Bedrohungen gehen zuvörderst von Russland, aber auch weniger augenfällig von China aus. Wie weit Akteure hierbei bereit sind zu gehen, zeigt der jüngste Drohnenvorfall am Flughafen Leipzig-Halle. Eine mit Sprengstoff ausgestattete Drohne, die über einen bedeutenden Drehkreuz des Luft- und Frachtverkehrs kreist, stellt eine neue Gefahrenqualität dar, auch wenn jetzt noch nicht klar ist, wer hinter der Tat steckt.
1: Nach wie vor auf dem Schirm haben die Sicherheitsbehörden auch islamistisch motivierten Terrorismus. Auch hier ist die Bedrohungslage nach den Worten von Innenminister Herrmann unverändert hoch durch radikalisierte Einzeltäter.
13: Fanatisierte Einzeltäter können jederzeit und an allen Orten unvermittelt zuschlagen. Die Opferauswahl ist oftmals rein zufällig. Zum Teil ist sie aber auch, wie beim CSD in Berlin, unmittelbarer Ausdruck der islamistischen Ideologie und ihrer Feindbilder. Denn für Islamisten ist Homosexualität sowohl ein todeswürdiges Verbrechen als auch Ausdruck der Verkommenheit des Westens. Der Rechtsstaat muss auf die Bedrohung durch radikalisierte Täter eine schnelle und wirksame Antwort geben. Denn wenn das Vertrauen der Bevölkerung in das staatliche Sicherheitsversprechen schwindet, droht die Akzeptanz des Rechtsstaats zu erodieren.
1: Bayerns Innenminister Herrmann, er hat heute in München die aktuellen Verfassungsschutzinformationen vorgestellt. Wer hat die Sprengstoffdrohne am Flughafen Leipzig-Halle platziert? Neben einer ukrainischen Frachtmaschine? Diese Frage bleibt nach wie vor ungeklärt seit dem Vorfall am Dienstagabend. Die Bundesanwaltschaft ermittelt und jetzt hat sich auch der Nationale Sicherheitsrat damit beschäftigt. Bundeskanzler Merz hat die Telefonkonferenz geleitet. Was ist das für ein Gremium? Dazu aus Berlin Christina Nagel.
14: Der Nationale Sicherheitsrat kann in besonderen Krisenlagen einberufen werden, so wie früher das Sicherheitskabinett. Bereits gestern hatten Vertreter der Grünen darauf gedrängt, dass der Nationale Sicherheitsrat zusammenkommt, um sich über den Anschlagsversuch in Leipzig auszutauschen. Es sei, sagte Fraktionschefin Katharina Dröge, nicht allein Sache des Bundesinnenministers, sich zu kümmern. Der Nationale Sicherheitsrat wird vom Kanzler geleitet. Mit am Tisch sitzen Ministerinnen und Minister sicherheitsrelevanter Ressorts, zum Beispiel der Innen-, der Außen- und der Verteidigungsminister. Hinzu kommen Vertreter der Sicherheitsbehörden und des Militärs. Je nach Lage können auch Vertreter der Länder und Experten von außen dazugeholt werden. Da im Geheimen getagt wird, wird in der Regel nichts über konkrete Inhalte bekannt. Regierungssprecher Cornelius betonte nach der Sitzung nur, dass der Kanzler mit Blick auf den Drohnenvorfall in Leipzig in fortwährendem Austausch mit dem Innenminister stehe.
1: Die vergangenen Hitzetage haben vielen Menschen zu schaffen gemacht. Auch am Sonntag klettern die Temperaturen in Bayern vorübergehend wieder auf bis zu 36 Grad. Wie kann Deutschland sich besser für künftige Hitzewellen wappnen? Mehr Klimaanlagen, insbesondere in Krankenhäusern und Pflegeeinrichtungen, wären eine Möglichkeit. Die politische Debatte über Hitzeschutz nimmt Fahrt auf. Dominik Eichmann fasst sie zusammen.
15: Am Arbeitsplatz gibt es klare Regelungen, wie viel Hitze erlaubt ist und ab welchen Temperaturen beispielsweise Anspruch auf besondere Pausen besteht. Ärztepräsident Reinhardt kann nicht nachvollziehen, warum der Staat in anderen Bereichen der Gesellschaft keine klaren Vorgaben macht.
16: Sowas haben wir für Pflegeeinrichtungen oder Krankenhäuser oder Schulen nicht. Und das strukturierter, systematischer, verlässlicher zu tun, ist eine zwingende Aufgabe und auch dringende Aufgabe, der wir uns widmen müssen.
15: Und es gibt Menschen, die grundsätzlich durchs Raster fallen. Obdachlose zum Beispiel. Die Bundesarbeitsgemeinschaft Wohnungslosenhilfe sagt, bei extremer Hitze sind obdachlose Menschen besonders gefährdet, vor allem weil viele unter Vorerkrankungen leiden. Nur woher soll das Geld für all die Schutzmaßnahmen kommen? Ärztepräsident Reinhardt unterstützt die Forderung nach einer Grundgesetzänderung.
16: Ich glaube, dass diese Diskussion, die da jetzt gerade entsteht, gut ist, weil wir in unserem schwierigen Kompetenzabgrenzung zwischen den Ebenen Bund, Land und Kommune uns schwer tun, kurzfristig und schnell und agil zu entscheiden.
15: Bisher sind nur Länder und Kommunen für den Hitzeschutz zuständig. Der Ärztepräsident wünscht sich, dass alle drei Ebenen an einem Strang ziehen, also Bund, Länder und Kommunen. Auch die Debatte über den Klimaschutz nimmt in diesem Zusammenhang wieder Fahrt auf. Die Grünen fordern mehr Anstrengungen von der Bundesregierung. In den Bereichen Verkehr und Gebäude würden die Klimaziele deutlich verfehlt. Kritik üben die Grünen auch erneut am überarbeiteten Heizungsgesetz. Die Bundesregierung bleibt bei ihrer bisherigen Klimaschutzpolitik und will keine strengeren Regelungen einführen.
1: Gerade mal 13 Schiffe pro Tag im Schnitt sind in der vergangenen Woche durch die Straße von Hormuz gefahren. Das ist nicht viel für eine so wichtige Handelsroute. Grund für die Blockade ist der Krieg zwischen den USA und dem Iran. Die Meerenge liegt zwischen den Küsten des Irans und des von den USA unterstützten Omans. Beide Staaten verhandeln derzeit über eine Lösung. Wie realistisch ist es, dass bald wieder mehr Schiffe durch die Straße von Hormuz fahren? Dazu Einschätzungen von unserer Iran-Korrespondentin Isabel Gutowatz.
17: Es gibt vorsichtige Anzeichen, dass sich hier was tun könnte, aber eine normale Durchfahrt wie vor Beginn des Krieges wird das sicherlich nicht sein. Ein Szenario könnte sein, dass in den kommenden Tagen oder Wochen wieder ein zumindest begrenzter, kontrollierter Schiffsverkehr aufgenommen wird. Allerdings könnte die Öffnung der Straße von Hormuz an bestimmte Bedingungen geknüpft sein. So könnte Iran beispielsweise fordern, US-Sanktionen zu lockern oder die Seeblockade durch die USA aufzuheben. Bis zu einer Vereinbarung zwischen Iran und Oman bleibt die Sicherheitslage in der Meerenge aber angespannt. Auch in den vergangenen Tagen haben wir dort immer wieder Angriffe von Schiffen gesehen. Ob sich die Lage in der Straße von Hormuz jemals wieder normalisieren wird, bleibt also fraglich. Denn Iran hat mit dieser wichtigen Schiffsroute einen wichtigen Trumpf in der Hand. Mit der Kontrolle über diese strategische Passage würde das Regime gestärkt. Irans Außenamtssprecher Baghaei hat schon angekündigt, selbst mit einer Vereinbarung gäbe es keine sichere Schifffahrt durch die Meerenge. Die Sicherheitslage hänge unter anderem auch davon ab, dass die USA ihre Blockade iranischer Häfen aufheben.
1: Tödliche Schüsse an einer Schule erschüttern Thailand. Dort Tatort ist eine Schule außerhalb von Bangkok. Ein Schüler erschoss dort mindestens 6 Menschen und sich selbst. Seinen Amoklauf hat er aber offenbar schon zu Hause begonnen. Den Ermittlern stellen sich noch viele Fragen über das, was bekannt ist, berichtet unser Thailand-Korrespondentin Anna Lubeckmann.
18: Die Behörden gehen davon aus, dass der mutmaßliche Täter am Morgen zunächst seine Großeltern getötet hat. Anschließend habe er sich auf den Weg zur Schule gemacht. Dort soll er um kurz nach 10 Uhr durch die Flure gegangen sein und in mehrere Klassenräume geschossen haben. Dabei seien mehrere Schüler und Lehrkräfte getötet worden. Anschließend soll sich der mutmaßliche Schütze selbst das Leben genommen haben. Laut Polizei handelt es sich bei dem mutmaßlichen Täter um einen 14-jährigen Schüler, der die 9. Klasse an dieser Schule besuchte und bei seinen Großeltern lebte. Zu den Hintergründen und Motiven der Tat liegen bislang keine Informationen vor. Die polizeilichen Ermittlungen dauern an. Mehr als ein Dutzend Verletzte werden medizinisch behandelt. In den thailändischen Medien steht vor allem eine Frage im Mittelpunkt der Berichterstattung. Wie konnte ein Jugendlicher an eine Waffe gelangen? Thailand hat ein vergleichsweise strenges Waffengesetz. Dennoch sind Millionen Schusswaffen im Umlauf, die meisten davon illegal. Nach Schätzungen der Behörden besitzt etwa jeder 7. Einwohner eine Schusswaffe.
1: Nächster Erfolg für das deutsche Schwimmteam bei der Europameisterschaft in Paris. Die Olympiadritte Isabel Gose hat sich im Finale des Knockout-Sprints im Freiwasser zur Europameisterin gekrönt. Aus Paris, Lars Becker.
19: Das war eine beeindruckend souveräne Vorstellung von Isabel Gose im 3-Kilometer-Knockout-Sprint in der Seine in Paris. Gold im Ausscheidungsrennen über 3 K.O.-Runden mit kurzen Pausen, diesem neuen, attraktiven, erst zum zweiten Mal ausgetragenen Format. Vorläufe über 1500, dann Halbfinals über 1000 und anschließend das Finale der besten 10 über 500 Meter. Isabel Gose schwamm alle ihre 3 Rennen von vorne, ließ nie einen Zweifel daran aufkommen, dass sie hier die schnellste ist. Und sie gewann auch das Finale kontrolliert und mit mehr als einer Körperlänge Vorsprung vor Vorjahressiegerin Bettina Fabian aus Ungarn und Ginevra Taddeucci aus Italien, die über 5 und 10 Kilometer triumphiert hatte. Isabel Gose holt damit ihr erstes Einzelgold im Freiwasser nach dem WM-Titel 2025 in der Teamstaffel.
1: Und nicht geklappt hat es heute leider für das Trio um Florian Wellbrock. Nach seinen EM-Siegen über 10 und 5 Kilometer kam Wellbrock im Knockout-Sprint auf Platz 7 vor EM-Neuling Johannes Liebmann und dem Olympiazweiten Oliver Klemet. Mehr Sport hören Sie wieder kurz vor 15 Uhr.
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20: Im Studio Dirk Filzmaier. Der Bayerische Handwerkstag hat auf das erste Halbjahr zurückgeblickt und dabei Licht und Schatten gesehen. Die Lage der Handwerksbetriebe im Freistaat könnte demnach zwar besser sein, aber neben vielen schlechten Kennzahlen gab es eben auch gute Nachrichten. Alisa Schröter.
21: Das Handwerk wird wieder attraktiver für jüngere Leute. Bis Ende Juli haben rund 17.800 junge Menschen in Bayern einen Lehrvertrag im Handwerk abgeschlossen. Das sind 7,4% mehr als im Vorjahreszeitraum. Frank Hüpers, Hauptgeschäftsführer des Bayerischen Handwerkstags, glaubt, dass die jungen Leute die Vorzüge des Handwerks erkennen. Das sei nämlich krisenfester als andere Bereiche und zum Beispiel nicht so anfällig für große Strukturumbrüche durch die KI. Ansonsten leidet das bayerische Handwerk aber. Unter den geopolitischen Krisen, den daraus folgenden Preissteigerungen für Energie und Logistik, zurückhaltenden Konsumenten und ausbleibenden Aufträgen. Hinzu kommt der Fachkräftemangel im Handwerk. All das schlägt sich in den Zahlen nieder. Im ersten Halbjahr ging der reale Umsatz im Vergleich zum Vorjahr zurück. Abwärts ging es im zweiten Quartal außerdem mit der Betriebsauslastung und den Auftragseingängen. Angesichts dieser eher durchwachsenen Bilanz sei die Stimmung in den Betrieben aber gar nicht so schlecht, erklärt Franz Xaver Peter Anderl, Präsident des Bayerischen Handwerkstags.
22: Also ich finde es positiv, dass nach wie vor 80% unserer Betriebe ihre eigene persönliche betriebliche Lage als gut oder befriedigend einschätzen.
21: Weniger zuversichtlich blicken die Handwerker aber in die Zukunft. Sie sorgen sich unter anderem um weiter steigende Einkaufspreise.
20: Deutschland hat im Juni so viel exportiert wie noch nie. Der Wert der Waren und Dienstleistungen, die ins Ausland verkauft wurde, stieg auf knapp 140 Milliarden Euro. Der letzte Rekord stammte aus dem September von vor 4 Jahren. Allerdings ist ein Teil davon rein nominal und auf die Inflation zurückzuführen. Die Handelsbilanzdifferenz zwischen China und Deutschland ist allerdings dabei weiter gewachsen, zu Ungunsten Deutschlands. Daten des chinesischen Zolls zufolge wurden weniger Waren aus Deutschland eingeführt im Juli, dafür aber mehr in Richtung Deutschland ausgeführt. Aus Shanghai, Eva Lambi-Schmidt.
23: Deutsche Unternehmen, die in und mit China Geschäfte machen, haben es zunehmend schwer auf dem chinesischen Markt. Sie verlieren Marktanteile gegenüber der chinesischen Konkurrenz, die technologisch aufgeholt hat und die zahlreiche Bauteile, Maschinen und Hightech-Produkte heutzutage selbst entwickeln und herstellen kann. Das trifft vor allem deutsche Maschinenbauer und Autohersteller. Aus anderen Weltregionen legen Chinas Einfuhren zu, besonders aus den ASEAN-Staaten in Südasien und Afrika, aber auch aus den USA, trotz der Handelsstreitigkeiten zwischen den beiden größten Volkswirtschaften der Welt. Unterm Strich hat Chinas Gesamthandel mit anderen Ländern im Juli deutlich zugenommen, um rund 25% im Vergleich zum Vorjahresmonat. Die chinesischen Ausfuhren werden vom weltweiten KI-Boom getrieben. Computertechnik und Halbleiter aus China sind gefragt. Der Außenhandel bleibt damit für Chinas Wirtschaftswachstum weiterhin eine wichtige Stütze. Dieses hatte sich im zweiten Quartal verlangsamt auf 4,3%. Vor allem der Binnenkonsum in China ist schwach. Das heißt, die Menschen im Land sparen lieber, als Geld auszugeben. Das drückt das Wachstum. Außerdem belastet weiterhin eine anhaltende Immobilienkrise Chinas Wirtschaft.
20: Der VW-Großaktionär Porsche, die Porsche SE, hat sich öffentlich in den Streit um den Sparkurs bei Volkswagen eingemischt. Vorstandschef Pötsch erklärte, der Konzern stehe an einem historischen Wendepunkt. Entscheidungen dürften deshalb nicht länger aufgeschoben werden. Das unternehmerisch und wirtschaftlich Gebotene stehe im Vordergrund, alles andere müsse jetzt zurückstehen, so Pötsch. Hintergrund ist der Konflikt über mögliche Werksschließungen und einen weiteren erheblichen Stellenabbau bei Volkswagen. Arbeitnehmervertreter und das Land Niedersachsen hatten einem Umbauplan von VW-Chef Blume zuletzt nicht zugestimmt.

0: Es ist jetzt 14.45 Uhr.
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0: Die Nachrichten mit Yashi Mai.
2: Hermann spricht sich für weitere Beobachtung der AfD in Bayern aus. Unter Berufung auf Verfassungsschutzinformationen sagte der Innenminister, eine Abkehr der Partei von den gerichtlich bestätigten extremistischen Inhalten sei nach wie vor nicht zu erkennen. Gleichzeitig warnte er, die Bedrohung durch islamistisch motivierten Terrorismus bleibe unverändert hoch. Nationaler Sicherheitsrat tagt zu Drohnenfund am Flughafen Leipzig-Halle. Wie Regierungssprecher Cornelius mitteilte, hat sich das Gremium gemeinsam mit Bundeskanzler Merz abgestimmt. Der Chef der Münchner Sicherheitskonferenz, Ischinger, fordert nun klare Zuständigkeiten, wer für den Schutz vor Drohnen verantwortlich ist. Es sei keine Zeit mehr zu verlieren, so Ischinger im Sender Phoenix. Hitze führt zu Diskussionen über bessere Schutzmaßnahmen. Der Deutsche Städte- und Gemeindebund sieht Bund und Länder in der Pflicht, mehr Finanzmittel zur Verfügung zu stellen. Die Grünen kritisieren, dass die Bundesregierung zu wenig für den Klimaschutz unternehme. Dieser sei überlebenswichtig, so die Grünen-Politikerin Badum. Zuvor hatte die Bundesregierung auf eine Anfrage der Partei mitgeteilt, die vorgesehenen Klimaschutzmaßnahmen nicht nachzuschärfen. SPD fordert schärferes Vorgehen gegen Preiserhöhungen an Tankstellen. Vize-Fraktionschef Zorn sagte, die mangelnde Umsetzung der sogenannten 12-Uhr-Regel sei völlig inakzeptabel. Er forderte die Bundesländer auf, Verstöße konsequent zu ahnden. Anlass sind Recherchen des SWR, wonach allein im Juli bundesweit etwa 1.100 Tankstellen ihre Preise unzulässig erhöht haben. Zahl der Ebola-Fälle in der Demokratischen Republik Kongo steigt. Die Behörden haben mittlerweile über 4.000 Infektionen bestätigt. Damit handelt es sich um die Ebola-Epidemie, die sich bisher am schnellsten verbreitet hat. Das Wetter in Bayern: im Norden sonnig, im Süden wolkig, später freundlicher bei 24 bis 30 Grad.
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0: Ohne Gastgeber auch keine Pilger. Wer auf dem oberbayerischen oder fränkischen Jakobsweg unterwegs ist, der ist auf private Unterkünfte angewiesen. Denn an manchen Streckenabschnitten gibt es weder Gasthäuser noch Pensionen oder nur teure Hotels. Für einen geringen Obolus oder gegen eine Spende nehmen Privatleute am Wegesrand Pilger für eine Nacht auf. Barbara Weiß hat mit ihnen gesprochen.
3: Immer der Muschel nach. Dem Zeichen des Jakobswegs. Auch in Bayern sind Pilger unterwegs. Denn nicht nur in Spanien, auch hier gibt es ein weit verzweigtes Wegenetz. Sabine Klab aus Machtelfing bei Andex stellt das ehemalige Kinderzimmer ihrer Buben Pilgern zum Übernachten zur Verfügung. Auch Bad und Toilette teilt die Familie mit den Übernachtungsgästen dann für eine Nacht.
4: Das ist schon irgendwie so, Herberge zu geben, dem Fremden Obdach zu geben, das ist schon auch etwas, was mir wichtig ist oder was uns wichtig ist. Und dann haben wir uns mal so überlegt, dass wir doch eigentlich die Pilger aufnehmen könnten.
3: Wer bei Sabine Klab bleiben will, muss sich vorher anmelden. Per E-Mail oder Telefon. Heute kommt Axel aus München.
5: So, herzlich willkommen.
6: Bin ich richtig bei Frau Klab, Pilgerherberge?
5: Ja, sind Sie richtig. Fein. Sie haben sich ja heute einen ganz schön heißen Tag ausgesucht.
6: Den heißesten des Jahres.
5: Kommen Sie bitte rein.
6: Dankeschön.
5: Sie dürfen hier draußen bitte schon die Schuhe ausziehen.
3: Geschafft für heute. In mehreren Etappen führt der Münchner Jakobsweg von München bis Lindau an Kloster Andex, Kloster Wessobrunn und der Wieskirche vorbei und dann immer weiter bis nach Santiago de Compostela im äußersten Nordwesten Spaniens. Axel, der aus München kommt und dieses Jahr schon einmal von Bayern bis Santiago gepilgert ist, schätzt besonders persönliche Begegnungen am Weg, wie hier in Machtelfing.
6: Die Kontakte sind sehr schön, ja. Also das ist im Grunde genommen für mich das Essentielle am Jakobsweg, ist diese Gemeinschaft, die sich da aufbaut.
3: Auch beim Frühstück hat Sabine Klab Gelegenheit, mit Pilgern wie Axel ins Gespräch zu kommen und nutzt das auch gern. Spannend, die Geschichten vom Jakobsweg. Macht das Lust, selbst mal loszugehen?
5: Ja, irgendwann mal.
3: Anders als in Spanien.

0: Jakobsweg durch Bayern oder Pilgern eine Unterkunft bieten. Im Internet finden sich auf den Seiten rund um die Jakobswege auch Listen mit den privaten Unterkünften.
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0: Noch nie hat sich Ebola so schnell ausgebreitet. In der Demokratischen Republik Kongo ist die Zahl der Fälle innerhalb von nur 2 Wochen um 50% gestiegen. Derzeit gibt es fast 3.400 bestätigte Infektionen. Fast 1.500 Menschen sind an der hochgefährlichen Krankheit bereits gestorben. Weil die Bevölkerung im Kongo wenig über Ebola weiß, sind Aufklärung und Begleitung extrem wichtig. Deshalb wird Fachpersonal geschult, das später im Krisengebiet eingesetzt werden soll. Linda Staude war im Trainingszentrum in Kenia. Betrieben wird es von der Organisation Ärzte ohne Grenzen.
2: Zuerst Hände desinfizieren und das erste Paar Handschuhe anziehen. Unter den strengen Augen der Ausbilderin zieht eine Gruppe Freiwilliger dicke gelbe Schutzanzüge an. Gummistiefel, eine lange Schürze, ein zweites Paar Handschuhe, Kopf- und Mundschutz, eine große Schutzbrille, die wie eine Skibrille aussieht. Kein Stück Haut darf unbedeckt bleiben. Gut 20 Minuten dauert es, bis die Ausrüstung komplett ist. Und sie ist bitter notwendig, erklärt Ausbilderin Marina González. Jeder muss wissen, wie man diese Krankheit stoppt, wie man sich selbst schützt, die Patienten, die Kollegen und die Umwelt. Ohne diese Informationen geht man ein großes Risiko ein. Die Mediziner, Krankenschwestern und Gemeindepfleger bereiten sich auf den Kampf gegen Ebola vor. Ich will den Patienten dort helfen, sagt Bia Gillin. Der Pflegedienstleiter ist aus Äthiopien nach Kenia gekommen. In Kajado hat Ärzte ohne Grenzen eins von weltweit nur 2 Trainingszentren für den Ebola-Einsatz aufgebaut. Eine Menge medizinisch geschultes Personal ist sehr daran interessiert, den Kampf gegen Ebola im Kongo zu unterstützen. Wir haben Freiwillige aus der ganzen Welt, die hier trainiert werden. So Bern Thomas Nyangwa, einer der medizinischen Leiter bei Ärzte ohne Grenzen. Die langen weißen Zelte sehen so aus wie eine echte Ebola-Station im Kongo. Es gibt Betten für Patienten, eine Leichenhalle, alles so realistisch wie möglich. Marina González. Man hat schon Angst, aber das ist gut. Wenn du keine Angst hast, wirst du vielleicht zu selbstsicher und machst Fehler. Angst ist normal und sorgt dafür, dass du genau darauf achtest, was du machst. Die Angst ist berechtigt. Die Epidemie hat bereits fast 1.500 Menschen das Leben gekostet. Mindestens 35 davon waren Mediziner oder Pflegekräfte. Gegen die aktuell grassierende Ebola-Variante gibt es weder einen Impfstoff noch Medikamente. Du musst dich vor Ansteckung schützen, nicht so sehr auf der Ebola-Station, da haben wir unsere Schutzkleidung. Aber draußen, wenn du auf dem Markt einkaufen gehst, da weißt du nicht, ob jemand nicht schon angesteckt ist. Die wichtigste Regel, kein Körperkontakt. Seit Mitte Juni haben sie bereits 200 Freiwillige gelernt. Jede Woche werden 25 neue Helfer trainiert, voraussichtlich bis Dezember. Nicht nur in Sicherheit, sondern auch im Aufbau von Vertrauen zu den Menschen im Ostkongo. Wenn sie uns misstrauen, dann haben sie Angst, uns Ebola-Fälle zu melden. Die Krankheit ist hoch ansteckend und wird von Mensch zu Mensch übertragen. Also wenn Fälle nicht gemeldet werden, breitet sich Ebola noch schneller aus. Erklärt Fahimda Ahmed, Health Promoter bei Ärzte ohne Grenzen. Die internationalen Helfer in ihren schweren Schutzanzügen machen den Menschen eher Angst, als dass sie Vertrauen schaffen. Neben der hohen Bevölkerungsdichte und den Kämpfen zwischen verfeindeten Milizen ist das einer der Hauptgründe dafür, warum die Ebola-Epidemie im Ostkongo längst noch nicht unter Kontrolle ist.
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3: Mit Martin Raspe. Gianni Infantino, der Präsident des Weltfußballverbandes FIFA, denkt nicht an Rücktritt. Im Gegenteil, mit der Unterstützung seines FIFA-Führungszirkels will er seine Wiederwahl im März vorantreiben. Aber der Gegenwind wird stärker und stärker, Stefan Kerstold.
4: Der norwegische Fußballverband fordert den Rücktritt von Gianni Infantino. Nach einer Sitzung der Verbandsführung sagte die NFF-Vorsitzende Lisa Klaveness auf einer Pressekonferenz, wir werden den FIFA-Präsidenten jetzt zum Rücktritt auffordern. Infantino verfüge nicht über das institutionelle Vertrauen, das erforderlich

0: ist, um die FIFA in der derzeitigen Phase stabil zu führen. Für ihn gibt es keinen Weg mehr zurück. Im aktuellen Chaos könne der Schweizer nicht mehr die Persönlichkeit sein, die in der Lage ist, alle zu vereinen, fügte Klaveness später gegenüber der Nachrichtenagentur AFP hinzu. Die norwegische Verbandspräsidentin gilt seit langem als eine der schärfsten Kritikerinnen des FIFA-Präsidenten, der sich den 211 Mitgliedsverbänden im März zur Wiederwahl stellen will. Vom ehemaligen FIFA-Boss Sepp Blatter war Klaveness kürzlich als potenzielle Nachfolgerin von Infantino ins Spiel gebracht worden.
1: Dreimal Gold, das ist bislang die Bilanz der deutschen Freiwasserschwimmerinnen und Schwimmer bei der EM in Paris. Heute Vormittag holte Isabel Gose im Knockout-Wettbewerb den EM-Titel. Und auch die favorisierten Männer wollten eine Medaille, gingen aber leer aus, Lars Becker.
2: Gold für Isabel Gose und eine medaillenlose Enttäuschung für das deutsche Männertrio bei den beiden Entscheidungen 3 Kilometer Knockout-Sprint in Paris. Gose ließ über den 1500 Meter Vorlauf und das 1000 Meter Halbfinale bis zum Finale der besten 10 über 500 Meter keinerlei Zweifel daran, dass sie in diesem neuen Format bei der EM die Beste ist. Mit der Grundschnelligkeit, dem Speed aus dem Becken kontrollierte Gose die Konkurrenz auch im Finale souverän von vorn und schlug überlegen als Erste an. Gold nach langer Wartezeit.
3: Ich bin jetzt eine Woche hier, ist schon immer hart, den Fokus zu halten. Also es ist mir wirklich gut gelungen, aber es kitzelt immer so Tag für Tag in den Fingern endlich ins Wasser zu springen. Und gerade wenn die Jungs dann sowas Tolles leisten, bin sehr froh, dass ich dort anknüpfen konnte, wo die Jungs aufgehört haben und hoffentlich heute weitermachen.
2: Leider nicht. Doppel-Europameister Florian Wellbrock, der EM-Dritte Oliver Klemet und auch der 19-jährige Junioren-Europameister Johannes Liebmann waren zwar in ihren Vorläufen und Halbfinals ganz vorne dabei, die Erwartungen auf eine oder sogar mehrere Medaillen groß. Aber im Finale waren andere vorne. Nur die Ränge 7 bis 9 für Wellbrock, Liebmann und Klemet.
1: Und wenige Tage vor Beginn der Leichtathletik-EM gibt es Unruhe im Deutschen Leichtathletikverband. Wegen eines mutmaßlich verweigerten Dopingtests hat die nationale Anti-Doping-Agentur NADA eine 4-jährige Sperre für den deutschen 100-Meter-Rekordhalter Owen Ansah gefordert. Nele Hüpper.
4: Laut NADA-Ermittlungen habe Owen Ansah gegen Artikel 2.3 des nationalen Anti-Doping-Codes verstoßen und sich geweigert oder unterlassen, eine Probe abzugeben. Deswegen liegt jetzt ein Sanktionsbescheid mit dem Vorschlag einer Sperre von 4 Jahren vor. Sollte Owen Ansah die Strafe akzeptieren, dann reduziert sich die Dauer der Sperre automatisch auf 3 Jahre. Allerdings hat Ansahs Anwalt dies in einer ersten Stellungnahme ausgeschlossen. Der Sanktionsbescheid gegen Deutschlands schnellsten Sprinter sieht auch vor, dass alle Wettkampfergebnisse ab dem 9. Juli annulliert werden. Das ist der Tag, an dem er sich der Kontrolle entzogen haben soll. Diese Annullierung betreffe unter anderem Owen Ansahs deutsche Meistertitel über 100 und 200 Meter. Nach eigenen Angaben war der Leichtathlet, der für den Hamburger SV startet, als Nachrücker kurzfristig ins Startfeld des Diamond League-Rennens in Monaco gerutscht. Er habe gerade zum Flughafen aufbrechen wollen, als ein Dopingkontrolleur außerhalb seines Probenzeitfensters um eine Dopingprobe gebeten habe. Die Sperre ist weiterhin nicht rechtskräftig, es gibt aktuell noch keine Suspendierung. Owen Ansah will bei den Europameisterschaften ab Montag über 100 und 200 Meter starten.
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6: A3 Passau Richtung Nürnberg zwischen Egensbach und dem Kreuz Deggendorf 8 Kilometer Stau. Zwischen Kirchroth und Wörth an der Donau Ost 6 Kilometer Stau nach einem Unfall. Und zwischen Parsberg und Neumarkt Ost Stau an einer Baustelle. A3 Würzburg Richtung Frankfurt zwischen Weibersbrunn und Aschaffenburg Stau. Dort steht ein defektes Fahrzeug. A3 Frankfurt Richtung Würzburg zwischen Seligenstädter Dreieck und Hößbach 12 Kilometer Stau. Die A3 Würzburg Richtung Nürnberg ist zwischen Pommersfelden und Höchstadt Ost nach einem Unfall gesperrt. Es staut sich, bitte folgen Sie der Umleitung. Leitungsbeschilderung. A7 Würzburg Richtung Fulda zwischen Bad Kissingen-Obertulba und Bad Brückenau-Volkers 9 Kilometer Stau. A7 Fulda Richtung Würzburg zwischen Fulda Dreieck und Bad Brückenau-Wildflecken Stau und stockend. A8 Salzburg Richtung München zwischen Weyern und dem Kreuz München Süd stockender Verkehr. A9 München Richtung Nürnberg zwischen Manching und Denkendorf 14 Kilometer Stau nach einem Unfall. Die B20 Burghausen-Straubing ist zwischen Pilsting und Eiterhofen nach einem Unfall in beiden Richtungen gesperrt. Wenn Sie sich dort auskennen, umfahren Sie das Gebiet bitte weiträumig. Die B303 Kronach-Schweinfurt ist in beiden Richtungen zwischen Abzweig nach Marbach und Hofheim nach einem Unfall gesperrt. 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Zielort der Abschluss der Etappe ist heute Bad Füssing. In diesen Minuten geht's weiter nach der Mittagspause für die Radlerinnen und Radler Richtung Erlach, Mühlau und Staudach. Das Wetter in Bayern im Norden meist sonnig, im Süden ein paar Wolken mehr, an den Alpen örtlich Schauer oder Gewitter, Höchstwerte bis 30, morgen bis 33, am Sonntag bis 36 Grad.

0: Die Zeit 15 Uhr und eine Minute genau.
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0: Mit Holger Roman und diesen Themen: Bayern im Visier von Verfassungsfeinden. Laut Innenminister Herrmann bedrohen Spione und Extremisten unsere Demokratie. Die AfD rät er weiter zu beobachten. Konsequenzen aus verhindertem Anschlag. Der Nationale Sicherheitsrat hat sich mit dem Vorfall am Leipziger Flughafen befasst. Politiker und Experten mahnen klare Zuständigkeiten bei der Drohnenabwehr an. Und Aufhebung des Sonntagsfahrverbots, das LKW fehlende Transportkapazitäten aus der Binnenschifffahrt ausgleichen sollen, hält man in der Branche für keine gute Idee. Es sind herausfordernde Zeiten für die Demokratie und ein Schlaglicht auf die Bedrohungen, denen die freiheitlich-demokratische Grundordnung speziell im Freistaat ausgesetzt ist, werfen alle halbe Jahre die Informationen des Bayerischen Verfassungsschutzes. Um 11 Uhr haben Innenminister Joachim Herrmann und der Präsident des Landesamtes Manfred Hauser heute den Bericht auf einer Pressekonferenz vorgestellt. Und über den Inhalt habe ich mit unserem Reporter Christoph Dicke gesprochen. Christoph, es geht um Islamismus und um hybride Bedrohungen, aber auch der Rechtsextremismus spielt ja in den Verfassungsschutzberichten von Land und Bund immer wieder eine große Rolle. Und da haben wir ja heute erfahren, dass inzwischen der Bayerische Verfassungsschutz schon den dritten Landtagsabgeordneten der AfD beobachtet. Wurde dazu heute gefragt auf der PK?
2: Ja, natürlich. Es geht ja um den Abgeordneten Nolte, der im Bayerischen Landtag sitzt. Und da wurde begründet, warum er jetzt ins Visier des Verfassungsschutzes geraten ist, weil er das verfassungsfeindliche Wort Remigration in einer Weise nutzt, dass er sich von den Identitären, von dieser identitären Bewegung, die also gesichert rechtsextremistisch eingestuft wird, nicht distanziert, sondern sie in diesem Sinne auch verwendet. Zum Beispiel, dass er sagt, auch Deutsche mit Migrationshintergrund, die werden schlechter gestellt nach diesem Konzept der identitären Bewegung, und das sei klar gegen die Verfassung der Bundesrepublik Deutschland gerichtet.
0: Vor diesem Hintergrund stellt sich natürlich die Frage: Einleitung eines Verbotsverfahrens. Da schrecken ja die demokratischen Parteien noch weitgehend zurück. Auch die Staatsregierung und Ministerpräsident Söder waren lange dagegen. Hat sich an der Haltung etwas geändert?
2: Da hat jetzt der Innenminister Joachim Herrmann heute etwas sibyllinisch geantwortet. Er sagt, wir brauchen das nicht weiter diskutieren, wenn nicht das Urteil des Kölner Verwaltungsgerichts ergangen ist. Denn da geht es ganz einfach darum, dass die Bundespartei ja vom Verfassungsschutz als gesichert rechtsextrem eingestuft wurde. Die hat dagegen geklagt, die AfD-Bundestagspartei, und ist jetzt noch im Verfahren. Es ist noch nicht entschieden, ob sie als gesichert rechtsextrem eingestuft werden darf. Und wenn das negativ entschieden würde vom Kölner Verwaltungsgericht, dann braucht man über ein Verbot der AfD nicht reden.
0: Gehen wir zu den anderen Bereichen, die den Verfassungsschützern Sorgen machen. Ein besonderer Augenmerk gilt ja in regelmäßigem Abstand dem Bereich religiös motivierter Extremismus, Stichwort Islamismus, und auch insbesondere vor dem Hintergrund des Nahostkonflikts. Was gab es da heute Neues zu hören vom Minister?
2: Ja, da ist ja natürlich der Anschlag vom Christopher Street Day in Berlin noch bei uns sehr präsent. Dieser Anschlag habe deutlich gemacht, so der Innenminister, dass die Bedrohungslage durch islamistisch motivierte Terroristen unverändert hoch ist. Und das Besondere ist dabei, so der Minister, dass die Opferauswahl oftmals rein zufällig ist. Oder im Bereich Berlin jetzt, dass die islamistische Ideologie und ihre Feindbilder, nämlich gegen alles Queere, ganz groß im Vordergrund stand, aber die Auswahl, wen es trifft, dann rein zufällig ist. Und da sagt man ganz klar von den Sicherheitsbehörden, wir müssen gerade auch präventiver tätig werden, denn immer häufiger werden labile junge Menschen da angesprochen von den Islamisten, und da ist noch viel mehr zu tun, gerade auch, das wurde deutlich, im Bereich zum Beispiel der Flüchtlingshelfer, dass die wissen, wie diese jungen Menschen, die jungen Flüchtlinge, die nach Deutschland kommen, oftmals gezielt angeworben und ideologisiert werden.
0: Und Christoph, wir müssen über einen weiteren Bereich noch sprechen, auch vor allem aus aktuellem Anlass. Wir haben es schon angesprochen, die jüngsten Vorfälle in Leipzig. Auch darum ging es in der Pressekonferenz: Bedrohungen durch Spionage, Sabotage und Cyberangriffe. So kann man das zusammenfassen. Und da hat ja der Minister gesagt, diese hybriden Bedrohungen hätten ein nie gekanntes Level erreicht. Was hat er damit gemeint?
2: Ja, vor allen Dingen durch Russland und durch sogenannte Wegwerfagenten. Da hat es ja auch schon in Bayern Erkenntnisse gegeben. Aber nicht nur Russland, sondern auch China kommt immer stärker ins Visier des Verfassungsschutzes. Unlängst wurde ja in München ein Ehepaar festgenommen, das gezielt Kontakt zu Hochschulen und Forschungseinrichtungen aufgebaut haben soll, um wissenschaftliche Informationen, vor allem über militärisch nutzbare Hochtechnologie, zu erlangen. Also da ganz besonderes Augenmerk drauf. Die Spionageabwehrabteilung des Landesamts für Verfassungsschutz ist verdoppelt worden in den letzten Monaten vom Personal.
0: Lass uns zum Schluss kommen. Kann man irgendwelche Schlüsse ziehen? Hat der Minister oder der Verfassungsschutzpräsident etwas sagen können, wie Sie aktuell die Bedrohungslage im Freistaat einschätzen?
2: Ja, unverändert hoch ist der Begriff, der immer wieder fiel, mit besonderem Augenmerk darauf, dass sich jetzt die extremistischen Gruppen von links, rechts, islamistisch oder anderweitig motiviert immer stärker hochschaukeln gegenseitig. Also durch das Anwachsen der AfD, durch das Erstarken auch der Wählerschaft ist die AfD und ihre Parteitage vor allen Dingen ins Visier der Linksextremisten geraten. Die greifen dann aber zwar auch AfD-Mitglieder an, aber auch insgesamt mehr Polizei. Es richtet sich dann von links auch viel gegen den Rechtsstaat und von rechts sowieso. Man siehe Reichsbürger, man siehe identitäre Bewegungen. Das alles scheint sich gegenseitig hochzuschaukeln. Auch gegen Islamisten von rechts passiert immer mehr.
0: Innenminister Herrmann und der Präsident des Landesamtes für Verfassungsschutz Hauser haben ihren Halbjahresbericht heute präsentiert und unser Reporter Christoph Dicke hat die Ergebnisse für uns referiert und eingeordnet. Der Drohnenfund am Leipziger Flughafen vor 2 Tagen beschäftigt weiter Politik- und Sicherheitsbehörden, nachdem viele Indizien dafür sprechen, dass russische Dienste hinter dem hybriden Anschlagsversuch stecken, ist eine Diskussion darüber entbrannt, wie Deutschland darauf reagieren sollte. Bundeskanzler Merz hat die Lage inzwischen mit dem Nationalen Sicherheitsrat erörtert. Aus Berlin dazu Christine Nagel.
3: Der Nationale Sicherheitsrat kann in besonderen Krisenlagen einberufen werden, so wie früher das Sicherheitskabinett. Bereits gestern hatten Vertreter der Grünen darauf gedrängt, dass der Nationale Sicherheitsrat zusammenkommt, um sich über den Anschlagsversuch in Leipzig auszutauschen. Es sei, sagte Fraktionschefin Katharina Dröge, nicht allein Sache des Bundesinnenministers, sich zu kümmern. Der Nationale Sicherheitsrat wird vom Kanzler geleitet. Mit am Tisch sitzen Ministerinnen und Minister sicherheitsrelevanter Ressorts, zum Beispiel der Innen-, der Außen- und der Verteidigungsminister. Hinzu kommen Vertreter der Sicherheitsbehörden und des Militärs. Je nach Lage können auch Vertreter der Länder und Experten von außen dazugeholt werden. Da im Geheimen getagt wird, wird in der Regel nichts über konkrete Inhalte bekannt. Regierungssprecher Cornelius betonte nach der Sitzung nur, dass der Kanzler mit Blick auf den Drohnenvorfall in Leipzig in fortwährendem Austausch mit dem Innenminister stehe.
0: Das extreme Niedrigwasser der vergangenen Tage macht den Gütertransport auf den deutschen Wasserwegen immer schwieriger. Bundesverkehrsminister Steffen Bilger will deshalb zeitweise das Sonntagsfahrverbot für Lastkraftwagen zeitweise aussetzen. Dann könnten mehr Güter auf der Straße transportiert werden, so der Hintergedanke, den er gestern nach einem Krisentreffen in Bonn vorstellte. Der Bundesverband Güterkraftverkehr und Logistik, BGL, ist diesbezüglich aber eher skeptisch. BGL-Chef Dirk Engelhardt im RBB 24.
4: Das geht eben nicht so einfach und ist auch zu kurz gesprungen. Wenn die LKWs am Samstag oder Sonntag unterwegs sind, müssen sie den Rest der Wochen Lenk- und Ruhezeiten und Arbeitszeiten einhalten. Dann stehen die Fahrzeuge am Montag, Dienstag, Mittwoch oder am anderen Tag der Woche. Deswegen ist es nicht so banal und kann auch nicht einfach auf die Straße verlagert werden. Und es ist ja auch nicht einfach. Die Fahrer sind unter der Woche schon einem immensen Druck ausgesetzt. Und wenn die auch nur am Samstag oder am Sonntag fahren sollen, ist das nicht so einfach möglich. Das wird wirklich ein Kraftakt und es sind auch nicht genügend Kapazitäten vorhanden. Allein uns fehlen in der Branche über 100.000 Fahrer. Das wird in Summe natürlich teurer, weil es Sonntagsarbeit ist und natürlich auch nicht die Effizienz, wie es im Binnenschiff hat. Ein LKW hat eine Zuladung von ca. 25 Tonnen und ein Binnenschiff, je nachdem wo es unterwegs ist, zwischen 1.000 bis zu 3.000 Tonnen. Und da kann man schnell ausrechnen, wie viel LKW-Kapazitäten da vonnöten wären.
0: Sagt Dirk Engelhardt, Vorstandssprecher des Bundesverbands Güterkraftverkehr und Logistik. Nach dem überraschenden Ansturm von bis zu 70.000 Migranten versucht die spanische Exklave Ceuta wieder zur Normalität zurückzukehren. Auch wenn die Mehrzahl der Geflüchteten die Stadt wieder Richtung Marokko verlassen hat, es sind immer noch einige da. Vor allem Minderjährige, und die stellen für die Behörden ein logistisches Problem dar. Christian Sachsinger.
5: Der Präsident von Ceuta, Juan Vivas, hat es mit einer Zahl versucht, um auf die Probleme aufmerksam zu machen, mit denen seine Stadt noch immer kämpft. Er sagte, die Kapazitäten zur Betreuung von Minderjährigen seien zu 2600% überlastet. Auch wenn nicht klar ist, wie Viva genau gerechnet hat, die Zahl zeigt, wie überfordert die Behörden gerade wegen der vielen Jugendlichen sind, die sich noch immer in der spanischen Exklave aufhalten. Verschiedenen Schätzungen zufolge sind es rund 1000 Jungen und Mädchen. Manche von ihnen sind untergetaucht und schlafen irgendwo im Freien. Das Problem dabei: Die Behörden in Ceuta dürfen Minderjährige nicht abschieben und sie noch nicht einmal so ohne weiteres gehen lassen. Der Staat muss sich vielmehr um sie kümmern, so steht es unter anderem in der Grundrechtecharta der EU. Das kann zu widersinnigen Situationen führen. An den Grenzzäunen warten oft marokkanische Eltern, deren Kinder nach Ceuta geschwommen waren. Die Sorge, dass sie im Meer ertrunken sein könnten, ist riesig. Es kann aber auch sein, dass die Kinder leben und sich die Behörden inzwischen um sie kümmern. Dabei muss nun geprüft werden, ob am Zaun wirklich die sorgeberechtigten Eltern stehen und ob, selbst wenn das geklärt ist, die Kinder nicht vielleicht erst an die marokkanischen Behörden übergeben werden müssen. Die Vorgaben aus Marokko sind unterschiedlich, je nach Region, aus der die Kinder kommen. Es müssen also zwei unterschiedliche bürokratische Institutionen zusammenfinden.
0: Beim Verreisen mit dem Flugzeug hat sich in jüngster Zeit einiges verändert. Immer mehr Airlines verlangen extra Gebühren für Dinge, die früher mal selbstverständlich inklusive waren. Handgepäck etwa, Sitzplatzreservierung oder ein Snack an Bord. Zugleich sind viele Verbindungen aus Deutschland ganz verschwunden. Die Ticketpreise steigen derweil immer weiter. Die Zusatzgebühren werden immer wichtiger für die Luftfahrtgesellschaften und Deutschland fällt insgesamt im Wettbewerb zurück. Warum das alles so ist, erklärt Angela Göpfert.
6: Für Reisende ist Fliegen spürbar teurer geworden. Und die Lufthansa stellt ihre Kunden bereits auf weiter steigende Ticketpreise ein. Doch bei den Airlines kommt davon längst nicht alles als Gewinn an. Allein Kerosin macht derzeit rund ein Drittel der Betriebskosten aus. Dazu kommen Flugzeuge, Wartung, Personal, Vertrieb sowie zahlreiche Gebühren. Luftfahrtexperte Gerald Wissel von Airborne Consulting.
7: Und dann haben wir eben noch 30% Kosten, die eben momentan in der Diskussion sind. Das sind Flughafenentgelte, Abfertigungsentgelte, Sicherungsentgelte, aber auch die Flugsicherheit.
6: Laut Weltluftfahrtverband IATA liegt die Nettomarge der Airlines in diesem Jahr im Schnitt bei nur 2%. Das sind rund $4,50 je Passagier, halb so viel wie 2025. Umso wichtiger wird das Geschäft jenseits des eigentlichen Tickets. Mit Gepäck, Sitzplatzreservierungen, bevorzugtem Einsteigen oder Essen an Bord.
7: Bei Ryanair ist das mittlerweile ein Drittel des Umsatzes. Bei Lufthansa steigt es auch. Wenn wir wirklich mal ein paar Jahrzehnte zurückdenken, jetzt bei den klassischen Airlines, dann war das alles inbegriffen in dem Ticket. Das löst man jetzt eben raus, um auch entsprechend zunächst mal augenscheinlich wettbewerbsfähig zu sein.
6: Gleichzeitig bleibt das Flugangebot in Deutschland deutlich hinter Europa zurück. Es erreicht erst 92% des Vor-Corona-Niveaus. Einer der Gründe? Es fehlen energie- und kosteneffiziente Flieger der neuesten Generation. Und solange Maschinen fehlen, fliegen Airlines bevorzugt dort, wo Gebühren niedriger und Erträge höher sind. Verspätete Auslieferungen von Airbus und Boeing verschärfen den Engpass.
7: Aber im Endeffekt, wenn die Flugzeuge wirklich alle mal ausgeliefert sind und nicht nur Ersatzinvestitionen sind, sondern wirklich zusätzliche Steigerung an Kapazitäten, dann werden natürlich auch Ryanair und Co. wieder nach Deutschland kommen.
6: Niedrigere Standortkosten könnten helfen. Doch das allein reicht Wissel nicht.
7: Auch die Airlines müssen gucken, dass sie ein entsprechendes Produkt zu entsprechender Qualität anbieten. Das alles spielt natürlich eine Rolle, um wieder mehr Nachfrage, mehr Passagiere hier in Deutschland zu haben.
6: Damit Deutschland im internationalen Luftverkehr wieder Boden gut macht, braucht es also mehr als niedrigere Gebühren.
0: Europas Fluglinien unter wirtschaftlichem Druck. Ein Bericht von Angela Göpfert war das. Die Zeit 15.15 Uhr jetzt.
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0: Und Jerzy May hat die Nachrichten.
8: Hermann warnt vor Cyberangriffen und Spionage. Bayerns Innenminister sagte, die Bedrohung habe ein nie gekanntes Level erreicht. Er stellte in München die Verfassungsschutzinformationen für das erste Halbjahr vor. Danach ist auch die Bedrohung durch Terror von Rechts- und Linksextremisten sowie von Islamisten unverändert hoch. Nationaler Sicherheitsrat tagt zu Drohnenvorfall. Bundeskanzler Merz rief das Gremium telefonisch zusammen. Beschlüsse wurden nicht bekannt. Sachsens Innenminister Schuster forderte für den Leipziger Flughafen einen stärkeren Schutz. Er betonte, wie wichtig der Airport für die Verteidigung sei. Sonntagsfahrverbot für Lkw ist umstritten. Verkehrsminister Bilger hatte das Aus vorgeschlagen, um der Transportwirtschaft wegen des Niedrigwassers unter die Arme zu greifen. Der Bundesverband für den Güterkraftverkehr hält das aber für keine gute Lösung. Verbandschef Engelhardt erklärte, dass der Branche die Fahrer fehlten. Außerdem könnten auf der Straße im Vergleich zum Wasser nur weniger schwere Waren transportiert werden. Nähe zur Muslimbruderschaft schließt Verbeamtung aus. Das entschied das Verwaltungsgericht Karlsruhe. Im konkreten Fall ging es um eine Sachbearbeiterin in der Ausländerbehörde der Stadt. Sie arbeitet ehrenamtlich als Lehrerin in einer Moschee der islamistischen Muslimbruderschaft. Das Gericht bezweifelte deshalb, dass sie jederzeit für die demokratische Grundordnung im Sinne des Grundgesetzes eintritt. Ein Viertel der Deutschen nutzt KI für Urlaubsplanung. Laut einer Umfrage des Digitalverbands Bitkom lassen sich die Bundesbürger von der KI Reiseziele vorschlagen. Sie fragen aber auch nach Unterkünften und Flug- oder Bahntickets. Am Reiseziel selbst nutzten 17% die KI, um sich über Ausflüge zu informieren. Das Wetter in Bayern, im Norden meist sonnig, im Süden Wolken und Sonne, an den Alpen örtlich Schauer.
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9: Mit Nina Pietschmann. Innenminister Joachim Herrmann hat verstärkte Polizeikontrollen angekündigt, um die Durchfahrtsverbote im Landkreis Rosenheim zu überwachen und die Anwohner zu entlasten. Zumindest für dieses Wochenende. Denn trotz der Verbote verstopft der Ausweichverkehr regelmäßig die Ortschaften entlang der Autobahnen. Julia Hader-Ecker berichtet.
10: Die Maßnahmen richten sich gegen Autofahrer, die bei Stau auf den Autobahnen A8 und A93 auf das nachgelagerte Straßennetz ausweichen. Der Innenminister stellte klar, dass die Polizei die Weiterfahrt untersagen und die Fahrzeuge auf die Autobahn zurückleiten werde. Wer abfahren will, müsse ein berechtigtes Interesse nachweisen. Verstöße können mit einem Verwarnungsgeld von mindestens 55 Euro geahndet werden. Seit August 2025 gelten im Landkreis Rosenheim Durchfahrtsverbote. Doch der gewünschte Effekt blieb bisher aus. Innenminister Herrmann hatte der dringenden Bitte nach Verwaltungshelfern erst kürzlich eine Absage erteilt. Der Landkreis Rosenheim hatte geschulte Helfer gefordert, die nach österreichischem Vorbild bei der Durchsetzung der Verbote unterstützen, weil die Polizisten allein die umfangreichen Kontrollen personell nicht leisten könnten. Herrmann hatte dafür jedoch keine rechtliche Grundlage gesehen. Betroffene Kommunen und Bürger wünschten sich mehr Unterstützung von Freistaat und Bund.
9: Die Münchner Polizei hat ein mutmaßliches Menschenhändler-Quartett festgenommen. Drei Männer zwischen 42 und 47 Jahren sowie eine 64-jährige Frau sollen Frauen aus Vietnam und China zur Prostitution nach Bayern geschleust haben. 90 Polizisten durchsuchten insgesamt 12 Wohnungen. Dabei stellten sie auch Vermögenswerte von mehreren 100.000 Euro sicher. Einer der Männer befindet sich mittlerweile in Untersuchungshaft. Die Frauen wurden wegen verbotener Prostitution und Verstößen gegen das Aufenthaltsrecht angezeigt. Wer rund um die Zugspitzregion radeln will, der hat es jetzt einfacher, egal ob Familie mit Kindern oder sportliche Biker. Die beiden Landkreise Pfaffenwinkel und Zugspitzregion haben ein gemeinsames Freizeitradkonzept vorgestellt. Was genau das heißt, sagt uns Louis Knoll.
11: 9 Hauptrouten mit insgesamt 74 Varianten führen an Klöstern, Kapellen, Biergärten und Mooren vorbei. Alles digital geplant und gut beschildert. Im Landkreis Weilheim-Schongau stehen dafür allein 14 neue Servicestationen mit Werkzeug und Ladesäulen für Fahrradakkus bereit. Landrat Johann Bertel sieht darin einen echten Gewinn für die Region.
12: Wir haben seit vielen Jahren daran gearbeitet, Radlstrecken für jeden Charakter und für jeden Bedarf auszuweisen und auszubauen. Es gibt jetzt insgesamt 9 ausgewiesene Strecken mit Varianten vom Genussradeln übers Radlpilgern bis zum Gravelbiken.
11: 675.000 Euro wurden in die Planung, Beschilderung und Umsetzung gesteckt. Davon werden 360.000 aus EU-Mitteln über sogenannte LEADER-Projekte finanziert. Neben einer Radkarte in Papierform mit der Beschreibung der Routen finden Urlauber und Einheimische alle Routen thematisch aufbereitet im Internet.
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0: Kolumbien steht an einem politischen Wendepunkt. Heute übernimmt der ultrarechte Hardliner Abelardo de la Espriella das Präsidentenamt nach 4 Jahren eines Linkskurses unter Gustavo Petro. Der neue Staatschef, ein Trump-Freund, verspricht einen kompromisslosen Kampf gegen Drogenkartelle und bewaffnete Gruppen, wie er sagt. Damit kehrt Kolumbien zu einer Strategie zurück, die das Land schon einmal belastet hat und deren Bilanz hoch umstritten ist. Aus dem ARD-Studio Mexiko, Christina Möbus.
13: Geschäftsmann, Staranwalt, Influencer, Kommentator, Fernsehberühmtheit. Abelardo de la Espriella hat schon viele Karrieren hinter sich. Jetzt also sein nächster Job. Das höchste Amt als Präsident Kolumbiens antreten. El Tigre, der Tiger, nennt sich der ultrarechte Politikneuling selbst. Als harter und entschlossener Macho inszeniert sich der Verbündete von US-Präsident Donald Trump. Gern zeigt er sich auch mal beim Kraftsport oder prahlt mit der Größe seiner Genitalien. Sein politisches Versprechen: aggressiv gegen das organisierte Verbrechen vorgehen.
14: Una Colombia Milagro!
13: Für ein wunderbares Kolumbien, das mit der einen Hand Megagefängnisse aufbaut, Kriminelle verfolgt, Banden zerschlägt und mit der anderen Hand die Menschen umarmt, sie beschützt und sie voranbringt. Ein radikaler Wechsel, 10 Jahre nach dem historischen Friedensabkommen mit der linksradikalen FARC-Guerilla. Mehr Militär und mehr Härte gegenüber bewaffneten Gruppen, statt Verhandlungen und Waffenruhen. Dem Bauern Martin macht das Angst. Er lebt in einem selbstgebauten Holzhäuschen in Putumayo im Süden Kolumbiens. Der 56-Jährige pflanzt dort Kakao an und Coca, die Pflanze, aus der Kokain hergestellt wird. Er sagt, er sei kein Drogenhändler, aber ohne Coca könne er nicht überleben. Er fühlt sich zurückversetzt in die Zeiten des Bürgerkriegs, der jahrzehntelang andauerte und mehr als 450.000 Menschen das Leben gekostet hat. Sobald der neue Präsident Truppen schickt, um gegen die Gruppen zu kämpfen, wird es Vergeltungsmaßnahmen geben. Und es wird wieder so weitergehen wie vorher. Wenn es wirklich zu schwerer Gewalt kommt, wenn sie anfangen, uns zu töten, dann müssen wir weg. Und es ist hart, alles hinter sich zu lassen. Anders als bei dem Kleinbauern trifft der angehende Präsident bei vielen mit seiner harten Rhetorik einen Nerv. Kolumbien ist tief gespalten. Einige sind von der sogenannten Politik des totalen Friedens des linken Vorgängers Gustavo Petro enttäuscht. Der Durchbruch ist ausgeblieben. In manchen Teilen des Landes hat die Gewalt sogar in den letzten Jahren wieder zugenommen. Die Wunden des Bürgerkriegs sind längst nicht geheilt. Ein Tiger wie Abelardo de la Espriella dürfte eher Öl ins Feuer gießen, anstatt zu versöhnen.
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9: mit Gabi Gerlach. Heute Abend startet in Nürnberg wieder das Brückenfestival. Das Brü, wie es von den Fans liebevoll genannt wird. Schon seit über 25 Jahren bietet es jeden Sommer auf den Pegnitzwiesen über 2 Tage Musik, Begegnung und Subkultur. Und das bei freiem Eintritt. In diesem Jahr aber wohl zum letzten Mal in der gewohnten Form, denn die Veranstaltung hat mit akuten finanziellen Problemen zu kämpfen. Darüber kann ich mit einem der Mitveranstalter sprechen, Marian Gosoge. Herr Gosoge, die Stadt hat die Gebühren drastisch erhöht. Von was für einer Summe sprechen wir da?
15: Also wir reden von den Sondernutzungsgebühren und die wurden von 800 € auf 5.000 € erhöht.
9: Also das ist ein Plus von?
15: Genau gesagt sind 524%, die wir mehr bezahlen müssen, 4.200 € mehr, rein für die Nutzung des Platzes, also der Liegenschaft.
9: Jetzt wird das Festival ja komplett ehrenamtlich organisiert und Sie werden von der Stadt Nürnberg auch unterstützt und haben Fördermitglieder. Es rechnet sich trotzdem nicht?
15: Also insgesamt kostet das Festival ungefähr 250.000 €. Die Unterstützung von der Stadt beläuft sich auf rund 12.000 €. Also wir reden von 4,8%. Über Fördermitgliedschaften kriegen wir ungefähr 10.000 €. Das heißt, grob gesagt, fehlen dann noch 230.000 € und das machen wir mit Sponsoren, Sponsorinnen, aber Gebühren für die Stände, die dort Essen verkaufen, aber vor allem über den Getränkeverkauf. Das sind rund 75% werden über den Getränkeverkauf refinanziert und dann rechnet sich's nicht, wenn nicht genug getrunken wird. So einfach kann man das sagen.
9: Es klingt so, als sei dieser Kostenanstieg für Sie völlig überraschend gekommen. Was bedeutet das jetzt für die Zukunft des Festivals?
15: Also dieser Kostenanstieg kam vor ungefähr 1,5 Wochen. Sehr überraschend, weil wir das Festival jetzt seit 25 Jahren machen und die Gebühr ungefähr immer gleich blieb. Wir haben natürlich seit 1,5 Wochen jetzt schon auch Gespräche geführt. Wir haben es öffentlich gemacht. Wir werden aber auch im September mit dem Oberbürgermeister und neuer Kulturbürgermeister auch drüber sprechen. Wir müssen jedes Jahr gucken, dass wir mit den wenigen Subventionen, die wir bekommen, über die Runden kommen. Und dann fühlt es sich absurd an, wenn man plötzlich von den 12.000 Euro insgesamt wieder sehr viel Geld zurück an die Stadt geben muss.
16: Nächstes Jahr wird es wahrscheinlich Einschnitte geben, haben Sie gesagt. An was denken Sie?
15: Es ist für uns schwierig, an Dingen wie der Infrastruktur einzusparen. Wir haben ein offenes Gelände. Wenn 25.000 Menschen im Durchlauf, so wie es die letzten Jahre war, kommen, dann müssen die alle auch auf die Toilette gehen. Die Infrastruktur, Toilettenanlagen, Sicherheit, all diese Dinge sind eigentlich nicht angreifbar. Wo wir sparen können, ist leider im kreativen Bereich. Das tut uns sehr weh und da wissen wir auch noch nicht, wie und wo. Aber es wird vielleicht weniger internationale Acts geben. Die Bühne wird vielleicht verkleinert. Wir werden statt einem Zelt für 1.500 Leute vielleicht nur noch 2 Pavillons mit einer Bühne dort haben. Also da müssen wir einfach ja nochmal kreativ werden und gucken, an welchen Enden kann man sparen, ohne dass für die Gäste das Festival nicht mehr attraktiv ist und für uns selber natürlich auch.
16: Sagt Marian Gosoge vom Nürnberger Brückenfestival, das in eine ungewisse Zukunft blickt. Bei der Stadt Nürnberg wehrt man sich gegen den Eindruck, das Festival werde gezielt stärker zur Kasse gebeten. Klaus Fleischmann vom Liegenschaftsamt hat uns die Erhöhung so erklärt.
17: Wir hatten im vergangenen Jahr bereits eine Überprüfung aller unserer Sondernutzungsgebühren in der Stadt initiiert. Und dabei ist aufgefallen, dass beim Brückenfestival immer noch die sehr, sehr alten, sehr geringen Gebühren genommen werden. Also das sind so Start-up-Gebühren, die wir nur für den Anschub eigentlich gewähren.
16: Die Veranstalter waren überrascht von dieser Gebührenerhöhung. Hätte man das Ganze nicht schrittweise machen können oder die Erhöhung früher ankündigen?
17: Nee, angekündigt war es ja schon im Vorjahr. Da sind wir einfach an die Beschlüsse des Stadtrates gebunden, der uns die Gebührensatzung eben vorgibt und wir dann auch im Wege der Gleichbehandlung natürlich alle Veranstalter gleichstellen müssen. Und da gab es natürlich auch andere Veranstalter, die diese Gebühren bezahlen und zwar schon seit längerer Zeit bezahlen. Und deswegen müssen wir das natürlich auch dann auch anpassen.
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0: Der Blick auf die Straßen und da ist einiges los zurzeit. A3 Linz Richtung Passau zwischen Neuhaus am Inn und Passau Süd, 6 Kilometer Stau. A3 Passau Richtung Nürnberg zwischen Igensbach und dem Kreuz Deggendorf, 8 Kilometer Stau. Und zwischen Parsberg und Neumarkt Ost nochmal Stau an einer Baustelle. A3 Würzburg Richtung Frankfurt zwischen Weibersbrunn und Aschaffenburg, ein Stau, dort steht ein defektes Fahrzeug. A3 Frankfurt Richtung Würzburg zwischen Seligenstädter Dreieck und Hößbach, 12 Kilometer Stau. Die A3 Würzburg Richtung Nürnberg ist zwischen Pommersfelden und Höchstadt Ost nach einem Unfall gesperrt, dort staut es sich. Bitte folgen Sie den Umleitungen. A3 Nürnberg Richtung Passau zwischen Schwarzach und Hengersberg, 8 Kilometer Stau. A7 Würzburg Richtung Fulda zwischen Bad Kissingen, Obertulbach und Bad Brückenau-Volkers, 9 Kilometer. A7 Fulda Richtung Würzburg zwischen Fuldaer Dreieck und Bad Brückenau-Wildflecken, Stau und stockender Verkehr. A8 München Richtung Salzburg zwischen Weihern und Bad Aibling, 10 Kilometer stockend. A8 Salzburg Richtung München zwischen Weihern und dem Kreuz München Süd ebenfalls stockender Verkehr. A9 München Richtung Nürnberg zwischen Manching und Denkendorf, 14 Kilometer Stau nach Unfall. A93 Holledau Richtung Regensburg zwischen Bad Abbach und Regensburg Nord, 11 Kilometer Stau. A96 Lindau Richtung München zwischen Aitrach und dem Kreuz Memmingen, stockender Verkehr nach Unfall. Die B20 Burghausen-Straubing ist zwischen Pilsting und Eiterhofen nach einem Unfall in beiden Richtungen gesperrt. Wenn Sie sich in der Gegend auskennen, dann umfahren Sie das Gebiet möglichst weiträumig. 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Die Radlerinnen und Radler sind gerade in Richtung Ehring unterwegs. Letzte Etappe heute mit dem Ziel Bad Füssing. Heute gegen 16.20 Uhr werden Sie dort erwartet. Kurzer Blick auf das Wetter. Im Norden sonnig, im Süden anfangs bewölkt, aber auch hier später freundlicher. Vereinzelt noch Schauer und Gewitter und die Temperaturen liegen um die 30 Grad. 15.30 Uhr, 3:30.
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0: Mit Holger Roman und diesen Themen: Bayern im Visier von Verfassungsfeinden. Laut Innenminister Herrmann bedrohen Spione und Extremisten unsere Demokratie. Die AfD rät er, weiter zu beobachten. Konsequenzen aus verhindertem Anschlag. Der Nationale Sicherheitsrat hat sich mit dem Vorfall am Leipziger Flughafen befasst. Und Aufhebung des Sonntagsfahrverbots. Dass Lkw fehlende Transportkapazitäten aus der Binnenschifffahrt auffangen sollen, hält man in der Branche für keine gute Idee. Der Anschlag auf den Berliner CSD und der Drohnenfund am Leipziger Flughafen. Zwei Ereignisse kurz hintereinander, die gezeigt haben, wie brisant die Bedrohungslage aktuell in Deutschland ist. Ein Bereich, der des gewaltbereiten Islamismus, erreiche momentan sogar ein nie gekanntes Level. So hat sich Bayerns Innenminister Herrmann heute ausgedrückt. In München haben er und Verfassungsschutzpräsident Hauser ihren neuesten Halbjahresbericht erläutert. Christoph Dicke war für uns dabei und schildert, wie die beiden die aktuellen Bedrohungen einschätzen.
18: Die hybride Bedrohung der Gesellschaft habe ein nie gekanntes Level erreicht, so bilanziert Innenminister Joachim Herrmann, CSU, die Lage. Autoritäre Staaten würden zunehmend die kritische Infrastruktur auch in Bayern ausspionieren, zum Beispiel mit Drohnen oder sogenannten Wegwerfagenten. Dies könne in Zukunft eine hybride Kriegsführung ermöglichen. Hauptakteur ist laut Herrmann nach wie vor Russland. Aber auch China hole auf. So nahm die Polizei unlängst in München ein Ehepaar fest, das Kontakt zu Unis und Forschungseinrichtungen aufgebaut haben soll. Ziel, an militärisch nutzbares Hightech zu kommen. Die Spionageabwehr im Landesamt für Verfassungsschutz sei deshalb personell verdoppelt worden, sagt deren Chef Manfred Hauser. Die Bedrohung durch linken, rechten und islamistischen Extremismus sei unverändert hoch, so Innenminister Herrmann. Je mehr Zulauf die AfD erhalte, desto stärker würden auch linksextreme Gruppen mit teils gewaltsamen Aktionen gegen sie vorgehen. Der AfD wiederum falle zunehmend die Abgrenzung zu Rechtsextremen schwer. Sie beherberge sie auch zunehmend in der eigenen Partei, wie die soeben verkündete Beobachtung des AfD-Landtagsabgeordneten Benjamin Nolte zeige. Insgesamt wollen die Verfassungsschützer gegen die Feinde der Demokratie ihre Präventionsarbeit verstärken, zum Beispiel durch mehr Aufklärung in Schulen. Im Fall des Islamismus seien auch Flüchtlingsbetreuer einzubeziehen, denn gerade unter jungen, labilen Männern versuchten die Islamisten, ihren Terrornachwuchs zu gewinnen.
0: Und der Drohnenfund am Leipziger Flughafen vor zwei Tagen beschäftigt noch immer Politik- und Sicherheitsbehörden. Nachdem viele Indizien dafür sprechen, dass russische Dienste hinter dem hybriden Anschlagsversuch stecken, ist eine Diskussion darüber entbrannt, wie Deutschland darauf reagieren sollte. Bundeskanzler Merz hat die Lage inzwischen mit dem Nationalen Sicherheitsrat besprochen. Wie Regierungssprecher Cornelius in Berlin bestätigte, fand das im Rahmen einer Telefonkonferenz statt. Aus Berlin Christina Nagel.
3: Der Nationale Sicherheitsrat kann in besonderen Krisenlagen einberufen werden, so wie früher das Sicherheitskabinett. Bereits gestern hatten Vertreter der Grünen darauf gedrängt, dass der Nationale Sicherheitsrat zusammenkommt, um sich über den Anschlagsversuch in Leipzig auszutauschen. Es sei, sagte Fraktionschefin Katharina Dröge, nicht allein Sache des Bundesinnenministers, sich zu kümmern. Der Nationale Sicherheitsrat wird vom Kanzler geleitet. Mit am Tisch sitzen Ministerinnen und Minister sicherheitsrelevanter Ressorts, zum Beispiel der Innen-, der Außen- und der Verteidigungsminister. Hinzu kommen Vertreter der Sicherheitsbehörden und des Militärs. Je nach Lage können auch Vertreter der Länder und Experten von außen dazugeholt werden. Da im Geheimen getagt wird, wird in der Regel nichts über konkrete Inhalte bekannt. Regierungssprecher Cornelius betonte nach der Sitzung nur, dass der Kanzler mit Blick auf den Drohnenvorfall in Leipzig in fortwährendem Austausch mit dem Innenminister stehe.
0: Das extreme Niedrigwasser der vergangenen Tage macht den Gütertransport auf den deutschen Wasserstraßen derzeit immer schwieriger. Bundesverkehrsminister Steffen Bilger will deshalb zeitweise das Sonntagsfahrverbot für Lastwagen zeitweise aufheben. Dann, so der Gedanke, könnten mehr Güter auf der Straße transportiert werden. Das hat Bilger gestern nach einem Krisentreffen in Bonn verkündet. Der Bundesverband Güterverkehr und Logistik, BGL, ist von dieser Idee nicht überzeugt, wie ihr Chef Dirk Engelhardt im RBB24 verraten hat.
4: Das geht eben nicht so einfach und ist auch zu kurz gesprungen. Wenn die LKWs am Samstag oder Sonntag unterwegs sind, müssen sie den Rest der Wochen Lenk- und Ruhezeiten und Arbeitszeiten einhalten. Dann stehen die Fahrzeuge am Montag, Dienstag, Mittwoch oder am anderen Tag der Woche. Deswegen ist es nicht so banal und kann auch nicht einfach auf die Straße verlagert werden. Und es ist ja auch nicht einfach. Die Fahrer sind unter der Woche schon einem immensen Druck ausgesetzt. Und wenn die auch nur am Samstag oder am Sonntag fahren sollen, ist das nicht so einfach möglich. Das wird wirklich ein Kraftakt und es sind auch nicht genügend Kapazitäten vorhanden. Allein uns fehlen in der Branche über 100.000 Fahrer. Das wird in Summe natürlich teurer, weil es Sonntagsarbeit ist und natürlich auch nicht die Effizienz, wie es im Binnenschiff hat. Ein LKW hat eine Zuladung von ca. 25 Tonnen und ein Binnenschiff, je nachdem, wo es unterwegs ist, zwischen 1.000 bis zu 3.000 Tonnen. Und da kann man schnell ausrechnen, wie viel LKW-Kapazitäten da vonnöten wären.
0: Dirk Engelhardt, Vorstandssprecher des Bundesverbands Güterverkehr und Logistik bei RBB 24, zum Vorschlag, das Sonntagsfahrverbot für Lkw zu lockern. Das UN-Nothilfebüro in Genf schlägt angesichts der nach wie vor katastrophalen Zustände im Gazastreifen jetzt Alarm. Es fehle am nötigsten für ein würdevolles Leben, so die Organisation. In den vergangenen 300 Tagen sei praktisch jeden Tag ein Kind gestorben. Thomas Wagner mit den Einzelheiten.
19: Trotz des formal geltenden Waffenstillstandes halten die Fachleute des UN-Nothilfebüros mit den Ursachen nicht hinterm Berg. Die Zivilbevölkerung sehe sich demnach täglichen Bombardierungen aus der Luft, Beschuss und Angriffen von Kampfschiffen von der westlich vorgelagerten Mittelmeerküste ausgesetzt. Nicht nur, dass dabei 300 Kinder zu Tode gekommen sind, eine viel größere Zahl habe zum Teil schwere Verletzungen erlitten, heißt es in der Mitteilung des UN-Nothilfebüros. Dabei beklagen die Fachleute nicht nur die Folgen ständig wiederkehrender israelischer Angriffe. Innerhalb des Gazastreifens sehen sich Mädchen und Frauen häufig sexuellen Übergriffen ausgesetzt. Dabei hätten Partnerorganisationen vergangene Woche im nördlichen Gazastreifen eine Schutzzone für betroffene Mädchen und Frauen eingerichtet. 8.000 Betroffene werden, heißt es in der Mitteilung, aktuell dort betreut, der Bedarf sei aber deutlich größer. Zunehmend wachse auch die Gewalt, die von radikalen israelischen Siedlern auf die palästinensische Bevölkerung im Westjordanland ausgeübt werde. Erst vergangene Nacht hätten Siedler in der Stadt Tuba die Häuser dreier palästinensischer Großfamilien einfach niedergebrannt. Die Familien sind nach Darstellung des UN-Nothilfebüros damit obdachlos geworden. Seit Jahresbeginn seien 1380 ähnlich gelagerte Übergriffe nachgewiesen in 250 palästinensischen Gemeinden.
0: Gestern war bei der Schwimm-EM in Paris das Training im Freiwasser noch ausgefallen, nachdem Öl- und Kraftstoffreste in der Seine entdeckt wurden. Bei den jüngsten Messungen heute dann aber gute Nachrichten. Es wurden keine Grenzwerte mehr überschritten. Und nach einer zusätzlichen Sichtkontrolle am frühen Morgen gab es grünes Licht für die Wettkämpfer. Mit dabei auch deutsche Schwimmer. Und bei den Knockout-Sprints, einer neuen Disziplin, konnte man sich über eine Medaille freuen. Lars Becker.
20: Gold für Isabel Gose und eine medaillenlose Enttäuschung für das deutsche Männertrio bei den beiden Entscheidungen 3 Kilometer Knockout-Sprint in Paris. Gose ließ über den 1500 Meter Vorlauf und das 1000 Meter Halbfinale bis zum Finale der besten 10 über 500 Meter keinerlei Zweifel daran, dass sie in diesem neuen Format bei der EM die Beste ist. Mit der Grundschnelligkeit, dem Speed aus dem Becken kontrollierte Gose die Konkurrenz auch im Finale souverän von vorn und schlug überlegen als Erste an. Gold nach langer Wartezeit.
21: Ich bin jetzt eine Woche hier, ist schon immer hart, den Fokus zu halten. Also es ist mir wirklich gut gelungen, aber es kitzelt immer so Tag für Tag in den Fingern endlich ins Wasser zu springen. Und gerade wenn die Jungs dann sowas Tolles leisten, bin sehr froh, dass ich dort anknüpfen konnte, wo die Jungs aufgehört haben und hoffentlich heute weitermachen.
20: Leider nicht. Doppel-Europameister Florian Wellbrock, der EM-Dritte Oliver Klemet und auch der 19-jährige Junioren-Europameister Johannes Liebmann waren zwar in ihren Vorläufen und Halbfinals ganz vorne dabei, die Erwartungen auf eine oder sogar mehrere Medaillen groß. Aber im Finale waren andere vorne. Nur die Ränge 7 bis 9 für Wellbrock, Liebmann und Klemet. Erklärungsversuche.
22: Die waren da vielleicht taktisch einfach ein bisschen schneller beim Denken als ich in dem Moment.
23: Die 1500 waren ziemlich entspannt. Dass das dann so extrem dolle zunimmt, das war auf jeden Fall eine Erfahrung, die ich machen musste.
24: Bei den 500 war dann so ein bisschen das Problem, dass alle gefühlt übereinander hergefallen sind, keiner Platz hatte, wieder nicht weggekommen sind.
20: Abschluss der Freiwasserwettbewerbe morgen mit der 4x1,25 Kilometer Teamstaffel und der Chance auf die fünfte Medaille in Paris. Möglicherweise sogar das vierte Gold.
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25: Im Studio Dirk Filzmaier.
2: Die Bundesregierung überlegt, einem Bericht des Handelsblatts von dieser Woche zufolge, ob der deutsch-französische Panzerbauer KNDS verstaatlicht werden soll. Damit reagiert der Bund offenbar auf die Möglichkeit, dass auch der zweite Anlauf eines Börsengangs nicht klappt. Aus der Industrie, aber auch von Verteidigungspolitikern kommt allerdings erhebliche Kritik an solchen Plänen. Stefan Liener.
5: Mehr Wettbewerb, weniger Staat. So sehen es zwei Sicherheitspolitiker in Berlin auf Nachfrage des BR. Ziel müsse eine schlagkräftige Verteidigungsindustrie in Europa sein. Eine Komplettverstaatlichung von KNDS stehe dem entgegen und sei deshalb eine schlechte Idee. Damit stimmen sie mit Tom Enders überein. Der Vorsitzende des KNDS-Verwaltungsrates erteilte Überlegungen über eine Verstaatlichung des deutschen KNDS-Anteils zuletzt eine kategorische Absage. Dieser liegt bei einer Familienholding, während die anderen 50% an KNDS vom französischen Staat gehalten werden. Im Zuge eines Börsengangs sollte die Bundesrepublik einen 40%igen Anteil übernehmen, während Frankreich seinen Anteil auf ebenfalls 40% reduzieren würde. Die übrigen 20% sollten auf den Markt kommen. Eine mögliche Komplettverstaatlichung würde diese angestrebte Struktur über den Haufen werfen. Der erste Versuch eines Börsengangs war vor wenigen Wochen gescheitert. Dem Vernehmen nach war der Finanzmarkt nicht bereit, die von den bisherigen Anteilseignern erhofften Preise zu zahlen. Nun soll es einen zweiten Anlauf geben. Ob und wie schnell dies klappen kann, ist aber angesichts nervöser Finanzmärkte offen.
2: In Deutschland waren im ersten Halbjahr weniger falsche Geldscheine im Umlauf. Zumindest wurden weniger davon aus dem Verkehr gezogen, wie die Bundesbank mitgeteilt hat. Rund 30.000 falsche Euroscheine wurden demnach von Polizei, Handel und Banken entdeckt, im Nennwert von 1,75 Millionen Euro. Im vergangenen Jahr waren es noch 36.000 falsche Scheine gewesen. Bei den Münzen ist die Entwicklung dagegen entgegengesetzt. Alexander Schmidt.
6: Zuletzt seien vermehrt falsche 100-Euro-Banknoten im Umlauf gewesen, sagte Bundesbankvorstand Lienkämper. Insgesamt aber bleibe die 50-Euro-Note bei den Fälschungen auf dem ersten Platz. Neben den in den vergangenen Jahren häufig vertretenen Fälschungen mit den Aufdrucken Movie Money oder Prop Copy seien zunehmend auch andere Varianten mit Schriftzügen wie Faksimile oder ähnlichen Aufdrucken von Fälschern in Umlauf gebracht worden. Bei den gefälschten Münzen gab es im ersten Halbjahr dagegen einen Anstieg von fast 9% auf knapp 65.000. Gefälscht wurden vor allem 2-Euro-Stücke. Da Falschgeld nicht ersetzt wird, rät die Bundesbank, die Banknoten nach dem Prinzip fühlen, sehen, kippen zu prüfen. Dabei empfehle es sich, eine verdächtige Banknote mit einer zweifelsfrei echten zu vergleichen und stets mehrere Sicherheitsmerkmale zu betrachten, wie etwa das griffige Papier oder die silbernen Hologrammstreifen.
2: Meta muss im US-Bundesstaat New Mexico mehr als 500 Millionen Dollar Strafe zahlen. Ein Gericht kam zu dem Schluss, dass der Facebook-Mutterkonzern Kinder und Jugendliche auf seinen Plattformen nicht ausreichend geschützt hat. Dabei geht es um suchtfördernde Algorithmen, mangelnde Alterskontrollen und den Schutz vor sexueller Ausbeutung. Meta muss seine Angebote für Minderjährige nun überarbeiten und künftig regelmäßig auf Schutzfunktionen und Meldemöglichkeiten hinweisen.

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1: Gleich 3:45.
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1: Und Jerzy May hat das Neueste.
3: Hermann spricht sich für weitere Beobachtung der AfD in Bayern aus. Unter Berufung auf Verfassungsschutzinformationen sagte der Innenminister, eine Abkehr der Partei von den extremistischen Inhalten sei nach wie vor nicht zu erkennen. Gleichzeitig warnte er, die Bedrohung durch islamistisch motivierten Terrorismus bleibe unverändert hoch. SPD und Grüne kritisieren Mängel bei Drohnenabwehr. SPD-Innenexperte Fiedler sagte, der Vorfall mit einer Sprengstoffdrohne am Flughafen Leipzig offenbare eine heftige Lücke in der Abwehrfähigkeit. Gleichzeitig verteidigte er die Aufteilung der Zuständigkeiten zur Sicherheit an Flughäfen gegen Kritik. Der innenpolitische Sprecher der Grünen im Bundestag Emmerich sprach dagegen von einem Behördenwirrwarr bei der Flugsicherheit. Spanien stellt Italien Ultimatum. Die Regierung in Madrid hat Italien aufgefordert, die wegen der Ceuta-Krise eingeführten Grenzkontrollen bis Sonntag wieder zu beenden. Andernfalls werde man angemessene Gegenmaßnahmen ergreifen, hieß es, welche blieb unklar. Die von der Regierung Meloni verkündeten Kontrollen betreffen den See- und Luftverkehr. Neuer EU-Gedenktag soll an Opfer von Arbeitsunfällen erinnern. Der morgige 8. August soll künftig europaweit an die Opfer von Arbeitsunfällen erinnern. Das hat die EU-Kommission in Brüssel angekündigt. In Deutschland kamen laut Erhebungen im Jahr 2025 mindestens 428 Menschen durch Arbeitsunfälle ums Leben, die meisten davon am Bau und in der Landwirtschaft. Norwegens Fußballverband fordert Rücktritt von FIFA-Chef Infantino. Präsidentin Klaveness sagte in Oslo, Infantino verfüge nicht über das institutionelle Vertrauen, um die FIFA in der aktuellen Situation stabil zu führen. Der FIFA-Chef steht seit seinem Plan, Rechte an der Fußball-WM an Investoren zu veräußern, massiv unter Druck. Das Wetter in Bayern, im Norden meist sonnig, im Süden Wolken und Sonne, an den Alpen örtlich Schauer.
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4: mit Nina Pietschmann. Bei dem Großbrand vergangene Nacht in einem Schweinestall in Ried bei Augsburg sind weit über 1000 Schweine gestorben. Sie sind am Rauchgas erstickt. In den sozialen Netzwerken hat das zu einer emotionalen Debatte über Tierhaltung und deren Risiken geführt. Doch wie hängen Betriebsgröße, Brandursachen und Sicherheit in der Landwirtschaft tatsächlich zusammen? Das hat Tobias Beetz aus unserer Redaktion Landwirtschaft und Umwelt recherchiert.
5: Dazu habe ich mit Professor Achim Spiller von der Uni Göttingen und Klaus Deblitz vom Thünen-Institut gesprochen. Und die sagen, die reine Betriebsgröße sagt eigentlich wenig darüber aus, ob es jetzt zu einem Brand kommt oder nicht. Ausschlaggebend, sagen sie, sind technische Anlagen, der bauliche Zustand, die Wartung der Gebäude und die Technik, die darin verbaut ist, und konkrete Brandschutzmaßnahmen, die auch vorliegen. Je größer ein Bestand ist, das ist unstrittig, desto dramatischer können natürlich die Folgen eines Brandes sein. Aber große Betriebe brennen nicht automatisch häufiger als kleine. Entscheidend ist das Management, nicht die Tierzahl.
4: Was heute auch öfter in den Kommentaren auf br24.de auftaucht, ist der Begriff der Massentierhaltung. Ist das im Fall von Ried gerechtfertigt? Auch mit dieser Frage hat sich mein Kollege beschäftigt.
5: Massentierhaltung, das ist vor allem ein sehr emotional aufgeladener Alltagsbegriff. Keine klare juristische oder wissenschaftliche Kategorie. Der Begriff ist relativ unscharf, sagt auch die Wissenschaft. Weder im Tierschutzgesetz noch in den Verordnungen gibt es eine feste Grenze, ab wie vielen Tieren ein Betrieb als Massentierhaltung gilt. Und Fachleute wie eben Professor Spiller, die sprechen deshalb lieber von großen Beständen, weil das ist einfach neutraler und damit kann man was anfangen. Man kann quasi den Bestand dann auch zählen. Man kann die Tiere in den Ställen zählen und dann kategorisieren. Und wichtig ist, aus der bloßen Tierzahl, da lässt sich weder die Qualität der Tierhaltung noch die Sicherheit in Bezug auf Brände etwa verlässlich ableiten. Dafür kommt es auf Haltungssystem, Platzangebot, Betreuung und Brandschutz an.
4: Tobias Beetz hat sich auch die Stallbrände der vergangenen Jahre näher angeschaut. Ein Muster lässt sich da nicht rauslesen, sagt er.
5: Ja, wenn man einzelne Fälle der letzten Jahre in Bayern anschaut, dann zeigt sich ganz klar, Brände treffen sehr unterschiedliche Betriebe, vom kleineren Hof mit rund 100 Tieren bis zu Anlagen mit deutlich mehr Tieren und auch völlig verschiedenen Haltungsformen. Außerdem betreffen viele Feuer überhaupt keine Ställe, sondern oft einfach nur Scheunen und Lagerhallen. Das ist dann natürlich ein großer finanzieller Schaden, aber immerhin trifft es dann keine Lebewesen. Ein klares Muster. Große Betriebe brennen häufiger, wie es in Social Media oft diskutiert wird. Das lässt sich aus diesen Fällen überhaupt nicht erkennen. Was man aber deutlich sieht, wo viele Tiere in einem Gebäude sind, ist das Schadensausmaß im Ernstfall natürlich deutlich größer und die Rettung auch deutlich schwieriger. Deshalb bleibt konsequenter Brandschutz natürlich auf allen Betrieben zentral, unabhängig von der Größe.
4: Tobias Beetz über den Großbrand in einem Schweinestall im schwäbischen Ried. 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
1: In Rom haben Vertreter des Libanon und Israels gerade miteinander

0: Atemzüge.
1: Abbas ist trotzdem zurückgekehrt. Der Familienvater will sehen, ob sein Haus noch steht. Mehr und mehr Vertriebene nutzen die brüchige Waffenruhe, um in den Süden des Libanon zurückzukehren. Abbas muss feststellen, dass seine Wohnung im Dorf Sawa al-Rabia während seiner Abwesenheit offenbar von israelischen Soldaten bewohnt und verwüstet wurde. An den Wänden waren hebräische Schriftzeichen. Mir wurde gesagt, dass es wahrscheinlich die Namen der Soldaten sind, die hier waren. Ich kann kein Hebräisch, aber es sieht für mich alles aus wie eine Markierung, eine Botschaft. Und zwar, wir waren hier und haben euer Zuhause zerstört. Andere im Dorf hat es noch härter getroffen. Ali Yaga ist Architekt. In der Dorfstraße stand einmal sein Haus. Nur Trümmer sind davon noch übrig geblieben. Das war das Schlafzimmer, das Wohnzimmer, die Küche, das Bad. Alles ist weg, nichts mehr übrig. Aber ich sage es euch, ich werde dieses Haus wieder aufbauen, genauso wie es war. Dass Ali Yaga überhaupt an Wiederaufbau denken kann, ist eine Folge der bisherigen Verhandlungen zwischen dem Libanon und Israel. In diesen wurden vereinbart, dass sich die israelische Armee aus ersten kleinen Ortschaften im Südlibanon zurückzieht. In den sogenannten Pilotzonen übernimmt die libanesische Armee die Kontrolle. Ihre Aufgabe soll auch sein, die Hisbollah-Miliz zu entwaffnen. Doch ist das realistisch? Während in Rom in dieser Woche einmal mehr israelische und libanesische Unterhändler zusammenkamen, um weitere Verhandlungsschritte zu besprechen, meldete sich Hisbollah-Chef Naim Qassem per Videobotschaft von einem geheimen Ort zu Wort und geißelte Libanons Gespräche mit Israel. Wir sagen, dass alle direkten Verhandlungen nichts als Schande, Demütigung, Enttäuschung und fortlaufende Zugeständnisse gebracht haben. Dass sich die mächtige Miliz also tatsächlich vom vergleichsweise schwachen libanesischen Staat vollständig entwaffnen lassen wird, ist weiterhin schwer vorstellbar. Ebenso wenig wie ein Abzug der israelischen Armee aus dem Libanon. Auch während der Gespräche in Rom gab es im Südlibanon wieder Gefechte mit Toten. Eine stabile Waffenruhe ist nicht in Sicht. Und das macht auch Abbas und seinen Nachbarn im Dorf im Südlibanon große Sorgen.
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3: Mit Martin Raspe. Nach der Krisensitzung der FIFA am Mittwoch hat sich Gianni Infantino, der Präsident des Weltfußballverbandes, Rückendeckung aus den eigenen Reihen geholt. Zumindest die FIFA-Spitze soll nach wie vor und wieder hinter ihm stehen. Im Rest der organisierten Fußballwelt ist das längst nicht so. Nach einer Sitzung des norwegischen Fußballverbandes, bei der insbesondere die Zukunft des umstrittenen FIFA-Chefs erörtert wurde, sagte die Vorsitzende Lise Klaveness, wir werden den FIFA-Präsidenten jetzt zum Rücktritt auffordern. Reaktionen auf diese Aufforderungen an Infantino, die gibt es bislang noch nicht. Die Fußball-Bundesliga macht noch Pause. Am 28. August geht's da wieder los. In der zweiten und dritten Liga aber startet an diesem Wochenende die Saison. In der dritten Liga heißt das Auftaktspiel heute Abend Mannheim gegen Düsseldorf. Die drei bayerischen Vereine Ingolstadt, Würzburg und Regensburg sind morgen dran. In der zweiten Liga eröffnen der VfL Bochum und Hertha BSC heute Abend die Saison. Nürnberg und Fürth starten am Sonntag. Der Club gegen Dresden, die Fürther beim FC St. Pauli. Maxi Albrecht mit einem Ausblick der fränkischen Zweitligisten.
4: Daniel Mayer stand gespannt am Rande des Trainingsplatzes und schaute ganz genau hin, wie gut die Mannschaft schon harmoniert. Seit Ende Mai ist der 46-jährige Geschäftsführer Sport bei der Spielvereinigung, kam vom halleschen FC an den Ronhof. Nach dem Fastabstieg vergangene Saison soll Mayer das Kleeblatt wieder in die Spur bringen und musste den Kader erstmal komplett umbauen.
5: Es war von vornherein klar, dass es einen großen Umbruch geben wird. Also einfach jetzt schon aufgrund der Vertragssituation, die auch viele Spieler schon gegangen mit Ende der Saison, weil Leihgeschäfte ausgelaufen sind oder Verträge ausgelaufen sind. Und jetzt ging es natürlich trotzdem darum, auch den Kader anzupassen an die Vorstellung des Trainers.
4: Fast 20 Spieler haben den Verein verlassen. Mehr als 10 neue hat Trainer Heiko Vogel im bisherigen Transferzeitraum dafür begrüßen dürfen. Ein XXL-Umbruch. Der blieb wenige Kilometer weiter beim Lokalrivalen aus Nürnberg weitestgehend aus, ganz zur Freude von Clubtrainer Miroslav Klose. Zwar muss auch er vor allem defensiv viele neue Spieler integrieren, kann aber zumindest im Mittelfeld und im Sturm auf sein bewährtes Personal setzen. Und so ist die Hoffnung groß, dass die eingespielte Offensive um Spielmacher Julian Justwan gleich im ersten Spiel gegen Dresden zeigt, was in ihr steckt.
6: Ja, die Abläufe sind auf jeden Fall gut, besser als letztes Jahr zu dem Zeitpunkt, also es wirkt alles abgestimmter und eingespielter. Das ist sehr gut, was natürlich auch einfacher ist für die Neuen, die dazugekommen sind.

0: sich zu integrieren. Auch die Verteidigung, die wir jetzt komplett neu bekommen haben, hat sich sehr gut integriert und es wirkt alles sehr harmonisch.
1: Vom Aufstieg geredet wird offiziell nicht, sicher aber geträumt, ganz FCN-typisch. Der Blick beim Club geht jedenfalls nach oben. Das Kleeblatt hingegen, das blickt erstmal nach unten, hofft auf eine sorgenfreie Saison. Daniel Mayer will sich selbst aber keine Limits setzen und gibt sich durchaus kämpferisch.
2: Wenn wir gut reinkommen, wenn Selbstbewusstsein mit dazukommt, wenn wir von Verletzungen verschont bleiben, das ist auch wichtig, weil wir mit einem sehr, sehr kleinen Kader bleiben, dann wollen wir auch sehen, dass wenn wir die Möglichkeit haben, vielleicht ein Stückchen zu überraschen, dass wir da auch ambitioniert sind.
1: Dennoch könnten die Vorzeichen für die fränkischen Zweitligisten kaum unterschiedlicher sein. Der Club will zu Hause gegen Dresden direkt ein Ausrufezeichen setzen und zeigen, dass mit ihm zu rechnen ist. Für die Vierter wird die harte Aufgabe auf St. Pauli vor allem eine wichtige erste Standortbestimmung. Und dann wird sich zeigen, wie gut Daniel Mayers neu formierter Kader wirklich schon harmoniert.
3: Dreimal Gold, das ist bislang die Bilanz der deutschen Freiwasserschwimmerinnen und Schwimmer bei der EM in Paris. Heute Vormittag holte Isabel Gose im Knockout-Wettbewerb den EM-Titel.
4: Es kitzelt immer so, Tag für Tag in den Fingern endlich ins Wasser zu springen. Und gerade wenn die Jungs dann sowas Tolles leisten, dann will man natürlich auch. Und ich bin sehr froh, dass ich dort anknüpfen konnte, wo die Jungs aufgehört haben.
3: Und eigentlich wollten auch die Männer um Doppel-Europameister Florian Wellbrock heute noch eine Medaille im K.O.-Wettbewerb holen. Aber alle drei haben ihre Ziele verpasst. Es blieben am Ende nur die Plätze 7, 8 und 9.
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6: Viel los auf den Fernstraßen in Bayern. A3 Linz Richtung Passau, zwischen Grenzübergang Suben und Passau Süd ein Stau nach Unfall. A3 Passau Richtung Nürnberg, zwischen Iggensbach und dem Kreuz Deggendorf 8 Kilometer Stau. A3 Würzburg Richtung Frankfurt, zwischen Weibersbrunn und Aschaffenburg ein Stau, dort steht ein defektes Fahrzeug. A3 Frankfurt Würzburg, zwischen Seligenstädter Dreieck und Hößbach 12 Kilometer Stau. Die A3 Würzburg Richtung Nürnberg ist zwischen Pommersfelden und Höchstadt-Ost nach Unfall gesperrt. Dort staut es sich. A3 Nürnberg Richtung Passau zwischen Schwarzach und Hengersberg 8 Kilometer. A7 Würzburg Richtung Fulda zwischen Bad Kissingen, Obertulbach und Bad Brückenau-Volkers 9 Kilometer. A7 Fulda Richtung Würzburg zwischen Fulda-Dreieck und Bad Brückenau-Wildflecken. Stau oder stockender Verkehr. A8 München-Salzburg zwischen Weyern und Bad Aibling 10 Kilometer. A8 Salzburg Richtung München zwischen Weyern und dem Kreuz München Süd, stockender Verkehr. A9 München-Nürnberg zwischen Manching und Denkendorf 14 Kilometer. Und A9 München Richtung Berlin zwischen Dreieck Nürnberg-Feucht und dem Kreuz Nürnberg 6 Kilometer. Und A93 Holledau Richtung Regensburg zwischen Bad Abbach und Regensburg Nord 11 Kilometer Stau. Das Wetter in Bayern fast überall freundlich mit längeren sonnigen Abschnitten. Nur an den Alpen kann es ab und zu einen Schauer oder auch ein Gewitter geben. Das Ganze bei maximal 24 bis 30 Grad. Die Nacht wird meist klar. Am Alpenrand und im Süden Niederbayerns ist der Himmel eher bewölkt. Und es kühlt ab auf 16 bis 8 Grad. Die Aussichten am Wochenende sonnig und trocken. Erst am Sonntagnachmittag steigt im Westen und an den Alpen allmählich das Risiko für Schauer und Gewitter. Am Montag dann Sonne und Wolken im Wechsel mit dem ein oder anderen Regenguss. Höchstwerte 26 bis 33 Grad. Am Sonntag geht's vorübergehend rauf bis 36 Grad.

0: 16 Uhr.
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2: Mit Holger Roman und diesen Themen: Bayern im Visier von Verfassungsfeinden. Laut Innenminister Herrmann bedrohen Spione und Extremisten unsere Demokratie. Die AfD rät er weiter zu beobachten. Konsequenzen aus verhindertem Anschlag. Der Nationale Sicherheitsrat hat sich mit dem Vorfall am Leipziger Flughafen befasst. Politiker und Experten mahnen klare Zuständigkeiten bei der Drohnenabwehr an. Und Nachspiel in Ceuta. Während die meisten irregulären Migranten wieder in Marokko sind, müssen sich die Behörden nun um viele minderjährige Flüchtlinge kümmern. Der Anschlag auf den Berliner CSD und der Drohnenfund am Leipziger Flughafen. Zwei Ereignisse kurz hintereinander, die gezeigt haben, wie brisant die Bedrohungslage aktuell in Deutschland ist. Ein Bereich, der des gewaltbereiten Islamismus, erreiche momentan sogar ein nie gekanntes Level. So hat sich Bayerns Innenminister Herrmann heute ausgedrückt. Und an den politischen Rändern beobachte man eine Spirale des Hasses. In München haben Herrmann und Verfassungsschutzpräsident Hauser heute ihren neuesten Halbjahresbericht erläutert. Christoph Dicke war für uns dabei.
3: Die hybride Bedrohung der Gesellschaft habe ein nie gekanntes Level erreicht. So bilanziert Innenminister Joachim Herrmann, CSU, die Lage. Autoritäre Staaten würden zunehmend die kritische Infrastruktur auch in Bayern ausspionieren, zum Beispiel mit Drohnen oder sogenannten Wegwerfagenten. Dies könne in Zukunft eine hybride Kriegsführung ermöglichen. Hauptakteur ist laut Herrmann nach wie vor Russland. Auch China hole auf. So nahm die Polizei unlängst in München ein Ehepaar fest, das Kontakt zu Unis und Forschungseinrichtungen aufgebaut haben soll. Ziel: an militärisch nutzbares Hightech zu kommen. Die Spionageabwehr im Landesamt für Verfassungsschutz sei deshalb personell verdoppelt worden, sagt deren Chef Manfred Hauser. Die Bedrohung durch linken, rechten und islamistischen Extremismus sei unverändert hoch, so Innenminister Herrmann. Je mehr Zulauf die AfD erhalte, desto stärker würden auch linksextreme Gruppen mit teils gewaltsamen Aktionen gegen sie vorgehen. Der AfD wiederum falle zunehmend die Abgrenzung zu Rechtsextremen schwer. Entsprechende Verdachtsfälle gebe es zunehmend auch in der eigenen Partei, wie die soeben verkündete Beobachtung des AfD-Landtags Abgeordneten Benjamin Nolte zeige. Die Verfassungsschützer wollen gegen die Feinde der Demokratie nun ihre Präventionsarbeit verstärken, zum Beispiel durch mehr Aufklärung in Schulen. Im Fall des Islamismus seien auch Flüchtlingsbetreuer einzubeziehen, denn gerade unter jungen, labilen Männern versuchten die Islamisten, ihren Terrornachwuchs zu gewinnen.
2: Der Flughafen Leipzig-Halle ist vor zwei Tagen offenbar nur knapp einer Katastrophe entgangen. Die mit militärischem Sprengstoff ausgerüstete Drohne, die da gefunden wurde, konnte gerade noch rechtzeitig entschärft werden. Der Vorfall wirft einige Fragen auf. Zum Beispiel, wie konnte die Drohne so weit kommen und wer war für die Luftsicherheit zuständig? Markus Sambale schlüsselt auf, wie die Rechtslage aktuell aussieht.
4: Wenn am Himmel über Deutschland eine unbekannte Drohne auftaucht, dann wird es kompliziert. Nicht nur, weil es technisch aufwendig ist, Drohnen abzufangen und unschädlich zu machen und dafür meist nur wenig Zeit bleibt. Für die Drohnenabwehr sind auch verschiedene staatliche Stellen zuständig und es gelten unterschiedliche Gesetze. Im Regelfall, also über einem Wohngebiet, einer Industrieanlage oder einem Fußballstadion, ist die jeweilige Landespolizei der Bundesländer zuständig. Der Luftraum über Bahnanlagen und an Staatsgrenzen fällt in die Zuständigkeit der Bundespolizei. Grundsätzlich fallen auch die Flughäfen in die Verantwortung der Bundespolizei. Hier sind aber auch Flughafenbetreiber und Luftfahrtbehörden beteiligt. Schließlich kann für die Drohnenabwehr auch die Bundeswehr zuständig sein, nämlich über Kasernen und Truppenübungsplätzen und auch dann, wenn es sich klar um einen militärischen Angriff handelt. Seit immer mehr unbekannte Drohnen über Deutschland gesichtet werden, hat die Politik reagiert. So wurde zum Beispiel das Luftsicherheitsgesetz geändert. Wenn die Bundeswehr von der Polizei um Amtshilfe gebeten wird, darf sie Drohnen im Extremfall auch abschießen. Außerdem baut die Bundespolizei seit dem vergangenen Jahr eine Drohnenabwehreinheit auf. Und an den wichtigsten deutschen Flughäfen werden spezielle Abwehrsysteme installiert. In Berlin wurde ein gemeinsames Drohnenabwehrzentrum eröffnet. Dort sollen Bund und Länder ihre Arbeit koordinieren, um bei Gefahrenlagen schnell reagieren zu können. Kritiker beklagen, dass sich am Wirrwarr der Zuständigkeiten damit aber kaum etwas ändert und dass Deutschland weiter nicht ausreichend gewappnet ist gegen feindliche Drohnen.
2: Nach dem überraschenden Ansturm von bis zu 70.000 Migranten versucht die spanische Exklave Ceuta wieder zur Normalität zurückzukehren. Auch wenn die Mehrzahl der Geflüchteten die Stadt inzwischen wieder Richtung Marokko verlassen hat, immer noch sind einige da. Und besonders schwierig gestaltet sich der Umgang mit den vielen Minderjährigen. Christian Sachsinger aus Spanien.
0: Der Präsident von Ceuta, Juan Vivas, hat es mit einer Zahl versucht, um auf die Probleme aufmerksam zu machen, mit denen seine Stadt noch immer kämpft. Er sagte, die Kapazitäten zur Betreuung von Minderjährigen seien zu 2600% überlastet. Auch wenn nicht klar ist, wie Viva genau gerechnet hat, die Zahl zeigt, wie überfordert die Behörden gerade wegen der vielen Jugendlichen sind, die sich noch immer in der spanischen Exklave aufhalten. Verschiedenen Schätzungen zufolge sind es rund 1000 Jungen und Mädchen. Manche von ihnen sind untergetaucht und schlafen irgendwo im Freien. Das Problem dabei, die Behörden in Ceuta dürfen Minderjährige nicht abschieben und sie noch nicht einmal so ohne weiteres gehen lassen. Der Staat muss sich vielmehr um sie kümmern, so steht es unter anderem in der Grundrechtecharta der EU. Das kann zu widersinnigen Situationen führen. An den Grenzzäunen warten oft marokkanische Eltern, deren Kinder nach Ceuta geschwommen waren. Die Sorge, dass sie im Meer ertrunken sein könnten, ist riesig. Es kann aber auch sein, dass die Kinder leben und sich die Behörden inzwischen um sie kümmern. Dabei muss nun geprüft werden, ob am Zaun wirklich die sorgeberechtigten Eltern stehen und ob, selbst wenn das geklärt ist, die Kinder nicht vielleicht erst an die marokkanischen Behörden übergeben werden müssen. Die Vorgaben aus Marokko sind unterschiedlich, je nach Region, aus der die Kinder kommen. Es müssen also zwei unterschiedliche bürokratische Institutionen zusammenfinden.
2: Immer mehr Kunden zahlen mit Plastikkarte oder Handy. Die logische Konsequenz wäre, dass weniger Falschgeld im Umlauf ist. Das hat sich in den vergangenen Jahren aber noch nicht konkret bestätigt. Jetzt aber hat die Bundesbank entsprechende Hinweise. Alexander Schmidt.
5: Die Zahl der gefälschten Banknoten in Deutschland ist im ersten Halbjahr um gut 4% zurückgegangen. Die Deutsche Bundesbank hat in diesem Zeitraum rund 30.000 falsche Euro-Banknoten mit einem Nennwert von insgesamt 1,75 Millionen Euro entdeckt. Die Schadenssumme lag um 5% niedriger als im vorigen Halbjahr. Zuletzt seien vermehrt falsche 100-Euro-Banknoten im Umlauf gewesen, sagte Bundesbankvorstand Lienkämper. Insgesamt aber bleibe die 50-Euro-Note bei den Fälschungen auf dem ersten Platz. Neben den in den vergangenen Jahren häufig vertretenen Fälschungen mit den Aufdrucken Movie Money oder Prop Copy seien zunehmend auch andere Varianten mit Schriftzügen wie Faksimile oder ähnlichen Aufdrucken von Fälschern in Umlauf gebracht worden. Bei den gefälschten Münzen gab es im ersten Halbjahr dagegen einen Anstieg von fast 9% auf knapp 65.000. Gefälscht wurden vor allem 2-Euro-Stücke. Da Falschgeld nicht ersetzt wird, rät die Bundesbank, die Banknoten nach dem Prinzip fühlen, sehen, kippen zu prüfen.
2: Den Titel Exportweltmeister trug die Bundesrepublik jahrelang mit Stolz. Doch vor einiger Zeit hat die Volksrepublik China den Deutschen hier den Rang abgelaufen. Aktuell belegt man Platz 3 hinter den USA. Spitze bei den Ausfuhren ist Deutschland nur noch im europäischen Vergleich. Und Chinas Exporte sind im Juli offenbar nochmal stark gestiegen, vor allem wegen der weltweit großen Nachfrage nach Computern und elektronischen Bauteilen infolge des KI-Booms. Und vieles geht nach Deutschland. Eva Lampi-Schmidt dazu aus dem Studio Shanghai.
6: Im Juli haben chinesische Unternehmen laut Daten der chinesischen Zollbehörde in US-Dollar gerechnet 17,4% mehr Waren nach Deutschland verkauft als noch vor einem Jahr. Während Chinas Exporte nach Deutschland steigen, sind die Zahlen umgekehrt rückläufig. Chinas Unternehmen kaufen weniger aus Deutschland ein. Die Importe sind leicht gesunken. Damit wächst zwischen China und Deutschland das Handelsungleichgewicht. Deutsche Unternehmen, die in und mit China Geschäfte machen, haben es zunehmend schwer auf dem chinesischen Markt. Sie verlieren Marktanteile gegenüber der chinesischen Konkurrenz, die technologisch aufgeholt hat und die zahlreiche Bauteile, Maschinen und Hightech-Produkte heutzutage selbst entwickeln und herstellen kann. Das trifft vor allem deutsche Maschinenbauer und Autohersteller. Aus anderen Weltregionen legen Chinas Einfuhren zu, besonders aus den ASEAN-Staaten in Südasien und Afrika, aber auch aus den USA, trotz der Handelsstreitigkeiten zwischen den beiden größten Volkswirtschaften der Welt. Unterm Strich hat Chinas Gesamthandel mit anderen Ländern im Juli deutlich zugenommen, um rund 25% im Vergleich zum Vorjahresmonat. Die chinesischen Ausfuhren werden vom weltweiten KI-Boom getrieben. Computertechnik und Halbleiter aus China sind gefragt. Der Außenhandel bleibt damit für Chinas Wirtschaftswachstum weiterhin eine wichtige Stütze. Dieses hatte sich im zweiten Quartal verlangsamt auf 4,3%. Vor allem der Binnenkonsum in China ist schwach. Das heißt, die Menschen im Land sparen lieber, als Geld auszugeben. Das drückt das Wachstum. Außerdem belastet weiterhin eine anhaltende Immobilienkrise Chinas Wirtschaft.
2: Von China nach Afrika. Die Ebola-Epidemie im Osten des Kongo breitet sich weiter rasant aus. Die Zahl der Erkrankten steigt, ebenso wie die Zahl der Toten. Gesundheitsexperten sprechen von einem Wettlauf mit der Zeit und wollen abklären, ob eine ganz besondere Virusmutation hier eine Rolle spielt. Aus Zentralafrika, Linda Staude.
7: Die Zahl der Infizierten liegt nach Angaben der kongolesischen Regierung erstmals über 4000. Dabei handelt es sich um die offiziell registrierten bestätigten Fälle. Die Dunkelziffer dürfte sehr viel höher liegen, da viele Angehörige von Patienten eine Ebola-Infektion nicht erkennen oder den Behörden nicht melden, denen sie misstrauen. Die Epidemie grassiert inzwischen in 5 Provinzen und ist schon jetzt die schlimmste und tödlichste in der Geschichte des Landes. Mindestens 1800 Menschen starben. Die Weltgesundheitsorganisation will zusammen mit der afrikanischen Gesundheitsbehörde Africa CDC untersuchen, ob das Virus möglicherweise mutiert sein könnte. Nach den Worten des Generaldirektors von Africa CDC sei der Schweregrad dieses Ausbruchs beispiellos, eine Mutation damit möglich. Die Gesundheitseinrichtungen sind am Limit. Hilfsorganisationen betonen, dass die Epidemie nur unter Kontrolle gebracht werden kann, wenn die Bevölkerung mehr über die Seuche weiß und darüber, wie sie damit umgehen muss. Der Schlüssel dazu, so Volker Gerdesmeier von der Caritas wörtlich, sind die Gemeinden und die Aufklärungskampagnen in ihnen.
2: In Indien ist gerade Monsun und der richtet massive Verwüstungen an. Die Zahl der Todesopfer landesweit ist auf über 160 gestiegen und für die kommenden Tage mahnen die Behörden weiter zu erhöhter Vorsicht. Lena Bodewein berichtet.
8: Wolkenbrüche, Sturzfluten, Überschwemmungen und Blitzeinschläge wüten weiterhin im Land. Knapp 1,6 Millionen Menschen sind von den Unwettern betroffen. Die Katastrophenschutzteams der indischen Bundesstaaten bewältigen derzeit Massenevakuierungen, versuchen zerstörte Straßen zu reparieren und bringen Hunderttausende vertriebene Menschen in Notunterkünften unter. Die schweren Regenfälle lösen Erdrutsche aus und lassen Häuser einstürzen. Der nordöstliche Bundesstaat Assam ist am schwersten von der Krise betroffen. Durch ihn fließt mit dem Brahmaputra einer der größten Ströme der Welt. Die Zahl der Todesopfer in dem Bundesstaat liegt derzeit bei 95. Aus vielen bergigen und zerklüfteten Regionen sind jedoch noch keine endgültigen Informationen angekommen. Deshalb fürchten Beobachter, dass die Todeszahlen weiter steigen können. In den ostindischen Küstenstaaten haben steigende Wassermassen von allen Seiten das Land überschwemmt. Flüsse treten über die Ufer, gleichzeitig kommen Fluten von Seeseite. Blitzeinschläge haben mindestens 14 Menschen getötet, die meisten von ihnen Landarbeiter, die während der Unwetter auf den Feldern waren.

0: Die Zeit, gleich 3:45.
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0: Die Kurznachrichten jetzt mit Yeji Mai.
2: Hermann warnt vor Cyberangriffen und Spionage. Bayerns Innenminister sagte, die Bedrohung habe ein nie gekanntes Level erreicht. Er stellte in München die Verfassungsschutzinformationen für das erste Halbjahr vor. Danach ist auch die Bedrohung durch Terror von Rechts- und Linksextremisten sowie von Islamisten unverändert hoch. Nationaler Sicherheitsrat tagt zu Drohnenvorfall. Bundeskanzler Merz rief das Gremium telefonisch zusammen. Beschlüsse wurden nicht bekannt. Sachsens Innenminister Schuster forderte für den Leipziger Flughafen einen stärkeren Schutz. Er betonte, wie wichtig der Airport für die Verteidigung sei. Verdi hält an Sonntagsfahrverbot für Lkw fest. Die Gewerkschaft betrachtet jede Lockerung als Belastung für die Beschäftigten. Die Branche sei schon jetzt von Fachkräftemangel und hohem Druck geprägt. Wirtschaftsministerin Reiche unterstützt dagegen den Vorschlag von Verkehrsminister Bilger, wegen des Niedrigwassers für Transporte auf die Straße auszuweichen. Sie sprach von einer Erleichterung für die Industrie. Nähe zur Muslimbruderschaft schließt Verbeamtung aus. Das entschied das Verwaltungsgericht Karlsruhe. Im konkreten Fall ging es um eine Sachbearbeiterin in der Ausländerbehörde der Stadt. Sie arbeitet ehrenamtlich als Lehrerin in einer Moschee der islamistischen Muslimbruderschaft. Das Gericht bezweifelte deshalb, dass sie jederzeit für die demokratische Grundordnung im Sinne des Grundgesetzes eintritt. Ein Viertel der Deutschen nutzt KI für Urlaubsplanung. Laut einer Umfrage des Digitalverbands Bitkom lassen sich die Bundesbürger von der KI Reiseziele vorschlagen. Sie fragen aber auch nach Unterkünften und Flug- oder Bahntickets. Am Reiseziel selbst nutzten 17% die KI, um sich über Ausflüge zu informieren. Das Wetter in Bayern. Im Norden meist sonnig, im Süden Wolken und Sonne, an den Alpen örtlich Schauer.
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3: mit Nina Pietschmann. Erst Tempo 50, dann Tempo 30, dann wieder Tempo 50, dann wieder Tempo 30 und diesmal dauerhaft. Wir reden von der vielbefahrenen Landshuter Allee in München, auch als Mittlerer Ring bekannt. Zwischen 80.000 und 90.000 Fahrzeuge sind dort täglich unterwegs. Die Stickoxidwerte haben sich dort zwar verbessert, liegen aber noch nicht deutlich genug unter dem EU-weiten Grenzwert. Jetzt hat Münchens Oberbürgermeister Dominik Krause von den Grünen endgültig Tempo 30 angeordnet und damit einen weiteren Rechtsstreit verhindert. Einzelheiten von Moritz Steinbacher.
4: Kurz vor Beginn der heißen Phase des Kommunalwahlkampfs hatte Krauses Vorgänger Alt-OB Dieter Reiter von der SPD im Januar quasi über Nacht wieder Tempo 50 Schilder an der Landshuter Allee aufstellen lassen, mit Verweis auf die verbesserten Luftwerte. Zwei Anwohner der Landshuter Allee klagten daraufhin mit Hilfe der Deutschen Umwelthilfe gegen die erneute Einführung von Tempo 50 und bekamen Recht. In einer Eilentscheidung zwang der Bayerische Verwaltungsgerichtshof daraufhin die Stadt, bis zu einer endgültigen Klärung des Streits wieder Tempo 30 einzuführen. Mit seiner Anordnung, dass nun dauerhaft Tempo 30 auf der Landshuter Allee gefahren werden muss, hat der neue Münchner Oberbürgermeister Krause diese Hängepartie nun beendet. Die Deutsche Umwelthilfe zeigte sich in einer Pressemitteilung erfreut über die Entscheidung und kündigte an, anhängige Klageverfahren einstellen zu lassen.
3: Bayern wird bei Touristen immer beliebter. 18,6 Millionen Menschen waren von Januar bis Juli zu Gast. Das sind rund 2% mehr als im Vorjahreszeitraum, teilt das Landesamt für Statistik mit Thorsten Güttling.
5: Der Anstieg geht vor allem auf Gäste aus dem Inland zurück. Aber auch die Zahl der ausländischen Gäste ist leicht angestiegen. Allerdings ist die Entwicklung nicht bei allen Unterkunftsarten gleich. Während Hotels, Jugendherbergen, Ferien- und Schulungsheime, Ferienhäuser sowie Campingplätze bei den Übernachtungen zulegen, geht es für Gasthöfe und Pensionen um rund 5 bzw. 4% nach unten. Und auch regional zeigen sich Unterschiede. Das erfolgsverwöhnte Oberbayern kann zwar mit 20,6 Millionen die bei weitem meisten Übernachtungen auf sich vereinen, muss aber einen leichten Rückgang um 0,1% hinnehmen. Deutlich zulegen kann dagegen Mittelfranken mit einem Plus von gut 4% auf 4,5 Millionen Übernachtungen.
3: Der Großbrand vergangene Nacht in einem Schweinestall in Ried im Landkreis Aichach-Friedberg ist nach Erkenntnissen der Ermittler durch einen technischen Defekt ausgelöst worden. Weit über 1000 Schweine sind bei dem Feuer gestorben. Nach Angaben des Landrats Marc Sturm sind die Tiere nicht verbrannt, sondern am Rauchgas erstickt. Wichtig sei jetzt eine rasche Entsorgung der verendeten Schweine, um die Seuchengefahr einzudämmen.
6: Wir erwarten heute wieder über 30 Grad und deswegen haben wir natürlich hygienemäßig und seuchentechnisch größere Gefahren dann auch, die im Raum stehen und deswegen muss schnell gehandelt werden.
3: Sagt der Aichinger Landrat Marc Sturm. 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
0: Die Ukraine wirft dem russischen Online-Händler Wildberries vor, den Angriffskrieg des Kreml zu unterstützen. Seit Mitte Juli hat Kiew deshalb fast täglich Lagerhäuser des Unternehmens im Hinterland mit Drohnen angreifen lassen. Auf diese Weise soll der Krieg auch für die russische Zivilbevölkerung spürbar werden und die Kosten für die Fortsetzung der russischen Angriffe steigen. Für das ARD-Studio Moskau berichtet Eberhard Nembach.
7: Auf riesigen elektronischen Werbetafeln an Moskauer Hauptstraßen lesen die Menschen den Appell des Online-Händlers Wildberries. Da steht im typischen rosa Firmendesign, zeigt den Unternehmern Unterstützung durch Bestellung. Also fleißig bestellen, damit die vielen Online-Händler überleben können. Sozusagen patriotische Shoppingpflicht. In Russland sehen die Menschen in diesen Tagen immer wieder schwarze Rauchfahnen über Lagerhallen des Online-Riesen Wildberries. Die Ukraine greift sie gezielt mit Drohnen an. So trägt sie den Krieg in den Alltag vieler Menschen in Russland, auch weit weg von der Front. Die gezielten Attacken auf die Lagerhäuser dürften der russischen Wirtschaft insgesamt nur begrenzten Schaden zufügen. Aber die psychologische Wirkung ist umso stärker. Viele kleine Händler in Russland haben große Verluste oder stehen sogar vor der Pleite. Michael Buldyrev zum Beispiel verkauft Tee über Wildberries und hatte Ware in einem Lager in der Stadt Elektrostal gelagert, nicht weit von Moskau. Als die Attacke auf das Lager in Elektrostal kam, haben wir praktisch unsere gesamte Ware in der Moskauer Region verloren, im Wert von ungefähr 2 Millionen Rubel, sagt Buldyrev. Das entspricht gut 20.000 Euro. Wildberries hat Angriffe auf Lagerhäuser aus ihrer Versicherungspolice ausgeschlossen, erklärt er noch. Dementsprechend ist unser gesamter Bestand einfach verbrannt, ohne dass uns jemand irgendetwas dafür schuldet. Immerhin habe Wildberries zweimal Entschädigungen gezahlt, einmal an 88.000 Verkäufer und dann nochmal an 100.000. Wir haben beide Male Entschädigungen bekommen, sagt Buldyrev, aber nur weniger als 10% des verlorenen Warenwerts. Die Firma schütze ihre Lagerhallen so gut es geht, betont Wildberries-Chefin Tatjana Kim. Sie sieht ihr Unternehmen nicht in der Pflicht, die Betroffenen zu entschädigen. Schließlich handele es sich um höhere Gewalt. Sie wehrt sich auch gegen den Vorwurf der ukrainischen Führung, bei Wildberries würden auch Waren verkauft, die zur Kriegsführung eingesetzt werden können. Bei uns finden Sie nichts, was es nicht auch bei Amazon oder beim chinesischen Online-Riesen Alibaba gibt, so Kim. Das russische Exilmedium Medusa will aber sehr wohl kriegswichtige Güter zur Bestellung gefunden haben. Angeboten worden seien nach den Recherchen von Medusa unter anderem Erste-Hilfe-Kästen, Funkgeräte, Schutzausrüstung und Drohnenkomponenten. Das sind nicht unbedingt rein militärische Waren, aber russische Soldaten, die oft schlecht ausgerüstet sind, lassen sich so etwas gerne von Angehörigen an die Front schicken.
0: Das ukrainische Militär attackiert derzeit immer öfter Lagerhäuser des russischen Online-Händlers Wildberries. Eberhard Nembach hat berichtet.
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0: Die ganze Stadt redet davon und anderswo in der Republik ist man womöglich ein klein wenig neidisch. Zur Volksbühne in Berlin gehört seit heute auch ein Volksbad. Der neue Chef Matthias Lilienthal hatte vor einigen Wochen schon angekündigt, dass er am Standort ein Pop-up-Schwimmbecken aufbauen lassen werde. Heute wurde der Pool tatsächlich eröffnet und eingeweiht, inklusive 25-Meter-Bahn und Pommesbude. Nicht das erste Mal, dass die Volksbühne mit einer spektakulären Aktion wie dieser auf sich aufmerksam macht. In den kommenden 8 Wochen dürfen die Menschen nun kostenlos baden. Unsere Reporterin Anke Michel hat sich umgetan.
8: Das Wasser schimmert blau in dem Schwimmbecken vor dem monumentalen Bau der Volksbühne im Herzen Berlins. Die kostenlosen Tickets für die Zeitfenster waren für den Eröffnungstag schnell ausgebucht. Und so ist in dem 25 Meter langen und 5 Meter breiten Becken einiges los. Es wird gekrault, getaucht, geplanscht, sich nass gespritzt. Ein einziges Schwimmbadtheater. Nur vom Beckenrand springen darf man nicht. Ein Kopfsprung wäre auch schwierig. Das Becken ist nur 1,30 Meter tief. Die ersten Badegäste sind begeistert.
9: Ein Schwimmbecken mitten in der Stadt, einfach so aufgebaut. Super. Diese Idee ist krass.
10: Fürs Volk, genau.
11: Ich finde es eine super Idee. Also so Baden im Sommer ist immer gut. Also so Abkühlung, und das ist ja auch eine super Kulisse. Ja, es wird halt Kultur mit Sport verbunden. Das ist ja eigentlich super, so übergreifend.
12: Ich finde die Idee dahinter super, und ich finde es einfach auch schön, dass man diesen Raum schafft für Menschen. Das Geld ist irgendwie da, also gibt es aus, quatscht nicht so viel, macht es einfach. Jetzt steht es, also lass uns das genießen und einfach eine gute Zeit haben, weil im Endeffekt ist es einfach ein schöner Treffpunkt für die Menschen so.
13: Ich finde das richtig cool. Also wir sind sowieso große Kulturfans. Wir gehen sehr gerne ins Theater und dachten, Mensch, das ist ja eine super Sache hier. Das gucken wir uns auf jeden Fall an.
8: Theateraufführungen im oder am Becken soll es nicht geben. Auf dem Programm stehen dafür ein Crashkurs zum Kraulen und eine Einführung ins Synchronschwimmen. Abends gibt es DJ-Sets am Beckenrand. Und wie es sich für ein echtes Freibad gehört, eine Pommesbude gibt es selbstverständlich auch. Der neue Intendant Matthias Lilienthal will mit dem sogenannten Volksbad auch gegen den Zerfall der Infrastruktur in Berlin protestieren.
14: Die Infrastruktur in der Stadt Berlin verfällt ja stark. Die Hälfte aller Freibäder und Hallenbäder ist immer wieder geschlossen, weil sie finanziell nicht anständig ausgestattet sind. Wir machen das, indem wir ein ergänzendes kleines Angebot in Form eines Freibades an der Volksbühne anbieten.
8: Von Kind bis Rentner, alle Altersgruppen ziehen hier ihre Bahn. Damit geht zumindest für heute der Plan von Intendant Lilienthal auf, der sich ein lebendiges Miteinander im Pool wünscht.
14: Indem intellektuelle Hipster, Obdachlose, Omis und Kinder mit ihrem Bauch aneinander stoßen und miteinander sprechen.
8: Das Theater überbrückt mit der Aktion die Sommerpause, die in diesem Jahr wegen Reparaturarbeiten bis zum 1. Oktober dauert. Mit dem eingesparten Budget werden die Kosten für das Schwimmbad in Höhe von rund 300.000 Euro finanziert. An der Aktion gab es im Vorfeld auch Kritik. Die SPD-Abgeordnete Dunja Wolf aus dem Berliner Abgeordnetenhaus sieht den Pool in Zeiten des Spardrucks kritisch. Sie hätte sich das Geld eher für Jugendtheater gewünscht. Lilienthal übernimmt die Intendanz als Nachfolger von René Polesch, der vor 2 Jahren gestorben war. Der 66-Jährige war früher schon einmal an der Volksbühne, leitete das Berliner Theater Hau und die Münchner Kammerspiele. Eins ist klar, der neue Intendant hat mit seinem Volksbad erreicht, dass jeder über die Volksbühne spricht. Die Premiere des ersten Theaterstücks an seinem Haus werden wohl weniger Menschen mitbekommen als die heutige Premiere des Volksbades.
0: Genial oder Gaga. Vor der Berliner Volksbühne kann man seit heute in einem temporären Schwimmbad planschen. Anke Michel berichtete über das Sommerprojekt.
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0: Und nun aus dem Kühlnass auf die heiße Straße A3 Passau Richtung Nürnberg zwischen Iggensbach und dem Kreuz Deggendorf. 8 Kilometer Stau. A3 Würzburg Richtung Frankfurt zwischen Weibersbrunn und Aschaffenburg, ebenfalls Stau, dort steht ein defektes Fahrzeug. A3 Frankfurt Richtung Würzburg zwischen Seligenstädter Dreieck und Hößbach, 12 Kilometer Stau. A3 Würzburg Richtung Nürnberg zwischen Pommersfelden und Höchstadt Ost, Stau nach einem Unfall auf der rechten Spur. A3 Nürnberg Richtung Passau zwischen Schwarzach und Hengersberg, 8 Kilometer. A7 Ulm Richtung Würzburg zwischen Aalen-Westhausen und Dingelsbühl-Fichtenau, 7 Kilometer Stau. A7 Würzburg Richtung Fulda zwischen Bad Kissingen, Obertulba und Bad Brückenau-Volkers, 9 Kilometer Stau. A7 Fulda Richtung Würzburg zwischen Fulda, Dreieck und Bad Brückenau-Wildflecken, Stau oder stockender Verkehr. A8 München Richtung Salzburg zwischen Weyern und Bad Aiblingen, 10 Kilometer stockend. A8 Salzburg Richtung München zwischen Weyern und dem Kreuz München-Süd, stockender Verkehr. A8 München Richtung Stuttgart zwischen Ulm-West und Mühlhausen, 12 Kilometer stockend, dort steht ebenfalls ein defektes Fahrzeug. A9 München Richtung Nürnberg zwischen Manching und Denkendorf, 17 Kilometer Stau. A9 München Berlin zwischen Dreieck Nürnberg-Feucht und Kreuz Nürnberg, 6 Kilometer stockend. A93 Holledau Richtung Regensburg zwischen Bad Abbach und Regensburg Nord, 11 Kilometer Stau. A96 Lindau Richtung München zwischen Eichstätten und dem Kreuz Memmingen, 6 Kilometer Stau nach Unfall. Und wir sind gleich fertig, A99 Ostumfahrung München Richtung Nürnberg zwischen Haar und dem Kreuz München Ost, ein Unfall auf der linken Spur. Das Wetter in Bayern fast überall freundlich, mit längerem Sonnenschein, nur an den Alpen ab und zu mal einen Schauer oder ein Gewitter. Das Ganze bei maximal 24 bis 30 Grad. Nachts dann meist klar, am Alpenrand und im Süden Niederbayerns ist der Himmel eher bewölkt. Es kühlt ab auf 16 bis 8 Grad und die Aussichten am Wochenende sonnig und trocken. Erst am Sonntagnachmittag steigt im Westen und an den Alpen allmählich wieder das Risiko für Schauer und Gewitter. Am Montag dann Sonne und Wolken im Wechsel mit dem ein oder anderen Regenguss. Höchstwerte 26 bis 33 Grad. Am Sonntag geht es sogar vorübergehend rauf bis 36 Grad.

0: 16.30 Uhr.
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2: Bayerns Innenminister Herrmann sieht die hybride Bedrohung der Gesellschaft auf nie gekanntem Level. Noch immer stellen sich viele Fragen nach dem Fund der Sprengsatzdrohne in Leipzig. Heute hat der Nationale Sicherheitsrat unter Leitung von Bundeskanzler Merz sich damit beschäftigt. Spaniens Regierung ist sauer, weil Italien Einreisende von dort auch nach der Ceuta-Krise kontrolliert. Jetzt hat Spanien der Regierung Meloni ein Ultimatum gestellt. Am Mikrofon ist Jörg Brandscheid. Der islamistische Terroranschlag auf den Berliner Christopher Street Day und der Fund einer mit einer Sprengstoffdrohne auf dem Frachtflughafen Leipzig-Halle. Zwei Fälle, die zeigen, es gibt eine hohe Bedrohungslage in Deutschland, so auch die offizielle Einstufung seit Mitte Juli. Bedrohungen können vielfältig sein, das wurde heute bei der Pressekonferenz von Bayerns Innenminister Herrmann in München deutlich. Er hat die Erkenntnisse des Verfassungsschutzes für das erste Halbjahr vorgestellt. Aus München Christoph Dicke.
3: Die hybride Bedrohung der Gesellschaft habe ein nie gekanntes Level erreicht. So bilanziert Innenminister Joachim Herrmann, CSU, die Lage. Autoritäre Staaten würden zunehmend die kritische Infrastruktur auch in Bayern ausspionieren, zum Beispiel mit Drohnen oder sogenannten Wegwerfagenten. Dies könne in Zukunft eine hybride Kriegsführung ermöglichen. Hauptakteur ist laut Herrmann nach wie vor Russland. Auch China hole auf. So nahm die Polizei unlängst in München ein Ehepaar fest, das Kontakt zu Unis und Forschungseinrichtungen aufgebaut haben soll. Ziel: an militärisch nutzbares Hightech zu kommen. Die Spionageabwehr im Landesamt für Verfassungsschutz sei deshalb personell verdoppelt worden, sagt deren Chef Manfred Hauser. Die Bedrohung durch linken, rechten und islamistischen Extremismus sei unverändert hoch, so Innenminister Herrmann. Je mehr Zulauf die AfD erhalte, desto stärker würden auch linksextreme Gruppen mit teils gewaltsamen Aktionen gegen sie vorgehen. Der AfD wiederum falle zunehmend die Abgrenzung zu Rechtsextremen schwer. Entsprechende Verdachtsfälle gebe es zunehmend auch in der eigenen Partei, wie die soeben verkündete Beobachtung des AfD-Landtags Abgeordneten Benjamin Nolte zeige. Die Verfassungsschützer wollen gegen die Feinde der Demokratie nun ihre Präventionsarbeit verstärken, zum Beispiel durch mehr Aufklärung in Schulen. Im Fall des Islamismus seien auch Flüchtlingsbetreuer einzubeziehen, denn gerade unter jungen, labilen Männern versuchten die Islamisten, ihren Terrornachwuchs zu gewinnen.
2: Eine Drohne mit Sprengsatz im Sicherheitsbereich des Frachtbetriebs in der Nähe mehrerer ukrainischer Frachtflugzeuge. Der Vorfall vom Dienstagabend am Flughafen Leipzig-Halle beschäftigt die Ermittler. Gestern Abend hat die Bundesanwaltschaft übernommen. Es gibt Vermutungen, die sich gegen Russland richten, aber keine Belege dafür. Die Bundesregierung spricht von einem neuen Bedrohungsszenario. Heute hat sich der Nationale Sicherheitsrat damit befasst. Es war eine Telefonkonferenz unter Leitung von Bundeskanzler Merz. Aus Berlin, Christina Nagel.
4: Der Nationale Sicherheitsrat kann in besonderen Krisenlagen einberufen werden, so wie früher das Sicherheitskabinett. Bereits gestern hatten Vertreter der Grünen darauf gedrängt, dass der Nationale Sicherheitsrat zusammenkommt, um sich über den Anschlagsversuch in Leipzig auszutauschen. Es sei, sagte Fraktionschefin Katharina Dröge, nicht allein Sache des Bundesinnenministers, sich zu kümmern. Der Nationale Sicherheitsrat wird vom Kanzler geleitet. Mit am Tisch sitzen Ministerinnen und Minister sicherheitsrelevanter Ressorts, zum Beispiel der Innen-, der Außen- und der Verteidigungsminister. Hinzu kommen Vertreter der Sicherheitsbehörden und des Militärs. Je nach Lage können auch Vertreter der Länder und Experten von außen dazugeholt werden. Da im Geheimen getagt wird, wird in der Regel nichts über konkrete Inhalte bekannt. Regierungssprecher Cornelius betonte nach der Sitzung nur, dass der Kanzler mit Blick auf den Drohnenvorfall in Leipzig in fortwährendem Austausch mit dem Innenminister stehe.
2: Der Ansturm von Migranten in Ceuta hat auch zu politischen Verwerfungen in der EU geführt. Vor allem Italien hatte sich für einen Ausschluss Spaniens aus dem Schengen-Raum stark gemacht und auch selbst Grenzkontrollen gegenüber Reisenden aus Spanien eingeführt. Jetzt reagiert Madrid und stellt der Regierung in Rom ein Ultimatum. Aus Madrid berichtet Christian Sachsinger.
0: Spaniens Regierung hat Italien bis zum Sonntag Zeit gegeben, die Grenzkontrollen zu beenden. Wir fordern die italienische Regierung dringend auf, die Situation zu korrigieren, die Kontrollen einzustellen und Spanier wie alle anderen europäischen Bürger zu behandeln, heißt es in einer offiziellen Mitteilung der Regierung. Falls Italien der Forderung nicht nachkommt, werde man angemessene Gegenmaßnahmen ergreifen, so die offizielle Verlautbarung. Welche das genau sein könnten, wird dabei nicht präzisiert. Nach der Ankunft von über 70.000 Menschen in der spanischen Exklave Ceuta hatte die Regierung Meloni Grenzkontrollen eingeführt für Reisende, die per Schiff oder Flugzeug ankommen. Die Premierministerin bezeichnete das als Maßnahme, um die nationale Sicherheit zu gewährleisten. Die Regierung in Madrid empfindet den Schritt dagegen als völlig unbegründet. Es seien fadenscheinige Argumente, die mit dem Schengener Grenzkodex nicht vereinbar seien, heißt es. Madrid beharrt darauf, dass keiner der Migranten, die nach Ceuta illegal eingereist waren, je den europäischen Kontinent erreicht haben.
2: Inmitten der Spannungen rund um den Iran-Krieg haben die Atommacht Pakistan, die Türkei und Saudi-Arabien einen weitreichenden gemeinsamen Verteidigungspakt beschlossen. Die Vereinbarung wurde bei einem Treffen des saudischen Kronprinzen Mohammed bin Salman mit dem türkischen Präsidenten Erdogan und dem pakistanischen Premier Sharif in Mekka unterzeichnet. Anna Osius darüber, was das Abkommen beinhaltet.
5: Ein bewaffneter Angriff auf einen der drei Staaten werde demnach als Angriff auf alle drei gewertet, hieß es. Türkische Medien berichten, die Vereinbarung dürfte auch gemeinsame Militärübungen und den Austausch von Geheimdienstinformationen umfassen. Mit dem ölreichen Saudi-Arabien, der Atommacht Pakistan und der Türkei als zweitgrößte Armee der NATO schließen sich drei mächtige Staaten zusammen. Einen ersten Härtetest könnte die Militärallianz schon bald erhalten. Erst in der vergangenen Nacht hatten die Houthi aus dem Jemen Saudi-Arabien mit Drohnen angegriffen und mehrere Menschen verletzt. Der Konflikt im Jemen flammt wieder auf. Berichten zufolge rechnet Saudi-Arabien in Zitat nahe Zukunft mit koordinierten Angriffen durch iranische Verbündete wie schiitische Milizen aus dem Irak und die Houthi aus dem Jemen.
2: Nächster Erfolg für das deutsche Schwimmteam bei der Europameisterschaft in Paris. Die Olympia-Dritte Isabel Gose hat sich im Finale des Knockout-Sprints im Freiwasser zur Europameisterin gekrönt. Aus Paris, Lars Becker.
6: Gold für Isabel Gose und eine medaillenlose Enttäuschung für das deutsche Männertrio bei den beiden Entscheidungen 3 Kilometer Knockout-Sprint in Paris. Gose ließ über den 1500 Meter Vorlauf und das 1000 Meter Halbfinale bis zum Finale der besten 10 über 500 Meter keinerlei Zweifel daran, dass sie in diesem neuen Format bei der EM die Beste ist. Mit der Grundschnelligkeit, dem Speed aus dem Becken kontrollierte Gose die Konkurrenz auch im Finale souverän von vorn und schlug überlegen als Erste an. Gold nach langer Wartezeit.
7: Ich bin jetzt eine Woche hier, ist schon immer hart, den Fokus zu halten. Also es ist mir wirklich gut gelungen, aber es kitzelt immer so Tag für Tag in den Fingern endlich ins Wasser zu springen. Und gerade wenn die Jungs dann sowas Tolles leisten, bin sehr froh, dass ich dort anknüpfen konnte, wo die Jungs aufgehört haben und hoffentlich heute weitermachen.
6: Leider nicht. Doppel-Europameister Florian Wellbrock, der EM-Dritte Oliver Klemet und auch der 19-jährige Junioren-Europameister Johannes Liebmann waren zwar in ihren Vorläufen und Halbfinals ganz vorne dabei, die Erwartungen auf eine oder sogar mehrere Medaillen groß. Aber im Finale waren andere vorne. Nur die Ränge 7 bis 9 für Wellbrock, Liebmann und Klemet. Erklärungsversuche.
8: Die waren da vielleicht taktisch einfach ein bisschen schneller beim Denken als ich in dem Moment.
9: Die 1500 waren ziemlich entspannt. Dass das dann so extrem dolle zunimmt, das war auf jeden Fall eine Erfahrung, die ich machen musste.
10: Bei den 500 war dann so ein bisschen das Problem, dass alle gefühlt übereinander hergefallen sind, keiner Platz hatte, wieder nicht weggekommen sind.
6: Abschluss der Freiwasserwettbewerbe morgen mit der 4x1,25 Kilometer Teamstaffel und der Chance auf die fünfte Medaille in Paris. Möglicherweise sogar das vierte Gold.
2: Nicht geklappt hat es heute für das Trio um Florian Wellbrock. Nach seinen EM-Siegen über 10 und 5 Kilometer kam Wellbrock im Knockout-Sprint auf Platz 7 vor EM-Neuling Johannes Liebmann und dem Olympiazweiten Oliver Klemet. Die nationale Anti-Doping-Agentur, die NADA, fordert eine 4-jährige Sperre für den Leichtathleten und deutschen 100-Meter-Rekordhalter Owen Ansah. Anfang Juli soll der Athlet des HSV einen Dopingtest verweigert haben. Was diese Forderung der NADA für Owen Ansah bedeutet, das erklärt Nele Hüpper.
11: Laut NADA-Ermittlungen habe Owen Ansah gegen Artikel 2.3 des nationalen Anti-Doping-Codes verstoßen und sich geweigert oder unterlassen, eine Probe abzugeben. Deswegen liegt jetzt ein Sanktionsbescheid mit dem Vorschlag einer Sperre von 4 Jahren vor. Sollte Owen Ansah die Strafe akzeptieren, dann reduziert sich die Dauer der Sperre automatisch auf 3 Jahre. Allerdings hat Ansas Anwalt dies in einer ersten Stellungnahme ausgeschlossen. Der Sanktionsbescheid gegen Deutschlands schnellsten Sprinter sieht auch vor, dass alle Wettkampfergebnisse ab dem 9. Juli annulliert werden. Das ist der Tag, an dem er sich der Kontrolle entzogen haben soll. Diese Annullierung betreffe unter anderem Owen Ansas deutsche Meistertitel über 100 und 200 Meter. Nach eigenen Angaben war der Leichtathlet, der für den Hamburger SV startet, als Nachrücker kurzfristig ins Startfeld des Diamond League-Rennens in Monaco gerutscht. Er habe gerade zum Flughafen aufbrechen wollen, als ein Dopingkontrolleur außerhalb seines Probenzeitfensters um eine Dopingprobe gebeten habe. Die Sperre ist weiterhin nicht rechtskräftig, es gibt aktuell noch keine Suspendierung. Owen Ansah will bei den Europameisterschaften ab Montag über 100 und 200 Meter starten.
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2: Im Studio Dirk Filzmeier. Der Bayerische Handwerkstag hat auf das erste Halbjahr zurückgeblickt und dabei Licht und Schatten gesehen. Die Lage der Handwerksbetriebe im Freistaat könnte demnach zwar besser sein, aber neben vielen schlechten Kennzahlen gab es auch gute Nachrichten. Alisa Schröter.
12: Das Handwerk wird wieder attraktiver für jüngere Leute. Bis Ende Juli haben rund 17.800 junge Menschen in Bayern einen Lehrvertrag im Handwerk abgeschlossen. Das sind 7,4% mehr als im Vorjahreszeitraum. Frank Hüpers, Hauptgeschäftsführer des Bayerischen Handwerkstags, glaubt, dass die jungen Leute die Vorzüge des Handwerks erkennen. Das sei nämlich krisenfester als andere Bereiche und zum Beispiel nicht so anfällig für große Strukturumbrüche durch die KI. Ansonsten leidet das bayerische Handwerk aber. Unter den geopolitischen Krisen, den daraus folgenden Preissteigerungen für Energie und Logistik, zurückhaltenden Konsumenten und ausbleibenden Aufträgen. Hinzu kommt der Fachkräftemangel im Handwerk. All das schlägt sich in den Zahlen nieder. Im ersten Halbjahr ging der reale Umsatz im Vergleich zum Vorjahr zurück. Abwärts ging es im zweiten Quartal außerdem mit der Betriebsauslastung und den Auftragseingängen. Angesichts dieser eher durchwachsenen Bilanz sei die Stimmung in den Betrieben aber gar nicht so schlecht, erklärt Franz Xaver Peter Anderl, Präsident des Bayerischen Handwerkstags.
13: Also ich finde es positiv, dass nach wie vor 80% unserer Betriebe ihre eigene persönliche betriebliche Lage als gut oder befriedigend einschätzen.
12: Weniger zuversichtlich blicken die Handwerker aber in die Zukunft. Sie sorgen sich unter anderem um weiter steigende Einkaufspreise.
2: Wer mit dem Flieger verreist, muss in letzter Zeit deutlich tiefer in die Tasche greifen. Flugtickets sind teurer geworden. Und der Lufthansa zufolge ist bei den Preissteigerungen auch noch gar kein Ende abzusehen. Die höheren Erlöse führen allerdings nicht zu steigenden Gewinnen. Sie decken vor allem steigende Kosten. Angela Göpfert.
14: Allein Kerosin macht derzeit rund ein Drittel der Betriebskosten aus. Dazu kommen Flugzeuge, Wartung, Personal, Vertrieb sowie zahlreiche Gebühren. Luftfahrtexperte Gerald Wissel von Airborne Consulting.
15: Und dann haben wir eben noch 30% Kosten, die eben momentan in der Diskussion sind. Das sind Flughafenentgelte, Abfertigungsentgelte, Sicherungsentgelte, aber auch die Flugsicherheit.
14: Laut Weltluftfahrtverband IATA liegt die Nettomarge der Airlines in diesem Jahr im Schnitt bei nur 2%. Das sind rund $4,50 je Passagier, halb so viel wie 2025. Umso wichtiger wird das Geschäft jenseits des eigentlichen Tickets mit Gepäck, Sitzplatzreservierungen, bevorzugtem Einsteigen oder Essen an Bord.
15: Bei Ryanair ist das mittlerweile ein Drittel des Umsatzes. Bei Lufthansa steigt es auch. Wenn wir wirklich mal ein paar Jahrzehnte zurückdenken, jetzt bei den klassischen Airlines, dann war das alles inbegriffen in dem Ticket. Das löst man jetzt eben raus, um auch entsprechend zunächst mal augenscheinlich wettbewerbsfähig zu sein.
14: Gleichzeitig bleibt das Flugangebot in Deutschland deutlich hinter Europa zurück. Es erreicht erst 92% des Vor-Corona-Niveaus. Einer der Gründe? Es fehlen energie- und kosteneffiziente Flieger der neuesten Generation. Und solange Maschinen fehlen, fliegen Airlines bevorzugt dort, wo Gebühren niedriger und Erträge höher sind. Verspätete Auslieferungen von Airbus und Boeing verschärfen den Engpass.
2: Der VW-Großaktionär Porsche, die Porsche SE, hat sich öffentlich in den Streit um den Sparkurs bei Volkswagen eingemischt. Vorstandschef Pötsch erklärte, der Konzern stehe an einem historischen Wendepunkt. Entscheidungen dürften deshalb nicht länger aufgeschoben werden. Das unternehmerisch und wirtschaftlich Gebotene stehe im Vordergrund. Alles andere müsse jetzt zurückstehen, so Pötsch. Hintergrund ist der Konflikt über mögliche Werksschließungen und einen weiteren erheblichen Stellenabbau bei Volkswagen. Arbeitnehmervertreter und das Land Niedersachsen hatten einem Umbauplan von VW-Chef Blume zuletzt nicht zugestimmt.

0: Es ist jetzt 16.45 Uhr.
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0: Die Nachrichten mit Yajimai.
2: Hermann nennt Russland und China als Urheber hybrider Angriffe. Unter Berufung auf aktuelle Informationen des Verfassungsschutzes sagte Bayerns Innenminister, politische Desinformation, Sabotage und Spionage seien mittlerweile an der Tagesordnung. Die hybride Bedrohung habe ein nie gekanntes Level erreicht. SPD und Grüne kritisieren Mängel bei Drohnenabwehr. SPD-Innenexperte Fiedler sagte, der Vorfall mit einer Sprengstoffdrohne am Flughafen Leipzig-Halle offenbare eine heftige Lücke in der Abwehrfähigkeit. Gleichzeitig verteidigte er die Aufteilung der Zuständigkeiten zur Sicherheit an Flughäfen gegen Kritik. Der innenpolitische Sprecher der Grünen im Bundestag Emmerich sprach dagegen von einem Behördenwirrwarr bei der Flugsicherheit. Spanien stellt Italien Ultimatum. Die Regierung in Madrid hat Italien aufgefordert, die wegen der Ceuta-Krise eingeführten Grenzkontrollen bis Sonntag wieder zu beenden. Andernfalls werde man angemessene Gegenmaßnahmen ergreifen, hieß es, welche blieb unklar. Die von der Regierung Meloni verkündeten Kontrollen betreffen den See- und Luftverkehr. Krause ordnet dauerhaft Tempo 30 auf der Landshuter Allee an. Der grüne Münchner Oberbürgermeister verhindert mit dieser Maßnahme am Mittleren Ring einen weiteren Rechtsstreit. Krauses Vorgänger Alt-OB Reiter hatte im Januar quasi über Nacht wieder Tempo 50 Schilder an der Landshuter Allee aufstellen lassen, mit Verweis auf die verbesserten Luftwerte. Zwei Anwohner hatten dagegen mit Hilfe der deutschen Umwelthilfe geklagt. Norwegens Fußballverband fordert Rücktritt von FIFA-Chef Infantino. Präsidentin Klaveness sagte in Oslo, Infantino verfüge nicht über das institutionelle Vertrauen, um die FIFA in der aktuellen Situation stabil zu führen. Der FIFA-Chef steht seit seinem Plan, Rechte an der Fußball-WM an Investoren zu veräußern, massiv unter Druck. Das Wetter in Bayern, im Norden meist sonnig, im Süden Wolken und Sonne, an den Alpen örtlich Schauer.
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3: mit Nina Pietschmann. Wer auf dem Jakobsweg in Oberbayern oder Franken unterwegs ist, der kann nicht so leicht eine Übernachtung wie an den spanischen Pilgerwegen finden. An manchen Streckenabschnitten gibt es weder Pensionen noch Gasthäuser oder manchmal auch nur teure Hotels. Aber für einen geringen Preis oder gegen eine Spende nehmen Privatleute am Wegesrand Pilger für eine Nacht auf. Wie das läuft, das hat sich Barbara Weiß genauer angeschaut.
4: Sabine Klab aus Machtelfing bei Andex stellt das ehemalige Kinderzimmer ihrer Buben Pilgern zum Übernachten zur Verfügung. Auch Bad und Toilette teilt die Familie mit den Übernachtungsgästen dann für eine Nacht.
5: Das ist schon irgendwie so, Herberge zu geben, dem Fremden Obdach zu geben, das ist schon auch etwas, was mir wichtig ist oder was uns wichtig ist. Und dann haben wir uns mal so überlegt, dass wir doch eigentlich die Pilger aufnehmen könnten.
4: Wer bei Sabine Klab bleiben will, muss sich vorher anmelden. Per E-Mail oder Telefon. Heute kommt Axel aus München.
6: So, herzlich willkommen.
7: Bin ich richtig bei Frau Klab, Pilgerherberge?
6: Ja, sind Sie richtig. Fein. Sie haben sich ja heute einen ganz schön heißen Tag ausgesucht.
7: Den heißesten des Jahres.
6: Kommen Sie bitte rein.
7: Dankeschön.
4: Geschafft für heute. In mehreren Etappen führt der Münchner Jakobsweg von München bis Lindau an Kloster Andex, Kloster Wessobrunn und der Wieskirche vorbei und dann immer weiter bis nach Santiago de Compostela im äußersten Nordwesten Spaniens. Axel, der aus München kommt und dieses Jahr schon einmal von Bayern bis Santiago gepilgert ist, schätzt besonders persönliche Begegnungen am Weg, wie hier in Machtelfing.
7: Die Kontakte sind sehr schön, das ist im Grunde genommen für mich das Essentielle am Jakobsweg, ist diese Gemeinschaft, die sich da aufbaut.
4: Auch beim Frühstück hat Sabine Klab Gelegenheit, mit Pilgern wie Axel ins Gespräch zu kommen und nutzt das auch gern. Anders als in Spanien und Frankreich gibt es in Deutschland wenig professionelle Herbergen. Die Pilger sind auf Privatpersonen wie die Klabs angewiesen.
5: Ja, es tut mir dann auch immer weh, wenn ich Pilgern keine Herberge geben kann und die dann in teure Hotels ausweichen müssen. Ja, weil es ja eigentlich nicht Sinn und Zweck der ganzen Pilgerei.
4: Der Ort Machtelfing, Nicht weit von Andex ist ein Glücksfall für alle Pilger in Bayern. Denn hier gibt es gleich zwei private Pilgerherbergen. Nur ein paar Straßen weiter kann man bei Ivi Nasser übernachten.
8: Als ich dann nach Machtelfing gezogen bin, habe ich gedacht, ach, der Jakobsweg ist ja gar nicht so weit weg. Ich könnte selbst eine Herberge eröffnen.
4: Nicht nur am Münchner Jakobsweg, auch am fränkischen Jakobsweg, zum Beispiel an der Route von 14 Heiligen nach Bamberg, vermieten Privatleute wie Michaela Hoffmann in Zapfendorf. Dass aus einem Wanderweg ein echter Pilgerweg wird, dazu braucht es nicht nur die Pilger, die den Weg gehen, sondern auch die Gastgeber am Wegesrand.
9: Ein Beitrag war das von Barbara Weiß. 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
0: Noch nie hat sich Ebola so schnell ausgebreitet. In der Demokratischen Republik Kongo ist die Zahl der Fälle innerhalb von nur 2 Wochen um 50% gestiegen. Derzeit gibt es fast 3.400 bestätigte Infektionen. Fast 1.500 Menschen sind an der hochgefährlichen Krankheit bereits gestorben. Weil die Bevölkerung im Kongo wenig über Ebola weiß, sind Aufklärung und Begleitung extrem wichtig. Deshalb wird Fachpersonal geschult, das später dann im Krisengebiet eingesetzt werden soll. Linda Staude war im Trainingszentrum in Kenia. Betrieben wird es von der Organisation Ärzte ohne Grenzen.

0: Formationen geht man ein großes Risiko ein. Die Mediziner, Krankenschwestern und Gemeindepfleger bereiten sich auf den Kampf gegen Ebola vor. Ich will den Patienten dort helfen, sagt Bia Gillin. Der Pflegedienstleiter ist aus Äthiopien nach Kenia gekommen. In Kajado hat Ärzte ohne Grenzen eins von weltweit nur zwei Trainingszentren für den Ebola-Einsatz aufgebaut. Eine Menge medizinisch geschultes Personal ist sehr daran interessiert, den Kampf gegen Ebola im Kongo zu unterstützen. Wir haben Freiwillige aus der ganzen Welt, die hier trainiert werden. So Bern Thomas Nyangwa, eine der medizinischen Leiter bei Ärzte ohne Grenzen. Die langen weißen Zelte sehen so aus wie eine echte Ebola-Station im Kongo. Es gibt Betten für Patienten, eine Leichenhalle, alles so realistisch wie möglich. Marina Gonzalez. Man hat schon Angst, aber das ist gut. Wenn du keine Angst hast, wirst du vielleicht zu selbstsicher und machst Fehler. Angst ist normal und sorgt dafür, dass du genau darauf achtest, was du machst. Die Angst ist berechtigt. Die Epidemie hat bereits fast 1.500 Menschen das Leben gekostet. Mindestens 35 davon waren Mediziner oder Pflegekräfte. Gegen die aktuell grassierende Ebola-Variante gibt es weder einen Impfstoff noch Medikamente. Du musst dich vor Ansteckung schützen, nicht zu sehr auf der Ebola-Station, da haben wir unsere Schutzkleidung. Aber draußen, wenn du auf dem Markt einkaufen gehst, da weißt du nicht, ob jemand nicht schon angesteckt ist. Die wichtigste Regel, kein Körperkontakt. Seit Mitte Juni haben sie bereits 200 Freiwillige gelernt. Jede Woche werden 25 neue Helfer trainiert, voraussichtlich bis Dezember. Nicht nur in Sicherheit, sondern auch im Aufbau von Vertrauen zu den Menschen im Ostkongo. Wenn sie uns misstrauen, dann haben sie Angst, uns Ebola-Fälle zu melden. Die Krankheit ist hoch ansteckend und wird von Mensch zu Mensch übertragen. Also wenn Fälle nicht gemeldet werden, breitet sich Ebola noch schneller aus. Erklärt Fahimda Ahmed, Health Promoter bei Ärzte ohne Grenzen. Die internationalen Helfer in ihren schweren Schutzanzügen machen den Menschen eher Angst, als dass sie Vertrauen schaffen. Neben der hohen Bevölkerungsdichte und den Kämpfen zwischen verfeindeten Milizen ist das einer der Hauptgründe dafür, warum die Ebola-Epidemie im Ostkongo längst noch nicht unter Kontrolle ist.
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2: Mit Martin Rasper. Der FC Bayern hat seine Asientour mit einem sportlichen Erfolgserlebnis beendet. Im letzten Test vor der Heimreise besiegten die Bayern Europa League-Gewinner Aston Villa mit 2:1. Taufik Khalil.
3: Der FC Bayern gewinnt auch sein zweites Testspiel auf der Asienreise nach dem Sieg gegen Jeju in Südkorea, einem koreanischen Erstligisten. Jetzt ein 2:1 in Hongkong gegen Aston Villa. Immerhin der Europa League-Sieger. Die Bayern durch Min Jae Kim per Kopf schon in der 37. Minute 1:0 vorne. Luis Diaz, der dann reingekommen ist im Laufe des Spiels, legt nach zum 2:0 für die Bayern. Spielen sehr ordentlich. Viele Stammkräfte bleiben allerdings draußen. Kriegen nochmal eine Schonung nach der anstrengenden Reise. Direkt nach dem Spiel geht's zurück nach München, dann ein bisschen Pause, ein bisschen Ausruhen und dann kommen ja die meisten der anderen, die noch fehlen, wie ein Dayopa Mekano, ein Michael Olise oder auch ein Harry Kane zurück. Mal schauen, wie weit die Verletzten wie Gnabry und Karl dann sind. Davis wird auch wieder zurück erwartet und die Bayern werden dann eben nächste Woche ein weiteres Testspiel haben, zu Hause gegen Leipzig, dann nochmal ein Testspiel in Heidenheim und dann in 2 Wochen geht's gegen Borussia Dortmund im Supercup. Bis dahin sollten alle wirklich auf absolutem Posten sein.
2: Die Bayern, also sie waren heute schon erfolgreich und auch der Lokalrivale, die Münchner Löwen, müssen heute noch auf den Platz, nämlich in der Regionalliga Bayern ab 19 Uhr gegen die zweite Mannschaft des FC Augsburg. 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Die 7. Etappe der Tour de France der Frauen heute ist vielleicht nicht, was Anstiege und Distanz angeht, die herausforderndste, aber es ist mit Sicherheit die prominenteste, denn Mathieu Genet-Schön, es geht auf den fast schon sagenumwobenen Mont Ventoux in der Provence. Gibt es schon sowas wie eine Vorentscheidung?
4: Ja, zumindest was hinter dem Podium im Moment passiert, denn mit Pauline Ferrand-Prévot ist wieder mal die Vorjahressiegerin abgehängt. Das war gestern schon so und das war auch vorgestern schon so, dass sich die Franzosen

0: Hösen extrem schwer tut, jetzt schon beim Anfang dieses Mont Ventoux direkt zurückgefallen, konnte mit den Spitzenfahrerinnen nicht mithalten, aber zu denen zählt weiterhin die deutsche Antonia Niedermayer aus dem Kreis Rosenheim, denn die ist weiterhin erstens im weißen Trikot der aktuell besten Nachwuchsfahrerin, die gilt ja bis zur U24-Kategorie. Und die führt im Moment dieses Feld an, fährt für ihre polnische Teamkollegin Kasia Niewiadoma, beide vom deutschen Team Canyons-Ram, und direkt dahinter die geballte Elite. Auch das gesamte Podium, eben Kasia Niewiadoma aktuell auf Rang 3. Dann Demi Wollering noch mit dabei, die ist aktuell Zweite mit nur 12 Sekunden Rückstand auf die ganz in Gelb fahrende Schweizerin Marlen Reusser. Das ist da vorne dann also wahnsinnig eng und dieser Berg hat noch 11 Kilometer. Das dauert noch wirklich fast eine Dreiviertelstunde, die sich die Fahrerinnen da hochquälen müssen. Und ja, erst die letzten 5 Kilometer werden dann wahrscheinlich für die ersten Attacken genutzt werden. Dann auch mit möglichen Vorentscheidungen rund um Gesamtsieg und das Podium. Wobei der Gesamtsieg, der könnte dann auch nochmal am Sonntag bei diesem Kurs rund um Nizza mit diesem Hausberg dabei erstmal entschieden werden. Jetzt die erste Attacke von Demi Wollering, aber bislang kann Kasia Niewiadoma und auch Marlen Reusser mitgehen. Das wird jetzt in einer Tour richtig hart.
1: Also spannende Entscheidung bei der Tour de France der Frauen heute am Mont Ventoux und in einer Stunde, dann haben wir auch das Ergebnis parat.
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3: Partei, Passau Richtung Nürnberg, zwischen Egensbach und dem Kreuz Deggendorf, 10 Kilometer Stau und stockend. A3 Würzburg Richtung Frankfurt, zwischen Weibersbrunn und Aschaffenburg, 16 Kilometer Stau und stockend. Dort steht ein defektes Fahrzeug. A3 Frankfurt Richtung Würzburg, zwischen Seligenstädter Dreieck und Hößbach, 12 Kilometer Stau. A3 Würzburg Richtung Nürnberg, zwischen Pommersfelden und Höchstadt Ost, Stau nach einem Unfall auf der rechten Spur. A3 Nürnberg Richtung Passau, zwischen Schwarzach und Hengersberg, 8 Kilometer Stau. A7 Ulm Richtung Würzburg, zwischen Ahlen-Westhausen und Dinkelsbühl-Fichtenau, 7 Kilometer Stau. A7 Würzburg Richtung Fulda, zwischen Bad Kissingen-Obertulba und Bad Brückenau-Volkers, 9 Kilometer Stau. A7 Fulda Richtung Würzburg, zwischen Fuldaer Dreieck und Bad Brückenau-Wildflecken, Stau und stockend. A8 München Richtung Salzburg, zwischen Weyern und Bad Aibling, 10 Kilometer stockend. A8 Salzburg Richtung München, zwischen Weyern und dem Kreuz München Süd, stockender Verkehr. A8 München Richtung Stuttgart, zwischen Ulm-West und Mühlhausen, 12 Kilometer stockender Verkehr, dort steht ein defektes Fahrzeug. A9 München Richtung Nürnberg, zwischen Manching und Denkendorf, 17 Kilometer Stau. A9 München Richtung Berlin, zwischen dem Dreieck Nürnberg-Feucht und dem Kreuz Nürnberg, 6 Kilometer stockender Verkehr. A93 Holledau Richtung Regensburg, zwischen Bad Abbach und Regensburg Nord, 11 Kilometer Stau. Die A93 Regensburg-Weiden ist in beiden Richtungen zwischen Luhe-Wildenau und Weiden Süd wegen Wartungsarbeiten bis etwa 19 Uhr gesperrt. Es gibt eine Umleitung über die U67. A96 Lindau Richtung München zwischen Eichstätten und dem Kreuz Memmingen, 6 Kilometer Stau nach einem Unfall. Das Wetter in Bayern, in der kommenden Nacht am Alpenrand noch etwas Regen, sonst bleibt's trocken, Tiefstwerte 16 bis 8 Grad, am Wochenende dann sonnig und trocken, die Höchstwerte morgen bis 33, am Sonntag bis 36 Grad. 17 Uhr ist es jetzt.
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3: Bayerns Innenminister Herrmann sieht die hybride Bedrohung der Gesellschaft auf nie gekanntem Level. Noch immer stellen sich viele Fragen nach dem Fund der Sprengsatzdrohne in Leipzig. Heute hat der Nationale Sicherheitsrat unter Leitung von Bundeskanzler Merz sich damit beschäftigt. Und die Binnenschifffahrt in der Niedrigwasserkrise sollen deshalb jetzt auch sonntags mehr Lkw fahren dürfen. Die Logistikbranche selbst zeigt sich skeptisch. Am Mikrofon ist Jörg Brandscheid. Der islamistische Terroranschlag auf den Berliner Christopher Street Day und der Fund einer Sprengstoffdrohne auf dem Frachtflughafen Leipzig-Halle. Zwei Fälle, die zeigen, es gibt eine hohe Bedrohungslage in Deutschland, so auch die offizielle Einstufung seit Mitte Juli. Bedrohungen können vielfältig sein. Das wurde heute bei der Pressekonferenz von Bayerns Innenminister Herrmann in München deutlich. Er hat die Erkenntnisse des Verfassungsschutzes für das erste Halbjahr vorgestellt. Christoph Dicke war dabei und mit ihm hat Holger Roman gesprochen.
4: Christoph, es geht um Islamismus und um hybride Bedrohungen, aber auch der Rechtsextremismus spielt ja in den Verfassungsschutzberichten von Land und Bund immer wieder eine große Rolle. Und da haben wir ja heute erfahren, dass inzwischen der Bayerische Verfassungsschutz schon den dritten Landtagsabgeordneten der AfD beobachtet. Wurde dazu heute gefragt auf der PK?
5: Ja, natürlich. Es geht ja um den Abgeordneten Nolte, der im Bayerischen Landtag sitzt. Und da wurde begründet, warum er jetzt ins Visier des Verfassungsschutzes geraten ist, weil er das verfassungsfeindliche Wort Remigration in einer Weise nutzt, dass er sich von dieser identitären Bewegung, die als gesichert rechtsextremistisch eingestuft wird, nicht distanziert, sondern sie in diesem Sinne auch verwendet. Zum Beispiel, dass er sagt, auch Deutsche mit Migrationshintergrund, die werden schlechter gestellt nach diesem Konzept der identitären Bewegung, und das sei klar gegen die Verfassung der Bundesrepublik Deutschland gerichtet.
4: Vor diesem Hintergrund stellt sich natürlich die Frage Einleitung eines Verbotsverfahrens. Da schrecken ja die demokratischen Parteien noch weitgehend zurück. Auch die Staatsregierung und Ministerpräsident Söder waren lange dagegen. Hat sich an der Haltung etwas geändert?
5: Da hat jetzt der Innenminister Joachim Herrmann heute etwas sibyllinisch geantwortet. Er sagt, wir brauchen das nicht weiter diskutieren, wenn nicht das Urteil des Kölner Verwaltungsgerichts ergangen ist. Denn da geht es ganz einfach darum, dass die Bundespartei ja vom Verfassungsschutz als gesichert rechtsextrem eingestuft wurde. Die hat dagegen geklagt, die AfD-Bundestagspartei, und ist jetzt noch im Verfahren. Es ist noch nicht entschieden, ob sie als gesichert rechtsextrem eingestuft werden darf. Und wenn das negativ entschieden würde vom Kölner Verwaltungsgericht, dann braucht man über ein Verbot der AfD nicht reden.
4: Gehen wir zu den anderen Bereichen, die den Verfassungsschützern Sorgen machen. Ein besonderer Augenmerk gilt ja in regelmäßigem Abstand dem Bereich religiös motivierter Extremismus, Stichwort Islamismus, und auch insbesondere vor dem Hintergrund des Nahostkonflikts. Was gab es da heute Neues zu hören vom Minister?
5: Ja, da ist ja natürlich der Anschlag vom Christopher Street Day in Berlin noch bei uns sehr präsent. Dieser Anschlag habe deutlich gemacht, so der Innenminister, dass die Bedrohungslage durch islamistisch motivierte Terroristen unverändert hoch ist. Und das Besondere ist dabei, so der Minister, dass die Opferauswahl oftmals rein zufällig ist. Oder im Bereich Berlin jetzt, dass die islamistische Ideologie und ihre Feindbilder, nämlich gegen alles Queere, ganz groß im Vordergrund stand, aber die Auswahl, wen es trifft, dann rein zufällig ist. Und da sagt man ganz klar von den Sicherheitsbehörden, wir müssen gerade auch präventiver tätig werden, denn immer häufiger werden labile junge Menschen da angesprochen von den Islamisten, und da ist noch viel mehr zu tun. Gerade auch, das wurde deutlich, im Bereich zum Beispiel der Flüchtlingshelfer, dass die wissen, wie diese jungen Menschen, die jungen Flüchtlinge, die nach Deutschland kommen, oftmals gezielt angeworben und ideologisiert werden.
4: Und Christoph, wir müssen über einen weiteren Bereich noch sprechen, auch vor allem aus aktuellem Anlass. Wir haben es schon angesprochen, die jüngsten Vorfälle in Leipzig. Auch darum ging es in der Pressekonferenz. Bedrohungen durch Spionage, Sabotage und Cyberangriffe, so kann man das zusammenfassen. Und da hat ja der Minister gesagt, diese hybriden Bedrohungen hätten ein nie gekanntes Level erreicht. Was hat er damit gemeint?
5: Ja, vor allen Dingen durch Russland und durch sogenannte Wegwerfagenten. Da hat es ja auch schon in Bayern Erkenntnisse gegeben. Aber nicht nur Russland, sondern auch China kommt immer stärker ins Visier des Verfassungsschutzes. Unlängst wurde ja in München ein Ehepaar festgenommen, das gezielt Kontakt zu Hochschulen und Forschungseinrichtungen aufgebaut haben soll, um wissenschaftliche Informationen, vor allem über militärisch nutzbare Hochtechnologie, zu erlangen. Also da ganz besonderes Augenmerk drauf. Die Spionageabwehrabteilung des Landesamts für Verfassungsschutz ist verdoppelt worden in den letzten Monaten vom Personal.
4: Lass uns zum Schluss kommen. Kann man irgendwelche Schlüsse ziehen? Hat der Minister oder der Verfassungsschutzpräsident etwas sagen können, wie Sie aktuell die Bedrohungslage im Freistaat einschätzen?
5: Ja, unverändert hoch ist der Begriff, der immer wieder fiel, mit besonderem Augenmerk darauf, dass sich jetzt die extremistischen Gruppen von links, rechts, islamistisch oder anderweitig motiviert immer stärker hochschaukeln gegenseitig. Also durch das Anwachsen der AfD, durch das Erstarken auch der Wählerschaft ist die AfD und ihre Parteitage vor allen Dingen ins Visier der Linksextremisten geraten. Die greifen dann aber zwar auch AfD-Mitglieder an, aber auch insgesamt mehr Polizei. Es richtet sich dann von links auch viel gegen den Rechtsstaat und von rechts sowieso. Man siehe Reichsbürger, man siehe identitäre Bewegungen. Das alles scheint sich gegenseitig hochzuschaukeln, auch gegen Islamisten von rechts passiert immer mehr.
3: Christoph Dicke über aktuelle Erkenntnisse des Verfassungsschutzes in Bayern. Eine Drohne mit Sprengsatz im Sicherheitsbereich des Frachtbetriebs in der Nähe mehrerer ukrainischer Frachtflugzeuge. Der Vorfall vom Dienstagabend am Flughafen Leipzig-Halle beschäftigt die Ermittler. Gestern Abend hat die Bundesanwaltschaft übernommen. Es gibt Vermutungen, die sich gegen Russland richten, aber keine Belege dafür. Die Bundesregierung spricht von einem neuen Bedrohungsszenario. Heute hat sich der Nationale Sicherheitsrat damit befasst. Es war eine Telefonkonferenz unter Leitung von Bundeskanzler Merz. Aus Berlin, Christina Nagel.
6: Der Nationale Sicherheitsrat kann in besonderen Krisenlagen einberufen werden, so wie früher das Sicherheitskabinett. Bereits gestern hatten Vertreter der Grünen darauf gedrängt, dass der Nationale Sicherheitsrat zusammenkommt, um sich über den Anschlagsversuch in Leipzig auszutauschen. Es sei, sagte Fraktionschefin Katharina Dröge, nicht allein Sache des Bundesinnenministers, sich zu kümmern. Der Nationale Sicherheitsrat wird vom Kanzler geleitet. Mit am Tisch sitzen Ministerinnen und Minister sicherheitsrelevanter Ressorts, zum Beispiel der Innen-, der Außen- und der Verteidigungsminister. Hinzu kommen Vertreter der Sicherheitsbehörden und des Militärs. Je nach Lage können auch Vertreter der Länder und Experten von außen dazugeholt werden. Da im Geheimen getagt wird, wird in der Regel nichts über konkrete Inhalte bekannt. Regierungssprecher Cornelius betonte nach der Sitzung nur, dass der Kanzler mit Blick auf den Drohnenvorfall in Leipzig in fortwährendem Austausch mit dem Innenminister stehe.
3: Das extrem Niedrigwasser macht den Gütertransport auf den deutschen Wasserwegen immer schwerer. Bundesverkehrsminister Bilger will deshalb zeitweise das Sonntagsfahrverbot für Lastwagen aufheben. Dann könnten mehr Güter auf der Straße transportiert werden. So die Idee, die gestern bei einer Konferenz in Bonn präsentiert wurde. Der Bundesverband Güterkraftverkehr und Logistik BGL ist da skeptisch. Es gäbe einige Probleme dabei, sagt BGL-Chef Engelhardt bei RBB 24.
7: Das geht eben nicht so einfach und es ist auch zu kurz gesprungen. Wenn die LKWs am Samstag oder Sonntag unterwegs sind, müssen sie den Rest der Wochen Lenk- und Ruhezeiten und Arbeitszeiten einhalten. Dann stehen die Fahrzeuge am Montag, Dienstag, Mittwoch oder am anderen Tag der Woche. Deswegen ist es nicht so banal und kann auch nicht einfach auf die Straße verlagert werden. Und es ist ja auch nicht einfach. Die Fahrer sind unter der Woche schon einem immensen Druck ausgesetzt. Und wenn die auch nur am Samstag oder am Sonntag fahren sollen, ist das nicht so einfach möglich. Das wird wirklich ein Kraftakt und es sind auch nicht genügend Kapazitäten vorhanden. Allein uns fehlen in der Branche über 100.000 Fahrer. Das wird in Summe natürlich teurer, weil es Sonntagsarbeit ist und natürlich auch nicht die Effizienz, wie es im Binnenschiff hat. Ein LKW hat eine Zuladung von ca. 25 Tonnen und ein Binnenschiff, je nachdem wo es unterwegs ist, zwischen 1.000 bis zu 3.000 Tonnen. Und da kann man schnell ausrechnen, wie viel LKW-Kapazitäten da vonnöten wären.
3: Der Vorstandssprecher des Bundesverbandes Güter, Kraftverkehr und Logistik Engelhardt bei RBB 24 zum Vorschlag, das Sonntagsfahrverbot für Lkw zu lockern. Noch immer hält Italiens Regierung die Kontrolle von Einreisenden aus Spanien aufrecht. Das gilt vor allem für Nicht-EU-Bürger, die aus Spanien mit dem Schiff oder Flugzeug einreisen. Eine gemeinsame Landgrenze haben die beiden Länder nicht. Jetzt hat die spanische Regierung Italien ultimativ aufgefordert, die Kontrollen zu beenden. Unterdessen normalisiert sich die Lage in der Exklave Ceuta. Nach wie vor halten sich dort aber viele Minderjährige auf, die mit der Masse aus Marokko eingereist waren. Christian Sachsinger berichtet.
8: Der Präsident von Ceuta, Juan Vivas, hat es mit einer Zahl versucht, um auf die Probleme aufmerksam zu machen, mit denen seine Stadt noch immer kämpft. Er sagte, die Kapazitäten zur Betreuung von Minderjährigen seien zu 2600% überlastet. Auch wenn nicht klar ist, wie Viva genau gerechnet hat, die Zahl zeigt, wie überfordert die Behörden gerade wegen der vielen Jugendlichen sind, die sich noch immer in der spanischen Exklave aufhalten. Verschiedenen Schätzungen zufolge sind es rund 1000 Jungen und Mädchen. Manche von ihnen sind untergetaucht und schlafen irgendwo im Freien. Das Problem dabei, die Behörden in Ceuta dürfen Minderjährige nicht abschieben und sie noch nicht einmal so ohne weiteres gehen lassen. Der Staat muss sich vielmehr um sie kümmern, so steht es unter anderem in der Grundrechtecharta der EU. Das kann zu widersinnigen Situationen führen. An den Grenzzäunen warten oft marokkanische Eltern, deren Kinder nach Ceuta geschwommen waren. Die Sorge, dass sie im Meer ertrunken sein könnten, ist riesig. Es kann aber auch sein, dass die Kinder leben und sich die Behörden inzwischen um sie kümmern. Dabei muss nun geprüft werden, ob am Zaun wirklich die sorgeberechtigten Eltern stehen und ob, selbst wenn das geklärt ist, die Kinder nicht vielleicht erst an die marokkanischen Behörden übergeben werden müssen. Die Vorgaben aus Marokko sind unterschiedlich, je nach Region, aus der die Kinder kommen. Es müssen also zwei unterschiedliche bürokratische Institutionen zusammenfinden.
3: Obwohl die katholische Kirche seit vielen Jahren in Deutschland schrumpft, gab es heute eine Meldung, die die Bischöfe positiv stimmt. Die Zahl der Erwachsenen, die sich taufen lassen, nimmt entgegen des generell rückläufigen Trends der Kirchenmitgliedszahlen zu. Aus München Barbara Weiß.
9: Fast ein Drittel mehr Erwachsenen taufen als im Vorjahr. Im Jahr 2025 haben sich 2650 Erwachsene und Jugendliche ab 14 Jahren in Deutschland taufen lassen. Das sind 28% mehr als 2024. Das geht aus der jährlichen Statistik der katholischen Bischofskonferenz hervor. Auch in anderen europäischen Ländern gibt es eine ähnliche Entwicklung. In Frankreich beispielsweise wurden allein in der Osternacht in diesem Jahr 13.000 Erwachsene getauft. In Belgien stieg die Zahl der Taufen von Erwachsenen um fast 50%. Die Zahl der Taufen insgesamt, denn die meisten Christen werden als Kinder getauft, ist in Deutschland dagegen weiter rückläufig. Rund 109.000 waren es im vergangenen Jahr, gut 116.000 bundesweit im Jahr 2024. Während bei Kindstaufen meist die Eltern die Entscheidung treffen, sei der Weg bei Erwachsenentaufen in der Regel eine bewusste Entscheidung des Täuflings, so Bischof Peter Kohlgraf von der Deutschen Bischofskonferenz. Die Taufe ist ein Sakrament. Der Christ geht damit eine lebenslange, unauflösliche Bindung mit Jesus ein.
3: Falschgeld ist in Deutschland weiterhin ein Problem, aber kein sehr großes. Die Bundesbank hat von Anfang Januar bis Juni weniger Blüten aus dem Verkehr gezogen als noch im Halbjahr davor. Insgesamt waren es etwa 30.000 falsche Geldscheine, rund 4% weniger als im Vergleichszeitraum. Die Schadenssumme liegt bei mehr als 1,7 Millionen Euro. Auch Münzen werden gefälscht. Im ersten Halbjahr waren es laut Bundesbank knapp 65.000, die allermeisten 2-Euro-Stücke. Lilia Becker erklärt, wie man falsche Scheine und Münzen erkennt.
10: Ja, auch hier, wie oft im Leben, zählt der erste Eindruck. Also bei falschen Münzen ist das Münzbild zum Beispiel oft unscharf. Das sieht so ein bisschen aus, als wären die Ränder geschmolzen. Die Oberfläche ist unregelmäßig, fast so, als ob da Flecken drauf wären. Und das liegt daran, dass die Beschichtung schneller nachlässt als bei den echten Münzen. Und dann sehen die falschen halt auch relativ schnell durchaus. Und es gibt einen einfachen Magnettest. Die echten 1- und 2-Euro Münzen, die sind so leicht magnetisch. Das heißt, wenn man ein Magnet nimmt, dann kann man die leicht anziehen, hochheben. Aber wenn man schüttelt, dann fallen die ab. Bei den falschen Münzen ist das so, dass die entweder gar nicht magnetisch sind oder sehr stark. Also die würden dann zum Beispiel auch diesen Schütteltest nicht bestehen. Und wer da sich genauer informieren möchte, die Bundesbank, die bietet auch kostenlose Online-Schulungen an zum Thema, wie erkenne ich Falschgeld.
3: 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Die Nachrichten mit Carsten Fabian.
11: Hermann warnt vor Cyberangriffen und Spionage. Bayerns Innenminister sagte, die Bedrohung habe ein nie gekanntes Level erreicht. Er stellte in München die Verfassungsschutzinformationen für das erste Halbjahr vor. Danach ist auch die Bedrohung durch Terror von Rechts- und Linksextremisten sowie von Islamisten unverändert hoch. Nationaler Sicherheitsrat tagt zu Drohnenvorfall. Bundeskanzler Merz rief das Gremium telefonisch zusammen. Beschlüsse wurden nicht bekannt. Sachsens Innenminister Schuster forderte für den Leipziger Flughafen einen stärkeren Schutz. Er betonte, wie wichtig der Airport für die Verteidigung sei. Verdi hält an Sonntagsfahrverbot für Lkw fest. Die Gewerkschaft betrachtet jede Lockerung als Belastung für die Beschäftigten. Die Branche sei schon jetzt von Fachkräftemangel und hohem Druck geprägt. Wirtschaftsministerin Reich unterstützt dagegen den Vorschlag von Verkehrsminister Bilger, wegen des Niedrigwassers für Transporte auf die Straße auszuweichen. Sie sprach von einer Erleichterung für die Industrie. Nähe zur Muslimbruderschaft schließt Verbeamtung aus. Das entschied das Verwaltungsgericht Karlsruhe. Im konkreten Fall ging es um eine Sachbearbeiterin in der Ausländerbehörde der Stadt. Sie arbeitet ehrenamtlich als Lehrerin in einer Moschee der islamistischen Muslimbrüderschaft. Das Gericht bezweifelte deshalb, dass sie derzeit jederzeit für die demokratische Grundordnung im Sinne des Grundgesetzes eintritt. Ein Viertel der Deutschen nutzt KI für Urlaubsplanung. Laut einer Umfrage des Digitalverbands Bitkom lassen sich die Bundesbürger von der KI Reiseziele vorschlagen. Sie fragen aber auch nach Unterkünften und Flug- oder Bahntickets. Am Reiseziel selbst nutzten 17% die KI, um sich über Ausflüge zu informieren. Das Wetter in Bayern: im Norden meist sonnig, im Süden Wolken und Sonne, an den Alpen örtlich Schauer.
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12: mit Nina Pietschmann. Innenminister Joachim Herrmann hat verstärkte Polizeikontrollen angekündigt, um die Durchfahrtsverbote im Landkreis Rosenheim zu überwachen und die Anwohner zu entlasten, zumindest für dieses Wochenende. Denn trotz der Verbote verstopft der Ausweichverkehr regelmäßig die Ortschaften entlang der Autobahnen. Julia Haderecker berichtet.
13: Die Maßnahmen richten sich gegen Autofahrer, die bei Stau auf den Autobahnen A8 und A93 auf das nachgelagerte Straßennetz ausweichen. Der Innenminister stellte klar, dass die Polizei die Weiterfahrt untersagen und die Fahrzeuge auf die Autobahn zurückleiten werde. Wer abfahren will, müsse ein berechtigtes Interesse nachweisen. Verstöße können mit einem Verwarnungsgeld von mindestens 55 Euro geahndet werden. Seit August 2025 gelten im Landkreis Rosenheim Durchfahrtsverbote. Doch der gewünschte Effekt blieb bisher aus. Innenminister Herrmann hatte der dringenden Bitte nach Verwaltungshelfern erst kürzlich eine Absage erteilt. Der Landkreis Rosenheim hatte geschulte Helfer gefordert, die nach österreichischem Vorbild bei der Durchsetzung der Verbote unterstützen, weil die Polizisten allein die umfangreichen Kontrollen personell nicht leisten könnten. Herrmann hatte dafür jedoch keine rechtliche Grundlage gesehen. Betroffene Kommunen und Bürger wünschten sich mehr Unterstützung von Freistaat und Bund.
12: Wir schauen ins Oberfränkische Hof. Dort ist heute nach 4 Wochen Pause der Prozess um gepanschten Diesel und groß angelegten Steuerbetrug vor dem Landgericht weitergegangen. Der Schaden beträgt rund 44 Millionen Euro. Ein Tankstellenbetreiber aus dem Landkreis Hof soll gewusst haben, dass sie mehrere Firmen aus dem Großraum Berlin unversteuerten Kraftstoff geliefert haben. 7 mitangeklagte Männer und Frauen wurden deswegen auch schon zu mehrjährigen Haftstrafen verurteilt. Christina Kreuzer berichtet.
14: Im Mittelpunkt stand heute die Frage, ob der Angeklagte noch verhandlungsfähig ist. Das Gericht kam aber noch zu keiner Entscheidung, denn 2 Ärzte haben in ihren schriftlichen Gutachten 2 völlig unterschiedliche medizinische Einschätzungen vorgelegt. Ein Psychiater hat dem 63-Jährigen eine Demenz und damit verbundene Verhandlungsunfähigkeit bescheinigt. Ein Neurologe hingegen spricht von Depression und Verdacht auf Parkinson. Eine Demenz liege laut dieses Arztes nicht vor. Außerdem wurden heute 4 Zeugen zu möglichen Verhaltensveränderungen des Angeklagten in den vergangenen Monaten befragt. Sie hatten unter anderem als Anwälte oder JVA-Mitarbeiter mit ihm zu tun. Auch hier gab es gegensätzliche Wahrnehmungen. Der Prozess wird am 25. August fortgesetzt. Dann soll der nach Aussage des Gerichts auf Demenz spezialisierte Neurologe zu seinem Gutachten befragt werden.
12: Die Münchner Polizei hat ein mutmaßliches Menschenhändlerquartett festgenommen. 3 Männer zwischen 42 und 72 Jahren sowie eine 64-jährige Frau sollen Frauen aus Vietnam und China zur Prostitution nach Bayern geschleust haben. 90 Polizisten durchsuchten insgesamt 12 Wohnungen. Dabei stellten sie auch Vermögenswerte von mehreren 100.000 Euro sicher. Einer der Männer befindet sich mittlerweile in Untersuchungshaft. Die Frauen wurden wegen verbotener Prostitution und Verstößen gegen das Aufenthaltsrecht angezeigt. 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
3: Der Nationale Sicherheitsrat hat getagt und sich mit dem Anschlagsversuch auf den Flughafen Leipzig-Halle beschäftigt. Das Gremium, das die Außen- und Sicherheitspolitik revolutionieren sollte, macht damit in etwa das, was früher Aufgabe des Sicherheitskabinetts war. Dabei könnte der Nationale Sicherheitsrat gerade mit Blick auf hybride Bedrohungen aus dem In- und Ausland mehr, sagen Experten. Dazu aber müsste sein Potenzial gehoben werden. Christina Nagel aus Berlin fasst den aktuellen Stand zusammen.
15: Der Drohnenvorfall am Flughafen Leipzig, ohne Zweifel ein Fall für den Nationalen Sicherheitsrat. Schließlich geht es erstmals um eine Drohne, die mit hochexplosivem Sprengstoff bestückt war. Innenminister Alexander Dobrindt spricht von einem hybriden Anschlagsszenario.
16: Das ist eine neue Gefahren, Qualität.
15: In Krisenlagen wie diesen kann der Kanzler den Nationalen Sicherheitsrat einberufen. Ihm gehören die Chefs sicherheitsrelevanter Ministerien an, zum Beispiel der Innen-, der Außen- und der Verteidigungsminister, aber auch Vertreter der Sicherheitsbehörden und der Bundeswehr. Je nach Lage können aber auch Ministerpräsidenten oder externe Experten dazugeholt werden. Getagt wird geheim. Der Rat, erklärt Regierungssprecher Stefan Cornelius, entscheidet,
17: ob Elemente der Tagung quasi öffentlichkeitsrelevant sind oder kommuniziert werden sollen.
15: Im Fall der mit Sprengstoff bestückten Drohne am Flughafen Leipzig hat der Rat keine Details bekannt gegeben. Es bleibt also offen, ob über mögliche Auftraggeber oder konkrete Maßnahmen gesprochen wurde. Klar ist nur, es ging wieder einmal um eine akute Krise. Der Nationale Sicherheitsrat macht das, was früher das Sicherheitskabinett gemacht hat. Und bleibt damit hinter seinen Möglichkeiten zurück, bemängelt die Politikwissenschaftlerin Christina Moritz, die sich seit mehr als 20 Jahren mit Konzepten für einen Nationalen Sicherheitsrat beschäftigt.
18: Ich denke, es ist im Moment nicht sehr viel mehr als die bisherigen Krisenkabinette. Das heißt, das, was ein Sicherheitsrat leisten sollte, beraten, was in gründlicher Vorbereitung strategisch vorgeschlagen worden ist, da sind wir noch nicht.
15: Es fehlen die entsprechenden Strukturen. Zwar wurde eine Stabsstelle im Kanzleramt eingerichtet, die sich um den Aufbau kümmern soll. Kernelemente wie den sogenannten Vorbereitungsausschuss aber gibt es immer noch nicht. Dabei geht es um ein Team von Leuten, das Informationen und Einschätzungen zu einem bestimmten Thema zusammenträgt. Im Idealfall von den unterschiedlichen Behörden, Ministerien und externen Experten. Dabei wäre es aus Sicht der Politikwissenschaftlerin Moritz wichtig, nicht nur bekannte Quellen anzuzapfen.
18: Das heißt, wenn ich jetzt den normalen Weg nehme und einfach nur die bisherigen, ich sag mal, eingefahrenen Wege aus dem Ressort nehme, komme ich natürlich nicht an die frischen Experten ran, auch aus der jungen Generation, die sich im Bereich Cyber, die sich im Bereich KI auskennen.
15: Um wegzukommen vom Ad-hoc-Krisenmanagement, müsste sich der Nationale Sicherheitsrat auch intensiver mit strategischer Vorausschau beschäftigen, fordern Außenpolitiker von SPD und Grünen. Unter ihnen auch die außenpolitische Sprecherin der Grünen, Deborah Düring.
19: Auch in der Frage von, wie kommen wir eigentlich vor die Welle, sehe ich ehrlicherweise gerade überhaupt keine positive Entwicklung.
15: Dabei war das eines der Ziele, vor die Krise zu kommen, indem man Weichen stellt für klare Zuständigkeiten und Befugnisse, eindeutige Strukturen und einheitliche Lagebilder. Auch im Bereich hybrider Bedrohungen, auch mit Blick auf die Drohnenabwehr, über die jetzt wieder intensiv debattiert wird. Die alten, starren sicherheitspolitischen Strukturen sollten aufgebrochen werden, um schneller und effektiver auf die vielen gleichzeitigen Krisen und Bedrohungen reagieren zu können. Davon aber ist der Nationale Sicherheitsrat ein knappes Jahr nach seiner Gründung noch weit entfernt.
3: Der Drohnenvorfall in Leipzig war heute Thema im Nationalen Sicherheitsrat. Christina Nagel hat sich das Gremium genauer angeschaut.
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20: Mit Gabi Gerlach. Heute Abend startet in Nürnberg wieder das Brückenfestival. Das Brü, wie es von den Fans liebevoll genannt wird. Schon seit über 25 Jahren bietet es jeden Sommer auf den Pegnitzwiesen über 2 Tage Musik, Begegnung und Subkultur. Und das bei freiem Eintritt. In diesem Jahr aber wohl zum letzten Mal in der gewohnten Form, denn die Veranstaltung hat mit akuten finanziellen Problemen zu kämpfen. Darüber kann ich mit einem der Mitveranstalter sprechen, Marian Gosoge. Herr Gosoge, die Stadt hat die Gebühren drastisch erhöht. Von was für einer Summe sprechen wir da?
21: Also wir reden von den Sondernutzungsgebühren und die wurden von 800 Euro auf 5000 Euro erhöht.
20: Also das ist ein Plus von?
21: Genau gesagt sind 524%, die wir mehr bezahlen müssen, 4200 Euro mehr, rein für die Nutzung des Platzes, also der Liegenschaft.
20: Jetzt wird das Festival ja komplett ehrenamtlich organisiert und Sie werden von der Stadt Nürnberg auch unterstützt und haben Fördermitglieder. Es rechnet sich trotzdem nicht?
21: Also insgesamt kostet das Festival ungefähr 250.000 Euro. Die Unterstützung von der Stadt beläuft sich auf rund 12.000 Euro. Also wir reden von 4,8%. Über Fördermitgliedschaften kriegen wir ungefähr 10.000 Euro. Das heißt, grob gesagt, fehlen dann noch 230.000 Euro. Und das machen wir mit Sponsoren, Sponsorinnen, aber Gebühren für die Stände, die dort Essen verkaufen, aber vor allem über den Getränkeverkauf. Das sind rund 75% werden über den Getränkeverkauf refinanziert. Und dann rechnet sich's nicht, wenn nicht genug getrunken wird. So einfach kann man das sagen.
0: Es klingt so, als sei dieser Kostenanstieg für Sie völlig überraschend gekommen. Was bedeutet das jetzt für die Zukunft des Festivals?
21: Also dieser Kostenanstieg kam vor ungefähr 1,5 Wochen. Sehr überraschend, weil wir das Festival jetzt seit 25 Jahren machen und die Gebühr ungefähr immer gleich blieb. Wir haben natürlich seit 1,5 Wochen jetzt schon auch Gespräche geführt. Wir haben es öffentlich gemacht. Wir werden aber auch im September mit dem Oberbürgermeister und neuer Kulturbürgermeister auch drüber sprechen. Wir müssen jedes Jahr gucken, dass wir mit den wenigen Subventionen, die wir bekommen, über die Runden kommen. Und dann fühlt sich absurd an, wenn man plötzlich von den 12.000 Euro insgesamt wieder sehr viel Geld zurück an die Stadt geben muss.
0: Nächstes Jahr wird es wahrscheinlich Einschnitte geben, haben Sie gesagt. An was denken Sie?
21: Es ist für uns schwierig, an Dingen wie der Infrastruktur einzusparen. Wir haben ein offenes Gelände. Wenn 25.000 Menschen im Durchlauf, so wie es die letzten Jahre war, kommen, dann müssen die alle auch auf die Toilette gehen. Die Infrastruktur, Toilettenanlagen, Sicherheit, all diese Dinge sind eigentlich nicht angreifbar. Wo wir sparen können, ist leider im kreativen Bereich. Das tut uns sehr weh und da wissen wir auch noch nicht, wie und wo. Aber es wird vielleicht weniger internationale Acts geben. Die Bühne wird vielleicht verkleinert. Wir werden statt einem Zelt für 1.500 Leute vielleicht nur noch 2 Pavillons mit einer Bühne dort haben. Also da müssen wir einfach nochmal kreativ werden und gucken, an welchen Enden kann man sparen, ohne dass für die Gäste das Festival nicht mehr attraktiv ist und für uns selber natürlich auch.
20: Sagt Marian Gosoge vom Nürnberger Brückenfestival, das in eine ungewisse Zukunft blickt. Bei der Stadt Nürnberg wehrt man sich gegen den Eindruck, das Festival werde gezielt stärker zur Kasse gebeten. Klaus Fleischmann vom Liegenschaftsamt hat uns die Erhöhung so erklärt.
1: Wir hatten im vergangenen Jahr bereits eine Überprüfung aller unserer Sondernutzungsgebühren in der Stadt initiiert. Und dabei ist aufgefallen, dass beim Brückenfestival immer noch die sehr, sehr alten, sehr geringen Gebühren genommen werden. Also das sind so Start-up-Gebühren, die wir nur für den Anschub eigentlich gewähren.
20: Die Veranstalter waren überrascht von dieser Gebührenerhöhung. Hätte man das Ganze nicht schrittweise machen können oder die Erhöhung früher ankündigen?
1: Nee, angekündigt war es ja schon im Vorjahr. Da sind wir einfach an die Beschlüsse des Stadtrates gebunden, der uns die Gebührensatzung eben vorgibt und wir dann auch im Wege der Gleichbehandlung natürlich alle Veranstalter gleichstellen müssen. Und da gab es natürlich auch andere Veranstalter, die diese Gebühren bezahlen und zwar schon seit längerer Zeit bezahlen. Deswegen müssen wir das natürlich auch dann auch anpassen.
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3: A3, Passau Richtung Nürnberg, zwischen Egensbach und dem Kreuz Deckendorf, 8 Kilometer Stau. A3 Würzburg Richtung Frankfurt, zwischen Weibersbrunn und Aschaffenburg, 16 Kilometer Stau und stockend, dort steht ein defektes Fahrzeug. A3 Frankfurt Richtung Würzburg, zwischen Seligenstädter Dreieck und Hößbach, 12 Kilometer Stau. A3 Würzburg Richtung Nürnberg, zwischen Schlüsselfeld und Höchstadt Ost, 5 Kilometer Stau nach einem Unfall. A3 Nürnberg Richtung Passau, zwischen Schwarzach und Hengersberg, Stau. A7 Würzburg Richtung Fulda, zwischen Bad Kissingen, Obertulba und Bad Brückenau-Volkers, 10 Kilometer Stau. A7 Fulda Richtung Würzburg, zwischen Fulda Dreieck und Bad Brückenau-Wildflecken, 10 Kilometer Stau und stockend. A8 München Richtung Salzburg, zwischen Irschenberg und Rosenheim, stockend. A8 München Richtung Stuttgart, zwischen Ulm-West und Mühlhausen, stockender Verkehr, dort steht ein defektes Fahrzeug. A9 München Richtung Nürnberg, zwischen Manching und Denkendorf, 13 Kilometer Stau und stockend. A93 Holledau Richtung Regensburg, zwischen Bad Abbach und Regensburg Nord, stockend. Die A93 Regensburg-Weiden ist in beiden Richtungen zwischen Luhe-Wildenau und Weiden-Süd wegen Wartungsarbeiten bis etwa 19 Uhr gesperrt. Es gibt eine Umleitung über die U67 und noch die B20 Burghausen-Straubing ist zwischen Pilsting und Alterhofen in beiden Richtungen nach einem Unfall gesperrt. Das Wetter in Bayern heute Abend: im Norden sonnig oder locker bewölkt, im Süden ein paar Wolken mehr, örtlich kann es an den Alpen noch Schauer oder Gewitter geben. In der Nacht dann Abkühlung auf 16 bis 8 Grad, am Wochenende viel Sonne, Sonntagnachmittag steigt dann an den Alpen wieder das Gewitterrisiko. Höchstwerte morgen bis 33, am Sonntag bis 36 Grad. 17.31 Uhr.
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3: 17.31 Uhr.
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3: Bayerns Innenminister Herrmann sieht die hybride Bedrohung der Gesellschaft auf einem nie gekannten Level. Noch immer stellen sich viele Fragen nach dem Fund der Sprengsatzdrohne in Leipzig. Heute hat der Nationale Sicherheitsrat unter Leitung von Bundeskanzler Merz sich damit beschäftigt. Und die Türkei hat zusammen mit der Atommacht Pakistan und Saudi-Arabien eine Militärallianz gegründet. Am Mikrofon ist Jörg Brandscheid. Der islamistische Terroranschlag auf den Berliner Christopher Street Day und der Fund einer Sprengstoffdrohne auf dem Frachtflughafen Leipzig-Halle. Zwei Fälle, die zeigen, es gibt eine hohe Bedrohungslage in Deutschland, so auch die offizielle Einstufung seit Mitte Juli. Bedrohungen können vielfältig sein, das wurde heute bei der Pressekonferenz von Bayerns Innenminister Herrmann in München deutlich. Er hat die Erkenntnisse des Verfassungsschutzes für das erste Halbjahr vorgestellt. Christoph Dicke war dabei.
5: Die hybride Bedrohung der Gesellschaft habe ein nie gekanntes Level erreicht. So bilanziert Innenminister Joachim Herrmann, CSU, die Lage. Autoritäre Staaten würden zunehmend die kritische Infrastruktur auch in Bayern ausspionieren, zum Beispiel mit Drohnen oder sogenannten Wegwerfagenten. Dies könne in Zukunft eine hybride Kriegsführung ermöglichen. Hauptakteur ist laut Herrmann nach wie vor Russland. Auch China hole auf. So nahm die Polizei unlängst in München ein Ehepaar fest, das Kontakt zu Unis und Forschungseinrichtungen aufgebaut haben soll. Ziel: an militärisch nutzbares Hightech zu kommen. Die Spionageabwehr im Landesamt für Verfassungsschutz sei deshalb personell verdoppelt worden, sagt deren Chef Manfred Hauser. Die Bedrohung durch linken, rechten und islamistischen Extremismus sei unverändert hoch, so Innenminister Herrmann. Je mehr Zulauf die AfD erhalte, desto stärker würden auch linksextreme Gruppen mit teils gewaltsamen Aktionen gegen sie vorgehen. Der AfD wiederum falle zunehmend die Abgrenzung zu Rechtsextremen schwer. Entsprechende Verdachtsfälle gebe es zunehmend auch in der eigenen Partei, wie die soeben verkündete Beobachtung des AfD-Landtags Abgeordneten Benjamin Nolte zeige. Die Verfassungsschützer wollen gegen die Feinde der Demokratie nun ihre Präventionsarbeit verstärken, zum Beispiel durch mehr Aufklärung in Schulen. Im Fall des Islamismus seien auch Flüchtlingsbetreuer einzubeziehen, denn gerade unter jungen, labilen Männern versuchten die Islamisten, ihren Terrornachwuchs zu gewinnen.
3: Eine Drohne mit Sprengsatz im Sicherheitsbereich des Frachtbetriebs in der Nähe mehrerer ukrainischer Frachtflugzeuge. Der Vorfall vom Dienstagabend am Flughafen Leipzig-Halle beschäftigt die Ermittler. Gestern Abend hat die Bundesanwaltschaft übernommen. Es gibt Vermutungen, die sich gegen Russland richten, aber keine Belege dafür. Die Bundesregierung spricht von einem neuen Bedrohungsszenario. Heute hat sich der Nationale Sicherheitsrat damit befasst. Es war eine Telefonkonferenz unter Leitung von Bundeskanzler Merz. Aus Berlin Christine Nagel.
15: Der Nationale Sicherheitsrat kann in besonderen Krisenlagen einberufen werden, so wie früher das Sicherheitskabinett. Bereits gestern hatten Vertreter der Grünen darauf gedrängt, dass der Nationale Sicherheitsrat zusammenkommt, um sich über den Anschlagsversuch in Leipzig auszutauschen. Es sei, sagte Fraktionschefin Katharina Dröge, nicht allein Sache des Bundesinnenministers, sich zu kümmern. Der Nationale Sicherheitsrat wird vom Kanzler geleitet. Mit am Tisch sitzen Ministerinnen und Minister sicherheitsrelevanter Ressorts, zum Beispiel der Innen-, der Außen- und der Verteidigungsminister. Hinzu kommen Vertreter der Sicherheitsbehörden und des Militärs. Je nach Lage können auch Vertreter der Länder und Experten von außen dazugeholt werden. Da im Geheimen getagt wird, wird in der Regel nichts über konkrete Inhalte bekannt. Regierungssprecher Cornelius betonte nach der Sitzung nur, dass der Kanzler mit Blick auf den Drohnenvorfall in Leipzig in fortwährendem Austausch mit dem Innenminister stehe.
3: Seit Mitte Juli hat die Ukraine fast täglich Lagerhäuser des Online-Händlers Wildberries in Russland ins Visier genommen und mit Drohnen angegriffen. Das hat zu massiven Störungen im landesweiten Logistiknetz geführt. Die Attacken treffen Zehntausende Kleinunternehmer und bringen den Krieg für viele Russinnen und Russen direkt in den Alltag. Für das ARD-Studio Moskau berichtet aus Frankfurt Eberhard Nembach.
22: Der größte russische Online-Händler Wildberries ruft auf großen Werbetafeln in Moskau zu mehr Bestellungen auf, um Händler in der aktuellen Kriegssituation zu unterstützen. Seit Mitte Juli attackiert die Ukraine gezielt die Lagerhäuser des Online-Riesen. Weit im russischen Hinterland sind die Rauchsäulen zu sehen. Die Schäden für die russische Wirtschaft dürften insgesamt begrenzt sein, aber die psychologische Wirkung ist umso stärker. In dem riesigen Land ist Online-Shopping im Alltag wichtig. Auch viele kleine Händler in Russland verlieren jetzt große Teile ihrer Ware. Es gibt nur wenig Entschädigungen. Wildberries-Chefin Tatjana Kim betont, die Angriffe seien höhere Gewalt. Sie wehrt sich auch gegen den Vorwurf der Ukraine, auf ihrer Plattform würden kriegswichtige Güter gehandelt. Aber nach Recherchen des russischen Exilmediums Medusa sind über die Plattform zeitweise auch unter anderem Erste-Hilfe-Kästen, Funkgeräte, Schutzausrüstung und Drohnenkomponenten angeboten worden. Nicht unbedingt rein militärische Waren, aber russische Soldaten, die oft schlecht ausgerüstet sind, lassen sich sowas gerne von Angehörigen an die Front schicken. Der Krieg hatte Wildberries zunächst einen Boom beschert, weil die Plattform unter Sanktionen als wichtiger Zugang zu ausländischen Waren gilt. Nun wird der Online-Händler selbst Ziel militärischer Angriffe.
3: Inmitten der Spannungen rund um den Iran-Krieg haben die Atommacht Pakistan, die Türkei und Saudi-Arabien einen weitreichenden gemeinsamen Verteidigungspakt geschlossen. Die Vereinbarung wurde bei einem Treffen des saudischen Kronprinzen Mohammed bin Salman mit dem türkischen Präsidenten Erdogan und dem pakistanischen Premier Sharif in Mekka unterzeichnet. Anna Osius erklärt, was das Abkommen beinhaltet.
6: Ein bewaffneter Angriff auf einen der drei Staaten werde demnach als Angriff auf alle drei gewertet, hieß es. Türkische Medien berichten, die Vereinbarung dürfte auch gemeinsame Militärübungen und den Austausch von Geheimdienstinformationen umfassen. Mit dem ölreichen Saudi-Arabien, der Atommacht Pakistan und der Türkei als zweitgrößte Armee der NATO schließen sich drei mächtige Staaten zusammen. Einen ersten Härtetest könnte die Militärallianz schon bald erhalten. Erst in der vergangenen Nacht hatten die Houthi aus dem Jemen Saudi-Arabien mit Drohnen angegriffen und mehrere Menschen verletzt. Der Konflikt im Jemen flammt wieder auf. Berichten zufolge rechnet Saudi-Arabien in Zitat nahe Zukunft mit koordinierten Angriffen durch iranische Verbündete wie schiitische Milizen aus dem Irak und die Houthi aus dem Jemen.
3: Obwohl die katholische Kirche seit vielen Jahren in Deutschland schrumpft, gab es heute eine Meldung, die die Bischöfe positiv stimmt. Die Zahl der Erwachsenen, die sich taufen lassen, nimmt entgegen des generell rückläufigen Trends der Kirchenmitgliedszahlen zu. Aus München Barbara Weiß.
9: Fast ein Drittel mehr Erwachsenen taufen als im Vorjahr. Im Jahr 2025 haben sich 2650 Erwachsene und Jugendliche ab 14 Jahren in Deutschland taufen lassen. Das sind 28% mehr als 2024. Das geht aus der jährlichen Statistik der katholischen Bischofskonferenz hervor. Auch in anderen europäischen Ländern gibt es eine ähnliche Entwicklung. In Frankreich beispielsweise wurden allein in der Osternacht in diesem Jahr 13.000 Erwachsene getauft. In Belgien stieg die Zahl der Taufen von Erwachsenen um fast 50%. Die Zahl der Taufen insgesamt, denn die meisten Christen werden als Kinder getauft, ist in Deutschland dagegen weiter rückläufig. Rund 109.000 waren es im vergangenen Jahr, gut 116.000 bundesweit im Jahr 2024. Während bei Kindstaufen meist die Eltern die Entscheidung treffen, sei der Weg bei Erwachsenentaufen in der Regel eine bewusste Entscheidung des Täuflings, so Bischof Peter Kohlgraf von der Deutschen Bischofskonferenz. Die Taufe ist ein Sakrament. Der Christ geht damit eine lebenslange, unauflösliche Bindung mit Jesus ein.
3: Die Berliner Volksbühne hat einen neuen Intendanten und der hat sich zum Amtsantritt etwas Besonderes einfallen lassen. Vor der Volksbühne auf dem Rosa-Luxemburg-Platz hat er für 8 Wochen ein Schwimmbad aufbauen lassen, ein sogenanntes Pop-up-Freibad. Heute wurde es eröffnet. Anke Michel war dort.
7: Die ersten Badegäste ziehen ihre Bahnen in dem 25 Meter langen Becken direkt vor dem monumentalen Gebäude der Volksbühne in Berlin-Mitte. Es wird gekrault, getaucht, geplanscht, sich nass gespritzt. Ein einziges Schwimmbadtheater. Inszenierungen im oder am Becken soll es nicht geben. Auf dem Programm stehen dafür ein Crashkurs zum Kraulen und eine Einführung ins Synchronschwimmen. Abends gibt es DJ-Sets am Beckenrand. Und wie es sich für ein echtes Freibad gehört, eine Pommesbude gibt es selbstverständlich auch. Der neue Intendant Matthias Lilienthal will mit dem sogenannten Volksbad auch gegen den Zerfall der Infrastruktur in Berlin protestieren. Das Theater überbrückt mit der Aktion die Sommerpause, die in diesem Jahr wegen Reparaturarbeiten bis zum 1. Oktober dauert. Mit dem eingesparten Budget werden die Kosten für das Schwimmbad in Höhe von rund 300.000 Euro finanziert.
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8: Im Studio Dirk Filzmeier. In den USA hat sich im Juli der Arbeitsmarkt erneut deutlich abgekühlt. Nach unten korrigiert wurden aber auch die Zahlen der Vormonate. Schwer haben es dabei vor allem Menschen, die einen neuen Job suchen. Wer einen hat, scheint aber keine größere Angst um ihn haben zu müssen. René Pucken.
10: Unter dem Strich sind in den USA im Juli 23.000 Stellen weggefallen. Fachleute hatten das Gegenteil erwartet, nämlich rund 80.000 neue Arbeitsplätze. Dazu kommt eine Korrektur. Das US-Arbeitsministerium hat seine Zahlen für Mai und Juni noch einmal überprüft und musste sie um rund 100.000 Stellen nach unten setzen. Der Arbeitsmarkt war also schon in den vergangenen Monaten schwächer, als es zunächst aussah. Trotzdem ist die Arbeitslosenquote gefallen auf 4,1%. Das klingt widersprüchlich, hat aber einen einfachen Grund, denn sie sinkt vor allem, weil sich immer mehr Amerikaner ganz vom Arbeitsmarkt zurückziehen. Und wer keine Arbeit sucht, gilt auch nicht als arbeitslos. Wer einen Job hat, ist dabei ziemlich sicher. Entlassen wird in den USA gerade so wenig wie seit Jahrzehnten nicht. Schwierig ist es für alle anderen, für Berufseinsteiger und für die, die einen neuen Job suchen. Eingestellt wird kaum noch. Für die Notenbank Fed ist das eine Zwickmühle. Der Krieg mit dem Iran treibt die Energiepreise und die Inflation. Das spreche eigentlich für höhere Zinsen. Ein Arbeitsmarkt, der Stellen verliert, spricht allerdings klar dagegen.
8: Deutschland hat im Juni so viel exportiert wie noch nie. Der Wert der Waren und Dienstleistungen, die ins Ausland verkauft wurde, stieg auf knapp 140 Milliarden Euro. Der letzte Rekord stammte aus dem September von vor 4 Jahren. Allerdings ist ein Teil davon rein nominal und auf die Inflation zurückzuführen. Das Handelsbilanzdefizit zwischen China und Deutschland ist allerdings dadurch nicht gesunken, sondern weiter gewachsen, zu Ungunsten Deutschlands. Daten des chinesischen Zolls zufolge wurden weniger Waren aus Deutschland eingeführt, dafür aber mehr in Richtung Deutschland ausgeführt. Aus Shanghai, Eva Lambi-Schmidt.
11: Deutsche Unternehmen, die in und mit China Geschäfte machen, haben es zunehmend schwer auf dem chinesischen Markt. Sie verlieren Marktanteile gegenüber der chinesischen Konkurrenz, die technologisch aufgeholt hat und die zahlreiche Bauteile, Maschinen und Hightech-Produkte heutzutage selbst entwickeln und herstellen kann. Das trifft vor allem deutsche Maschinenbauer und Autohersteller. Aus anderen Weltregionen legen Chinas Einfuhren zu, besonders aus den ASEAN-Staaten in Südasien und Afrika, aber auch aus den USA, trotz der Handelsstreitigkeiten zwischen den beiden größten Volkswirtschaften der Welt. Unterm Strich hat Chinas Gesamthandel mit anderen Ländern im Juli deutlich zugenommen, um rund 25% im Vergleich zum Vorjahresmonat. Die chinesischen Ausfuhren werden vom weltweiten KI-Boom getrieben. Computertechnik und Halbleiter aus China sind gefragt. Der Außenhandel bleibt damit für Chinas Wirtschaftswachstum weiterhin eine wichtige Stütze. Dieses hatte sich im zweiten Quartal verlangsamt auf 4,3%. Vor allem der Binnenkonsum in China ist schwach. Das heißt, die Menschen im Land sparen lieber, als Geld auszugeben. Das drückt das Wachstum. Außerdem belastet weiterhin eine anhaltende Immobilienkrise Chinas Wirtschaft.

0: Es ist gleich 17.45 Uhr.
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0: Die Nachrichten mit Carsten Fabian.
2: Hermann nennt Russland und China als Urheber hybrider Angriffe. Unter Berufung auf aktuelle Informationen des Verfassungsschutzes sagte Bayerns Innenminister, politische Desinformation, Sabotage und Spionage seien mittlerweile an der Tagesordnung. Die hybride Bedrohung habe ein nie gekanntes Level erreicht. SPD und Grüne kritisieren Mängel bei Drohnenabwehr. SPD-Innenexperte Fiedler sagte, der Vorfall mit einer Sprengstoffdrohne am Flughafen Leipzig-Halle offenbare eine heftige Lücke in der Abwehrfähigkeit. Gleichzeitig verteidigte er die Aufteilung der Zuständigkeiten zur Sicherheit an Flughäfen gegen Kritik. Der innenpolitische Sprecher der Grünen im Bundestag Emmerich sprach dagegen von einem Behördenwirrwarr bei der Flugsicherheit. Spanien stellt Italien Ultimatum. Die Regierung in Madrid hat Italien aufgefordert, die wegen der Ceuta-Krise eingeführten Grenzkontrollen bis Sonntag wieder zu beenden. Andernfalls werde man angemessene Gegenmaßnahmen ergreifen, hieß es. Welche blieb unklar. Die von der Regierung Meloni verkündeten Kontrollen betreffen den See- und Luftverkehr. Krause ordnet dauerhaft Tempo 30 auf der Landshuter Allee an. Der grüne Münchner Oberbürgermeister verhindert mit dieser Maßnahme am Mittleren Ring einen weiteren Rechtsstreit. Krauses Vorgänger Reiter hatte im Januar quasi über Nacht wieder Tempo 50 Schilder an der Landshuter Allee aufstellen lassen, mit Verweis auf die verbesserten Luftwerte. Zwei Anwohner hatten dagegen mit Hilfe der Deutschen Umwelthilfe geklagt. Norwegens Fußballverband fordert Rücktritt von FIFA-Chef Infantino. Präsidentin Klaveness sagte in Oslo, Infantino verfüge nicht über das institutionelle Vertrauen, um die FIFA in der aktuellen Situation stabil zu führen. Der FIFA-Chef steht seit seinem Plan, Rechte an der Fußball-WM an Investoren zu veräußern, massiv unter Druck. Das Wetter in Bayern, im Norden meist sonnig, im Süden Wolken und Sonne, an den Alpen örtlich Schauer.
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3: mit Nina Pietschmann. Bei dem Großbrand vergangene Nacht in einem Schweinestall in Ried bei Augsburg sind weit über 1000 Schweine gestorben. Sie sind am Rauchgas erstickt. In den sozialen Netzwerken hat das zu einer emotionalen Debatte über Tierhaltung und deren Risiken geführt. Doch wie hängen Betriebsgröße, Brandursachen und Sicherheit in der Landwirtschaft tatsächlich zusammen? Das hat Tobias Beetz aus unserer Redaktion Landwirtschaft und Umwelt recherchiert.
4: Dazu habe ich mit Professor Achim Spiller von der Uni Göttingen und Klaus Deblitz vom Thünen-Institut gesprochen. Und die sagen, die reine Betriebsgröße sagt eigentlich wenig darüber aus, ob es jetzt zu einem Brand kommt oder nicht. Ausschlaggebend, sagen sie, sind technische Anlagen, der bauliche Zustand, die Wartung der Gebäude und die Technik, die darin verbaut ist, und konkrete Brandschutzmaßnahmen, die auch vorliegen. Je größer ein Bestand ist, das ist unstrittig, desto dramatischer können natürlich die Folgen eines Brandes sein. Aber große Betriebe brennen nicht automatisch häufiger als kleine. Entscheidend ist das Management, nicht die Tierzahl.
3: Was heute auch öfter in den Kommentaren auf br24.de auftaucht, ist der Begriff der Massentierhaltung. Ist das im Fall von Ried gerechtfertigt? Auch mit dieser Frage hat sich mein Kollege beschäftigt.
4: Massentierhaltung, das ist vor allem ein sehr emotional aufgeladener Alltagsbegriff. Keine klare juristische oder wissenschaftliche Kategorie. Der Begriff ist relativ unscharf, sagt auch die Wissenschaft. Weder im Tierschutzgesetz noch in den Verordnungen gibt es eine feste Grenze, ab wie vielen Tieren ein Betrieb als Massentierhaltung gilt. Und Fachleute wie eben Professor Spiller, die sprechen deshalb lieber von großen Beständen, weil das ist einfach neutraler und damit kann man was anfangen. Man kann quasi den Bestand dann auch zählen. Man kann die Tiere in den Ställen zählen und dann kategorisieren. Und wichtig ist, aus der bloßen Tierzahl, da lässt sich weder die Qualität der Tierhaltung noch die Sicherheit in Bezug auf Brände etwa verlässlich ableiten. Dafür kommt es auf Haltungssystem, Platzangebot, Betreuung und Brandschutz an.
3: Tobias Beetz hat sich auch die Stallbrände der vergangenen Jahre näher angeschaut. Ein Muster lässt sich da nicht rauslesen, sagt er.
4: Ja, wenn man einzelne Fälle der letzten Jahre in Bayern anschaut, dann zeigt sich ganz klar, Brände treffen sehr unterschiedliche Betriebe, vom kleineren Hof mit rund 100 Tieren bis zu Anlagen mit deutlich mehr Tieren und auch völlig verschiedenen Haltungsformen. Außerdem betreffen viele Feuer überhaupt keine Ställe, sondern oft einfach nur Scheunen und Lagerhallen. Das ist dann natürlich ein großer finanzieller Schaden, aber immerhin trifft es dann keine Lebewesen. Ein klares Muster. Große Betriebe brennen häufiger, wie es in Social Media oft diskutiert wird. Das lässt sich aus diesen Fällen überhaupt nicht erkennen. Was man aber deutlich sieht, wo viele Tiere in einem Gebäude sind, ist das Schadensausmaß im Ernstfall natürlich deutlich größer und die Rettung auch deutlich schwieriger. Deshalb bleibt konsequenter Brandschutz natürlich auf allen Betrieben zentral, unabhängig von der Größe.
3: Tobias Beetz über den Großbrand in einem Schweinestall im schwäbischen Ried. 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
0: Vor der Küste des Oman droht eine Umweltkatastrophe. Dort ist ein riesiger Öltanker auf Grund gelaufen, der der russischen Schattenflotte zugerechnet wird. Aus dem Schiff läuft immer mehr Öl aus. Auf Satellitenbildern ist schon eine gewaltige Verschmutzung zu erkennen und das ausgerechnet in einem Meeresschutzgebiet. Unklar ist, warum der 270 Meter lange Frachter leckgeschlagen ist. Unklar ist auch, wem genau der Frachter gehört. Entsprechende Recherchen der Behörden des Oman liefen bisher ins Leere. Damit droht dem Land auf der arabischen Halbinsel, dass es die ökologischen und finanziellen Folgen allein schultern muss. Nina Amin berichtet.
5: Die Küste des Oman ist ein Traum für Taucher und Meeresforscher. Ein staatlich geschütztes Meeresnaturschutzgebiet im Süden des Sultanats ist Lebensraum für artenreiche Korallenriffe und andere Tiere.
6: Gerade die unbewohnten Inseln sind Heimat für Meeresschildkröten, die die Strände nutzen, um dort ihre Eier abzulegen. Und in den umliegenden Gewässern finden wir außerdem noch Delfine und beispielsweise eine seltene Buckelwalart.
5: Sagt Nina Noel, Expertin für internationale Kriseneinsätze bei Greenpeace. Das alles sei jetzt akut bedroht. Satellitenbilder zeigen nach Angaben der Umweltorganisation einen riesigen Ölteppich, der sich in den vergangenen Tagen vervierfacht hat und der jetzt ungefähr der doppelten Fläche der Stadt München entspricht.
6: Am 2. August sehen wir eine Fläche auf Satellitenbildern, die mit Öl verschmutzt ist, von ca. 150 Quadratkilometern. Am 4. August sehen wir jetzt eine Fläche von 600 Quadratkilometern.
5: Das Öl läuft aus dem auf Grund gelaufenen Schiff mit dem Namen Caroline Besengi. Der 270 Meter lange Öltanker soll 110.000 Tonnen Rohöl geladen haben und wird Russland

0: Die Küstenstaaten müssen Initiativen ergreifen. Die zuständigen omanischen Behörden teilten schriftlich mit, technische Teams würden den Vorfall überwachen und Notfallmaßnahmen einleiten. So will man die Risiken für die Meeresumwelt minimieren und für eine sichere Schifffahrt sorgen. Einzelheiten, wie genau man das Problem lösen will, gibt es bislang nicht. Ein Problem: Omans Transportministerium forderte die Schiffseigentümer bereits erfolglos auf, den Tanker samt Ladung aus seinen Gewässern zu entfernen. Berichten zufolge gehört das Schiff einem Unternehmen in China. Die Spur endet dann aber, ähnlich wie bei anderen Schiffen der Schattenflotte, bei einer Briefkastenfirma. Greenpeace warnt seit Jahren vor Tankerunfällen mit unklaren Eigentümerstrukturen.
1: Denn hier kann es jetzt wirklich sein, dass Oman und seine Bevölkerung schlussendlich auf den Konsequenzen und auf dieser dramatischen Verschmutzung sitzen bleiben,
0: meint Nina Noel. Jetzt ist aber erstmal schnelles Handeln angesagt, beispielsweise indem das Öl auf einen anderen Tanker gepumpt wird. Ansonsten, da sind sich Umweltschützer einig, droht eine enorme Ölpest mit erheblichen Folgen für die Umwelt.
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3: Mit Martin Raspe. Der FC Bayern hat seine Asientour mit einem sportlichen Erfolgserlebnis beendet. Im letzten Test vor der Heimreise besiegten die Bayern Europa-League-Gewinner Aston Villa in Hongkong mit 2:1. Torschützen für den FC Bayern waren Kim und Diaz. Die Bayern also heute erfolgreich und auch der Lokalrivale, die Münchner Löwen, müssen noch mal auf den Platz, nämlich heute Abend ab 19 Uhr in der Regionalliga Bayern gegen die zweite Mannschaft des FC Augsburg. Zu sehen gibt's das bei uns im Livestream auf br24sport.de und in der ARD Mediathek. Die siebte Etappe der Tour de France der Frauen, das war heute eine ganz besondere. Es ging hinauf auf den bei Radsportlern fast verehrten Mont Ventoux. 21 Kilometer mit durchschnittlich 9% Steigung. Das ist die Herausforderung, Ventoux. Mathieu Genet-Schön, wer hat diese Herausforderung heute am besten gemeistert?
4: Ja, die Beste war mit Abstand Kasia Niewiadoma, die Polin, die auch schon vor 2 Jahren die Tour de France der Frauen gewonnen hat. Sie fährt für das deutsche Team Canyon SRAM, also auch ist die Teamkollegin von Antonia Niedermayer. Ja, und diese beiden, die haben diese Attacke heute am Mont Ventoux perfekt vorbereitet. Antonia Niedermayer hat sie vorne reingefahren in diesen Berg und dann 10 Kilometer vor Ziel hat Niewiadoma das Heft selber in die Hand genommen, hat ihre direkten Konkurrentinnen Marlen Reusser und auch Demi Wollering um fast 2 Minuten distanziert. Am Ende ist jetzt knappe 15 Sekunden nur vor Demi Wollering in der Gesamtwertung. Also es wird nach wie vor ein Kampf um Sekunden in diesem Finale, das dann die nächsten 2 Tage in Nizza stattfinden wird. Morgen wird es ein bisschen was für die Sprinter. Übermorgen dann nochmal geht es 5-mal über den Hausberg von Nizza. Also das wird auch nochmal eine Bergetappe. Kasia Niewiadoma, die große Gewinnerin, springt im Gesamtklassement von 3 auf 1, trägt jetzt das gelbe Trikot. Ja, und Antonia Niedermayer, die hat sich auch sehr, sehr wacker geschlagen, ist am Ende unter die Top 8 gefahren bei dieser Etappe heute. Und das heißt für sie, sie bleibt weiterhin Gesamtfünfte, sie bleibt im weißen Trikot der besten Nachwuchsfahrerin und eben hat jetzt mit ihrer Teamkollegin auch die Gesamtführende drin. Es war ein ganz, ganz tolles Bild im Ziel, als Antonia Niedermayer dann Kasia Niewiadoma um den Hals gefallen ist und zu ihr gesagt hat, you are the queen, du bist die Königin. Und das hat Kasia Niewiadoma nach dieser Königinnen-Etappe mit insgesamt 3.500 Höhenmeter auf dem Mont Ventoux bewiesen.
3: Also es bleibt weiterhin auch spannend, auch nach dieser 7. Etappe heute bei der Tour de France der Frauen. Wenige Tage vor Beginn der Leichtathletik-EM gibt es Unruhe im Deutschen Leichtathletikverband wegen eines mutmaßlich verweigerten Dopingtests. Hat die nationale Anti-Doping-Agentur NADA eine 4-jährige Sperre für den deutschen 100-Meter-Rekordhalter Owen Ansah gefordert. Diese Forderung kommt nicht ganz überraschend. Holger Gersker erklärt, was die Entscheidung der NADA bedeutet.
5: Ja, es gibt 2 Varianten. Entweder Owen Ansah akzeptiert die Entscheidung oder er geht juristisch dagegen vor. Für den ersten Fall würde sich die Sperre auf 3 Jahre reduzieren. Allerdings, in einer ersten Stellungnahme hat Ansahs Anwalt diesen Vorschlag abgelehnt. Man suche den juristischen Weg. Damit wäre nun das Deutsche Sportschiedsgericht in erster Instanz zuständig, gegebenenfalls später auch noch der Sportgerichtshof Kass. Auf jeden Fall hat Owen Ansah noch 20 Tage Zeit, sich offiziell zu äußern. Bis dahin ist die Sperre nicht rechtskräftig, das heißt, es gibt auch keine Suspendierung. Owen Ansah plant sogar bei den Europameisterschaften, die am Montag beginnen, über 100 100 und 200 Meter im Einzel zu starten, offensichtlich mit Rückendeckung des Verbandes. Allerdings ein Staffelstart scheint ausgeschlossen. Es droht ja für den Fall des endgültigen Schuldspruchs die Aberkennung aller Ergebnisse

0: also auch die der gesamten Staffel.
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2: A3 Passau Richtung Nürnberg zwischen Egensbach und dem Kreuz Deckendorf, 7 Kilometer Stau. A3 Würzburg Richtung Frankfurt zwischen Weibersbrunn und Aschaffenburg, 16 Kilometer Stau und stockend. Dort steht ein defektes Fahrzeug. A3 Frankfurt Richtung Würzburg zwischen Stockstadt und Goldbach, 9 Kilometer Stau. A7 Würzburg Richtung Fulda zwischen Bad Kissingen, Obertulba und Bad Brückenau Volkers, 10 Kilometer Stau. A7 Fulda Richtung Würzburg zwischen Fuldaer Dreieck und Bad Brückenau Wildflecken, Stau. A8 München Richtung Stuttgart zwischen Ulm-West und Mühlhausen. Stockender Verkehr, dort steht ein defektes Fahrzeug. A9 München Richtung Nürnberg zwischen Manching und Denkendorf. Stau und stockend. Die A93 Regensburg-Weiden ist in beiden Richtungen zwischen Luhe-Wildenau und Weiden-Süd wegen Wartungsarbeiten bis etwa 19 Uhr gesperrt. Es gibt eine Umleitung über die U67. A96 Lindau Richtung München zwischen Buchloer Ost und Landsberg am Lech West. Stau nach einem Unfall auf der linken Spur und die B20 Burghausen-Straubing ist zwischen Pilsting und Alterhofen in beiden Richtungen nach einem Unfall gesperrt. Das Wetter in Bayern in der kommenden Nacht, Abkühlung auf 16 bis 8 Grad und die weiteren Aussichten am Wochenende sonnig und trocken. Die Höchstwerte morgen bis 33, am Sonntag bis 36 Grad. Sonntagnachmittag steigt dann das Gewitterrisiko.

0: Es ist 18 Uhr.
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0: Mit Alexandra Schöffel und das sind unsere Themen. Extremisten und Spione, die Bedrohungslage ist auch in Bayern hoch. Das zeigen Zahlen des Verfassungsschutzes für das erste Halbjahr. Blüten und falsche 50er. In Deutschland ist weniger Falschgeld im Umlauf und wie man es erkennen kann, dazu gleich mehr. Außerdem schauen wir auf den US-Arbeitsmarkt. Die Entwicklung dort ist unerwartet schlecht. Der Anschlag in Berlin und der Drohnenfund in Leipzig haben gezeigt, die Bedrohungslage in Deutschland ist nicht zu unterschätzen. Das gilt auch für Bayern. Innenminister Herrmann sieht besondere Gefahren in den Bereichen Cybersicherheit, Desinformation und Spionage. Heute hat er den Verfassungsschutzbericht für das erste Halbjahr vorgestellt. Christoph Dicke fasst die Ergebnisse zusammen.
2: Die Bedrohung der Demokratie durch politisch und religiös motivierte Extremisten ist anhaltend hoch. Auch in Bayern. So die Warnung von Innenminister Joachim Herrmann, CSU, bei der Vorstellung des Bayerischen Verfassungsschutzberichts für das erste Halbjahr. Ein nie gekanntes Level erreicht habe allerdings die hybride Bedrohung der Gesellschaft. Autoritäre Staaten würden zunehmend die kritische Infrastruktur ausspionieren, zum Beispiel mit Drohnen oder sogenannten Wegwerfagenten. Dies könne in Zukunft eine hybride Kriegsführung möglich machen. Hauptakteur ist laut Herrmann nach wie vor Russland. Aber auch China sei zunehmend aktiv.
3: Unlängst wurde in München ein Ehepaar festgenommen, dem zur Last gelegt wird, für einen chinesischen Geheimdienst zu arbeiten. Die Eheleute sollen Kontakte zu zahlreichen Wissenschaftlern an deutschen Hochschulen und Forschungseinrichtungen aufgebaut haben, um wissenschaftliche Informationen über militärisch nutzbare Hochtechnologie zu erlangen.
2: Die Spionageabwehr im Landesamt für Verfassungsschutz sei deshalb personell verdoppelt worden, sagt dessen Chef Manfred Hauser. Auf der Seite des Extremismus gäbe es eine Entwicklung, so Innenminister Herrmann.
3: Wir spüren jetzt, wie sich das immer weiter aufschaukelt. Und nicht nur diese verschiedenen extremistischen Bereiche nebeneinander stehen, sondern in der Tat durch die gegenseitige Bekämpfung versuchen jeweils immer noch mehr eigenen Auftrieb zu finden. Links gegen rechts und rechts gegen Islamisten und.
2: Je mehr Zulauf die AfD erhalte, desto stärker würden auch linksextreme Gruppen mit teils gewaltsamen Aktionen gegen sie vorgehen. Und auch die Polizei angreifen, wenn sie zum Beispiel Parteitage der AfD schütze. Dieser Partei wiederum falle zunehmend die Abgrenzung zu Rechtsextremen schwer. Entsprechende Verdachtsfälle gebe es inzwischen häufiger auch in der eigenen Partei, wie die soeben verkündete Beobachtung des AfD-Landtagsabgeordneten Benjamin Nolte zeige. Dieser stehe der verfassungsfeindlichen identitären Bewegung nahe und verwende häufig den Begriff Remigration. Der ist laut Verfassungsschutzpräsident Hauser zwar nicht per se rechtsextrem, aber
4: wenn man allerdings den Begriff auch so verwendet, wie es die beobachteten Abgeordneten, auch der Herr Nolte macht, dann ist es verfassungsfeindlich und das hat auch das Bundesverwaltungsgericht im vergangenen Jahr ganz klar festgestellt, eben wenn man auch Deutsche, die einen Migrationshintergrund haben, rechtlich schlechter stellen will.
2: Die Verfassungsschützer wollen gegen die Feinde der Demokratie nun ihre Präventionsarbeit verstärken, zum Beispiel durch mehr Aufklärung in Schulen.
4: Das Thema Demokratieerziehung wird einen immer größeren Stellenwert auch bekommen, Demokratie auch zu lernen, zu leben. Und nur so wird es uns auch gelingen, letztlich auch die extremistischen Ränder wieder zurückzudrängen.
2: Im Fall des Islamismus sind laut Hauser auch Flüchtlingsbetreuer einzubeziehen, die sich um Minderjährige kümmern. Gerade unter jungen, labilen Männern versuchten die Islamisten, ihren Terrornachwuchs zu gewinnen.
0: Und noch einmal zurück zur Sprengstoffdrohne auf dem Leipziger Flughafen. Die ging ja offenbar nur deshalb nicht hoch, weil der Zünder defekt war. Heute hat dazu Bundeskanzler Merz mit dem Nationalen Sicherheitsrat beraten. Über konkrete Beschlüsse ist nichts bekannt geworden. Beunruhigt sind die Behörden auch, weil in Leipzig ein zweites Flugobjekt, wahrscheinlich auch eine Drohne, ein Flugzeug beschädigt hat und zum Durchstarten zwang. Seitdem diskutiert die Politik, ob Deutschland ausreichend gerüstet ist bei der Drohnenabwehr. Wer da zuständig ist, das erklärt Markus Hambale aus dem ARD-Hauptstadtstudio.
5: Wenn bei uns am Himmel über Deutschland eine unbekannte Drohne auftaucht, dann wird's kompliziert, denn es gibt viele verschiedene staatliche Stellen, die zuständig sind, um so eine Drohne abzufangen und unschädlich zu machen. Gucken wir uns das mal an. Im Normalfall, also über einem Wohngebiet, einer Industrieanlage oder auch über einem Fußballstadion, da ist jeweils die Polizei des Bundeslandes zuständig. Wenn es dann um Bahnhöfe, Bahngleise geht, dann fällt das in die Zuständigkeit der Bundespolizei. Die ist grundsätzlich auch für die Flughäfen zuständig. Da kommt aber noch die Verantwortung der Flughafenbetreiber und der Luftfahrtbehörden dazu. Und schließlich kann auch die Bundeswehr zuständig sein für die Drohnenabwehr, nämlich dann, wenn so eine Drohne über einer Kaserne oder einem Truppenübungsplatz fliegt. Und die Bundeswehr kommt auch dann ins Spiel, wenn klar ist, diese Drohne ist Teil eines großen militärischen Angriffs. Die Politik hat einiges getan, Gesetze geändert und auch ein gemeinsames Drohnenabwehrzentrum hier in Berlin gegründet. Kritiker sagen aber, das reicht alles bei weitem noch nicht.
0: Dass die Flüsse gerade extrem wenig Wasser haben, das hat viele negative Auswirkungen. Eine davon, der Güterverkehr auf den Wasserstraßen wird immer schwieriger. Zum Ausgleich will Bundesverkehrsminister Bilger das Sonntagsfahrverbot für Lastwagen lockern, damit mehr Transport auf die Straße verlegt werden kann. So zumindest die Idee, die gestern bei einer Konferenz vorgestellt wurde und die einige Bundesländer auch umsetzen wollen. Skeptisch zeigt sich dagegen Dirk Engelhardt. Er ist der Vorsitzende des Bundesverbandes Güterkraftverkehr und Logistik, kurz BGL.
6: Das geht eben nicht so einfach und ist auch zu kurz gesprungen. Wenn die LKWs am Samstag oder Sonntag unterwegs sind, müssen sie den Rest der Wochen Lenk- und Ruhezeiten und Arbeitszeiten einhalten. Dann stehen die Fahrzeuge am Montag, Dienstag, Mittwoch oder am anderen Tag der Woche. Deswegen ist es nicht so banal und kann auch nicht einfach auf die Straße verlagert werden. Und es ist ja auch nicht einfach. Die Fahrer sind unter der Woche schon einem immensen Druck ausgesetzt. Und wenn die auch nur am Samstag oder am Sonntag fahren sollen, ist das nicht so einfach möglich. Das wird wirklich ein Kraftakt und es sind auch nicht genügend Kapazitäten vorhanden. Allein uns fehlen in der Branche über 100.000 Fahrer. Das wird in Summe natürlich teurer, weil es Sonntagsarbeit ist und natürlich auch nicht die Effizienz, wie es ein Binnenschiff hat. Ein LKW hat eine Zuladung von ca. 25 Tonnen und ein Binnenschiff, je nachdem, wo es unterwegs ist, zwischen 1.000 bis zu 3.000 Tonnen. Und da kann man schnell ausrechnen, wie viel LKW-Kapazitäten da vonnöten wären.
0: Und das sagt der Vorstandssprecher des Bundesverbandes Güterkraftverkehr und Logistik, Dirk Engelhardt. Eine gute Nachricht, Jahr für Jahr sind in Deutschland weniger gefälschte Banknoten im Umlauf. Im ersten Halbjahr sind laut Bundesbank Blüten im Wert von 1,57 Millionen Euro eingezogen worden. Der ein oder andere hatte sie wahrscheinlich auch unfreiwillig im Geldbeutel. Woran erkenne ich eine Blüte und was mache ich dann damit? Informationen dazu von Lilia Becker.
7: Ja, auch hier, wie oft im Leben, zählt der erste Eindruck. Also bei falschen Münzen ist das Münzbild zum Beispiel oft unscharf. Das sieht so ein bisschen aus, als wären die Ränder geschmolzen. Die Oberfläche ist unregelmäßig, fast so, als ob da Flecken drauf wären. Und das liegt daran, dass die Beschichtung schneller nachlässt als bei den echten Münzen. Und dann sehen die falschen halt auch relativ schnell durchaus. Und es gibt einen einfachen Magnettest. Die echten 1- und 2-Euro-Münzen, die sind so leicht magnetisch. Das heißt, wenn man ein Magnet nimmt, dann kann man die leicht anziehen, hochheben. Aber wenn man schüttelt, dann fallen die ab. Bei den falschen Münzen ist das so, dass die entweder gar nicht magnetisch sind oder sehr stark. Also die würden dann zum Beispiel auch diesen Schütteltest nicht bestehen. Und wer da sich genauer informieren möchte, die Bundesbank, die bietet auch kostenlose Online-Schulungen an zum Thema, wie erkenne ich Falschgeld.
0: Die Migrationskrise in der spanischen Exklave Ceuta hat zu ernsteren Verstimmungen zwischen einzelnen EU-Ländern geführt. Präventiv hatte Italien ja das Schengen-Abkommen mit Spanien ausgesetzt, also Grenzkontrollen wieder eingeführt. Und die Regierung in Madrid stellt Rom jetzt ein Ultimatum, diesen Schritt rückgängig zu machen. Christian Sachsinger berichtet.
8: Spaniens Regierung hat Italien bis zum Sonntag Zeit gegeben, die Grenzkontrollen zu beenden. Wir fordern die italienische Regierung dringend auf, die Situation zu korrigieren, die Kontrollen einzustellen und Spanier wie alle anderen europäischen Bürger zu behandeln, heißt es in einer offiziellen Mitteilung der Regierung. Falls Italien der Forderung nicht nachkommt, werde man angemessene Gegenmaßnahmen ergreifen, so die offizielle Verlautbarung. Welche das genau sein könnten, wird dabei nicht präzisiert. Nach der Ankunft von über 70.000 Menschen in der spanischen Exklave Ceuta hatte die Regierung Meloni Grenzkontrollen eingeführt für Reisende, die per Schiff oder Flugzeug ankommen. Die Premierministerin bezeichnete das als Maßnahme, um die nationale Sicherheit zu gewährleisten. Die Regierung in Madrid empfindet den Schritt dagegen als völlig unbegründet. Es seien fadenscheinige Argumente, die mit dem Schengener Grenzkodex nicht vereinbar seien, heißt es. Madrid beharrt darauf, dass keiner der Migranten, die nach Ceuta illegal eingereist waren, je den europäischen Kontinent erreicht haben.
0: Und schauen wir in die USA. Dort sind die neuen Zahlen vom Arbeitsmarkt veröffentlicht worden und überraschend hat sich die Lage deutlich verschlechtert. Die Unternehmen haben im Juli mehr Arbeitsplätze abgebaut als neue geschaffen. Aus Washington dazu René Bucken.
9: Unter dem Strich sind in den USA im Juli 23.000 Stellen weggefallen. Fachleute hatten das Gegenteil erwartet, nämlich rund 80.000 neue Arbeitsplätze. Dazu kommt eine Korrektur. Das US-Arbeitsministerium hat seine Zahlen für Mai und Juni noch einmal überprüft und musste sie um rund 100.000 Stellen nach unten setzen. Der Arbeitsmarkt war also schon in den vergangenen Monaten schwächer, als es zunächst aussah. Trotzdem ist die Arbeitslosenquote gefallen auf 4,1%. Das klingt widersprüchlich, hat aber einen einfachen Grund, denn sie sinkt vor allem, weil sich immer mehr Amerikaner ganz vom Arbeitsmarkt zurückziehen. Und wer keine Arbeit sucht, gilt auch nicht als arbeitslos. Wer einen Job hat, ist dabei ziemlich sicher. Entlassen wird in den USA gerade so wenig wie seit Jahrzehnten nicht. Schwierig ist es für alle anderen, für Berufseinsteiger und für die, die einen neuen Job suchen. Eingestellt wird kaum noch. Für die Notenbank Fed ist das eine Zwickmühle. Der Krieg mit dem Iran treibt die Energiepreise und die Inflation. Das spreche eigentlich für höhere Zinsen. Ein Arbeitsmarkt, der Stellen verliert, spricht allerdings klar dagegen.
0: Das Handelsungleichgewicht zwischen Deutschland und China wächst weiter. Laut chinesischen Daten haben Unternehmen in China im vergangenen Monat weiter mehr Ware nach Deutschland verkauft und ausgeführt, umgekehrt aber wesentlich weniger aus Deutschland importiert. Eva Lambi-Schmidt berichtet dazu aus Shanghai.
10: Im Juli haben chinesische Unternehmen laut Daten der chinesischen Zollbehörde in US-Dollar gerechnet 17,4% mehr Waren nach Deutschland verkauft als noch vor einem Jahr. Während Chinas Exporte nach Deutschland steigen, sind die Zahlen umgekehrt rückläufig. Chinas Unternehmen kaufen weniger aus Deutschland ein. Die Importe sind leicht gesunken. Damit wächst zwischen China und Deutschland das Handelsungleichgewicht. Deutsche Unternehmen, die in und mit China Geschäfte machen, haben es zunehmend schwer auf dem chinesischen Markt. Sie verlieren Marktanteile gegenüber der chinesischen Konkurrenz, die technologisch aufgeholt hat und die zahlreiche Bauteile, Maschinen und Hightech-Produkte heutzutage selbst entwickeln und herstellen kann. Das trifft vor allem deutsche Maschinenbauer und Autohersteller. Aus anderen Weltregionen legen Chinas Einfuhren zu, besonders aus den ASEAN-Staaten in Südasien und Afrika, aber auch aus den USA, trotz der Handelsstreitigkeiten zwischen den beiden größten Volkswirtschaften der Welt. Unterm Strich hat Chinas Gesamthandel mit anderen Ländern im Juli deutlich zugenommen, um rund 25% im Vergleich zum Vorjahresmonat. Die chinesischen Ausfuhren werden vom weltweiten KI-Boom getrieben. Computertechnik und Halbleiter aus China sind gefragt. Der Außenhandel bleibt damit für Chinas Wirtschaftswachstum weiterhin eine wichtige Stütze. Dieses hatte sich im zweiten Quartal verlangsamt auf 4,3%. Vor allem der Binnenkonsum in China ist schwach. Das heißt, die Menschen im Land sparen lieber, als Geld auszugeben. Das drückt das Wachstum. Außerdem belastet weiterhin eine anhaltende Immobilienkrise Chinas Wirtschaft.

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1: Und jetzt ist es 6:15.
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1: Die Nachrichten jetzt mit Carsten Fabian.
3: Hermann sieht Bayern von Extremisten und Spionen bedroht. Inländische und ausländische Akteure griffen die Demokratie mit unterschiedlichsten Methoden an, warnte Bayerns Innenminister. Hermann berichtete über Informationen des Verfassungsschutzes für das erste Halbjahr 2026. Er verwies auf Bedrohungen von Rechts- und Linksextremisten, von Islamisten sowie von hybriden Angriffen, hinter denen etwa Russland und China stünden. Vorfall in Leipzig löst Debatte über Zuständigkeiten bei Drohnenabwehr aus. Der Vorsitzende der Münchner Sicherheitskonferenz Ischinger sagte auf Phoenix, es müsse klar sein, wer was dürfe, könne und wer das koordiniere. Der CDU-Verteidigungspolitiker Röwekamp forderte eine Zentralisierung beim Bundesinnenministerium, während der SPD-Innenexperte Fiedler unterschiedliche Zuständigkeiten zunächst nicht als problematisch sieht, solange die Zusammenarbeit gut funktioniere. Finanzpolitiker von Union und SPD lehnen einheitliche Mehrwertsteuer ab. Fritz Günzler von der CDU sagte dem Tagesspiegel, wer Brot, Milch, Obst und Gemüse verteuere und anschließend einen Teil des Geldes zurückgeben wolle, mache das Leben nicht einfacher. IFO-Chef Fuest hatte vorgeschlagen, den ermäßigten Mehrwertsteuersatz von 7% abzuschaffen. Im Gegenzug sollten Haushalte mit wenig Einkommen eine Gutschrift erhalten. Marokkanische Menschenrechtler erheben Vorwürfe nach Krise in Ceuta. Die Organisation AMDH kritisierte spanische und marokkanische Behörden. Sie hätten Menschen sehenden Auges in ihr Verderben schwimmen lassen. Beim Versuch, die spanische Exklave Ceuta zu erreichen, waren Dutzende Menschen gestorben. Polizei sucht 150 Millionen Jahre alten Zwergdinosaurier. Aus einem Museum der Universität Bonn entwendeten Einbrecher auch andere Fossilien. Einen Urvogel, einen Fisch und eine Libelle, wie die Hochschule mitteilte. Die Gattung des Zwergdinosauriers taucht im Film Jurassic Park auf. Das Wetter in Bayern am Abend meist sonnig, an den Alpen örtlich Schauer oder Gewitter.
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1: mit Nina Pietschmann. Das Rauf und Runter bei der Temporegel auf der Landshuter Allee in München hat ein Ende. Oberbürgermeister Dominik Krause von den Grünen hat jetzt dauerhaft Tempo 30 auf dem Streckenabschnitt des Mittleren Rings angeordnet. 80.000 bis 90.000 Fahrzeuge sind dort täglich unterwegs und nach wie vor sind die Stickoxidwerte nicht deutlich genug unter dem EU-weiten Grenzwert. Moritz Steinbacher berichtet.
4: Kurz vor Beginn der heißen Phase des Kommunalwahlkampfs hatte Krauses Vorgänger Alt-OB Dieter Reiter von der SPD im Januar quasi über Nacht wieder Tempo 50 Schilder an der Landshuter Allee aufstellen lassen, mit Verweis auf die verbesserten Luftwerte. Zwei Anwohner der Landshuter Allee klagten daraufhin mit Hilfe der Deutschen Umwelthilfe gegen die erneute Einführung von Tempo 50 und bekamen Recht. In einer Eilentscheidung zwang der Bayerische Verwaltungsgerichtshof daraufhin die Stadt, bis zu einer endgültigen Klärung des Streits wieder Tempo 30 einzuführen. Mit seiner Anordnung, dass nun dauerhaft Tempo 30 auf der Landshuter Allee gefahren werden muss, hat der neue Münchner Oberbürgermeister Krause diese Hängepartie nun beendet. Die Deutsche Umwelthilfe zeigte sich in einer Pressemitteilung erfreut über die Entscheidung und kündigte an, anhängige Klageverfahren einstellen zu lassen.
1: Milane sind bei uns streng geschützt. Mitte Juli hatte ein Naturschutzwächter bei Tannhausen im Landkreis Günzburg zwei Rotmilane und zwei Schwarzmilane tot aufgefunden. Jetzt ist klar, jemand hat die Greifvögel gezielt vergiftet. Einzelheiten von Thomas Pösel.
5: Der Köder war ein totes Haushuhn. Es lag direkt neben den vier verendeten Greifvögeln und war offenbar mit Gift präpariert worden. Untersuchungen des Bayerischen Landesamts für Gesundheit schlossen andere Todesursachen aus. Die Münchner Rechtsmedizin bestätigte schließlich, die Milane starben an Carbofuran. Das hochgiftige Insektengift ist in der Europäischen Union seit fast 20 Jahren verboten. Trotzdem taucht Carbofuran immer wieder im Zusammenhang mit illegalen Greifvogelvergiftungen auf. Rot- und Schwarzmilane stehen unter strengem Schutz. Wer solche Tiere vorsätzlich tötet, macht sich strafbar. Das Landratsamt Günzburg hat den Fall bei der Polizeiinspektion Krumbach angezeigt. Naturschützer warnen außerdem davor, verdächtige Köder oder tote Tiere anzufassen. Sie sollten liegen gelassen und der Polizei gemeldet werden.
1: Heute Nachmittag ist das Gäubodenfest in Straubing gestartet. In den nächsten 10 Tagen feiern dort rund 1,3 Millionen Besucher. Gefeiert wird ab morgen auch das 75. Jubiläum der Allgäuer Festwoche in Kempten. Und was dort geboten ist, sagt uns Katharina Reichert.
6: 260 Aussteller präsentieren ihre Produkte und Angebote. Von Mode bis zu technischen Neuheiten und Dienstleistungen aller Art. Außerdem können Besucher und Besucherinnen auf der Festwoche das Allgäu in all seinen Facetten erleben. Sei es musikalisch durch die vielen Musikkapellen, die auftreten, sei es kulinarisch in einem der Festzelte mit extra gebrautem Jubiläumsbier, sei es inhaltlich bei einer der Ausstellungen und Mitmachaktionen.
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7: Die Ukraine wirft dem russischen Online-Händler Wildberries vor, den russischen Kriegseinsatz zu unterstützen. Seit Mitte Juli hat die Ukraine deshalb fast täglich Lagerhäuser des Online-Händlers in Russland mit Drohnen angegriffen. Sie will so den Krieg für die russische Zivilbevölkerung spürbar machen und die Kosten für die Fortsetzung der russischen Angriffe in die Höhe treiben. Für das ARD-Studio Moskau berichtet aus Frankfurt Eberhard Nimbach.
8: Auf riesigen elektronischen Werbetafeln an Moskauer Hauptstraßen lesen die Menschen den Appell des Online-Händlers Wildberries. Da steht im typischen rosa Firmendesign, zeigt den Unternehmern Unterstützung durch Bestellung. Also fleißig bestellen, damit die vielen Online-Händler überleben können. Sozusagen patriotische Shoppingpflicht. In Russland sehen die Menschen in diesen Tagen immer wieder schwarze Rauchfahnen über Lagerhallen des Online-Riesen Wildberries. Die Ukraine greift sie gezielt mit Drohnen an. So trägt sie den Krieg in den Alltag vieler Menschen in Russland, auch weit weg von der Front. Die gezielten Attacken auf die Lagerhäuser dürften der russischen Wirtschaft insgesamt nur begrenzten Schaden zufügen. Aber die psychologische Wirkung ist umso stärker. Viele kleine Händler in Russland haben große Verluste oder stehen sogar vor der Pleite. Michael Buldyrev zum Beispiel verkauft Tee über Wildberries und hatte Ware in einem Lager in der Stadt Elektrostal gelagert, nicht weit von Moskau. Als die Attacke auf das Lager in Elektrostal kam, haben wir praktisch unsere gesamte Ware in der Moskauer Region verloren, im Wert von ungefähr 2 Millionen Rubel, sagt Buldyrev. Das entspricht gut 20.000 Euro. Wildberries hat Angriffe auf Lagerhäuser aus ihrer Versicherungspolice ausgeschlossen, erklärt er noch. Dementsprechend ist unser gesamter Bestand einfach verbrannt, ohne dass uns jemand irgendetwas dafür schuldet. Immerhin habe Wildberries zweimal Entschädigungen gezahlt, einmal an 88.000 Verkäufer und dann nochmal an 100.000. Wir haben beide Male Entschädigungen bekommen, sagt Buldyrev, aber nur weniger als 10% des verlorenen Warenwerts. Die Firma schütze ihre Lagerhallen so gut es geht, betont Wildberries-Chefin Tatjana Kim. Sie sieht ihr Unternehmen nicht in der Pflicht, die Betroffenen zu entschädigen. Schließlich handele es sich um höhere Gewalt. Sie wehrt sich auch gegen den Vorwurf der ukrainischen Führung, bei Wildberries würden auch Waren verkauft, die zur Kriegsführung eingesetzt werden können. Bei uns finden Sie nichts, was es nicht auch bei Amazon oder beim chinesischen Online-Riesen Alibaba gibt, so Kim. Das russische Exilmedium Medusa will aber sehr wohl kriegswichtige Güter zur Bestellung gefunden haben. Angeboten worden seien nach den Recherchen von Medusa unter anderem Erste-Hilfe-Kästen, Funkgeräte, Schutzausrüstung und Drohnenkomponenten. Das sind nicht unbedingt rein militärische Waren, aber russische Soldaten, die oft schlecht ausgerüstet sind, lassen sich so etwas gerne von Angehörigen an die Front schicken.
7: Die Ukraine attackiert immer wieder Lagerhäuser des russischen Online-Händlers Wildberries. Das war ein Bericht von Eberhard Nimbach.
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7: Die ganze Stadt spricht davon und anderswo in der Republik ist man vermutlich ein klein bisschen neidisch. Zur Volksbühne in Berlin gehört seit heute auch ein Volksbad. Der neue Chef, Matthias Lilienthal, hatte vor einigen Wochen angekündigt, dass er am Standort ein Pop-up-Schwimmbecken aufbauen lassen will. Heute nun wurde der Pool tatsächlich geöffnet mit 25 Meter Baden- und Pommesbude. Nicht das erste Mal, dass die Volksbühne mit einer spektakulären Aktion auf sich aufmerksam macht. In den kommenden 8 Wochen dürfen die Menschen nun kostenlos dort baden. Unsere Reporterin Anke Michel war vor Ort.
9: Das Wasser schimmert blau in dem Schwimmbecken vor dem monumentalen Bau der Volksbühne im Herzen Berlins. Die kostenlosen Tickets für die Zeitfenster waren für den Eröffnungstag schnell ausgebucht. Und so ist in dem 25 Meter langen und 5 Meter breiten Becken einiges los. Es wird gekrault, getaucht, geplanscht, sich nass gespritzt. Ein einziges Schwimmbadtheater. Nur vom Beckenrand springen darf man nicht. Ein Kopfsprung wäre auch schwierig. Das Becken ist nur 1,30 Meter tief. Die ersten Badegäste sind begeistert.
10: Ein Schwimmbecken mitten in der Stadt, einfach so aufgebaut. Super, diese Idee ist krass.
11: Fürs Volk,
10: genau.
12: Ich finde es eine super Idee. Also so Baden im Sommer ist immer gut. Also so Abkühlung und das ist ja auch eine super Kulisse. Ja, es wird halt Kultur mit Sport verbunden. Das ist ja eigentlich super, so übergreifend.
13: Ich finde die Idee dahinter super und ich finde es einfach auch schön, dass man diesen Raum schafft für Menschen. Das Geld ist irgendwie da, also gibt es aus, quatscht nicht so viel, macht es einfach. Jetzt steht es, also lass uns das genießen und einfach eine gute Zeit haben, weil im Endeffekt ist es einfach ein schöner Treffpunkt für die Menschen so.
14: Ich finde das richtig cool. Also wir sind sowieso große Kultur Fans. Wir gehen sehr gerne ins Theater und dachten, Mensch, das ist ja eine super Sache hier, das gucken wir uns auf jeden Fall an.
9: Theateraufführungen im oder am Becken soll es nicht geben. Auf dem Programm stehen dafür ein Crashkurs zum Kraulen und eine Einführung ins Synchronschwimmen. Abends gibt es DJ-Sets am Beckenrand. Und wie es sich für ein echtes Freibad gehört, eine Pommesbude gibt es selbstverständlich auch. Der neue Intendant Matthias Lilienthal will mit dem sogenannten Volksbad auch gegen den Zerfall der Infrastruktur in Berlin protestieren.
15: Die Infrastruktur in der Stadt Berlin verfällt ja stark. Die Hälfte aller Freibäder und Hallenbäder ist immer wieder geschlossen, weil sie finanziell nicht anständig ausgestattet sind. Wir machen das, indem wir ein ergänzendes, kleines Angebot in Form eines Freibades an der Volksbühne anbieten.
9: Von Kind bis Rentner, alle Altersgruppen ziehen hier ihre Bahnen. Damit geht zumindest für heute der Plan von Intendant Lilienthal auf, der sich ein lebendiges Miteinander im Pool wünscht.
15: Indem intellektuelle Hipster, Obdachlose, Omis und Kinder mit ihrem Bauch aneinanderstoßen und miteinander sprechen.
9: Das Theater überbrückt mit der Aktion die Sommerpause, die in diesem Jahr wegen Reparaturarbeiten bis zum 1. Oktober dauert. Mit dem eingesparten Budget werden die Kosten für das Schwimmbad in Höhe von rund 300.000 Euro finanziert. An der Aktion gab es im Vorfeld auch Kritik. Die SPD-Abgeordnete Dunja Wolf aus dem Berliner Abgeordnetenhaus sieht den Pool in Zeiten des Spardrucks kritisch. Sie hätte sich das Geld eher für Jugendtheater gewünscht. Lilienthal übernimmt die Intendanz als Nachfolger von René Polesch, der vor 2 Jahren gestorben war. Der 66-Jährige war früher schon einmal an der Volksbühne, leitete das Berliner Theater Hau und die Münchner Kammerspiele. Eins ist klar, der neue Intendant hat mit seinem Volksbad erreicht, dass jeder über die Volksbühne spricht. Die Premiere des ersten Theaterstücks an seinem Haus werden wohl weniger Menschen mitbekommen als die heutige Premiere des Volksbades.
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7: Immer noch viel los auf den Straßen auf der A3 Passau Richtung Nürnberg zwischen Iggensbach und dem Kreuz Deckendorf. Im Moment 7 Kilometer Stau. A3 Würzburg Richtung Frankfurt zwischen Walbersbrunn und Aschaffenburg Stau und stockend. A3 Frankfurt Richtung Würzburg zwischen dem Seligenstädter Dreieck und Hößbach ein Stau. Dann die A7 Würzburg Richtung Fulda zwischen Bad Kissingen, Obertulba und Bad Brückenau, Volkers 10 Kilometer Stau. A7 Fulda Richtung Würzburg zwischen Fulda, Dreieck und Bad Brückenau, Wildflecken Stau. Die A8 München Richtung Stuttgart zwischen Ulm West und Mühlhausen, stockender Verkehr, dort steht ein defektes Fahrzeug. Auf der A9 München Richtung Nürnberg zwischen Manching und Denkendorf Stau und stockender Verkehr. Die A93 Regensburg-Weiden ist in beiden Richtungen zwischen Luhe-Wildenau und Weiden-Süd wegen Wartungsarbeiten bis etwa 19 Uhr gesperrt. Bis dahin gibt es eine Umleitung über die U67 in Richtung Weiden, im Moment 6 Kilometer Stau. In Richtung Regensburg sind es 2 Kilometer. Die A96 Lindau Richtung München zwischen Jengenkopf-Beuren und Landsberg am Lech West. Stau nach einem Unfall. Der Verkehr wird hier über die Standspur geleitet. Und die A96 München Richtung Lindau zwischen Landsberg am Lech Nord und Buchlohe Ost. 5 Kilometer Stau nach einem Unfall. Und noch ein Blick auf das Wetter in Bayern. In der Nacht ist es meist trocken. An den Alpen kann es hier und da noch regnen. Die Tiefstwerte in der Nacht 16 bis 8 Grad. Das Wochenende ist dann wieder sonnig und trocken. Erst am Sonntagnachmittag kommen dann von Westen her mehr Wolken. Und die haben Schauer und zum Teil auch Gewitter im Gepäck. Die Höchstwerte 26 bis 33 Grad morgen. Am Sonntag können es dann vorübergehend wieder bis 36 Grad sein.
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7: Und jetzt ist es 6:30.
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7: Am Mikrofon begrüßt Sie Alexandra Schöffel und darum geht es in der kommenden halben Stunde um Extremisten und Spione. Die Bedrohungslage ist auch in Bayern hoch. Das zeigen Zahlen des Verfassungsschutzes für das erste Halbjahr. Die Migrationskrise in Ceuta und ihre Folgen, das Verhältnis zwischen Madrid und Rom verschlechtert sich. Und die katholische Kirche in Deutschland schrumpft ja seit Jahren. Doch jetzt gibt es einen positiven Trend. Das die Themen in der kommenden halben Stunde. Der Anschlag in Berlin und der Drohnenfund in Leipzig haben gezeigt, die Bedrohungslage in Deutschland ist nicht zu unterschätzen. Das gilt auch für Bayern. Innenminister Herrmann sieht besondere Gefahren in den Bereichen Cybersicherheit, Desinformation und Spionage. Heute hat er den Verfassungsschutzbericht für das erste Halbjahr vorgestellt. Christoph Dicke fasst die Ergebnisse zusammen.
17: Die hybride Bedrohung der Gesellschaft habe ein nie gekanntes Level erreicht. So bilanziert Innenminister Joachim Herrmann, CSU, die Lage. Autoritäre Staaten würden zunehmend die kritische Infrastruktur auch in Bayern ausspionieren, zum Beispiel mit Drohnen oder sogenannten Wegwerfagenten. Dies könne in Zukunft eine hybride Kriegsführung ermöglichen. Hauptakteur ist laut Herrmann nach wie vor Russland. Auch China hole auf. So nahm die Polizei unlängst in München ein Ehepaar fest, das Kontakt zu Unis und Forschungseinrichtungen aufgebaut haben soll. Ziel: an militärisch nutzbares Hightech zu kommen. Die Bedrohung durch linken, rechten und islamistischen Extremismus sei unverändert hoch, so Innenminister Herrmann. Je mehr Zulauf die AfD erhalte, desto stärker würden auch linksextreme Gruppen mit teils gewaltsamen Aktionen gegen sie vorgehen. Der AfD wiederum falle zunehmend die Abgrenzung zu Rechtsextremen schwer. Entsprechende Verdachtsfälle gebe es zunehmend auch in der eigenen Partei, wie die soeben verkündete Beobachtung des AfD-Landtagsabgeordneten Benjamin Nolte zeige.
7: Und noch ein Bericht über Drohnen sorgt gerade für Aufregung. Es geht um den Bundeswehrstandort Mechernich in Nordrhein-Westfalen, einer der wichtigsten im ganzen Land. Nach Informationen von WDR, NDR und Süddeutscher Zeitung hat es dort Drohnenüberflüge gegeben. Mehr dazu von Andreas Braun.
18: In der Nacht zum Freitag sollen Mitarbeiter einer Sicherheitsfirma insgesamt 6 Überflüge über dem Militärstandort im nordrhein-westfälischen Mechernich beobachtet haben. Das geht aus Informationen von WDR, NDR und Süddeutscher Zeitung hervor. Alarmierte Polizisten der Kreispolizeibehörde Euskirchen sollen vor Ort gewesen sein und ebenfalls Überflüge gesehen haben. Ein Sprecher des operativen Führungskommandos der Bundeswehr teilte auf Anfrage mit, insgesamt seien 2 Drohnen gesichtet worden. Zu den laufenden Ermittlungen könne man sich sich nicht äußern. Wer für die Überflüge in Mechernich verantwortlich ist, bleibt bislang unklar. Die Polizei ermittelt unter anderem wegen des Verdachts des sicherheitsgefährdenden Abbildens von militärischen Anlagen. Mechernich ist einer der wichtigsten Bundeswehrstandorte in NRW. Hier sind auch die Spezialisten der Bundeswehr tätig, die für Wartung und Instandsetzung des Flugabwehrsystems Patriot zuständig sind. Nach einem vertraulichen Polizeibericht sollen auch Feldjäger der Bundeswehr eine ungewöhnlich große Drohne mit Tragflächen beobachtet haben. Solche Drohnen werden unter anderem für Vermessungsarbeiten oder für Grenzüberwachungen eingesetzt. Die bisherigen Ermittlungen, in die auch die Sicherheitsbehörden des Bundes und das Landeskriminalamt NRW eingebunden sind, sollen nicht ergeben haben, dass es sich um eine fehlgeleitete Vermessungsdrohne gehandelt haben könnte.
7: Nach dem Migrantenansturm auf die spanische Exklave Ceuta in Nordafrika hat Italien eine neue Flüchtlingswelle in Richtung Europa befürchtet. Die Regierung in Rom setzte deshalb gegenüber Spanien das Schengen-Abkommen über den freien Personenverkehr innerhalb der EU aus. Der Regierung in Madrid ist das ein Dorn im Auge. Sie hat deshalb den Italienern ein Ultimatum gesetzt, nämlich die Grenzkontrollen wieder aufzuheben. Doch die Regierung von Ministerpräsidentin Meloni will sich nicht unter Druck setzen lassen. Aus Rom berichtet Lisa Beiß.
19: Italien akzeptiere kein Ultimatum oder keine Vorgaben aus dem Ausland für Angelegenheiten, die die nationale Sicherheit und Grenzkontrollen betreffen. So die scharfe Antwort aus dem Büro von Italiens Ministerpräsidentin Giorgia Meloni auf das Ultimatum aus Spanien, die Grenzkontrollen zu beenden. Man werde die Entscheidung, das Schengen-Abkommen für Drittstaatsangehörige, die aus Spanien kommen, auszusetzen, mindestens bis zum 15. August, keinesfalls überdenken. Für den 15. August sei, wie von spanischen Behörden angekündigt, eine neue Migrationswelle in Ceuta zu erwarten. Sicherheitsrisiken und Terrorismus müssten komplett ausgeschlossen werden, heißt es in der entsprechenden Mitteilung weiter. Spaniens Regierung hat allerdings bisher nicht offiziell angekündigt, dass am 15. August eine neue Migrationswelle zu erwarten sei. Der Hintergrund für den Schlagabtausch? Spanien hat zuvor Italien bis zum kommenden Sonntag Zeit gegeben, die Grenzkontrollen zu beenden. Ansonsten werde man angemessene Gegenmaßnahmen ergreifen. Welche das sein könnten, hat die spanische Regierung nicht weiter spezifiziert. Nachdem über 70.000 Menschen in der spanischen Exklave Ceuta in Nordafrika angekommen waren, hatte die italienische Regierung Grenzkontrollen für Reisende, die mit Schiff oder Flugzeug aus Spanien kommen, eingeführt. Nach übereinstimmenden italienischen Medienberichten werden in der Praxis vor allem Menschen kontrolliert, die nicht europäisch aussehen. Spaniens Regierung hält die Grenzkontrollen für völlig unbegründet und verweist darauf, dass keiner oder keine der Migranten aus Ceuta überhaupt europäischen Boden erreicht habe.
7: Seit Wochen und Monaten feuert die Ukraine gezielt Drohnen auf den Angreifer Russland ab. In vielen Fällen zielen sie auf Raffinerien und Standorte der ölverarbeitenden Industrie, um den Nachschub zu erschweren. Immer wieder trifft es aber auch Lager des größten russischen Online-Händlers Wildberries. Waren im Milliardenwert sind schon in Flammen aufgegangen. Die Ukraine wirft dem Online-Händler vor, den russischen Kriegseinsatz zu unterstützen. Mehr dazu von Eberhard Nimbach.
8: Der größte russische Online-Händler Wildberries ruft auf großen Werbetafeln in Moskau zu mehr Bestellungen auf, um Händler in der aktuellen Kriegssituation zu unterstützen. Seit Mitte Juli attackiert die Ukraine gezielt die Lagerhäuser des Online-Riesen. Weit im russischen Hinterland sind die Rauchsäulen zu sehen. Die Schäden für die russische Wirtschaft dürften insgesamt begrenzt sein, aber die psychologische Wirkung ist umso stärker. In dem riesigen Land ist Online-Shopping im Alltag wichtig. Auch viele kleine Händler in Russland verlieren jetzt große Teile ihrer Ware. Es gibt nur wenig Entschädigungen. Wildberries-Chefin Tatjana Kim betont, die Angriffe seien höhere Gewalt. Sie wehrt sich auch gegen den Vorwurf der Ukraine, auf ihrer Plattform würden kriegswichtige Güter gehandelt. Aber nach Recherchen des russischen Exilmediums Medusa sind über die Plattform zeitweise auch unter anderem Erste-Hilfe-Kästen, Funkgeräte, Schutzausrüstung und Drohnenkomponenten angeboten worden. Nicht unbedingt rein militärische Waren, aber russische Soldaten, die oft schlecht ausgerüstet sind, lassen sich sowas gerne von Angehörigen an die Front schicken.
7: Obwohl die katholische Kirche in Deutschland seit Jahren schrumpft, gab es heute eine Meldung, die die Bischöfe sicherlich positiv stimmt. Denn die Zahl der Erwachsenen, die sich taufen lassen, nimmt entgegen des Trends zu. Aus München dazu Barbara Weiß.
20: Fast ein Drittel mehr Erwachsenentaufen als im Vorjahr. Im Jahr 2025 haben sich 2650 Erwachsene und Jugendliche ab 14 Jahren in Deutschland taufen lassen. Das sind 28% mehr als 2024. Das geht aus der jährlichen Statistik der katholischen Bischofskonferenz hervor. Auch in anderen europäischen Ländern gibt es eine ähnliche Entwicklung. In Frankreich beispielsweise wurden allein in der Osternacht in diesem Jahr 13.000 Erwachsene getauft. In Belgien stieg die Zahl der Taufen von Erwachsenen um fast 50%. Die Zahl der Taufen insgesamt, denn die meisten Christen werden als Kinder getauft, ist in Deutschland dagegen weiter rückläufig. Rund 109.000 waren es im vergangenen Jahr, gut 116.000 bundesweit im Jahr 2024. Während bei Kindstaufen meist die Eltern die Entscheidung treffen, sei der Weg bei Erwachsenentaufen in der Regel eine bewusste Entscheidung des Täuflings, so Bischof Peter Kohlgraf von der Deutschen Bischofskonferenz. Die Taufe ist ein Sakrament. Der Christ geht damit eine lebenslange, unauflösliche Bindung mit Jesus ein.
7: Gestern noch ist bei der Schwimm-EM in Paris das Training im Freiwasser ausgefallen, weil Öl oder Kraftstoff in der Seine entdeckt wurden. Bei den Messungen heute dann aber gute Nachrichten. Es wurden keine Grenzwerte überschritten und nach einer zusätzlichen Sichtkontrolle am frühen Morgen gab es grünes Licht für die Wettkämpfe. Mit dabei waren auch deutsche Schwimmer und es konnte über eine Medaille gelubelt werden. Lars Becker berichtet.
21: Gold für Isabel Gose und eine medaillenlose Enttäuschung für das deutsche Männertrio bei den beiden Entscheidungen 3 Kilometer Knockout-Sprint in Paris. Gose ließ über den 1500 Meter Vorlauf und das 1000 Meter Halbfinale bis zum Finale der besten 10 über 500 Meter keinerlei Zweifel daran, dass sie in diesem neuen Format bei der EM die Beste ist. Mit der Grundschnelligkeit, dem Speed aus dem Becken kontrollierte Gose die Konkurrenz auch im Finale souverän von vorn und schlug überlegen als Erste an. Gold nach langer Wartezeit.
22: Ich bin jetzt eine Woche hier, ist schon immer hart, den Fokus zu halten. Also es ist mir wirklich gut gelungen, aber es kitzelt immer so Tag für Tag in den Fingern endlich ins Wasser zu springen. Und gerade wenn die Jungs dann sowas Tolles leisten, bin sehr froh, dass ich dort anknüpfen konnte, wo die Jungs aufgehört haben und hoffentlich heute weitermachen.
21: Leider nicht. Doppel-Europameister Florian Wellbrock, der EM-Dritte Oliver Klemet und auch der 19-jährige Junioren-Europameister Johannes Liebmann waren zwar in ihren Vorläufen und Halbfinals ganz vorne dabei, die Erwartungen auf eine oder sogar mehrere Medaillen groß. Aber im Finale waren andere vorne. Nur die Ränge 7 bis 9 für Wellbrock, Liebmann und Klemet.
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23: Im Studio Dirk Filzmeier. In den USA hat sich im Juli der Arbeitsmarkt erneut deutlich abgekühlt. Nach unten korrigiert wurden auch die Zahlen der Vormonate. Schwer haben es dabei vor allem Menschen, die einen neuen Job suchen. Wer einen hat, scheint aber keine größere Angst um ihn haben zu müssen. René Bucken.
24: Unter dem Strich sind in den USA im Juli 23.000 Stellen weggefallen. Fachleute hatten das Gegenteil erwartet, nämlich rund 80.000 neue Arbeitsplätze. Dazu kommt eine Korrektur. Das US-Arbeitsministerium hat seine Zahlen für Mai und Juni noch einmal überprüft und musste sie um rund 100.000 Stellen nach unten setzen. Der Arbeitsmarkt war also schon in den vergangenen Monaten schwächer, als es zunächst aussah. Trotzdem ist die Arbeitslosenquote gefallen auf 4,1%. Das klingt widersprüchlich, hat aber einen einfachen Grund, denn sie sinkt vor allem, weil sich immer mehr Amerikaner ganz vom Arbeitsmarkt zurückziehen. Und wer keine Arbeit sucht, gilt auch nicht als arbeitslos. Wer einen Job hat, ist dabei ziemlich sicher. Entlassen wird in den USA gerade so wenig wie seit Jahrzehnten nicht. Schwierig ist es für alle anderen, für Berufseinsteiger und für die, die einen neuen Job suchen. Eingestellt wird kaum noch. Für die Notenbank Fed ist das eine Zwickmühle. Der Krieg mit dem Iran treibt die Energiepreise und die Inflation. Das spreche eigentlich für höhere Zinsen. Ein Arbeitsmarkt, der Stellen verliert, spricht allerdings klar dagegen.
23: Siemens investiert mehr als 200 Millionen Dollar in zwei neue Werke in den USA. In den Fabriken in Georgia und Texas sollen Systeme hergestellt werden, die die Stromerzeugung in energieintensiven Rechenzentren überwachen und steuern. Nach Angaben von Siemens entstehen dabei dort rund 1.500 neue Arbeitsplätze. Der Konzern reagiert damit auf die stark gestiegene Nachfrage aus dem Geschäft mit Rechenzentren, das vor allem durch den Ausbau von künstlicher Intelligenz wächst. Der Lkw-Hersteller Daimler Truck hat im zweiten Quartal deutlich weniger verdient. Der Gewinn ist um knapp die Hälfte zurückgegangen auf etwa 130 Millionen Euro. Hauptursache sind Exportschwierigkeiten in die USA. Allerdings rechnet Daimler Truck fürs Gesamtjahr mit einem guten Ergebnis. Kili Hensoldt.
0: Vor allem die US-Zölle waren eine Belastung für Daimler Truck und haben den Gewinn gedrückt. Allerdings ist die Nachfrage nach Lkw vor allem in Nordamerika deutlich angestiegen. Der Hersteller sicherte sich im ersten Halbjahr mehr als doppelt so viele Aufträge wie im Vorjahreszeitraum. Wegen der guten Geschäfte dort und weil der Konzern mit sinkenden Zollkosten rechnet, erwartet Daimler Truck für 2026 insgesamt steigende Gewinne und hatte die Prognose bereits Ende Juli angehoben. Das Unternehmen rechnet mit einem bereinigten Konzern-EBIT von 3,6 bis 4,1 Milliarden Euro. Der Hersteller hat zudem gestern Abend bekannt gegeben, dass er noch in diesem Jahr mit dem Bau eines neuen Produktionswerks in den USA beginnen will. Der genaue Standort steht noch nicht fest. Ab 2029 sollen dort dann Fernverkehrs- und Spezial-Lkw hergestellt werden. Konkrete Investitionssummen nannte das Unternehmen zunächst nicht und machte auch keine Angaben zur Produktionskapazität.
23: Meta muss im US-Bundesstaat New Mexico mehr als 500 Millionen Dollar Strafe zahlen. Ein Gericht kam zu dem Schluss, dass der Facebook-Mutterkonzern Kinder und Jugendliche auf seinen Plattformen nicht ausreichend geschützt hat. Dabei geht es um suchtfördernde Algorithmen, mangelnde Alterskontrollen und den Schutz vor sexueller Ausbeutung. Meta muss seine Angebote für Minderjährige nun in New Mexico überarbeiten und künftig regelmäßig auf Schutzfunktionen und Meldemöglichkeiten hinweisen. Und noch ein kurzer Blick auf den Aktienindex DAX. Der legte heute um 0,7% zu. Zum Handelsschluss lag er bei 26.320 Punkten.
7: Die Zeit jetzt, 6:45.
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7: Die Nachrichten mit Carsten Fabian.
3: Hermann hält Beobachtung der AfD in Bayern weiter für geboten. Der bayerische Innenminister sagte, öffentlich bemühe sich die AfD Bayern zwar um ein gemäßigtes Auftreten, sie distanziere sich aber nicht gegenüber extremistischen Kräften in der Gesamtpartei. Hermann hat heute Verfassungsschutzinformationen für das erste Halbjahr 2026 vorgestellt. Sicherheitsmitarbeiter bemerken offenbar verdächtige Drohnenflüge in Nordrhein-Westfalen. Wie WDR, NDR und SZ berichten, sollen sie in der Nacht zu heute über dem Bundeswehrstandort in Mechernich insgesamt 6 Überflüge gesehen haben. Ein Bundeswehrsprecher nannte auf Anfrage 2 Drohnensichtungen. In Mechernich sind Spezialisten für die Wartung des Flugabwehrsystems Patriot zuständig. Rheinland-Pfalz und Saarland heben Lkw-Sonntagsfahrverbot vorübergehend auf. Bereits ab diesem Wochenende soll die Ausnahme für bestimmte Lkw-Transporte gelten. Das Mainzer Verkehrsministerium erklärte, so könnten Güter leichter auf der Straße befördert werden, die wegen der niedrigen Pegelstände auf dem Rhein nicht oder nur eingeschränkt transportiert werden könnten. Spanische Polizei meldet Zerschlagung von Schleusernetzwerk im Mittelmeerraum. Die Ermittler sprechen von einer der komplexesten und gefährlichsten kriminellen Organisationen, die bisher in der Region aufgedeckt worden seien. Sie sollen mehr als 2000 Migranten nach Spanien gebracht haben. 77 Menschen in Spanien und einer in Algerien wurden demnach festgenommen. US-Gericht stoppt vorerst Bau von Trumps Ballsaal. Der US-Präsident brauche die Zustimmung vom Kongress, urteilt ein Berufungsgericht. Die Regierung kann den Fall nun vor den obersten US-Gerichtshof bringen. Trump will den Saal auf dem Gelände des ehemaligen Ostflügels des Weißen Hauses errichten. Das Wetter in Bayern, am Abend meist sonnig, an den Alpen örtlich Schauer oder Gewitter.
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7: Sommer und Live-Musik, das gehört eigentlich zusammen, am besten auch noch Open Air. Und da ist in Unterfranken einiges geboten, ob in Würzburg beim Hafensommer oder bei Wein am Stein. Wer da alles Acts mitbekommen will, der muss inzwischen für die Tickets auch einiges an Geld auf den Tisch legen. Das geht auch günstiger, denn auch außerhalb des Konzertgeländes gibt es teilweise Plätze, wo man als Zaungast vollkommen gratis mithören kann. Nicht alle davon sind so begeistert. Lukas Hart hat sich umgehört.
4: Allmählich füllen sich die Stufen vor der Bühne im alten Hafen in Würzburg. Der Hafensommer. Open-Air-Konzerte auf dem Wasser. An diesem Abend auf der Bühne die Sängerinnen Sorvina und Cat. Wer sich das Geld für die Tickets sparen will, macht es sich in Hörweite gemütlich. Als Zaungäste, zum Beispiel auf der Mainwiese gegenüber der Konzertlocation. Auch Antonina und Miriam sind lieber hierher gekommen als direkt vor die Bühne. Die Freundinnen haben sich die heutigen Acts sogar extra ausgesucht. Vor ihnen, hübsch angerichtet, ein Picknick.
1: Naja, die Idee war eigentlich ein Date. Einfach mal die Freundin treffen, was Gutes zusammen erleben. So wie immer, Obst, Snacks, gute Freunde und gute Musik.
4: Gute Musik, die gab es für Mark Forster-Fans in Kitzingen Mitte Juli. Auf dem Stadtbalkon direkt am Main gab der Sänger ein Konzert. Von der alten Mainbrücke aus haben auch Zaungäste eigentlich eine gute Sicht und vor allem einen guten Sound. Nur dieses Mal nicht, denn kurz vor dem Konzert untersagte Oberbürgermeister Enis Tiss das Verweilen auf der Brücke. Grund? Die Brücke sei baufällig. Unter der Brücke zeigt Tiss auf die engmaschigen Netze, die die Stadt Kitzingen seitdem gespannt hat. Beim Konzert befürchtete er viele hüpfende Fans und bröckelnde Steine. Viele Kitzinger konnten die plötzliche Sorge nicht nachvollziehen.
5: Ich selbst halt als Jugendlicher sehr viel als Zaungast verbracht. Das ist wunderschön. Wir haben darauf geachtet, an dem Platz, wo wir jetzt gerade stehen, dass man das Konzert hören kann. Viele waren auf dem Wasser und wurden nicht weggeschickt. Also es geht um Himmels Willen niemals darum, dass wir eine Entscheidung gegen Bürger treffen.
4: Ob die Brücke auch bei künftigen Veranstaltungen für Zaungäste tabu ist? Bauliche Maßnahmen seien jedenfalls bis zum nächsten Sommer geplant.
5: Jetzt geht es erstmal um Erhalt, weil ich möchte nicht wieder vor einer Veranstaltung dastehen und sagen, die Mainbrücke ist sanierungsbedürftig und deswegen müssen wir sie für das Verweilen sperren.
4: Zurück in Würzburg. Beim Hafensommer sind laut Stadt Zaungäste willkommen. Nur haben die aufgrund der Gebäude ringsum keine Sicht auf die Bühne. Ingolf Stöcker ist stellvertretender Leiter des Fachbereichs Kultur. Er zeigt auf das Energiekraftwerk gegenüber der Bühne.
6: Wenn jetzt das Kraftwerk nicht da wäre und da jetzt hunderte von Menschen wären, wäre es natürlich auch eine wirtschaftliche Sache oder auch eine Sache des Respekts, einfach zu kommen und eine Leistung in Anspruch zu nehmen, für die jemand anders eben Geld bezahlt oder sich Mühe gibt, dass die Leistung gut wird. Das fänden wir jetzt nicht schön, aber die Situation haben wir hier einfach nicht.
4: Ob Konzerte mit bester Sicht oder etwas ruhiger von außen, das muss und kann also weiterhin jeder selbst entscheiden. Im nächsten Jahr dann hoffentlich auch wieder in Kitzingen.
10: Lukas Hart war das über Zaungäste bei Open-Air-Konzerten in Bayern.
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10: In Rom haben Vertreter des Libanon und Israels erneut verhandelt. Es ging unter anderem darum, wie sogenannte Pilotzonen im Südlibanon ausgeweitet werden können. Also Gebiete, aus denen sich die israelische Armee schrittweise zurückzieht, um der libanesischen Armee die Verantwortung zu übergeben. Auch die Verantwortung für die Entwaffnung der Hisbollah. Die Menschen, die früher mal dort gewohnt haben und wegen des Krieges geflohen sind, kehren nun teilweise zurück. Anna Osius berichtet, was sie erwartet.
11: Der Süden des Libanon wirkt wie eine Welt zwischen Idylle und Krieg. Mediterrane Hügellandschaft, Zypressen, kleine Dörfer. Doch die Zerstörung, die Israel im Krieg gegen die Hisbollah-Miliz im Nachbarland hinterlassen hat, ist allgegenwärtig. Völlig zerbombte Ruinen, die mal ein Zuhause waren, zerschossene Straßenzüge. Abbas ist trotzdem zurückgekehrt. Der Familienvater will sehen, ob sein Haus noch steht. Mehr und mehr Vertriebene nutzen die brüchige Waffenruhe, um in den Süden des Libanon zurückzukehren. Abbas muss feststellen, dass seine Wohnung im Dorf Sawa al-Rabia während seiner Abwesenheit offenbar von israelischen Soldaten bewohnt und verwüstet wurde. An den Wänden waren hebräische Schriftzeichen. Mir wurde gesagt, dass es wahrscheinlich die Namen der Soldaten sind, die hier waren. Ich kann kein Hebräisch, aber es sieht für mich alles aus wie eine Markierung, eine Botschaft. Und zwar, wir waren hier und haben euer Zuhause zerstört. Andere im Dorf hat es noch härter getroffen. Ali Jager ist Architekt. In der Dorfstraße stand einmal sein Haus. Nur Trümmer sind davon noch übrig geblieben. Das war das Schlafzimmer, das Wohnzimmer, die Küche, das Bad. Alles ist weg, nichts mehr übrig. Aber ich sage es euch, ich werde dieses Haus wieder aufbauen, genauso wie es war. Dass Ali Jager überhaupt an Wiederaufbau denken kann, ist eine Folge der bisherigen Verhandlungen zwischen dem Libanon und Israel. In diesen wurden vereinbart, dass sich die israelische Armee aus ersten kleinen Ortschaften im Südlibanon zurückzieht. In den sogenannten Pilotzonen übernimmt die libanesische Armee die Kontrolle. Ihre Aufgabe soll auch sein, die Hisbollah-Miliz zu entwaffnen. Doch ist das realistisch?

0: und seinen Nachbarn im Dorf im Südlibanon große Sorgen.
1: Die Menschen im Libanon kehren also teilweise in die sogenannten Pilotzonen zurück. Das war ein Bericht von Anna Usius.
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3: Mit Martin Raspe. Mythos Ventoux heißt es bei den Radsportfans, wenn es um den ikonischen Berg in der Provence geht. Und den Riesen der Provence zu bezwingen, das war heute die Aufgabe der Fahrerinnen auf der 7. Etappe der Tour de France Femme. Matthew Genet-Schön hat die Etappe verfolgt.
4: Kasia Niviadoma hat am legendären Mont Ventoux alle überrascht und sich ins gelbe Trikot der Gesamtführenden gefahren. 10 Kilometer vor dem Ziel am kahlen Riesen auf 1900 Metern Höhe attackierte die Toursiegerin von 2024 aus einer Dreiergruppe heraus gegen die in der Gesamtwertung mehr als eine Minute vor ihr liegende Konkurrenz. Doch weder die Gesamtzweite Demi Wollering noch die führende Marlen Reusser konnten das Tempo mitgehen. Der Vorsprung wurde größer und größer und stellt das Klassement damit 2 Etappen vor dem Ende in Nizza auf den Kopf. Niviadoma springt von 3 auf 1, hat jetzt 15 Sekunden Vorsprung vor Wollering und 39 Sekunden vor Reusser. Ihre Teamkollegin und Edelhelferin Antonia Niedermeyer aus Rosenheim bleibt insgesamt starke Fünfte und konnte ihren Vorsprung auf das weiße Trikot der besten Nachwuchsfahrerin sogar ausbauen.
3: Der FC Bayern hat heute in Hongkong seine Asientour beendet mit einem Testspiel gegen Europa-League-Gewinner Aston Villa. Erfreulich für die Bayern, sie fliegen mit einem 2:1-Erfolg zurück nach Hause. Torschützen für den FC Bayern waren Kim und Diaz. Und damit geht's zum anderen Münchner Club, dem TSV 1860 München. Die Löwen haben heute Abend ihr 2. Spiel in der Regionalliga Bayern. Gegner ist die 2. Mannschaft des FC Augsburg. Gespielt, Thomas Kattenbeck, wird im ausverkauften Grünwalder Stadion. Kann man sagen, Zweitliga-Atmosphäre in der Regionalliga?
5: Manche würden sogar sagen, Bundesliga-Atmosphäre in der Regionalliga. Aber 60 ist einfach nicht tot zu kriegen. Das zeigt auch heute wieder dieses wunderbare Bild, das sich hier von der Kabine aus, die ist ja auch schon in den 20er Jahren, hat man das Gefühl, entstanden, dass ich habe. Links die Westkurve, weiß-blaue Fahnen, gegenüber die Gegengerade. Hey, hey, hey, 60 ist wieder da und wenn es auch nur in der Regionalliga ist.
3: Ja, für 60 ist es das 2. Saisonspiel, für die Augsburger ist es schon das 3. Gibt es denn für diese Begegnung heute einen Favoriten?
5: Ja, ich würde schon sagen, 60 ist in jedem Spiel Favorit. Und das tut mir leid, das auch vielleicht für die 60er-Fans sagen zu müssen. In dieser Regionalliga ist der TSV 1860 München der FC Bayern. Jede Mannschaft freut sich auf die 60er-Fans. Tausende von Zuschauern in einer Liga, die ja sonst nicht so super attraktiv ist, weil halt viele Dorfvereine auch dabei sind. Aber die leisten auch Großartiges, das muss man natürlich auch sagen. Heute Vitus Eicher beispielsweise im Kasten der Münchner Löwen. Ein Dennis Dressler, Zweitligaspiele absolviert. Ein Florian Niederlechner in der Bundesliga geknipst. Also ganz klar für mich, die 60er heute hier in der Favoritenstellung. In Augsburg ist es ja so, dass das junge, ganz junge Spieler sind, die möglicherweise eben über die 2. Mannschaft dann sogar in den Bundesliga-Kader herangeführt werden sollen.
3: Kurz noch, es sollte ein Hochrisikospiel sein. Zumindest ging das mal so heute durch die Medien. Alles ruhig im 60er-Stadion?
5: Und um das 60er-Stadion herum, es war schon sehr bemerkenswert, wie viel Polizei hier aufgeboten worden ist, 15.000 im Stadion. Und die Augsburger und die 60er-Fans, irgendwie mögen die sich nicht besonders. Da hat es immer wieder mal Auseinandersetzungen gegeben. Aber ich bin über die Augsburger Seite hier reingekommen, alles friedlich, alles schiedlich. Heute eine schöne sommerliche Abend-Fußball-Atmosphäre. Und jetzt hoffen wir einfach mal auf ein gutes Spiel von beiden Seiten. 60 in Weiß-Blau, die Augsburger im traditionellen Grün.
3: Thomas Kattenbeck mit Eindrücken aus dem Grünwalder Stadion in München. Um 19 Uhr geht's los und zu sehen ist die Partie auch im Livestream auf br24sport.de und in der ARD Mediathek.
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1: Ja, und wir schauen auf die Straßen. Da ist immer noch einiges los. A3 Passau Richtung Nürnberg zwischen Iggensbach und dem Kreuz Deckendorf. 6 Kilometer Stau. A3 Würzburg Richtung Frankfurt zwischen Weibersbrunn und Aschaffenburg. Stau und stoppender Verkehr. A3 Frankfurt Richtung Würzburg zwischen dem Seligenstädter Dreieck und Hößbach. Stau. A3 Nürnberg Richtung Passau zwischen Nürnberg-Mögeldorf und dem Kreuz Nürnberg. Stau nach einem Unfall. Hier sind zwei Spuren blockiert. Die A7 Würzburg Richtung Fulda zwischen Bad Kissingen-Obertschulbar und Bad Brückenau-Volkers 8.

0: Kilometer Stau. A7 Fulda Richtung Würzburg, zwischen dem Fuldaer Dreieck und Bad Brückenau-Volkers ein Stau. Dann die A93 Regensburg-Weiden ist in beiden Richtungen zwischen Luhe-Wildenau und Weiden-Süd wegen Wartungsarbeiten gesperrt. Umgeleitet wird über die U67 in Richtung Weiden im Moment 7 Kilometer Stau, in Richtung Regensburg sind es 2 Kilometer. Die A96 Lindau Richtung München zwischen Buchloe West und Landsberg am Lech West 4 Kilometer Stau. A96 Lindau Richtung München zwischen Jengenkopf-Beuren und Landsberg am Lech West. Stau nach einem Unfall, der Verkehr wird über die Standspur geleitet. Und A96 München Richtung Lindau zwischen Landsberg am Lech Nord und Buchloe Ost 5 Kilometer Stau nach einem Unfall. Und noch ein Blick auf das Wetter in Bayern. In der Nacht ist es fast überall trocken. An den Alpen kann es hier und da noch etwas schauen oder auch gewittern. Die Tiefstwerte zwischen 16 und 8 Grad. Das Wochenende wird dann wieder sonnig, meist trocken und sommerlich warm. Erst am Sonntagnachmittag ziehen von Westen mehr Wolken auf. Es kann auch das ein oder andere Schauer oder Gewitter geben. 26 bis 33 Grad, am Sonntag dann bis 36 Grad. Und jetzt ist es 19 Uhr.
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0: Mit Alexandra Schöffel am Mikrofon und das sind unsere Themen. Es geht um Extremisten und Spione und die Bedrohung, die von ihnen ausgeht, die ist auch in Bayern hoch. Das zeigen Zahlen des Verfassungsschutzes für das erste Halbjahr. Es geht um Niedrigwasser und die Frage, soll der Güterverkehr zeitweise mehr auf die Straße verlegt werden? Und um das Finale der BR-Radeltour, großer Bahnhof heute in Bad Füssing. Der Anschlag in Berlin und der Drohnenfund in Leipzig haben gezeigt, die Bedrohungslage in Deutschland ist nicht zu unterschätzen. Das gilt auch für Bayern. Innenminister Herrmann sieht besondere Gefahren in den Bereichen Cybersicherheit, Desinformation und Spionage. Heute hat der den Verfassungsschutzbericht für das erste Halbjahr vorgestellt. Christoph Dicke fasst die Ergebnisse zusammen.
2: Die Bedrohung der Demokratie durch politisch und religiös motivierte Extremisten ist anhaltend hoch, auch in Bayern. So die Warnung von Innenminister Joachim Herrmann, CSU, bei der Vorstellung des Bayerischen Verfassungsschutzberichts für das erste Halbjahr. Ein nie gekanntes Level erreicht habe allerdings die hybride Bedrohung der Gesellschaft. Autoritäre Staaten würden zunehmend die kritische Infrastruktur ausspionieren, zum Beispiel mit Drohnen oder sogenannten Wegwerfagenten. Dies könne in Zukunft eine hybride Kriegsführung möglich machen. Hauptakteur ist laut Herrmann nach wie vor Russland. Aber auch China sei zunehmend aktiv.
3: Unlängst wurde in München ein Ehepaar festgenommen, dem zur Last gelegt wird, für einen chinesischen Geheimdienst zu arbeiten. Die Eheleute sollen Kontakte zu zahlreichen Wissenschaftlern an deutschen Hochschulen und Forschungseinrichtungen aufgebaut haben, um wissenschaftliche Informationen über militärisch nutzbare Hochtechnologie zu erlangen.
2: Die Spionageabwehr im Landesamt für Verfassungsschutz sei deshalb personell verdoppelt worden, sagt dessen Chef Manfred Hauser. Auf der Seite des Extremismus gäbe es eine Entwicklung, so Innenminister Herrmann.
3: Wir spüren jetzt, wie sich das immer weiter aufschaukelt. Und nicht nur diese verschiedenen extremistischen Bereiche nebeneinander stehen, sondern in der Tat durch die gegenseitige Bekämpfung versuchen jeweils immer noch mehr eigenen Auftrieb zu finden. Links gegen rechts und rechts gegen Islamisten und.
2: Je mehr Zulauf die AfD erhalte, desto stärker würden auch linksextreme Gruppen mit teils gewaltsamen Aktionen gegen sie vorgehen. Und auch die Polizei angreifen, wenn sie zum Beispiel Parteitage der AfD schütze. Dieser Partei wiederum falle zunehmend die Abgrenzung zu Rechtsextremen schwer. Entsprechende Verdachtsfälle gäbe es inzwischen häufiger auch in der eigenen Partei, wie die soeben verkündete Beobachtung des AfD-Landtagsabgeordneten Benjamin Nolte zeige. Dieser stehe der verfassungsfeindlichen identitären Bewegung nahe und verwende häufig den Begriff Remigration. Der ist laut Verfassungsschutzpräsident Hauser zwar nicht per se rechtsextrem, aber
4: wenn man allerdings den Begriff auch so verwendet, wie es die beobachteten Abgeordneten, auch der Herr Nolte, macht, dann ist es verfassungsfeindlich und deshalb auch das Bundesverwaltungsgericht im vergangenen Jahr ganz klar festgestellt, eben wenn man auch Deutsche, die einen Migrationshintergrund haben, rechtlich schlechter stellen will.
2: Die Verfassungsschützer wollen gegen die Feinde der Demokratie nun ihre Präventionsarbeit verstärken, zum Beispiel durch mehr Aufklärung in Schulen.
4: Das Thema Demokratieerziehung wird einen immer größeren Stellenwert auch bekommen, Demokratie auch zu lernen, zu leben. Und nur so wird es uns auch gelingen, letztlich auch die extremistischen Ränder wieder zurückzudrängen.
2: Im Fall des Islamismus sind laut Hauser auch Flüchtlingsbetreuer einzubeziehen, die sich um Minderjährige kümmern. Gerade unter jungen, labilen Männern versuchten die Islamisten, ihren Terrornachwuchs zu gewinnen.
0: Und wir kommen nochmal zurück zur Sprengstoffdrohne auf dem Leipziger Flughafen. Die ging ja offenbar nur deshalb nicht hoch, weil der Zünder defekt war. Heute hat dazu Bundeskanzler Merz mit dem Nationalen Sicherheitsrat beraten. Über konkrete Beschlüsse wurde nichts bekannt. Beunruhigt sind die Behörden aber auch, weil in Leipzig ein zweites Flugobjekt wahrscheinlich auch eine Drohne, ein Flugzeug beschädigte und zum Durchstarten zwang. Seitdem diskutiert die Politik, ob Deutschland ausreichend gerüstet ist bei der Drohnenabwehr. Wer da zuständig ist, das erklärt Markus Sambale.
5: Wenn bei uns am Himmel über Deutschland eine unbekannte Drohne auftaucht, dann wird's kompliziert, denn es gibt viele verschiedene staatliche Stellen, die zuständig sind, um so eine Drohne abzufangen und unschädlich zu machen. Gucken wir uns das mal an. Im Normalfall, also über einem Wohngebiet, einer Industrieanlage oder auch über einem Fußballstadion, da ist jeweils die Polizei des Bundeslandes zuständig. Wenn es dann um Bahnhöfe, Bahngleise geht, dann fällt das in die Zuständigkeit der Bundespolizei. Die ist grundsätzlich auch für die Flughäfen zuständig. Da kommt aber noch die Verantwortung der Flughafenbetreiber und der Luftfahrtbehörden dazu. Und schließlich kann auch die Bundeswehr zuständig sein für die Drohnenabwehr, nämlich dann, wenn so eine Drohne über einer Kaserne oder einem Truppenübungsplatz fliegt. Und die Bundeswehr kommt auch dann ins Spiel, wenn klar ist, diese Drohne ist Teil eines großen militärischen Angriffs. Die Politik hat einiges getan, Gesetze geändert und auch ein gemeinsames Drohnenabwehrzentrum hier in Berlin gegründet. Kritiker sagen aber, das reicht alles bei weitem noch nicht.
0: Dass die Flüsse gerade extrem wenig Wasser haben, das hat viele negative Auswirkungen. Eine davon, der Güterverkehr auf den Wasserstraßen wird immer schwieriger. Zum Ausgleich will Bundesverkehrsminister Bilger das Sonntagsfahrverbot für Lastwagen lockern, damit mehr Transport auf die Straße verlegt werden kann. So die Idee, die gestern bei einer Konferenz vorgestellt wurde und die einige Bundesländer auch umsetzen wollen. Skeptisch zeigt sich dagegen Dirk Engelhardt. Er ist der Vorsitzende des Bundesverbands Güterkraftverkehr und Logistik, kurz BGL.
6: Das geht eben nicht so einfach und ist auch zu kurz gesprungen. Wenn die LKWs am Samstag oder Sonntag unterwegs sind, müssen sie den Rest der Wochen Lenk- und Ruhezeiten und Arbeitszeiten einhalten. Dann stehen die Fahrzeuge am Montag, Dienstag, Mittwoch oder am anderen Tag der Woche. Deswegen ist es nicht so banal und kann auch nicht einfach auf die Straße verlagert werden. Und es ist ja auch nicht einfach. Die Fahrer sind unter der Woche schon einem immensen Druck ausgesetzt. Und wenn die auch nur am Samstag oder am Sonntag fahren sollen, ist das nicht so einfach möglich. Das wird wirklich ein Kraftakt und es sind auch nicht genügend Kapazitäten vorhanden. Allein uns fehlen in der Branche über 100.000 Fahrer. Das wird in Summe natürlich teurer, weil es Sonntagsarbeit ist und natürlich auch nicht die Effizienz, wie es im Binnenschiff hat. Ein LKW hat eine Zuladung von ca. 25 Tonnen und ein Binnenschiff, je nachdem wo es unterwegs ist, zwischen 1.000 bis zu 3.000 Tonnen. Und da kann man schnell ausrechnen, wie viel LKW-Kapazitäten da vonnöten wären.
0: Und das sagt der Chef des Bundesverbands Güterkraftverkehr und Logistik, Engelhardt. Seit Beginn des Golfkriegs ist auch Saudi-Arabien das Ziel von Angriffen iranischer Verbündeter geworden. Für die eigene Sicherheit hat sich die Golfmonarchie jetzt mit einer Atommacht und einem NATO-Mitglied zusammengetan. Mit Pakistan und der Türkei ist ein Verteidigungsabkommen geschlossen worden. Mehr dazu von Anna Usius.
7: Die Fotokameras klicken, als der türkische Präsident Erdogan im Saal der berühmten saudischen Stadt Mekka nach vorne geht. Daneben in der Mitte der saudische Kronprinz Mohammed bin Salman und zu seiner Rechten der pakistanische Premier Sharif. Drei getrennte Tische, die Papiere zur Unterzeichnung bereit, bedeutungsschwere Gesichter. Das Verteidigungsabkommen der drei mächtigen Staaten hat politisches Gewicht. Der symbolische Ort Mekka als heilige Stadt der Muslime ist nicht zufällig gewählt. Das Papier soll als sogenannter Mekka-Verteidigungspakt in die Geschichte eingehen. Der Inhalt des Verteidigungsabkommens besagt, Ein bewaffneter Angriff auf einen der drei Staaten werde als Angriff auf alle drei gewertet. Türkische Medien berichten, die Vereinbarung dürfte auch gemeinsame Militärübungen, Ausbildung und der Austausch von Geheimdienstinformationen umfassen. In Saudi-Arabien zeigt man sich zufrieden. Wir stehen vor einem neuen Bündnis, das es so in der Region noch nie gab, sagt Munif Amash Al-Harbi, saudischer Politikanalyst bei Al-Hadas. In der Vergangenheit kamen Lösungen für regionale Probleme von außen. Jetzt ist es eine regionale Initiative der drei Länder, die den Grundstein für den Aufbau eines regionalen Systems legt. Dabei werden die Türen für Absprachen mit Ländern außerhalb der Region nicht verschlossen, sei es mit China, Russland oder den USA. Besonders da die drei Länder gute Beziehungen zu den USA, Europa, Russland und China gleichzeitig pflegen. Mit dem ölreichen Saudi-Arabien, der Atommacht Pakistan und der Türkei als zweitgrößte Armee der NATO schließen sich drei bedeutsame Staaten zusammen. Das Bündnis bringt drei wichtige sunnitisch-muslimische Staaten zusammen und kombiniert die Stärke der drei, sagt Außenpolitik-Expertin Keswan Goyestani bei France 24. Saudi-Arabien als reichster und wichtigster Golfstaat, Pakistan als einzige muslimische Atommacht und die Türkei mit ihrer NATO-Technologie. Dass ein NATO-Mitglied nun gleichzeitig eine zweite Militärallianz schließt, sorgt beim ein oder anderen Beobachter für irritiertes Stirnrunzeln. Eine erste Prüfung könnte die neue Militärallianz schon bald erhalten. Erst in der vergangenen Nacht hatten die Houthi aus dem Jemen Saudi-Arabien mit Drohnen angegriffen und mehrere Menschen verletzt. Der Konflikt im Jemen flammt wieder auf. Berichten zufolge rechnet Saudi-Arabien in naher Zukunft mit koordinierten Angriffen durch iranische Verbündete wie die schiitischen Milizen aus dem Irak und die Houthi aus dem Jemen. Dann würde die Militärallianz zeigen müssen, ob sie hält, was sie verspricht.
8: Und das war ein Bericht von Anna Usius. In Genf schlägt das UN-Nothilfebüro Alarm. Es geht um die Zustände im Gazastreifen. Immer noch fehlt es dort an fast allem. Vor allem an allem für ein würdevolles Leben. In den vergangenen 300 Tagen sei jeden Tag, so die Organisation, ein Kind gestorben. Thomas Wagner mit Einzelheiten.
9: Trotz des formal geltenden Waffenstillstandes halten die Fachleute des UN-Nothilfebüros mit den Ursachen nicht hinterm Berg. Die Zivilbevölkerung sehe sich demnach täglichen Bombardierungen aus der Luft, Beschuss und Angriffen von Kampfschiffen von der westlich vorgelagerten Mittelmeerküste ausgesetzt. Nicht nur, dass dabei 300 Kinder zu Tode gekommen sind, eine viel größere Zahl habe zum Teil schwere Verletzungen erlitten, heißt es in der Mitteilung des UN-Nothilfebüros. Dabei beklagen die Fachleute nicht nur die Folgen ständig wiederkehrender israelischer Angriffe. Innerhalb des Gazastreifens sehen sich Mädchen und Frauen häufig sexuellen Übergriffen ausgesetzt. Dabei hätten Partnerorganisationen vergangene Woche im nördlichen Gazastreifen eine Schutzzone für betroffene Mädchen und Frauen eingerichtet. 8000 Betroffene werden, heißt es in der Mitteilung, aktuell dort betreut, der Bedarf sei aber deutlich größer. Zunehmend wachse auch die Gewalt, die von radikalen israelischen Siedlern auf die palästinensische Bevölkerung im Westjordanland ausgeübt werde. Erst vergangene Nacht hätten Siedler in der Stadt Tuba die Häuser dreier palästinensischer Großfamilien einfach niedergebrannt. Die Familien sind nach Darstellung des UN-Nothilfebüros damit obdachlos geworden. Seit Jahresbeginn seien 1380 ähnlich gelagerte Übergriffe nachgewiesen in 250 palästinensischen Gemeinden.
8: Und jetzt schauen wir nach Niederbayern, genauer gesagt zum großen Finale in Bad Füssing. Da haben etwa 4000 Menschen die letzte Zieleinfahrt der BR-Radeltour bejubelt. Am Nachmittag erreichten die etwa 1000 Hobby-Radlerinnen und Radler den letzten Zielbogen. Und Willi Willmann war dabei.
10: Letzte Etappen der BR-Radeltour sind immer ein Wechselbad der Gefühle. Auf der einen Seite sind da die Genugtuung und Erleichterung, dass man die 600 Kilometer durch Bayern durchgehalten hat. Auf der anderen Seite herrscht Traurigkeit, weil etwas vorbei ist, worauf man sich das ganze Jahr gefreut hat. Nach der letzten Zieldurchfahrt lagen sich die Radlerinnen und Radler in den Armen. Sie tanzten, es wurden aber auch viele Abschiedstränen vergossen. 6 Zielstädte, 6 Mittagsorte und 8 Wasserpausen. Die 35. BR-Radeltour war in Schwaben, Mittelfranken, in Ober- und Niederbayern unterwegs. BR-Marketingchef Dominik Böhner verkündete vor dem letzten Start in Dorfen, dass es auch 2027 wieder eine BR-Radeltour geben wird. Mit diesem Wissen sind vielleicht manchem Hobbysportler die letzten 105 Kilometer etwas leichter gefallen. Die führten über Winhöring und Simbach am Inn nach Bad Füssing. Dort geht die Radeltour mit einem von Bayern 1 präsentierten Konzert von Dick Brave zu Ende.

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1: Es ist 7:15 Uhr.
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1: Die Nachrichten mit Carsten Fabian.
3: Hermann sieht Bayern von Extremisten und Spionen bedroht. Inländische und ausländische Akteure griffen die Demokratie mit unterschiedlichsten Methoden an, warnte Bayerns Innenminister. Hermann berichtete über Informationen des Verfassungsschutzes für das erste Halbjahr 2026. Er verwies auf Bedrohungen von Rechts- und Linksextremisten, von Islamisten sowie von hybriden Angriffen, hinter denen etwa Russland und China stünden. Vorfall in Leipzig löst Debatte über Zuständigkeiten bei Drohnenabwehr aus. Der Vorsitzende der Münchner Sicherheitskonferenz Ischinger sagte auf Phoenix, es müsse klar sein, wer was dürfe, könne und wer das koordiniere. Der CDU-Verteidigungspolitiker Röwekamp forderte eine Zentralisierung beim Bundesinnenministerium, während der SPD-Innenexperte Fiedler unterschiedliche Zuständigkeiten zunächst nicht als problematisch sieht, solange die Zusammenarbeit gut funktioniere. Finanzpolitiker von Union und SPD lehnen einheitliche Mehrwertsteuer ab. Fritz Günzler von der CDU sagte dem Tagesspiegel, wer Brot, Milch, Obst und Gemüse verteuere und anschließend einen Teil des Geldes zurückgeben wolle, mache das Leben nicht einfacher. IFO-Chef Fuest hatte vorgeschlagen, den ermäßigten Mehrwertsteuersatz von 7% abzuschaffen. Im Gegenzug sollten Haushalte mit wenig Einkommen eine Gutschrift erhalten. Marokkanische Menschenrechtler erheben Vorwürfe nach Krise in Ceuta. Die Organisation AMDH kritisierte spanische und marokkanische Behörden, sie hätten Menschen sehenden Auges in ihr Verderben schwimmen lassen. Beim Versuch, die spanische Exklave Ceuta zu erreichen, waren Dutzende Menschen gestorben. Polizei sucht 150 Millionen Jahre alten Zwergdinosaurier. Aus einem Museum der Universität Bonn entwendeten Einbrecher auch andere Fossilien, einen Urvogel, einen Fisch und eine Libelle, wie die Hochschule mitteilte. Das Wetter in Bayern am Abend meist sonnig, an den Alpen örtlich Schauer oder Gewitter.
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4: mit Nina Pietschmann. Das Rauf und Runter bei der Temporegel auf der Landshuter Allee in München hat ein Ende. Oberbürgermeister Dominik Krause von den Grünen hat jetzt dauerhaft Tempo 30 auf dem Streckenabschnitt des Mittleren Rings angeordnet. 80.000 bis 90.000 Fahrzeuge sind dort täglich unterwegs und nach wie vor sind die Stickoxidwerte nicht deutlich genug unter dem EU-weiten Grenzwert. Moritz Steinbacher berichtet.
5: Kurz vor Beginn der heißen Phase des Kommunalwahlkampfs hatte Krauses Vorgänger, Alt-OB Dieter Reiter von der SPD, im Januar quasi über Nacht wieder Tempo 50 Schilder an der Landshuter Allee aufstellen lassen, mit Verweis auf die verbesserten Luftwerte. Zwei Anwohner der Landshuter Allee klagten daraufhin mit Hilfe der Deutschen Umwelthilfe gegen die erneute Einführung von Tempo 50 und bekamen Recht. In einer Eilentscheidung zwang der Bayerische Verwaltungsgerichtshof daraufhin die Stadt, bis zu einer endgültigen Klärung des Streits wieder Tempo 30 einzuführen. Mit seiner Anordnung, dass nun dauerhaft Tempo 30 auf der Landshuter Allee gefahren werden muss, hat der neue Münchner Oberbürgermeister Krause diese Hängepartie nun beendet. Die Deutsche Umwelthilfe zeigte sich in einer Pressemitteilung erfreut über die Entscheidung und kündigte an, anhängige Klageverfahren einstellen zu lassen.
4: Milane sind bei uns streng geschützt. Mitte Juli hatte ein Naturschutzwächter bei Tannhausen im Landkreis Günzburg zwei Rotmilane und zwei Schwarzmilane tot aufgefunden. Jetzt ist klar, jemand hat die Greifvögel gezielt vergiftet. Einzelheiten von Thomas Pösel.
6: Der Köder war ein totes Haushuhn. Es lag direkt neben den vier verendeten Greifvögeln und war offenbar mit Gift präpariert worden. Untersuchungen des Bayerischen Landesamts für Gesundheit schlossen andere Todesursachen aus. Die Münchner Rechtsmedizin bestätigte schließlich, die Milane starben an Carbofuran. Das hochgiftige Insektengift ist in der Europäischen Union seit fast 20 Jahren verboten. Trotzdem taucht Cabo Furan immer wieder im Zusammenhang mit illegalen Greifvogelvergiftungen auf. Rot- und Schwarzmilane stehen unter strengem Schutz. Wer solche Tiere vorsätzlich tötet, macht sich strafbar. Das Landratsamt Günzburg hat den Fall bei der Polizeiinspektion Krumbach angezeigt. Naturschützer warnen außerdem davor, verdächtige Köder oder tote Tiere anzufassen. Sie sollten liegen gelassen und der Polizei gemeldet werden.
4: Heute Nachmittag ist das Gäubodenfest in Straubing gestartet. In den nächsten 10 Tagen feiern dort rund 1,3 Millionen Besucher. Gefeiert wird ab morgen auch das 75. Jubiläum der Allgäuer Festwoche in Kempten. Und was dort geboten ist, sagt uns Katharina Reichert.
7: 260 Aussteller präsentieren ihre Produkte und Angebote. Von Mode bis zu technischen Neuheiten und Dienstleistungen aller Art. Außerdem können Besucher und Besucherinnen auf der Festwoche das Allgäu in all seinen Facetten erleben. Sei es musikalisch durch die vielen Musikkapellen, die auftreten, sei es kulinarisch in einem der Festzelte mit extra gebrautem Jubiläumsbier, sei es inhaltlich bei einer der Ausstellungen und Mitmachaktionen.
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1: Der Nationale Sicherheitsrat hat getagt und sich mit dem Anschlagsversuch auf den Flughafen Leipzig-Halle beschäftigt. Das Gremium, das die Außen- und Sicherheitspolitik revolutionieren sollte, macht damit in etwa das, was früher Aufgabe des Sicherheitskabinetts war. Dabei könnte der Nationale Sicherheitsrat gerade mit Blick auf hybride Bedrohungen aus dem In- und Ausland mehr, sagen Experten. Dazu müsste aber sein Potenzial gehoben werden. Christina Nagel aus Berlin fasst den aktuellen Stand zusammen.
8: Der Drohnenvorfall am Flughafen Leipzig, ohne Zweifel ein Fall für den Nationalen Sicherheitsrat. Schließlich geht es erstmals um eine Drohne, die mit hochexplosivem Sprengstoff bestückt war. Innenminister Alexander Dobrindt spricht von einem hybriden Anschlagsszenario.
9: Das ist eine neue Gefahrenqualität.
8: In Krisenlagen wie diesen kann der Kanzler den Nationalen Sicherheitsrat einberufen. Ihm gehören die Chefs sicherheitsrelevanter Ministerien an, zum Beispiel der Innen-, der Außen- und der Verteidigungsminister, aber auch Vertreter der Sicherheitsbehörden und der Bundeswehr. Je nach Lage können aber auch Ministerpräsidenten oder externe Experten dazugeholt werden. Getagt wird geheim. Der Rat, erklärt Regierungssprecher Stefan Cornelius, entscheidet,
10: ob Elemente der Tagung quasi öffentlichkeitsrelevant sind oder kommuniziert werden sollen.
8: Im Fall der mit Sprengstoff bestückten Drohne am Flughafen Leipzig hat der Rat keine Details bekannt gegeben. Es bleibt also offen, ob über mögliche Auftraggeber oder konkrete Maßnahmen gesprochen wurde. Klar ist nur, es ging wieder einmal um eine akute Krise. Der Nationale Sicherheitsrat macht das, was früher das Sicherheitskabinett gemacht hat. Und bleibt damit hinter seinen Möglichkeiten zurück, bemängelt die Politikwissenschaftlerin Christina Moritz, die sich seit mehr als 20 Jahren mit Konzepten für einen Nationalen Sicherheitsrat beschäftigt.
11: Ich denke, es ist im Moment nicht sehr viel mehr als die bisherigen Krisenkabinette. Das heißt, das, was ein Sicherheitsrat leisten sollte, beraten, was in gründlicher Vorbereitung strategisch vorgeschlagen worden ist, da sind wir noch nicht.
8: Es fehlen die entsprechenden Strukturen. Zwar wurde eine Stabsstelle im Kanzleramt eingerichtet, die sich um den Aufbau kümmern soll. Kernelemente wie den sogenannten Vorbereitungsausschuss aber gibt es immer noch nicht. Dabei geht es um ein Team von Leuten, das Informationen und Einschätzungen zu einem bestimmten Thema zusammenträgt. Im Idealfall von den unterschiedlichen Behörden, Ministerien und externen Experten. Dabei wäre es aus Sicht der Politikwissenschaftlerin Moritz wichtig, nicht nur bekannte Quellen anzuzapfen.
11: Das heißt, wenn ich jetzt den normalen Weg nehme und einfach nur die bisherigen, ich sag mal, eingefahrenen Wege aus dem Ressort nehme, komme ich natürlich nicht an die frischen Experten ran, auch aus der jungen Generation, die sich im Bereich Cyber, die sich im Bereich KI auskennen.
8: Um wegzukommen vom Ad-hoc-Krisenmanagement, müsste sich der Nationale Sicherheitsrat auch intensiver mit strategischer Vorausschau beschäftigen, fordern Außenpolitiker von SPD und Grünen. Unter ihnen auch die außenpolitische Sprecherin der Grünen, Deborah Düring.
12: Auch in der Frage von, wie kommen wir eigentlich vor die Welle, sehe ich ehrlicherweise gerade überhaupt keine positive Entwicklung.
8: Dabei war das eines der Ziele, vor die Krise zu kommen, indem man Weichen stellt für klare Zuständigkeiten und Befugnisse, eindeutige Strukturen und einheitliche Lagebilder. Auch im Bereich hybrider Bedrohungen, auch mit Blick auf die Drohnenabwehr, über die jetzt wieder intensiv debattiert wird. Die alten, starren sicherheitspolitischen Strukturen sollten aufgebrochen werden, um schneller und effektiver auf die vielen gleichzeitigen Krisen und Bedrohungen reagieren zu können. Davon aber ist der Nationale Sicherheitsrat ein knappes Jahr nach seiner Gründung noch weit entfernt.
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1: Und jetzt unsere TV- und Streaming-Tipps, heute ausschließlich musikalisch. Hendrik Heinze hat die Auswahl getroffen.
13: Nordengland, Ende der 70er. Da ist diese Band, die noch gar nicht weiß, wie gut sie wirklich ist, die noch nicht mal ihren Namen festgelegt hat und die kaum ahnt, dass man 50 Jahre später noch immer über sie sprechen wird, voller Bewunderung und voller Trauer.
14: Ich manage bereits ein paar Bands, aber unter uns, Männer, gegen euch sind das alles blutige Amateure. Ihr spielt in einer anderen Liga. Jetzt mal ohne Scheiß. Ich glaube an die Macht von Joy Division. Ein verficktes Halleluja.
13: Diese Band heißt Joy Division. Ihr Sänger ist Ian Curtis. Und der Film, der noch bis Mittwoch in der ARD-Mediathek zu sehen ist, der heißt Control. Er erzählt die Geschichte dieser Band. Nein, eigentlich erzählt er vom kurzen Leben ihres sehr zerbrechlichen Sängers Ian Curtis, der noch dazu an die falschen Substanzen gerät und sich mit 23 das Leben nimmt, einen Tag vor Beginn der großen US-Tournee.
15: Existenz. Was bedeutet das schon?
13: Ein Film ganz in Schwarz-Weiß. Die Liebe zwischen Teenagern, die Band, Exzesse, Enttäuschungen und in der Hauptrolle der junge Sam Riley, den man mal fragen müsste, wie ihm das viele Rauchen bekam. Kaum eine Szene, in der er sich keine Zigarette anzündet.

Als Control 2007 in die Kinos kam, schrieb eine Kritikerin, jedes Bild dieses Films könnte ein Poster sein. Kein Wunder bei diesem Regisseur. Control ist der erste lange Film von Anton Corbijn, Mr. Musikvideo. Kreativdirektor von U2 und Depeche Mode, Regisseur für Nirvana, Johnny Cash, Metallica. Control von Anton Corbijn, die Geschichte von Ian Curtis und Joy Division. Noch bis Mittwoch in der ARD-Mediathek. Und schöne Bonusgeschichte. Hauptdarsteller Sam Riley lernte bei den Dreharbeiten vor 20 Jahren die deutsche Schauspielerin Alexandra Maria Lara kennen, die im Film eine kleinere Rolle spielt. Seitdem sind die beiden zusammen.

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1: Auf der A3 Passau Richtung Nürnberg zwischen Iggensbach und dem Kreuz Deckendorf stockt der Verkehr. Die A3 Würzburg Richtung Frankfurt zwischen Weibersbrunn und Aschaffenburg Stau und stockender Verkehr. Dann die A3 Frankfurt Richtung Würzburg zwischen dem Seligenstädter Dreieck und Hößbach Stau. A3 Nürnberg Richtung Passau zwischen Nürnberg-Mögeldorf und dem Kreuz Nürnberg. 4 Kilometer Stau nach einem Unfall. Hier sind 2 Spuren blockiert. Die A7 Würzburg Richtung Fulda zwischen Würzburg-Estenfeld und dem Dreieck Schweinfurt-Wenneck. 6 Kilometer Stau. A7 Würzburg Richtung Fulda zwischen Bad Kissingen-Obertulba und Bad Brückenau-Volkers. 8 Kilometer Stau. Die A93 Regensburg-Weiden ist in beiden Richtungen zwischen Luhe-Wildenau und Weiden-Süd wegen Wartungsarbeiten gesperrt. Es gibt eine Umleitung über die U67 in Richtung Weiden, im Moment 8 Kilometer Stau, und in Richtung Regensburg sind es 2 Kilometer. Dann die A96 Lindau Richtung München zwischen Buchloe West und Landsberg am Lech West. Stau nach einem Unfall, der Verkehr wird über die Standspur geleitet. Und die A96 München Richtung Lindau zwischen Landsberg am Lech Nord und Buchloe Ost. 4 Kilometer Stau nach einem Unfall. Und noch ein Blick auf das Wetter in der Nacht. Ist es meist trocken, nur an den Alpen kann es hier und da noch regnen. Die Tiefstwerte 16 bis 8 Grad. Am Wochenende wird es wieder sonnig und trocken. Erst am Sonntagnachmittag ziehen von Westen her Schauer und Gewitter auf. Die Höchstwerte morgen 26 bis 33 Grad. Am Sonntag wird es vorübergehend heißer. Höchstwerte bis 36 Grad. Und jetzt ist es 19.30 Uhr, 19:30.
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1: Mit Alexandra Schöffel, und das sind unsere Themen. Wieder sind Drohnen gesichtet worden, wo sie nichts zu suchen haben. Diesmal über dem Bundeswehrstandort in Mechernich. Die katholische Kirche in Deutschland schrumpft ja seit Jahren, doch jetzt gibt es einen positiven Trend, mehr dazu gleich. Und die Migrationskrise in Ceuta und ihre Folgen, auch darum geht es. Das Verhältnis zwischen Madrid und Rom verschlechtert sich. Wieder sorgt ein Bericht über Drohnen für Aufregung. Es geht um den Bundeswehrstandort Mechernich in Nordrhein-Westfalen, einer der wichtigsten des Landes. Nach Informationen von WDR, NDR und Süddeutscher Zeitung hat es dort Drohnenüberflüge gegeben. Einzelheiten von Andreas Braun.
2: In der Nacht zum Freitag sollen Mitarbeiter einer Sicherheitsfirma insgesamt 6 Überflüge über dem Militärstandort im nordrhein-westfälischen Mechernich beobachtet haben. Das geht aus Informationen von WDR, NDR und Süddeutscher Zeitung hervor. Alarmierte Polizisten der Kreispolizeibehörde Euskirchen sollen vor Ort gewesen sein und ebenfalls Überflüge gesehen haben. Ein Sprecher des operativen Führungskommandos der Bundeswehr teilte auf Anfrage mit, insgesamt seien 2 Drohnen gesichtet worden. Zu den laufenden Ermittlungen könne man sich nicht äußern. Wer für die Überflüge in Mechernich verantwortlich ist, bleibt bislang unklar. Die Polizei ermittelt unter anderem wegen des Verdachts des sicherheitsgefährdenden Abbildens von militärischen Anlagen. Mechernich ist einer der wichtigsten Bundeswehrstandorte in NRW. Hier sind auch die Spezialisten der Bundeswehr tätig, die für Wartung und Instandsetzung des Flugabwehrsystems Patriot zuständig sind. Nach einem vertraulichen Polizeibericht sollen auch Feldjäger der Bundeswehr eine ungewöhnlich große Drohne mit Tragflächen beobachtet haben. Solche Drohnen werden unter anderem für Vermessungsarbeiten oder für Grenzüberwachungen eingesetzt. Die bisherigen Ermittlungen, in die auch die Sicherheitsbehörden des Bundes und das Landeskriminalamt NRW eingebunden sind, sollen nicht ergeben haben, dass es sich um eine fehlgeleitete Vermessungsdrohne gehandelt haben könnte.
1: Die jüngsten Drohnensichtungen und Funde in Leipzig und auch der Anschlag in Berlin zum Beispiel haben gezeigt, die Bedrohungslage in Deutschland ist nicht zu unterschätzen. Das gilt auch für Bayern. Innenminister Herrmann sieht besondere Gefahren in den Bereichen Cybersicherheit, Desinformation und Spionage. Heute hat er den Verfassungsschutzbericht für das erste Halbjahr vorgestellt. Christoph Dicke fasst die Ergebnisse zusammen.
3: Die hybride Bedrohung der Gesellschaft habe ein nie gekanntes Level erreicht. So bilanziert Innenminister Joachim Herrmann, CSU, die Lage. Autoritäre Staaten würden zunehmend die kritische Infrastruktur auch in Bayern ausspionieren, zum Beispiel mit Drohnen oder sogenannten Wegwerfagenten. Dies könne in Zukunft eine hybride Kriegsführung ermöglichen. Hauptakteur ist laut Herrmann nach wie vor Russland. Auch China hole auf. So nahm die Polizei unlängst in München ein Ehepaar fest, das Kontakt zu Unis und Forschungseinrichtungen aufgebaut haben soll. Ziel: an militärisch nutzbares Hightech zu kommen. Die Spionageabwehr im Landesamt für Verfassungsschutz sei deshalb personell verdoppelt worden, sagt deren Chef Manfred Hauser. Die Bedrohung durch linken, rechten und islamistischen Extremismus sei unverändert hoch, so Innenminister Herrmann. Je mehr Zulauf die AfD erhalte, desto stärker würden auch linksextreme Gruppen mit teils gewaltsamen Aktionen gegen sie vorgehen. Der AfD wiederum falle zunehmend die Abgrenzung zu Rechtsextremen schwer. Entsprechende Verdachtsfälle gebe es zunehmend auch in der eigenen Partei, wie die soeben verkündete Beobachtung des AfD-Landtags Abgeordneten Benjamin Nolte zeige. Die Verfassungsschützer wollen gegen die Feinde der Demokratie nun ihre Präventionsarbeit verstärken, zum Beispiel durch mehr Aufklärung in Schulen. Im Fall des Islamismus seien auch Flüchtlingsbetreuer einzubeziehen, denn gerade unter jungen, labilen Männern versuchten die Islamisten, ihren Terrornachwuchs zu gewinnen.
1: Obwohl die katholische Kirche in Deutschland seit vielen Jahren schrumpft, gab es heute eine Meldung, die die Bischöfe wohl positiv stimmt. Die Zahl der Erwachsenen, die sich taufen lassen, nimmt entgegen des Trends nämlich zu. Aus München dazu Barbara Weiß.
4: Fast ein Drittel mehr Erwachsenen taufen als im Vorjahr. Im Jahr 2025 haben sich 2650 Erwachsene und Jugendliche ab 14 Jahren in Deutschland taufen lassen. Das sind 28% mehr als 2024. Das geht aus der jährlichen Statistik der katholischen Bischofskonferenz hervor. Auch in anderen europäischen Ländern gibt es eine ähnliche Entwicklung. In Frankreich beispielsweise wurden allein in der Osternacht in diesem Jahr 13.000 Erwachsene getauft. In Belgien stieg die Zahl der Taufen von Erwachsenen um fast 50%. Die Zahl der Taufen insgesamt, denn die meisten Christen werden als Kinder getauft, ist in Deutschland dagegen weiter rückläufig. Rund 109.000 waren es im vergangenen Jahr, gut 116.000 bundesweit im Jahr 2024. Während bei Kindstaufen meist die Eltern die Entscheidung treffen, sei der Weg bei Erwachsenentaufen in der Regel eine bewusste Entscheidung des Täuflings, so Bischof Peter Kohlgraf von der Deutschen Bischofskonferenz. Die Taufe ist ein Sakrament. Der Christ geht damit eine lebenslange, unauflösliche Bindung mit Jesus ein.
1: Nach dem Migrantenansturm auf die spanische Exklave Ceuta in Nordafrika hat Italien eine neue Flüchtlingswelle in Richtung Europa befürchtet. Und die Regierung in Rom setzte deshalb gegenüber Spanien das Schengen-Abkommen über den freien Personenverkehr innerhalb der EU aus. Der Regierung in Madrid wiederum ist das ein Dorn im Auge. Sie hat deshalb den Italienern ein Ultimatum gesetzt, die Grenzkontrollen wieder aufzuheben. Doch die Regierung von Ministerpräsidentin Meloni will sich nicht unter Druck setzen lassen. Lisa Weiß berichtet aus Rom.
5: Italien akzeptiere kein Ultimatum oder keine Vorgaben aus dem Ausland für Angelegenheiten, die die nationale Sicherheit und Grenzkontrollen betreffen. So die scharfe Antwort aus dem Büro von Italiens Ministerpräsidentin Giorgia Meloni auf das Ultimatum aus Spanien, die Grenzkontrollen zu beenden. Man werde die Entscheidung, das Schengen-Abkommen für Drittstaatsangehörige, die aus Spanien kommen, auszusetzen, mindestens bis zum 15. August, keinesfalls überdenken. Für den 15. August sei, wie von spanischen Behörden angekündigt, eine neue Migrationswelle in Ceuta zu erwarten. Sicherheitsrisiken und Terrorismus müssten komplett ausgeschlossen werden, heißt es in der entsprechenden Mitteilung weiter. Spaniens Regierung hat allerdings bisher nicht offiziell angekündigt, dass am 15. August eine neue Migrationswelle zu erwarten sei. Der Hintergrund für den Schlagabtausch? Spanien hat zuvor Italien bis zum kommenden Sonntag Zeit gegeben, die Grenzkontrollen zu beenden. Ansonsten werde man angemessene Gegenmaßnahmen ergreifen. Welche das sein könnten, hat die spanische Regierung nicht weiter spezifiziert. Nachdem über 70.000 Menschen in der spanischen Exklave Ceuta in Nordafrika angekommen waren, hatte die italienische Regierung Grenzkontrollen für Reisende, die mit Schiff oder Flugzeug aus Spanien kommen, eingeführt. Nach übereinstimmenden italienischen Medienberichten werden in der Praxis vor allem Menschen kontrolliert, die nicht europäisch aussehen. Spaniens Regierung hält die Grenzkontrollen für völlig unbegründet und verweist darauf, dass keiner oder keine der Migranten auf Ceuta überhaupt europäischen Boden erreicht habe.
1: Das UN-Nothilfebüro in Genf schlägt angesichts der Zustände im Gazastreifen Alarm. Denn immer noch fehlt es an fast allem und an allem Nötigen für ein würdevolles Leben. In den vergangenen 300 Tagen sei jeder Tag, so die Organisation, ein Kind gestorben. Thomas Wagner mit Einzelheiten.
6: Trotz des formal geltenden Waffenstillstandes halten die Fachleute des UN-Nothilfebüros mit den Ursachen nicht hinterm Berg. Die Zivilbevölkerung sehe sich demnach täglichen Bombardierungen aus der Luft, Beschuss und Angriffen von Kampfschiffen von der westlich vorgelagerten Mittelmeerküste ausgesetzt. Nicht nur, dass dabei 300 Kinder zu Tode gekommen sind, eine viel größere Zahl habe zum Teil schwere Verletzungen erlitten, heißt es in der Mitteilung des UN-Nothilfebüros. Dabei beklagen die Fachleute nicht nur die Folgen ständig wiederkehrender israelischer Angriffe. Innerhalb des Gazastreifens sehen sich Mädchen und Frauen häufig sexuellen Übergriffen ausgesetzt. Dabei hätten Partnerorganisationen vergangene Woche im nördlichen Gazastreifen eine Schutzzone für betroffene Mädchen und Frauen eingerichtet. 8.000 Betroffene werden, heißt es in der Mitteilung, aktuell dort betreut, der Bedarf sei aber deutlich größer. Zunehmend wachse auch die Gewalt, die von radikalen israelischen Siedlern auf die palästinensische Bevölkerung im Westjordanland ausgeübt werde. Erst vergangene Nacht hätten Siedler in der Stadt Tuba die Häuser dreier palästinensischer Großfamilien einfach niedergebrannt. Die Familien sind nach Darstellung des UN-Nothilfebüros damit obdachlos geworden. Seit Jahresbeginn seien 1380 ähnlich gelagerte Übergriffe nachgewiesen in 250 palästinensischen Gemeinden.
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7: Im Studio Dirk Filzmeier. In den USA hat sich im Juli der Arbeitsmarkt erneut deutlich abgekühlt. Nach unten korrigiert wurden auch die Zahlen der Vormonate. Schwer haben es dabei vor allem Menschen, die einen neuen Job suchen. Wer einen hat, scheint aber keine größere Angst um ihn haben zu müssen. René Bucken.
8: Unter dem Strich sind in den USA im Juli 23.000 Stellen weggefallen. Fachleute hatten das Gegenteil erwartet, nämlich rund 80.000 neue Arbeitsplätze. Dazu kommt eine Korrektur. Das US-Arbeitsministerium hat seine Zahlen für Mai und Juni noch einmal überprüft und musste sie um rund 100.000 Stellen nach unten setzen. Der Arbeitsmarkt war also schon in den vergangenen Monaten schwächer, als es zunächst aussah. Trotzdem ist die Arbeitslosenquote gefallen auf 4,1%. Das klingt widersprüchlich, hat aber einen einfachen Grund, denn sie sinkt vor allem, weil sich immer mehr Amerikaner ganz vom Arbeitsmarkt zurückziehen. Und wer keine Arbeit sucht, gilt auch nicht als arbeitslos. Wer einen Job hat, ist dabei ziemlich sicher. Entlassen wird in den USA gerade so wenig wie seit Jahrzehnten nicht. Schwierig ist es für alle anderen, für Berufseinsteiger und für die, die einen neuen Job suchen. Eingestellt wird kaum noch. Für die Notenbank Fed ist das eine Zwickmühle. Der Krieg mit dem Iran treibt die Energiepreise und die Inflation. Das spreche eigentlich für höhere Zinsen. Ein Arbeitsmarkt, der Stellen verliert, spricht allerdings klar dagegen.
7: Siemens investiert mehr als 200 Millionen Dollar in zwei neue Werke in den USA. In den Fabriken in Georgia und Texas sollen Systeme hergestellt werden, die die Stromerzeugung in energieintensiven Rechenzentren überwachen und steuern. Nach Angaben von Siemens entstehen dabei dort rund 1.500 neue Arbeitsplätze. Der Konzern reagiert damit auf die stark gestiegene Nachfrage aus dem Geschäft mit Rechenzentren, das vor allem durch den Ausbau von künstlicher Intelligenz wächst. Der Lkw-Hersteller Daimler Truck hat im zweiten Quartal deutlich weniger verdient. Der Gewinn ist um knapp die Hälfte zurückgegangen auf etwa 130 Millionen Euro. Hauptursache sind Exportschwierigkeiten in die USA. Allerdings rechnet Daimler Truck fürs Gesamtjahr mit einem guten Ergebnis. Kelly Hensoldt.
9: Vor allem die US-Zölle waren eine Belastung für Daimler Truck und haben den Gewinn gedrückt. Allerdings ist die Nachfrage nach Lkw vor allem in Nordamerika deutlich angestiegen. Der Hersteller sicherte sich im ersten Halbjahr mehr als doppelt so viele Aufträge wie im Vorjahreszeitraum. Wegen der guten Geschäfte dort und weil der Konzern mit sinkenden Zollkosten rechnet, erwartet Daimler Truck für 2026 insgesamt steigende Gewinne und hatte die Prognose bereits Ende Juli angehoben. Das Unternehmen rechnet mit mit einem bereinigten Konzern-EBIT von 3,6 bis 4,1 Milliarden Euro. Der Hersteller hat zudem gestern Abend bekannt gegeben, dass er noch in diesem Jahr mit dem Bau eines neuen Produktionswerks in den USA beginnen will. Der genaue Standort steht noch nicht fest. Ab 2029 sollen dort dann Fernverkehrs- und Spezial-Lkw hergestellt werden. Konkrete Investitionssummen nannte das Unternehmen zunächst nicht und machte auch keine Angaben zur Produktionskapazität.
7: Meta muss im US-Bundesstaat New Mexico mehr als 500 Millionen Dollar Strafe zahlen. Ein Gericht kam zu dem Schluss, dass der Facebook-Mutterkonzern Kinder und Jugendliche auf seinen Plattformen nicht ausreichend geschützt hat. Dabei geht es um suchtfördernde Algorithmen, mangelnde Alterskontrollen und den Schutz vor sexueller Ausbeutung. Meta muss seine Angebote für Minderjährige nun in New Mexico überarbeiten und künftig regelmäßig auf Schutzfunktionen und Meldemöglichkeiten hinweisen. Und noch ein kurzer Blick auf den Aktienindex DAX. Der legte heute um 0,7% zu. Zum Handelsschluss lag er bei 26.320 Punkten.

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2: Und jetzt ist es 7:45.
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2: Die Nachrichten mit Carsten Fabian.
3: Polizei ermittelt nach Drohnensichtungen über Militärstützpunkte in Nordrhein-Westfalen. Eine Bundeswehrsprecherin bestätigte zwei Sichtungen gestern spätabends über dem Standort Mechernich. Wie NDR, WDR und SZ berichten, sollen Sicherheitsmitarbeiter sogar 6 Überflüge bemerkt haben. In Mechernich reparieren Spezialisten das Flugabwehrsystem Patriot. Hermann hält Beobachtung der AfD in Bayern weiter für geboten. Der bayerische Innenminister sagte, öffentlich bemühe sich die AfD Bayern zwar um ein gemäßigtes Auftreten, sie distanziere sich aber nicht gegenüber extremistischen Kräften in der Gesamtpartei. Hermann hat heute Verfassungsschutzinformationen für das erste Halbjahr 2026 vorgestellt. Rheinland-Pfalz und Saarland heben Lkw-Sonntagsfahrverbot vorübergehend auf. Bereits seit diesem Wochenende soll die Ausnahme für bestimmte Lkw-Transporte gelten. Das Mainzer Verkehrsministerium erklärte, so könnten Güter leichter auf der Straße befördert werden, die wegen der niedrigen Pegelstände auf dem Rhein nicht oder nur eingeschränkt transportiert werden könnten. Spanische Polizei meldet Zerschlagung von Schleusernetzwerk im Mittelmeerraum. Die Ermittler sprechen von einer der komplexesten und gefährlichsten kriminellen Organisationen, die bisher in der Region aufgedeckt worden seien. Sie sollen mehr als 2000 Migranten nach Spanien gebracht haben. 77 Menschen in Spanien und einer in Algerien wurden demnach festgenommen. US-Gericht stoppt vorerst Bau von Trumps Ballsaal. Der US-Präsident brauche die Zustimmung vom Kongress, urteilt ein Berufungsgericht. Die Regierung kann den Fall nun vor den obersten US-Gerichtshof bringen. Trump will den Saal auf dem Gelände des ehemaligen Ostflügels des Weißen Hauses errichten. Das Wetter in Bayern. In der Nacht meist trocken und klar, Tiefstwerte 16 bis 8 Grad.
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2: Mit Nina Pietschmann.
4: Bei dem Großbrand vergangene Nacht in einem Schweinestall in Ried bei Augsburg sind weit über 1000 Schweine gestorben. Sie sind am Rauchgas erstickt. In den sozialen Netzwerken hat das zu einer emotionalen Debatte über Tierhaltung und deren Risiken geführt. Doch wie hängen Betriebsgröße, Brandursachen und Sicherheit in der Landwirtschaft tatsächlich zusammen? Das hat Tobias Beetz aus unserer Redaktion Landwirtschaft und Umwelt recherchiert.
5: Dazu habe ich mit Professor Achim Spiller von der Uni Göttingen und Klaus Deblitz vom Thünen-Institut gesprochen. Und die sagen, die reine Betriebsgröße sagt eigentlich wenig darüber aus, ob es jetzt zu einem Brand kommt oder nicht. Ausschlaggebend, sagen sie, sind technische Anlagen, der bauliche Zustand, die Wartung der Gebäude und die Technik, die darin verbaut ist, und konkrete Brandschutzmaßnahmen, die auch vorliegen. Je größer ein Bestand ist, das ist unstrittig, desto dramatischer können natürlich die Folgen eines Brandes sein. Aber große Betriebe brennen nicht automatisch häufiger als kleine. Entscheidend ist das Management, nicht die Tierzahl.
4: Was heute auch öfter in den Kommentaren auf br24.de auftaucht, ist der Begriff der Massentierhaltung. Ist das im Fall von Ried gerechtfertigt? Auch mit dieser Frage hat sich mein Kollege beschäftigt.
5: Massentierhaltung, das ist vor allem ein sehr emotional aufgeladener Alltagsbegriff. Keine klare juristische oder wissenschaftliche Kategorie. Der Begriff ist relativ unscharf, sagt auch die Wissenschaft. Weder im Tierschutzgesetz noch in den Verordnungen gibt es eine feste Grenze, ab wie vielen Tieren ein Betrieb als Massentierhaltung gilt. Und Fachleute wie eben Professor Spiller, die sprechen deshalb lieber von großen Beständen, weil das ist einfach neutraler und damit kann man was anfangen. Man kann quasi den Bestand dann auch zählen. Man kann die Tiere in den Ställen zählen und dann kategorisieren. Und wichtig ist, aus der bloßen Tierzahl, da lässt sich weder die Qualität der Tierhaltung noch die Sicherheit in Bezug auf Brände etwa verlässlich ableiten. Dafür kommt es auf Haltungssystem, Platzangebot, Betreuung und Brandschutz an.
4: Tobias Beetz hat sich auch die Stallbrände der vergangenen Jahre näher angeschaut. Ein Muster lässt sich da nicht rauslesen, sagt er.
5: Ja, wenn man einzelne Fälle der letzten Jahre in Bayern anschaut, dann zeigt sich ganz klar, Brände treffen sehr unterschiedliche Betriebe, vom kleineren Hof mit rund 100 Tieren bis zu Anlagen mit deutlich mehr Tieren und auch völlig verschiedenen Haltungsformen. Außerdem betreffen viele Feuer überhaupt keine Ställe, sondern oft einfach nur Scheunen und Lagerhallen. Das ist dann natürlich ein großer finanzieller Schaden, aber immerhin trifft es dann keine Lebewesen. Ein klares Muster. Große Betriebe brennen häufiger, wie es in Social Media oft diskutiert wird. Das lässt sich aus diesen Fällen überhaupt nicht erkennen. Was man aber deutlich sieht, wo viele Tiere in einem Gebäude sind, ist das Schadensausmaß im Ernstfall natürlich deutlich größer und die Rettung auch deutlich schwieriger. Deshalb bleibt konsequenter Brandschutz natürlich auf allen Betrieben zentral, unabhängig von der Größe.
4: Tobias Beetz über den Großbrand in einem Schweinestall im schwäbischen Ried. 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
6: Vor der Küste des Oman droht eine Umweltkatastrophe. Dort ist ein riesiger Öltanker auf Grund gelaufen, der russischen Schattenflotte zugerechnet wird. Aus dem Schiff läuft immer noch Öl aus. Auf Satellitenbildern ist schon eine gewaltige Verschmutzung zu erkennen und das ausgerechnet in einem Meeresschutzgebiet. Unklar ist, warum der 270 Meter lange Frachter leckgeschlagen ist und unklar ist auch, wem genau der Frachter gehört. Entsprechende Recherchen der Behörden des Oman laufen bisher ins Leere. Damit droht dem Land auf der arabischen Halbinsel, dass es die ökologischen und finanziellen Folgen allein schultern muss. Nina Amin berichtet.
7: Die Küste des Oman ist ein Traum für Taucher und Meeresforscher. Ein staatlich geschütztes Meeresnaturschutzgebiet im Süden des Sultanats ist Lebensraum für artenreiche Korallenriffe und andere Tiere.
8: Gerade die unbewohnten Inseln sind Heimat für Meeresschildkröten, die die Strände nutzen, um dort ihre Eier abzulegen. Und in den umliegenden Gewässern finden wir außerdem noch Delfine und beispielsweise eine seltene Buckelwalart.
7: Sagt Nina Noel, Expertin für internationale Kriseneinsätze bei Greenpeace. Das alles sei jetzt akut bedroht. Satellitenbilder zeigen nach Angaben der Umweltorganisation einen riesigen Ölteppich, der sich in den vergangenen Tagen vervierfacht hat und der jetzt ungefähr der doppelten Fläche der Stadt München entspricht.
8: Am 2. August sehen wir eine Fläche auf Satellitenbildern, die mit Öl verschmutzt ist, von ca. 150 Quadratkilometern. Am 4. August sehen wir jetzt eine Fläche von 600 Quadratkilometern.
7: Das Öl läuft aus dem auf Grund gelaufenen Schiff mit dem Namen Caroline Besengi. Der 270 Meter lange Öltanker soll 110.000 Tonnen Rohöl geladen haben und wird Russlands sogenannter Schattenflotte zugerechnet. Der unter EU-Sanktionen stehende Tanker hat wahrscheinlich in einem russischen Hafen Öl geladen, so teilte es das Geodatenunternehmen Sinmax zur Auswertung der Satellitenbilder mit. Berichten zufolge war der Tanker auf dem Weg nach Indien. Anfang Juni gab es offenbar einen Zwischenfall auf See. Danach wurden keine Standortdaten mehr mitgeteilt. Badawi Rochban appelliert an die internationale Gemeinschaft. Der libanesische Experte hat selbst lange für die UN gearbeitet. Im arabischen Fernsehsender El Arabiya sagt der Ingenieur, der Oman könne dieses Problem nicht allein lösen. Wenn die Vereinten Nationen tatenlos zusehen, dann ist das einfach nicht hinnehmbar. Es gibt die Internationale Seeschifffahrtsorganisation, die Schifffahrtsbehörde der Vereinten Nationen. Der Exekutivrat dieser Organisation muss handeln und seine Verantwortung wahrnehmen. Auch die betroffenen Küstenstaaten müssen Initiativen ergreifen. Die zuständigen omanischen Behörden teilten schriftlich mit, technische Teams würden den Vorfall überwachen und Notfallmaßnahmen einleiten. So will man die Risiken für die Meeresumwelt minimieren und für eine sichere Schifffahrt sorgen. Einzelheiten, wie genau man das Problem lösen will, gibt es bislang nicht. Ein Problem, Omans Transport.

0: Nina Amin war das über den riesigen Ölteppich vor der Küste des Oman.
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2: Mit Martin Raspe. Die Polin Kasia Niewiadoma hat am Mont Ventoux die Königsetappe der Tour de France der Frauen gewonnen und das gelbe Trikot erobert. Die Gesamtsiegerin von 2024 kam am Ventoux klar vor ihren Rivalinnen ins Ziel und steht jetzt vor ihrem zweiten Gesamtsieg. Die Rosenheimerin Antonia Niedermayer überzeugte als Sechste und behält das weiße Trikot der besten Nachwuchsfahrerin. Der FC Bayern hat heute in Hongkong seine Asientour beendet mit einem Testspiel gegen Europa-League-Gewinner Aston Villa. Und für die Bayern gab es einen Testspielerfolg. Mit 2:1 fliegen sie zurück nach Hause. Torschützen für den FC Bayern waren Kim und Diaz. Und damit der Blick in die Regionalliga Bayern. 60 München spielt da heute Abend gegen die zweite Mannschaft des FC Augsburg. Es ist Halbzeit im Grünwalder Stadion und Thomas Kattenbeck nach 45 Minuten. Knappe Führung für die Münchner Löwen.
3: Und zwar deswegen knapp, weil Augsburg kurz vor Ende der ersten Halbzeit dann doch noch einen Treffer erzielt hat. Das war der erste Schuss der Augsburger überhaupt auf das Tor der Münchner Löwen. Thomas Cardanaras, 60er Abwehrspieler, vor allem der Torhüter Vitus Eiche, hatten sich da mächtig aufgeregt und ganz ehrlich, da hat es auch ein klares Foulspiel gegeben vorher, das der Schiedsrichter nicht geahndet hat und deswegen sind die Augsburger zurückgekommen davor. Und das muss man schon sagen, die 60er wie aus einem Guss, wirklich toller Regionalliga-Fußball vor 15.000 Fans hier zum Auftakt in die neue Regionalliga-Saison. Klasse Spielzüge, zwei Tore durch die Oldies, durch Michael Eberwein und durch Florian Niederlechner, aber auch die jungen 60er wie Emre Erdogan oder ein Weich, der nur den Pfosten getroffen hat, haben absolut überzeugt. Das war Hochgeschwindigkeitsfußball à la 1860 München. Ich bin gespannt, ob die 60er dieses Tempo in der zweiten Halbzeit durchhalten. Dann werden sie hier auch als Sieger vom Platz gehen. Bislang haben sie bis auf dieses Gegentor alles richtig gemacht.
2: Und die zweite Halbzeit dieser Partie, die gibt es auch live zu sehen bei uns im Livestream auf br24sport.de und in der ARD Mediathek. Und eine Begegnung vom heutigen Spieltag in der Regionalliga Bayern ist schon beendet. Schwaben Augsburg und Eichstätt trennten sich unentschieden 1:1. Gianni Infantino, der Präsident des Weltfußballverbandes, denkt nicht an Rücktritt. Im Gegenteil, mit der Unterstützung seines FIFA-Führungszirkels will er seine Wiederwahl im März vorantreiben. Aktuell ist er in Kolumbien, um dort für seine Wiederwahl zu werben. Aber der Gegenwind, vor allem aus Europa, er wird immer stärker. Stefan Kerstold.
4: Der norwegische Fußballverband fordert den Rücktritt von Gianni Infantino. Nach einer Sitzung der Verbandsführung sagte die NFF-Vorsitzende Lisa Klaveness auf einer Pressekonferenz, wir werden den FIFA-Präsidenten jetzt zum Rücktritt auffordern. Infantino verfüge nicht über das institutionelle Vertrauen, das erforderlich ist, um die FIFA in der derzeitigen Phase stabil zu führen. Für ihn gibt es keinen Weg mehr zurück. Im aktuellen Chaos könne der Schweizer nicht mehr die Persönlichkeit sein, die in der Lage ist, alle zu vereinen, fügte Klaveness später gegenüber der Nachrichtenagentur AFP hinzu. Die norwegische Verbandspräsidentin gilt seit langem als eine der schärfsten Kritikerinnen des FIFA-Präsidenten, der sich den 211 Mitgliedsverbänden im März zur Wiederwahl stellen will. Vom ehemaligen FIFA-Boss Sepp Blatter war Klaveness kürzlich als potenzielle Nachfolgerin von Infantino ins Spiel gebracht worden.
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0: Und wir schauen auf die Straßen in Bayern. Auf der A3 Würzburg Richtung Frankfurt zwischen Weibersbrunn und Aschaffenburg im Moment Stau und stockender Verkehr. Die A3 Frankfurt Richtung Würzburg zwischen Aschaffenburg und Hößbach Stau. A7 Würzburg Richtung Fulda zwischen Würzburg-Estenfeld und dem Dreieck Schweinfurt-Wenneck im Moment 6 Kilometer Stau. A7 Würzburg Richtung Fulda zwischen Bad Kissingen-Obertulbach und Bad Brückenau-Volkers Stau. Die A70 Bamberg Richtung Schweinfurt-Wenneck ist zwischen Bamberg und Bamberg-Hafen wegen einer Nachtbaustelle gesperrt. Und das Ganze bis morgen früh um 6 Uhr. Und noch eine Meldung von der A93 Regensburg Richtung Weiden zwischen Wernberg-Köblitz und Luhe-Wildenau. 5 Kilometer Stau. Die Wartungsarbeiten sind beendet und die Sperre ist aufgehoben. Und noch ein Blick auf das Wetter in Bayern. In der Nacht ist es meist trocken. An den Alpen kann es noch den einzelnen Schauen.

Schauer oder vereinzelt auch ein Gewitter geben. Die Tiefstwerte 16 bis 8 Grad. Das Wochenende wird sonnig, sommerlich warm und trocken. Erst am Sonntagnachmittag kann es von Westen her Schauer oder Gewitter geben. Die Höchstwerte morgen 26 bis 33 Grad. Am Sonntag dann vorübergehend wieder sehr heiß bei 30 bis 36 Grad.

0: Und jetzt ist es 20 Uhr.
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0: Am Mikrofon ist Alexandra Schöffel und das sind die Themen. Wieder sind Drohnen gesichtet worden, wo sie nichts zu suchen haben. Über dem Bundeswehrstandort in Mechernich. Es geht ums Niedrigwasser und die Frage, soll der Güterverkehr zeitweise mehr auf die Straße verlagert werden? Und es geht um das Finale der BR-Radeltour. Großer Bahnhof heute in Bad Füssing. Auch darüber berichten wir. Wieder sorgt ein Bericht über Drohnen für Aufregung. Es geht um den Bundeswehrstandort Mechernich in Nordrhein-Westfalen, einer der wichtigsten des Landes. Nach Informationen von WDR, NDR und Süddeutscher Zeitung hat es dort Drohnenüberflüge gegeben. Mehr dazu jetzt von Andreas Braun.
2: In der Nacht zum Freitag sollen Mitarbeiter einer Sicherheitsfirma insgesamt 6 Überflüge über dem Militärstandort im nordrhein-westfälischen Mechernich beobachtet haben. Das geht aus Informationen von WDR, NDR und Süddeutscher Zeitung hervor. Alarmierte Polizisten der Kreispolizeibehörde Euskirchen sollen vor Ort gewesen sein und ebenfalls Überflüge gesehen haben. Ein Sprecher des operativen Führungskommandos der Bundeswehr teilte auf Anfrage mit, insgesamt seien 2 Drohnen gesichtet worden. Zu den laufenden Ermittlungen könne man sich nicht äußern. Wer für die Überflüge in Mechernich verantwortlich ist, bleibt bislang unklar. Die Polizei ermittelt unter anderem wegen des Verdachts des sicherheitsgefährdenden Abbildens von militärischen Anlagen. Mechernich ist einer der wichtigsten Bundeswehrstandorte in NRW. Hier sind auch die Spezialisten der Bundeswehr tätig, die für Wartung und Instandsetzung des Flugabwehrsystems Patriot zuständig sind. Nach einem vertraulichen Polizeibericht sollen auch Feldjäger der Bundeswehr eine ungewöhnlich große Drohne mit Tragflächen beobachtet haben. Solche Drohnen werden unter anderem für Vermessungsarbeiten oder für Grenzüberwachungen eingesetzt. Die bisherigen Ermittlungen, in die auch die Sicherheitsbehörden des Bundes und das Landeskriminalamt NRW eingebunden sind, sollen nicht ergeben haben, dass es sich um eine fehlgeleitete Vermessungsdrohne gehandelt haben könnte.
0: Die Drohnensichtungen und die Vorfälle wie auch der Anschlag in Berlin zeigen, die Bedrohungslage in Deutschland ist nicht zu unterschätzen. Das gilt auch für Bayern. Innenminister Herrmann sieht besondere Gefahren in den Bereichen Cybersicherheit, Desinformation und Spionage. Heute hat er den Verfassungsschutzbericht für das erste Halbjahr vorgestellt. Christoph Dicke fasst die Ergebnisse zusammen.
3: Die Bedrohung der Demokratie durch politisch und religiös motivierte Extremisten ist anhaltend hoch, auch in Bayern. So die Warnung von Innenminister Joachim Herrmann, CSU, bei der Vorstellung des Bayerischen Verfassungsschutzberichts für das erste Halbjahr. Ein nie gekanntes Level erreicht habe allerdings die hybride Bedrohung der Gesellschaft. Autoritäre Staaten würden zunehmend die kritische Infrastruktur ausspionieren, zum Beispiel mit Drohnen oder sogenannten Wegwerfagenten. Dies könne in Zukunft eine hybride Kriegsführung möglich machen. Hauptakteur ist laut Herrmann nach wie vor Russland. Aber auch China sei zunehmend aktiv.
4: Unlängst wurde in München ein Ehepaar festgenommen, dem zur Last gelegt wird, für einen chinesischen Geheimdienst zu arbeiten. Die Eheleute sollen Kontakte zu zahlreichen Wissenschaftlern an deutschen Hochschulen und Forschungseinrichtungen aufgebaut haben, um wissenschaftliche Informationen über militärisch nutzbare Hochtechnologie zu erlangen.
3: Die Spionageabwehr im Landesamt für Verfassungsschutz sei deshalb personell verdoppelt worden, sagt dessen Chef Manfred Hauser. Auf der Seite des Extremismus gebe es eine Entwicklung, so Innenminister Herrmann.
4: Wir spüren jetzt, wie sich das immer weiter aufschaukelt. Und nicht nur diese verschiedenen extremistischen Bereiche nebeneinander stehen, sondern in der Tat durch die gegenseitige Bekämpfung versuchen jeweils immer noch mehr eigenen Auftrieb zu finden. Links gegen rechts und rechts gegen Islamisten und.
3: Je mehr Zulauf die AfD erhalte, desto stärker würden auch linksextreme Gruppen mit teils gewaltsamen Aktionen gegen sie vorgehen. Und auch die Polizei angreifen, wenn sie zum Beispiel Parteitage der AfD schütze. Dieser Partei wiederum falle zunehmend die Abgrenzung zu Rechtsextremen schwer. Entsprechende Verdachtsfälle gebe es inzwischen häufiger auch in der eigenen Partei, wie die soeben verkündete Beobachtung des AfD-Landtagsabgeordneten Benjamin Nolte zeigt. zeige. Dieser stehe der verfassungsfeindlichen identitären Bewegung nahe und verwende häufig den Begriff Remigration. Der ist laut Verfassungsschutzpräsident Hauser zwar nicht per se rechtsextrem, aber
5: wenn man allerdings den Begriff auch so verwendet, wie es die beobachteten Abgeordneten auch der Nolte macht, dann ist es verfassungsfeindlich und deshalb auch das Bundesverwaltungsgericht im vergangenen Jahr ganz klar festgestellt, eben wenn man auch Deutsche, die einen Migrationshintergrund haben, rechtlich schlechter stellen will.
3: Die Verfassungsschützer wollen gegen die Feinde der Demokratie nun ihre Präventionsarbeit verstärken, zum Beispiel durch mehr Aufklärung in Schulen.
5: Das Thema Demokratieerziehung wird einen immer größeren Stellenwert auch bekommen, Demokratie auch zu lernen, zu leben. Und nur so wird es uns auch gelingen, letztlich auch die extremistischen Ränder wieder zurückzudrängen.
3: Im Fall des Islamismus sind laut Hauser auch Flüchtlingsbetreuer einzubeziehen, die sich um Minderjährige kümmern. Gerade unter jungen, labilen Männern versuchten die Islamisten, ihren Terrornachwuchs zu gewinnen.
0: Dass die Flüsse gerade extrem wenig Wasser haben, das hat viele negative Auswirkungen. Eine davon, der Güterverkehr auf den Wasserstraßen wird immer schwieriger. Zum Ausgleich will Bundesverkehrsminister Bilger das Sonntagsfahrverbot für Lastwagen lockern, damit mehr Transport auf die Straße verlegt werden kann. So die Idee, die gestern bei einer Konferenz vorgestellt wurde und die einige Bundesländer auch umsetzen wollen. Skeptisch zeigt sich dagegen Dirk Engelhardt. Er ist der Vorsitzende des Bundesverbands Güterkraftverkehr und Logistik, kurz BGL.
6: Das geht eben nicht so einfach und ist auch zu kurz gesprungen. Wenn die LKWs am Samstag oder Sonntag unterwegs sind, müssen sie den Rest der Wochen Lenk- und Ruhezeiten und Arbeitszeiten einhalten. Dann stehen die Fahrzeuge am Montag, Dienstag, Mittwoch oder am anderen Tag der Woche. Deswegen ist es nicht so banal und kann auch nicht einfach auf die Straße verlagert werden. Und es ist ja auch nicht einfach. Die Fahrer sind unter der Woche schon einem immensen Druck ausgesetzt. Und wenn die auch nur am Samstag oder am Sonntag fahren sollen, ist das nicht so einfach möglich. Das wird wirklich ein Kraftakt und es sind auch nicht genügend Kapazitäten vorhanden. Allein uns fehlen in der Branche über 100.000 Fahrer. Das wird in Summe natürlich teurer, weil es Sonntagsarbeit ist und natürlich auch nicht die Effizienz, wie es im Binnenschiff hat. Ein LKW hat eine Zuladung von ca. 25 Tonnen und ein Binnenschiff, je nachdem wo es unterwegs ist, zwischen 1.000 bis zu 3.000 Tonnen. Und da kann man schnell ausrechnen, wie viel LKW-Kapazitäten da vonnöten wären.
0: Das sagte der Chef des Bundesverbandes Güterkraftverkehr und Logistik, Dirk Engelhardt. Nach dem Migrantenansturm auf die spanische Exklave Ceuta in Nordafrika hat Italien eine neue Flüchtlingswelle in Richtung Europa befürchtet. Die italienische Regierung setzte deshalb gegenüber Spanien das Schengen-Abkommen über den freien Personenverkehr innerhalb der EU aus. Der Regierung in Madrid ist das ein Dorn im Auge. Sie hat deshalb den Italienern ein Ultimatum gesetzt, die Grenzkontrollen wieder aufzuheben. Doch die Regierung von Ministerpräsidentin Meloni will sich nicht unter Druck setzen lassen. Lisa Weiß berichtet aus Rom.
7: Italien akzeptiere kein Ultimatum oder keine Vorgaben aus dem Ausland für Angelegenheiten, die die nationale Sicherheit und Grenzkontrollen betreffen. So die scharfe Antwort aus dem Büro von Italiens Ministerpräsidentin Giorgia Meloni auf das Ultimatum aus Spanien, die Grenzkontrollen zu beenden. Man werde die Entscheidung, das Schengen-Abkommen für Drittstaatsangehörige, die aus Spanien kommen, auszusetzen, mindestens bis zum 15. August, keinesfalls überdenken. Für den 15. August sei, wie von spanischen Behörden angekündigt, eine neue Migrationswelle in Ceuta zu erwarten. Sicherheitsrisiken und Terrorismus müssten komplett ausgeschlossen werden, heißt es in der entsprechenden Mitteilung weiter. Spaniens Regierung hat allerdings bisher nicht offiziell angekündigt, dass am 15. August eine neue Migrationswelle zu erwarten sei. Der Hintergrund für den Schlagabtausch? Spanien hat zuvor Italien bis zum kommenden Sonntag Zeit gegeben, die Grenzkontrollen zu beenden. Ansonsten werde man angemessene Gegenmaßnahmen ergreifen. Welche das sein könnten, hat die spanische Regierung nicht weiter spezifiziert. Nachdem über 70.000 Menschen in der spanischen Exklave Ceuta in Nordafrika angekommen waren, hatte die italienische Regierung Grenzkontrollen für Reisende, die mit Schiff oder Flugzeug aus Spanien kommen, eingeführt. Nach übereinstimmenden italienischen Medienberichten werden in der Praxis vor allem Menschen kontrolliert, die nicht europäisch aussehen. Spaniens Regierung hält die Grenzkontrollen für völlig unbegründet und verweist darauf, dass keiner oder keine der Migranten auf Ceuta überhaupt europäischen Boden erreicht habe.
0: Die gute Nachricht, Jahr für Jahr sind in Deutschland weniger gefälschte Banknoten im Umlauf. Dieser Beitrag kommt erst später. Jetzt geht es noch um Saudi-Arabien, das sich mit zwei Ländern zusammengeschlossen hat, um Angriffe iranischer Verbündeter abzuwehren, nämlich mit Pakistan und mit der Türkei. Anna Usius mit Einzelheiten.
8: Das Verteidigungsabkommen der drei mächtigen Staaten hat politisches Gewicht. Der symbolische Ort Mekka als heilige Stadt der Muslime ist nicht zufällig gewählt. Das Papier soll als sogenannter Mekka-Verteidigungspakt in die Geschichte eingehen. Der Inhalt des Verteidigungsabkommens besagt, ein bewaffneter Angriff auf einen der drei Staaten werde als Angriff auf alle drei gewertet. Türkische Medien berichten, die Vereinbarung dürfte auch gemeinsame Militärübungen, Ausbildung und der Austausch von Geheimdienstinformationen umfassen. In Saudi-Arabien zeigt man sich zufrieden. Wir stehen vor einem neuen Bündnis, das es so in der Region noch nie gab, sagt Munif Amash Al-Harbi, saudischer Politikanalyst bei Al-Hadas. In der Vergangenheit kamen Lösungen für regionale Probleme von außen. Jetzt ist es eine regionale Initiative der drei Länder, die den Grundstein für den Aufbau eines regionalen Systems legt. Dabei werden die Türen für Absprachen mit Ländern außerhalb der Region nicht verschlossen, sei es mit China, Russland oder den USA. Besonders da die drei Länder gute Beziehungen zu den USA, Europa, Russland und China gleichzeitig pflegen. Mit dem ölreichen Saudi-Arabien, der Atommacht Pakistan und der Türkei als zweitgrößte Armee der NATO schließen sich drei bedeutsame Staaten zusammen. Das Bündnis bringt drei wichtige sunnitisch-muslimische Staaten zusammen und kombiniert die Stärke der drei, sagt Außenpolitik-Expertin Keswan Goyestani bei France 24. Saudi-Arabien als reichster und wichtigster Golfstaat, Pakistan als einzige muslimische Atommacht und die Türkei mit ihrer NATO-Technologie. Dass ein NATO-Mitglied nun gleichzeitig eine zweite Militärallianz schließt, sorgt beim ein oder anderen Beobachter für irritiertes Stirnrunzeln.
0: Jahr für Jahr sind in Deutschland immer weniger gefälschte Banknoten im Umlauf. Im ersten Halbjahr sind laut Bundesbank Blüten im Wert von 1,75 Millionen Euro eingezogen worden. Das ist immer noch genug. Der ein oder andere hatte sie auch wohl unfreiwillig im Geldbeutel. Woran erkenne ich eine Blüte und was mache ich dann damit? Informationen von Lilia Becker.
9: Ja, auch hier, wie oft im Leben, zählt der erste Eindruck. Also bei falschen Münzen ist das Münzbild zum Beispiel oft unscharf. Das sieht so ein bisschen aus, als wären die Ränder geschmolzen. Die Oberfläche ist unregelmäßig, fast so, als ob da Flecken drauf wären. Und das liegt daran, dass die Beschichtung schneller nachlässt als bei den echten Münzen. Und dann sehen die falschen halt auch relativ schnell durchaus. Und es gibt einen einfachen Magnettest. Die echten 1- und 2-Euro-Münzen, die sind so leicht magnetisch. Das heißt, wenn man ein Magnet nimmt, dann kann man die leicht anziehen, hochheben. Aber wenn man schüttelt, dann fallen die ab. Bei den falschen Münzen ist das so, dass die entweder gar nicht magnetisch sind oder sehr stark. Also die würden dann zum Beispiel auch diesen Schütteltest nicht bestehen. Und wer da sich genauer informieren möchte, die Bundesbank, die bietet auch kostenlose Online-Schulungen an zum Thema, wie erkenne ich Falschgeld.
0: Großes Finale in Niederbayern. In Bad Füssing haben 4000 Menschen die letzte Zieleinfahrt der BR-Radeltour bejubelt. Willi Willmann war dabei.
10: Letzte Etappen der BR-Radeltour sind immer ein Wechselbad der Gefühle. Auf der einen Seite sind da die Genugtuung und Erleichterung, dass man die 600 Kilometer durch Bayern durchgehalten hat. Auf der anderen Seite herrscht Traurigkeit, weil etwas vorbei ist, worauf man sich das ganze Jahr gefreut hat. Nach der letzten Zieldurchfahrt lagen sich die Radlerinnen und Radler in den Armen. Sie tanzten, es wurden aber auch viele Abschiedstränen vergossen. 6 Zielstädte, 6 Mittagsorte und 8 Wasserpausen. Die 35. BR-Radeltour war in Schwaben, Mittelfranken, in Ober- und Niederbayern unterwegs. BR-Marketingchef Dominik Böhner verkündete vor dem letzten Start in Dorfen, dass es auch 2027 wieder eine BR-Radeltour geben wird. Mit diesem Wissen sind vielleicht manchem Hobbysportler die letzten 105 Kilometer etwas leichter gefallen. Die führten über Winhöring und Simbach am Inn nach Bad Füssing. Dort geht die Radeltour mit einem von Bayern 1 präsentierten Konzert von Dick Brave zu Ende.

Und das war für heute unser Angebot von BR24. Wir sagen Tschüss und gute Nacht. Und hier geht's gleich weiter mit dem ARD-Infoabend.

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1: Hallo Fußballfans, hallo Sportsfreunde, wo immer Sie uns in Deutschland hören. Schön, dass Sie dabei sind. Zu Sportschau live aus Berlin begrüßt Sie Thomas Groh. Guten Abend. König Fußball kehrt zurück auf seinen Thron. Heute Abend beginnt die Saison der zweiten Liga mit dem Spiel des VfL Bochum gegen Hertha BSC. Wir sind live dabei. Dazu Interviews mit Dieter Hecking, dem Geschäftsführer des VfL Wolfsburg, und Frank Schmidt, dem Trainer des 1. FC Heidenheim. Und von der Europameisterschaft im Schwimmen in Paris wird sich Florian Wellbrock melden, der Olympiasieger und zehnmalige Weltmeister. Auf geht's, Bochum gegen Hertha. Das Ruhrstadion ist die Station, bei der es losgeht heute Abend. Und mittendrin Luise Kropf vom Westdeutschen Rundfunk. Grüße in den Westen.
2: Hallo, hallo. Liebe Grüße zurück in Richtung Berlin.
1: Luise, das Ruhrstadion ist eine Baustelle. Woran wird gewerkelt?
2: Ja, es ist noch nicht eine komplette Baustelle, aber es soll halt eben bis 2029, so sieht es der Zeitplan vor, mit noch eine andere Zahl, die ich hier in den Raum werfen kann, mit 90 Millionen Euro. Hier ein bisschen was, ja, verbessert, verschönert werden vielleicht auch. Es geht vor allem um Infrastruktur, um Catering. Also beispielsweise sollen die Bierfässer vergrößert werden hier im Ruhrstadion. Aber natürlich der ikonische Charakter dieses so wunderschönen Stadions hier im Westen nicht verändert werden. Die Kapazität wird ausgeweitet auf humane 2000 Plätze, dass dann irgendwann ab 2029 28.000 Menschen hier reinpassen werden. Aber so wie wir das Ruhrstadion kennen, mit diesen ikonischen Flutlichtmasten, die wie so Pommesgabeln in die Luft schießen, das wird so bleiben. Also der Charakter bleibt bestehen hier.
1: Hauptsache die Bratwurst schmeckt hinterher so gut wie bisher. Die ist ja eine Legende aus Bochum. Ja, du hast es gesagt, 28.000 Zuschauer dann. Nach der Sanierung wollte der VfL nicht mehr oder durfte er nicht größer planen?
2: Ach, das weiß ich gar nicht so genau. Ich könnte mir vorstellen, dass beides irgendwo in einem Fall richtig ist, weil was soll man denn hier noch irgendwie eine andere Etage draufpacken? Das geht ja auch, ich sag mal, von der Statik her gar nicht. Dann müsste man das wahrscheinlich grunderneuern, das Stadion. Und dieser kleine Schmuckkasten im Bochum, der ja auch mitten in der Stadt liegt, der ist ja schön, so wie er ist. Und wenn man denn dann ein Stadion so extrem erweitern möchte, wir kennen das von anderen Erweiterungsgeschichten, Beispiel 1. FC Köln, dann ist das auch immer schwierig mit so Anwohnerschutz und so weiter und so fort. Dementsprechend ist wahrscheinlich beides richtig.
1: Luise, zwei Mannschaften heute Abend zum Saisonauftakt mit prominenten Namen, VfL Bochum, Hertha BSC, aber beide zählen nicht zu den Favoriten auf den Aufstieg. Warum nicht?
2: Ja, das ist, kann man, glaube ich, an der Kaderstruktur Stand jetzt sehr gut ablesen. Also fangen wir mal mit den Bochumern an. Sie haben im Vergleich zu letzter Saison doch einige Veränderungen vorgenommen. Sieht man auch heute in der Startelf. Fünf neue sind direkt mit dabei. Also man startet eigentlich wieder von null. So hat das auch der Trainer Uwe Rösler gesagt. Den Schritt, den man letzte Saison unter seiner Führung vielleicht nach vorne gegangen ist, ist man jetzt wieder in der Sommerpause eigentlich zurückgegangen, weil man ja irgendwie alles neu kalibrieren muss, alles neu einstellen muss. Und bei der Hertha ist es irgendwie ein ähnliches Lied, wenn auch nicht das gleiche. Hertha BSC hat extrem wichtige Spieler abgegeben in diesem Sommer. Also da steht Fabian Reese, der ehemalige Kapitän, der ja zum VfL Wolfsburg gewechselt ist, nur an der Spitze des Eisberges. Eichhorn ist gewechselt, dieses junge Talent. Cuisance, Ernst, Krabovnik und so weiter und so fort. Und dementsprechend ist Hertha da echt eine richtig wichtige Achse abgehauen. Und diese Achse wird gerade aufgefüllt durch junge Spieler, und man hofft, glaube ich, so ein bisschen darauf, dass, wenn das Transferfenster so langsam sich dem Ende neigt, dass da noch der ein oder andere etabliertere Spieler hinten rüberfällt und zur Verfügung steht, aber das dauert jetzt erstmal noch ein paar Wochen, und deswegen kann man auch mit Blick auf Hertha BSC jetzt sagen, Stand jetzt, so wird das definitiv nicht zum Aufstieg reichen.
1: Nach dem, was du uns da geschildert hast, muss ich dir die Frage gar nicht stellen, was du da heute Abend für ein Spiel erwartest. Das ist ja eine einzige Wundertüte, in die du da hineinschaust.
2: Ja, aber ich glaube, das ist eine sensationell gute Wundertüte mit vielen Leckereien, vielen guten Süßkram. Denn so Eröffnungsspiele zur Saisonbeginn, vor allem in der zweiten Liga, da gab es eigentlich immer Tore. Und immer ein Spektakel, weil beide Mannschaften vielleicht noch so ein bisschen fehleranfällig sind, den Hahn auch voll aufdrehen können, vermutlicherweise. Und dementsprechend freue ich mich eigentlich auf dieses Spiel hier heute Abend, denn es ist genau so, einmal wie du gesagt hast, man weiß nicht so genau, was einem erwartet, aber ich gehe schwer davon aus, dass dieses Spiel nicht 0-0 ausgehen wird, sondern dass hier Tore fallen werden. Und da freue ich mich besonders drauf, vor allem in diesem Stadion. Es ist rappelvoll, 26.000 Menschen sind da, 2.700 tragen die Trikots von Hertha BSC, also sind im Auswärts-Fanblock mit am Start. Sensationelle Stimmung, ich erwarte ein sensationelles Spiel und ich glaube, das ist nicht zu hoch gegriffen.
1: Luise Kropf aus dem Ruhrstadion an der weltberühmten Kastrupper Straße. Der VfL Bochum gegen Hertha BSC. Ein anderer Absteiger, der erste FC Heidenheim, empfängt dann morgen Nachmittag den VfL Osnabrück. Ich habe es gesagt, da haben wir dann nachher auch noch Trainer Frank Schmidt im Gespräch. Und der Topfavorit, das ist der VfL Wolfsburg. Mit ihm sind wir dann auch noch zu Gange, und zwar in Form von oder in Person von Geschäftsführer Dieter Hecking. Morgen Abend 20:30 VW Arena, VfL Wolfsburg gegen den ersten FC Kaiserslautern. Soweit fürs Erste. Das Geschehen in Bochum. Also wenn es um die Favoriten für den Aufstieg geht, dann werden als Erste so gut wie immer ja die Absteiger aus der Bundesliga genannt. Von denen gibt es in dieser Saison gar drei. Den VfL Wolfsburg, über den haben wir dann ja auch schon einiges angesprochen und angekündigt für diese Sendung. Den FC St. Pauli und den ersten FC Heidenheim. Dessen Trainer Frank Schmidt geht mit Heidenheim in seine 20. Saison. Sagenhaft. Und ich habe mit Frank Schmidt nur kurz über den Abstieg gesprochen und ihn gefragt, ob es für einen kleinen Verein wie den seinen früher oder später so kommen musste oder ob es sich möglicherweise erneut hätte verhindern lassen können.
3: Ja, natürlich hätte es sich verhindern lassen können, weil wir sind definitiv erst am letzten Spieltag abgestiegen. Und wenn du bis am letzten Spieltag die Chance hast, in der Liga zu bleiben, dann wäre es logischerweise auch möglich gewesen. Aber zur Wahrheit gehört auch, am Ende waren es nur 26 Punkte. Und ich denke, dann darf man auch, ja, so ehrlich müssen wir sein, von einem verdienten Abstieg sprechen. Und deswegen muss man gleich im Atemzug auch erwähnen, viele haben gedacht, als Heidenheim damals aufgestiegen ist, für die ist nur Platz für ein Jahr in der Bundesliga. Und am Ende waren es drei. Ich denke, dass wir eine tolle Zeit gehabt haben, aber nicht so viel in der Vergangenheit denken und leben, sondern jetzt schon wieder umgeswitcht haben auf zweite Liga und uns tatsächlich auch freuen auf die neue Saison in der zweiten Bundesliga.
1: Das habe ich mir gedacht, nicht in der Vergangenheit kramen, aber eine einzige Frage dazu noch.
3: Ja.
1: Herr Schmidt, 19 Jahre Heidenheim ohne Abstieg. Wie lange hatten Sie persönlich an dieser Niederlage zu knabbern? Oder sind Sie jemand, der sagt, Schnee von gestern, auf ins Neue?
3: Naja, also wer mich kennt, weiß schon, dass ich von mir behaupte, eine ausgeprägte Mentalität zum Gewinnen habe. Aber wir haben ja lange gekämpft am Saisonschluss und am Ende hat es uns am letzten Spieltag erwischt. Und ich bin jetzt kein Mensch, der sich so lange mit Dingen aufhält, die man dann nicht mehr ändern kann, sondern ich wusste ja, es geht dann noch in meine 20. Saison jetzt in die zweite Bundesliga und da braucht man Antworten, da braucht man eine klare Strategie. Und mit dem habe ich mich relativ schnell auseinandergesetzt. Ich bin auch sehr dankbar, dass unser Kader, so wie jetzt zusammen ist, ja, zu großen Teilen schon mit Beginn der Vorbereitung eben feststand. Seitdem arbeiten wir beharrlich, auch zielführend. Aber ist jetzt alles egal, weil jetzt geht's los an diesem Wochenende. Und wir wollen eben mit einem positiven Gefühl, aber auch vor allen Dingen mit einem Sieg in die neue Zweitligasaison starten.
1: Sie haben gesagt, Sie besäßen eine ausgeprägte Siegermentalität. Ich glaube, Trainer Eduard Geier, der hat mal gesagt, der würde beim Mensch ärger dich nicht mal die Kinder gewinnen lassen oder die Kinder nicht mal beim Mensch ärger dich nicht gewinnen lassen. Reicht Ihre Siegermentalität auch so weit?
3: Naja, jetzt nicht mehr, weil die Kinder sind schon Mitte 20 und da gibt es nicht so viele Duelle. Mensch ärger dich nicht. Früher gab es Mau Mau. Und wenn dann die Frau gesagt hat, jetzt wollen wir endlich mal die Kinder gewinnen lassen, dann war mir damals schon wichtig, das müssen sie sich verdienen. Und deswegen zu verschenken, gibt es nichts im Profisport, im Profifußball. Aber ich denke, mit der Zeit wird man trotzdem dann mit einem Negativerlebnis so dahingehend gelassener, dass man dann schnell wieder den Bogen auf die neue Aufgabe spannt.
1: Heidenheim muss seine Identität nicht neu erfinden. Sie können zum Großteil auf einen Kader bauen, der in den vergangenen 3 Jahren eben Erfahrungen in der Bundesliga gesammelt hat. Allerdings, lieber Herr Schmidt, haben Sie neben anderen Profis mit Spielmacher Niklas Dorsch und Rechtsverteidiger Omar Traoré 2 wichtige Kräfte verloren. Wie sehr schmerzt deren Abgang und wie wollen Sie die beiden ersetzen?
3: Naja, das ist ja nicht die einzigen zwei. Also beide, vor allem Niklas Dorsch, der war ja absoluter Stammspieler und so ein bisschen der Mittelfeldmotor, den müssen wir dahingehend ersetzen, dass wir das Stand heute auf mehrere Schultern einfach verteilen müssen. Omar Traoré war jetzt letzte Saison jetzt nicht mehr der Stammspieler, weil Manon Busch da die Nase vorne hatte. Da haben wir jetzt mit Qualib Mambi auch einen sehr spannenden jungen Spieler vom SCV dazu geholt, der schon angedeutet hat, dass er uns helfen kann. Aber mit Henne Behrens, mit Ari Ibrahimovic, mit Erlen Dingci haben wir natürlich wichtige Säulen auch verloren, die letztes Jahr für uns Leistungsträger waren. Also es gibt schon einen Umbruch, aber gerade im Zentrum sind wir nachhaltig aufgestellt und können uns auf die Spieler auch verlassen der letzten Jahre, die diesen Weg mit uns mitgegangen sind.
1: Ihr Mittelstürmer, Stefan Schimmer, das habe ich unmittelbar erst vor unserem Interview gelesen. Der ist nach Thailand gewechselt zu Buriram United, einem Städtchen mit rund 28.000 Einwohnern, ungefähr 400 Kilometer entfernt von der Hauptstadt Bangkok. Was treibt einen Bundesliga-Stürmer nach Thailand zu Buriram United?
3: Ja, da müssen Sie jetzt ja ihn fragen.
1: Ach so, ich hatte
3: erst ja gewechselt.
1: Ich hätte gedacht, Sie wüssten das.
3: Nein, aber ich weiß so viel, dass ein guter Freund von mir in der MotoGP im Security-Bereich tätig ist und in Buriram gibt es eine große Motorradstrecke, wo MotoGP gefahren wird und daher war mir das auch kein unbekannter Begriff, sondern habe ich auch schon mal gehört, meine Tochter war auch schon da. Aber was man so hört, ist Buriram sehr ambitioniert, hat auch einen finanzstarken Investor in der Hinterhand. Vielleicht wollte der Stefan Schimmer mit seiner Familie nochmal ein Abenteuer machen, gepaart mit dem, dass man auch gut verdienen kann, aber wie gesagt, da kann er wahrscheinlich selber die beste Auskunft dazu geben.
1: Und nirgendwo auf der Welt gibt es besseres Essen als in Thailand. In den vergangenen Spielzeiten haben viele Gegner gesagt, oh, nicht nochmal Heidenheim. Die rennen bis zum Umfallen und geben niemals auf. Was darf die zweite Liga von ihrer Mannschaft erwarten?
3: Ja, das ist die DNA von uns. Und ich denke, ein Fundament in jedem Betrieb, in jeder Mannschaft, in jeder Gruppe ist sehr wichtig und das ist schon unsere DNA, dass es nicht gerade angenehm sein sollte, gegen uns zu spielen. In der Bundesliga waren die Vorzeichen manchmal andere, aber das liegt in der Natur der Sache und wir haben 9 Jahre zweite Bundesliga gespielt und wissen auch, auf was es da ankommt. Es werden enge Spiele werden, es werden umkämpfte Spiele sein, es gibt viel mehr zweite Bälle, es gibt vielleicht auch viel mehr Umschaltsituationen, wo du halt einfach im athletischen Bereich, aber auch im mentalen Bereich immer auf der Höhe sein musst. Und das ist die Grundvoraussetzung für unser Spiel, für ein erfolgreiches Spiel. Und dazu kommt aber, dass wir jetzt nicht anfangen, im eigenen Ballbesitz irgendwo unsere Spielphilosophie dahingehend umzustellen, dass wir jetzt versuchen, was zu maximieren, aber zu optimieren. Und die Kombination soll einfach dazu führen, dass wir eine gute Rolle in der zweiten Liga spielen.
1: Heidenheims Trainer Frank Schmidt hier bei Sportschau live am Freitagabend aus Berlin. Es wird 20.30 Uhr. Eine Minute haben wir noch bis zum Anpfiff in Bochum im Ruhrstadion der VfL zum Saisonauftakt gegen Hertha BSC. Vorher gibt's Nachrichten und anschließend dann live zweite Liga von der Kastrupper Straße mit diesem Auftaktspiel und dann auch den zweiten Teil dieses Gesprächs mit dem Heidenheimer Trainer Frank Schmidt. Bis gleich.

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1: 20.30 Uhr ist es, mein Name ist Tobias Möck. Guten Abend. Aus Nordrhein-Westfalen wird ein weiterer sicherheitsrelevanter Zwischenfall mit Drohnen gemeldet. Betroffen sei ein Bundeswehrstandort, auf dem Patriot-Flugabwehrsysteme repariert werden, berichten NDR, WDR und Süddeutsche Zeitung. Demnach haben Mitarbeiter einer Sicherheitsfirma in der vergangenen Nacht insgesamt 6 Überflüge mit Drohnen über dem Militärstandort in Mechernich registriert. Ein Bundeswehrsprecher bestätigte, dass 2 Drohnen gesichtet wurden, die Polizei ermittele. Der Nationale Sicherheitsrat hat sich heute bereits mit dem Fund einer Sprengstoffdrohne am Leipziger Flughafen in der Nacht zum Mittwoch befasst. Ergebnisse der telefonischen Beratungen wurden nicht bekannt. Aus dem Hauptstadtstudio Christina Nagel.
2: Der Nationale Sicherheitsrat wird vom Kanzler geleitet. Mit am Tisch sitzen Ministerinnen und Minister sicherheitsrelevanter Ressorts, zum Beispiel der Innen-, der Außen- und der Verteidigungsminister. Hinzu kommen Vertreter der Sicherheitsbehörden und des Militärs. Je nach Lage können auch Vertreter der Länder und Experten von außen dazugeholt werden.
1: Der US-Senat hat nach langem Tauziehen für ein Sanktionsgesetz gestimmt, mit dem Russland wegen des Ukraine-Kriegs stärker unter Druck gesetzt werden soll. Die Senatoren votierten mit einer deutlichen Mehrheit von 86-11 Stimmen dafür. Damit das Gesetz in Kraft treten kann, muss es allerdings noch das Repräsentantenhaus als zweite Kongresskammer passieren. Der Konflikt zwischen Spanien und Italien spitzt sich zu. Die Regierung in Rom hat die Forderung Spaniens zurückgewiesen, die wegen des Massenandrangs auf Ceuta erlassenen Grenzkontrollen bis Sonntag aufzuheben. Aus Rom, Lisa Weiß.
3: Italien akzeptiere kein Ultimatum oder keine Vorgaben aus dem Ausland für Angelegenheiten, die die nationale Sicherheit und Grenzkontrollen betreffen. So die scharfe Antwort aus dem Büro von Italiens Ministerpräsidentin Giorgia Meloni auf das Ultimatum aus Spanien, die Grenzkontrollen zu beenden. Man werde die Entscheidung, das Schengen-Abkommen für Drittstaatsangehörige, die aus Spanien kommen, auszusetzen, mindestens bis zum 15. August, keinesfalls überdenken.
1: Die Pegelstände am Rhein sind weiter gesunken und haben an allen 4 großen Messstationen in Nordrhein-Westfalen neue historische Tiefstwerte erreicht. In Düsseldorf war der Pegelstand laut Wasserstraßen- und Schifffahrtsamt mit 15 Zentimetern so niedrig wie noch nie. Auch an den Pegeln Duisburg, Ruhrort, Köln und Emmerich wurden Tiefstwerte gemessen. Erholung ist nach Ansicht von Experten in nächster Zeit nicht in Sicht. Das Wetter in Deutschland. In der Nacht bleibt es meist trocken, Tiefstwerte zwischen 16 Grad an den Küsten und 6 Grad in einigen Tal- und Muldenlagen. Morgen landesweit ruhiges und trockenes Hochdruckwetter, vielfach ungetrübter Sonnenschein, Schönwetterwolken vor allem über den Bergen. Die Höchstwerte liegen zwischen 20 Grad auf Rügen und 34 Grad am Hochrhein. Die Zeit, es ist 20.33 Uhr.
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4: Heute mit Thomas Kroh am Mikrofon zum Auftakt der Saison in der zweiten Fußball-Bundesliga. Nächste Woche geht es dann auch schon bald weiter und dann steht schon die erste DFB-Pokalrunde an und dann Ende August ist auch die Bundesliga zurück. Aber erst einmal zu dem, was nun heute Abend da im Ruhrstadion vor sich geht. Das weiß Luise Kropf. Wie hat's angefangen, Luise?
5: Oh, stimmungsvoll, stimmungsvoll. 4 Minuten sind rum, 0-0 der Spielstand hier. Aber ich habe ja eben schon gesagt, die Hütte ist ausverkauft. Und beide Fanlager haben in der Sommerpause nochmal ordentlich ihre Stimmbänder geölt. Es ist eine wunderbare Atmosphäre. Ein wohlig warmer Teppich, der sich um einen legt. Die Sonne glitzert hier in das Ruhrstadion hinein und der Ball rollt auf Marius Gersbeck zu. Das ist der Keeper der Hertha, der den Ball jetzt so last minute aus seinem 16er rausknallt. Jetzt der lange Ball von der Hertha in die Spitze der Bochumer hinein. Die können es erstmal wegverteidigen und der holzfällerartige Schlag nach vorne. Aber die Berliner bleiben weiter dran, können sich aber nur mit einem Foul behelfen auf Höhe der Mittellinie beim Spielstand eben von 0-0. Wir hatten hier bisher noch keine wirklichen Torszenen, aber die Intensität ist nicht nur auf den Rängen da, sondern auf jeden Fall auch auf dem Platz. Unten an der Seitenlinie beispielsweise der Trainer der Bochumer, Uwe Rösler. Angespannte Körperhaltung in einem intensiven Spiel, in dem es noch keine Tore gab. 0-0 hier nach 5 Minuten.
4: Weiter geht's mit Frank Schmidt, dem Trainer des 1. FC Heidenheim. Absteiger aus der Bundesliga. seit 20 Jahren nun bald im Geschäft beim 1. FC Heidenheim. Das muss man sich immer wieder vor Augen führen. 20 Jahre wird er dann am Ende dieser Saison bei den Heidenheimern gearbeitet haben. Und es heißt ja oft, in der zweiten Liga brauche es Spieler, die in erster Linie dagegen halten könnten. Und ich habe Frank Schmidt gefragt, inwieweit das denn noch stimme oder ob sich diesbezüglich längst etwas geändert habe.
6: Ist schon eine Mentalitätsliga und ich würde auch sagen Existenzliga, weil der Sprung von der zweiten in die dritte Liga, den möchte keiner antreten, weil einfach auch allein mit den Fernsehgeldern ein gravierender Einbruch stattfindet. Und das führt vielleicht auch dazu, dass jedes Spiel so umkämpft ist, wirklich verbissen gekämpft wird um jeden Punkt, um jeden Sieg. Und da hilft es einfach, einen guten Start zu haben, dass du anders wie wir in der letzten Saison eben am Ende nicht mehr Existenzkampf oder um Erreichen der Ziele auf das angewiesen bist, was du vielleicht hättest am Anfang holen können. Und deswegen glaube ich, in der zweiten Liga, wenn du aber auch schnell schaffst, zu punkten, schnell in die Spur zu kommen, dann ist das sehr hilfreich.
4: Von welchen Ihrer neuen Profis versprechen Sie sich besonders viel? Oder darf man das als Trainer öffentlich nicht sagen?
6: Ich verspreche mir am meisten von der gesamten Mannschaft. Ich kann ja auch erklären, warum. Weil wir 9 Jahre in der zweiten Liga waren, uns immer definiert haben über mannschaftliche Geschlossenheit. Wir haben es ja gerade ausführlich besprochen, auch warum. Aber natürlich sind, wenn wir an unser Aufstiegsjahr denken, waren wir froh, dass wir einen Tim Kleindienst hatten und einen Niki Beste, die oft den Unterschied dann am Ende gemacht haben. Ich denke, vor der Saison sollten wir jetzt jedem die Chance geben, die Chance zu nutzen bei uns. Und alle Neuzugänge haben alle Rechte und Pflichten vom ersten Tag an. Und jetzt lassen wir uns mal einen guten Start haben und dann werden wir auch sehen, wie viel von den Neuzugängen den Sprung direkt in die erste Elf schaffen.
4: Als Topfavorit auf den Aufstieg gilt allerorten der VfL Wolfsburg. Danach am höchsten gewettet beim Anbieter bwin Hannover 96. Und dann folgen St. Pauli und Ihre Mannschaft. Welche Vereine haben Sie auf dem Zettel?
6: Ja, mit Sicherheit nicht nur 4, wobei ich d'accord bin mit dem VfL Wolfsburg. Das ist ja die letzten Wochen hoch und runter diskutiert worden in der Fußballwelt. Da kommt auch niemand dran vorbei, weder der VfL Wolfsburg selber als auch alle anderen 17 Gegner, dass der VfL Wolfsburg natürlich nicht nur wegen seinem Kader, individuellen Qualität, auch mit den Bedingungen, die vor Ort herrschen, einfach die besten Voraussetzungen hat. Und zweite Liga, da geht es um die letzten 5%-Punkte. Und da es nur um die letzten 5%-Punkte geht, bedeutet, es wird umkämpft sein, eng sein. Und eine klare Prognose ist da überhaupt nicht möglich. Wir wissen, dass wir immer auch am Anschlag sein müssen, unser Limit zu erreichen. Dann können wir eine gute Runde spielen. Lässt du ein bisschen nach, auch wir als 1. FC Heidenheim als Absteiger, dann kann das mal schnell in die falsche Richtung gehen. Und das wollen wir natürlich von Anfang an vermeiden.
4: Nach 3 Jahren, in denen Ihre Mannschaft so gut wie immer als Außenseiter antrat, zählt sie jetzt wieder zu den Favoriten in so gut wie jedem Spiel. Egal, was Sie sagen. Was macht es mit Ihnen als Trainer? Also ich würde, wenn ich an Ihrer Stelle, würde ich sagen, ist auch mal schön. Jetzt kommen wir mal hier, die Heidenheimer, passt mal auf da drüben, seht zu, wie er klarkommt.
6: Ja, das wird mit Sicherheit der Fall sein bei dem einen oder anderen Verein. Aber ich glaube, es gibt genügend Traditionsvereine mit einem hohen Anspruch. Hertha, Hannover, Darmstadt 98. Mit Sicherheit Dynamo Dresden, die letztes Jahr Vierter in der Rückrundentabelle gewesen sind. Der 1. FC Kaiserslautern. Traditionsvereine wie Magdeburg, Nürnberg, auch St. Pauli. Also da gibt es genügend Mannschaften, mit denen wir uns auf Augenhöhe sehen, aber nicht als Favorit sehen. Und deswegen sollte man nicht so viel drüber philosophieren und auch quatschen, sondern am Ende geht es ums Machen und darauf habe ich meine Mannschaft eingestellt.
4: Das ist etwas, was ich mir aus unserem letzten Gespräch in der vergangenen Saison gemerkt habe. Nicht so viel quatschen, sondern machen. Und Sie sind wahrscheinlich froh, dass ich jetzt nicht nochmal das Thema Vertragsverlängerung aufgebracht habe. Da schweigt er.
6: Ja, ich denke, dazu ist alles gesagt. Jetzt, dieses Wochenende beginnt die zweite Liga. Und da spielt der 1. FC Heidenheim und nicht der 1. FC Frank Schmidt, wo es um eine persönliche Zukunft geht. Ich glaube jetzt irgendwie, ich gehe meine 20. Saison da groß zu philosophieren, wie es weitergeht. Das muss man jetzt auch nicht, sondern ich bin wirklich einer, der sieht sich als Teamplayer, auch als Dienstleister für seine Mannschaft. Und jetzt gilt es mit unserer Mannschaft eben diese Dinge umzusetzen, die wir uns so vorgenommen haben. Und deswegen bin ich da auch wirklich sehr gespannt und freue mich, ich sage immer wie ein Schnitzel, dass die Saison endlich losgeht, dass wir wissen, wie gut wir wirklich sind.
4: Herr Schmidt, ich wollte Sie damit gar nicht nerven. Ich hatte das nur noch mal angesprochen, weil Ihr Chef, Holger Sannwald, so hat durchblicken lassen, er wolle alles versuchen, damit sie noch einmal einen Wilhelm unter einen neuen Vertrag setzen oder per Handschlag. Ich weiß nicht, wie das bei Ihnen da in Heidenheim erledigt wird nach so vielen Jahren erfolgreicher Zusammenarbeit. Morgen also erstmal der Saisonauftakt. Daheim auf der Ostalb gegen den VfL Osnabrück. Anpfiff 13 Uhr, live zu hören auf sportschau.de. Das war der Trainer des ersten FC Heidenheim, Frank Schmidt. Danke für das Gespräch. Schönen Abend noch.
6: Ich danke auch. Bis bald.
4: Ja, und Frank Schmidt hat viele traditionsreiche Vereine genannt, darunter den ersten FC Magdeburg. Der empfängt morgen Mittag Eintracht Braunschweig. Und mein Kollege Jan Günther vom Mitteldeutschen Rundfunk, der hat sich nicht nur die Magdeburger vorgenommen, sondern auch Dynamo Dresden.
7: Es ist wahrscheinlich der meistgesagte Satz vor dem Saisonstart.
8: Niemand weiß natürlich so richtig, wohin es geht.
7: In diesem Fall gesprochen von Dresdens Offensivspieler Jakob Lemmer. Mitte der letzten Saison haben sich viele gedacht, dass es für Dynamo gleich wieder zurück in Liga 3 geht. Schlusslicht nach der Hinserie, dann jedoch eine starke Rückrunde, am Ende Klassenerhalt auf Rang 11. Und das auch dank einiger Winterleihen, aus denen sie in Dresden nun Sommerfestverpflichtungen gemacht haben. So wurde beispielsweise Linksaußen Ben Bobzin für wohl 1 Million Euro aus Mainz geholt.
9: Von den Spielern, die gehalten werden konnten, ist das schon wirklich eine hohe Qualität und auch der gesamte Kader, wenn man den jetzt so anguckt, ist wirklich gut und ich glaube, das ist schon ein Vorteil, den wir haben.
7: Also eingespielte Sachsen haben welches Saisonziel? Frage an Ben Bobzin.
9: Ich glaube, das bleibt kabinenintern. Natürlich wollen wir ja jedes Spiel so angehen, dass wir es gewinnen wollen. Ich glaube, das hat man auch ja letzte Saison gesehen. Deshalb können wir gut mit breiter Brust nach Nürnberg fahren.
7: Elbabwärts in Magdeburg geht's zum Saisonstart gegen Eintracht Braunschweig. Genauso wie im letzten Jahr. Der FCM verlor dieses Spiel und insgesamt 7 der ersten 8 Partien. Es folgte der Trainerwechsel hin zu Patrick Sander, der mit dem Team schließlich auf Rang 14 landete. Ist in dieser Saison mehr drin?
10: Also jeder darf sich hier irgendwas wünschen, darf träumen. Wir müssen einfach nur Realisten bleiben. Wir, die direkt in der Mannschaft arbeiten, inklusive der Mannschaft, müssen ihnen einfach vermitteln, was ist uns wichtig. Und die Basis der ganzen Sache ist der Erhalt der zweiten Liga.
7: Die wohl wichtigste FCM-Personalie in diesem Sommer. Stürmer Mateusz Schukowski ist geblieben und hat seinen Vertrag sogar verlängert. Dem Polen gelangen in der letzten Saison 17 Tore in nur 21 Ligaspielen. Dass Schukowski weiter im FCM-Trikot kickt, ist auch für Teamkollege Tobias Müller eine feine Sache.
11: Nach der Saison habe ich schon gedacht, da wird das ein oder andere Angebot kommen, wo er vielleicht nicht Nein sagen kann. Dennoch hat er uns aber auch das Gefühl gegeben, wie wohl er sich hier fühlt, wie viel Spaß es ihm hier macht.
7: Magdeburg und Dresden, zwei Teams, die es eher zurückhaltend angehen, denen dieses Mal aber durchaus ein Platz in der oberen Tabellenhälfte zuzutrauen ist.
4: Soweit Jan Günther. Und es gibt eine weitere Mannschaft aus Ostdeutschland, nämlich den FC Energie Cottbus. Zu dem kommen wir dann auch gleich noch. Da haben wir dann den Präsidenten am Telefon, hoffentlich Sebastian Lemke. Aber jetzt erst einmal am Mikrofon Luise Kropf im Ruhrstadion. Die erste Viertelstunde ist gleich rum. Was hat sich getan, Luise?
12: Ja, bisher gibt es immer noch keine nennenswerte Chance hier im Spiel. 0-0 der Spielstand. Gibt jetzt gleich die erste Ecke im Spiel für den VfL Bochum nach gut 15 gespielten Minuten. Es gibt allerdings ein Problem, das auch noch relativ freundlich vom Stadionsprecher in Bochum durchgegeben wurde, wie ich finde. Ein Fanbanner der Herthaner versperrt ein Fluchttor hier im Ruhrstadion am Gästefanblock. Und deswegen muss das ab. Und wenn das nicht abkommt, dann muss das Spiel hier vom Schiedsrichter unterbrochen werden. Aktuell läuft das Spiel weiter. Jetzt unterbricht der Schiedsrichter aktuell. Nicht, weil er das Banner noch dort hängen sieht, sondern weil es da ein kleines Gerangel im 5-Meter-Raum gab. Unter anderem zwischen dem Keeper Gersbeck und einem Bochumer. Und wie gesagt, das Banner, das ist ein bekanntes Problem hier im Ruhrstadion, hat schon öfters mal dafür gesorgt, dass Spiele minutenlang unterbrochen wurden und nicht weitergingen. Und bin mal gespannt, ob die Herthaner das hier gleich abnehmen werden. Jetzt wird aber erstmal die Ecke ausgeführt, kommt auf den zweiten Pfosten, Kopfballmöglichkeit. Aber der Ball geht auf das Tordach, sodass das Netz ein bisschen zappt. gedribbelt. Und es gibt die nächste Ecke für den VfL Bochum, weil noch ein Kopf von einem Berliner mit dran war. Ordentliches Gerangel da. Und um ehrlich zu sein, wenn ich gerade auf die Zeitlupe blicke, dann ist nur ein Bochumer eigentlich mit seinem Arm oder seiner Schulter dran am Ball. Und trotzdem entscheidet der Schiedsrichter darauf, dass es die nächste Ecke geben wird. In der jetzt genau 15. Spielminute. Dauert noch so ein bisschen mit der Ausführung. Und wie gesagt, bin mal gespannt, was hier gleich bezüglich Banner noch passiert. 0-0 der Spielstand.
4: Wir sind's auch wie ein Flitzebogen. 12 Jahre hat es gedauert, bis der FC Energie Cottbus wieder in der zweiten Liga aufgetaucht ist. Star des Aufsteigers ist Trainer Klaus-Dieter Wollitz, über den dieser Tage zu lesen war, der letzte seiner Art. Aber auch für den FC Energie gilt, nur gemeinsam sind wir stark. Ob stark genug, um sich in der zweiten Liga zu halten, wird sich zeigen. Vor dem Heimspiel am Sonntag gegen Hannover 96 habe ich mit dem Cottbuser Vereinspräsidenten Sebastian Lemke gesprochen, den ich doch tatsächlich im Urlaub am Telefon erwischt habe. Und ich habe ihn gefragt, ob denn die Aufstiegsfeierlichkeiten so kräftezehrend gewesen seien, dass er jetzt immer noch Urlaub machen muss.
13: Wir sind auf Sakrinto, das ist eine kleine Insel in Griechenland. Allerdings hängt es nicht mit den Feierlichkeiten zusammen, sondern in den letzten Wochen mit der ganzen Vorbereitung, den Umbaumaßnahmen, den Renovierungsarbeiten und den Strukturschaffen für die DFL waren dann doch sehr kräftezehrend.
4: Zum Auftakt mit Hannover gleich gegen einen der Favoriten auf den Aufstieg. Wie schmeckt Ihnen das?
13: Ach, ist eigentlich völlig egal. Uns auf alle Mannschaften, die nach Cottbus kommen müssen, wo wir hinreisen müssen. Für die ist Hannover ein sehr attraktiver Gegner, auch aus der Geschichte heraus. Aber wir nehmen die Dinge so, wie sie kommen. Und ich glaube, dass es länger am ersten Spieltag für uns spannend und spektakulär werden kann.
4: Die Meinungen über Ihre Mannschaft, Herr Lemke, gehen auseinander. Trainer Wollitz hat gesagt, Sie seien 17 Mal nicht auf Augenhöhe. Trotzdem seien Sie überzeugt, dass Sie gegen 17 Vereine gewinnen könnten. Von Ex-Torhüter und Vereinsidol Tomislav Piplitzer war zu lesen, der Klassenhalt sollte kein Problem sein. Mit welchem Gefühl gehen Sie in die Saison?
13: Ich glaube, wir haben es vorhin schon angekündigt, wir waren 12 Jahre nicht in dieser Liga, haben 12 Jahre Entwicklung verpasst und wir müssen jetzt eigentlich aufholen. Haben aber trotzdem sehr, sehr starke Mannschaft, die mental zusammen sehr stark ist, die als Team zusammensteht. Wir haben sie punktuell aus meiner Sicht sehr gut verstärkt und gehen mit dem Selbstverständnis rein, dass wir unseren Fußball, unseren mutigen Fußball, unseren leidenschaftlichen Fußball spielen wollen, uns nicht verstecken werden und versuchen, mit anderen attraktiven Fußball die Liga zu überraschen.
4: Das hört man oft, wenn eine Mannschaft, nehmen wir mal den Hamburger SV, der sich da 7 Jahre in der zweiten Liga aufhalten musste, oder wenn Sie jetzt sagen, 12 Jahre eben nicht in der zweiten Liga dabei, dass man viel verpasst hat, dass Entwicklung an einem vorbeigelaufen ist. Was heißt das konkret im Fall Cottbus?
13: Also ich glaube, dass sich der Fußball in den letzten 10, 12, 15 Jahren extrem entwickelt hat. Ob das jetzt der Fußball auf dem Platz ist, ob das die Infrastruktur ist. Und da hat man einfach einen Cottbus aufgrund der nicht finanziellen Möglichkeiten nicht mehr mithalten können. Und wenn man allein das Stadion sieht, haben wir jetzt einiges machen können aufgrund auch der Fördermittel, um es zweitliga tauglich zu machen. Aber das Stadion ist im Grunde nicht mehr für Fußball tauglich. Es fängt im VIP-Bereich an, es gibt keine Logen. Ist eine Infrastruktur dahinter, die Trainingsbedingungen. Von daher hängen wir einfach ein Stück weit hinterher, was ja auch Pele Wolle sagt, dass wir da auf Platz 18 sind. Und wir müssen halt mit kreativen Lösungen versuchen, unsere Möglichkeiten auszuspielen und unsere Leistung dazu bringen. Und von daher werden wir sehr oft kreativ sein müssen.
4: Weil Sie das gerade erwähnen, da fällt mir ein, Klaus-Dieter Wollitz, Ihr Trainer, war da in der vergangenen Saison zu einem gewissen Zeitpunkt ein bisschen sauer über die Fans des FC Energie oder über Leute, die dann ein bisschen gemeckert haben. Wünschen Sie sich da manchmal, dass er dann doch vielleicht ein wenig diplomatischer zur Sache geht?
13: Nee, wünsche ich mir absolut nicht. Pele Wollitz ist ein Mensch mit Ecken und Kanten, wie ich es gut finde, der seine Meinung offen ausspricht. Dass das manchmal in unserer Gesellschaft nicht mehr so gewollt ist, ist eine Tatsache. Aber er soll weiter seine Meinung äußern und er hat Dinge angesprochen, die wahr waren. Man hat so ein bisschen die Realität vergessen. Auch letztes Jahr sind wir nicht als Aufstiegsaspirant in die Liga gestartet, sondern dann eigentlich als Abstiegsaspirant und haben eine fantastische Serie gespielt. Und von daher war es zu einem gewissen Zeitpunkt ein bisschen ferne Realität, uns den Aufstieg einzufordern. Das war ein Riesengeschenk für die ganze Region, für die Lausitz. Und so sollten wir es auch annehmen mit einer großen Demut und einer Dankbarkeit, jetzt das heute in der Liga mitspielen zu dürfen.
4: Weil Sie das gerade ansprechen, wie wichtig war der Aufstieg für die Lausitz? Was bedeutet der FC Energie Cottbus den Menschen in der Lausitz, jetzt auch gerade als Mitglied der zweiten Liga?
13: Ich glaube ganz, ganz viel. Man sieht das in den letzten Jahren der Entwicklung, vor allem in den letzten 2 Jahren, was für eine riesige Euphorie in der Lausitz, in der ganzen Region herrscht. Ob man durch Cottbus fährt, durch Senfmerk fährt, durch Busregion fährt, all diese Städte ringsherum, Man sieht ganz, ganz viel Rot-Weiß, viele Kinder mit T-Shirts, mit Trikots, viele Erwachsene auch. Und das zeigt so ein bisschen, wie sehr diese Region nach der zweiten Liga lästert, aber auch sich wünscht, dass ihr Verein, ihr Cottbus, wieder oben mitspielt. Und das haben wir letztes Jahr geschafft und haben da was, glaube ich, Außergewöhnliches für die Region und für die Lausitz geschaffen. Und jetzt wollen wir das natürlich unbedingt festhalten.
4: Apropos Schaffen, wie haben Sie es geschafft, den deutschen Nachwuchsnationalspieler Luca Erlein von Bayer Leverkusen auszuleihen?
13: Ich glaube auch, das ist ein Zeichen der letzten 5 Jahre von der Entwicklung, dass wir sehr verantwortungsvoll mit Leihspielern umgehen. Das, man sieht es bei King Manu, man sieht es bei Lukas Michelbrink. Da haben wir uns auch Spieler anvertraut, wo man den Spielern Spielpraxis geben wollte. Und wir haben ihnen die Spielpraxis gegeben, wir haben sie aufgebaut, haben sie weiterentwickelt. Und ich glaube, das haben wir uns einen Namen in Fußball-Deutschland gemacht, dass wir mit diesen jungen Spielern sehr gut umgehen, sie weiterentwickeln. Und dann ist es möglich gewesen, dass Scott Erlein, der erstmal nach Leverkusen transferiert wurde, für nicht wenig Geld für einen 18-Jährigen und sofort zu uns ausgegeben wurde, ist das wieder ein Zeichen, dass NA Cottbus eine gute Adresse und Fußball wieder geworden ist.
4: Sie haben auch King Manu erwähnt. Er zusammen mit Erlein, die beiden bilden eine sehr junge Innenverteidigung. Da braucht es von Seiten der Verantwortlichen in Cottbus aber auch viel Vertrauen in den Fußballgott.
13: Fußballgott aber auch viel Mut. Wir wissen, was wir da haben. Wir wissen, dass wir zwei sehr junge Spieler haben, die aber ein riesen Entwicklungspotenzial haben. Wir wissen auch, dass wir einen Trainer haben, der sehr stark auf junge Spieler setzen kann und sie noch stärker machen kann, wie sie eh schon sind. Da ist das eine das Fußballerische, das andere ist ja auch die Persönlichkeitsentwicklung und da ist er auch sehr, sehr stark. Und von daher haben wir volles Vertrauen, dass wir mit einer sehr jungen Verteidigung auch in der Liga bestehen können.
4: Sie haben vorhin über die direkte Art von Trainer Klaus-Dieter Wollitz gesprochen, der ja wirklich auch sehr laut werden kann. Mich hat überrascht, dass es tatsächlich noch nicht wenige junge Spieler gibt, die mit dieser Art zurechtkommen. Das ist ja nicht so selbstverständlich heutzutage.
13: Also ohne jetzt natürlich aus der Kabine voll verraten zu wollen.
4: Ach bitte, machen Sie es doch.
13: Klaus-Dieter Wollitz hat einen Riesen, hat viele Talente und hat viele Kompetenzen, aber eine seiner größten ist es, eine Kabine und Menschen zu formen. Und wenn Sie sehen würden, wie die Jungs ihn in der Kabine an den Lippen hängen, wie sie ihm vertrauen und wie sie ihnen auch die Möglichkeit geben, sie weiterzuentwickeln, das ist phänomenal. Ich habe selten einen Menschen gesehen, der so mit Menschen umgehen kann und so ein Menschenfänger ist im positiven Sinne. Und so eine Mannschaft zusammenschweißen kann. Ich glaube auch, Leo Bittencourt hat es gesagt, er kennt mich auch schon viele Jahre, dass der Bieler einfach unzählige Möglichkeiten hat und Fähigkeiten hat. Und das ist, glaube ich, auch ein Rezept davon, was wir haben oder eine Gabe, die wir haben, dadurch eine Mannschaft zusammenzuschweißen, die, wenn es nicht der beste Kader ist, aber trotzdem spielerisch viel auf den Platz bringen kann.
4: Leo Bittencourt ist zurückgekehrt aus der Bundesliga von Werder Bremen. Wie hat er sich eingefügt?
13: Der Super Leo kannte das ja alles. Ist ja so ein bisschen eine romantische Fußballgeschichte, dass Leo da in Zurückkampfburg groß geworden ist. Jetzt hat Leo 14 Jahre lang viel gesehen im deutschen Fußball, hat über 300 Bundesligaspiele, hat sich sofort super eingefügt und möchte mit NRW Cottbus in Weg gehen und möchte unterstützen, dass wir NRW Cottbus wieder mittel- und langfristig in der zweiten Liga spielen.
4: Zum Vergleich, Klassenprimus Wolfsburg verfügt über einen Etat von angeblich rund 55 Millionen Euro. Ihrer soll so zwischen 10 und 12 Millionen Euro liegen. Wie kommen Sie damit zurecht?
13: Damit kommen wir sehr gut zurecht. Wir wissen halt für alle, dass Wolfsburg der Primus der Liga ist. Hab, glaube ich, neulich gelesen, Wolfsburg hat über 20 Millionen Transferausgaben, wo die ganze andere Liga 18 Millionen ausgegeben hat. Da sieht man schon, was in der Liga los ist. Aber wir gucken da auf uns, wir wollen doch nur auf uns gucken. Wir wissen, dass unser Etat mit Abstand der kleinste sein wird und werden mit unseren Möglichkeiten trotzdem alles versuchen, unseren mutigen, offensiven Fußball auf den Platz zu bringen.
4: Sagt Sebastian Lemke, Präsident des FC Energie Cottbus, noch im Urlaub vor dem Start am Sonntag zu Hause gegen Hannover 96. Vielen Dank für das Gespräch und ich wünsche weiterhin gute Erholung.
13: Vielen Dank.
4: Und inzwischen habe ich aber nochmal nachgeschaut. Möglicherweise ist der Cottbusser Etat doch nicht der kleinste. Der soll sich, wie gesagt, zwischen 10 und 12 Millionen Euro bewegen. Aber der VfL Osnabrück, der hat wohl noch etwas weniger Geld zur Verfügung. Aber das ist nicht verbrieft. Verbrieft ist, dass der Club aus Darmstadt vom Stadion am Böllenfalltor zu den traditionsreichsten im deutschen Fußball und vor allen Dingen auch in der zweiten Liga zählt und auch zu einer dieser Wundertüten, über die heute Abend schon gesprochen wurde. Matthias Merget über die Lilien vor dem Heimspiel morgen gegen Holstein Kiel.
14: Es war öfter mal von einer Wundertüte zu lesen, wenn es um Darmstadt 98 ging. Denn der personelle Umbruch war schon groß und der neue Kader eben schwer einzuordnen. Doch die Vorbereitung lief gut und auch deswegen hat der Trainer Florian Kohfeldt ein gutes Gefühl.
15: Ja, die Stärken sehe ich eindeutig.

0: der in der Abwehr für Ordnung sorgen will. Nach einer Verletzung im Oberschenkel ist er wieder topfit und guter Dinge für die neue Spielzeit.
1: Ich glaube, die Stimmung in der Mannschaft ist schon sehr, sehr gut. Viele Abläufe, die wir jetzt am Training trainieren, laufen auch sehr gut. Ich glaube, es gibt immer ein paar Sachen, an denen man arbeiten kann, vor allem, wenn du jetzt viele neue Spieler hast. Aber was wir jetzt in den letzten Wochen eigentlich eingeübt haben, hat man, glaube ich, auch im Testspiel gesehen, dass das schon eigentlich ganz sehr gut funktioniert.
0: Gegen Kiel erwartet Pfeifers Trainer einen schönen Härtetest, wie er sagt, auch weil er das Team aus dem hohen Norden am Ende unter den besten 5 erwartet. Seine Mannschaft sieht er bei weitem noch nicht bei 100%, aber es gilt:
2: Wir wollen jedes Spiel gewinnen. Wir wollen jedes Spiel gewinnen, weil sonst können wir zu Hause bleiben.
3: Das ist eine Fußballweisheit, die in die Torwand gemeißelt hört. Matthias Merget berichtete aus Darmstadt. Und Sie haben das schon mitbekommen. Also wir hatten vorhin den Heidenheimer Trainer Frank Schmidt. Wir haben über Darmstadt 98 berichtet. Über Dynamo Dresden hatten Sebastian Lemke, den Cottbusser Präsidenten, gerade gehört. Also diese zweite Liga hat doch eine Menge zu bieten. Ich weiß nicht, wie es Ihnen geht, aber ich denke, das dürfte hochinteressant werden in dieser Spielzeit. Auch weil der FC St. Pauli wieder dabei ist. Und die Hamburger empfangen am Sonntag Fürth am Millerntor. Aus Hamburg Jörg Naroska.
4: Wir wollen mit aller Macht 3 Punkte holen, sagt St. Paulis neuer Trainer Marcel Rapp vor der Auftaktpartie gegen Greuther Fürth. Die Mannschaft sei in einer guten Verfassung und bereit für den Saisonstart. Die Vorfreude ist riesig, so Rapp vor seiner Punktspielpremiere am Millerntor. Auch die Fans haben nach dem Bundesliga-Abstieg wieder Lust auf Fußball. Gegen Fürth ist das St. Pauli-Stadion ausverkauft. Saisonziel ist nicht der direkte Wiederaufstieg, sondern ein Platz unter den Top 7 der zweiten Liga, auch weil es einen Umbruch im Kader gab, der noch nicht abgeschlossen ist. Bisher haben 6 Schlüsselspieler St. Pauli verlassen, darunter auch der langjährige Kapitän Jackson Irvine und fast alle Mitglieder des bisherigen Mannschaftsrats. Von den bisher 5 Neuzugängen dürften die Zweitliga-Routiniers Branimir Gota und Markus Mathiesen gegen Fürth in der Startelf stehen. Der gerade erst verpflichtete Isländer Gisli Thordarson könnte laut Rapp zum Saisonauftakt zumindest auf der Bank sitzen.
3: Und an dieser Stelle der Hinweis, Sie hören alle Spiele der zweiten Liga live und in voller Länge auf sportschau.de. Und jetzt hier bei uns bei Sportschau Live hören Sie live Luise Kropp aus dem Ruhrstadion. Es hat die Pause gegeben, Luise. Du hast es prognostiziert.
5: Ja, ist auch nicht zum ersten Mal hier im Ruhrstadion passiert. Also es gab eine 6-minütige Unterbrechung. Es ging um einen Protestbanner, das richtete sich gegen den Hauptsponsor des VfL Bochum. Ja, ein Unternehmen, in Anführungszeichen, das viele Immobilien besitzt, auch in Berlin. Und dagegen haben die Herthaner-Fans protestiert mit einem Banner. Haben sich schwer getan, das abzutun. Aber nach 6 Minuten und den warmen Worten von unter anderem Sportdirektor Benny Weber, der rübergelaufen war zum Gäste-Fanblock, ist es dann abgehangen worden und das Spiel läuft hier weiter. 0-0 nach wie vor der Spielstand. 29 Minuten jetzt rum, gibt einen Freistoß für die Berliner aus dem rechten Halbfeld. 2 Spieler stehen dort bereit, unter anderem der neue Kapitän, der Herr Taner Brekalo, der den rechten Arm hebt und den Ball jetzt in den 16er reinfeuert. Aber Timo Horn ist da, das ist der Kapitän im Übrigen vom VfL Bochum. Der Torwart in seinem fliederfarbenen Torwarttrikot, der den Ball nicht nur runterpflückt, sondern jetzt auch ganz schnell nach vorne jagt, wie eine Pfeilspitze. Ball jetzt auf der rechten Seite angekommen. Rustikales Einsteigen da von der Hertha. Und dann aber das Foulspiel angezeigt vom Schiedsrichter gegen den VfL Bochum. Und dementsprechend die lauten Pfiffe hier. Intensiv ist es hier aber keine Tore. 0-0.
3: Auf die Sekunde genau 20.59 Uhr. Gleich die nächsten Nachrichten hier bei Sportschau live. Anschließend geht es dann weiter mit diesem Auftaktspiel der zweiten Liga im Ruhrstadion. Und natürlich werden wir auch über weitere Mannschaften der zweiten Liga vor dem Saisonstart sprechen. Aber im Interview dann auch ein 10-maliger Weltmeister und Olympiasieger im Schwimmen, Florian Wellbrock, bei der Schwimm-Europameisterschaft in Paris.

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1: Um 21 Uhr mit Carsten Fabian. Moskau weist Verantwortung für Drohnenvorfall in Leipzig zurück. Die russische Botschaft in Berlin.

0: sprach von einer neuen Welle antirussischer Hysterie in Deutschland. Mutmaßungen über einen russischen Anschlagsversuch nannte die Botschaft eine fingierte Provokation. Angeblich hybride Attacken aus Moskau gäbe es nicht. In der Nacht zu Mittwoch hatte ein Mitarbeiter des Flughafens Leipzig-Halle eine Drohne mit Sprengstoff in der Nähe von ukrainischen Frachtflugzeugen entdeckt. Bundesinnenminister Dobrindt sprach daraufhin von einem hybriden Bedrohungsszenario, bei dem man, Zitat, fremde Mächte nicht ausschließen könne. Auch über Militärstützpunkte in Nordrhein-Westfalen wurden Drohnen beobachtet. Eine Bundeswehrsprecherin bestätigte zwei Sichtungen gestern spätabends über dem Standort Mechernich. Wie NDR, WDR und SZ berichten, sollen Sicherheitsmitarbeiter sogar 6 Überflüge bemerkt haben. In Mechernich reparieren Spezialisten das Flugabwehrsystem Patriot. Die Polizei ermittelt. Hermann sieht Bayern von Extremisten und Spionen bedroht. Inländische und ausländische Akteure griffen die Demokratie mit unterschiedlichsten Methoden an, warnte Bayerns Innenminister. Hermann berichtete über Informationen des Verfassungsschutzes für das erste Halbjahr 2026. Er verwies auf Bedrohungen von Rechts- und Linksextremisten, von Islamisten sowie von hybriden Angriffen, hinter denen etwa Russland und China stünden. Nordrhein-Westfalen, Rheinland-Pfalz, Saarland heben Lkw-Sonntagsfahrverbot vorübergehend auf. Bereits ab diesem Wochenende soll die Ausnahme für bestimmte Lkw-Transporte gelten. Das Mainzer Verkehrsministerium erklärte, so könnten Güter leichter auf der Straße befördert werden, die wegen der niedrigen Pegelstände auf dem Rhein nicht oder nur eingeschränkt transportiert werden könnten. Spanien und Italien streiten über Grenzkontrollen. Die spanische Regierung drohte mit Gegenmaßnahmen, sollte Italien bis Sonntag nicht reagieren. Italien hatte nach der Ankunft von Zehntausenden Migranten in der spanischen Exklave Ceuta in Nordafrika Grenzkontrollen für Schiffe und Flüge aus Spanien eingeführt. Das Büro der italienischen Regierungschefin Meloni teilte nun mit, man lasse sich keine Ultimaten aus dem Ausland diktieren. Die Kontrollen würden in jedem Fall bis zum 15. August bestehen bleiben. Gäuboden Volksfest in Straubing hat begonnen. Heute Abend startete Bayerns zweitgrößtes Volksfest traditionell mit dem Trachtenumzug. Bis zum 17. August werden 1,3 Millionen Besucher erwartet. Das Wetter in Bayern: in der Nacht meist trocken und klar, Tiefstwerte 16 bis 8 Grad.
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2: Die Pause ruft im Ruhrstadion, aber es wird ein Weilchen länger dauern, denn die Partie zum Auftakt dieser zweiten Liga zwischen dem VfL Bochum und Hertha BSC war minutenlang unterbrochen, weil Hertha-Fans ein Fluchttor mit einem Banner versperrt hatten. Aber Luise Kropf, was hat sich seitdem, wir dich zum letzten Mal gehört haben, getan auf dem Rasen?
3: Ja, es gab tatsächlich, ich würde fast sagen, zwei Highlights hier im Spiel. Zwei Torchancen, einmal für den VfL Bochum. Hofmann per Kopf, aber Gersbeck, der Keeper der Hertha, war da. Und dann zwei Minuten später, es ging hier fast Schlag auf Schlag. Goram für Hertha BSC mit einem Schuss aus so 17 Metern. Der Ball ging aber so einen halben Meter über die Latte drüber. Jetzt der VfL Bochum mit einem Freistoß, wird gechippt an die 16-Meter-Linie. Halb rechts geht das Ding runter, aber Hertha hat den Fuß dazwischen und kann jetzt Tempo machen über die linke Seite. Miyoshi, der Bochumer, versucht noch dazwischen zu grätschen, aber Brick, hallo, ist nicht aufzuhalten, geht über die linke Linie an der Seite runter und verliert dann den Ball beim Spielstand von 0:0. Ich glaube, die Partie wird so ein bisschen spritziger und damit auch besser jetzt.
2: Das ist das Stichwort, spritzig. Wir kommen zum Wasser, Schwimmen, Europameisterschaft in Paris. Heute der Knockout-Sprint über 3 Kilometer. Gold für Deutschland über diese Strecke bei den Frauen durch Isabel Gose. Und bei den Männern, da wollte Florian Wellbrock gleich sein drittes WM-Gold bei dieser Europameisterschaft erkämpfen. Am Ende wurde er 7. Der Sieg ging an David Bethlehem aus Ungarn. Vor dem Rennen hat es Probleme mit der Sauberkeit des Wassers gegeben, mit dem Wasser der Seine. Das Training gestern war ausgefallen, nachdem Öl oder Kraftstoff im Fluss gesichtet worden war. Und nach einer Sichtkontrolle am heutigen Morgen gab es dann allerdings grünes Licht für die Rennen. Und ich habe Florian Wellbrock gefragt, wie er die Bedingungen gefunden habe.
4: Ja, ich muss ehrlich gestehen, dass ich die Bedingungen hier jetzt aktuell sehr, sehr gut fand. Also auch mit diesem kleinen Zwischenfall, der hat die Athleten nicht rausgebracht, es ist keiner krank geworden. Ja, wir hatten, muss man ganz ehrlich und fairerweise so sagen, Top-Bedingungen auch heute wieder.
2: Sie hatten ja nach den ersten beiden Goldmedaillen, die Sie bei dieser EM gewonnen hatten, angekündigt oder besser gesagt so lapidar formuliert, ach, das wäre ja schön, dann könnte ich ja wie in Singapur bei der Weltmeisterschaft hier auch alle vier Strecken gewinnen. Das hat nun nicht geklappt. Wie groß ist die Enttäuschung?
4: Ja, tatsächlich muss ich sagen, dass die Enttäuschung eigentlich gar nicht so groß ist. Ich hatte ja im Vorwege schon gesagt, dass mein Jahr generell recht turbulent war. Und die ersten beiden Goldmedaillen, was fantastisch ist, die haben mich schon wahnsinnig überrascht. Und dann habe ich vorgestern nach der zweiten Goldmedaille so ein bisschen das Träumen angefangen, dass man ja heute eventuell nochmal Gold holen könnte. Und sollte nicht sein. Natürlich wollte ich irgendwie nach den Sternen greifen, aber hat ehrlich gesagt heute einfach nicht dafür gereicht.
2: Sie hatten ja auch den Kollegen schon gesagt, Sie hätten absolut keine Erklärung, wo das jetzt herkomme, dieser Leistungssprung. Wissen Sie es inzwischen?
4: Nein, noch nicht wirklich. Also ich genieße das hier momentan alles ein bisschen zu sehr und hatte mich auch noch nicht mit dem Trainer über die Goldmedaillen eigentlich so richtig unterhalten können. Ich hatte ja schon erzählt, dass ich das Jahr teilweise über mit den Frauen trainieren musste, weil ich für die Männer, für die Jungs aus meiner Gruppe einfach zu langsam war und hatte mir als Ziel eigentlich über die 10 Kilometer wirklich nur eine Top-10-Platzierung gesetzt. Und jetzt bin ich durch die ersten beiden Rennen so gut durchgekommen und konnte da gewinnen. Aber wo das jetzt im Endeffekt herkam, weiß ich nicht, ist mir gerade aber auch egal. Ich genieße das Ganze einfach.
2: Haben Sie eine Erklärung dafür, was dazu geführt hat, dass Sie dann so langsam waren, dass Sie bei den Damen mitschwimmen mussten?
4: Ja, also ich war diese Saison jetzt insgesamt dreimal erkältungsbedingt oder ja mit grippalen Infekten sozusagen raus und musste da pausieren, krankheitsbedingt. Und habe dann eventuell auch einfach zu früh und zu hart wieder mit dem Training begonnen, sodass ich Mitte des Jahres jetzt 2026 auch noch die Diagnose eines leichten Übertrainings bekommen habe. Und das hat mich dann einfach so ein bisschen in die Knie gezwungen. Und man muss dazu sagen, dass unsere Frauen im Team auch absolut nicht langsam sind. Also die können hin und wieder einen Mann auch so ein bisschen herausfordern. Aber die Norm sollte natürlich für mich eigentlich schon sein, dass ich die Konkurrenz beim gleichen Geschlecht suche. Und ich hoffe, dass ich da nächstes Jahr dann auch wieder anknüpfen kann.
2: Klingt absolut plausibel. Wer Sport treibt, weiß, eine Erkältung wirft einen Athleten weit, weit zurück. Und in diesem Zusammenhang kann ich erwähnen, dass Männer unter Erkältungen stärker leiden, Herr Wellbrock, als Frauen, weil Frauen ein stärkeres Immunsystem haben, habe ich einmal gelesen. Also bei der nächsten Erkältung können Sie Ihrem Trainer sagen, kann ich nichts dafür, müssen wir auskurieren. Sie sind lockerer geworden, das hört man auch jetzt hier im Interview. Wie haben Sie das angestellt?
4: Ja, wie habe ich das angestellt? Also es ging eigentlich damit los, dass ich ja einen Leistungseinbruch mehr oder weniger bei den Olympischen Spielen 2024 hier in Paris hatte. Und da war ich mittendrin, dann eigentlich kurz davor, die Sachen zu packen und abzureisen. Und mein Trainer hatte mich dann nochmal zu der Notfallsportpsychologin des Deutsch-Olympischen Sportbundes geschickt. Und da hat es dann auf Arbeitsebene irgendwo so ein bisschen zwischen uns beiden gefunkt, sage ich jetzt mal lapidar. Und wir haben dann die Arbeit nach Olympia fortgesetzt. Und das ist eine Arbeit, die mir sehr, sehr gut tut auf sportlicher Ebene, auf persönlicher Ebene. Und habe mich da einfach durch diese Arbeit nochmal auf eine neue und andere Art und Weise selber kennenlernen können mit 27, 28. Und das hat, glaube ich, einfach dazu geführt, dass ich ein paar Dinge im Leben jetzt einfach anders sehe und damit auch ein bisschen entspannter umgehen kann.
2: Wie schwer ist Ihnen das gefallen anfangs?
4: Eigentlich gar nicht schwer. Also ich wusste, wenn ich mich irgendwie sportlich weiterentwickeln möchte und nochmal einen Schritt machen will, muss, wie auch immer, dann muss ich mich darauf einlassen. Und das ist dann wirklich interessant, wenn man sich eben mit Mitte, Ende 20 da nochmal auf einer ganz anderen Art und Weise kennenlernt und tiefgründig mit sich beschäftigt, was man so im Alltag normalerweise nicht macht. Denn ist das schon spannend, wozu der Körper und gerade der Kopf einfach noch in der Lage ist.
2: Sie werden jetzt keine Beckenwettbewerbe mehr bestreiten. Wie geht's aber im Training weiter?
4: Ja, im Training geht es momentan erstmal nicht weiter. Also ich stehe jetzt kurz vor meiner Sommerpause, habe am Montag nochmal einen 10-Kilometer-Rennen in Los Angeles. Da darf ich schon mal so ein bisschen Olympia 2028-Feeling erfahren. Und anschließend mache ich dann erstmal 3-3,5 Wochen Urlaub und die brauche ich dann, glaube ich, auch. Das habe ich mir verdient.
2: Herr Wellbrock, dann wünsche ich Ihnen gute Erholung. Wohin geht's im Urlaub? Wissen Sie das schon?
4: Ja, dadurch, dass ich drüben in Amerika bin, werde ich dann die Zeit auch in Amerika verbringen. Es ist ein großes, tolles Land und da gibt es einiges zu erkunden.
2: Ja, Route 66 ist immer eine Reise wert. Kann ich nur empfehlen aus eigener Erfahrung. Das war Florian Wellbrock von der Schwimm-Europameisterschaft in Paris, zweimaliger Goldmedaillengewinner bei dieser EM. Ich wünsche Ihnen für die nächsten Jahre und dann speziell 2028 bei den Olympischen Spielen in Los Angeles alles Gute und den größtmöglichen Erfolg. Vielen Dank und einen schönen Abend noch.
4: Ja, ich habe zu danken. Ciao, ciao.
2: Und derweil ist Hertha BSC 1:0 in Führung gegangen im Ruhrstadion beim VfL Bochum. Nun aber zu einem Mann, der die Fußballwelt in Atem hält. Gianni Infantino, liebe Hörer, scheint ein freundlicher Mensch zu sein. Wo immer der Präsident des Weltverbandes in der Öffentlichkeit auftaucht, sieht man den Schweizer lächeln. Weltgewandt ist er auch. Es heißt, er spreche 7 Sprachen, und zwar fließend, unter anderem Arabisch. Und dennoch hat es Infantino geschafft, diese Fußballwelt in Aufruhr zu versetzen, mit seinem Plan, Anteile an Weltmeisterschaften an Investoren zu verkaufen. Matthias Friebe vom Deutschlandfunk ist Autor des Podcasts Behind the Games, Infantinos Icarus-Moment. Mit ihm habe ich über den FIFA-Boss gesprochen, auch über Infantinos Lächeln, sein distinguiertes, freundliches Auftreten. Alles nur Fassade. Und ich habe den Kollegen gefragt, wie er denn Infantino charakterisieren würde.
5: Als jemanden, den man ganz schwer zu fassen kriegen kann, würde ich ihn charakterisieren. Wir haben mit ganz vielen Menschen gesprochen für unseren Podcast, unter anderem mit einem Wissenschaftler aus Dänemark, der sich ganz intensiv mit der FIFA und den ganzen Strukturen auseinandersetzt. Und der hat uns gesagt, Infantino hat eine Art Superpower. Er ist quasi der Master darin, wie man mit bestimmten Menschen spricht und von denen das bekommt, was man möchte. Und er meint damit unter anderem den Emir von Katar, er meint Donald Trump. Also Infantino hat eine Gabe, gerade mit mächtigen Staatslenkern sehr gute Deals aushandeln zu können und sich selbst und den Fußball so gut zu positionieren, dass die quasi machen, was er möchte.
2: Seine Gegner scheinen den Mann zu verachten, seine Anhänger lassen aber nichts auf den Verbandschef kommen. Was hat Infantino für die FIFA geleistet? Wo schadet er dem Fußball?
5: Gianni Infantino ist nicht nur ein Meister darin, mit Staatslenkern zu reden, sondern er ist auch ein Meister darin, Geld für die FIFA zu akquirieren und zu verteilen. Und das ist tatsächlich etwas, was man sich immer wieder vor Augen führen muss. So funktioniert der Weltfußball nämlich. Als Infantino 2016 gewählt wurde, war der Verband in finanziell schwierigen Zeiten. Wir hatten davor die vielleicht bis dahin schwerste Krise der FIFA mit den Festnahmen in diesem Schweizer Nobelhotel. Da werden sich manche dran erinnern. Und da ist er auf die Bühne getreten, eigentlich als Überraschungskandidat. Und dann hat er schon bei seiner Wahlrede versprochen, ich werde den Fußball zur FIFA zurückbringen und die FIFA zum Fußball und ich werde dafür sorgen, dass ihr alle mehr Geld bekommt und das Geld gehört euch. Und mit euch meint er die Nationalverbände und so funktioniert das auch. Es gibt 211 Nationalverbände und je mehr Geld die FIFA einnimmt, umso mehr Geld kann sie an diese 211 Verbände ausschütten und die zeigen sich dann mit großer Dankbarkeit für diese Summen, die sie Jahr für Jahr bekommen und werden bei der nächsten Wahl wieder für ihn stimmen. Und das macht insbesondere bei den Verbänden dann Sinn, die gar nicht so viel Fußball haben in ihrem Land, die ganz kleine Inseln zum Beispiel sind, wo diese Gelder natürlich proportional einen besonders großen Effekt auslösen können.
2: Und was war das jetzt mit dem Investorenplan? Eine Hybris, der Titel des Podcasts deutet es ja an, Icarus-Moment. Da ist einer zu dicht an die Sonne geflogen und abgestürzt.
5: Ja, so zeigt sich das für uns, ne? Also wenn man diese Geschichte dieser WM sich nochmal anguckt, was da alles los war. Die FIFA hatte ja Tag für Tag fast neue Rekordmeldungen über die Presseverteiler in die Welt geschickt. Der Tag mit den meisten Fans im Stadion, die meisten Tore. Es gab ja einen Rekord nach dem nächsten. Und ich glaube, er hatte so ein bisschen das Gefühl, jetzt kann ich den nächsten Schritt gehen, jetzt kann ich versuchen, diese Finanzspritze nochmal mit bedeutend mehr Power auszustatten und hat halt diesen Deal gemacht. Und ich glaube, was ihm gerade zum Verhängnis wird, ist, dass er das alleine gemacht hat. Er hat weder seine engsten Berater mit eingebunden, noch hat er irgendwelche Gremien der FIFA mit eingebunden, sondern es war sein Ding. Ich will nicht ausschließen, wenn er das durch die Gremien gebracht hätte und hätte diesen Vorschlag gebracht, dass er dafür vielleicht sogar eine Mehrheit bekommen hätte. Das kostet ihm jetzt gerade eben das Ansehen in der ganzen Fußballwelt.
2: Die Chefs der Kontinentalverbände und Infantino, das alles kommt mir so vor wie früher eine Runde aus deutscher Kurfürsten und Kaiser, der herrschen darf, solange die Fürsten nicht um ihre Macht fürchten müssen. War die Ablehnung einiger Kontinentalverbände, die Ablehnung des Infantino-Plans das Zeichen, mach weiter, aber nicht ohne uns und übertreibe nicht?
5: Nee, ich glaube, man muss vor allen Dingen nach Europa gucken, um zu verstehen, was da passiert ist. Die Europäer, die hatten sowieso schon längere Zeit Argwohn, manchmal auch Wut oder Ablehnung bei manchen Infantino-Plänen, sind aber dann immer überstimmt worden oder haben sich irgendwann wieder einsortiert. Und jetzt war in den Augen der Europäer Infantino eh schon angezählt nach dieser Sache mit der roten Karte, als Trump bei Infantino angerufen hat und gesagt hat, die rote Karte, das geht so nicht für unseren US-Stürmer. Und das fanden die Europäer schon ziemlich schlimm. Und als dann dieser Deal noch kam und als es dann auch darum geht, okay, er geht jetzt wirklich ans Eingemachte des Fußballs, er geht jetzt an die Geldtöpfe, das betrifft auch den europäischen Fußball, da war die rote Linie überschritten. Ein europäischer Funktionär hat gesagt, das war die Atombombe. Und dann haben sie auch ihr ultimatives Mittel gezogen und das ist jetzt die neue Qualität daran. Dann haben die Europäer nämlich gesagt, okay, wenn du diesen Weg gehst, dann gehen wir auch alles, was wir können und dann machen wir nicht mehr mit. Dann boykottieren wir die FIFA-Veranstaltungen und wir haben es auch bei der letzten WM gesehen. Ohne Europa, Argentinien in allen Ehren, ist die WM eben auch für Infantino nicht mehr zu verkaufen. Denn von den Viertelfinalisten kamen 6 aus Europa und das ist bei fast allen Turnieren eigentlich so.
2: Aber man darf ja nicht vergessen, die Europäer haben Unterstützung von anderen Kontinentalverbänden bekommen. Die hätten sie wahrscheinlich gar nicht erhalten. Wenn die FIFA finanziell nicht so gut dastünde, dann hätten wahrscheinlich alle gesagt, ja Gianni, tolle Sache. Aber die FIFA ist ja genau so dermaßen reich, dass sie ja tatsächlich keine Investoren benötigt, um irgendwelche großen Programme aufzulegen.
5: Ja, ganz genau. Das ist natürlich, auf jeden Fall muss man das mitbedenken. Allein die WM hat Gewinne im zweistelligen Milliardenbereich gemacht. Ob das jetzt nun am Ende 10 oder 13 oder 14 waren, ist ja fast schon unerheblich. Und es kommt dazu, dass die UEFA in diesem Fall taktisch sehr geschickt vorgegangen ist und sehr schnell, wirklich Stunden nach dem Veröffentlichen der Pläne, so eine Art Narrativ gesetzt hat. Sie haben quasi gesagt, wir gehen voran, wir lassen uns das nicht gefallen, das ist unser Fußball, so kann das nicht weitergehen. Und dann haben sich mehrere andere Kontinentalverbände angeschlossen und das hat, glaube ich, Infantino nicht mit einberechnet. Dass er die Europäer nicht auf seine Seite kriegen würde, dass er die verliert, das ist ihm fast schon egal, weil er eben in anderen Kontinenten eine sichere Mehrheit hat und da die jetzt bröckelt oder in manchen Kontinentalverbänden sogar weggefallen ist, wird es für ihn jetzt tatsächlich so eng wie nie zuvor.
2: Und wie wird diese nächste Präsidentenwahl ausgehen, deiner Meinung nach?
5: Das wird jetzt sehr spannend, was in den nächsten Wochen passiert. Wir haben gerade heute gesehen, dass Argentinien ein Unterstützungsschreiben losgelassen hat. Das ist nicht überraschend. Die Argentinier und Infantino haben ein sehr enges Verhältnis. Die Mexikaner haben ihn unterstützt, das ist schon mehr überraschend. Die sind zwar auch nach der Weltmeisterschaft und als Gastgeberverband natürlich nicht weit weg von der FIFA und Infantino, aber die Nordamerikaner haben sich eigentlich gegen ihn gestellt und werden, das ist jetzt Stand jetzt das, was man hören kann, mit dem kanadischen Präsidenten vielleicht auch einen Gegenkandidaten präsentieren. Und dass die sich jetzt auf Infantinos Seite geschlagen haben, das dürfte Infantino sehr gut tun, weil er weiß, okay, ich kann die rund 40 Stimmen in Nordamerika zumindest trennen und mehr einzelne Verbände wiederholen. Und wenn es wirklich dazu kommt, dass der Druck nicht so groß wird und er nicht noch zurücktreten muss, also wenn er wirklich antritt und dann wird es zu einem mindestens 2-Kandidaten-Wahlkampf kommen, dann wird es sicherlich schmutzig, dann werden sicherlich Details ausgepackt, die nicht mehr so lustig sind, weil natürlich auch Infantino weiß, wie Wahlkampf dann funktioniert. Und dann werden wir am 18. März in Marokko, auf fast schon heimischem Territorium für Infantino, da ist er sehr, sehr gerne da und fühlt sich da auch zu Hause, einen vielleicht besonderen und historischen FIFA-Kongress erleben, weil Stichwahlen und Entscheidungswahlen gibt es nicht so oft bei der FIFA. Und wie das ausgeht, ist Stand jetzt schwer vorhersehbar. Ich würde sagen, Stand heute ist die Chance, dass er nicht mehr Präsident wird, leicht größer als andersrum, aber das kann sich jederzeit wieder ändern.
2: Sagt Matthias Friebe vom Deutschlandfunk, Autor des Podcasts Behind the Games, Infantinos Icarus-Moment, zu hören in ARD Sounds. Vielen Dank für das Gespräch.
5: Sehr gerne.
2: Ja, und derweil ist Gianni Infantino nach Kolumbien geflogen, um der Amtseinführung des Präsidenten Abelardo de Espria beizuwohnen. Infantino reiste gemeinsam mit dem dortigen Verbandschef Dominguez in die kolumbianische Stadt Cali. Er ist ein enger Verbündeter Infantinos in Südamerika, der dortige Verbandsboss. Wir kehren nach Deutschland zurück, nach Bochum, an die Castroper Straße ins Ruhrstadion. Bochum gegen Hertha.
3: Die zweite Bundesliga ist zurück aus der Sommerpause und das vor allem atmosphärisch mit einer richtigen Wucht. Das Ruhrstadion ist auch zurück. Bochum gegen Hertha BSC. Wir sind natürlich schon drin in der Nachspielzeit. 1:0 die Führung für die Berliner nach einem Treffer von Grönning in der 39. Spielminute. Ball gerade im Aus, über die Torauslinie gekullert. In den Rücken gekullert von Timo Horn, dem Keeper der Bochumer, der jetzt hier noch einen Abstoß ausführen wird. 7 Minuten gab es hier obendrauf. Wir sind jetzt in der 6. Minute der angezeigten Nachspielzeit. Hier gab es eine längere Unterbrechung, weil ein Banner der Herthaner Fans ein Fluchttor versperrt hatte. Hat ein bisschen gedauert, bis das abgehangen worden ist. Das Spiel musste zwischenzeitlich für 6 Minuten unterbrochen werden. Aber jetzt rollt der Ball wieder und die Herthaner, die rollen auch nach der 1:0 Führung, finde ich, waren sie ein bisschen griffiger drin hier im Spiel gegen den VfL Bochum vor eben ja, einer tollen Kulisse, wie ich finde. Ein toller Rahmen für einen Zweitliga-Auftakt. Ball rollt in den Reihen der Berliner. Langer Schlag jetzt nach vorne auf die Abwehrkette der Bochumer. Einfach mal drauf, aber Bochum kann das erstmal ganz gut klären. 1 Minute noch hier auf der Uhr. Auch die Bochumer hatten hier ja, heute schon mal Minimum eine richtig gute Gelegenheit durch den Neuzugang Tass, der nach einer Flanke von der linken Seite per Kopf den Ball aber so einem halben Meter am Aluminium vorbeisetzt. Und so versuchen sich die Bochumer hier zu Hause zum Saisonauftakt immer wieder ranzurobben an den Kasten von den Herthanern. Aber immer wieder gibt es dann auch so den ein oder anderen Fehler. Und dann wird das nicht immer was mit einer guten Torgelegenheit. Ball gerade im Aus vor den Füßen von Trainer Uwe Rösler, der jetzt sieht, dass ein Herthaner zu Boden gegangen ist. Das ist Sessa, der da aber auch schon wieder aufgestanden war nach einer kleinen, ich sag mal, ja, kleinen Bodycheck da auf Höhe der Mittellinie. Schiedsrichter hat das erstmal nicht geahndet mit einer Karte oder so, sondern es geht weiter mit Einwurf für den VfL Bochum. Nachspielzeit ist in dieser Sekunde abgelaufen und auch der Schiedsrichter Wolfgang Haselberger sagt, so, das war es. Das war die erste Halbzeit der neuen Saison in der zweiten Fußball-Bundesliga. Und die Hertha führt 1:0 gegen den VfL Bochum.
2: Luise Kropf aus dem Ruhrstadion in Bochum. Die Bundesligisten, die bereiten sich natürlich auch längst auf den Saisonstart vor. Die Bayern sind auf Asien-Tour. Heute nochmal ein Testspiel in Hongkong gegen Aston Villa. Und wenn ich es jetzt nicht verwechsle, haben die Bayern 2:1 gewonnen, Taufik Khalil.
6: Die Bayern durch Min Jae Kim per Kopf schon in der 37. Minute 1:0 vorne. Luis Diaz, der dann reingekommen ist im Laufe des Spiels, legt nach zum 2:0 für die Bayern. Spielen sehr ordentlich. Viele Stammkräfte bleiben allerdings draußen, kriegen nochmal eine Schonung nach der anstrengenden Reise. Direkt nach dem Spiel geht es zurück nach München, dann ein bisschen Pause, ein bisschen Ausruhen und dann kommen ja, die meisten der anderen, die noch fehlen, wie ein Dayot Upamecano, ein Michael Olise oder auch ein Harry Kane zurück. Mal schauen, wie weit die Verletzten wie Gnabry und Karl dann sind. Davis wird auch wieder zurück erwartet und die Bayern werden dann eben nächste Woche ein weiteres Testspiel haben, zu Hause gegen Leipzig, dann nochmal ein Testspiel in Heidenheim und dann in 2 Wochen geht es gegen Borussia Dortmund im Supercup. Bis dahin sollten alle wirklich auf absolutem Posten sein.
2: Taufik Khalil über die Bayern auf Asien-Tour. Ein anderer Bundesligist, der erste FC Union Berlin, der hat sein Trainingslager etwas näher an der Bundeshauptstadt aufgeschlagen, allerdings nicht in Deutschland, sondern wie viele andere Mannschaften auch in Österreich. Da war von Irtning in der Steiermark die Rede und dorthin hat es auch unseren Reporter Philipp Höppner verschlagen. Schönen guten Abend.
7: Hallo Thomas.
2: Irtning in der Steiermark klingt sehr idyllisch.
7: Das klingt sehr idyllisch. Das ist auch wirklich sehr schön gelegen. Also der Platz hier vom ATV Irtning, den ich schon kennengelernt habe, der liegt da wirklich zwischen 3 Bergen, die ihn da wirklich umrunden. Also man hat hier wirklich ein absolutes Traumpanorama vom Trainingsplatz aus. Da ist auch so eine schöne große Holztribüne, die hier der Bayern hingebaut hat. Da passen auch die rund 300 mitgereisten Unioner super rauf, machen da ordentlich Stimmung. Also von daher hat man sowohl den schönen Ausblick als auch die Kulisse, wie man sie so ein bisschen aus der alten Försterei kennt. Ich kann nicht meckern hier.
2: Apropos Union-Fans, wenn ich das richtig mitbekommen habe, hatten da in den vergangenen Wochen doch so einige etwas Sorge, was die Zusammenstellung der neuen Mannschaft unter Manager Horst Held angeht. Ich glaube, da hatte der eine oder andere Sorge, dass das nicht so richtig vorangeht. Wie sieht's da inzwischen aus?
7: Ja, also hier muss ich leider vermelden, dass es noch keinen Neuzugang gibt. Wir hatten auch heute nochmal mit Dirk Zingler gesprochen, mit dem Präsidenten von Union Berlin, und der hat gesagt, naja, Neuzugänge, die haben wir eigentlich gerade gar nicht nötig, sonst wäre ja die Abteilung Sport schon auf mich zugekommen und hätte mir da Bescheid gesagt. Das ist aber wohl nicht passiert. Nichtsdestotrotz hat Zingler auch nochmal gesagt, also es ist natürlich nicht ausgeschlossen, dass jetzt nochmal neue Spieler verpflichtet werden oder auch nochmal welche verkauft werden. Ich bin mir auch sicher, beides wird noch passieren. Aber wenn man das mal so ein bisschen zwischen den Zeilen liest, dann würde ich sagen, dann stockt das da so ein bisschen auf dem Transfermarkt bei Union Berlin. Bislang noch keine neuen, und Trainer Mauro Lustrinelli hatte ja auch versprochen, dass es die definitiv noch geben wird. Man ist auch so ein bisschen davon ausgegangen, dass es hier im Trainingslager soweit sein wird, weil die natürlich auch direkt eingegliedert werden sollen. Aber dem ist bislang tatsächlich nicht so. Also da ist weiter ein bisschen Skepsis bei manchen Fans.
2: Worauf legt der neue Union-Trainer Wert?
7: Auf Offensive. Also es geht wirklich alles nur ums nach vorne spielen. In jeder Spielform, in jedem Training, in jeder Passübung. Es stehen eigentlich immer kleine Tore da oder auch mal größere oder auch die ganz normal großen mit Torhütern drin. Es wird ständig geschossen aufs Tor. Also die Keeper haben da auf jeden Fall ordentlich was zu tun. Und deswegen ist das auch ganz klar die Marschroute, die der Trainer vorgibt. Es wird sehr, sehr viel das Wort Energie verwendet. Das ist das, was Mauro Lustrinelli fordert von seinen auf dem Platz. Dass da wirklich mit richtig Engagement auf dem Platz gestanden wird, dass da nach jedem Ball hinterhergerannt wird, dass das Gegenpressing, was Union jetzt spielen möchte, eben richtig gut klappt, dass man da vorne also wirklich bissig ist, den Bällen nachgeht und sich dann so eben auch Chancen erspielt. Das klappt bislang, würde ich sagen, so ein bisschen semi mit dem Tore schießen. Da hatten wir einige Übungen heute auch gesehen, also ein 7 gegen 7, wo dann immer wieder von hinten der Ball losgespielt wurde, so knapp hinter der Mittellinie, und dann eben versucht wurde, aufs Tor loszuspielen. Da habe ich jetzt nicht allzu viele Tore heute gesehen, von denen ich berichten könnte. Aber dann haben sie danach nochmal richtig Schussübungen gemacht, wo dann auch ohne Gegenspieler da die Bälle sich mehr oder weniger nochmal vorgelegt wurden im 16er. Und da haben dann die Spieler von Union auch schöne Bälle in Winkel geschossen. Aber wie gesagt, in der richtigen Spielform sah das noch so ein bisschen holprig aus, muss ich sagen.
2: Ich zitiere Manager Horst Held aus einer Meldung der Deutschen Presseagentur in Bezug auf neue Spieler, den neuen Trainer und das Ganze drumherum. Das ist wie mit einer neuen Frau. Man beschnuppert sich und sieht, wie man agiert und reagiert miteinander. Jetzt kommen wir in die heiße Phase, in der jeder versucht, die beste Freundin zu sein. Wie erlebst du die Unioner?
7: Die sind auf jeden Fall motiviert und die wollen sich auch zeigen. Aber was natürlich jetzt auch noch dazu kommt, was jetzt tatsächlich noch die ganz frische Meldung ist, ist, dass heute sich der eine Neuzugang, nämlich Latte Lahd, der ja aus den USA gewechselt ist, der Stürmer, der auch ein sehr hohes Gehalt wohl bezahlt bekommt von Union Berlin, auf dem auch viel, wo man sich erhofft, dass der einige Tore schießt, dass der heute verletzt vom Trainingsplatz runter musste. Also der wollte sich da präsentieren, ist dann hoch in den Zweikampf mit Leopold Querfeld, Unions großgewachsenem Innenverteidiger, ist dann unglücklich aufgekommen, hat es dann nochmal kurz versucht nach erster Behandlung, hat dann aber schnell gemerkt, geht nicht, musste dann runter, hat dann nochmal ordentlich Eis aufs Knie gekriegt und ist jetzt eben auch ausgefallen. Und das Ganze muss man auch so ein bisschen nochmal in Kontext setzen, weil tatsächlich auch André Ilitsch abgereist ist hier aus dem Trainingslager mit einer Lebensmittelvergiftung. Oliver Berg ist gar nicht erst mitgekommen, das sind die zwei anderen beiden wichtigen Stürmer bei Union Berlin. Also mit anderen Worten, du hast da im Prinzip drei von deinen vier besten Jungs da vorne, die wirklich auch die Tore schießen sollen, was ja auch eben die Marschroute von Lustrinelli ist, das Tore schießen, die jetzt hier gar nicht mitwirken können, die nicht mit im Training sind und die dann eben auch in den Spielformen, in den Tests nicht richtig mitmachen können. Und das ist natürlich echt super bitter für den Coach, dass er hier so viel auf Offensive setzt, aber dann eben drei Stürmer jetzt akut nicht mehr da sind.
2: Und trotzdem, wir haben es von dir gehört, Philipp, Union und setzt unter Lustrinelli volle Lotte auf Angriff. Das kann man sich gar nicht vorstellen. Die Eisernen greifen an.
7: Ja. Tatsächlich, genau. Das haben wir heute auch nochmal Dirk Zingler gefragt, also wir Journalisten meine ich bei der Medienrunde, ob es denn da vielleicht auch so ein bisschen Startschwierigkeiten gibt, weil man kann sich das natürlich vorstellen, auch ein Steffen Baumgart, um das nochmal kurz zu erinnern sozusagen, hatte ja mal versucht, von der Fünferkette auf die Viererkette umzustellen. Das hat überhaupt nicht funktioniert und nach kurzer Zeit hat er dann die Rolle rückwärts gemacht, hat wieder auf Fünferkette gewechselt und dann gab es auch wieder einige Siege. Hat Dirk Zingler aber gesagt, nee, Freunde, so ist das nicht. Das sind Profis, die können das, auch die ganzen U-Nationalspieler, die spielen alle Viererkette, das ist gar kein Problem. Also er ist da der festen Überzeugung, das wird klappen.
2: Philipp Höppner live aus dem Trainingslager des 1. FC Union in Irtning in der Steiermark. Jetzt die nächsten Nachrichten hier bei Sportschau live. Und anschließend geht es weiter mit Bochum gegen Hertha und Dieter Hecking, dem Geschäftsführer des VfL Wolfsburg.

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1: Um 21.30 Uhr mit Carsten Fabian. Polizei ermittelt nach Drohnensichtungen über Militärstützpunkte in Nordrhein-Westfalen. Eine Bundeswehrsprecherin bestätigte zwei Beobachtungen gestern spätabends über dem Standort Mechernich. Wie NDR, WDR und SZ berichten, sollen Sicherheitsmitarbeiter sogar 6 Überflüge bemerkt haben. In Mechernich reparieren Spezialisten das Flugabwehrsystem Patriot. Russland dementiert Verwicklung in Drohnenvorfall in Leipzig. Die russische Botschaft in Berlin nannte den Fall eine gegen Moskau gerichtete Provokation. Diese diene ausschließlich den Zielen der ukrainischen Regierung und des, Zitat, militaristischen Flügels der europäischen politischen Klasse. In der Nacht zu Mittwoch hatte ein Mitarbeiter des Flughafens Leipzig-Halle eine Drohne nahe ukrainischer Frachtflugzeuge entdeckt. Bundesinnenminister Dobrindt sprach von einem hybriden Anschlagsszenario. Nicht auszuschließen sei, dass so wörtlich fremde Mächte dahinter steckten. US-Senat beschließt verschärfte Sanktionen gegen Russland. Der Gesetzentwurf sieht Strafen gegen Länder vor, die weiter russisches Öl und Gas kaufen. Außerdem gibt es direkte Sanktionen gegen russische Politiker und Firmen. Das Vorhaben war lange im Senat debattiert worden. Das Repräsentantenhaus muss noch zustimmen. Herrmann hält Beobachtung der AfD in Bayern weiter für geboten. Der bayerische Innenminister sagte, öffentlich bemühe sich die AfD Bayern zwar um ein gemäßigtes Auftreten, sie distanziere sich aber nicht gegenüber extremistischen Kräften in der Gesamtpartei. Marokkanische Menschenrechtler erheben Vorwürfe nach Krise in Ceuta. Die Organisation AMDH kritisierte spanische und marokkanische Behörden. Sie hätten Menschen sehenden Auges in ihr Verderben schwimmen lassen. Beim Versuch, die spanische Exklave Ceuta zu erreichen, waren Dutzende Menschen gestorben. Nach den Vorfällen verhängte Italien Grenzkontrollen für Schiffe und Flüge aus Spanien und verstärkte bestehende Kontrollen an den Landesgrenzen. Das löste einen diplomatischen Streit aus. Spaniens Regierung spricht von Diskriminierung gegen seine Bürger und setzte Italien eine Frist bis Sonntag, um zu reagieren. Italiens Regierungschefin Meloni ließ daraufhin mitteilen, man lasse sich aus dem Ausland keine Ultimaten diktieren. 171 bayerische Kommunen bestellen Feuerwehrfahrzeuge gemeinsam. Die CSU-Fraktion im Landtag wies auf die Aktion hin, durch die rund 100.000 Euro pro Löschfahrzeug gespart werden sollen. Der CSU-Abgeordnete Schwab rechnet damit, dass die Gesamtkosten für die Kommunen somit um mehr als 25 Millionen Euro reduziert werden. Das Wetter in Bayern in der Nacht meist trocken und klar, Tiefstwerte 16 bis 8 Grad.
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2: Mit Thomas Kroh am Mikrofon. Wir warten auf den Beginn der zweiten Hälfte und da können wir tatsächlich lange warten, denn es gab eine Unterbrechung zum Saisonauftakt in der ersten Hälfte im Ruhrstadion. Der VfL Bochum liegt dort als Gastgeber gegen Hertha BSC 0:1 zurück, aber Luise Kropf, die ist am Mikrofon, die verzieht sich nirgendwohin und macht keine Pause wie die anderen. Hallo,
3: nein,
2: Luise.
3: Nein, natürlich. Hallo, hallo. Nee, ich bleib natürlich hier.
2: Auf die Sache mit dem Banner kommen wir gleich zu sprechen. Ich habe hier natürlich im Studio an der Masurenallee in Berlin auch Fernseher. Und immer wenn ich so aus dem Augenwinkel auf das Spiel geschaut habe, dann habe ich Hertha BSC gefällig nach vorne kombinieren sehen. Trügt dieser Eindruck oder kannst du das bestätigen?
3: Also sie haben jetzt nicht 45 Minuten komplett nach vorne kombiniert, aber ich habe eben schon so gedacht im Gespräch mit meinem Kollegen hier auf der Pressetribüne, ach die Hertha, die macht auf mich so einen viel spritzigeren und agileren Eindruck, wenn man das so formulieren kann. Also die sind so ein bisschen flotter auf dem Bein unterwegs und die Bochumer können eigentlich nur Tempo aufbringen, wenn es über die rechte Seite, über den schnellen Miyoshi geht und ansonsten ist das so ein bisschen träger. Also ich finde, die Hertha hat, wenn wir so über so Faktoren Faktoren wie Schnelligkeit zum Beispiel sprechen schon mehr vom Spiel. Und auch so grundsätzlich, finde ich, sind sie nicht nur das Törchen vorne, sondern auch von der, wie sagt man so schön, Spielanlage her, ein bisschen weiter vorne als der VfL Bochum. Deswegen geht auch die Halbzeitführung von 1:0 für mich total in Ordnung, muss ich sagen.
2: Also kann Hertha-Trainer Stefan Leitl mit seinen jungen Burschen erst einmal zufrieden sein.
3: Ja, auf jeden Fall, finde ich schon. Also man muss da fairerweise zusagen, auch die Bochumer hätten hier den Ausgleich erzielen können. Aber die beste Gelegenheit hatte Tass, der Bochumer, eben liegen lassen per Kopfball. Aber ansonsten schickt sich das eigentlich ganz gut an für so einen Saisonauftakt, würde ich sagen. Ich habe ihn jetzt auch nicht grummelig dreinblicken sehen, als er dann nach dieser XXL-Nachspielzeit in den Kabinentrakt verschwunden ist. Also ich glaube, ist ganz okay, was die Hertha bis hierhin macht.
2: So, nun zu dem Banner, das die Hertha-Fans aufgehängt haben vor einem Fluchttor. Der Stadionsprecher, du hast es erwähnt, hat sie dann aufgefordert, sehr freundlich das abzunehmen. Das dauerte alles ewig. Ich frage mich, warum schreitet da niemand vorher ein?
3: Ja, das ist, also es ist, glaube ich, schwieriger, als wir uns das ausmalen können. Ich kann mir das auch nur so erklären, dass es schwieriger sein könnte, weil das jetzt wirklich nicht zum ersten Mal vorgekommen ist. Ich erinnere mich an drei Begegnungen, wo es da auch in Teilen eine 20- bis 50-minütige Unterbrechung gab oder ein Spiel eben 50 Minuten später angepfiffen worden ist. Ich glaube, es ist zum einen nicht ganz so einfach, damit den Auswärtsfans dann in den Austausch zu gehen, aber wir haben ja eingangs vor diesem Spiel schon drüber gesprochen, dass das Ruhrstadion einem Facelifting unterzogen wird. Es gibt einen Umbau, der bis 2029 gehen soll. Und man könnte ja auch, jetzt mal rein hypothetisch gesprochen, sich dieser Fluchttore am Gästefanblock irgendwie annehmen und gucken, dass man da vielleicht eine elegante Lösung für findet. Denn so wird das immer wieder für Probleme sorgen. Denn wenn ein Fanlager eine Botschaft gerne vermitteln möchte, dann weiß man ja auch, auf dieser Schwachstelle ist man sich ja auch bewusst. Und dann kann man das ja auch nutzen als Fanlager, um da sehr prominent ein Banner aufzuhängen und da eine Nachricht zu vermitteln. Und so wird das, glaube ich, dann auch immer wieder zu Vorfällen kommen, wenn man da jetzt nicht anfängt, so ein bisschen gegenzusteuern. Stichwort Umbau könnte eine Idee sein, sich der ganzen Sache vielleicht mal anzunehmen.
2: So, Luise, jetzt kommt der Steiger, wie wir hören. Zeit für dich, nochmal durchzuatmen. Und dann geht's weiter in einigen Minuten. Alle gegen einen, liebe Hörer, das ist unfair. Aber es scheint das Motto dieser Saison in der zweiten Liga zu sein. Egal, wen Sie nach dem Top-Favoriten für den Aufstieg fragen, die Antwort lautet stets VfL Wolfsburg. Also habe ich einen Wolfsburger angerufen, und zwar Dieter Hecking, den Geschäftsführer des VfL. Viele Vorschusslorbeeren können nerven, aber andererseits sind sie auch Ausdruck von Anerkennung seitens der Konkurrenz, die offensichtlich der Meinung ist, dass die Wolfsburger in diesem Sommer alles richtig gemacht haben. Und deshalb habe ich mit Dieter Hecking auch über das Saisonziel des VfL gesprochen.
4: Ja, es ist schön, dass die Konkurrenz uns natürlich die Favoritenrolle zuschiebt. Das ist, glaube ich, auch normal. Da brauchen wir uns auch gar nicht gegen wehren. Die müssen wir dementsprechend auch annehmen. Das wissen wir auch, dass wir natürlich den Transfersommer, glaube ich, sehr, sehr gut gestaltet haben bislang. Aber, und das weiß die Konkurrenz genauso gut wie ich, davon ist noch keiner aufgestiegen. Das muss sich auch alles erstmal finden bei uns. Und von daher nehmen wir das zur Kenntnis. Spricht für mich Respekt für uns, aber wir haben genau den gleichen Respekt vor den anderen Mannschaften, weil wir, oder ich gerade auch, die zweite Liga natürlich auch sehr gut kenne. Und im letzten Jahr habe ich, glaube ich, Hertha BSC, Fortuna Düsseldorf und den VfL Bochum als Favoriten genannt für einen möglichen Aufstieg. Und es ist ja bekannt, wo diese drei Mannschaften lange Zeit in der vergangenen Saison gespielt haben, nämlich im hinteren Drittel der Tabelle. Und von daher weiß ich es wertzuschätzen, dass die Konkurrenz uns das zutraut. Das ist auch schön, aber wir wissen auch, dass wir 34 Mal, wenn wir das erreichen wollen, am Maximum arbeiten müssen, um dann das Ziel Aufstieg möglichst zu erreichen.
2: Als Trainer konnten Sie nicht mehr retten, was möglicherweise auch nicht mehr zu retten war. Jetzt sollen Sie das Unternehmen Aufstieg koordinieren. Herr Hecking, wie sitzt es sich auf dem Chefsessel?
4: Ja, wie sitzt sich drauf? Genauso wie auf meinem Küchenstuhl. Ja, also ich sitze bequem.
2: So einen tollen Küchenstuhl haben Sie?
4: Ja, der ist vielleicht sogar ein bisschen toller als hier im Büro. Ja, Sie wissen ja nicht, wie es bei mir in der Küche aussieht. Nein, Spaß beiseite. Es ist natürlich auch für mich eine Entscheidung gewesen, die nach dem Abstieg dann gefällt werden wurde, als man mich gefragt hat, Wie könnte ich meine Zukunft sehen? Die Entscheidungsträger, die damaligen Entscheidungsträger beim VfL Wolfsburg, wollten mich gerne in verantwortungsvoller Position weiterhin in dem Verein sehen und behalten. Es gab verschiedene Szenarien für den Fall des Klassenerhalts, für den Fall des Abstiegs. Leider ist es so gekommen, dass wir den Abstieg nicht mehr verhindern konnten. Und dann war das Szenario eben, ob ich mir vorstellen könnte, als Geschäftsführer Sport die Aufgabe zu übernehmen. War natürlich klar, dass ich das nicht sofort entscheiden wollte. Ich musste mir natürlich auch ein paar Gedanken machen, weil ich dann auch weiß, dass es eigentlich mit meiner Trainerkarriere dann auch vorbei sein sollte. Und von daher, die Aufgabe macht Spaß, habe mich dann dazu entschieden, es zu machen. Und ich glaube, das könnte eine gute Entscheidung gewesen sein für beide Seiten.
2: Das hoffen sicherlich alle, die es mit dem VfL halten. Der Volksmund sagt ja aber auch, lieber ein Ende mit Schrecken als ein Schrecken ohne Ende. Und nach allem, was ich nun gelesen habe, hat sich die Stimmung im Verein und rund um den VfL im Vergleich zur vergangenen Saison komplett gewandelt. Die Worte Aufbruch und Zuversicht dürften treffend sein. Was hat sich denn verändert?
4: Ja, was hat sich verändert? Im ersten Mal bin ich da immer sehr, sehr vorsichtig in der Beurteilung von außen. Wir müssen innen beurteilen. Ich glaube, wir im Innenverhältnis sehen auch schon noch ein paar Probleme, die wir haben, die wir natürlich nicht zu sehr nach außen bringen wollen, aber wir haben auch noch ein bisschen Hausaufgaben zu tun, damit das alles noch stimmiger wird, was wir uns im Kopf vorstellen oder in der Theorie vorstellen. Was zu spüren ist, dass der Abstieg, das ist ja häufig bei vielen Vereinen so gewesen, dass dann wirklich erstmal so eine Stimmung aufkommt, so von wegen, oh ja, jetzt ob wir da noch Lust zu haben, zweite Liga, aber genau das ist auch wieder. Man merkt, dass die Fans Lust drauf haben auf Nachbarschaftsduelle. Ja, wir haben kurze Auswärtsfahrten. Auch das kann ja ein besonderer Reiz werden für diese Liga. Wir wollten das nicht. Wir wollten nicht zweite Liga spielen, aber jetzt müssen wir es eben auch genauso annehmen. Und auch für unsere Fans sind da besondere Spiele dabei, die natürlich auch gesehen haben, das, was auch Oliver Blume von VW als VW-Chef angekündigt hat, dass kein Stein auf dem Gelben liegen bleiben sollte, sondern dass es für Veränderung die Zeit ist. Und ich glaube, das ist gemacht worden. Man hat wirklich alles einmal versucht, sich anzuschauen, hat eine Entscheidung getroffen. Und ich glaube, danach haben viele Fans nicht gelächzt, aber zumindest gehofft, dass es auch Veränderungen gibt im Verein, damit es auch wirklich so wird, dass wir eine Aufbruchstimmung überhaupt erstmal geben könnte. Dass wir dann natürlich durch unsere Transfers und durch unsere Transferentscheidungen vielleicht auch den einen oder anderen wieder neugierig gemacht haben auf den neuen VfL, ist auch logisch, das sehe ich genauso. Nichtsdestotrotz, und das möchte ich gerne immer wieder betonen, wir wissen, dass wir von morgen Abend an die Gejagten sein werden. Damit müssen wir erstmal lernen, umzugehen. Das ist eine neue Situation. Ja, die Erwartungshaltung ist von außen enorm, was ich da alles gelesen habe, wie viele Punkte wir schon holen sollten, um es überhaupt eine zufriedenstellende Saison zu werden, zu lassen. Also all das sind Dinge, das wird natürlich alles wieder überhöht im Zusammenhang mit uns. Trotzdem wissen wir, dass wir natürlich im Vergleich zu allen anderen 17 Zweitligisten beste Voraussetzungen haben, was Infrastruktur angeht, was Unterstützung von VW angeht. Das wissen wir alles, das brauchen wir auch nicht kleiner reden oder auch wegreden. Das ist nun mal so, ja, und deshalb sind wir auch kein normaler Zweitligist. Und trotzdem, obwohl ich das gerade als positiv sehe, wissen wir auch, der Aufstieg ist kein Selbstläufer.
2: Dann will ich hier mal nichts überhöhen, sondern mich an die Fakten halten. Und wenn mir keine Transfers entgangen sind, Herr Hecking, dann haben Sie rund 23 Millionen Euro für neue Spieler ausgegeben, laut dpa. Mehr als alle anderen Vereine zusammen. Sie hätten aber auch so die Nachrichtenagentur durch Verkäufe rund 23 Millionen Euro eingenommen. Angeblich, und damit sind wir bei dem, was Sie vorhin gesagt haben, es ist noch einiges zu bewerkstelligen, wollen Sie den Kader weiter verkleinern, Cenan Pečinović allerdings behalten. Der VfB Stuttgart gilt als interessiert an dem Nachwuchsstürmer. Warum wollen Sie Pečinović nicht abgeben? Sie haben doch Ihren Angriff unter anderem mit Fabian Reese von Hertha BSC und Robert Glatzel vom Hamburger SV gewaltig aufgerüstet.
4: Ja, erstmal muss ich zu den erstgenannten Zahlen, ich glaube, was Transferausgaben, jetzt sind sie gar nicht so falsch. Ja, bei den Transfereinnahmen, da kommt jetzt ein Koliakis-Transfer, der auch einen nicht ganz unerheblichen zweistelligen Millionenbetrag in die Kassen gespült hat. Ja, sodass unser Transfer plus eigentlich schon richtig groß ist, auch wie selten bei Zweitligisten.
2: Also ist mir also doch noch einer entgangen? Habe ich einen nicht in die Rechnung mit einbezogen?
4: Genau, Koliakis im Verlauf dieser Woche ist er ja zu alt.
2: Stimmt.
4: Ja, und die Zahlen, die da stehen mit 16,5, 17 Millionen plus Boni, das zeigt auch, dass wir natürlich auch da außergewöhnliche Einnahmen haben. Und unsere Strategie war halt einfach, wir konnten nicht darauf warten, dass wir Spieler verkaufen. Wir mussten loslegen. Und Gott sei Dank hat Pirmin Schwegler auch in Zusammenarbeit mit Diego Benaglio, als ich noch als Trainer unterwegs war, dieses Worst-Case-Szenario zumindest schon mal im Kopf gehabt, hat viele Dinge vorbereitet, wie unter anderem den Fabian-Rehse-Transfer, der ja auch für die erste Liga fest eingeplant war, für die zweite Liga natürlich auch erstmal überzeugt werden musste. Ja, von daher sage ich mal, diese Transfereinnahmen-Ausgaben-Balance ist mehr als gegeben. Also wir haben deutlich mehr eingenommen als ausgegeben. Sie haben Čenan Pečinović angesprochen, warum wollen wir ihn gerne behalten? Čenan ist für mich ein außergewöhnlicher Stürmer mit 21 Jahren. Ich habe ihn jetzt im Vierteljahr im Training gesehen. Er hat sich kontinuierlich gesteigert von Woche zu Woche. Ja, er ist ein beidfüßiger Stürmer, der Kopfball stark ist, der schnell ist, der gegen den Ball arbeitet. Und mich wundert nicht, dass Sebastian Hoeneß ihn gerne beim VfB Stuttgart sehen würde. Ja, das ist ja legitim, dass so ein Spieler auch Begehrlichkeiten weckt. Aber nichtsdestotrotz haben wir natürlich unsere Vorstellungen. Und wir wollen eben möglichst wieder aufsteigen. Und das wäre es für uns sehr, sehr gut, wenn wir die Qualität eines Čenan Pečinović weiterhin bei uns im Kader behalten würden. Ja, und im Moment ist es so. Er wird morgen sicherlich im Kader stehen. Ja, und wir hoffen natürlich, dass er morgen auch trifft. Und von daher warten wir dann auch ab. Und das meinte ich eben, als ich gesagt habe, die Transferzeit ist noch Minimum 3,5 Wochen. Ja, da kann noch sehr, sehr viel passieren bei uns im Kader. Natürlich haben sie auch recht, und der Kader ist noch ein bisschen groß. Auch da werden wir dran arbeiten müssen, dass wir noch einige Spieler abgeben wollen. Das ist auch klar. Und deshalb ist genau das, und das komme ich immer wieder darauf zurück, wir wissen noch nicht genau, wo wir stehen. Auch wenn alle sagen, wir laufen so da durch die Liga, sehe ich das schon ein bisschen differenzierter. Und ich glaube, das tut uns auch allen gut.
2: Und woran noch zu arbeiten ist, dazu gleich mehr. Jetzt aber zweite Hälfte im Ruhrstadion der VfL Bochum. Luise Kropf läuft, und das ist die Frage, gegen Hertha BSC immer noch diesem 0:1 Rückstand hinterher?
3: Ja, so ist es. Also wir sind jetzt in der 53. Spielminute. Und das Spiel, ich weiß gar nicht, wie ich es anders sagen soll, das plätschert so ein bisschen in der zweiten Halbzeit vor sich hin. Also Stimmung immer noch gut, aber die Stimmung unten auf dem Platz ist eher so, geht so, gibt so die ein oder andere, ja, nicht Rangelei, aber so den ein oder anderen Check, der ein oder andere Spieler, der gefoult wird und sich auf dem Platz dann niederlässt. Also so großartiger Spielfluss ist hier gerade nicht drin, weil in der Hälfte der Bochumer unterwegs, wird jetzt aber rausgekloppt vom eingewechselten Carlo Metz, der ja neu ist beim VfL Bochum, vom St. Pauli gekommen, und der soll jetzt mal so hinten so ein bisschen aufräumen, hat er hiermit getan, seine Pflicht erfüllt, den Ball rausgekloppt, auf die Zuschauerringe gespielt, und jetzt die Hertaner im Aufbauspiel geht über Marius Gersbeck, der den Ball jetzt auch lang nach vorne schlägt. Also das hat jetzt nicht was von Hochspielkultur gerade im Ruhrstadion, aber mal gucken, was diese zweite Hälfte da vielleicht noch so mit sich bringt. Spiel jetzt gerade wieder unterbrochen und ein sehr schlecht gelaunter Mittelstürmer, der Bochumer Hofmann, der giftet da jetzt den Schiedsrichter an und sagt, ich hab den doch gar nicht berührt, und trotzdem pfeifst du faul. Ball rollt jetzt aber schon wieder, Ball ausgeführt worden von den Hertanern, die den Ball jetzt lang, wie gesagt, ist ein Stilmittel, auf das jetzt öfters zurückgegriffen wird, nach vorne schlagen, aber Bochum ist erstmal direkt dazwischen, spielen den Ball auf die linke Seite, jetzt könnte es ein bisschen Tempo geben, über die linke Seite, Bochum schon drüber, über die Mittellinie, aber dann das Ding wieder abgefangen. Also es bleibt hier bei der 1-0 Führung der Hertaner gegen den VfL Bochum. 55 Minuten sind rum.
2: Zurück zum VfL Wolfsburg und seinem Geschäftsführer Dieter Hecking. VfL-Kapitän Maxi Arnold, der scheint jedenfalls mit der Saisonvorbereitung zufrieden zu sein. Arnold hat dem Norddeutschen Rundfunk gesagt, sie hätten super Transfers getätigt. Und Arnold betonte, es seien charakterstarke und viele deutschsprachige Spieler. Und das war das Thema im Gespräch mit Dieter Hecking, wie wichtig ihm denn sei, dass die Spieler sich problemlos verständigen könnten.
4: Das würde ich jetzt nicht überhöhen, wieder mal das Wort überhöhen, weil ich glaube, es geht einfach darum, Fußballspieler, egal welcher Nationalität, in welcher Sprache, können sich miteinander verständigen. Das ist also möglich. Ja, es ist einfach nur so, dass du natürlich, auch diese zweite Liga hat einen besonderen Charakter. Und ich glaube, es war uns extremst wichtig, dass wir Spieler finden, die in dieser Liga schon mal den Kopf rausgestreckt haben und auch für etwas stehen. Ja, und die aber auch in ihren Mannschaften gewisse Verantwortlichkeiten übernehmen. Und das war vielleicht im letzten Jahr so ein Problem in der letztjährigen Mannschaft, dass so eine richtige so eine richtige Führung sich innerhalb des Kaders nicht gebildet hat. Und das wollten wir möglichst unterbinden. Und dem haben wir eben Spieler geholt, die in ihren Vereinen wirklich auch herausragende Spielerpersönlichkeiten waren. Und in den diversen Gesprächen mit den Spielern zu dritt, zu vier, zu fünft, wir natürlich sie auch auf den Zahn gefühlt haben, warum wollen sie nach Wolfsburg, warum ist das für sie spannend. Ja, und das ist für mich auch extremst wichtig. Natürlich wird in Wolfsburg, werden gute Gehälter bezahlt, aber, und das ist so, auch wenn das keiner hören will und uns jeder dafür belächelt, wenn wir diese Aussage tätigen, wir haben sie alle auch sportlich überzeugen können durch Tobi Strobels Art, wie er mit den Spielern gesprochen hat, und auch durch die Art von Pirmin und von meiner Person, dass wir die Spieler in den Gesprächen abgeholt haben, was wir hier vorhaben, wo wollen wir hin und wie soll der Fußball aussehen. Und ich glaube, das war für viele extremst wichtig, dass wir diese Gespräche genauso geführt haben, ohne, das brauchen wir auch nicht zu klein zu reden, dass wir schon wissen, dass natürlich hier in Wolfsburg auch gute Gehälter bezahlt werden.
2: Sie haben Tobias Strobel angesprochen, Ihren neuen Trainer. Und wie soll der VfL spielen? Ja, wie wird er denn spielen? Was erwarten Sie von Ihrer Mannschaft und Ihrem Trainer?
4: Also von meinem Trainer erwarte ich einfach, dass er genau das macht, was Sie in den letzten 7 Wochen gesehen haben von ihm. Eine klare Ansprache, eine klare Idee, wie er Fußball spielen lassen will, wo er sicherlich auch im Verlauf der Saison Anpassungen vornehmen muss. Das traue ich ihm aber absolut zu. Ja, und dass er einfach bei sich bleibt und nicht jetzt irgendwas meint, machen zu müssen, was vielleicht von ihm von außen gefordert wird. Er soll so bleiben, wie er ist. Da hat er bislang sehr, sehr erfolgreiche Arbeit, wenn auch noch nicht in der ersten oder zweiten Liga abgeleistet. Aber die Art und Weise seiner vorhergehenden Station war immer davon geprägt, dass die Mannschaften einen sehr guten Fußball gespielt haben, dass sie sehr intensiv spielen. Und wenn er das mit dieser Mannschaft genauso hinbekommt, dann wäre ich schon mit seiner Arbeit sehr zufrieden, unabhängig vom Tabellenplatz, weil dann ist eine Handschrift eines Trainers zu erkennen. Und das ist immer das Wichtigste, glaube ich, wenn man über die Arbeit eines Trainers urteilen sollte, weil man weiß selber, im Verlauf einer Saison können Verletzungen kommen, können Sperren kommen, können unvorhergesehene Ergebnisse passieren, dass man vielleicht doch das Ziel nicht erreicht. Aber die Art und Weise, wie er Fußball spielen lassen möchte, die, glaube ich, passt sehr gut zu Wolfsburg.
2: Wir sind damit eingestiegen, dass alle den VfL als Top-Favoriten für den Aufstieg auf dem Zettel haben. Nun kommen wir mal zu den Mannschaften, die Sie dort stehen haben. In der vergangenen Saison haben Sie, glaube ich, gesagt, Bochum, Hertha, Düsseldorf. Wer ist es in dieser Saison?
4: Ja, es ist schwierig. Ja, ich habe mich jetzt mal so ein bisschen mit den Kadern beschäftigt. Ich finde, dass der 1. FC Nürnberg eine spannende Zusammensetzung hat vom Kader her. Ja, ich glaube, dass so Mannschaften wie VfL Bochum, Heidenheim, St. Pauli auch Teams haben, die wissen, wie es geht. Ein Frank Schmidt kennt die zweite Liga durch und durch, hat es seit über 20 Jahren, glaube ich, geschafft, immer wieder Mannschaften hinzustellen, die sehr unangenehm und guten Fußball spielen lassen können. Ich glaube, das sind mal so 5, die mir sofort einfallen. Und dann habe ich wieder 1, 2 vergessen, die hoffentlich nicht sauer sind, dass ich sie nicht genannt habe. Weil im letzten Jahr hat auch keiner dran geglaubt, dass Paderborn und Elversberg aufsteigen. Also ist das eigentlich die Chance, wenn ich sage, die 5 könnten oben mitspielen, dass es ganz andere werden, sehr groß. Das heißt, 12 oder 13 andere Mannschaften können sich jetzt die Hoffnung machen neben uns, dass wir aufsteigen werden.
2: Herr Hecking, morgen Abend zum Auftakt ein Heimspiel gegen den 1. FC Kaiserslautern. Inwiefern ist das ein Start nach Ihrem Geschmack?
4: Ja, wir haben uns gefreut, als wir den Spielplan gesehen haben, dass wir das erste Topspiel der zweiten Liga sind und dann auch am Samstagabend, wo sicherlich das Interesse von allen Seiten auf dieses Spiel, jeder wird drauf gucken, natürlich mit besonderem Interesse, wie es bei uns aussieht, aber natürlich dürfen den Gegner in keinster Weise da außen vor lassen. Ich glaube, auch in Kaiserslautern sind die Ambitionen ungebrochen, möglichst auch mal wieder schnellstmöglichst in die erste Liga zurückzukommen. Das ist schon ein Spiel, glaube ich, was elektrisieren kann. Unsere Arena ist sehr gut gefüllt. Ja, ist auch nicht immer selbstverständlich nach dem Abstieg, aber auch wenn Kaiserslautern einige Zuschauer mitbringen werden, glaube ich, werden wir eine tolle Atmosphäre haben an einem Samstagabend. Und ja, und dann werden wir sehen, inwieweit schon die Rädchen bei uns greifen. Und ich bin zuversichtlich, dass wir auf jeden Fall ein spannendes, gutes Spiel sehen werden.
2: Sagt Dieter Hecking, der Geschäftsführer des VfL Wolfsburg, vor dem Saisonstart morgen Abend in der VW Arena gegen den 1. FC Kaiserslautern, live zu hören auf sportschau.de. Herr Hecking, danke für das Gespräch. Ich wünsche Ihnen und Ihrer Mannschaft eine erfolgreiche Saison.
4: Dankeschön.
2: Und Hertha BSC führt immer noch 1:0 beim VfL Bochum nach jetzt einer Stunde, die dort absolviert ist im Ruhrstadion. Wer Berlin und Basketball denkt, denkt vielleicht umgehend an Alba Berlin oder an Moritz und Franz Wagner, die deutschen Nationalspieler, die in Nordamerikas Basketball-Profiliga NBA zugange sind. Aber im September, da stehen Berlin und Basketball vor allem für die Weltmeisterschaft der Frauen. Die wird vom 4. bis 13. September an der Spree in der Bundeshauptstadt ausgetragen. Die Vorfreude ist riesig, auch bei den deutschen Spielerinnen, die in der besten Liga der Welt, der WNBA, in Nordamerika unter Vertrag stehen und dort mitunter wichtige Rollen einnehmen. Unser US-Reporter Heiko Oehldorp hat sich mit ihnen unterhalten.
5: Satu Sabali ist Deutschlands beste Basketballspielerin. Sie ist unverzichtbar in der Nationalmannschaft und sie ist in Nordamerikas WNBA ein Star. Sabali spielt seit dieser Saison für New York Liberty. Die 28-Jährige hat in der besten Liga der Welt schon einige individuelle

0: liegt die Schwester von Satu mit New York WNBA-Meister. Seit dieser Saison gibt's sogar erstmals eine Handvoll deutscher Spielerinnen in Nordamerikas Profiliga. Zudem ist Bundestrainer Olaf Lange als Assistenzcoach bei Neuling Toronto angestellt. Deshalb sieht Fiebig
1: sehr, sehr viel Qualität bei uns im deutschen Team. Ich bin total froh, dass wir alle diese Erfahrung machen dürfen, auf dem höchsten Level in der besten Liga der Welt zu spielen und auch viele Minuten zu spielen.
0: Trotz des stressigen WNBA-Alltags mit viel Reiserei und durchaus schon mal bis zu 4 Spielen pro Woche geht es bei den deutschen Spielerinnen sehr häufig schon um die Heim-WM, betont Luisa Geiselsöder.
2: Jedes Mal, wenn wir auch andere Deutsche sehen, ist das ein Gesprächsthema. Ich weiß nicht, wie oft Frieda und ich drüber reden. Das wird ein einzigartiges Erlebnis. Ich glaube, wir haben echt gute Chancen. Ich freue mich einfach, in Deutschland Frauenbasketball weiter zu pushen.
0: Die von ihr erwähnte Frieda ist Frieda Bühner, Geiselsöders Mitspielerin bei Portland Fire. Wenn die 22-jährige Osnabrückerin auf die Heim-WM angesprochen wird, strahlt sie übers ganze Gesicht.
2: Ich habe total Bock drauf. Ich glaube, es ist so eine andere Form von Stolz, die man hat, für sein Land zu spielen, mit Deutschland auf der Brust. Deswegen die Vorfreude ist total groß.
0: 1998 war Deutschland schon einmal Gastgeber der Frauen-WM, kam damals auf Platz 11. Diesmal soll und muss es mehr werden, viel mehr, betont Bühner.
2: Medaille, würde ich mal sagen. Ich glaube, das ist das klare Ziel. Wir reden schon lange darüber. Wir haben das Zeug dazu, wir haben die Spielerinnen dazu. Ich meine, eine WM zu Hause, das ist so ein One-in-a-Lifetime-Ding.
0: Satu Sabali wird in Sachen WM-Ziel sogar noch deutlicher.
3: Was ist drin? Auf jeden Fall eine Medaille, am besten Gold. Wir haben echt super Spielerinnen und ich glaube, jetzt haben wir uns einfach auch mehr so als Mannschaft zusammengefunden und es wird auf jeden Fall riesig. Also kommt alle nach Berlin.
4: Sagen die deutschen Basketballerinnen in diesem Beitrag von Heiko Ohldörp, unserem Korrespondenten in den USA. Von dort zurück nach Bochum zu Luise Kropf und den Bochumern und den Herthanern.
5: Ja, hier ist die Stimmung so langsam aber sicher am Hochkochen, denn die Bochumer kommen auch gerade. Riesengelegenheit für TASS, den Bochumer. Aber Kolbe, der Innenverteidiger der Herthaner, hat sich mega in den Schuss reingeworfen und zur Ecke geklärt. Die gibt's jetzt. Gersbeck hat den Ball rausgefaustet aus dem 16er.
4: Wenn ich helfen kann, sag Bescheid.
5: Ja, übernimm mal ganz kurz, damit ich hier abpusten kann.
4: Das ist eine Situation, die schon ausgebügelt ist. Und weiter geht's.
5: Ja, weiter geht's. Ich entschuldige mich dafür. Aber es ist halt eben auch eine gewisse Atmosphäre hier im Ruhrstadion, eine gewisse Lautstärke. Meine Stimmbänder offenbar noch in der Sommerpause. Auf jeden Fall, was ich eigentlich sagen wollte, die Ecke der Bochumer, die hat nichts eingebracht. Und der nächste lange Schlag der Bochumer, der kommt jetzt in die Hälfte der Herthaner hinein. Aber die fangen den Ball jetzt direkt wieder ab. Aber Bochum hat hier das Stadion auf jeden Fall elektrisiert, indem sie jetzt so ein bisschen offensiver nach vorne sprinten und laufen. Aber sie liegen eben noch 0-1 hinten.
4: Luise Kropf, unsere Reporterin im Ruhrstadion. 21.59 Uhr ist es. Die nächsten Nachrichten stehen an hier bei Sportschau live aus Berlin. Danach dann natürlich die Schlussphase dieser Auftaktbegegnung der Zweitligasaison. Aber es geht dann auch um die Leichtathletik. Am Wochenende beginnt die Europameisterschaft in Birmingham und das deutsche Team hat ein großes Problem. Das heißt Owen Ansah und dem droht eine Dopingsperre.

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1: Um 22 Uhr mit Tobias Möck. Guten Abend. Aus Nordrhein-Westfalen wird ein weiterer sicherheitsrelevanter Zwischenfall mit Drohnen gemeldet. Betroffen ist ein Bundeswehrstandort, auf dem Patriot-Flugabwehrsysteme repariert werden. Aus Köln, Andreas Braun.
2: In der Nacht sollen Mitarbeiter einer Sicherheitsfirma insgesamt 6 Überflüge über dem Militärstandort im nordrhein-westfälischen Mechernich beobachtet haben. Das geht aus Informationen von WDR, NDR und Süddeutscher Zeitung hervor. Ein Sprecher des operativen Führungskommandos der Bundeswehr teilte auf Anfrage mit, insgesamt seien 2 Drohnen gesichtet worden. Zu den laufenden Ermittlungen könne man sich nicht äußern.
1: Für den Drohnenvorfall am Leipziger Flughafen in der Nacht zum Mittwoch hat Russland heute jegliche Verantwortung in scharfem Ton zurückgewiesen. Die russische Botschaft erklärte, man sei besorgt über eine neue Welle antirussischer Hysterie in Deutschland.

0: Bei den Mutmaßungen handle es sich um eine fingierte Provokation. Die mit einem Sprengsatz bestückte Drohne war nahe einer Landebahn auf dem Flughafen entdeckt worden. Heute hat der Nationale Sicherheitsrat unter Leitung von Kanzler Merz über den Vorfall beraten. Als erstes Bundesland setzt offenbar das Saarland wegen des Niedrigwassers das Sonntagsfahrverbot für einige Lkw-Transporte vorübergehend außer Kraft. Die Ausnahmeregelung gelte vom Wochenende bis maximal Ende September, berichtet die Rheinische Post. Ziel sei es, die Warenströme trotz der Einschränkungen auf den Wasserstraßen möglichst stabil zu halten. Bundesverkehrsminister Bilger hatte gestern auf einer Sonderkonferenz eine Aussetzung des Lkw-Fahrverbots ins Gespräch gebracht. Der Konflikt zwischen Spanien und Italien spitzt sich zu. Die italienische Regierung hat die Forderung zurückgewiesen, die wegen des Massenandrangs auf die spanische Exklave Ceuta erlassenen Grenzkontrollen bis Sonntag aufzuheben. Rom akzeptiere keine Ultimaten aus dem Ausland, teilte das Büro von Regierungschefin Meloni mit. Spanien hatte für diesen Fall mit entsprechenden Gegenmaßnahmen gedroht. Vor der Küste des Oman droht eine Umweltkatastrophe. Ein vor Wochen auf Grund gelaufener Tanker verliert nach Angaben von Greenpeace immer mehr Öl. Der Ölteppich sei bereits 600 Quadratkilometer groß. Nahost-Korrespondentin Nina Amin.
1: Greenpeace fordert die internationale Gemeinschaft und den Oman auf, sofort zu handeln. Gefährdet seien Korallenriffe, Meeresschildkröten und seltene Meeressäuger. Der Öltanker soll 110.000 Tonnen Rohöl geladen haben und wird Russlands sogenannter Schattenflotte zugerechnet.
0: Das Wetter in Deutschland. In der Nacht bleibt es meist trocken, Tiefstwerte zwischen 16 Grad an den Küsten und 6 Grad in einigen Tal- und Muldenlagen. Morgen landesweit ruhiges und trockenes Hochdruckwetter, 20 bis 34 Grad. 22.03 Uhr ist es.
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3: So schnell sind fast 2 Stunden rum, wenn es denn so interessant ist zum Auftakt der zweiten Fußball-Bundesliga wie heute Abend in Bochum, wo der VfL immer noch jetzt nach rund 70 Minuten gegen Hertha BSC 0:1 zurückliegt und mit den vielen, vielen Gesprächen und Berichten rund um diese zweite Liga. Aber jetzt gehört das Mikrofon wieder Luise Kropf, denn vorhin hatten wir von dir gehört, Luise, die Bochumer würden alles versuchen, aber wofür reicht das?
4: Ja, bisher noch nicht für ein Tor. Das kann ich hier schon mal vermelden aus dem Ruhrstadion in Bochum. Immer noch liegt Bochum 0-1 hinten. 71. Minute sind wir jetzt drin. Aber unter anderem eingewechselt worden ist der Ruhrpott-Messi, wie er in Bochum genannt wird. Das ist Gerrit Holtmann, hat mal ein Sensationstor erzielt. Ist ein bisschen was her. Und er flitzt jetzt hier seit so gut 15 Minuten die linke und rechte Bahn immer wieder runter. Kriegt auch oft den Ball und sorgt hier richtig für einen Wirbelsturm, der auf den Grün hier einmal ins Schleudern gebracht wird. Die Bochumer jetzt auf der rechten Seite unterwegs, versuchen das Spiel hier erstmal in Ruhe aufzubauen. Aber ganz so viel Ruhe haben sie ehrlich gesagt nicht mehr. Noch 20 Minuten auf der Uhr und immer noch der 0-1-Rückstand.
3: Morgen, ich habe es vorhin gesagt, beginnt in Birmingham die Europameisterschaft der Leichtathleten. Die deutsche Mannschaft wird von den Weltmeistern Leo Neugebauer und Malaika Mihambo angeführt. Zum DLV-Tross gehört aber auch Sprinter Owen Ansah, dem eine Dopingsperre droht. Die deutsche Anti-Doping-Agentur NADA behauptet, er habe eine Dopingkontrolle verweigert. Ansah wiederum sagt, nö, stimmt nicht. Ich habe ARD-Reporter Jens-Jörg Rieck in Birmingham gefragt, wie er den Fall beurteile.
5: Aussage gegen Aussage natürlich, aber seine Freundin war ja in der Nähe, die könnte vielleicht noch einen entscheidenden Kick bei dieser Situation, war im Vorfeld des Meetings in der höchsten Leistungsklasse in Monaco auf der Abreise. Er war schon auf Toilette, so ist seine Geschichte, und hat dann nicht sofort urinieren können, was logisch scheint, hat aber einen Flieger nach Monaco und wurde vom Kontrolleur aus seiner Sicht nicht darauf hingewiesen, dass wenn er jetzt losfahren würde, dass dies gleich eine Sanktion nach sich ziehen könnte. Der Kontrolleur hat ihm noch angeblich eine gute Reise und viel Erfolg in Monaco gewünscht. Die Geschichte wurde dann gemeldet. Ich finde, man kann beiden Seiten was abgewinnen, aber ich glaube schon, er wurde ja dann auch in Monaco getestet, das übrigens mit einem negativen Resultat, also kein positiver Dopingtest und seinem ganzen Auftreten und der Geschichte, das macht irgendwie für mich keinen Sinn. Also im Moment wäre ich, glaube ich, eher bei der Tatsache, die auch die NADA heute beschlossen hat. Es gab ja eine Meldung heute auch vom Deutschen Leichtathletikverband. Wörtlich heißt es dort, die nationale Anti-Doping-Agentur NADA hat heute bekannt gegeben, dass das sportrechtliche Ergebnismanagementverfahren, was für ein Wort, ich habe gar nicht gezählt, wie viele Buchstaben das sind, gegen Sprinter Owen Ansah abgeschlossen ist. Eine vorläufige Suspendierung des Athleten durch die NADA liegt nicht vor. Das ist schon mal für Owen Ansah zumindest ein Teilerfolg, weil auch die nationale wie die internationale Dopingagentur ja spätestens seit dem Fall Sinner sozusagen nochmal alles auf scharf gestellt haben. Und ich würde sagen, für ihn sind die Vorzeichen nicht nur aus Sicht von Dr. Jörg Bügner, das ist der verantwortliche DLV-Vorstand in Sachen Leistungssport, der sich sehr über diese Nachricht heute gefreut hat, sind jetzt relativ gut.
3: Jannik Sinner, der Tennisstar.
5: Ja, richtig. Genau, der hat eine sehr kurze Strafe bekommen und das galt dann als Lex Sinner und nachfolgend waren dann alle Fälle, unter anderem beispielsweise auch im Wintersport, Victoria Kahl, wo man gesagt hat, die hat dann 18 Monate bekommen und bei ihm war es eine Sperre, die genau in die Tennispause hineinpasste und danach war merklich bei allen Sanktionen des der Weltdopingagentur eine deutliche Verschärfung oder eine härtere Herangehensweise zu spüren, weil natürlich der Aufschrei riesengroß war. Die Großen, Thomas, lässt mal laufen und bei den Kleinen gibt es dann Ärger. Und Sinner ist sicherlich mit seinem Stellenwert im Tennis eine Nummer größer als die bei aller Liebe, und ich übertrage die Sportart auch bei aller Liebe, als die Olympiasiegerin im Skilanglauf.
3: Aber Owen Ansah ist nun auch der erste deutsche Sprinter, der es über 100 Meter unter 10 Sekunden geschafft hat. Das rückt ihn natürlich auch verstärkt in den Fokus. Wie sehr belastet dieser Fall die deutsche Leichtathletik, speziell jetzt auch bei dieser Europameisterschaft?
5: Also das ist natürlich ein Gepäck, das ist ganz klar, gehe ich sofort mit. Wird übrigens eine sehr gute Europameisterschaft werden, glaube ich, weil die Briten Leichtathletik verrückt sind. Aber wenn sie einen fragen werden, die Kolleginnen und Kollegen, und das zu Recht, dann wird das Owen Ansah sein. Das ist ja gerade der Bereich Hochleistungssprint ein sehr leider mit Medikamenten verseuchter Bereich. Und insofern sind diese Fragen auch berechtigt. Aber in der Art und Weise, ich habe ja Owen Ansah gerade, es ist schon wieder 14 Tage her, bei den deutschen Meisterschaften in Wattenscheid erlebt, wie er da abgeliefert hat, das nötigt einem schon ganz unabhängig davon, dass man die Details von außen hundertprozentig und beurteilen kann und seine Hand ins Feuer legen kann, das nötigt einen schon Respekt ab. Er wurde dort zum 6. Mal deutscher Meister im Sprint, du hast es gesagt. Er hat seinen eigenen deutschen Rekord von 9,9 Sekunden über 100 Meter nochmal auf 9,98 Sekunden heruntergeschraubt in diesem Jahr. Dann lief er in Wattenscheid 10,0 Sekunden, alles Topzeiten. Er ist derzeit zusammen mit dem Italiener Jacobs und einem Briten Top 3 in Europa. Also er läuft in Birmingham um die Medaillen mit und hat das alles, und das war natürlich ein Riesenaufschrei. Du kannst dir vorstellen, dass die meisten Mikrofone bei ihm waren. Und das wird nicht nur in Bochum-Wattenscheid sein, sondern in Birmingham ganz sicher auch so von den internationalen Kollegen, hat das in einer sehr großen Abgeklärtheit und ohne irgendwelche Anzeichen von Aufgeregtheit abgeliefert oder seine Leistung dort abgeliefert. Aber jetzt könntest du natürlich mit Recht sagen, du hast auch viele große 100-Meter-Sprinter gesehen, die später überführt wurden, die auch nicht den nervösesten Eindruck beim Start machten.
3: Wer weiß, wovon das kommt. Andererseits könnte er ja auch der philosophischen Richtung der Stoiker anhängen.
5: Ja, das ist ja Epikur, das ist gut. Das ist eine gar nicht so schlechte Richtung, finde ich.
3: Worum es hier.
5: Das sind auch schon über 2000 Jahre her, aber immerhin.
3: Worum es hier speziell für Owen Ansah geht, 2028 stehen die Olympischen Spiele in Los Angeles an. Die wären, selbst wenn er jetzt akzeptieren würde, dann bekäme er ja nur eine 3-jährige Sperre, futsch. Also wie geht's jetzt weiter in dem Fall und wie verhält sich aus deiner Sicht der Verband, der ja Owen Ansah im Einzel starten lässt, aber nicht in den Staffelwettbewerben? Offenbar aus der Befürchtung heraus, sollte Owen Ansah gesperrt werden, würde ein möglicher Erfolg einer deutschen Staffel gecancelt.
5: Ja, also auch das ist ganz frisch von heute. die Entscheidung genau so, dass man sozusagen nicht ins volle Risiko geht, was eigentlich, wenn man hundertprozentig an den Athleten glaubt, auch nicht irgendwie logisch scheint. Also die Meldung heißt, wir stehen gleichzeitig weiter an der Seite unseres Athleten nach Rücksprache mit dem Trainerteam und den Athleten, sowie um Klarheit für alle Beteiligten hier in Birmingham zu schaffen, haben wir entschieden, dass Owen Unser bei der EM wie geplant über 100 und 200 Meter, 200 Meter ist jetzt nicht unbedingt ein großer Kandidat für die Medaillen, aber ist ein Kandidat für die Finalteilnahme, an den Start gehen wird, das war in Klammern gerade von mir, aber nicht an den Staffelwettbewerben teilnimmt. Also sollte es sozusagen, und das ist nicht ungewöhnlich oder nicht unmöglich für die deutschen Männer, die ja mittlerweile auch mit der 4x100 Meter Staffel Männer, ich erinnere an Rom, damals im Sommer 2024 zu einer Medaille gelaufen sind, zu einer Bronzemedaille, wieder eine Medaille erlaufen und später stellt sich heraus, dass die Weltdopingagentur das doch nicht absegnet und eine Sperre gibt, dann wäre natürlich diese Medaille futsch. Diesem Szenario will man offenbar vorbauen. Ja, das ist irgendwie so ein bisschen halbschwanger, weil, wie gesagt, wenn Sie wirklich hundertprozentig sagen, da kann uns gar nichts passieren, wir sind ganz sicher, also man hat sich mit anderen Worten, so könnte man es auch knapp übersetzen, schon noch ein Hintertürchen eingebaut, über 100 Meter, die Medaille nimmt man gern mit und wenn sie dann futsch ist, ist sie futsch, aber die über die Staffelentscheidung erlaufene mögliche Bronzemedaille will man nicht riskieren.
3: Halbgeweigt ist gut. Auf der einen Seite sagen die Verantwortlichen im Verband, sie stünden hinter Owen Unser, aber andererseits trauen sie ihm offenbar nicht über den Weg.
5: Ist so kurz ist der Satz, die Meldung ist leider nicht länger. Ich könnte noch die letzten drei Worte zitieren, aber die werden uns alle hier auch nicht in der ARD-Infonacht weiterbringen. Das heißt, mit sportlichem Gruß am Ende vom Verband. Also mehr habe ich auch nicht an Aktuellem, aber immerhin, und das hatten wir ja eingangs in unserem Gespräch, ich hier schon anklingen lassen, ein Statement der NADA, dass sie da nicht weitergegangen sind und auf eine Suspendierung gedrängt haben. Das sehe ich zumindest nachdem, ich habe auch im Wintersport jetzt gerade diesen Fall Karl sehr ausführlich verfolgt, da war das anders und deswegen sehe ich das als Teilerfolg für Owen Unser. Auch wenn diese Geschichte mit dem Staffelwettbewerb ja schon irgendwie ein Geschmäckle hat, da braucht man nicht drum herum reden.
3: Soweit der Fall Owen Unser, Jens-Jörg. Nun aber zum Ausblick auf diese Europameisterschaft. Was dürfen die Leichtathletik-Fans in den nächsten Tagen aus Birmingham erwarten?
5: Ich glaube, das wird eine großartige Europameisterschaft. Das ist ein ganz kleines Stadion, 18.000. Die Briten sind komplett Leichtathletik verrückt. Ich habe sie damals, als es dreimal Gold gab, 2012 in London erleben dürfen an einem wirklich herausragenden Samstag. Sie lieben ihre Leichtathleten. Die deutsche Leichtathletik ist besser aufgestellt als in vielen Jahren zuvor. Klar, Mo Abdillahi, ein großer Name, der zuletzt über die 5000 Meter auch den alten Rekord gebrochen hat von Dieter Baumann, ist erkrankt oder kann nicht aus Verletzungsgründen nicht teilnehmen. Aber ansonsten haben wir viele Namen dabei. Den Weltmeister Neugebauer haben wir eingangs angesprochen. Wie Hambo ist immer eine Bank, kämpft um ihre dritte Goldmedaille bei Europameisterschaften. Wir haben Gesa Krause, wir haben viele Läufer, ob Faken, ob beispielsweise auch die Staffel bei den Frauen über 4x100 Meter. Wir haben im Hammerwurf den Silbermedaillengewinner. Das ist eine lange, lange Liste. Es wird wahrscheinlich besser werden als bei der Europameisterschaft in Rom. Da war es einmal Gold, dreimal Silber und ich glaube siebenmal Bronze gewesen am Ende. Es wird vielleicht nicht ganz so viel wie bei der letzten Heim-Europameisterschaft in München, aber es wird ein starkes deutsches Resultat und es wird deutlich besser werden als bei den letzten Weltmeisterschaften in Tokio, als man ja Zwölfter war in der Nationenwertung. Klar, es sind nur die kontinentalen Meisterschaften, aber die deutsche Leichtathletik und alle Fans dürfen sich auf das Sportfest freuen und dann die besten Namen natürlich bei uns in Berlin beim ISTAF am letzten Wochenende im August dann wieder.
3: Sagt ARD-Reporter Jens-Jörg Rieck. Um 22.15 Uhr wird es wieder allerhöchste Zeit, zu Luise Kropf ins Ruhrstadion zu schalten. Und erneut lautet die Frage, Luise, wie steht's um den VfL nach der 0:1 oder nach dem 0:1 Rückstand gegen Hertha BSC?
4: Ja, ich finde, sie sind jetzt die deutlich bessere Mannschaft hier im Spiel. 82. Spielminute. Aber klar, es gibt immer noch den 0:1 Rückstand, der hier auf der Anzeigentafel im Ruhrstadion die Sitzschalen darunter hell erleuchtet. Hertha BSC gerade im Ballbesitz, darum bemüht, mal die Murmel wegzuhalten von der eigenen Hälfte. Gehen jetzt rein in den 16er, Doppelpasskombination vor dem 16er der Bochumer. Aber dann auch schon Bochum wieder direkt dazwischen. Langer Schlag jetzt von Timo Horn. Der Ball ist über die Mittellinie drüber, aber der Schnitt Schnittstellenpass von Tass, dem neuen Zehner der Bochumer, von dem sich sehr viele sehr viel versprechen. Der kommt erstmal nicht an, aber er bekommt seine zweite Chance. Randen an den 16er, Schussmöglichkeit abgeblockt, das Ding immer noch heiß. Jetzt aus der zweiten Reihe könnte Gerrit Holtmann schießen, aber der verdattelt so ein bisschen den Ball. Also Bochum bleibt hier weiter 0-1 hinten gegen Hertha BSC.
3: Die Schlussphase dann in gut 10 Minuten hier bei uns in der Sendung Sportschau live. Was nun die Bundesliga anbelangt, da dauert die Pause noch 3 Wochen. Wir hatten über das 2:1 von Bayern München im Testspiel gegen Aston Villa in Hongkong berichtet. Wir waren live beim Trainingslager des 1. FC Union Berlin in Österreich, in der Steiermark. Und jetzt geht es um RB Leipzig. Die Leipziger haben nämlich den norwegischen WM-Torhüter Örjan Nyland verpflichtet. Das hat der Verein in dieser Woche bekannt gegeben. Und Nyland ist auch schon mit dabei im Trainingslager in Saalfelden, also auch in Österreich. Dazu Thomas Kunze.
6: Wer dabei war, wird es nie vergessen. Deutlich mehr als dabei, nämlich mittendrin, RB Leipzigs neuer alter Keeper Örjan Nyland. New York, New Jersey Stadium, 5. Juli, WM-Achtelfinale, 14. Minute gegen Brasilien. Der Ball liegt auf dem Elfmeterpunkt.
7: Schon 4 Tore hat er vorbereitet, selbst noch nicht getroffen bei dieser WM gegen Nyland. Und er holt den Ball raus in der richtigen Ecke, Nyland. Das kann ein großer Moment sein für den norwegischen Fußball.
6: Es war einer dieser Momente und Örjan Nyland zog mit seinem Team nach dem 2:1-Sieg sensationell ins Viertelfinale ein, als Man of the Match.
8: Ja, nee, es war super. Das war so ein Spiel und vielleicht mein bestes Spiel in meiner ganzen Karriere. Ja, nee, ich bin richtig zufrieden mit meiner Leistung in der ganzen Turnier und deswegen stehe ich jetzt auch hier beim RB wieder und das freut mich wirklich.
6: Nach dem Ad-Hoc-Wechsel von Peter Gulaschi nach Spanien musste man in Leipzig nicht lange die Transferlisten studieren. Der 35-jährige Norweger aus Kristiansand war doch schon mal 2 Jahre in Leipzig zu Hause. Und seitdem ist er noch besser, beständiger geworden. Die Telefonnummern waren bekannt, die Wege waren kurz. Und so fordert jetzt Örjan Nyland Maarten van der Voort im Kampf um Leipzigs Nummer 1 heraus.
8: Ja, das erwarte ich schon. Also ja, mit allem Respekt möchte ich auch so viel wie möglich spielen. Und ich habe ja jetzt in einem Turnier gezeigt, was ich leisten kann. Und ich glaube, das redet für sich.
6: Tut es. Und Örjan Nyland ist vom Mindset, der emotionalen Beschaffenheit her, vielleicht genau das, was dieses Team noch braucht. Ruhe, Erfahrung, die positive Energie von der WM und das Wissen um den Verein, mit dem Nyland 2023 ja auch Pokalsieger wurde. Mit Antonio Nusa gibt es außerdem noch einen Landsmann im Kader. Und vielleicht bringen die beiden dem Rest ja auch das Rudern bei.
3: Die Norweger beim Rudern. RB Leipzig möchte natürlich wieder zurück in die Champions League. Das haben die Leipziger in der vergangenen Saison verpasst. Und das Gleiche gilt auch wohl für den VfB Stuttgart. Thomas Bareis.
9: Egal ob im Spiel oder bei einem Fanabend im Trainingslager, einer steht irgendwie immer im Mittelpunkt.
10: Ich versuche einfach weiterzumachen, habe den Hype genossen oder genieße ihn, sagen wir mal so. Aber im Endeffekt muss ich wieder auf den Platz liefern. Die Pause war vorbei oder ist vorbei. Und wenn ich wieder liefere, geht es weiter so. Wenn es nicht so ist, dann wird es schnell wieder andersrum sein. Fußball ist schnelllebig, deswegen einfach weitermachen, genießen.
9: Dennis Undav und der VfB Stuttgart blicken wieder einmal auf eine vollgepackte Saison aus Liga, Pokal und Champions League. In Bezug auf die Königsklasse hätte Ermedin Demirovic einen Wunsch.
11: Ich hoffe, dass er mal ein englisches Team bekommt. Das wäre cool, glaube ich, mal in England zu spielen. Ich würde gern gegen Arsenal spielen. Gegen Liverpool würde ich auch nicht nein sagen.
9: Es geht endlich wieder los. Der dunkelrote Anhang, der ist schon voller Vorfreude und mehr als optimistisch.
12: Also wenn wir die Bundesliga sehen, dass wir uns da wieder so 3., 4. Platz etablieren. Champions League ist alles offen. Und Pokal, ich habe die Prognose gestellt, wir stehen nächstes Jahr wieder in Berlin.
13: Platz 2 könnten wir schon angreifen. Ich gehe stark davon aus, dass die Champions League wieder drin ist, auf jeden Fall.
14: Ich sag, wir können schon an die letzte Saison anknüpfen. oberes Tabellendrittel ist schon drin.
15: Platz 3, 4 wäre realistisch aus meiner Sicht.
9: Das erste Pflichtspiel wartet am 21. August im Pokal auswärts bei Drittligist Hansa Rostock. Das Eröffnungsspiel der Bundesliga eine Woche später ist dann der ultimative Härtetest für Undav und Co.
10: Fängt direkt mit Bayern an, aber ist auch schön. Direkt Freitagsspiel, macht Bock. Deswegen einfach genießen, Gas geben und versuchen, genauso gut in die Saison zu starten wie die Jahre davor.
9: Dass der VfB weiter auf der Überholspur fährt, genau dafür ist Grischa Prömel aus Hoffenheim nach Stuttgart gewechselt.
16: Ja, ich weiß natürlich auch, dass ich einer von den erfahrenen Jungs bin, will natürlich meine Qualitäten einbringen, will den jungen Spielern mit Rat und Tat zur Seite stehen und einfach Teil vom VfB sein und die geile Geschichte weiterschreiben.
3: Ja, der VfB möchte gerne mal in England in der Champions League spielen, wie es in England so ist. Das können sie dann beim Pokalgastspiel in Rostock am 21. August die Hanseaten fragen. Die waren nämlich beim FC Watford zu Gast in London, ihr erster Auftritt in England. Und bei diesem Testspiel wurden die Rostocker von 6.000 Fans begleitet. Im Internet finden sie großartige Fotos von diesem Ausflug der Norddeutschen. Und der erste FC Kaiserslautern, der wäre wahrscheinlich schon mal wieder froh, wenn er einstweilen die zweite Liga verlassen könnte. Morgen das Auftaktspiel beim VfL Wolfsburg.
17: Da es ja, hört man immer wieder, im Fußball bekanntlich keine leichten Gegner gibt, ist es eigentlich egal, gegen wen es am ersten Spieltag geht. Obwohl, Wolfsburg gehört unbestritten zu den ganz großen Aufstiegsfavoriten. FCK-Coach Thorsten Lieberknecht.
18: 23 Millionen, glaube ich, haben sie investiert. Ja, der HSV hat 8 Jahre gebraucht, um wieder aus der zweiten Liga rauszukommen. Was man sagen muss, das, was jetzt der VfL Wolfsburg gerade so zusammen holt an Spielern, wirkt trotzdem sehr gezielt und nicht einfach willkürlich.
17: Rehse, Damar, Hornby, Glatzel, Rex Bescheid, Wahl, das klingt nach viel Erfahrung und auch nach Qualität. Obwohl?
18: Klingende Namen führen oftmals zu Enttäuschungen. Oftmals hat man Spieler, die man nicht auf dem Schirm hat. Das sind dann wirklich die Überraschungsspieler. Denn du brauchst die beste Mannschaft.
17: Und hier wird sich bereits in Wolfsburg zeigen, ob der FCK mit seinen relativ unbekannten und sehr jungen Neuverpflichtungen mithalten kann. Wobei so ganz ohne Etablierte gehen auch die Roten Teufel nicht in die neue Spielzeit.
18: Ich glaube, wir haben genügend Jungs da, die vom Alter her erfahren sind und auch eine Spielerfahrung haben in der zweiten Liga.
17: Dazu gehört auch der Kapitän Marlon Ritter, der nach einer Hüftverletzung rechtzeitig wieder fit geworden ist.
19: Ich glaube, wir sind alle froh, dass es jetzt endlich losgeht. Die Vorbereitung war lang genug, haben direkt ein Kracherspiel, Samstagabend 20:30 Uhr. Also ich glaube, besser kann es eigentlich nicht kommen.
17: Und mit der Unterstützung der eigenen Fans, erwartet werden bis zu 5.000 FCK-Anhänger, gehen die Jungs um Kapitän Ritter mit Sicherheit nicht chancenlos in die Partie.
19: Wir sind jetzt auch keine Mannschaft, die sich vor irgendwem verstecken muss. Wir fahren nicht dahin, um zu gucken, wie toll es dort ist oder wie cool das ist, dass sie für neue Spieler haben, sondern wir fahren dahin, um was mitzunehmen und so werden wir auch in den Bus steigen und dann im Stadion wird man das hoffentlich sehen.
17: Was noch dazu kommt zum Saisonstart, ist grundsätzlich alles möglich. Trainer Thorsten Lieberknecht.
20: Am ersten Spieltag, egal wo, von der ersten Liga bis runter in die Kreisliga C, weiß keiner der jeweiligen Protagonisten, wie er tatsächlich steht. Und es ist dann erst wieder dieses Gefühl, was man sich holen muss. Und da hat jede Mannschaft erstmal auch damit zu tun, schnell die Nervosität abzulegen, die normal ist, die auch da ist, die Anspannung abzulegen, um diesen Rhythmus reinzukommen.
3: Thorsten Lieberknecht, der Trainer des 1. FC Kaiserslautern, vor dem Spiel morgen Abend in der VW Arena beim VfL Wolfsburg. 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Wir sind gleich am Ende der Sendung, aber natürlich fehlt uns noch das Ergebnis aus Bochum. Das Spiel läuft noch. Die Verlängerung hätte ich jetzt fast gesagt. Die Nachspielzeit hat begonnen. Und bevor wir hinüberschalten ins Ruhrstadion zu Luise Kropf, das Ergebnis zum Auftakt der dritten Liga. Da hat Waldhof Mannheim heute Abend gegen Zweitliga-Absteiger Fortuna Düsseldorf 2:1 gewonnen. Und nun Luise Kropf aus Bochum.
21: Noch gut eine Minute wird gespielt hier in Bochum. Saisonauftakt, zweite Liga. Der VfL Bochum liegt hinten gegen Hertha BSC. Und man versucht als Bochum wirklich alles, um hier noch den Ausgleich zu erzielen. Mega viele Chancen hatten sie in Durchgang 2, aber kein Ball zappelte eben im Netz. Gerade gibt es Diskussionen unten auf dem Spielfeld, weil die Berliner einen Dialog mit dem Schiedsrichter Wolfgang Haselberger suchen. Damit natürlich auch das Spiel erstmal wieder unterbrechen. 20 Sekunden sind es noch offiziell. Das wird der Schiedsrichter sicherlich oben drauf packen, diese kleine Kommunikation zwischen ihm und einem Herthaner. Bochum jetzt im Ballbesitz. Bochum auf Höhe der Mittellinie. Bochum braucht ein Tor, sonst gibt es die Auftaktniederlage in diese wirklich frische Zweitligasaison. Langer Ball jetzt in den 16er hinein, Kopfballverlängerung von Hofmann, dem Mittelstürmer der Bochumer, aber genau in die Arme von Marius Gersbeck. Das ist der Torwart von Hertha BSC. Und jetzt deutet auch Uwe Rösler an, alle nach hinten, damit er den Ball, den Gersbeck jetzt vermutlich hier in den Nachthimmel von Bochum hineinjagen wird, abfangen können. Aber der Schiedsrichter sagt, nö, Abfang ist nicht mehr. Jetzt ist Feierabend. Hertha BSC gewinnt den Saisonauftakt gegen den VfL Bochum mit 1:0. Das goldene Tor dieses Abends, das kann man jetzt, glaube ich, so glitzernd formulieren, hat Grönning erzielt in der 39. Spielminute. Die Hertha lacht und freut sich. Zum Saisonauftakt gibt es die 3 Punkte gegen Bochum. Und der VfL Bochum kassiert eine Niederlage. Schluss aus Ende hier in Bochum. Bochum verliert gegen Hertha.
3: Achtung, Falschfahrer auf der A10, nördlicher Berliner Ring, Dreieck Barnim, Dreieck Havelland. Zwischen Oberkrämer und Dreieck Havelland kommt Ihnen ein Falschfahrer entgegen. Fahren Sie äußerst rechts und überholen Sie nicht. Auf der A10, nördlicher Berliner Ring, Dreieck Barnim, Dreieck Havelland. Zwischen Oberkrämer und Dreieck Havelland ist ein Falschfahrer unterwegs. Vorsicht in beiden Richtungen. Und jetzt kann ich Ihnen auch noch mal sagen, dass das Luise Kropf war, unsere Reporterin, heute Abend zum Saisonauftakt in der zweiten Liga. Bochum verliert gegen Hertha 1:2. Und in der kommenden Woche, da gibt es großen Reitsport in Aachen, die Weltmeisterschaft. Markus Tepper.
0: 20 Jahre nach den glanzvollen Weltreiterspielen von 2006 kehrt die Reit-WM zurück nach Aachen.
1: Welcome home.
22: Welcome home.
23: Welcome home.
24: Welcome home.
25: Welcome home.
26: Welcome home.
0: Willkommen zu Hause lautet deswegen nicht ganz unbescheiden das Motto der diesjährigen Reit-WM. 2006 strömten über 570.000 Zuschauer in die Aachener Söhrs. Deutschlands Pferde und Reiter belegten Platz 1 in der Nationenwertung. Allein Dressurreiterin Isabel Werth holte 2006 2 der 6 deutschen Goldmedaillen.
27: Das war unser Sommermärchen, ohne Frage. Und die Tatsache, jetzt wieder nach Hause zu kommen, ist ganz besonders. Wir freuen uns riesig und sind uns der Verantwortung und der Spannung sehr bewusst.
0: Ein Sommermärchen soll es auch in diesem Jahr werden. Für die WM wurde das jährliche Aachener Reitturnier CHIO verkürzt und auf Mai vorgezogen. Die Reit-WM hat für den ausrichtenden Aachen-Laurensberger Rennverein und dessen Präsidentin Stefanie Peters absolute Priorität.
28: Wir arbeiten seit vielen Jahren daran, dass wir ein guter Gastgeber sind, dass wir die Bühne bereiten für Spitzensport in Aachen und eben die richtigen Voraussetzungen schaffen.
0: Dafür wurden die 3 Reitstadien in der Aachener Söhrs hergerichtet und temporär erweitert. Die rund 800 vierbeinigen WM-Teilnehmer finden unter anderem Platz in einem neuen, luftig großzügigen Stallgebäude. Von den gut 42 Millionen Euro WM-Budget flossen mehr als 12 Millionen in Investitionen, auch in die Barrierefreiheit. Denn erstmals werden in Aachen auch WM-Medaillen in der Paradressur vergeben, freut sich Deutschlands beste Parareiterin Regine Mispelkamp.
29: Es gibt ein tolles Gefühl, dass hier Inklusion wirklich gedacht wird und gelebt wird. Und dass wir mal Teil des Ganzen sind, ist einfach unglaublich. Und ein besseres Vorbild gibt es, glaube ich, gar nicht in die Außenwelt.
0: WM-Medaillen gibt es in Aachen in 6 Pferdesportdisziplinen. Dressur und Paradressur, Springen und Vielseitigkeit, dazu Voltigieren und Gespannfahren mit der Kutsche. Den Anfang macht schon vor der Eröffnungsfeier die Dressur. Isabel Werth rechnet mit starker Konkurrenz.
27: Wir haben wirklich viele Nationen, die stark sind, aber im Moment sind die Engländer das Zünglein an der Waage.
0: Bei den Springreitern hat Europameister Richard Vogel große Ziele, genauso wie das deutsche Quartett im Nationenpreis. In der Vielseitigkeit sind mit dem 4-maligen Olympiasieger Michael Jung die Aussichten im Einzel und im Team mehr als gut. Und auch in den nicht-olympischen Disziplinen gehören die Gastgeber zu den Medaillenkandidaten.
3: Soweit Markus Tepper. Thomas Kroh dankt Ihnen für Ihr Interesse. Ich hoffe, wir haben Sie gut unterhalten. Jetzt übernehmen gleich die Kollegen in Hamburg der ARD-Infonacht. Ich wünsche Ihnen ein schönes Wochenende.
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2: Um 22.30 Uhr mit Felix Sprung. Spanien führt ab Mitternacht Grenzkontrollen für Reisende aus Italien durch. Das teilte das Innenministerium in Madrid mit. Es betrifft Menschen, die per Flugzeug oder Schiff von Italien nach Spanien kommen. Damit eskaliert der Streit zwischen beiden Ländern, die zum Schengen-Raum gehören. Italien hatte nach dem Ansturm von Migranten auf die spanische Exklave Ceuta Kontrollen für Reisende aus Spanien eingeführt. Madrid forderte die Aufhebung dieser Kontrollen, Italien lehnte das ab. Nach der Entdeckung der Sprengstoffdrohne am Flughafen Leipzig-Halle fordern Politiker und Experten Konsequenzen. Der Chef der Münchner Sicherheitskonferenz Ischinger sagte auf Phoenix, für die Drohnenerkennung und Bekämpfung müsse es klare Zuständigkeitsregeln geben.
4: Es gibt elektronische Möglichkeiten, sicherzustellen, dass man solche Drohnen im Anflug bemerken, sehen, verfolgen kann. Und es gibt durchaus auch die Möglichkeit, solche Drohnen zu bekämpfen. Es muss eben geklärt sein, wer darf das, wer kann das und wer koordiniert das. Ich glaube, der Innenminister ist da auf dem richtigen Kurs. Das darf jetzt nicht nochmal eine einjährige oder zweijährige Debatte zwischen Ländern und Bund auslösen, sondern hier muss endlich mal klar Schiff gemacht werden.
2: Der Chef der Münchner Sicherheitskonferenz Ischinger. In den USA hat der Senat für härtere Sanktionen gegen Russland gestimmt. Neben Beschränkungen für russische Politiker und Unternehmen enthält das Gesetz Bestimmungen zur Einschränkung russischer Öl- und Gasexporte. Präsident Trump kann gegen Länder, die weiterhin Öl und Gas aus Russland beziehen, Sanktionen verhängen. Nach der Sommerpause wird das Repräsentantenhaus über das Gesetz abstimmen. Saudi-Arabien, die Türkei und Pakistan haben ein Verteidigungsabkommen geschlossen. Die Vereinbarung sei in Mekka unterzeichnet worden, hieß es. Aus Kairo, Anna Osius.
5: Ein bewaffneter Angriff auf einen der drei Staaten werde als Angriff auf alle drei gewertet, hieß es. Türkische Medien berichten, die Vereinbarung dürfte auch gemeinsame Militärübungen und den Austausch von Geheimdienstinformationen umfassen. Mit dem ölreichen Saudi-Arabien, der Atommacht Pakistan und der Türkei als zweitgrößte Armee der NATO schließen sich drei mächtige Staaten zusammen. Einen ersten Härtetest könnte die Militärallianz schon bald erhalten. Erst in der vergangenen Nacht hatten die Houthi aus dem Jemen Saudi-Arabien mit Drohnen angegriffen und mehrere Menschen verletzt.
2: Das Wetter in Deutschland. In der Nacht an den Alpen nachlassende Schauer, sonst verbreitet trocken, Tiefstwerte 16 bis 7 Grad. Morgen oft sonnig, im Bergland und im Norden einige Quellwolken, Höchstwerte 21 Grad auf Föhr bis 33 Grad am Oberrhein. Und am Sonntag viel Sonne, teils wolkig, später im Südwesten Schauer möglich, 25 bis 36 Grad. Das waren die Nachrichten.
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7: Da ist noch besondere Vorsicht geboten auf der A10. Da ist nämlich ein Falschfahrer unterwegs. Auf der A10 nördlicher Berliner Ring. Dreieck Barnim, Dreieck Havelland. Zwischen Oberkrämer und Dreieck Havelland kommt Ihnen ein Falschfahrer entgegen. Fahren Sie äußerst rechts und überholen Sie nicht. Dann ein Blick auf die Straße und da ist noch ordentlich was los. A1 Köln Richtung Dortmund zwischen Hagen Nord und Westhofener Kreuz. 2 Kilometer Stau wegen Bauarbeiten. Die A1 Lübeck Richtung Fehmarn ist zwischen Heiligenhafen Mitte und Heiligenhafen Ost nach einem Unfall gesperrt. Die A2 Dortmund Richtung Braunschweig ist zwischen Dreieck Hannover West und Hannover Lahe wegen Bauarbeiten bis Montag früh 5 Uhr gesperrt. A2 Dortmund Richtung Oberhausen zwischen Kreuz Recklinghausen und Herten 3 Kilometer Stau. A3 Oberhausen Richtung Köln zwischen Oberhausen-Lierich und Kreuz-Kaiserberg 3 Kilometer stockender Verkehr. A7 Würzburg Richtung Fulda zwischen Würzburg-Estenfeld und Dreieck Schweinfurt-Werneck 7 Kilometer Stau. A7 Würzburg Richtung Fulda zwischen Bad Kissingen-Obertulba und Bad Brückenau-Volkers streckenweise stockender Verkehr. A8 Richtung Stuttgart zwischen Ulm-West und Märklingen ist nach einem Unfall nur eine Spur frei, dadurch 4 Kilometer Stau. Die A45 Gießen Richtung Hagen ist zwischen Dillenburg und Haiger-Burbach bis Montag früh gesperrt. Da wird eine Brücke geprüft, dadurch staut es sich. Die A61 Speyer-Ludwigshafen ist zwischen Schifferstadt und Kreuzmutterstadt in beiden Richtungen nach einem Unfall gesperrt. Die A70 Bamberg Richtung Schweinfurt-Werneck ist zwischen Bamberg und Bamberghafen wegen einer Nachtbaustelle noch bis voraussichtlich 6 Uhr gesperrt. Die Umleitung führt über die U76 und U78. Und noch eine Meldung habe ich für Sie, betrifft die B207 Fehmarn-Puttgarden Richtung Heiligenhafen zwischen Todendorf und Großenbrode. 7 Kilometer Stau, da ist wegen Bauarbeiten nur eine Spur frei. Ihnen eine gute Fahrt.
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7: Aus dem Studio von NDR Info in Hamburg. Mein Name ist Reza Wafa. Guten Abend. Das Wochenende steht an und das wird wieder heiß. Höchstwerte von 30 Grad und mehr werden erwartet. Die Temperaturen nehmen viele richtig mit. Und das hat auch Folgen für die heimische Natur. Flüsse und Seen trocknen weiter aus. Und auch in der Stadt leiden nicht nur Wiesen und Straßenbäume unter der Hitze, sondern auch die Tiere. Welche Folgen die Hitze für Sie hat, dazu jetzt mehr von Florian Zinner aus der ARD-Klimaredaktion.
6: Dagmar Hase nennt es Kochtopfphänomen. Was im ersten Moment noch ganz witzig klingt, kann für junge Vögel allerdings tödlich enden. Vor allem für Arten, die mitunter spät brüten, erklärt Hase, Landschaftsökologin an der Humboldt-Uni Berlin und dem Umweltforschungszentrum in Leipzig.
8: Mausegler, Schwalben, auch Haussperlinge, die nisten bevorzugt unter Dächern, in Fassadenspalten oder auch in unseren Rollläden. Und bei extremer Hitze heizen sich diese Räume bis über 50 und 60 Grad Celsius auf.
6: Um sozusagen nicht gekocht zu werden, flüchten panische Jungtiere aus den Nestern im Kochtopf gewordenen Dachboden, obwohl sie noch gar nicht zum Fliegen in der Lage sind. Häufige Hitzewellen machen aber Vögeln nicht nur dort zu schaffen. Um sich den Temperaturen anzupassen, verlegen sie ihre Aktivitäten in den Abend, müssen da aber gegen steigende Geräuschpegel in der Stadt ansingen, zum Beispiel beim Balzverhalten, weil sich die Aktivitäten der Menschen ebenfalls in spätere Stunden verschieben. Das sorge für Stress und weniger Nachwuchs, erklärt Dagmar Hase. Bei anderen Tierarten zeigt sich der Hitzestress sogar im Aussehen.
8: Also gerade so wechselwarme Tiere, wie Spinnen zum Beispiel, aber eben auch Fluginsekten, wachsen schneller durch die Hitze und bleiben aber dann insgesamt kleiner.
6: Das würde zu einer geringeren Flugreichweite und weniger Eiern führen. Die Liste der Hitzefolgen ist lang und letztendlich gewinnen die Tiere die Oberhand, die mit hohen Temperaturen besser klarkommen. Häufig seien das invasive Arten aus dem Süden. Dagmar Hase warnt davor, dass die das Ökosystem durcheinanderbringen können und die Hitze eine weltweite biologische Monotonie nach sich ziehen könnte. In der städtischen Vegetation hingegen können gebietsfremde, trockenresistente Arten wie der Ginkgo durchaus helfen, die kühlende Wirkung auch dann aufrechtzuerhalten, wenn einheimische Arten klein beigeben müssen. Ein Allheilmittel sind sie aber nicht. Oft gilt:
11: Die meisten Tierarten können mit denen nichts anfangen. Die kennen die schlichtweg nicht, ne?
6: Das gibt Sonja Knapp zu bedenken, Geoökologin am Helmholtz-Zentrum für Umweltforschung in Halle. Sie sagt, die Vielfalt macht's, auch um das Stadtgrün bei einem Krankheitsbefall vor einem Totalverlust zu schützen.
11: Folglich müssen wir das Risiko streuen. Je mehr verschiedene Baumarten wir in einer Stadt haben, desto geringer ist das Risiko.
6: Eine aktuelle Untersuchung des Leibniz-Instituts für ökologische Raumentwicklung zeigt, dass die Baumvielfalt in Städten wie Berlin und Dresden besonders ausgeprägt ist. In Münster hingegen gäbe es deutlich weniger Arten. Dafür sei die Verteilung unter den vorhandenen viel besser. Ziel sollten irgendwann mal Bestwerte in beiden Bereichen sein. Generell haben es die aufgrund ihrer Kühlleistung so wichtigen Bäume und Sträucher in Städten schwerer als auf dem Land. Der Wurzelraum ist durch die Infrastruktur eingeengt und durch den versiegelten Boden wird Regenwasser direkt in die Kanalisation geleitet. Hinzu kommen steinharte, verdichtete Baumscheiben. Dort mal einen ordentlichen Eimer Wasser drauf zu kippen, scheint trotzdem naheliegend. Nur braucht schon ein junger Baum gut und gerne 10 pro Woche. Am besten in einem Rutsch, damit nicht gleich alles wieder verdunstet. Sonja Knapp.
11: Ja, will man die 100 Liter aus der Wohnung runtertragen? Also ich denke, wir müssen letztlich an anderen Stellschrauben ansetzen.
6: Zum Beispiel das Prinzip der Schwammstadt verwirklichen, also weniger Versiegelung in den Städten, um Wasser im Boden speichern und wieder abgeben zu können. Das hilft nicht nur der Pflanzen- und Tierwelt, sondern trägt auch dem Hitzeschutz bei. Ideen gäbe es viele, erklärt Dagmar Hase von der Humboldt-Uni in Berlin. Nur der Blickwinkel sei noch der falsche.
8: Zum Beispiel, wenn wir auf die Schwarmstadt schauen, häufig sind es noch Prestigeprojekte. Wir sprechen mittlerweile auch von Klimagentrifizierung.
6: In neuen klimafreundlichen und klimaangepassten Stadtvierteln würden vor allem Menschen leben, die sich das leisten können. Nicht aber die von Hitze besonders betroffenen Ärmeren und Älteren. Doch gerade in deren dicht bebautem Lebensumfeld müssten die Städte endlich grün umgebaut werden. Als effizienteste Maßnahme, um Tiere, Pflanzen und vor allem Menschen vor Hitze zu schützen.
7: Der Verkehrsservice hier in der ARD-Infonacht. Achtung, Falschfahrer auf der B3 Gießen-Marburg. Zwischen Lollern-Nord, Stauffenberg und Wolfshausen kommt Ihnen ein Falschfahrer entgegen. Fahren Sie äußerst rechts und überholen Sie nicht. Auf der B3 Gießen-Marburg zwischen Lollern-Nord, Stauffenberg und Wolfshausen ist ein Falschfahrer unterwegs. Vorsicht in beiden Richtungen.
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7: Beim Handel mit China gerät Deutschland immer weiter ins Hintertreffen. China liefert immer mehr nach Deutschland. Deutschland dagegen verkauft immer weniger nach China. Die Schere geht also weiter auseinander. Das bestätigen neue Wirtschaftsdaten. Zu den Auswirkungen und den genauen Zahlen aus Shanghai, Eva Lambi-Schmidt.
10: Im Juli haben chinesische Unternehmen laut Daten der chinesischen Zollbehörde in US-Dollar gerechnet 17,4% mehr Waren nach Deutschland verkauft als noch vor einem Jahr. Während Chinas Exporte nach Deutschland steigen, sind die Zahlen umgekehrt rückläufig. Chinas Unternehmen kaufen weniger aus Deutschland ein. Die Importe sind leicht gesunken. Damit wächst zwischen China und Deutschland das Handelsungleichgewicht. Deutsche Unternehmen, die in und mit China Geschäfte machen, haben es zunehmend schwer auf dem chinesischen Markt. Sie verlieren Marktanteile gegenüber der chinesischen Konkurrenz, die technologisch aufgeholt hat und die zahlreiche Bauteile, Maschinen und Hightech-Produkte heutzutage selbst entwickeln und herstellen kann. Das trifft vor allem deutsche Maschinenbauer und Autohersteller. Aus anderen Weltregionen legen Chinas Einfuhren zu, besonders aus den ASEAN-Staaten in Südasien und Afrika, aber auch aus den USA, trotz der Handelsstreitigkeiten zwischen den beiden größten Volkswirtschaften der Welt. Unterm Strich hat Chinas Gesamthandel mit anderen Ländern im Juli deutlich zugenommen, um rund 25% im Vergleich zum Vorjahresmonat. Die chinesischen Ausfuhren werden vom weltweiten KI-Boom getrieben. Computertechnik und Halbleiter aus China sind gefragt. Der Außenhandel bleibt damit für Chinas Wirtschaftswachstum weiterhin eine wichtige Stütze. Dieses hatte sich im zweiten Quartal verlangsamt auf 4,3%. Vor allem der Binnenkonsum in China ist schwach. Das heißt, die Menschen im Land sparen lieber, als Geld auszugeben. Das drückt das Wachstum. Außerdem belastet weiterhin eine anhaltende Immobilienkrise Chinas Wirtschaft.
7: Wir bleiben in der Wirtschaft. Porsche verzeichnet ein riesiges Minus. Die Porsche-Muttergesellschaft Porsche SE hat im ersten Halbjahr über 2 Milliarden Euro Verlust gemacht. Ein Grund? Porsche besitzt sehr viele VW-Aktien und diese Aktien sind extrem im Wert gesunken. Mehr dazu von Jenny Bein.
12: Das bereinigte Konzernergebnis nach Steuern sank auf 0,9 Milliarden Euro, ein Minus von 200 Millionen. Hinzu kommt aber ein großer Wertverlust bei den beiden großen Unternehmensbeteiligungen. So hält die Porsche SE die Mehrheit der Aktien an der Volkswagen AG und 25% plus eine Aktie an der Porsche AG. Die Zahlen der Holding spiegeln also die Entwicklungen bei den beiden Autokonzernen wider. Weil die Krisen in beiden Konzernen anhalten, musste die Porsche SE zwischen Januar und Juni 3 Milliarden Euro auf ihre VW-Anteile abschreiben und 200 Millionen Euro auf ihre Porsche-Anteile. Vorstandschef Hans-Dieter Pötsch fordert deshalb schnellere Reformen bei Volkswagen. Der Konzern stehe an einem historischen Wendepunkt. Je länger sich die Entscheidungen hinzügen, desto größer würden die Probleme, so Pötsch. VW-Chef Oliver Blume hatte Ende Juni seine Pläne für einen Stellenabbau und Werksschließungen vorgestellt, war damit aber am Widerstand der Arbeitnehmervertreter und des Landes Niedersachsen gescheitert.
7: So viele Badeunfälle hat es seit Jahren nicht mehr gegeben. In Deutschland sind in diesem Sommer schon 261 Menschen ertrunken. Und die Badesaison ist noch längst nicht zu Ende. Laut DLRG liegt das vor allem an extrem heißen Frühsommer. Die Hitze hat schon sehr früh unzählige Menschen an unbewachte Seen und Flüsse gelockt, wo Leichtsinn und Selbstüberschätzung oft tödlich enden. Betroffen sind vor allem junge Menschen zwischen 11 und 30. Das Heimtückische,
9: Ein Mensch ertrinkt meist lautlos. Andere Badegäste bemerken Lebensgefahr direkt neben sich auf gar nicht, wie Sebastian Behrendt von der DLRG berichtet.
13: Ertrinken ist nicht so, wie man es aus dem Fernsehen kennt, sehr spektakulär, sondern in Wahrheit ist das Ertrinken sehr leise und unauffällig.
5: Sebastian Behrendt von der DLRG in Remscheid kennt es. Immer wieder passiert es auch in den Gewässern, die er und seine Kollegen betreuen. Menschen, die ins Wasser und plötzlich untergehen. Aber warum passiert das immer wieder? Gefühlt konnten die Kinder früher besser schwimmen, sagt die Wuppertalerin Silke Rabe.
14: Ich bin an der Bibertalsperre groß geworden auf einem Campingplatz mit meinen Eltern. Meine Mutter konnte nicht schwimmen und mein Vater, der hat mich tatsächlich am Rücken gepackt und dann in die Biber rein und mit mir geschwommen, bis ich es konnte.
5: Tatsächlich, noch in den 1980er Jahren konnten 90% der 6- bis 10-Jährigen schwimmen. Jetzt sind es schon 10 Prozentpunkte weniger. Also jeder Fünfte kann es nicht. Ein Problem, gegen das Georg Richard Röder aus Solingen täglich den Kampf aufnimmt. Er leitet die Schwimmbäder in der Stadt. Die Ausstattungen müssen einfach stimmen.
15: Meine Erfahrung und unsere Erfahrung ist, dass man, wenn man so früh wie möglich mit dem Schwimmen anfängt, eigentlich auch gute Erfolge hat und dass Kinder das dann sehr schnell lernen, die Motorik dafür entwickeln und das Element dann gut beherrschen und gut schwimmen können, auch schnell sicher schwimmen können. Das bedarf natürlich auch genügend Bäder, genug Trainingspersonal, genug Fachkräfte in den Bädern, die dafür ausgebildet sind.
5: Aber nicht nur das muss sein, meinen viele Menschen. In Wuppertal sieht man noch andere Probleme.
16: Dass wir zu wenig Elternbereitschaft haben, den Aufwand zu betreiben, ihren Kindern Schwimmen beizubringen. Und die Schule kann das dann unterm Strich gesehen nicht leisten.
22: Es gibt keinen Schwimmunterricht und es gibt keine Badeanstalten. Die werden ja alle geschlossen. Und ich vermute mal, dass es daran liegt.
16: Und dann kommt natürlich noch ein anderer Faktor dazu, dass viele Leute sich selbst total überschätzen beim Schwimmen. Dann alkoholisiert schwimmen gehen und das sorgt natürlich dann dafür, dass wir steigende Zahlen haben.
5: Georg Richard Röder, Bäderchef aus Solingen, geht noch weiter. Nicht nur Eigenverantwortung, sondern auch Verantwortung für die anderen Menschen müsste sein.
15: Oft ist es ja so, wenn die Leute dann in Freigewässern, in Seen, Flüssen schwimmen, wo keine Wasseraufsicht ist, ja, dann ist man natürlich so ein bisschen auf sich allein gestellt, beziehungsweise auf die Mitmenschen. Dass die Situation auch erkennen, wenn jemand in Not ist und dann auch entsprechend helfen können.
5: Die Lösung für den ehemaligen Schwimmmeister? Jeder müsse sich selbst drum kümmern, gut schwimmen zu lernen, auch noch als Erwachsener.
9: Immer mehr Badeunfälle in Deutschland. Alex Becker war das.
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9: In Sachsen-Anhalt bereiten sich einige Migrantenverbände, Kulturinitiativen, Vereine und Schulen auf einen möglichen Machtwechsel vor. In 4 Wochen ist Landtagswahl. Jetzt veröffentlichte Zahlen bestätigen, dass die AfD in Umfragen klar vorn liegt. Die Partei, die vom Landesverfassungsschutz als gesichert rechtsextremistisch eingestuft wird, könnte also erstmals eine Landesregierung anführen. Weil gleichzeitig viele andere Parteien an der 5%-Hürde scheitern könnten, könnte es für die AfD sogar zur absoluten Mehrheit reichen. Anne Bayer.
23: In Umfragen liegt die AfD in Sachsen-Anhalt derzeit bei rund 40%. Wenn sie nach der Wahl Anfang September tatsächlich die Regierungsverantwortung übernehmen sollte, dann hat sie große Veränderungen vor. Ihr Spitzenkandidat Ulrich Siegmund bei einer Wahlveranstaltung im Frühjahr.
24: Wir brauchen auf jeden Fall eine Veränderung des Status quo.
25: Dieses Scheiß-Establishment muss endlich weg.
23: In 160 Seiten Wahlprogramm ist dann ausformuliert, was dieser eher populistische Rundumschlag genau bedeutet. AfD-Politiker und kulturpolitischer Sprecher Hans-Thomas Tillschneider hat wesentliche Teile des Programms geschrieben.
25: Wir sind ganz normale Bürger. Wir haben gemäßigtes Programm, nächstes Programm mit offenen Augen.
23: Man braucht tatsächlich keine Brille, um zu verstehen, was damit gemeint ist. Nämlich ein radikaler Umbruch in allen Gesellschaftsbereichen. Zusammengefasst liest es sich so: Migration radikal begrenzen, nur die, in Anführungsstrichen, klassische Familie fördern und eine patriotische Kulturpolitik etablieren.
9: Die ARD-Infonacht, ich unterbreche an dieser Stelle wegen einer wichtigen Meldung. Achtung, im Kreis Fürth. Auf der FÜ 19 zwischen Banderbacher Straße und Rotenburger Straße werfen Personen in beiden Richtungen Steine auf die Fahrbahn. Nochmal Achtung, im Kreis Fürth auf der FÜ 19 zwischen Banderbacher Straße und Rotenburger Straße werfen Personen in beiden Richtungen Steine auf die Fahrbahn. Und jetzt blicken wir wieder nach Sachsen-Anhalt.
23: Im Magdeburger Landtag trifft das Programm auf scharfe Ablehnung. Der CDU-Fraktionschef Guido Heuer gegenüber dem Deutschlandfunk.
26: Das lässt mich mit Besorgnis zurück. Es entspricht zumindest nicht meinem Verständnis von Demokratie.
23: Auch bei der Bildung sehen Kritiker einen radikalen Einschnitt. So will die AfD ein Ende des, wie sie es nennt, Experiments Inklusion. Sie will außerdem sogenannte Sonderklassen für Geflüchtete und eine Abschaffung der allgemeinen Schulpflicht. Der Rechtsextremismus-Experte David Begrich beschäftigt sich schon seit vielen Jahren mit der Radikalisierung der AfD und erkennt dahinter ein Muster.
0: Nämlich, dass sie dem Staat als Akteur der Bildungspolitik tief misstrauen und die Bildung und Ausbildung von Kindern, Jugendlichen und jungen Erwachsenen durchaus bereit sind, in die Hände von Weltanschauungsgemeinschaften oder Individuen zu legen, in der Erwartungshaltung, dass darüber bestimmte weltanschauliche Milieus reproduziert werden.
23: Es regt sich auch Widerstand, zum Beispiel was Inklusion betrifft. In Sachsen-Anhalt werden derzeit rund 5000 Kinder mit Förderbedarf inklusiv unterrichtet. Schon jetzt bereiten sich Schulen, Eltern und der Schulverband Freier Schulen darauf vor, das Menschenrecht auf Inklusion zu verteidigen, notfalls vor Gericht. Und auch Migranten und Migrantinnen überlegen sich derzeit, wie sie sich auf eine mögliche AfD-Regierung vorbereiten können. Laut dem Landesmigrantennetzwerk Sachsen-Anhalt, abgekürzt LAMSA, sind viele Menschen verunsichert und haben Angst. So die Leiterin Undra Dressler.
17: Ja, also die letzten Umfragen in unseren Communities zeigen ziemlich deutlich, also über 80% der Befragten haben gesagt, dass sie überlegen, Sachsen-Anhalt zu verlassen.
23: Das Netzwerk setzt verstärkt auf Aufklärung der Bevölkerung. Denn Sachsen-Anhalt ist das Bundesland mit der ältesten Bevölkerung und in vielen Bereichen auf Zuwanderung angewiesen. Gleichzeitig habe man Anfang Juni einen Brandbrief an alle Staatskanzleien der 15 Bundesländer geschrieben, mit der Bitte, Aufnahmeprogramme für Migranten, die Sachsen-Anhalt verlassen wollen, zu entwickeln. Die Reaktion?
17: Wir haben bisher noch keine Reaktion von keinem Bundesland erhalten. Aber wir werden natürlich auch entsprechend nochmal reagieren und das nochmal öffentlich kommunizieren.
23: Die Zivilgesellschaft ist in Alarmbereitschaft. Auch vielen Vereinen oder auch der Landeszentrale für politische Bildung droht bei einem Machtwechsel durch die AfD das Aus. Doch nicht alle Pläne der AfD sind umsetzbar. Viele verstoßen gegen das Grundgesetz und können nicht allein auf Landesebene entschieden werden oder benötigen eine Zweidrittelmehrheit im Landtag.
7: Hass und Hetze. Dem sind Kommunalpolitiker und Politikerinnen seit einiger Zeit immer öfter ausgesetzt. Ob Landräte, Bürgermeister oder ehrenamtliche Gemeinderäte. Wer sich politisch engagiert, wird immer häufiger selbst zur Zielscheibe. Für viele gehört die nackte Angst inzwischen zum Amtsalltag. Seit genau 2 Jahren bekommen Betroffene Unterstützung. Die sogenannte starke Stelle berät sie bundesweit. Die Anlaufstelle wurde im Auftrag des Bundesinnenministeriums eingerichtet, um ihnen bei Gewalt und Bedrohung den Rücken zu stärken. Und das hat sie seitdem in mehr als 320 Fällen getan. Über einen Fall und die Arbeit der starken Stelle seit 2 Jahren, Lauren Schons.
18: Wiebke Schahin-Connolly ist seit 2019 Bürgermeisterin in Zossen in Brandenburg. Vor 4 Jahren kommt es in der Stadtverordnetenversammlung zum Eklat. Ein Bürger bedroht die Politikerin.
19: Er ist dann quasi auf mich zugekommen, hat mir ein Schreiben übergeben und meinte, ich müsse jetzt sofort zurücktreten. Und wenn ich das nicht täte, dann würde es mich am nächsten Morgen nicht mehr geben.
18: Die Eskalation in Zossen, sie ist kein Einzelfall. Zahlen des Bundeskriminalamtes zeigen, fast 500 Angriffe auf Kommunalpolitiker gab es allein 2025. Rund 100 Fälle mehr als im Jahr zuvor. Deshalb hat das Deutsche Forum für Kriminalprävention das Beratungsangebot Starke Stelle eingerichtet. An sie können sich Bürgermeister und Landräte wenden, die von Anfeindungen oder Gewalt betroffen sind.
20: Ganz, ganz häufig geht es da um Ehrdelikte, also Beleidigungen, Verleumdungen etc. Wir haben auch viel mit Fällen zu tun, die sehr scharf an der Strafbarkeitsgrenze sind.
18: Bürgermeisterin Schahin-Connolly erstattet Anzeige und sie wendet sich an die Starke Stelle. Doch die erhoffte Entlastung beim Gerichtsverfahren bleibt aus.
19: Natürlich hat man den Fall aufgenommen und gesagt, ja, Anzeige ist alles schön und richtig, aber man ist eben auch nicht wirklich handlungsfähig. Man kann eher vermitteln, aber letztendlich muss man sich nach wie vor alleine, um es mal so zu sagen, durchwursteln.
18: Ernüchterung bei Schahin-Connolly. Sie hätte sich konkretere Hilfe gewünscht und echte Entlastung beim Gerichtsprozess.
20: Ganz grundsätzlich kann ich das verstehen. Wir können da aber auch immer nur eine erste Einschätzung vornehmen. Wir machen uns wohl stark dafür, dass das finanziell gefördert wird, dass man zumindest so eine juristische Erstberatung bekommt. Aber eine tatsächliche Betreuung dieser Fälle auch vor Gericht oder im Strafverfahren, die können wir leider nicht leisten.
18: Seit 2 Jahren ist die starke Stelle nun aktiv. Die damalige Innenministerin Nancy Faeser sagte beim Starttermin, wenn sich Kommunalpolitiker als Reaktion auf Anfeindungen zurückziehen würden, sei das eine gefährliche Entwicklung für die Demokratie. 1 Million Euro Förderung bekommt die starke Stelle vom Bundesinnenministerium. Damit ist sie bis Ende 2027 finanziert. Shahin Connolly zieht Bilanz.
19: Also es ist sehr, sehr wichtig, dass es sie gibt. Wichtig für mich wäre aber, dass es tatsächlich eine Entlastung wäre und dass man eben der starken Stelle auch in Form von Personal und Ressourcen noch wesentlich mehr Kompetenzen einräumt, damit sie eben auch so wirken kann, wie sie wirken will.
18: Laut eines Sprechers des Innenministeriums soll die starke Stelle auch nach 2027 weitergeführt werden. Eine personelle Verstärkung sei aber nicht geplant. Bürgermeisterin Shahin Connolly will in Zossen weitermachen, den Anfeindungen zum Trotz.
1: Kultur.
7: Was, wenn die Lieblingsautorin eine Betrügerin ist?

0: Ungereimtheiten in der Selbstinszenierung dieser Schriftstellerin. Mühsam zieht Nazanin durch Berlin auf der Suche nach der Wahrheit, dem Geheimnis von Emma. Journalistische Kleinarbeit, die Autorin Özge İnan gut kennt. Sie ist selbst Journalistin, unter anderem für den Spiegel oder die Zeit. Die Dichterin ist ihr zweiter Roman. Ihre Arbeitswelten muss sie trennen, sagt sie.
1: Also immer wenn ich versucht habe, zeitgleich einen Roman zu schreiben und parallel irgendwie journalistisch zu arbeiten, dann ist das immer krachend schiefgegangen, weil ich im Kopf einfach nicht zwischen diesen beiden Modi so ohne weiteres wechseln kann.
0: Ihre Figur Emma, die Poetin aus dem Problemviertel, wird vom Feuilleton umschwärmt. Außer Journalistin Nazanin scheint keiner so genau hinzusehen, dass hier vieles nicht zusammenpasst.
1: Ich beschreibe einfach ein paar Realitäten, die vielleicht nicht so schmeichelhaft sind, aber die einfach mit dem Menschsein zu tun haben. Also es ergibt einfach eine sehr, sehr schöne Geschichte, wenn sich jemand aus der strugglenden Unterschicht irgendwie hocharbeitet und dann am Ende auf einer Bühne sitzt und aus dem eigenen selbstgeschriebenen Buch vorliest.
0: Sie selbst will das nicht als allzu starke Kritik am Literaturbetrieb verstehen. Aber beim Lesen entsteht durchaus der Eindruck, dass es ein sanfter Seitenhieb auf die Branche ist. Dieses sehr klug beobachtete und wahrhaftig klingende Buch ist exzellent. Vor allem vielschichtig, denn es ist keine Detektivgeschichte, in der die Journalistin die Poetin jagt. Die Journalistin selbst ist von den Problemen ihrer eigenen Branche geplagt.
2: Sie konnten nicht die einzigen in der Redaktion sein, die sich gerade darüber den Kopf zerbrachen, wie es mit ihnen weitergehen sollte. Schließlich waren es nicht sie, die das bestimmten. Wenn alles stimmte und Felix den Job tatsächlich ablehnen würde, wäre eine Stelle frei. Du würdest es nicht tun, wisperte etwas in ihr. Du würdest den Job nicht ablehnen.
0: Wer Jobsicherheit sucht, wird es im Journalismus schwer haben. Kein Grund für Fatalismus, sagt Özge İnan.
1: Ich wehre mich sehr dagegen, irgendwie gegen dieses, der Journalismus ist tot und in 10 Jahren gibt es uns alle nicht mehr oder so. Ich finde, das stimmt überhaupt nicht. Ich sehe, dass es nicht stimmt. Ich erfahre tagtäglich, dass es nicht stimmt.
0: Die Dichterin erzählt von zwei Welten, der Literatur und dem Journalismus, die zugleich völlig unterschiedlich, aber durchaus seelenverwandt sind. Özge İnan schreibt über die Suche nach der Wahrheit. Die wird am Ende auch gefunden, aber das Buch fragt, was dann? Was hat es gebracht? Wahrheit ist ein hochkomplizierter Begriff. Die Dichterin erzählt davon auf raffinierte und präzise Weise.
3: Die Dichterin von Özge İnan hat gut 220 Seiten und kostet 24 €.

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1: Um 23 Uhr mit Felix Sprung. Spanien führt ab Mitternacht Grenzkontrollen für Reisende aus Italien durch. Laut Innenministerium in Madrid betrifft die Maßnahme Menschen, die per Flugzeug oder Schiff von Italien nach Spanien kommen. Aus der Nachrichtenredaktion Diane Battani.
2: Die Grenzkontrollen sollen bis zum 7. September laufen, wie das spanische Innenministerium mitteilte. Damit eskaliert der Streit zwischen beiden Ländern, die zum Schengen-Raum gehören. Italien hatte nach dem Ansturm von Migranten auf die spanische Exklave Ceuta Kontrollen für Reisende aus Spanien eingeführt. Madrid forderte die Aufhebung dieser Überprüfungen. Italien lehnte das ab. Die Kontrollen würden erst wieder aufgehoben, wenn klar sei, dass es keine Sicherheits- oder Terrorismusrisiken für Italien gebe, erklärte das Büro von Regierungschefin Meloni.
1: Nach dem Fund einer Drohne mit Sprengstoff auf dem Flughafen Halle-Leipzig hat Russland die Verantwortung für den Vorfall zurückgewiesen. Die russische Botschaft in Berlin teilte mit, es sei offensichtlich, dass die Provokation ausschließlich den Zielen der Ukraine und militaristischer europäischer Politiker diene. Bundesinnenminister Dobrindt hatte zuletzt gesagt, man könne fremde Mächte als Drahtzieher nicht ausschließen. Mehrere Politiker und Sicherheitsexperten in Deutschland fordern jetzt klare Zuständigkeitsregeln für die Drohnenabwehr sowie mehr Schutz für Flughäfen. Der Nationale Sicherheitsrat hat über den Vorfall beraten. Das Gremium soll die Kompetenzen bei innerer und äußerer Sicherheit in der Bundesregierung bündeln. Der US-Senat hat nach langen Debatten für

0: härtere Sanktionen gegen Russland gestimmt. Die Abgeordneten verabschiedeten den Gesetzentwurf mit 86-11 Stimmen. Aus Washington Carsten Kühntop.
1: Unter anderem ermächtigt er den Präsidenten, Zölle in Höhe von bis zu 100% zu verhängen gegen Staaten, die weiterhin viel Energie von Russland beziehen. Das wären China, Indien, Japan und einige EU-Länder. Das Gesetz gilt als kraftvolles Zeichen der Unterstützung für die Ukraine. Die Senatoren folgten damit der öffentlichen Meinung. Umfragen zeigen, die meisten Amerikaner wollen, dass die USA mehr tun für das kriegsgebeutelte Land. Damit der Entwurf gesetzt wird, muss als nächstes das Repräsentantenhaus zustimmen.
0: Die zweite Fußball-Bundesliga ist in die neue Saison gestartet. Im Auftaktspiel siegte Hertha BSC beim VfL Bochum mit 1:0. Das Siegtor erzielte Sebastian Grönning in der 39. Spielminute. Das waren die Nachrichten. Das Wetter in Deutschland. In der Nacht in den Alpen nachlassende Schauer, sonst verbreitet trocken, Tiefstwerte 16 bis 7 Grad. Morgen oft sonnig, im Bergland und im Norden einige Quellwolken. Höchstwerte 21 Grad auf Föhr bis 33 Grad am Oberrhein. Am Sonntag 25 bis 36 Grad. Es ist 23.03 Uhr.
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3: Achtung, da ist immer noch ein Falschfahrer unterwegs auf der A10, nördlicher Berliner Ring, Dreieck Barnim, Dreieck Havelland. Zwischen Oberkrämer und Dreieck Havelland kommt Ihnen ein Falschfahrer entgegen. Fahren Sie äußerst rechts und überholen Sie nicht. Und Achtung, auch im Kreis Fürth auf der FÜ19 zwischen Banderbacher Straße und Rotenburger Straße werfen weiterhin Personen in beiden Richtungen Steine auf die Fahrbahn. Es gibt eine Entwarnung für die B3 Gießen-Marburg. Da ist kein Falschfahrer mehr zwischen Lollar-Nord, Stauffenberg und Wolfshausen unterwegs. A1 Köln Richtung Dortmund zwischen Hagen-Nord und Westhofener Kreuz. 2 Kilometer Stau wegen Bauarbeiten. Die A1 Lübeck Richtung Fehmarn ist zwischen Heiligenhafen-Mitte und Heiligenhafen-Ost wegen Bergungsarbeiten gesperrt. Die A2 Dortmund Richtung Braunschweig ist zwischen Dreieck Hannover-West und Hannover-Lahe wegen Bauarbeiten bis Montag früh gesperrt. A7 Würzburg Richtung Fulda zwischen Würzburg-Estenfeld und Dreieck Schweinfurt-Werneck, 4 Kilometer Stau. A7 Würzburg Richtung Fulda zwischen Bad Kissingen-Obertulba und Bad Brückenau-Volkers, streckenweise stockender Verkehr. A8 Richtung Stuttgart zwischen Ulm-West und Märklingen ist nach einem Unfall nur eine Spur frei, dadurch 4 Kilometer Stau. Die A45 Gießen Richtung Hagen ist zwischen Dillenburg und Heiger-Burbach bis Montag früh gesperrt. Da wird eine Brücke geprüft, dadurch staut es sich. Die A61 Speyer-Ludwigshafen ist zwischen Schifferstadt und Kreuzmutterstadt in beiden Richtungen nach einem Unfall gesperrt. Die A70 Bamberg Richtung Schweinfurt-Werneck ist zwischen Bamberg und Bamberg-Hafen wegen einer Nachtbaustelle bis ca. 6 Uhr früh gesperrt. Die Umleitung führt über die U76 und U78. Und noch eine Meldung, die betrifft die B207 Fehmarn-Puttgarden Richtung Heiligenhafen zwischen Todendorf und Großenbrode. Da gibt es 7 Kilometer Stau, da ist wegen Bauarbeiten nur eine Spur frei. Ihnen eine gute und vor allem sichere Fahrt.
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3: Aus dem Studio von NDR Info in Hamburg. Mein Name ist Reza Wafa. Guten Abend. Es geht um die nationale Sicherheit. Der Fall der auf dem Flughafen Halle-Leipzig entdeckten Drohnen. Aus diesem Grund hat sich in Berlin der Nationale Sicherheitsrat unter Führung von Kanzler Merz getroffen. Den Rat gibt es ja erst seit gut einem Jahr. Er hat zum ersten Mal überhaupt getagt. Genau für solche Krisenfälle ist er ins Leben gerufen worden. Die Beratungen haben streng geheim stattgefunden. Christina Nagel.
4: Der Drohnenvorfall am Flughafen Leipzig, ohne Zweifel ein Fall für den Nationalen Sicherheitsrat. Schließlich geht es erstmals um eine Drohne, die mit hochexplosivem Sprengstoff bestückt war. Innenminister Alexander Dobrindt spricht von einem hybriden Anschlagsszenario.
5: Das ist eine neue Gefahrenqualität.
4: In Krisenlagen wie diesen kann der Kanzler den Nationalen Sicherheitsrat einberufen. Ihm gehören die Chefs sicherheitsrelevanter Ministerien an, zum Beispiel der Innen-, der Außen- und der Verteidigungsminister, aber auch Vertreter der Sicherheitsbehörden und der Bundeswehr. Je nach Lage können aber auch Ministerpräsidenten oder externe Experten dazugeholt werden. Getagt wird geheim. Der Rat, erklärt Regierungssprecher Stefan Cornelius, entscheidet,
6: ob Elemente der Tagung quasi öffentlichkeitsrelevant sind oder kommuniziert werden sollen.
4: Im Fall der mit Sprengstoff bestückten Drohne am Flughafen Leipzig hat der Rat keine Details bekannt gegeben. Es bleibt also offen, ob über mögliche Auftraggeber oder konkrete Maßnahmen gesprochen wurde.
3: Also der Sicherheitsrat hat sich zum ersten Mal überhaupt wegen der Drohnen getroffen. Zuständig für Drohnen sind in Deutschland viele Stellen. Es gibt mehrere Ämter und Behörden, die sich mit ihnen befassen, was die Bekämpfung allerdings nicht leichter macht. Jede Stelle hat eine ganz besondere Zuständigkeit und die erklärt Markus Sambale.
7: Wenn am Himmel über Deutschland eine unbekannte Drohne auftaucht, dann wird es kompliziert. Nicht nur, weil es technisch aufwendig ist, Drohnen abzufangen und unschädlich zu machen und dafür meist nur wenig Zeit bleibt. Für die Drohnenabwehr sind auch verschiedene staatliche Stellen zuständig und es gelten unterschiedliche Gesetze. Im Regelfall, also über einem Wohngebiet, einer Industrieanlage oder einem Fußballstadion, ist die jeweilige Landespolizei der Bundesländer zuständig. Der Luftraum über Bahnanlagen und an Staatsgrenzen fällt in die Zuständigkeit der Bundespolizei. Grundsätzlich fallen auch die Flughäfen in die Verantwortung der Bundespolizei. Hier sind aber auch Flughafenbetreiber und Luftfahrtbehörden beteiligt. Schließlich kann für die Drohnenabwehr auch die Bundeswehr zuständig sein, nämlich über Kasernen und Truppenübungsplätzen und auch dann, wenn es sich klar um einen militärischen Angriff handelt. Seit immer mehr unbekannte Drohnen über Deutschland gesichtet werden, hat die Politik reagiert. So wurde zum Beispiel das Luftsicherheitsgesetz geändert. Wenn die Bundeswehr von der Polizei um Amtshilfe gebeten wird, darf sie Drohnen im Extremfall auch abschießen. Außerdem baut die Bundespolizei seit dem vergangenen Jahr eine Drohnenabwehreinheit auf. Und an den wichtigsten deutschen Flughäfen werden spezielle Abwehrsysteme installiert. In Berlin wurde ein gemeinsames Drohnenabwehrzentrum eröffnet. Dort sollen Bund und Länder ihre Arbeit koordinieren, um bei Gefahrenlagen schnell reagieren zu können. Kritiker beklagen, dass sich am Wirrwarr der Zuständigkeiten damit aber kaum etwas ändert und dass Deutschland weiter nicht ausreichend gewappnet ist gegen feindliche Drohnen.
3: Also offenbar ein Wirrwarr der Zuständigkeiten, findet auch der Sicherheitsexperte der Grünen, Konstantin von Notz. Ihn hat die Kollegin Birgit Langhammer vom NDR gefragt, ob das was typisch Deutsches ist.
8: Ja, das ist natürlich unserem föderalen Sicherheitssystem geschuldet. Aber man muss sagen, angesichts dieser Bedrohungen, die wir jetzt seit mehreren Jahren schon haben und der sehr realen Gefahren, die damit verknüpft sind durch Sabotage und Spionage, ist das aus der Zeit gefallen und wir brauchen klare Zuständigkeiten.
9: Vielleicht einmal noch zum aktuellen Vorfall, weil es heißt ja, nach jedem Vorfall die Behörden seien alarmiert. Wer trägt da jetzt eigentlich die Verantwortung? Bund, Länder oder am Ende gerade niemand so richtig?
8: Also am Ende trägt die Verantwortung die Bundesregierung und vor allen Dingen der Bundesinnenminister. Er ist für die Sicherheit, die Sicherheitslage in Deutschland verantwortlich. Die Spionageabwehr liegt beim Bundesamt für Verfassungsschutz. Das steht im Weisungsstrang des Bundesinnenministeriums. Insofern ist Alexander Dobrindt verantwortlich. Und trotzdem hat man nach den Drohnensichtungen im letzten Jahr es eben gescheut, eine klare Zuständigkeit für die Bundespolizei zu schaffen. Wir haben das scharf beklagt und freuen uns, dass jetzt auch Kollegen der CDU das klar fordern, ist ein Schritt nach vorne.
9: Also wenn wir es nochmal einordnen, Herr von Notz, Sie beschäftigen sich ja seit Jahren mit Sicherheits- und Nachrichtendienstpolitik. Wo ist die größte Lücke? Bei der Technik, den Gesetzen oder doch bei der Zusammenarbeit der Behörden?
8: Also erstmal, das größte Problem ist insgesamt das Mindset in Deutschland. Wenn Sie nach Skandinavien gehen, nach Polen, ins Baltikum, da ist voll erkannt, wir stehen im Fadenkreuz von ausländischen Nachrichtendiensten. Deutschland wird praktisch täglich angegriffen durch Sabotageaktionen, Spionageaktionen, hybride Angriffe, die auch versuchen, Wahlen zu beeinflussen. Es ist völlig offenkundig, dass eine rechtsextreme Partei wie die AfD, aber auch das BSW freundlichen Support aus Russland bekommen. Und insofern, wir müssen einfach zur Kenntnis nehmen, dass Man versucht hier massiven Einfluss zu nehmen, die Menschen zu verängstigen, die Gesellschaft zu spalten, die Demokratie zu schwächen. Und das muss konzertiert werden, das muss ausgesprochen werden. Die Bundesregierung muss das artikulieren. Und dann brauchen wir ein Lagebild. Das heißt, all diese Angriffe müssen regelmäßig zusammengefasst werden und meiner Ansicht nach auch transparent öffentlich gemacht werden. Und das verweigert bisher das Bundesinnenministerium.
9: Und wenn wir jetzt nochmal auf den Zeitstrahl gucken, da scheint es ja auch so zu sein, Sie haben angesprochen, die Bedrohungslage gibt es schon und sie wird vermutlich sich ja nicht eher abschwächen, sondern eher zunehmen. Also was muss man jetzt konkret ändern? Wo muss man jetzt Fahrt aufnehmen, damit wir beim nächsten Drohnenvorfall nicht wieder dieselben Fragen stellen wie jetzt?
8: Ja, wir brauchen dieses Mindset, diese Klarheit. Und aus dieser Klarheit folgen dann eben auch die Handlungen. Und die Bundesregierung ist hier in der Verantwortung, dass man hier 48 Stunden gewartet hat, bis man sich zu einer Telefonkonferenz des Sicherheitsrates zusammengefunden hat. Das ist ein Vorgang an sich. Der Sicherheitsrat ist ein Schritt in die richtige Richtung. Der Nationale Sicherheitsrat, das haben wir sehr begrüßt. Aber bisher liegt er ziemlich da nieder und wird vom Bundeskanzler nicht ordentlich bespielt. Aber wir brauchen eben in einer Zeit, wo sich die innere und die äußere Sicherheit immer mehr übereinander legen und die Fragen der inneren Sicherheit und der äußeren Sicherheit eigentlich ohne einander nicht zu beantworten sind, brauchen wir dieses zentrale Gremium. Und ich erwarte von der Bundesregierung, dass sie diesen Sicherheitsrat jetzt endlich ausgestaltet, dass es da dann auch klare Antworten gibt auf diese Bedrohungen und diese Provokationen. Und dann brauchen wir endlich eine Reform des Rechts der Nachrichtendienste. Das fordern wir schon ganz lange ein. Die Bundesregierung hat immer noch nicht den Entwurf uns zugeleitet. Aber es ist zu hoffen, dass wir das jetzt eilig bis zum Ende dieses Jahres gut hinbekommen,
3: sagt der Sicherheitsexperte der Grünen, Konstantin von Notz. Der Verkehrsservice hier in der ARD Infonacht. Achtung, Falschfahrer auf der B2 Gera-Leipzig. Zwischen der A38 Kreuz Leipzig-Süd und Coburger Straße kommt Ihnen ein Falschfahrer entgegen. Fahren Sie äußerst rechts und überholen Sie nicht. Auf der B2 Gera-Leipzig zwischen der A38 Kreuz Leipzig-Süd und Coburger Straße ist ein Falschfahrer unterwegs. Vorsicht in beiden Richtungen. Gleichzeitig gibt es eine Entwarnung für die A10 nördlicher Berliner Ring, Dreieck Barnim, Dreieck Havelland. Da ist kein Falschfahrer mehr zwischen Oberkrämer und Dreieck Havelland unterwegs.

0: Die Zeit, es ist 23 Uhr und 15.
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0: Ärzte, die offenbar foltern, statt zu heilen. Über die berichten ukrainische Soldaten, die aus russischer Kriegsgefangenschaft heimkehren, in einer jetzt veröffentlichten Studie. Wenn ukrainische Soldaten durch den regelmäßigen Gefangenenaustausch heimkehren, sind sie meist schwer gezeichnet. Die Auswertungen der Studien zeigen, dass die Gewalt durch russische Bewacher und Mediziner kein Einzelfall, sondern Teil eines Systems ist. Angesichts von schon 600.000 toten Soldaten auf beiden Seiten beleuchtet dieser Bericht ein weiteres dunkles Kapitel des Krieges. Aus Kiew berichtet Dilko Glesken.
2: 1030 Tage. So lange war Serhii Doroschenko in russischer Kriegsgefangenschaft. Der ukrainische Kinderarzt stammt aus Mariupol. 2022, als russische Truppen in der Stadt einfallen, schließt er sich als Arzt der ukrainischen Armee an. Als die Stadt fällt, nehmen die russischen Besatzer auch Doroschenko in Kriegsgefangenschaft. Medizinisches Personal foltert ihn, sagt er. Wir haben ihn Dr. Böse genannt. Er hat mich mit zwei Elektroschockern malträtiert, bis die Batterien leer waren, bis man sich in die Hosen gemacht hat. Doroschenko hat erlebt, was auch die ukrainische Menschenrechtsorganisation Center for Civil Liberties feststellt. 2022 wurde sie mit dem Friedensnobelpreis ausgezeichnet. In ihrem Bericht heißt es, dass medizinisches Personal in Russland hunderten ukrainischen Inhaftierten nicht nur Behandlungen verweigert, sondern sie auch foltert, wie Mykhailo Sava sagt. Diese Fakten zeugen von einem System und sie zeigen, dass Ärzte und Sanitäter Teil der verbrecherischen Staatspolitik waren. Doroschenko, der vor der russischen Invasion als Kinderarzt gearbeitet hat, sagt, dass er im Kriegsgefangenenlager geschlagen wurde. Einem Inhaftierten mit Epilepsie hätten die Russen die Medikamente verweigert. Von einem weiteren Fall berichtet Doroschenko. In Gefangenschaft erbrach er das erste Mal Blut. Als Arzt weiß ich, dass dies ein sehr bedrohliches Symptom ist. Aber seit Beginn dieser Symptome wurde er über ein Jahr lang unter denselben schrecklichen Bedingungen in einer allgemeinen Zelle festgehalten. Und sie haben nie medizinische Hilfe geleistet. Erst vor anderthalb Monaten ist Doroschenkos Freund freigekommen. Ein Arzt stellte dann die Diagnose: Magenkrebs. Die unterlassene Hilfe macht den ehemaligen inhaftierten Kinderarzt Doroschenko fassungslos. Sie sind keine Ärzte mehr, weil das erste Gebot lautet, füge keinen Schaden zu. Und wenn jemand dies absichtlich tut, dann verstehe ich das so, dass sie kein medizinisches Fachpersonal mehr sind. Das ist ein Mensch, der jegliche Menschlichkeit verloren hat. Auch die Vereinten Nationen stützen die ukrainischen Menschenrechtler in ihrem Bericht. Demnach ist Folter in Russland gegenüber ukrainischen Inhaftierten weit verbreitet. Von 96% ist die Rede. Auch Vergewaltigungen der männlichen Gefangenen sind Thema. Ich kann nicht beziffern, wie viel Gesundheit ich in der Gefangenschaft verloren habe. Aber dass ich zurück bin, ist großes Glück. Selbst bei einer möglichen Befreiung seiner Heimatstadt Mariupol möchte Doroschenko nicht nach Mariupol zurück. Zu groß ist sein Schmerz.
0: Der Blick aus dem All zeigt das ganze Ausmaß der Umweltkatastrophe. Vor der Küste des Oman verliert ein auf Grund gelaufener Tanker massiv Rohöl. Satellitenbilder belegen, dass der giftige Ölteppich schon dramatisch wächst. Das Schiff hat 110.000 Tonnen geladen. Nina Amin.
3: Die Küste des Oman ist ein Traum für Taucher und Meeresforscher. Ein staatlich geschütztes Meeresnaturschutzgebiet im Süden des Sultanats ist Lebensraum für artenreiche Korallenriffe und andere Tiere.
4: Gerade die unbewohnten Inseln sind Heimat für Meeresschildkröten, die die Strände nutzen, um dort ihre Eier abzulegen. Und in den umliegenden Gewässern finden wir außerdem noch Delfine und beispielsweise eine seltene Buckelwalart.
3: Sagt Nina Noel, Expertin für internationale Kriseneinsätze bei Greenpeace. Das alles sei jetzt akut bedroht. Satellitenbilder zeigen nach Angaben der Umweltorganisation einen riesigen Ölteppich, der sich in den vergangenen Tagen vervierfacht hat und der jetzt ungefähr der doppelten Fläche der Stadt München entspricht.
4: Am 2. August sehen wir eine Fläche auf Satellitenbildern, die mit Öl verschmutzt ist, von circa 150 Quadratkilometern. Am 4. August sehen wir jetzt eine Fläche von 600 Quadratkilometern.
3: Das Öl läuft aus dem auf Grund gelaufenen Schiff mit dem Namen Caroline Besenghi. Der 270 Meter lange Öltanker soll 110.000 Tonnen Rohöl geladen haben und wird Russlands sogenannter Schattenflotte zugerechnet. Der unter EU-Sanktionen stehende Tanker hat wahrscheinlich in einem russischen Hafen Öl geladen, so teilte es das Geodatenunternehmen Sinmax zur Auswertung der Satellitenbilder mit. Berichten zufolge war der Tanker auf dem Weg nach Indien. Anfang Juni gab es offenbar einen Zwischenfall auf See. Danach wurden keine Standortdaten mehr mitgeteilt. Badawi Rochban appelliert an die internationale Gemeinschaft. Der libanesische Experte hat selbst lange für die UN gearbeitet. Im arabischen Fernsehsender El Arabiya sagt der Ingenieur, der Oman könne dieses Problem nicht allein lösen. Wenn die Vereinten Nationen tatenlos zusehen, dann ist das einfach nicht hinnehmbar. Es gibt die internationale Seeschifffahrtsorganisation, die Schifffahrtsbehörde der Vereinten Nationen. Der Exekutivrat dieser Organisation muss handeln und seine Verantwortung wahrnehmen. Auch die betroffenen Küstenstaaten müssen Initiativen ergreifen. Die zuständigen omanischen Behörden teilten schriftlich mit, technische Teams würden den Vorfall überwachen und Notfallmaßnahmen einleiten. So will man die Risiken für die Meeresumwelt minimieren und für eine sichere Schifffahrt sorgen. Einzelheiten, wie genau man das Problem lösen will, gibt es bislang nicht. Ein Problem: Omans Transportministerium forderte die Schiffseigentümer bereits erfolglos auf, den Tanker samt Ladung aus seinen Gewässern zu entfernen. Berichten zufolge gehört das Schiff einem Unternehmen in China. Die Spur endet dann aber, ähnlich wie bei anderen Schiffen der Schattenflotte, bei einer Briefkastenfirma. Greenpeace warnt seit Jahren vor Tankerunfällen mit unklaren Eigentümerstrukturen.
4: Denn hier kann es jetzt wirklich sein, dass Oman und seine Bevölkerung schlussendlich auf den Konsequenzen und auf dieser dramatischen Verschmutzung sitzen bleiben,
3: meint Nina Noel. Jetzt ist aber erstmal schnelles Handeln angesagt. Beispielsweise, indem das Öl auf einen anderen Tanker gepumpt wird. Ansonsten, da sind sich Umweltschützer einig, droht eine enorme Ölpest mit erheblichen Folgen für die Umwelt.
0: Europa hat in diesem Sommer mit so vielen Waldbränden zu kämpfen wie selten. Und gerade die schnelle Bekämpfung dieser Brände wird immer wichtiger. Wenn herkömmliche Feuerwehren an ihre Grenzen stoßen, rückt die Spezialtruppe der Organisation Add Fire an. Um für die immer extremeren Einsätze gewappnet zu sein, trainieren die Katastrophenschützer einmal im Jahr gemeinsam in Brandenburg. Jacqueline Piwon hat die Waldbrandspezialisten auf dem Truppenübungsplatz Lenin im Landkreis Potsdam-Mittelmark begleitet.
5: Das gezielte Abbrennen, das die Spezialisten von Add Fire hier üben, dient im Ernstfall dazu, einem Waldbrand die Nahrung zu nehmen, um so das Ausbreiten des Feuers zu verhindern.
6: Und zurück, Hubertus, geh vor, ich bin letzter Mann.
5: Auf dem Truppenübungsplatz Lenin in Potsdam-Mittelmark kommen sie einmal im Jahr aus ganz Deutschland und der Schweiz zusammen, um unter realen Bedingungen üben zu können und das Feuer lesen zu lernen, erklärt Teamleiter Marcel Muschter.
7: Wir wollen ganz genau schauen, wie sich lokal das Feuer verhält, was das Brandgut für eine Auswirkung auf unser Feuer hat, wie hoch die Flammenlängen sind, welche Windrichtungen, welche Windstärke sich ganz konkret hier auf dieser Ecke auf das Brandgut auswirkt.
5: Der Verein Add Fire ist eine international arbeitende Hilfsorganisation mit insgesamt rund 600 Mitgliedern, 50 allein in Brandenburg. Die Spezialisten werden häufig dann angefordert, wenn ein Waldbrand außer Kontrolle gerät oder die örtlichen Feuerwehren an ihre Grenzen kommen, erklärt Marcel Muschter. Die Waldbrandexperten seien von Brandenburg bis Spanien und sogar in Griechenland im Einsatz.
7: Wir haben sehr, sehr häufig Kräfte, die im Ausland sich Wissen aneignen und das dann zu uns tragen.
5: Die Spezialisten kommen außerdem ohne große Löschfahrzeuge aus, erklärt Teilnehmer Kurt Kasselt.
6: Agil sein und vor allem wasserschonende Maßnahmen zur Löscharbeit nutzen, weil wir nicht überall Wasser in dem Maß, wie wir es brauchen, zur Verfügung haben und entsprechend mit dem arbeiten müssen, was wir haben.
5: Als einziger Landkreis in Brandenburg hat Potsdam-Mittelmark die Hilfsorganisation sogar offiziell ins Katastrophenschutzkonzept aufgenommen.
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8: Mit Finn Hornberg. Die zweite Fußball-Bundesliga ist wieder losgegangen. Im Auftaktspiel trafen der VfL Bochum und Hertha BSC Berlin aufeinander. Die Berliner setzten sich mit 1:0 durch. Luise Kopf berichtet.
9: nur in Anführungsstrichen 2 Minuten Nachspielzeit gab es obendrauf. Das brachte den Trainer der Bochumer, Uwe Rösler, zu Weißglut. Er beschwerte sich beim Schiedsrichter nach der Partie, denn er witterte, dass seine Mannschaft dran war, vor allem in der zweiten Halbzeit. Aber es nützte alles nichts, nicht die vielen Chancen, die Bochum hatte, nicht das Engagement, nicht die Dynamik. Man verliert zum Auftakt gegen Hertha BSC 0:1. Grönning, der Torschütze des Tages aus Berliner Sicht, traf schon in der 39. Spielminute zum viel umjubelten einzigen Treffer des Tages. Nach Vorarbeit vom Youngster Goram, der den Ball schön links rausgelegt hatte und Grönning den Ball dann ins lange Eck ziehen konnte. Hertha BSC freut sich, denn Hertha gewinnt zum Auftakt der Zweitligasaison 1:0 gegen den VfL Bochum.
8: Für die Herthaner war es der erste Auftaktsieg seit 6 Jahren. In wenigen Tagen soll Owen Ansah bei der Leichtathletik-EM in Birmingham sprinten. Den HSV-Star ereilte allerdings eine Hiobsbotschaft. Ihm droht eine Dopingsperre. Der 24-Jährige soll Anfang des Jahres eine Dopingprobe, die außerhalb des Zeitfensters lag, verweigert haben. Die nationale Anti-Doping-Agentur NADA hat das sportliche Verfahren abgeschlossen. Für die NADA steht fest, der 24-Jährige hat gegen den Anti-Doping-Code verstoßen und schlägt eine Sperre von 4 Jahren vor. Ich habe mit ARD-Doping-Experte Harjo Seppelt gesprochen. Ist das Urteil zu hart?
10: Nach den Informationen, die ich vernommen habe, ist der Athlet sehr wohl sich darüber im Klaren gewesen, dass eine Verweigerung einer Dopingkontrolle ernsthafte Konsequenzen haben kann. Und wenn er das weiß und auch weiß, dass eine 4-jährige Sperre in einem solchen Fall droht und er trotzdem sich so verhält, dann ist das zumindest rein rechtlich durchaus legitim, dass die nationale Anti-Doping-Agentur hier eine Sperre von 4 Jahren beantragt. Sollte es jetzt zu einem Schiedsgerichtsverfahren kommen, ist es aber genauso denkbar, dass eine solche Strafe, wenn es denn bei einem Urteil gegen den Athleten bleibt, trotzdem noch reduziert wird.
8: Der HSV-Sprinter teilte bereits über seinen Anwalt mit, dass er die Strafe nicht akzeptiert. Fest steht, Ansah geht bei der EM nicht, wie erst geplant, in den Staffeln an den Start. Das erklärte der Deutsche Leichtathletikverband. Der Hintergrund: bei einer möglichen Sanktion Ansahs werden alle Wettkampfergebnisse ab dem 9. Juli gestrichen. Die Beachvolleyball-Stars sind gerade auf der Galopprennbahn in Hamburg zu Gast. Beim Turnier der höchsten Spielklasse haben 5 von 7 deutschen Teams den Sprung in die K.O.-Phase geschafft. Aus Hamburg, Moritz Kühn.
11: Die WM-Bronzemedaillengewinnerinnen von 2022, Svenja Müller und Sinja Tillmann, mussten zittern. Aber der umkämpfte Dreisatzsieg im abschließenden Gruppenspiel gegen 2 Ukrainerinnen bescherte den beiden den Einzug in die K.O.-Runde. Dort sind auch die Teams Sandra Ittlinger und Kim van de Velde sowie die Qualifikantinnen Anna Grüne und Janne Uhl dabei. Ausgeschieden das Duo Elea Beutel und Paula Schürholz. Bei den Männern mussten am späten Abend Philipp Huster und Sven Winter die Segel streichen. Nils Ehlers und Louis Wüst zogen als Gruppenzweite hinter den Olympiasiegern von 2021 aus Norwegen, Anders Moll und Christian Sørum, in die K.O.-Runde ein. Damit müssen die Hamburger in einer K.O.-Zwischenrunde um den Viertelfinaleinzug spielen. Das gilt auch für das Duo Paul Henning-Lukas Pretschner.
8: Für viele Teams ist das Turnier auf der Galopprennbahn die Generalprobe für die EM. Die Europameisterschaft startet nächste Woche in Polen.
0: Das war der Sport mit Finn Hornberg.
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1: Um 23.30 Uhr mit Olaf Knapp. Spanien führt ab Mitternacht Grenzkontrollen für Reisende aus Italien durch. Das teilte das Innenministerium in Madrid mit. Es betrifft Menschen, die per Flugzeug oder Schiff von Italien nach Spanien kommen. Damit eskaliert der Streit zwischen beiden Ländern, die zum Schengen-Raum gehören. Italien hatte nach dem Ansturm von Migranten auf die spanische Exklave Ceuta Kontrollen für Reisende aus Spanien eingeführt. Madrid forderte die Aufhebung dieser Kontrollen, Italien lehnte das ab. Nach dem Drohnenvorfall am Flughafen Leipzig-Halle nimmt die politische Debatte über Konsequenzen an Fahrt auf. Heute berief Kanzler Merz den Nationalen Sicherheitsrat ein. Konkrete Ergebnisse drangen allerdings nicht nach außen. Eine Einschätzung der Hauptstadtkorrespondentin Claudia Kornmeier.
2: Also da muss man wahrscheinlich unterscheiden. Einmal so diese außenpolitische Frage, auch falls sich ein Verdacht erhärten sollte, dass staatliche Akteure da dahinter stecken. Soweit ist man aber noch nicht. Aber sollte das der Fall sein, dann hat das sicherlich dann auch außenpolitische Konsequenzen. Und die andere Frage ist, wie man sich weiter schützen kann, ob es da weitere gesetzliche Änderungen braucht, ob man eben doch zu so etwas kommen will, wie nur die Bundespolizei ist hier verantwortlich oder den Betreibern weitere Kompetenzen geben will.
1: In den USA hat der Senat für härtere Sanktionen gegen Russland gestimmt. Neben Beschränkungen für russische Politiker und Unternehmen enthält das Gesetz Bestimmungen zur Einschränkung russischer Öl- und Gasexporte. Präsident Trump kann gegen Länder, die weiterhin Öl und Gas aus Russland beziehen, Sanktionen verhängen. Nach der Sommerpause wird das Repräsentantenhaus über das Gesetz abstimmen. Saudi-Arabien, die Türkei und Pakistan haben ein Verteidigungsabkommen geschlossen. Die Vereinbarung sei in Mekka unterzeichnet worden, hieß es. Aus Kairo, Anna Osius.
3: Ein bewaffneter Angriff auf einen der drei Staaten werde als Angriff auf alle drei gewertet, hieß es. Türkische Medien berichten, die Vereinbarung dürfte auch gemeinsame Militärübungen und den Austausch von Geheimdienstinformationen umfassen. Mit dem ölreichen Saudi-Arabien, der Atommacht Pakistan und der Türkei als zweitgrößte Armee der NATO schließen sich drei mächtige Staaten zusammen. Einen ersten Härtetest könnte die Militärallianz schon bald erhalten. Erst in der vergangenen Nacht hatten die Houthi aus dem Jemen Saudi-Arabien mit Drohnen angegriffen und mehrere Menschen verletzt.
1: Das Wetter in Deutschland. In der Nacht an den Alpen nachlassende Schauer, sonst verbreitet trocken, Tiefstwerte 16 bis 7 Grad. Morgen oft sonnig, im Bergland und im Norden einige Quellwolken, Höchstwerte 21 Grad auf Föhr bis 33 Grad am Oberrhein. Am Sonntag dann viel Sonne, teils wolkig, später im Südwesten Schauer möglich bei 25 bis 36 Grad. Das waren die Nachrichten.
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4: Und da ist immer noch ein Falschfahrer unterwegs. Achtung auf der B2 Gera Leipzig zwischen der A38 Kreuz Leipzig Süd und Coburger Straße. Kommt Ihnen da ein Falschfahrer entgegen, fahren Sie äußerst rechts und überholen Sie nicht. Ist auch sonst noch eine Menge los auf den Straßen. A1 Köln Richtung Dortmund zwischen Hagen Nord und Westhofener Kreuz. 2 Kilometer Stau wegen Bauarbeiten. Die A1 Lübeck Richtung Fehmarn ist zwischen Heiligenhafen Mitte und Heiligenhafen Ost wegen Bergungsarbeiten gesperrt. A7 Würzburg Richtung Fulda zwischen Würzburg-Estenfeld und Dreieck Schweinfurt-Werneck 3 Kilometer Stau. Die A61 Speyer-Ludwigshafen ist zwischen Schifferstadt und Kreuz-Mutterstadt in beiden Richtungen nach einem Unfall gesperrt. Und B207 Fehmarn-Puttgarden Richtung Heiligenhafen zwischen Todendorf und Großenbrode 7 Kilometer Stau. Da ist wegen Bauarbeiten nur eine Spur frei. Ihnen eine gute Fahrt.
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4: Mit Resa Waffa, guten Abend. Kaum im Amt steht Carsten Linnemann vor einem Härtetest. Der neue Gesundheitsminister muss die heftig kritisierte Pflegereform komplett überarbeiten. Der bisherige Sparentwurf von Vorgängerin Nina Wagen stößt in der Pflegebranche und der Politik auf massiven Widerstand. Wegen des Drucks aus den eigenen Reihen wird bereits im September ein neuer Gesetzentwurf erwartet. Über den Stand der Dinge berichtet Jan Zimmermann aus Berlin.
5: Der neue Gesundheitsminister Carsten Linnemann von der CDU ist sich der Brisanz der Pflegereform bewusst.
6: Ein ganz großes Thema, was wiederum nahe geht und emotional anfasst.
5: Und dadurch auch eine gewisse soziale Sprengkraft hat. Der bisher vorliegende Reformentwurf aus dem Gesundheitsministerium sieht zwei Einsparungen vor, die auf viel Kritik stoßen. Kürzungen bei der Entlastung von Pflegebedürftigen im Heim und Kürzungen bei pflegenden Angehörigen.
7: Das ist wirklich ein Schlag ins Gesicht der pflegenden Angehörigen,
5: sagt Heinz Rothgang, Gesundheitsökonom an der Uni Bremen. Immer wieder werde in Sonntagsreden zu Recht auf die Leistung der pflegenden Angehörigen hingewiesen.
7: Aber dann kann ich doch nicht den Angehörigen sagen, wir finden es toll, dass du die Pflege machst und zum Lohn dafür kürzen wir dir die Beiträge, die wir in die Rentenversicherung einzahlen.
5: Nämlich um etwa ein Drittel, so der bisherige Plan. Das heißt, die Rentenbeiträge, die die Pflegekasse unter bestimmten Voraussetzungen für pflegende Angehörige zahlt, sollen auf 70% der bisherigen Werte sinken. Protest kommt auch aus der Regierungskoalition. SPD und CSU wollen das nicht mitmachen. Gesundheitspolitikerin Emmy Zollner von der CSU betont:
8: Auf jeden Fall muss jetzt Kampfkraft aufgebracht werden, um zum Beispiel bei den Rentenpunkten, das ist ja einer unserer großen Herzensanliegen, dass wir eben dort keine Kürzungen organisieren.
5: Keine Zustimmung zeichnet sich auch beim zweiten großen Kritikpunkt ab. Und zwar Pflegebedürftige im Heim stärker zu belasten. Obwohl schon heute Betroffene hohe Eigenanteile zahlen müssen, durchschnittlich mehr als 3.300 Euro im Monat. Entlastungsbeiträge, die abhängig vom Pflegegrad und der Dauer im Heim von der Pflegekasse gezahlt werden, um die Eigenanteile zu drücken, sollen künftig erst später greifen. Kritik kommt aus der Koalition, aber auch von Experten wie Gesundheitsökonom Heinz Rothgang.
7: Das heißt, man hat im Wesentlichen kapituliert vor der Aufgabe, die Eigenanteile zu begrenzen. Das finde ich schon im hohen Maß problematisch.
5: SPD und CSU-Politiker suchen nach Alternativen. Wie kommt man an Geld für die Pflegeversicherung ran, ohne Pflegebedürftige stärker zu belasten? Mit Blick auf die pflegenden Angehörigen sagt der neue Gesundheitsminister Linnemann:
6: Helden, ja, Alltagshelden. Das sind die Menschen, die dieses Land tragen.
5: Es ist also zu erwarten, dass der CDU-Minister die Pflegereform überarbeitet. Zu groß ist die Kritik, parteiübergreifend. Im September rechnen die Bundestagsabgeordneten mit einem neuen Entwurf.
4: Der Verkehrsservice hier in der ARD-Infonacht mit einer Entwarnung für die B2 Gera Leipzig. Da ist kein Falschfahrer mehr zwischen der A38, Kreuz Leipzig Süd und Coburger Straße unterwegs.
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4: Es ist Sommer und damit herrscht wie in jedem Jahr in Deutschland Hochsaison für Hochzeiten. Darüber freut sich vor allem eine riesige Industrie. Vom Brautladen über den Caterer bis zum Hotel bringt die Hochsaison der Wirtschaft schätzungsweise 6 Milliarden Euro ein. Und ganz besonders dürfte es Sie freuen, dass Paare für den schönsten Tag im Leben immer tiefer in die Tasche greifen. Inspiriert von glamourösen Promi-Festen.
9: Superstar Taylor Swift hat es getan. Ihrem Partner Travis Kelce in New York das Ja-Wort gegeben. Vor nicht weniger als 1.000 Gästen. Damit setzt mal wieder eine Milliardärin einen Trend, dem Normalsterbliche gerne folgen. Anna-Maria Rock ist Weddingplanerin und Mitglied im Bund Deutscher Hochzeitsplaner und erklärt, warum die Kosten steigen.
10: Es geht ja los quasi bei Logistik, Textilwäsche, das geht über die Hochzeitstorte tatsächlich. Butter, Milch, Rohstoffe explodieren, Personalkosten, ich habe erhöhte Spritpreise, die quasi dann auf den Kunden umgelegt werden müssen. Oder ob das dann nachher das gute Rinderfilet ist, was teurer geworden ist.
9: Ihre Kunden sind Unternehmer, Prominente und Influencer. Von ihr geplante Hochzeiten haben daher ein Mindestbudget von 40.000 bis 50.000 Euro. Aber auch die Durchschnittshochzeit ist nicht billig. Rund 15.000 Euro geben Paare für ihre Hochzeit aus. Und im Schnitt laden sie dazu 66 Gäste ein. So eine Erhebung des Online-Hochzeitsplaners ReadyPlace. Die Hälfte geht für Catering und Location drauf, rund 8.000 Euro. Hinzu kommen die Kosten für Anzug und Brautkleid, Ringe, Deko und Blumen sowie Papeterie. Nicht jeder findet solche Summen angemessen.
11: Um Gottes Willen, das ist ja der Wahnsinn.
12: Ich würde niemals so viel Geld dafür ausgeben. Ich finde, man kann auch im kleinen Kreis feiern oder einfach zu zweit einen schönen Urlaub machen.
13: So grob über den Daumen gerechnet hätte ich gesagt 15.000 bis 20.000 Euro. Ordentlich Leute einladen, möchte auch einen schönen Tag haben und da sollte auf jeden Fall nicht gespart werden.
14: Ich habe einen jungen Sohn Und ich höre, alle heiraten auf Mallorca oder in Italien. Das kann ich mir schon vorstellen, das kostet schon über 30.000, 40.000 Euro. Das sollen die Leute machen, einmal im Leben.
15: Das war in einem Studentenwohnheim, das war ganz, ganz einfach. Und trotzdem sind wir 50 Jahre zusammen.
9: Ein teurer Trend ist laut dem Bund Deutscher Hochzeitsplaner die Individualisierung. Dazu die Vorsitzende Nancy Krüger-Klehm.
16: Wir haben es alle gesehen, Travis Kelce und Taylor Swift mit ihren gebrandeten Servietten und Eiswürfeln und überall da Monogramme mit drauf zu bringen. Das ist schon lange ein Trend, der jetzt natürlich die Höchstform annimmt. Es wird immer mehr auch investiert in tolle florale Gestecke und ausgefallene Torten.
9: Oder es wird gleich ein ganzes Hochzeitswochenende abgehalten. Wonderful Wedding Weekend nennt das Weddingplanerin Anna-Maria Rock.
10: Wir wollen zum Beispiel am Freitag anreisen, haben ein schönes Get-Together, Pre-Evening, dann den Hochzeitstag und vielleicht am Sonntag noch den Brunch oder eine rauschende Poolparty. Das ist natürlich für 40 Gäste dann gerade perfekt.
9: Übrigens, die Zahl der Eheschließungen ist mit knapp 349.000 im vergangenen Jahr laut Statistischem Bundesamt die niedrigste seit Beginn der Aufzeichnungen 1950.
4: Wiebke Nielsen über die Kostenexplosion bei Hochzeiten. Ein Tipp, wie man im Allgemeinen sparen kann, ist runter vom Gas. Das lohnt sich für Autofahrer in dieser Woche gleich doppelt. Wer langsamer fährt, verbraucht weniger Sprit und spart sich womöglich auch ein ziemlich teures Foto. In Deutschland läuft nämlich die sogenannte Speed Week. Noch bis Sonntag wird verstärkt geblitzt, vor allem an Unfallschwerpunkten. Frank Heiersch ist an einem dieser Kontrollpunkte im nordfriesischen Husum dabei gewesen.
17: Moin. Polizist Lasse Hemsen winkt das Auto in die Seitenstraße. 100 Meter hätte der Mann noch warten müssen. Nun darf er sich mit dem Beamten unterhalten.
18: Moin. Wir haben sie mit 64 km/h gemessen. Abzüglich 3 km/h Toleranz sind wir bei 11 km/h zu viel. Herr Kammer, Fahrzeugschein, Führerschein bitte.
17: Der junge Mann im Auto war wie viele auf Husums Bredstedter Straße Richtung Norden unterwegs. Ob er nach Sylt wollte, auf die anderen Inseln oder zur Arbeit, wird nicht klar. Er wirkt angesäuert. Lasse Hemsen legt nach.
18: Wie sieht es auch mit der Fahrtüchtigkeit? Alkohol, Drogen genommen?
19: Nein.
18: Nein? Alkohol, wann das letzte Mal?
17: Das Lasermessgerät steht gut sichtbar vor einer Hecke. Trotzdem wird auf der Bredstedter Straße mehr als zügig gefahren.
18: Hier vorne ist das Ortsschild, das heißt innerorts ist ja 50 km/h. Danach beginnt eine 70-Zone und dann kommt auch schon eine Ampel. Das ist hier, da vorne haben wir Einkaufsmärkte, da gehen auch viele Fußgänger rüber. Hier wird schon relativ schnell rausbeschleunigt aus dem Ort.
20: 66, 71.
17: Jeder Einmessvorgang wird mit einem Piepen quittiert, aber nicht jedes Fahrzeug ist deswegen gleich zu schnell. Der schwarze Van dann schon.
21: Für 50er-Bereich, da ziehen wir noch 3 ab, bleiben 68 nach, sind 18 zu viel noch.
17: Polizeihauptkommissar Frank Brüchmann sieht sich einem älteren Husumer gegenüber. Eigenes Auto kaputt, Mietwagen. Der Mann wirkt etwas nervös.
21: Der tat mir leid, der Herr. Der war ein bisschen älter, hat den Leihwagen 5 Minuten damit gefahren gerade, ein paar Kilometer. Für ihn war das alles noch ein bisschen neu.
17: Ein Hinweis auf die Ordnungswidrigkeit, auf irgendwann fällige 50 Euro und der Mann darf weiter. Geht das immer so entspannt ab? Gerade in Zeiten, in denen sich die Staatsgewalt viel Protest und Gemotze gegenüber sieht.
21: Also wir haben bisher jeden Tag die Geschwindigkeitsmessung durchgeführt. Die waren immer entspannt. Ich bin gestern selber auch noch mal unterwegs gewesen und immer Einsicht beim Autofahrer und Anwohner und auch Fußgänger, die vorbeiliefen, waren sehr erfreut.
17: Lasse Hemsen übernimmt wieder. Ein Auto mit Siegburger Kennzeichen, Räder hinten drauf und auch viel zu schnell.
18: Sie machen hier Urlaub im wunderschönen Nordfriesland, oder?
22: Nee, wir fahren jetzt weg.
18: Wir fahren weg?
22: Wir fahren jetzt weg. Wenn Sie sowas machen, da fahren wir weg. Da kommen wir auch nicht mehr wieder.
18: Ja, gut.
22: Dann buchen wir nächstes Jahr wieder Malle.
18: Ja, gut.
22: Und lassen wir.
4: Der Blitzermarathon läuft noch bis Sonntag. Aus Husum war das Frank Heiersch.
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4: Die Hitzewelle rollt auch am Wochenende weiter und der Dauerregen, der die Schifffahrt wieder ankurbeln könnte, der bleibt aus. Für den Rhein bedeutet das die historischen Tiefstände und das Liegeverbot für viele Frachtschiffe gehen in die Verlängerung. Weil die wichtigste Wasserstraße trocken liegt, will Verkehrsminister Steffen Bilger jetzt das Sonntagsfahrverbot für Lkw kippen, um Güter auf die Straße zu verlagern. Ist das tatsächlich die richtige Lösung? Darüber hat Birgit Langhammer vom NDR mit Christian Richter gesprochen. Er ist Landesgeschäftsführer der Fachvereinigung Güterkraftverkehr und Entsorgung und schätzt die derzeit bestehenden Probleme so ein.
2: Die Probleme sind sehr groß, weil Schiffe nicht fahren können, die Güter nicht von A nach B transportiert werden können. Das Problem haben wir allerdings nicht nur in der Binnenschifffahrt, sondern das Problem haben wir auch auf der Straße. Da haben wir schon mit der Politik seit vielen Monaten und Jahren drüber gesprochen. Bei uns ist es der Fahrermangel. Und von daher weiß ich nicht, ob unbedingt jetzt die Straße der Verkehrsträger ist, der hier der Binnenschifffahrt helfen kann.
3: Da kommen wir gleich nochmal konkreter dazu. Vielleicht erst nochmal, was wird denn alles über die Flüsse transportiert? Da heißt es ja oft auch, das sind einfach große Dinge, die man vielleicht auch gar nicht so einfach auf einen LKW umladen kann, auch wirtschaftlich gesehen, weil es viel zu teuer ist.
2: Das sind hauptsächlich Schüttgüter, das sind aber auch Container, die transportiert werden. Und das sind natürlich, wie Sie schon sagen, Großraum und vor allem Schwertransporte, die dort transportiert werden, die halt auf der Straße so nicht einfach transportiert werden können.
3: Und Schiffe sind ja im Vergleich zu Lkw-Ladeflächen riesig. Und selbst wenn wir so viele Lkw, so viele Fahrzeuge hätten, es braucht ja auch Fahrer. Die wiederum sind ja in Deutschland auch Mangelware, oder?
2: Wir sprechen aktuell von ca. 140.000 fehlenden Lkw-Fahrern. Und erfahrungsgemäß wachsen diese Zahlen jedes Jahr um weitere 15.000 Fahrer, weil wir wissen, dass 15.000 Lkw-Führerscheine im Jahr ausgegeben werden im Schnitt und 30.000 Lkw-Fahrer im Schnitt auch in Ruhestand gehen. Die Differenz von 15.000 kommt also jedes Jahr auf diesen Fahrermangel obendrauf.
3: Und wenn wir jetzt in der aktuellen Debatte hören, das Sonntagsfahrverbot soll gelockert werden, da scheiden sich ja auch die Geister, weil viele befürchten, einmal eine Lockerung bedeutet dann das komplette Aus für das Sonntagsfahrverbot. Befürworten Sie das eigentlich auch oder finden Sie die Regelung einen Tag Pause eigentlich besser?
2: Grundsätzlich befürworten wir es sehr, dass das Sonn- und Feiertagsfahrverbot komplett aufgehoben wird. In der jetzigen Situation sehe ich es allerdings sehr kritisch, aus dem einfachen Grund, weil uns die Fahrer fehlen. Und selbst wenn LKWs jetzt am Sonntag fahren, um hier auszuhelfen, dann muss der LKW an einem anderen Tag innerhalb der Woche stehen. Das heißt, wir werden da nicht viel helfen können in der jetzigen Situation.
3: Und gibt es ja jetzt gegebenenfalls auch Konkurrenz? Also dass man sagt, die Fahrer, die jetzt bis hierhin eine feste Wochentour hatten, die kriegen jetzt so viel Geld, dass es sich für sie mehr lohnt, Schüttgut oder Dinge von den Binnenhäfen zu übernehmen?
2: Nein, da gibt es keine Konkurrenz, weil unsere Kraftfahrer Gesetzen unterliegen. Das sind die Lenk- und Ruhezeitvorschriften und die werden auch sehr eng ausgelegt und auch kontrolliert. Von daher gibt es da gar keine Möglichkeiten, dass ein Fahrer irgendwo anders noch fahren könnte.
3: Also wenn ich es richtig zusammenfasse, Herr Richter, dann ist es vielleicht eine politische Idee zu sagen, wir bringen mehr auf die Straße, aber es ist schlicht nicht umzusetzen?
2: So sehe ich das auch, ja.
3: Und vielleicht nochmal zum Schluss, wenn Sie sagen, Schiffe liefern eben Kohle, Schüttgut, richtig große Mengen. Wann wird es denn dann eng? Also wann merken wir denn dann an anderer Stelle, dass es fehlt?
2: Ja, wir sehen es jetzt schon bei den Kraftstoffpreisen im westlichen Bereich von Deutschland. Ich habe heute gehört, dass da die Preise um bis zu 15 Cent angestiegen sein sollen, weil halt auch da der Kraftstoffversorgung nicht ausreichend ist.
3: Und wenn wir nochmal perspektivisch gucken, also wir hoffen natürlich alle auf Regen mittelfristig. Im September ist es dann vielleicht wieder soweit, sagen die Ersten. Wie lange dauert es denn, ähnlich wie bei einem Stau, bis man das dann auch wieder auflöst, was da eben jetzt nicht transportiert wird?
2: Na gut, es kommt jetzt erstmal darauf an, wie schnell die Flüsse wieder fahrbereit sind. Und dann wird natürlich der Stau erstmal mit den aktuell liegenden Gütern ausgefahren. Das kann man so gar nicht sagen, wie schnell das alles wieder aufgelöst wird. Die Straße wird das tun, was sie mit erledigen kann. Aber die Schiene muss da auch mit unterstützen, weil wenn da jetzt wirklich viele Tausend oder Hunderte von Tonnen in den Schiffen liegen, das kann vor allem auch die Schiene dann eventuell mit abfedern.
4: Sagt Christian Richter, Landesgeschäftsführer, Fachvereinigung Güterkraftverkehr und Entsorgung. Früher ging es im Urlaub für die allermeisten automatisch in den Süden fürs Sonnenbaden. Jetzt sind aber immer mehr Coolcations gefragt, also etwas kühlere Locations in Nordeuropa, in Dänemark beispielsweise. Da liegen die Temperaturen gerade bei so 20 Grad. Reiseveranstalter haben den Trend erkannt und den Reisezielen auch den Namen Coolcations gegeben. Welche Personengruppe entscheidet sich denn vor allem für diese Coolcations? Das wollte der Kollege Andreas Bönisch vom SWR von Sabrina Seeler wissen. Sie ist Tourismusexpertin und Professorin für Nachhaltigkeitsmanagement an der Fachhochschule Westküste im schleswig-holsteinischen Heide.
1: Ja, das sind Personen, die eigentlich gerade so das Thema Natur und Nachhaltigkeit vielleicht auch ganz wichtig schätzen und auch dieses Lifestyle-Gefühl in den kühleren Norden noch mitnehmen wollen. Also nicht nur die Temperaturen da aufsuchen, sondern halt auch andere Aspekte da aufgreifen wollen. Und das sind insbesondere Individualgäste, die auch eine gewisse Flexibilität mitbringen, vielleicht nicht an die Ferienzeiten gebunden sind und einfach den Norden anders erkunden wollen, weil das typische Pauschalangebot, wie wir es im Süden kennen, das gibt es eigentlich so im Norden noch gar nicht.
8: Wird dieser Hitzesommer die Coolcations weiter beflügeln?
1: Ja, also wir sehen schon seit ein paar Jahren, dass sich die Marktanteile im skandinavischen Raum insbesondere vergrößern, auch wenn es volumenmäßig trotzdem der Süden einfach deutlich gefragter bleibt. Aber wir sehen schon gewisse Verschiebungen und Ideen. Der Gast bleibt aber irgendwie trotzdem relativ stur sozusagen und verharrt auch eher in den Routinen und in den Gewohnheiten und fährt gerne weiterhin in den Süden, um dort die Sonne abzugreifen. Aber gewisse Marktanteilsverschiebungen erkennen wir. Wir können aber nicht von Massenbewegungen hierbei sprechen.
8: Die Mittelmeerländer, die sind weiterhin, hat man den Eindruck, the place to be im Sommerurlaub. Mhm. Spanien beispielsweise rechnet für dieses Jahr erneut mit einem Anstieg der Gäste. Es werden 100 Millionen Touristen erwartet und dort ist es im Juli, im August brütend heiß. Warum sind Urlauber so standorttreu?
1: Ja, das sind so gewisse Routinen, das sind so emotionale Bindungen, soziale Normen, die relativ stark verankert sind. Wir haben so ein Ideal von Sonne, Strand und Meer, wenn es um so ein typisches Urlaubsbild eigentlich geht. Und es zeigen auch Studien, rund 2/3 der Deutschen, die wollen in die Sonne, die wollen in die Wärme und suchen sich dann halt andere Plätzchen, vielleicht im Schatten, wo sie die Temperaturen dann trotzdem genießen.
4: Das war die Tourismusexpertin und Professorin für Nachhaltigkeitsmanagement an der Fachhochschule Westküste in Schleswig-Holstein.
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4: Ariana Grande gehört seit Jahren zu den erfolgreichsten Popstars. Seit Jahren ist sie aber auch wegen ihres Gewichts im Fokus der Öffentlichkeit. Jetzt hat die 33-Jährige angekündigt, sich nach ihrer Tournee aus der Öffentlichkeit zurückzuziehen. Vorher hat sie ein neues Album veröffentlicht. Petal heißt es und hört sich so an.

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1: Alle meine Lieblingsgeschichten enden in einer Katastrophe. Aber ich brauche niemanden, der mich rettet. Denn weder ich noch diese Musik werden jemals sterben. Das singt Ariana Grande im Titelstück ihres 8. Albums Petal. Es sind harte, trotzige, vielleicht verzweifelte Worte einer Künstlerin, deren Gesundheitszustand in den sozialen Netzwerken stark diskutiert wird. In ihrem jüngsten Musikvideo wirkt die 33-Jährige sichtlich abgemagert. Bei YouTube kommentiert ein User, es gehe nicht darum, sich die Ariana von früher zurückzuwünschen, sondern eine gesunde Ariana. Eine Nutzerin äußert Besorgnis, Anteilnahme und sogar Ärger. Ab jetzt nehme ich Arianas Team, ihre Freundinnen und Freunde, ihre Familie in Mithaftung. Arianas Aussehen ist wirklich kaum zum Aushalten. Das Privatleben der Musikerin war immer wieder Gegenstand der öffentlichen Berichterstattung. Erst im Juni wurde bekannt, dass sich Ariana Grande und ihr Freund Ethan Slater getrennt hätten. 2024 hatte sich die Musikerin von Ehemann Dalton Gomez scheiden lassen. Ich bereue es, dich dazu gebracht zu haben, mich zu lieben, singt Ariana Grande im Song I Hate That I Made You Love Me. Und es ist unklar, an wen sie sich richtet. Einen Ex-Partner oder eine sensationslüsterne Öffentlichkeit, die Popstars nur wenig Privatheit zubilligt.

Dabei lässt sich das Album Petal durchaus als sachter Neuanfang verstehen. Hitschmied und langjähriger Kreativpartner Max Martin ist nur noch an drei Stücken beteiligt. Der schwedische Produzent Ilja sorgt für einen elektronischen, luftigen Future R&B Hyperpop Sound. Der Ton ist gedämpft, das Tempo gedrosselt, unverfängliche Radiohits finden sich nicht. Auch die Stimmfarbe scheint sich verändert zu haben. Wegen ihres 4-Oktaven-Organs, einst als Erbin Mariah Careys gehandelt, verzichtet Ariana Grande heute auf Schnörkel und Koloraturen. Ihr Gesang schwebt geisterhaft über einem Meer synthetischer Klänge.

Petal, zu Deutsch Blütenblatt, so hat Ariana Grande ihr 8. Album genannt. Auf den Titel angesprochen, beschreibt die Sängerin ein zartes Pflänzchen, das voller Leben sei, durch die Risse von etwas kaltem, hartem und herausforderndem wachse. Die 33-Jährige geht neue musikalische Wege. Sie scheint aber auch die Erschöpfung einer Künstlerin hörbar zu machen, die seit ihrer Jugendzeit ununterbrochen im Scheinwerferlicht steht. Ariana Grande wäre zu wünschen, dass sie ihre geplante Auszeit nutzt, um auch abseits der Bühne und des Tonstudios wieder zu sich zu finden.

0: Petal, so heißt das neue Album von Ariana Grande. Matthias Mauersberger war das.
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0: Der als Gegner von Windkraft bekannte US-Präsident Trump hat das nächste Großprojekt gekippt. Anders als zunächst geplant, wird der Energieriese RWE doch nicht diverse Windkraftanlagen in Gewässern der Vereinigten Staaten betreiben. Dafür bekommt der Konzern von der US-Regierung einen Ausgleich in Höhe von umgerechnet mehr als 1 Milliarde Euro. Der ARD-Korrespondent in Washington, Carsten Kühntop.

0: Im Sender NTV nennt Finanzexpertin Sandra Navidi in New York die Entscheidung von RWE nachvollziehbar. Der Konzern habe keine Chance gehabt.
1: Das Unternehmen hätte versuchen können, sich juristisch zu wehren. Die Chancen stehen auch gar nicht schlecht. Es gibt Präzedenzfälle, wo solche Unternehmen gewonnen haben. Aber solche Verfahren sind langwierig, sind teuer, sind unberechenbar. Und selbst wenn man ein solches Verfahren gewinnen sollte, dann hat man nachher den Zorn von Donald Trump auf sich gezogen und wird in der Zukunft mit Sicherheit Schwierigkeiten bekommen. Von daher hatte man keine große Wahl.
0: Meint Sandra Navidi bei NTV. Das Handelsblatt aus Düsseldorf schreibt, aus politischer Sicht gleiche die Übereinkunft einer Bankrotterklärung der Demokratie, der freien Marktwirtschaft und jener republikanischen Idee, die Amerika zum Symbol für Freiheit, Unternehmergeist und die kapitalistische Moderne gemacht habe.
2: Zu Recht klagen deshalb immer mehr US-Bundesstaaten gegen die Milliardendeals aus Washington. Doch auch wenn Trump Unsummen ausgibt, um seinen persönlich motivierten Feldzug gegen erneuerbare Energien voranzutreiben, er wird weder den Ausbau von Solar- und Windenergie stoppen, noch wird er den Siegeszug des E-Autos aufhalten. Amerikas Wind-, Solar- und Speicherbranche steuert auf ein neues Rekordjahr zu. Wind und Sonne lieferten in der ersten Jahreshälfte 2026 gut ein Fünftel des US-Stroms und haben zusammengerechnet sogar die Kernkraft überholt, allen Deals des US-Präsidenten zum Trotz.
0: Das waren die Standpunkte, zusammengestellt von Ulrike Ufer. 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
1: Um 0 Uhr Mitternacht mit Olaf Knapp. 4 Bundesländer heben das Lkw-Fahrverbot an Sonn- und Feiertagen vorübergehend auf. Es handelt sich um Nordrhein-Westfalen, Niedersachsen, Rheinland-Pfalz und das Saarland. Aus der Nachrichtenredaktion Thorsten Lange.
2: Grund ist das Niedrigwasser des Rheins und anderer Flüsse. Weil Binnenschiffe nicht voll beladen oder gar nicht fahren können, sollen wichtige Güter per Lkw an ihr Ziel kommen, und zwar möglichst schnell. Die Ausnahme vom Sonntagsfahrverbot gilt deshalb auch nur für Fahrten, die im Zusammenhang mit der Bewältigung der Folgen des Niedrigwassers stehen. Zudem dürfen Lkw in den Sommerferien auch samstags fahren. Die Ausnahmeregelung gilt ab sofort. Großraum- und Schwertransporte bleiben an Sonntagen verboten.
1: Spanien führt seit Mitternacht Grenzkontrollen für Reisende aus Italien durch. Laut dem Innenministerium in Madrid betrifft die Maßnahme Menschen, die per Flugzeug oder Schiff von Italien nach Spanien kommen. Aus der Nachrichtenredaktion Diane Batani.
3: Die Grenzkontrollen sollen bis zum 7. September laufen, wie das spanische Innenministerium mitteilte. Damit eskaliert der Streit zwischen beiden Ländern, die zum Schengen-Raum gehören. Italien hatte nach dem Ansturm von Migranten auf die spanische Exklave Ceuta Kontrollen für Reisende aus Spanien eingeführt. Madrid forderte die Aufhebung dieser Überprüfungen. Italien lehnte das ab. Die Kontrollen würden erst wieder aufgehoben, wenn klar sei, dass es keine Sicherheits- oder Terrorismusrisiken für Italien gebe, erklärte das Büro von Regierungschefin Meloni.
1: Über einem Bundeswehrstandort in Nordrhein-Westfalen hat es in der vergangenen Nacht mehrere Drohnenüberflüge gegeben. Das hat das Führungskommando der Bundeswehr bestätigt. Zuerst hatten Süddeutsche Zeitung, NDR und WDR berichtet. Feldjäger hätten den Vorfall untersucht. Der Fall sei nun an die Polizei übergeben worden, die die Ermittlungen aufgenommen habe, so eine Sprecherin der Bundeswehr. Mitarbeiter einer Sicherheitsfirma sollen insgesamt 6 Drohnenüberflüge beobachtet haben. Wer dafür verantwortlich ist, ist bislang unklar. Der betroffene Bundeswehrstandort Mechernich ist einer der wichtigsten in Nordrhein-Westfalen. Hier sind auch Spezialisten tätig, die für Wartung und Instandsetzung des Flugabwehrsystems Patriot zuständig sind. Die

0: zweite Fußball-Bundesliga ist in die neue Saison gestartet. Im Auftaktspiel gegen Hertha BSC beim VfL Bochum siegte Hertha BSC beim VfL Bochum mit 1:0. Das Siegtor erzielte Sebastian Grönning in der 39. Minute. Das Wetter in Deutschland. Nachts an den Alpen nachlassende Schauer, sonst verbreitet trocken bei 16 bis 7 Grad. Am Tage oft sonnig, im Bergland und im Norden einige Quellwolken bei 21 Grad auf Föhr bis 33 Grad am Oberrhein. Es ist 0:03 Uhr.
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2: Es wird langsam etwas ruhiger auf den Straßen. Die A1 Lübeck-Hamburg, die Norderelbbrücke, wird wegen eines Schwertransports in beiden Richtungen mehrfach kurzfristig gesperrt. Es gibt noch ein paar andere Verkehrshinweise. Die A2 Dortmund Richtung Braunschweig ist zwischen Dreikanufer West und Hannover Lahe wegen Bauarbeiten bis Montag früh 5 Uhr gesperrt. A7 Würzburg Richtung Fulda, zwischen Würzburg-Estenfeld und Dreieck-Schweinfurt-Werneck 2 Kilometer Stau. Die A45 Gießen Richtung Hagen ist zwischen Dillenburg und Haiger-Burbach bis Montag früh gesperrt. Da wird eine Brücke geprüft, dadurch staut es sich. Die A61 Speyer-Ludwigshafen ist zwischen Schifferstadt und Kreuz-Mutterstadt in beiden Richtungen nach einem Unfall gesperrt. Und die A70 Bamberg Richtung Schweinfurt-Werneck ist zwischen Bamberg und Bamberghafen wegen einer Nachbaustelle bis ca. 6 Uhr gesperrt. Die Umleitung führt über die U76 und U78. In eine gute und vor allem sichere Fahrt.
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2: Aus dem Studio von NDR Info in Hamburg. Mein Name ist Reza Bafer. Willkommen. Zähneputzen, Duschen, Kochen, alltägliche Dinge werden gerade an einem Ort in Deutschland wegen der Trockenheit durch die anhaltende Hitze zum puren Luxus. In Bad Bayersoien im Landkreis Garmisch-Partenkirchen. Die wochenlange Trockenheit hat das bayerische Dorf an seine Grenzen gebracht, weil das eigene Wasser schlicht nicht mehr reicht. Dass überhaupt noch etwas aus den Leitungen fließt, verdanken die Menschen einem täglichen Milchlaster, der kurzerhand zum Wassertransporter umfunktioniert wurde. Bürgermeister Eberhard Steiner über dieses tägliche Krisenmanagement.
3: Ja, das Problem ist, dass unsere Quellfassung und der Brunnen, dass die nicht mehr so viel Wasser hergeben. Und deswegen kriegen wir dankenswerterweise vom Bad Kohlrupp bzw. von Rottenbuch Wasser. Und das müssen wir jetzt jeden Tag fahren.
4: 370 Kubikmeter Wasser braucht der Ort täglich. 150 bekommt er direkt aus den Wasserhäusern der Nachbargemeinden. Der Wassertransport ist teuer, über 1.000 Euro pro Tag. Für eine kleine Gemeinde ein echter Kraftakt, der am Ende auf die Wassergebühren durchschlägt. Parallel dazu wird seit Tagen gegraben und gebaggert. Eine rund 2 Kilometer lange provisorische Leitung von Saulgrub, dem Nachbarort nach Bad Bayersoien. Bevor daraus Trinkwasser fließen darf, muss jede Muffe, jede Leitung innen sauber sein. Hans-Jörg Wiesböck vom Gesundheitsamt Garmisch-Partenkirchen.
5: Das Wasser, was jetzt von Saulgrub geliefert wird, wird letztendlich darüber hinaus auch nochmal entsprechend desinfiziert, sodass wir quasi zu jedem Zeitpunkt und zu 100% sagen können, dass das Wasser absolut sicher und gut genießbar ist.
4: Wenn alles nach Plan läuft, kann die Leitung bis Ende des Monats in Betrieb gehen. Dann würde der tägliche Tanklaster nur noch für Spitzenzeiten gebraucht. Bis dahin gilt im Ort Wassersparen als Bürgerpflicht. Die Gemeinde hat eine Allgemeinverfügung erlassen. Gärten nur noch eingeschränkt gießen, Rasen gar nicht mehr, Autowaschen ist verboten. Bürgermeister Steiner hat erlebt, dass seine Leute verstanden haben, wie knapp das Wasser ist.
3: Wir haben 2 Aufrufe gehabt und jeweils nach dem Aufruf hat es gut funktioniert. Da ist der Verbrauch erkennbar zurückgegangen. Aber jetzt haben wir seit Montag Allgemeinverordnung rauslassen, dass man es nicht darf. Also auch strafbewehrt, weil es nicht anders geht.
4: Bis dahin gilt, wie es Hans-Jörg Wiesböck vom Gesundheitsamt formuliert.
5: Bewusster Umgang mit der Ressource Trinkwasser. Aufgrund der jetzt hohen Temperaturen und der großen Trockenheit ist es durchaus sinnvoll, hier bewusster mit der Ressource Trinkwasser umzugehen.
2: Louis Knoll berichtete aus dem Landkreis Garmisch-Partenkirchen. Im Moment noch ein Einzelfall, aber die außergewöhnliche Hitze und die Trockenheit macht vielen zu schaffen, vor allem den Landwirten. An einigen Orten sind teils drastische Ernteeinbußen die Folge, wie Nicole Markwald berichtet.
6: Noch stecken die Bauern in Deutschland mitten in der Erntesaison. Eine Bilanz dieses heißen Sommers steht also noch aus. Doch schon jetzt zeichnet sich ab, dass die Erwartungen der Landwirtinnen und Landwirte nicht erfüllt werden können. Wer auf den Dürremonitor schaut, der vom Helmholtz-Zentrum für Umweltforschung in Leipzig betrieben wird, sieht große regionale Unterschiede. Je weiter südlich man auf die Deutschlandkarte blickt, desto dunkler wird der mahnende Rotton. Dürre.
7: Aktuell gehen wir von einer leicht unterdurchschnittlichen Ernte aus, was das Getreide und den Raps anbelangt. Bei den spätreifen Kulturen ist es noch zu früh für die Vorhersage, aber auch hier setzt die anhaltende Hitze zu und wir rechnen bestenfalls mit einer durchschnittlichen Ernte.
6: Das sagt Stefanie Sabet, Generalsekretärin des Deutschen Bauernverbandes. Bedenklicher ist der Zustand beim Grünland, erklärt sie, also landwirtschaftlich genutzte Wiesen und Weiden. Das führt zu Problemen bei der Futterversorgung für die Tierhaltung. Nach einer Umfrage des Bauernverbandes müssen über ein Drittel der Landwirte Futtermittel zukaufen. Mit Blick auf die aktuelle Dürre sagt ein Sprecher des Landwirtschaftsministeriums, die Situation sei kein neues Problem. Sie sei ähnlich wie in den vergangenen Jahren. Die Regierung beobachte die Lage und sei im Austausch mit allen Akteuren. Landwirt Ralf Behring reagiert mit Unverständnis.
8: Ja, das ist unverantwortlich. Also das wäre so, als wenn ich als Landwirt sage, naja, ich beobachte es jetzt, wie meine Tiere verdursten oder weil meine Bäume vertrocknen. Nee, beobachten reicht nicht aus. Ich muss aktiv werden.
6: Behring betreibt einen Hof in der Märkischen Schweiz in Brandenburg. Seit 35 Jahren arbeitet er als Landwirt. Die Temperaturen machen ihm und seinem Hof zunehmend mehr zu schaffen. Die Pflanzen brauchen mehr Wasser, die Waldbrandgefahr steigt, der Klimawandel erleichtert invasiven Arten wie Borkenkäfer oder Eichenprozessionsspinner die Verbreitung, erklärt er. Und?
9: Der Winter setzt später ein und hört früher auf. Das heißt, wir haben ein längeres Pflanzenwachstum, was die Böden noch zusätzlich austrocknet.
6: Die Landwirtschaft in Deutschland leidet unter der Hitze. Das ist auch Thema diese Woche bei der Hauptalmbegehung mit Bundeslandwirtschaftsminister Alois Rainer, CSU.
10: Also man sieht gerade im Sommer, dass der Klimawandel schon natürlich ein Thema ist, der die Landwirtschaft beschäftigt. Der auch uns beschäftigt, kann es nicht länger lassen, sonst darf ich es machen.
6: Ich kann es nicht regnen lassen. Landwirt Behring schüttelt über die Worte des Ministers den Kopf.
8: Wenn der oberste Minister sowas sagt, dann ist es wirklich nicht ermutigend für unseren Berufsstand.
6: Biobauer Behring zieht für seinen Hof für dieses Jahr eine gute Bilanz. Er freut sich über gute Getreideerträge und eine gute Obsternte. Ausreichend Futter für die Tiere auf der Weide. Das gelingt, betont er, weil er vor 30 Jahren damit begonnen hat, den Boden nachhaltig zu bewirtschaften. Und dafür braucht es langen Atem und Unterstützung.
2: Welche Schlüsse sollte die Bundesregierung aus der Situation ziehen? Muss Klimaschutz Chefsache werden? Darum geht es jetzt.
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2: Ein Kommentar unseres Berlin-Korrespondenten Jakob Mayer.
11: Es ist nicht immer schön, Recht zu behalten. Schon vor Jahrzehnten haben Wissenschaftlerinnen und Wissenschaftler vor den Folgen des Klimawandels gewarnt. Und genau die erleben wir jetzt. Brutal heiße Sommer, immer mehr Waldbrände, Starkregen, Überschwemmungen. Bei Temperaturen von über 40 Grad im Frühsommer sind nach Schätzungen des Robert-Koch-Instituts deutlich mehr Menschen gestorben als bisher angenommen. Das Institut geht von 9.600 hitzebedingten Sterbefällen Ende Juni aus. Die Schifffahrt auf dem Rhein kämpft mit historisch niedrigen Pegelständen. Bauern klagen, dass unter der glühenden Sonne zu wenig wächst. Der Klimawandel kostet Menschenleben und verursacht Milliardenschäden. Und das nicht mehr nur weit weg. Europa erwärmt sich doppelt so schnell wie der Rest der Welt. Und die Bundesregierung? Bundeslandwirtschaftsminister Alois Rainer sagt, er könne es nicht regnen lassen. Regierungssprecher Stefan Cornelius erklärt, wenn man Hitzeschutz und Klimaanpassung zur Chefsache macht, werde man das Wetter nicht ändern. Das erwartet auch niemand. Aber dass die Bundesregierung das Jahrhundertproblem Klimawandel energisch angeht und dafür glaubwürdige Pläne vorlegt, das können Bürgerinnen und Bürger sehr wohl erwarten. Dafür bräuchte es ein ressortübergreifendes Gesamtkonzept, das den Bundesumweltminister nicht länger auf verlorenem Posten kämpfen lässt, sondern Gesundheit, Verkehr, Bauen und Wohnen einbezieht. Und es bräuchte einen Chef, der für ein klimaneutrales Deutschland eintritt. Aber Bundeskanzler und CDU-Chef Friedrich Merz bleibt still. Große Teile seiner Partei wollen Deutschlands Klimaziele nach hinten verschieben, weil sie vermeintlich die Wirtschaft einschränken. Dabei haben sich Klimaschutz und Wirtschaftsentwicklung längst voneinander abgekoppelt. In der EU ist der Ausstoß klimaschädlicher Treibhausgase seit 1990 um ein Drittel zurückgegangen, während die Wirtschaft um zwei Drittel gewachsen ist. Unternehmen verlangen ehrgeizige Klimaziele und klare Rahmenbedingungen von der Politik, um stärker auf nachhaltige Geschäftsmodelle setzen zu können. Sie sehen darin kein Hindernis, sondern einen Vorteil im weltweiten Wettbewerb, nämlich im Rennen darum, wer im Wettlauf um die Entwicklung sauberer Technologien die Nase vorne hat. Dabei macht es sehr wohl einen Unterschied, ob Deutschland als wirtschaftsstärkstes EU-Land und führende Industrienation vorangeht oder nicht. Gerade der weltgrößte Klimasünder China schaut genau zu, ob Europa den grünen Wandel hinbekommt und richtet seine Politik entsprechend aus. Auch wenn Friedrich Merz es nicht gerne hört, er sollte sich ein Beispiel an Angela Merkel nehmen. Die hat die Kernschmelze in Fukushima 2011 genutzt, um endgültig aus der Atomkraftnutzung auszusteigen. Jetzt liefern die steigenden Spritpreise infolge des Iran-Krieges dem Bundeskanzler das beste Argument, um die E-Mobilität konsequenter voranzutreiben. Merz sollte diese Chance nutzen. Anstatt ideologische Scharmützel von gestern, um Verbrenner aus und Heizungsgesetze auszufechten, sollte die Bundesregierung endlich ihre Klimapolitik von morgen formulieren. Es ist höchste Zeit, dass sie den Klimaschutz zur Chefsache erklärt.
2: Ein Kommentar von Jakob Mayer aus dem ARD-Hauptstadtstudio.
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2: In Kolumbien schlägt das politische Pendel heute komplett in die andere Richtung aus. Also von bislang links nach rechts. Der bisherige Präsident, der linke Gustavo Petro, geht. Sein Nachfolger wird Abelardo de la Espidella. Und der gilt als ultrarechter Hardliner. Einer, der seinem amerikanischen Amtskollegen Trump nahesteht. Und einer, der für seine Amtszeit vor allem einen harten Kampf gegen die Drogenkartelle im Land angekündigt hat. Gleichzeitig ist der neue an Kolumbiens Staatsspitze auch eine schillernde Figur, wie Christina Fee Möbus berichtet.
12: Geschäftsmann, Staranwalt, Influencer, Kommentator, Fernsehberühmtheit. Abelardo de la Espriella hat schon viele Karrieren hinter sich. Jetzt also sein nächster Job. Das höchste Amt als Präsident Kolumbiens antreten. El Tigre, der Tiger, nennt sich der ultrarechte Politikneuling selbst. Als harter und entschlossener Macho inszeniert sich der Verbündete von US-Präsident Donald Trump. Gern zeigt er sich auch mal beim Kraftsport oder prahlt mit der Größe seiner Genitalien. Sein politisches Versprechen: aggressiv gegen das organisierte Verbrechen vorgehen.
13: Una Colombia Milagro!
12: Für ein wunderbares Kolumbien, das mit der einen Hand Megagefängnisse aufbaut, Kriminelle verfolgt, Banden zerschlägt und mit der anderen Hand die Menschen umarmt, sie beschützt und sie voranbringt. Ein radikaler Wechsel, 10 Jahre nach dem historischen Friedensabkommen mit der linksradikalen FARC-Guerilla. Mehr Militär und mehr Härte gegenüber bewaffneten Gruppen, statt Verhandlungen und Waffenruhen. Dem Bauern Martin macht das Angst. Er lebt in einem selbstgebauten Holzhäuschen in Putumayo im Süden Kolumbiens. Der 56-Jährige pflanzt dort Kakao an und Coca, die Pflanze, aus der Kokain hergestellt wird. Er sagt, er sei kein Drogenhändler, aber ohne Coca könne er nicht überleben. Er fühlt sich zurückversetzt in die Zeiten des Bürgerkriegs, der jahrzehntelang andauerte und mehr als 450.000 Menschen das Leben gekostet hat. Sobald der neue Präsident Truppen schickt, um gegen die Gruppen zu kämpfen, wird es Vergeltungsmaßnahmen geben. Und es wird wieder so weitergehen wie vorher. Wenn es wirklich zu schwerer Gewalt kommt, wenn sie anfangen, uns zu töten, dann müssen wir weg. Und es ist hart, alles hinter sich zu lassen. Anders als bei dem Kleinbauern trifft der angehende Präsident bei vielen mit seiner harten Rhetorik einen Nerv. Kolumbien ist tief gespalten. Einige sind von der sogenannten Politik des totalen Friedens des linken Vorgängers Gustavo Petro enttäuscht. Der Durchbruch ist ausgeblieben. In manchen Teilen des Landes hat die Gewalt sogar in den letzten Jahren wieder zugenommen. Die Wunden des Bürgerkriegs sind längst nicht geheilt. Ein Tiger wie Abelardo de la Espriella dürfte eher Öl ins Feuer gießen, anstatt zu versöhnen.
2: Wer in den USA geboren wird, ist automatisch Amerikaner. Noch. Denn Donald Trump startet den nächsten Versuch, an diesem diesem Geburtsrecht zu sägen. Diesmal hat er 2 Dekrete unterzeichnet. Eines davon richtet sich gegen Frauen, die zur Entbindung in die USA reisen. Mit einem weiteren sollen weitere Einwanderergruppen von der automatischen Staatsbürgerschaft ausgeschlossen werden. Alle Einzelheiten aus New York von Gisela Luca.
14: Ursprünglich wollte Donald Trump mit einem Erlass am Anfang seiner 2. Präsidentschaft einen noch radikaleren Weg gehen. In den USA geborene Kinder von Migranten sollten nicht mehr automatisch die Staatsbürgerschaft des Landes erhalten, wie bisher üblich. Das allerdings hatten die höchsten Richter des Landes im Juni für verfassungswidrig erklärt. Der Präsident spricht von einer bedauerlichen Entscheidung des obersten Gerichts.
15: Wir hatten eine sehr unfortunate decision in the Supreme Court. Concerning birthright, it was close, but a very, very unfortunate decision.
14: Deshalb nehme seine Regierung nun Anpassungen für die bisher unfaire Regelung vor.
15: So we're making adjustments. Because it's very unfair.
14: Im 2. Anlauf hat Donald Trump nun den sogenannten Geburtstourismus im Visier, den ein Dekret ab sofort verhindern soll. Nach Ansicht des Präsidenten kämen immer wieder ausländische Frauen getarnt als Touristen ins Land, um in den Vereinigten Staaten zu entbinden, damit ihr Kind die US-Staatsbürgerschaft erhalte. Als ein Journalist ihn fragt, wie viele das denn täten, antwortet Trump, Hunderttausende.
15: Is there a number that you can say? I'll tell you right now. Hundreds of thousands, okay? Hundreds of thousands.
14: Offizielle Statistiken über die Geburten von Touristen auf amerikanischem Boden gibt es nicht. Das Zentrum für Einwanderungsstudien, das sich in den USA für weniger Zuwanderung einsetzt, schätzt die Zahl auf etwa 20.000 bis 26.000 Babys pro Jahr. Ein weiteres neues Dekret soll der US-Regierung künftig die Möglichkeit geben, Staatsbürgerschaften nicht zuerkennen zu müssen, beispielsweise wenn beide Elternteile nicht US-Bürger sind. Das im 14. Verfassungszusatz der Vereinigten Staaten festgeschriebene Geburtsrecht garantiert grundsätzlich jedem in den USA geborenen Kind die US-Staatsbürgerschaft. Aus Sicht des US-Präsidenten sei dieses Recht damals für die Babys von Sklaven gedacht gewesen, 1 oder 2 Wochen nachdem der amerikanische Bürgerkrieg zu Ende war.
15: This was meant for the babies of slaves. It was right after 1 week or 2 weeks after the Civil War ended.
14: Jetzt aber würden Menschen ein Business daraus machen, besonders Wohlhabende, die das Gesetz ausnutzen würden, um sich den Weg ins Land zu erkaufen. Das wolle seine Regierung nicht länger zulassen.
15: What's happening now? People are building businesses around it. From wealthy people are building businesses around birthright citizenship. That's not the way it was supposed to work. It's a disgrace. They're buying their way in. And we're not going to let it happen.
14: Eine Einschränkung des Geburtsortsprinzips gehörte von Anfang an zu den obersten Prioritäten von Donald Trump, um gegen Einwanderung vorzugehen. Seine beiden neuesten Dekrete könnten allerdings wieder zu Klagen führen und von Gerichten kassiert werden.
2: Der Fahrradtourismus in Deutschland boomt. Aber die Infrastruktur, die hinkt oft hinterher. Wie langsam der Ausbau laufen kann, zeigt ein prominenter Radweg, der Urlauber aus ganz Deutschland anzieht. Nach 20 Jahren voller Pannen und Verzögerung ist ein Teilstück des Rhein-Radwegs bei Rüdersheim jetzt befahrbar. Statt dicht an den Autos an der Bundesstraße geht es jetzt entspannt über einen stillgelegten Bahndamm. Und genau da ist Birgitta Söhling unterwegs gewesen.
16: Durchs Mittelrheintal, immer am Fluss entlang, mit Blick auf Weinberge und Burgen. Schöner kann man in Hessen gar nicht Radfahren, lacht ein Mann und hält kurz vor Rüdesheim an einer neuen Bedarfsampel.
17: Super, einfach tolle Aussicht, blauer Rhein, blauer Himmel, wunderbar.
16: Die Ampel zeigt grün. Hier muss er die Straße überqueren und strampelt dann eine Rampe zum Bahndamm hoch. Vergangene Woche hat die Straßenbaubehörde Hessen Mobil den Radweg auf einem ehemaligen Rangiergleis freigegeben. Zur Freude von Einheimischen und Touristen.
18: Ich finde das eine gute Alternative so.
16: Aus Platzgründen war bisher vor dem Anleger der Autofähre am Rheinufer Schluss mit dem Radweg. Radler mussten die letzten 300 Meter auf der Bundesstraße zwischen den Autos fahren. Eine Gruppe von Rennradfahrern rollt heran. Einer drückt den Ampelknopf.
19: Diesen speziellen Punkt hier, den kennen wir seit vielen Jahren und freuen uns jetzt einfach, dass es endlich mal gemacht ist.
16: Es hat sich lange hingezogen. Nicht die Tiefbauarbeiten waren das Problem, auch wenn hier einiges zu baggern und zu betonieren war, eine neue Spundwand gesetzt werden musste. Baukosten von 2,6 Millionen Euro. Hessen Mobil spricht von einem komplexen Kompromiss auf engem Raum. Baudezernent Jens Arnold.
20: Wir haben auf der einen Seite den Rhein, auf der anderen Seite haben wir die Bahntrasse. Zwischendrin haben wir die B42 und ja, und dann muss man irgendwie noch einen Radweg über die 300 Meter reinbekommen. Es ist ein Nadelöhr dort.
16: Auf dem Bahndamm zu fahren verbessert die Situation der Radfahrer, sagt der ADFC Wiesbaden-Rheingau-Taunus. Wirklich attraktiv und sicher wird die Strecke aber erst, wenn auch der Leinpfad in Rüdesheim als Radweg ausgebaut ist. Elke Tegler vom Vorstand des ADFC.
21: Die Sicherheit ist wirklich das größte Problem.
16: Der ADFC fordert deshalb Tempo 30 und ein Verbot, Radfahrer zu überholen. Solange bis spätestens zur Bundesgartenschau 2029 der Radweg auf dem Leinpfad dann auch fertig ist.
2: In Deutschland schließen immer mehr kleinere Krankenhäuser. Der Grund? Der Kostendruck wird offenbar zu stark. Viele Kliniken werden nach und nach in Gesundheitszentren umgewandelt. Was das konkret heißt, das hat sich Daniela Olivares angesehen, und zwar in Kösching im nördlichen Oberbayern.
22: Da machen wir jetzt noch so einen Voltaren-Salbe drauf. Gell? Das kühlt ein bisschen da außen, da ist es ein bisschen empfindlich.
23: Vorsichtig tastet Allgemeinmediziner Josef Schwarz den Knöchel eines Mädchens ab. Das Kind ist umgeknickt. Die Mutter ist mit ihr in die Notfallambulanz ins Krankenhaus in Kösching gekommen. Genau für solche Fälle ist sie da, meint Josef Schwarz.
24: Unversorgungen oder Gelenkverstauchungen, dann auch internistische Erkrankungen, hoher Blutdruck, Erkältungskrankheiten.
23: Ähnlich läuft es schon seit 2 Jahren in Tirschenreuth. Schwere Fälle wie Herzinfarkte oder Schlaganfälle werden direkt in größere Krankenhäuser gebracht. Wenn sie dennoch in der Notfallambulanz ankommen, werden sie versorgt und verlegt. Das Krankenhaus in Kösching soll mittelfristig ein Gesundheitszentrum werden, erklärt Klinikchef Marco Fürsich. Sorgen müsse sich keiner machen.
25: Was die Notfallambulanz oder die Notfallversorgung insgesamt anbetrifft, haben wir in Kösching auch mit der fachärztlichen Versorgung und der hausärztlichen Versorgung und dieser Notfallambulanz eine Struktur geschaffen, um die Patienten im Raum Kösching auch dementsprechend auffangen zu können.
23: Das kleinere Häuser schließen ist ein deutschlandweiter Trend. In Bayern haben in den vergangenen 10 Jahren laut Gesundheitsministerium 27 Krankenhäuser geschlossen. In Mainburg läuft noch die Diskussion um das Krankenhaus. Wenn Häuser schließen, würden Kapazitäten dadurch oft andernorts ausgebaut. Und das kann auch Vorteile für die Patienten haben, meint Gesundheitsökonom Boris Ogurski.
26: Dort, wo ich häufig gewisse Eingriffe oder Behandlungen durchführen kann, kann ich natürlich auch gut und besser werden.
23: Viele Menschen in Kösching sehen die Entwicklung um ihr Krankenhaus dennoch weiter kritisch.
27: Wir können das einfach nicht verstehen.
28: Das hat immer gut funktioniert und hier wurde gerade vor kurzem erst noch alles erneuert. Frisch gebaut und gemacht und getan und jetzt, naja, was soll man dazu sagen?
23: In Ingolstadt reagiert unterdessen das Klinikum. Die Notaufnahme soll dort schnellstmöglich vergrößert werden. Personal hat man schon aufgestockt, räumlich soll bis Ende 2027 ausgebaut werden.
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29: Mit Finn Hornberg. Die zweite Fußball-Bundesliga ist gestern in die neue Saison gestartet. Im Eröffnungsspiel gewann Hertha BSC mit 1:0 gegen VfL Bochum. Für die Berliner ist es erst der erste Auftaktsieg seit 6 Jahren. Sebastian Gröning erzielte den goldenen Treffer des Abends.
30: Ich weiß auch, Auftaktspiel ist immer schwer, denn fingen wir auch auswärts 8:30 in Bochum. Das ist nicht einfach und wollte nicht einfach für andere Mannschaft auch hier zu spielen. So natürlich ist es nicht die leichte Aufgabe, aber ich bin auch nicht überrascht. Wir haben auch Qualität in unserer Truppe, so ich bin froh und nicht überrascht.
29: Hertha BSC darf sich damit vorerst erstmals seit 13 Jahren wieder Tabellenführer nennen. Die Tour de France der Frauen absolvierte gestern zum ersten Mal in der Geschichte die Königinnen-Etappe. Für die Fahrerin ging es rauf auf den legendären Mont Ventoux. Kasia Nivia-Doma kam als Erste oben an. Matthew Genie Schön berichtet aus Frankreich.
31: Der Mont Ventoux wurde bestellt und der Mont Ventoux hat geliefert. Was für ein Kampf auf der Königinnen-Etappe dieser Tour de France der Frauen. 3500 Höhenmeter mit dem Finale auf dem mythischen Kahlen Riesen. Den ersten Showdown im Kampf um den Gesamtsieg dominierte heute Kasia Nivia-Doma. Die Teamkollegin von Antonia Niedermayer und Toursiegerin von 2024 attackierte 10 Kilometer vor dem Ziel und niemand konnte folgen. Nivia-Doma gewinnt damit nicht nur am Mont Ventoux, sondern erobert auch das gelbe Trikot der Gesamtführenden. Im Ziel gab es obendrauf auch noch eine herzliche Umarmung von Antonia Niedermayer.
32: Ja, ich bin natürlich super, super stolz auf Kasia. Wir haben die Taktik gehabt, dass sie relativ früh attackiert und hat auch funktioniert. Und klar, also man ist einfach super stolz auf sie.
31: Damit sind die Abstände der Top 3 vor dem finalen Wochenende nur minimal. Nivia-Doma hat 15 Sekunden Vorsprung auf Wollering. Dahinter lauert Marlen Reusser mit immerhin 39 Sekunden Rückstand. Am morgigen vorletzten Tag wird sich voraussichtlich nur wenig ändern. Die Flachetappe ist für den Massensprint gedacht. Die endgültige Entscheidung um den Gesamtsieg dieser fünften Tour de France der Frauen fällt damit am Sonntag auf dem Rundkurs samt Hausberg in Nizza.
29: 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Wir bleiben in Frankreich. In der Hauptstadt Paris gastiert die Schwimm-EM. Für die deutschen Athletinnen und Athleten ist die Europameisterschaft bisher durchaus erfolgreich verlaufen. Isabel Gose trug ihren Teil dazu bei, krönte sich im Freiwasser zur Europameisterin. Lars Becker mit den Eindrücken aus Paris.
0: Gold für Isabel Gose und eine medaillenlose Enttäuschung für das deutsche Männertrio bei den beiden Entscheidungen 3 Kilometer Knockout-Sprint in Paris. Gose ließ über den 1500 Meter Vorlauf und das 1000 Meter Halbfinale bis zum Finale der besten 10 über 500 Meter keinerlei Zweifel daran, dass sie in diesem neuen Format bei der EM die Beste ist. Mit der Grundschnelligkeit, dem Speed aus dem Becken kontrollierte Gose die Konkurrenz auch im Finale souverän von vorn und schlug überlegen als Erste an. Gold nach langer Wartezeit.
3: Ich bin jetzt eine Woche hier, ist schon immer hart, Fokus zu halten. Also es ist mir wirklich gut gelungen, aber es kitzelt immer so Tag für Tag in den Fingern endlich ins Wasser zu springen. Und gerade wenn die Jungs dann sowas Tolles leisten, bin sehr froh, dass ich dort anknüpfen konnte, wo die Jungs aufgehört haben und hoffentlich heute weitermachen.
0: Leider nicht. Doppel-Europameister Florian Wellbrock, der EM-Dritte Oliver Klemet und auch der 19-jährige Junioren-Europameister Johannes Liebmann waren zwar in ihren Vorläufen und Halbfinals ganz vorne dabei, die Erwartungen auf eine oder sogar mehrere Medaillen groß. Aber im Finale waren andere vorne. Nur die Ränge 7 bis 9 für Wellbrock, Liebmann und Klemet. Erklärungsversuche.
4: Die waren da vielleicht taktisch einfach ein bisschen schneller beim Denken als ich in dem Moment.
5: Die 1500 waren ziemlich entspannt. Dass das dann so extrem dolle zunimmt, das war auf jeden Fall eine Erfahrung, die ich machen musste.
6: Bei den 500 war dann so ein bisschen das Problem, dass alle gefühlt immer nur hergefallen sind, keiner Platz hatte, die dann nicht weggekommen sind.
0: Abschluss der Freiwasserwettbewerbe morgen mit der 4x1,25 Kilometer Teamstaffel und der Chance auf die fünfte Medaille in Paris. Möglicherweise sogar das vierte Gold.
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2: Das war der Sport mit Finn Hornberg.

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1: Um 0.30 Uhr mit Olaf Knapp. Mehrere Bundesländer heben das Fahrverbot für Lastwagen an Sonnenfeiertagen teilweise auf. Grund ist die Dürre und das damit verbundene Niedrigwasser der Wasserstraßen. Viele Frachtschiffe können deswegen gar nicht oder nur mit einem Bruchteil der üblichen Ladung fahren. Nordrhein-Westfalen, Niedersachsen, Rheinland-Pfalz und das Saarland wollen nun notwendige Ersatztransporte auf der Straße erleichtern. Vorübergehend sollen Gütertransporte vom Wasserweg auf die Straße verlegt werden. Die Ausnahmeregelung gilt ab sofort und erstmal bis Ende des Monats. Nordrhein-Westfalens Verkehrsminister Krischer sagte, damit stelle man sicher, dass Lieferketten aufrechterhalten und Versorgungsengpässe vermieden werden könnten. Spanien hat Kontrollen für Flüge und Schiffe aus Italien eingeführt. Madrid spricht von einer Reaktion auf Grenzkontrollen, die Rom verhängt hatte. Hintergrund ist die Ceuta-Krise. Aus der Nachrichtenredaktion Ulrike Ufer.
2: Die Grenzkontrollen haben um Mitternacht begonnen und sollen bis zum 7. September dauern, teilte das Innenministerium in Madrid mit. Italien hatte nach der Migrationskrise in der spanischen Exklave Ceuta ebensolche Kontrollen für Spanien eingeführt und damit den Streit ausgelöst. Die spanische Regierung hatte gestern bereits mit Gegenmaßnahmen gedroht, sollte Italien seine Grenzkontrollen nicht wieder aufheben. Aus Sicht von Madrid sind die italienischen Kontrollen unfair, laufen den Interessen der EU zuwider und diskriminieren die spanische Bevölkerung.
1: Bei einem internationalen Polizeieinsatz haben Ermittler ein großes Schleusernetz im Mittelmeer zerschlagen. Wie die EU-Polizeibehörde Europol mitteilte, wurden fast 80 Verdächtige festgenommen. Das Netzwerk soll mehr als 2000 Migranten illegal nach Spanien gebracht und gut 24 Millionen Euro verdient haben. Außerdem hat es nach Angaben der Ermittler Drogen und Waffen zwischen Algerien und Spanien geschmuggelt. In den USA hat ein Berufungsgericht den Weiterbau des neuen Ballsaals am Weißen Haus untersagt. Das Gericht bestätigte eine einstweilige Verfügung gegen das Projekt. Der Ballsaal soll auf Wunsch von Präsident Trump an der Stelle des abgerissenen Ostflügels entstehen. Ob ein derart großes Gebäude errichtet werde, müsse aber der Kongress entscheiden, so die Richter. Die Exekutive dürfe es nicht in Eigenregie anordnen. Der Ballsaal soll größer werden als ein Fußballfeld. Das Wetter in Deutschland. Nachts an den Alpen nachlassende Schauer, sonst ist es verbreitet trocken, Tiefstwerte 16 bis 7 Grad. Am Tage oft sonnig, im Bergland und im Norden einige Quellwolken, Höchstwerte 21 Grad auf Föhr bis 33 Grad am Oberrhein. Sonntag dann viel Sonne, teils wolkig, später im Südwesten Schauer möglich, bei 25 bis maximal 36 Grad. Das waren die Nachrichten.
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3: Die A1 Lübeck-Hamburg, da ist die Norderelbbrücke wegen eines Schwertransports in beiden Richtungen mehrfach kurzfristig gesperrt. A2 Dortmund Richtung Braunschweig, die Strecke ist zwischen Dreikanufer West und Hannover Lahe wegen Bauarbeiten bis Montag früh gesperrt. A7 Würzburg Richtung Fulda zwischen Würzburg-Estenfeld und Dreieck Schweinfurt-Werneck 2 Kilometer Stau. Stau gibt es auch auf der A45 Gießen Richtung Hagen. Die Strecke ist zwischen Dillenburg und Haiger-Burbach bis Montag früh gesperrt. Da wird eine Brücke geprüft. Und die A61 Speyer-Ludwigshafen ist zwischen Schifferstadt und Kreuz-Mutterstadt in beiden Richtungen nach einem Unfall gesperrt. Ihnen eine gute Fahrt.
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3: Mit Resa Waffer. Hallo. In Sachsen-Anhalt bereiten sich einige Migrantenverbände, Kulturinitiativen, Vereine und Schulen auf einen möglichen Machtwechsel vor. In 4 Wochen ist Landtagswahl. Jetzt veröffentlichte Zahlen bestätigen, dass die AfD in Umfragen klar vorn liegt. Die Partei, die vom Landesverfassungsschutz als gesichert rechtsextremistisch eingestuft wird, könnte also erstmals eine Landesregierung anführen. Weil gleichzeitig viele andere Parteien an der 5%-Hürde scheitern könnten, könnte es für die AfD sogar zur absoluten Mehrheit reichen. Anne Bayer.
4: In Umfragen liegt die AfD in Sachsen-Anhalt derzeit bei rund 40%. Wenn sie nach der Wahl Anfang September tatsächlich die Regierungsverantwortung übernehmen sollte, dann hat sie große Veränderungen vor. Ihr Spitzenkandidat Ulrich Siegmund bei einer Wahlveranstaltung im Frühjahr.
5: Wir brauchen auf jeden Fall Eine Veränderung des Status quo.
6: Dieses scheiß Establishment muss endlich weg.
4: In 160 Seiten Wahlprogramm ist dann ausformuliert, was dieser eher populistische Rundumschlag genau bedeutet. AfD-Politiker und kulturpolitischer Sprecher Hans-Thomas Tillschneider hat wesentliche Teile des Programms geschrieben.
7: Wir sind ganz normale Bürger. Wir haben gemäßigtes Programm, lest das Programm mit offenen Augen.
4: Man braucht tatsächlich keine Brille, um zu verstehen, was damit gemeint ist. Nämlich ein radikaler Umbruch in allen Gesellschaftsbereichen. Zusammengefasst liest es sich so: Migration radikal begrenzen, nur die, in Anführungsstrichen, klassische Familie fördern und eine patriotische Kulturpolitik etablieren. Im Magdeburger Landtag trifft das Programm auf scharfe Ablehnung. Der CDU-Fraktionschef Guido Heuer gegenüber dem Deutschlandfunk.
8: Das lässt mich mit Besorgnis zurück. Es entspricht zumindest nicht meinem Verständnis von Demokratie.
4: Auch bei der Bildung sehen Kritiker einen radikalen Einschnitt. So will die AfD ein Ende des, wie sie es nennt, Experiments Inklusion. Sie will außerdem sogenannte Sonderklassen für Geflüchtete und eine Abschaffung der allgemeinen Schulpflicht. Der Rechtsextremismus-Experte David Begrich beschäftigt sich schon seit vielen Jahren mit der Radikalisierung der AfD und erkennt dahinter ein Muster.
9: Nämlich, dass sie dem Staat als Akteur der Bildungspolitik tief misstrauen und die Bildung und Ausbildung von Kindern, Jugendlichen und jungen Erwachsenen durchaus bereit sind, in die Hände von Weltanschauungsgemeinschaften oder Individuen zu legen, in der Erwartungshaltung, dass darüber bestimmte weltanschauliche Milieus reproduziert werden.
4: Es regt sich auch Widerstand, zum Beispiel was Inklusion betrifft. In Sachsen-Anhalt werden derzeit rund 5000 Kinder mit Förderbedarf inklusiv unterrichtet. Schon jetzt bereiten sich Schulen, Eltern und der Schulverband Freier Schulen darauf vor, das Menschenrecht auf Inklusion zu verteidigen, notfalls vor Gericht. Und auch Migranten und Migrantinnen überlegen sich derzeit, wie sie sich auf eine mögliche AfD-Regierung vorbereiten können. Laut dem Landesmigrantennetzwerk Sachsen-Anhalt, abgekürzt LAMSA, sind viele Menschen verunsichert und haben Angst. So die Leiterin Undra Dressler.
10: Ja, also die letzten Umfragen in unseren Communities zeigen ziemlich deutlich, also über 80% der Befragten haben gesagt, dass sie überlegen, Sachsen-Anhalt zu verlassen.
4: Das Netzwerk setzt verstärkt auf Aufklärung der Bevölkerung. Denn Sachsen-Anhalt ist das Bundesland mit der ältesten Bevölkerung und in vielen Bereichen auf Zuwanderung angewiesen. Gleichzeitig habe man Anfang Juni einen Brandbrief an alle Staatskanzleien der 15 Bundesländer geschrieben, mit der Bitte, Aufnahmeprogramme für Migranten, die Sachsen-Anhalt verlassen wollen, zu entwickeln. Die Reaktion?
10: Wir haben bisher noch keine Reaktion von keinem Bundesland erhalten. Aber wir werden natürlich auch entsprechend nochmal reagieren und das nochmal öffentlich kommunizieren.
4: Die Zivilgesellschaft ist in Alarmbereitschaft. Auch vielen Vereinen oder auch der Landeszentrale für politische Bildung droht bei einem Machtwechsel durch die AfD das Aus. Doch nicht alle Pläne der AfD sind umsetzbar. Viele verstoßen gegen das Grundgesetz und können nicht allein auf Landesebene entschieden werden oder benötigen eine Zweidrittelmehrheit im Landtag.
0: Wirtschaft.
3: Das Sparbuch bringt kaum noch etwas, die gesetzliche Rente wackelt, die Börse ist gut, um Geld anzulegen, sagen Finanzexperten. Wenn man sein Geld über viele Jahre anlegt und das Risiko aufteilt, ist das Risiko von Verlusten ihrer Ansicht nach minimal. Trotzdem trauen die Menschen in Deutschland dem Aktienmarkt einfach nicht über den Weg. Warum das so ist und wie und ob sich das ändern sollte und kann, dazu Heidi Radwillers.
11: Angesichts Rentenkassen wurden Aktien als Möglichkeit der Altersabsicherung auch in Deutschland in den vergangenen Monaten stärker in den Fokus gerückt. Nicht zuletzt durch das staatlich geförderte Altersvorsorgedepot, das kürzlich von der Bundesregierung auf den Weg gebracht wurde. Die Idee? Zwar etwas mehr Risiko durch Aktien, dafür aber auch mehr Rendite fürs Alter. Es scheint nur ein Problem zu geben.
12: Unter den reichsten Ländern dürften die Deutschen wohl das risikoaverseste Volk der Erde sein, wenn es um Sparen geht.
11: Sagt Christian Klein, Professor für Sustainable Finance an der Uni Kassel. Etwa ein Drittel der Gelder hierzulande schlummerten auf Sparbüchern, Giro- oder Tagesgeldkonten. Mit teils sehr niedrigen Zinsen, aber dafür eben sicher. Die Risikoaversion beim Sparen belegen Auswertungen unter anderem des Bankenverbands seit jeher. Christina Barnier, Professorin für Banking and Finance an der Justus-Liebig-Universität in Gießen, vermutet, die erlittenen Wunden gehen tief.
5: Wir haben natürlich historisch wahnsinnig schlechte Erfahrungen gemacht. Wir hatten eine große Depression mit einer wahnsinnig starken Inflation.
11: Das ist zwar fast ein Jahrhundert her, aber so manches mag sich ins kollektive Gedächtnis gefressen haben. Aktieninvestments spielten für die breite Masse in Deutschland bis in die 1990er Jahre kaum eine Rolle. Finanzforscher Klein.
12: Und als es dann so losging, haben sich sehr viele die Finger verbrannt. Das war das Jahr 2000, das Platzen der Dotcom-Blase. Und nachdem viele Menschen Geld bei der Telekom-Aktie verloren haben, hatten sie vielleicht nachher einfach keine Lust mehr.
11: Die Konsequenzen seien fatal.
12: Wenn man langfristig sparen will, da geht einem sehr, sehr viel Rendite durch die Lappen.
11: Damit sich das ändere, brauche es schlicht mehr Information, meint Christina Barnier von der Uni Gießen.
5: Ein gewisses Interesse wecken für das Thema, Geld anlegen, vielleicht auch Ängste nehmen. So schwierig ist es ja am Ende des Tages auch nicht.
11: Schließlich gäbe es zum Beispiel eine Menge Fonds, die das Risiko breit streuten. Wie man zu große Risiken oder zu teure, gar unseriöse Investments vermeide und mit Aktien das meiste aus seinem Geld machen könne, meint die Professorin, das müsse in Schulen, in den Medien, auch zu Hause am Esstisch viel mehr zum Thema gemacht werden.
5: Wir können niemanden zwingen, sein Geld anzulegen natürlich, aber wir können von allen Seiten einfach die Informationen herbeischaffen, um die Bedeutung des Themas nochmal deutlich zu machen, dass wir wirklich nicht drumherum kommen.
11: Ein Bewusstsein, das sich in Deutschland bisher nicht durchgesetzt habe. Die Mühe lohne, meint Finanzforscher Klein mit Blick auf Aktienvorreiter wie Schweden oder die USA.
12: Da sehen wir, dass auch die privaten Personen massiv an den Kapitalmärkten investieren und das sehr erfolgreich. Die Menschen sind dort am Ende ihrer Berufstätigkeit einfach reicher. Sie haben mehr Geld auf dem Konto.
11: Diese Chance sollte man auch in Deutschland nutzen.
3: So viele Badeunfälle hat es seit Jahren nicht mehr gegeben. In Deutschland sind in diesem Sommer schon 261 Menschen ertrunken und die Badesaison ist noch längst nicht zu Ende. Laut DLRG liegt das vor allem an extrem heißen Frühsommer. Die Hitze hat schon sehr früh unzählige Menschen an unbewachte Seen und Flüsse gelockt, wo Leichtsinn und Selbstüberschätzung oft tödlich enden. Betroffen sind vor allem junge Menschen zwischen 11 und 30. Das Tückische, ein Mensch ertrinkt meist lautlos. Andere Badegäste bemerken Lebensgefahr direkt neben sich oft gar nicht, wie Sebastian Behrendt von der DLRG berichtet.
13: Ertrinken ist nicht so, wie man es aus dem Fernsehen kennt, sehr spektakulär, sondern in Wahrheit ist das Ertrinken sehr leise und unauffällig.
11: Sebastian Behrendt von der DLRG in Remscheid kennt es. Immer wieder passiert es auch in den Gewässern, die er und seine Kollegen betreuen. Menschen, die ins Wasser und plötzlich untergehen. Aber warum passiert das immer wieder? Gefühlt konnten die Kinder früher besser schwimmen, sagt die Wuppertalerin Silke Rabe.
14: Ich bin an der Bevertalsperre groß geworden auf einem Campingplatz mit meinen Eltern. Meine Mutter konnte nicht schwimmen und mein Vater, der hat mich tatsächlich am Rücken gepackt und dann in die Bever rein und mit mir geschwommen, bis ich es konnte.
11: Tatsächlich, noch in den 1980er Jahren konnten 90% der 6- bis 10-Jährigen schwimmen. Jetzt sind es schon 10 Prozentpunkte weniger. Also jeder Fünfte kann es nicht. Ein Problem, gegen das Georg Richard Röder aus Solingen täglich den Kampf aufnimmt. Er leitet die Schwimmbäder in der Stadt. Die Ausstattungen müssen einfach stimmen.
15: Meine Erfahrung und unsere Erfahrung ist, dass man, wenn man so früh wie möglich mit dem Schwimmen anfängt, eigentlich auch gute Erfolge hat und dass Kinder das dann sehr schnell lernen, die Motorik dafür entwickeln und das Element dann gut beherrschen und gut schwimmen können, auch schnell sicher schwimmen können. Das bedarf natürlich auch genügend Bäder, genug Trainingspersonal, genug Fachkräfte in den Bädern, die dafür ausgebildet sind.
11: Aber nicht nur das muss sein, meinen viele Menschen. In Wuppertal sieht man noch andere Probleme.
16: Dass wir zu wenig Elternbereitschaft haben, den Aufwand zu betreiben, ihren Kindern Schwimmen beizubringen. Und die Schule kann das dann unterm Strich gesehen nicht leisten.
17: Es gibt keinen Schwimmunterricht und es gibt keine Badeanstalten. Die werden ja alle geschlossen. Und ich vermute mal, dass es daran liegt.
16: Und dann kommt natürlich noch ein anderer Faktor dazu, dass viele Leute sich selbst total überschätzen beim Schwimmen. Dann alkoholisiert schwimmen gehen und das sorgt natürlich dann dafür, dass wir steigende Zahlen haben.
11: Georg Richard Röder, Bäderchef aus Solingen, geht noch weiter. Nicht nur Eigenverantwortung, sondern auch Verantwortung für die anderen Menschen müsste sein.
15: Oft ist es ja so, wenn die Leute dann in Freigewässern, in Seen, Flüssen schwimmen, wo keine Wasseraufsicht ist, ja, dann ist man natürlich so ein bisschen auf sich allein gestellt, beziehungsweise auf die Mitmenschen. Dass die Situation auch erkennen, wenn jemand in Not ist und dann auch entsprechend helfen können.
11: Die Lösung für den ehemaligen Schwimmmeister? Jeder müsse sich selbst drum kümmern, gut schwimmen zu lernen, auch noch als Erwachsener.
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3: Was ist in Ceuta wirklich passiert? Die Zehntausende Menschen, die in die Exklave wollten, ist das eine koordinierte Aktion von wem auch immer gewesen? Davon gehen ja einige Experten aus. Fakt ist, die 80.000 Anwohner der spanischen Exklave erlebten am Wochenende ein Chaos, als 70.000 Menschen über das Meer da angekommen sind. Fast alle sind inzwischen wieder zurück in Marokko, aber die Aktion hat in einer Tragödie geendet mit mindestens 80 Toten. Über die dramatischen Ereignisse hat die Kollegin Julia Barth vom WDR mit unserer Spanien-Korrespondentin Christina Böker gesprochen. Sie schildert ihren ersten Eindruck, als sie am Wochenende an der Grenze stand.
18: Die Grenze ist praktisch wie so ein Fußgängertor. Nebendran fahren die Autos rein und raus, aber durch dieses Fußgängertor, was direkt oberhalb des Meeres liegt, da liefen dann schon kontinuierlich die Menschen raus. Und unterhalb am Strand, da schwammen oder gingen zu Fuß praktisch durchs flache Wasser die Menschen rein nach Ceuta. Das passierte parallel.
19: Du hast ja auch mit vielen Menschen gesprochen, die nach Ceuta gekommen sind. Was haben die dir erzählt? Also warum sind die alle wie aufs Kommando gleichzeitig dahin gekommen?
18: Mittlerweile geht man ja von 72.000 aus. Insofern haben wir natürlich nur einen kleinen Teil getroffen. Wenn sie uns was dazu gesagt haben, warum sie losgezogen sind, dann war das immer, sie hätten was bei Social Media gelesen. Ursprünglich hieß es ja, es habe eine Info gegeben über dieses Gerichtsurteil, was besagt, dass wenn die Migrantinnen und Migranten diese Grenze schwimmend überwinden, dass sie dann nicht zurückgeschickt werden dürfen. Und jenseits von diesem Urteil kam dann halt einfach irgendwann nur noch das Gerücht raus, die Grenze sei offen. Und das hat sich anscheinend irre schnell verbreitet. Und warum löst das dann so eine große Bewegung aus? Das hängt damit zusammen, dass es in Marokko einfach unter den jungen Menschen eine sehr große Gruppe gibt, die ohnehin schon seit langem den Wunsch hegen, irgendwie nach Europa zu kommen. Sei es wegen der Armut ihrer Familie oder auch um mehr Freiheiten zu haben. Und sie erhoffen sich aber trotzdem noch ein besseres Leben in Europa.
19: Du hast uns vor unserer Aufzeichnung hier erzählt, dass dir eine Geschichte besonders im Kopf geblieben ist, die von Saida Mamedi, deren Sohn sich nach Ceuta aufgemacht hat. Was hat dich da so bewegt?
18: Also Saida haben wir an der Grenze getroffen. Und die weiß seit mehr als einer Woche nichts von ihrem Sohn, weil er einfach weg war. Sie dachte, er sei nur raus zum Spielen gegangen. 16 Jahre alt ist der Sohn. Und seitdem steht sie jeden Tag am Zaun auf der anderen Seite der Grenze und wartet, dass er wiederkommt oder wartet auf einen Anruf, wartet, dass sie irgendwas hört. Und das fand ich, ja, also, oh, was für ein, also wie hart als Mutter das zu durchleben.
19: Ja,
18: ich hab auch Töchter und wie furchtbar, wenn man so gar nichts weiß. Ja, also es hat mich schon, fand ich, das ist mir sehr nahe gegangen, das zu hören, wie sie beschreibt, wie sie sich jetzt auch fühlt.
19: Ja, verzweifelt wahrscheinlich.
18: Mhm, total.
19: Kommen wir mal auf die Menschen zu sprechen, die in Ceuta leben. Ich könnte mir vorstellen, dass die mit dieser Situation auch erstmal total überfordert waren. Was haben die dir erzählt?
18: Ja, die standen gewissermaßen unter Schock über die schiere Masse der Menschen, die da plötzlich zusätzlich in ihre Stadt kamen. Da hat sich ja die Zahl der Menschen in der Stadt einmal verdoppelt letztendlich. Ja. Und das innerhalb kürzester Zeit. Ne? Also viele haben uns dann gesagt, das können wir gar nicht stemmen, so viele Menschen auf einmal. Und viele haben uns auch, haben sich auch über die Regierung in Madrid beschwert und haben gesagt, die habe zu spät reagiert. Und dann haben aber die meisten, mit denen wir gesprochen haben, in dem gleichen Interview immer wieder betont, dass sie ja seit Jahrzehnten mit Migration in ihrer Stadt leben. Und dass es auch ein gutes Zusammenleben mit Menschen mit marokkanischen Wurzeln in ihrer Stadt gibt, aber eben nicht 70.000 auf einmal.
19: Mhm. Kommen wir mal auf die Kritik an der spanischen Regierung zu sprechen. Die kam ja nicht nur von dort, aus Ceuta, dass sie zu langsam reagiert hat, sondern auch von anderen EU-Staaten, die generell gesagt haben, die machen eine viel zu migrationsfreundliche Politik. Was ist dein Eindruck? Wie viel davon ist berechtigt?
18: Da könnte schon was dran sein, denn das Urteil, von dem wir vorhin ja auch gesprochen haben, was ja so ein Auslöser dieser Social-Media-Bewegung dann auch war, das ist ja schon ein paar Wochen her. Und es gibt immer wieder Hinweise, jetzt Berichte auch von den spanischen Medien, dass es womöglich doch irgendwo Warnungen gegeben haben könnte oder zumindest Warnsignale, die Regierung vielleicht hätte wahrnehmen können, den Zusammenhang herzustellen zwischen Spaniens liberaler Migrationspolitik und diesem Ereignis, das finde ich wiederum schwierig. Also Spanien hat in diesem Jahr viele irregulär eingereiste Migrantinnen und Migranten legalisiert. Die Frist dafür ist aber schon abgelaufen. Und ich denke, wenn das eine Konsequenz dieser Politik wäre, dann wären diese Menschen sicherlich schon ein bisschen früher gekommen und auch nicht so auf einen Schlag. Das halte ich eher für ein gewisses politisches Kalkül, das jetzt damit ins Spiel zu bringen.
19: Pedro Sanchez hat diese Krise in Ceuta ja schon am Samstag irgendwie so mehr oder weniger für beendet erklärt. Du hast gesagt, da waren schon viele zurückgegangen, aber es waren eben auch noch Tausende da. Hast du das Gefühl, er hat die Lage da auch vorschnell, sagen wir mal, klein geredet? Wie hat das auf dich vor Ort gewirkt?
18: Kann ich ganz schwer was zu sagen, weil in dem Moment, als Pedro Sanchez das gesagt hat, da standen wir wirklich da an der Grenze und mir hat sich ein komplett unübersichtliches Bild geboten. Ja, also das, was ich vorhin beschrieben habe. Auf der einen Seite gingen die raus, auf der anderen Seite schwammen noch welche rein. Da hieß es irgendwie gerade 50.000 waren reingekommen und 47.000 XY waren wieder rausgegangen. Ich habe aber dann auch da schon den Eindruck gehabt, dass in Ceuta schon noch größere Gruppen unterwegs sind und das nicht so leicht ist, die auch zu schätzen, zumal um Ceuta rum auch noch so ein bisschen Landschaft ist, Hügel, wohin sich die Leute auch ein bisschen zurückziehen konnten. Also die Schätzung fand ich sehr schwierig in dem Moment. Und ich kann nicht beurteilen, ob die spanische Regierung da unter dem vehementen Druck der Europäer so schnell wie möglich Vollzug melden wollte oder ob sie es tatsächlich falsch gezählt haben. Keine Ahnung, kann ich nichts zu sagen, ehrlich gesagt.
19: Es gibt ja auch Gerüchte, dass Marokko möglicherweise nicht so streng kontrolliert haben könnte, dass man vielleicht sogar bewusst Menschen da über die Grenze nach Ceuta gelassen hat. Hältst du die für plausibel? Welche Interessen könnte denn Marokko in all dem haben?
18: Ja, das wird vielfältig vermutet, dass Marokkos Sicherheitskräfte sich dieser Bewegung zumindest nicht besonders vehement entgegengestellt haben könnten. Und Hintergrund könnte sein, dass der spanische Regierungschef Sanchez kürzlich in Marokkos Nachbarland Algerien war. Algerien und Marokko, muss man dazu wissen, sind seit Jahrzehnten zerstritten, vor allem darüber, was mit der ehemaligen spanischen Kolonie Westsahara wird. Und da wird vermutet, dass Marokko die Grenzkontrollen hier vielleicht als so eine Art politisches Druckmittel einsetzen wollte. Beweise gibt es nicht, aber Marokko hat sich schon in den vergangenen Jahren mehrfach so verhalten. Und insofern erscheint diese Theorie für mich plausibel und wird auch von renommierten Experten so gesehen.
19: Wenn wir mal versuchen, irgendeine Art von Fazit aus dem zu ziehen, was du dort gesehen, erlebt und gehört hast, was glaubst du, wird die Folge daraus sein? Also glaubst du, Menschen werden es nochmal und immer wieder probieren? Glaubst du, dass Europa nochmal aufrüstet an den Außengrenzen? Was glaubst du, folgt aus diesem ja doch erstaunlichen Ding, was da passiert ist?
18: Also ein trauriges Fazit muss man einfach so vorwegschieben. Wir wissen zwar keine genaue Todeszahl, aber Hilfsorganisationen sprechen jetzt von um die 140 und das ist vielleicht auch noch nicht die endgültige Zahl. Also das ist einfach der traurige Teil der Bilanz. Spanien hat ja angekündigt, jetzt erstmal 3000 zusätzliche Sicherheitskräfte da in Ceuta zu lassen. Generell, glaube ich, abgesehen von dem Geschehnis, von diesem Einzelereignis, ändert sich ja an der Tatsache, dass es in Nordafrika und anderswo in der Welt viele, viele migrationsbereite Menschen gibt. Daran wird sich auch nach Ceuta vermutlich nichts ändern und auch nicht nach all den politischen Debatten über eine immer härtere Migrationspolitik, die das jetzt ausgelöst hat, dieses Ergebnis.
3: Sagt ARD-Spanien-Korrespondentin Christina Böker.
0: Kultur.
3: Was, wenn die Lieblingsautorin eine Betrügerin ist? Darum geht's im Roman Die Dichterin von Özge İnan. Eine Reporterin merkt bei ihrer Arbeit, dass es eine gefeite Schreiberin, ihre Texte womöglich nur geklaut hat. Dani Marquez-Sarcolo hat das Buch gelesen und mit der Autorin gesprochen.
20: Emma Rodenstock ist eine literarische Sensation. Eine junge Frau aus dem Hochhausviertel, die sich trotz der Widrigkeiten, die so eine Herkunft mit sich bringt, mit ihren Gedichten zum Star geschrieben hat. Die junge Journalistin Nazanin soll eine Geschichte über den Aufstieg dieser Frau schreiben.
21: Ich würde Sie gerne noch einmal treffen. Sie sagten ja, Ihre ersten Gedichte seien in einem Spandauer Jugendzentrum entstanden. Wo war das denn genau? Ich hatte dann nämlich die Idee, warum fragen Sie? unterbrach Emma. Ohne nachzudenken, wiederholte Nazanin, wo war das denn genau?
20: Es gibt Ungereimtheiten in der Selbstinszenierung dieser Schriftstellerin. Mühsam zieht Nazanin durch Berlin auf der Suche nach der Wahrheit, dem Geheimnis von Emma. Journalistische Kleinarbeit, die Autorin Özge İnan gut kennt. Sie ist selbst Journalistin, unter anderem für den Spiegel oder die Zeit. Die Dichterin ist ihr zweiter Roman. Ihre Arbeitswelten muss sie trennen, sagt sie.
1: Also immer wenn ich versucht habe, zeitgleich einen Roman zu schreiben und parallel irgendwie journalistisch zu arbeiten, dann ist das immer krachend schiefgegangen, weil ich im Kopf einfach nicht zwischen diesen beiden Modi so ohne weiteres wechseln kann.
20: Ihre Figur Emma, die Poetin aus dem Problemviertel, wird vom Feuilleton umschwärmt. Außer Journalistin Nazanin scheint keiner so genau hinzusehen, dass hier vieles nicht zusammenpasst.
1: Ich beschreibe einfach ein paar Realitäten, die vielleicht nicht so schmeichelhaft sind, aber die einfach mit dem Menschsein zu tun haben. Also es ergibt einfach eine sehr, sehr schöne Geschichte, wenn sich jemand aus der strugglenden Unterschicht irgendwie hocharbeitet und dann am Ende auf einer Bühne sitzt und aus dem eigenen selbstgeschriebenen Buch vorliest.
20: Sie selbst will das nicht als allzu starke Kritik am Literaturbetrieb verstehen. Aber beim Lesen entsteht durchaus der Eindruck, dass es ein sanfter Seitenhieb auf die Branche ist. Dieses sehr klug beobachtete und wahrhaftig klingende Buch ist exzellent. Vor allem vielschichtig. Denn es ist keine Detektivgeschichte, in der die Journalistin die Poetin jagt. Die Journalistin selbst ist von den Problemen ihrer eigenen Branche geplagt.
21: Sie konnten nicht die einzigen in der Redaktion sein, die sich gerade darüber den Kopf zerbrachen, wie es mit ihnen weitergehen sollte. Schließlich waren es nicht sie, die das bestimmten. Wenn alles stimmte und Felix den Job tatsächlich ablehnen würde, wäre eine Stelle frei. Du würdest es nicht tun, wisperte etwas in ihr. Du würdest den Job nicht ablehnen.
20: Wer Jobsicherheit sucht, wird es im Journalismus schwer haben. Kein Grund für Fatalismus, sagt Özge İnan.
1: Ich wehre mich sehr dagegen, irgendwie gegen dieses, der Journalismus ist tot und in 10 Jahren gibt es uns alle nicht mehr oder so. Ich finde, das stimmt überhaupt nicht. Ich sehe, dass es nicht stimmt. Ich erfahre tagtäglich, dass es nicht stimmt.
20: Die Dichterin erzählt von zwei Welten, der Literatur und dem Journalismus, die zugleich völlig unterschiedlich, aber durchaus seelenverwandt sind. Özge İnan schreibt über die Suche nach der Wahrheit. Die wird am Ende auch gefunden, aber das Buch fragt, was dann? Was hat es gebracht? Wahrheit ist ein hochkomplizierter Begriff. Die Dichterin erzählt davon auf raffinierte und präzise Weise.
3: Die Dichterin von Özge İnan hat 220 Seiten gut und kostet 24 Euro. Der Verkehrsservice hier in der ARD Infonacht mit einer wichtigen Meldung. Achtung, Falschfahrer auf der A95 Garmisch-Partenkirchen München zwischen Dreieck-Starnberg und München-Fürstenried. Kommt Ihnen ein Falschfahrer entgegen, fahren Sie da äußerst rechts und überholen Sie nicht. Auf der A95 Garmisch-Partenkirchen

0: sondern hat sich selber geholfen. Und ich glaube, insgesamt als politische Strategie ist eben die ukrainische Hilfe zur Selbsthilfe zu unterstützen viel, viel besser für alle Beteiligten, insbesondere aber die Ukraine, als ihnen immer in so homöopathischen Dosen irgendwelche Einzelsysteme rüberzuschieben, die sie dann so ein bisschen irgendwie versuchen zu integrieren in dieses Potpourri aus Systemen, die sie ohnehin schon haben, um damit dann Dinge zu tun und nach 50 Schuss festzustellen, so das war's, das Magazin ist schon wieder leer, das haben wir schon nicht mehr.
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1: Um 1 Uhr mit Olaf Knapp. 4 Bundesländer haben zumindest vorübergehend das Sonntagsfahrverbot für Lastwagen ausgesetzt. Grund ist der niedrige Wasserstand vieler Flüsse. Aus der Nachrichtenredaktion Johanna Schultheiß.
2: Zuletzt kamen NRW und Niedersachsen dazu. Bestimmte Lkw dürfen ab sofort auch an Sonn- und Feiertagen fahren, hieß es aus den Verkehrsministerien in Düsseldorf und Hannover. Denn wegen der anhaltend niedrigen Pegelstände in den Flüssen können viele Frachtschiffe derzeit nur mit einem Bruchteil der üblichen Ladung fahren. Nun stelle man sicher, dass Lieferketten aufrechterhalten und Versorgungsengpässe vermieden würden, sagte NRW-Verkehrsminister Krischer von den Grünen. Zuvor hatten bereits Rheinland-Pfalz und das Saarland mitgeteilt, Lkw-Transporte vorübergehend auch an Sonn- und Feiertagen zu erlauben.
1: Spanien führt seit Mitternacht Grenzkontrollen für Reisende aus Italien durch. Laut dem Innenministerium in Madrid betrifft das Menschen, die per Flugzeug oder Schiff von Italien nach Spanien kommen. Damit eskaliert der Streit zwischen beiden Ländern. Italien hatte nach dem Ansturm von Migranten auf die spanische Exklave Ceuta Kontrollen für Reisende aus Spanien eingeführt. Madrid forderte die Aufhebung dieser Kontrollen, Italien lehnte das ab. Über einem Bundeswehrstandort in Nordrhein-Westfalen hat es in der Nacht zu gestern mehrere Drohnenüberflüge gegeben. Das hat das Führungskommando der Bundeswehr bestätigt. Zuerst hatten Süddeutsche Zeitung, NDR und WDR berichtet. Aus der Nachrichtenredaktion Marei Beermann.
3: Demnach meldete die Sicherheitszentrale des Standortes gegen 22 Uhr am Donnerstagabend 2 Drohnen, bestätigte eine Sprecherin des Führungskommandos. Feldjäger hätten den Vorfall untersucht, der Fall sei an die Polizei übergeben worden, die habe die Ermittlungen aufgenommen. Der betroffene Bundeswehrstandort Mechernich ist einer der wichtigsten in NRW. Hier sind auch Spezialisten tätig, die für die Wartung und Instandsetzung des Flugabwehrsystems Patriot zuständig sind. Unterdessen geht nach dem Drohnenvorfall in Leipzig die Debatte über Konsequenzen weiter.
1: In den USA hat der Senat für härtere Sanktionen gegen Russland gestimmt. Neben Beschränkungen für russische Politiker und Unternehmen enthält das Gesetz Bestimmungen zur Einschränkung russischer Öl- und Gasexporte. Präsident Trump kann gegen Länder, die weiterhin Öl und Gas aus Russland beziehen, Sanktionen verhängen. Nach der Sommerpause wird das Repräsentantenhaus über das Gesetz abstimmen. Das Wetter in Deutschland. Nachts an den Alpen nachlassende Schauer, sonst verbreitet trocken bei Tiefstwerten von 16 bis 7 Grad. Am Tage oft sonnig, Höchstwerte 21 Grad auf Föhr bis 33 Grad am Oberrhein. Am Sonntag dann viel Sonne, teils wolkig, später im Südwesten Schauer möglich, bei 25 bis maximal 36 Grad. Es ist 1.03 Uhr.
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4: Achtung, da ist weiterhin ein Falschfahrer unterwegs auf der A.

0: 1895 Garmisch-Partenkirchen München zwischen Dreieck Starnberg und München Fürstenried kommt Ihnen ein Falschfahrer entgegen, fahren Sie äußerst rechts und überholen Sie nicht. A1 Lübeck-Hamburg, die Norderelbbrücke, wird wegen eines Schwertransports in beiden Richtungen mehrfach kurzfristig gesperrt. Die A2 Dortmund Richtung Braunschweig ist zwischen Dreieck Hannover-West und Hannover-Lahe wegen Bauarbeiten bis Montag früh gesperrt. Die A45 Gießen Richtung Hagen ist zwischen Dillenburg und Heiger-Burbach bis Montag früh gesperrt. Da wird eine Brücke geprüft und dadurch staut es sich. Und die A70 Bamberg Richtung Schweinfurt-Werneck ist zwischen Bamberg und Bamberg-Hafen wegen einer Nachbaustelle bis ca. 6 Uhr gesperrt. Die Umleitung führt über die U76 und U78. Gute Fahrt.
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0: Aus dem Studio von NDR Info in Hamburg. Mein Name ist Theresa Waffa. Willkommen. Es geht um die nationale Sicherheit. Der Fall der auf dem Flughafen Halle Leipzig entdeckten Drohnen. Aus diesem Grund hat sich in Berlin der Nationale Sicherheitsrat unter Führung von Kanzler Merz getroffen. Den Rat gibt es erst seit gut einem Jahr. Er hat zum ersten Mal überhaupt getagt. Genau für solche Krisenfälle ist er ins Leben gerufen worden. Die Beratungen haben streng geheim stattgefunden. Christine Nagel.
2: Der Drohnenvorfall am Flughafen Leipzig, ohne Zweifel ein Fall für den Nationalen Sicherheitsrat. Schließlich geht es erstmals um eine Drohne, die mit hochexplosivem Sprengstoff bestückt war. Innenminister Alexander Dobrindt spricht von einem hybriden Anschlagsszenario.
3: Das ist eine neue Gefahrenqualität.
2: In Krisenlagen wie diesen kann der Kanzler den Nationalen Sicherheitsrat einberufen. Ihm gehören die Chefs sicherheitsrelevanter Ministerien an, zum Beispiel der Innen-, der Außen- und der Verteidigungsminister, aber auch Vertreter der Sicherheitsbehörden und der Bundeswehr. Je nach Lage können aber auch Ministerpräsidenten oder externe Experten dazugeholt werden. Getagt wird geheim. Der Rat, erklärt Regierungssprecher Stefan Cornelius, entscheidet,
4: ob Elemente der Tagung quasi öffentlichkeitsrelevant sind oder kommuniziert werden sollen.
2: Im Fall der mit Sprengstoff bestückten Drohne am Flughafen Leipzig hat der Rat keine Details bekannt gegeben. Es bleibt also offen, ob über mögliche Auftraggeber oder konkrete Maßnahmen gesprochen wurde.
0: Also der Sicherheitsrat hat sich zum ersten Mal überhaupt wegen der Drohnen getroffen. Zuständig für Drohnen sind in Deutschland viele Stellen. Es gibt mehrere Ämter und Behörden, die sich mit ihm befassen, was die Bekämpfung ja nicht unbedingt leichter macht. Jede Stelle hat eine ganz besondere Zuständigkeit und die erklärt Markus Sambale.
5: Wenn am Himmel über Deutschland eine unbekannte Drohne auftaucht, dann wird es kompliziert. Nicht nur, weil es technisch aufwendig ist, Drohnen abzufangen und unschädlich zu machen und dafür meist nur wenig Zeit bleibt. Für die Drohnenabwehr sind auch verschiedene staatliche Stellen zuständig und es gelten unterschiedliche Gesetze. Im Regelfall, also über einem Wohngebiet, einer Industrieanlage oder einem Fußballstadion, ist die jeweilige Landespolizei der Bundesländer zuständig. Der Luftraum über Bahnanlagen und an Staatsgrenzen fällt in die Zuständigkeit der Bundespolizei. Grundsätzlich fallen auch die Flughäfen in die Verantwortung der Bundespolizei. Hier sind aber auch Flughafenbetreiber und Luftfahrtbehörden beteiligt. Schließlich kann für die Drohnenabwehr auch die Bundeswehr zuständig sein, nämlich über Kasernen und Truppenübungsplätzen und auch dann, wenn es sich klar um einen militärischen Angriff handelt. Seit immer mehr unbekannte Drohnen über Deutschland gesichtet werden, hat die Politik reagiert. So wurde zum Beispiel das Luftsicherheitsgesetz geändert. Wenn die Bundeswehr von der Polizei um Amtshilfe gebeten wird, darf sie Drohnen im Extremfall auch abschießen. Außerdem baut die Bundespolizei seit dem vergangenen Jahr eine Drohnenabwehreinheit auf. Und an den wichtigsten deutschen Flughäfen werden spezielle Abwehrsysteme installiert. In Berlin wurde ein gemeinsames Drohnenabwehrzentrum eröffnet. Dort sollen Bund und Länder ihre Arbeit koordinieren, um bei Gefahrenlagen schnell reagieren zu können. Kritiker beklagen, dass sich am Wirrwarr der Zuständigkeiten damit aber kaum etwas ändert und dass Deutschland weiter nicht ausreichend gewappnet ist gegen feindliche Drohnen.
0: Also ein Wirrwarr der Zuständigkeiten findet auch der Sicherheitsexperte der Grünen, Konstantin von Notz. Ihn hat die Kollegin Birgit Langhammer vom NDR gefragt, ob das was typisch Deutsches ist.
6: Ja, das ist natürlich unserem föderalen Sicherheitssystem geschuldet. Aber man muss sagen, angesichts dieser Bedrohungen, die wir jetzt seit mehreren Jahren schon haben und der sehr realen Gefahren, die damit verknüpft sind durch Sabotage und Spionage, ist das aus der Zeit gefallen und wir brauchen klare Zuständigkeiten.
7: Vielleicht einmal noch zum aktuellen Vorfall, weil es heißt ja, nach jedem Vorfall die Behörden seien alarmiert. Wer trägt da jetzt eigentlich die Verantwortung? Bund, Länder oder am Ende gerade niemand so richtig?
6: Also am Ende trägt die Verantwortung die Bundesregierung und vor allen Dingen der Bundesinnenminister. Er ist für die Sicherheit, die Sicherheitslage in Deutschland verantwortlich. Die Spionageabwehr liegt beim Bundesamt für Verfassungsschutz. Das steht im Weisungsstrang des Bundesinnenministeriums. Insofern ist Alexander Dobrindt verantwortlich. Und trotzdem hat man nach den Drohnensichtungen im letzten Jahr es eben gescheut, eine klare Zuständigkeit für die Bundespolizei zu schaffen. Wir haben das scharf beklagt und freuen uns, dass jetzt auch Kollegen der CDU das klar fordern, ist ein Schritt nach vorne.
7: Also wenn wir es nochmal einordnen, Herr von Notz, Sie beschäftigen sich ja seit Jahren mit Sicherheits- und Nachrichtendienstpolitik. Wo ist die größte Lücke? Bei der Technik, den Gesetzen oder doch bei der Zusammenarbeit der Behörden?
6: Also erstmal, das größte Problem ist insgesamt das Mindset in Deutschland. Wenn Sie nach Skandinavien gehen, nach Polen, ins Baltikum, da ist voll erkannt, wir stehen im Fadenkreuz von ausländischen Nachrichtendiensten. Deutschland wird praktisch täglich angegriffen durch Sabotageaktionen, Spionageaktionen, hybride Angriffe, die auch versuchen, Wahlen zu beeinflussen. Es ist völlig offenkundig, dass eine rechtsextreme Partei wie die AfD, aber auch das BSW freundlichen Support aus Russland bekommen. Und insofern, wir müssen einfach zur Kenntnis nehmen, dass man versucht, hier massiven Einfluss zu nehmen, die Menschen zu verängstigen, die Gesellschaft zu spalten, die Demokratie zu schwächen. Und das muss konzertiert werden, das muss ausgesprochen werden. Die Bundesregierung muss das artikulieren. Und dann brauchen wir ein Lagebild. Das heißt, all diese Angriffe müssen regelmäßig zusammengefasst werden und meiner Ansicht nach auch transparent öffentlich gemacht werden. Und das verweigert bisher das Bundesinnenministerium.
7: Und wenn wir jetzt nochmal auf den Zeitstrahl gucken, da scheint es ja auch so zu sein, Sie haben angesprochen, die Bedrohungslage gibt es schon und sie wird vermutlich sich ja nicht eher abschwächen, sondern eher zunehmen. Also was muss man jetzt konkret ändern? Wo muss man jetzt Fahrt aufnehmen, damit wir beim nächsten Drohnenvorfall nicht wieder dieselben Fragen stellen wie jetzt?
6: Ja, wir brauchen dieses Mindset, diese Klarheit. Und aus dieser Klarheit folgen dann eben auch die Handlungen. Und die Bundesregierung ist hier in der Verantwortung, dass man hier 48 Stunden gewartet hat, bis man sich zu einer Telefonkonferenz des Sicherheitsrates zusammengefunden hat. Das ist ein Vorgang an sich. Der Sicherheitsrat ist ein Schritt in die richtige Richtung. Der Nationale Sicherheitsrat, das haben wir sehr begrüßt. Aber bisher liegt er ziemlich da nieder und wird vom Bundeskanzler nicht ordentlich bespielt. Aber wir brauchen eben in einer Zeit, wo sich die innere und die äußere Sicherheit immer mehr übereinander legen und die Fragen der inneren Sicherheit und der äußeren Sicherheit eigentlich ohne einander nicht zu beantworten sind, brauchen wir dieses zentrale Gremium. Und ich erwarte von der Bundesregierung, dass sie diesen Sicherheitsrat jetzt endlich ausgestaltet, dass es da dann auch klare Antworten gibt auf diese Bedrohungen und diese Provokationen. Und dann brauchen wir endlich eine Reform des Rechts der Nachrichtendienste. Das fordern wir schon ganz lange ein. Die Bundesregierung hat immer noch nicht den Entwurf uns zugeleitet. Aber es ist zu hoffen, dass wir das jetzt eilig bis zum Ende dieses Jahres gut hinbekommen.
7: Also wenn wir jetzt auch noch mal ein Fazit ziehen, jetzt ist ja glimpflicherweise, Gott sei Dank, nichts passiert in Leipzig-Halle. War das jetzt noch mal der Schuss vorm Bug, jetzt wirklich ins Handeln zu kommen?
6: Ja, ich glaube, wir hatten noch einmal Glück. Wir hatten ja auch schon vor 2 Jahren Glück, als diese Brandbombe an dem Flughafen explodiert ist, eben in einem Paketlager und nicht in einem Flugzeug. Aber irgendwann geht das Glück einem auch aus und deswegen, wir müssen endlich vor die Lage kommen Und ich erwarte mehr als Sonntagsreden und irgendwie den ernsten Blick in die Kamera, sondern dann muss man eben auch gesetzgeberisch in die Puschen kommen. Dann muss man den Nationalen Sicherheitsrat zum Leben erwecken. Und deswegen ist die Bundesregierung einfach maximal in der Pflicht, endlich zu handeln.
0: Sagt der Sicherheitsexperte der Grünen, Konstantin von Notz.
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0: Es dürfte der erste Härtetest für den neuen Gesundheitsminister Carsten Linnemann sein. Die Reform der Pflegeversicherung. Seine Vorgängerin Nina Wagen hat einen ersten Entwurf vorgelegt, der deutliche Einsparungen vorsieht. Daran hat es von vielen Seiten Kritik gegeben, aus der Pflegebranche, der Opposition und sogar aus Teilen der Regierungskoalition. Jetzt ist es an Linnemann, sich mit der Pflegereform auseinanderzusetzen. Über den Stand der Dinge und die Perspektiven für das Projekt jetzt mehr von Jan Zimmermann aus dem Hauptstadtstudio.
8: Zwar ist im politischen Berlin Sommerpause, aber hinter den Kulissen wird mit Hochdruck an der Pflegereform gearbeitet. Der neue Gesundheitsminister Carsten Linnemann von der CDU ist sich der Brisanz dieser Reform bewusst.
9: Ein ganz großes Thema, was wiederum nahe geht und emotional anfasst.
8: Und dadurch auch eine gewisse soziale Sprengkraft hat. Der bisher vorliegende Reformentwurf aus dem Gesundheitsministerium sieht zwei Einsparungen vor, die auf viel Kritik stoßen. Kürzungen bei der Entlastung von Pflegebedürftigen im Heim und Kürzungen bei pflegenden Angehörigen.
10: Das ist wirklich ein Schlag ins Gesicht der pflegenden Angehörigen,
8: sagt Heinz Rothgang, Gesundheitsökonom an der Uni Bremen. Immer wieder werde in Sonntagsreden zu Recht auf die Leistung der pflegenden Angehörigen hingewiesen.
10: Aber dann kann ich doch nicht den Angehörigen sagen, wir finden es toll, dass du Pflege machst und zum Lohn dafür kürzen wir dir die Beiträge, die wir in die Rentenversicherung einzahlen.
8: Nämlich um etwa ein Drittel, so der bisherige Plan. Das heißt, die Rentenbeiträge, die die Pflegekasse unter bestimmten Voraussetzungen für pflegende Angehörige zahlt, sollen auf 70% der bisherigen Werte sinken. Protest kommt auch aus der Regierungskoalition. SPD und CSU wollen das nicht mitmachen. Gesundheitspolitikerin Emmy Zollner von der CSU betont.
11: Auf jeden Fall muss jetzt Kampfkraft aufgebracht werden, um zum Beispiel bei den Rentenpunkten, das ist ja einer unserer großen Herzensanliegen, dass wir eben bei der Rente für die pflegenden Angehörigen dort keine Kürzungen organisieren.
8: So sehen das auch viele Sozialdemokraten.
12: Ich halte das für ein absolut falsches Signal,
8: meint Christos Pantazis, gesundheitspolitischer Sprecher der SPD-Fraktion. So eine Maßnahme würde Millionen von Angehörigen, die ambulant, also zu Hause pflegen, vor den Kopf stoßen.
12: Wir wollen die ambulante Pflege stützen. Ansonsten bricht das System in sich zusammen. Deswegen findet dieser Vorschlag so nicht unsere Zustimmung.
8: Keine Zustimmung zeichnet sich auch beim zweiten großen Kritikpunkt ab. Und zwar Pflegebedürftige im Heim stärker zu belasten. Obwohl schon heute Betroffene hohe Eigenanteile zahlen müssen. Durchschnittlich mehr als 3.300 Euro im Monat. Entlastungsbeiträge, die abhängig vom Pflegegrad und der Dauer im Heim von der Pflegekasse gezahlt werden, um die Eigenanteile zu drücken, sollen künftig erst später greifen. Kritik kommt aus der Koalition, aber auch von Experten wie Gesundheitsökonom Heinz Rothgang.
10: Das heißt, man hat im Wesentlichen kapituliert vor der Aufgabe, die Eigenanteile zu begrenzen. Das finde ich schon im hohen Maß problematisch.
8: SPD und CSU-Politiker suchen nach Alternativen. Wie kommt man an Geld für die Pflegeversicherung ran, ohne Pflegebedürftige stärker zu belasten? Gesundheitspolitiker Pantazis von der SPD will, dass Geld von der privaten in die gesetzliche Pflegeversicherung fließt. Sie soll verpflichtet werden, einen pauschalen Ausgleich zu zahlen. Schließlich seien bei ihr Besserverdienende mit geringerem Pflegerisiko versichert.
12: Ein Ausgleich zwischen der STV, der sogenannten sozialen Pflegeversicherung, und der privaten Pflegeversicherung würde die Hälfte des Defizits, ungefähr 3,5 Milliarden Euro entsprechend übrigens zur Konsolidierung, bereitstellen. Und so, dass sie dann auf weitere Maßnahmen, die in dem Gesetz bis dato vorgesehen sind, verzichten könnten.
8: Die CSU schlägt vor, den Kreis der Einzahlenden zu erweitern. Emmy Zollner.
11: Und da muss es natürlich auch darum gehen zu sagen, wie sieht es aus mit den Beamten beispielsweise oder eben weiteren Berufsgruppen im Land.
8: Zum Beispiel Selbstständige. Sie alle sollten in einen Topf einzahlen. Auch die Opposition im Bundestag sowie Sozialverbände lehnen die bisherigen Reformpläne ab. Von einem drohenden pflegepolitischen Kahlschlag ist die Rede. Mehrere Bundesländer schlagen ebenfalls Alarm, vor allem im Osten. Die Situation der Ostdeutschen mit oft geringeren finanziellen Möglichkeiten müsse stärker berücksichtigt werden, so die Forderung. Mit Blick auf die pflegenden Angehörigen sagt der neue Gesundheitsminister Linnemann:
9: Helden, ja, Alltagshelden. Und denen dürfen wir nicht vor den Kopf stoßen, sondern das sind die Menschen, die dieses Land tragen.
8: Es ist also zu erwarten, dass der CDU-Minister die Pflegereform überarbeitet. Zu groß ist die Kritik, parteiübergreifend. Im September rechnen die Bundestagsabgeordneten mit einem neuen Entwurf.
0: Europa hat in diesem Sommer mit so vielen Waldbränden zu kämpfen wie selten. Und gerade die schnelle Bekämpfung dieser Brände wird immer wichtiger. Wenn herkömmliche Feuerwehren an ihre Grenzen stoßen, rückt die Spezialtruppe der Organisation Ed Fire an. Um für die immer extremeren Einsätze gewappnet zu sein, trainieren die Katastrophenschützer einmal im Jahr gemeinsam in Brandenburg. Jacqueline Pibon hat die Waldbrandspezialisten auf dem Truppenübungsplatz Lenin im Landkreis Potsdam-Mittelmark begleitet.
13: Das gezielte Abbrennen, das die Spezialisten von Ed Fire hier üben, dient im Ernstfall dazu, einem Waldbrand die Nahrung zu nehmen, um so das Ausbreiten des Feuers zu verhindern.
14: Und zurück, Hubertus! Geh vor, ich bin letzter Mann!
13: Auf dem Truppenübungsplatz Lenin in Potsdam-Mittelmark kommen sie einmal im Jahr aus ganz Deutschland und der Schweiz zusammen, um unter realen Bedingungen üben zu können und das Feuer lesen zu lernen, erklärt Teamleiter Marcel Muster.
15: Wir wollen ganz genau schauen, wie sich lokal das Feuer verhält, was das Brandgut für eine Auswirkung auf unser Feuer hat, wie hoch die Flammenlängen sind, welche Windrichtungen, welche Windstärke sich ganz konkret hier auf dieser Ecke auf das Brandgut auswirkt.
13: Der Verein Ed Fire ist eine international arbeitende Hilfsorganisation mit insgesamt rund 600 Mitgliedern, 50 allein in Brandenburg. Die Spezialisten werden häufig dann angefordert, wenn ein Waldbrand außer Kontrolle gerät oder die örtlichen Feuerwehren an ihre Grenzen kommen, erklärt Marcel Muster. Die Waldbrandexperten seien von Brandenburg bis Spanien und sogar in Griechenland im Einsatz.
15: Wir haben sehr, sehr häufig Kräfte, die im Ausland sich Wissen aneignen und das dann zu uns tragen.
13: Die Spezialisten kommen außerdem ohne große Löschfahrzeuge aus, erklärt Teilnehmer Kurt Kasselt.
14: Agil sein und vor allem wasserschonende Maßnahmen zur Löscharbeit nutzen, weil wir nicht überall Wasser in dem Maß, wie wir es brauchen, zur Verfügung haben und entsprechend mit dem arbeiten müssen, was wir haben.
13: Als einziger Landkreis in Brandenburg hat Potsdam-Mittelmark die Hilfsorganisation sogar offiziell ins Katastrophenschutzkonzept aufgenommen.
1: Der Stichtag.
0: Und da geht es jetzt um einen Medizinskandal. Heute vor 25 Jahren zieht der Bayer-Konzern sein Präparat Lipobay aufgrund schwerer Nebenwirkungen zurück. Christian Erber dazu.
16: Der Fall gilt als einer der größten Skandale der Pharmabranche. Er fordert 52 Todesopfer und setzt den Bayer-Konzern massiv unter Druck. Finanziell und moralisch.
17: Ich bin sehr enttäuscht, dass so eine große Firma nichts unternommen hat, um das Schlimmste zu vermeiden, wenn sie feststellen, dass das Medikament solch verheerende Nebenwirkungen hat.
16: So der US-Amerikaner Stephen Sparks, dessen Vater den populären Cholesterinsenker verschrieben bekommt. Nur wenige Wochen später stirbt der rüstige Senior an einer seltenen Nebenwirkung, erklärt die Wissenschaftsjournalistin Daniela Remus.
18: Das Medikament konnte zu einem Muskelabbau führen. Das war durchaus bekannt. Das führt dann eben zu Nierenversagen und in einigen Fällen hat es dann eben tatsächlich zum Tod geführt.
16: Lipobay ist zwar nur 4 Jahre auf dem Markt bis 2001, doch in dieser Zeit verschreiben Mediziner es millionenfach. In den USA unter dem Namen Bicol. Der Beipackzettel weist zwar auf Nebenwirkungen hin, nicht ausreichend deutlich werden die Risiken, wenn Lipobay mit anderen Blutdrucksenkern kombiniert wird, was in der Praxis häufig vorkommt. Wer trägt also welche Verantwortung? Viele Patienten fühlen sich nur unzureichend informiert, Senta Schäfer etwa.
19: Seit 2 Jahren nehme ich das und seitdem bin ich gezwungen, am Stock zu laufen. Das heißt, meine Gehsicherheit ist sehr schlecht geworden. Und aufgrund dieses Beipackzettels, dass die Muskulatur geschädigt wird, war mein Bedenken berechtigt.
16: Der damalige Bayer-Chef Werner Wenning dagegen betont, der Konzern sei sich keiner Schuld bewusst.
20: Wir gehen davon aus, dass sich in der Mehrheit der Fälle herausstellen wird, dass zwischen den geltend gemachten Beschwerden und Lipobay Bicol kein Zusammenhang besteht.
16: Das sehen Verbraucheranwälte anders. In den USA initiiert Ed Fagan publikumswirksam Sammelklagen. Über die Jahre sieht sich Bayer insgesamt mehr als 14.500 Klagen ausgesetzt.
21: The point is that in
3: Der Punkt ist, dass in Tausenden, wenn nicht in Millionen Menschen eine Zeitbombe tickt. Und diese Zeitbombe nennt sich Lipobay Baykol. Und unschuldige Menschen haben in den nächsten Jahren enorme Kosten für ihre Gesundheit zu bezahlen. Sie warten nur, ob diese Zeitbombe hochgeht.
16: Zwar gewinnt Bayer die meisten Prozesse vor Gericht, aber die Affäre trifft den Konzern hart. Der Aktienkurs bricht ein. Prozesse und Vergleiche kosten ihn mehr als 1 Milliarde US-Dollar. Und auch als Bayer das Medikament schließlich im Sommer 2001 vom Markt nimmt, hagelt es Kritik. Zum Beispiel von den Apothekern, die das Präparat von jetzt auf gleich aus ihren Schränken nehmen und Alternativen anbieten müssen.
21: Nein, wir haben bislang keine offizielle Meldung der Firma erhalten. Wir haben die Meldung aus der Presse entnommen und dann sofort alle Maßnahmen ergriffen, um sicherzustellen, dass die Apotheken entsprechend informiert werden.
16: So Verbandssprecherin Christine Eckert-Lill. Für die Pharmabranche ist der Fall Lipobay aber auch ein Weckruf. Mit bleibenden Folgen, so Wissenschaftsjournalistin Remus.
18: Auf der wissenschaftlichen Seite hat Bayer seine Richtlinien für die klinischen Studien überarbeitet. Eben mit dem Ziel, wirklich die Sicherheitsrisiken, die durch Wirkstoffe entstehen können, die sehr viel schneller und umfassender zu erkennen, als es vorher der Fall war.
16: Am 8. August 2001 nimmt der Bayer-Konzern sein Präparat Lipobay weltweit vom Markt. Das war heute, vor 25 Jahren.
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22: Mit Finn Hornberg. Die zweite Fußball-Bundesliga ist wieder losgegangen. Im Auftaktspiel trafen der VfL Bochum und Hertha BSC Berlin aufeinander. Die Berliner setzen sich mit 1:0 durch. Luise Kopf berichtet.
23: Nur in Anführungsstrichen 2 Minuten Nachspielzeit gab es obendrauf. Das brachte den Trainer der Bochumer, Uwe Rösler, zu Weißglut. Er beschwerte sich beim Schiedsrichter nach der Partie, denn er witterte, dass seine Mannschaft dran war, vor allem in der zweiten Halbzeit. Aber es nützte alles nichts, nicht die vielen Chancen, die Bochum hatte, nicht das Engagement, nicht die Dynamik. Man verliert zum Auftakt gegen Hertha BSC 0:1. Grönning, der Torschütze des Tages aus Berliner Sicht, traf schon in der 39. Spielminute zum viel umjubelten einzigen Treffer des Tages nach Vorarbeit vom Youngster Goram, der den Ball schön links rausgelegt hatte und Grönning den Ball dann ins lange Eck ziehen konnte. Hertha BSC freut sich, denn Hertha gewinnt zum Auftakt der Zweitligasaison 1:0 gegen den VfL Bochum.
22: Für die Herthaner war es der erste Auftaktsieg seit 6 Jahren. In wenigen Tagen soll Owen Ansah bei der Leichtathletik-EM in Birmingham sprinten. Den HSV-Star ereilte allerdings eine Hiobsbotschaft. Ihm droht eine Dopingsperre. Der 24-Jährige soll Anfang des Jahres eine Dopingprobe, die außerhalb des Zeitfensters lag, verweigert haben. Die nationale Anti-Doping-Agentur NADA hat das sportliche Verfahren abgeschlossen. Für die NADA steht fest, der 24-Jährige hat gegen den Anti-Doping-Code verstoßen und schlägt eine Sperre von 4 Jahren vor. Ich habe mit ARD-Doping-Experte Harjo Seppelt gesprochen. Ist das Urteil zu hart?
24: Nach den Informationen, die ich vernommen habe, ist der Athlet sehr wohl sich darüber im Klaren gewesen, dass eine Verweigerung einer Dopingkontrolle ernsthafte Konsequenzen haben kann. Und wenn er das weiß und auch weiß, dass eine 4-jährige Sperre in einem solchen Fall droht und er trotzdem sich so verhält, dann ist das zumindest rein rechtlich durchaus legitim, dass die nationale Anti-Doping-Agentur hier eine Sperre von 4 Jahren beantragt. Sollte es jetzt zu einem Schiedsgerichtsverfahren kommen, ist es aber genauso denkbar, dass eine solche Strafe, wenn es denn bei einem Urteil gegen den Athleten bleibt, trotzdem noch reduziert wird.
22: Der HSV-Sprinter teilte bereits über seinen Anwalt mit, dass er die Strafe nicht akzeptiert. Fest steht, Ansah geht bei der EM nicht, wie erst geplant, in den Staffeln an den Start. Das erklärte der Deutsche Leichtathletikverband. Der Hintergrund: bei einer möglichen Sanktion Ansahs werden alle Wettkampfergebnisse ab dem 9. Juli gestrichen. Die Beachvolleyball-Stars sind gerade auf der Galopprennbahn in Hamburg zu Gast. Beim Turnier der höchsten Spielklasse haben 5 von 7 deutschen Teams den Sprung in die K.O.-Phase geschafft. Aus Hamburg, Moritz Kühn.
25: Die WM-Bronzemedaillengewinnerinnen von 2022, Svenja Müller und Sinja Tillmann, mussten zittern. Aber der umkämpfte Dreisatzsieg im abschließenden Gruppenspiel gegen 2 Ukrainerinnen bescherte den beiden den Einzug in die K.O.-Runde. Dort sind auch die Teams Sandra Ittlinger und Kim van de Velde sowie die Qualifikantinnen Anna Grüne und Janne Uhl dabei. Ausgeschieden das Duo Elea Beutel und Paula Schürholz. Bei den Männern mussten am späten Abend Philipp Huster und Sven Winter die Segel streichen. Nils Ehlers und Louis Wüst zogen als Gruppenzweite hinter den Olympiasiegern von 2021 aus Norwegen, Anders Moll und Christian Sørum, in die K.O.-Runde ein. Damit müssen die Hamburger in einer K.O.-Zwischenrunde um den Viertelfinaleinzug spielen. Das gilt auch für das Duo Paul Henning-Lukas Pretschner.
22: Für viele Teams ist das Turnier auf der Galopprennbahn die Generalprobe für die EM. Die Europameisterschaft startet nächste Woche in Polen.
0: Das war der Sport mit Finn Hornberg.
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Ukrainische Soldaten, die aus russischer Kriegsgefangenschaft heimkehren, erheben schwere Vorwürfe gegen russische Ärzte. In einer Studie wird beschrieben, wie die Ärzte systematisch foltern. Das Thema hier in der ARD-Infonacht nach den Nachrichten um 14:30.

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1: Um 1.30 Uhr mit Olaf Knapp. Mehrere Bundesländer heben das Fahrverbot für Lastwagen an Sonn- und Feiertagen teilweise auf. Grund ist die Dürre und das damit verbundene Niedrigwasser der Wasserstraßen. Viele Frachtschiffe können deswegen gar nicht oder nur mit einem Bruchteil der üblichen Ladung fahren. Nordrhein-Westfalen, Niedersachsen, Rheinland-Pfalz und das Saarland wollen nun notwendige Ersatztransporte auf der Straße erleichtern. Vorübergehend sollen Gütertransporte vom Wasserweg auf die Straßen verlegt werden. Die Ausnahmeregelung gilt ab sofort und erstmal bis Ende des Monats. NRW-Verkehrsminister Kriescher sagte, damit stelle man sicher, dass Lieferketten aufrechterhalten und Versorgungsengpässe vermieden werden könnten. Spanien führt seit Mitternacht Grenzkontrollen für Reisende aus Italien durch. Laut dem Innenministerium in Madrid betrifft die Maßnahme Menschen, die per Flugzeug oder Schiff von Italien nach Spanien kommen. Aus der Nachrichtenredaktion Diane Battani.
2: Die Grenzkontrollen sollen bis zum 7. September laufen, wie das spanische Innenministerium mitteilte. Damit eskaliert der Streit zwischen beiden Ländern, die zum Schengen-Raum gehören. Italien hatte nach dem Ansturm von Migranten auf die spanische Exklave Ceuta Kontrollen für Reisende aus Spanien eingeführt. Madrid forderte die Aufhebung dieser Überprüfungen. Italien lehnte das ab. Die Kontrollen würden erst wieder aufgehoben, wenn klar sei, dass es keine Sicherheits- oder Terrorismusrisiken für Italien gebe, erklärte das Büro von Regierungschefin Meloni.
1: Bei einem internationalen Polizeieinsatz haben Ermittler ein großes Schleusernetz im Mittelmeer zerschlagen. Fast 80 Verdächtige wurden festgenommen. Das Netzwerk soll mehr als 2000 Migranten illegal nach Spanien gebracht haben. Außerdem hat es den Ermittlern zufolge Drogen und Waffen zwischen Algerien und Spanien geschmuggelt. Vor der Küste Omans droht eine Umweltkatastrophe. Ein Tanker, der russischen Schattenflotte zugerechnet wird, ist dort auf Grund gelaufen. Satellitenaufnahmen zeigen, dass er immer größere Mengen Öl verliert. Greenpeace warnt vor desaströsen Folgen. Aus Kairo Nina Amin.
3: Der Ölteppich sei inzwischen auf eine Fläche von rund 600 Quadratkilometern gewachsen, sagte eine Sprecherin von Greenpeace der ARD. Das entspricht ungefähr der doppelten Fläche der Stadt München. Greenpeace fordert die internationale Gemeinschaft und den Oman auf, sofort zu handeln. Das Öl müsse auf einen anderen Tanker gepumpt werden. Gefährdet seien Korallenriffe, Meeresschildkröten und seltene Meeressäuger.
1: Das Wetter in Deutschland. Nachts an den Alpen nachlassende Schauer, sonst verbreitet trocken bei Tiefstwerten von 16 bis 7 Grad. Tagsüber oft sonnig, im Bergland und im Norden einige Quellwolken. Höchstwerte 21 Grad auf Föhr bis 33 Grad am Oberrhein. Am Sonntag dann viel Sonne, teils wolkig, später im Südwesten Schauer möglich bei 25 bis 36 Grad. Das waren die Nachrichten.
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4: A1 Lübeck-Hamburg, die Norderelbbrücke, wird wegen eines Schwertransports in beiden Richtungen mehrfach kurzfristig gesperrt. Die A45 Gießen Richtung Hagen ist zwischen Dillenburg und Haiger-Burbach bis Montag früh gesperrt. Da wird eine Brücke geprüft. Und das war's auch schon. Ihnen eine gute Fahrt.
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4: Mit Theresa Baffer. Hallo. Ärzte, die offenbar foltern, statt zu heilen. Über die berichten ukrainische Soldaten, die aus russischer Kriegsgefangenschaft heimkehren, in einer jetzt veröffentlichten Studie. Wenn ukrainische Soldaten durch den regelmäßigen Gefangenenaustausch heimkehren, sind sie meist schwer gezeichnet. Die Auswertungen der Studie zeigen, dass die Gewalt durch russische Bewacher und Mediziner kein Einzelfall, sondern Teil eines Systems ist. Angesichts von schon 600.000 toten Soldaten auf beiden Seiten beleuchtet dieser Bericht ein weiteres dunkles Kapitel des Krieges. Aus Kiew dazu Tilko Glesken.
5: 1030 Tage. So lange war Serhii Doroschenko in russischer Kriegsgefangenschaft. Der ukrainische Kinderarzt stammt aus Mariupol. 2022, als russische Truppen in der Stadt einfallen, schließt er sich als Arzt der ukrainischen Armee an. Als die Stadt fällt, nehmen die russischen Besatzer auch Doroschenko in Kriegsgefangenschaft. Medizinisches Personal foltert ihn, sagt er. Wir haben ihn Dr. Böse genannt. Er hat mich mit zwei Elektroschockern malträtiert, bis die Batterien leer waren, bis man sich in die Hosen gemacht hat. Doroschenko hat erlebt, was auch die ukrainische Menschenrechtsorganisation Center for Civil Liberties feststellt. 2022 wurde sie mit dem Friedensnobelpreis ausgezeichnet. In ihrem Bericht heißt es, dass medizinisches Personal in Russland hunderten ukrainischen Inhaftierten nicht nur Behandlungen verweigert, sondern sie auch foltert, wie Mikhailo Sava sagt. Diese Fakten zeugen von einem System und sie zeigen, dass Ärzte und Sanitäter Teil der verbrecherischen Staatspolitik waren. Doroschenko, der vor der russischen Invasion als Kinderarzt gearbeitet hat, sagt, dass er im Kriegsgefangenenlager geschlagen wurde. Einem Inhaftierten mit Epilepsie hätten die Russen die Medikamente verweigert. Von einem weiteren Fall berichtet Doroschenko. In Gefangenschaft erbrach er das erste Mal Blut. Als Arzt weiß ich, dass dies ein sehr bedrohliches Symptom ist. Aber seit Beginn dieser Symptome wurde er über ein Jahr lang unter denselben schrecklichen Bedingungen in einer allgemeinen Zelle festgehalten. Und sie haben nie medizinische Hilfe geleistet. Erst vor anderthalb Monaten ist Doroschenkos Freund freigekommen. Ein Arzt stellte dann die Diagnose: Magenkrebs. Die unterlassene Hilfe macht den ehemaligen inhaftierten Kinderarzt Doroschenko fassungslos. Sie sind keine Ärzte mehr, weil das erste Gebot lautet, füge keinen Schaden zu. Und wenn jemand dies absichtlich tut, dann verstehe ich das so, dass sie kein medizinisches Fachpersonal mehr sind. Das ist ein Mensch, der jegliche Menschlichkeit verloren hat. Auch die Vereinten Nationen stützen die ukrainischen Menschenrechtler in ihrem Bericht. Demnach ist Folter in Russland gegenüber ukrainischen Inhaftierten weit verbreitet. Von 96% ist die Rede. Auch Vergewaltigungen der männlichen Gefangenen sind Thema. Ich kann nicht beziffern, wie viel Gesundheit ich in der Gefangenschaft verloren habe. Aber dass ich zurück bin, ist großes Glück. Selbst bei einer möglichen Befreiung seiner Heimatstadt Mariupol möchte Doroschenko nicht nach Mariupol zurück. Zu groß ist sein Schmerz.
0: Wirtschaft.
4: Beim Handel mit China gerät Deutschland immer weiter ins Hintertreffen. China liefert immer mehr nach Deutschland, Deutschland dagegen verkauft immer weniger nach China. Die Schere geht also weiter auseinander. Das bestätigen neue Wirtschaftsdaten. Zu den Auswirkungen und den genauen Zahlen aus Shanghai, Eva Lambi-Schmidt.
6: Im Juli haben chinesische Unternehmen laut Daten der chinesischen Zollbehörde in US-Dollar gerechnet 17,4% mehr Waren nach Deutschland verkauft als noch vor einem Jahr. Während Chinas Exporte nach Deutschland steigen, sind die Zahlen umgekehrt rückläufig. Chinas Unternehmen kaufen weniger aus Deutschland ein. Die Importe sind leicht gesunken. Damit wächst zwischen China und Deutschland das Handelsungleichgewicht. Deutsche Unternehmen, die in und mit China Geschäfte machen, haben es zunehmend schwer auf dem chinesischen Markt. Sie verlieren Marktanteile gegenüber der chinesischen Konkurrenz, die technologisch aufgeholt hat und die zahlreiche Bauteile, Maschinen und Hightech-Produkte heutzutage selbst entwickeln und herstellen kann. Das trifft vor allem deutsche Maschinenbauer und Autohersteller. Aus anderen Weltregionen legen Chinas Einfuhren zu, besonders aus den ASEAN-Staaten in Südasien und Afrika, aber auch aus den USA, trotz der Handelsstreitigkeiten zwischen den beiden größten Volkswirtschaften der Welt. Unterm Strich hat Chinas Gesamthandel mit anderen Ländern im Juli deutlich zugenommen, um rund 25% im Vergleich zum Vorjahresmonat. Die chinesischen Ausfuhren werden vom weltweiten KI-Boom getrieben. Computertechnik und Halbleiter aus China sind gefragt. Der Außenhandel bleibt damit für Chinas Wirtschaftswachstum weiterhin eine wichtige Stütze. Dieses hatte sich im zweiten Quartal verlangsamt auf 4,3%. Vor allem der Binnenkonsum in China ist schwach. Das heißt, die Menschen im Land sparen lieber, als Geld auszugeben. Das drückt das Wachstum. Außerdem belastet weiterhin eine anhaltende Immobilienkrise Chinas Wirtschaft.
4: Wir bleiben beim Thema Wirtschaft. Porsche verzeichnet ein riesiges Minus. Die Porsche-Muttergesellschaft Porsche SE hat im ersten Halbjahr über 2 Milliarden Euro Verlust gemacht. Ein Grund: Porsche besitzt sehr viele VW-Aktien und diese Aktien sind ordentlich im Wert gesunken. Mehr dazu von Jenny Bein.
7: Das bereinigte Konzernergebnis nach Steuern sank auf 0,9 Milliarden Euro, ein Minus von 200 Millionen. Hinzu kommt aber ein großer Wertverlust bei den beiden großen Unternehmensbeteiligungen. So hält die Porsche SE die Mehrheit der Aktien an der Volkswagen AG und 25% plus eine Aktie an der Porsche AG. Die Zahlen der Holding spiegeln also die Entwicklungen bei den beiden Autokonzernen wider. Weil die Krisen in beiden Konzernen anhalten, musste die Porsche SE zwischen Januar und Juni 3 Milliarden Euro auf ihre VW-Anteile abschreiben und 200 Millionen Euro auf ihre Porsche-Anteile. Vorstandschef Hans-Dieter Pötsch fordert deshalb schnellere Reformen bei Volkswagen. Der Konzern stehe an einem historischen Wendepunkt. Je länger sich die Entscheidungen hinzügen, desto größer würden die Probleme, so Pötsch. VW-Chef Oliver Blume hatte Ende Juni seine Pläne für einen Stellenabbau und Werksschließungen vorgestellt, war damit aber am Widerstand der Arbeitnehmervertreter und des Landes Niedersachsen gescheitert.
4: Runter vom Gas. Das lohnt sich für Autofahrer in dieser Woche gleich doppelt. Wer langsam fährt, verbraucht weniger Sprit und spart sich womöglich auch ein ziemlich teures Foto. In Deutschland läuft die sogenannte Speed Week. Und zwar noch bis Sonntag wird verstärkt geblitzt, vor allem an Unfallschwerpunkten. Frank Heiersch ist an einem dieser Kontrollpunkte im nordfriesischen Husum dabei gewesen.
8: Moin. Polizist Lasse Hemsen winkt das Auto in die Seitenstraße. 100 Meter hätte der Mann noch warten müssen. Nun darf er sich mit dem Beamten unterhalten.
9: Moin. Wir haben Sie mit 64 km/h gemessen, abzüglich 3 km/h Toleranz. Sind wir bei 11 km/h zu viel. Herr Kammer, Fahrzeugschein, Führerschein bitte.
8: Der junge Mann im Auto war wie viele auf Husums Bredstedter Straße Richtung Norden unterwegs. Ob er nach Sylt wollte, auf die anderen Inseln oder zur Arbeit, wird nicht klar. Er wirkt angesäuert. Lasse Hemsen legt nach.
9: Wie sieht es auch mit der Fahrtüchtigkeit? Alkohol, Drogen genommen?
10: Nein.
9: Nein? Alkohol, wann das letzte Mal?
8: Das Lasermessgerät steht gut sichtbar vor einer Hecke. Trotzdem wird auf der Bredstedter Straße mehr als zügig gefahren.
9: Hier vorne ist das Ortsschild, das heißt innerorts ist er 50 km/h. Danach beginnt eine 70-Zone und dann kommt auch schon eine Ampel. Das ist hier, da vorne haben wir Einkaufsmärkte, da gehen auch viele Fußgänger rüber. Hier wird schon relativ schnell rausbeschleunigt aus dem Ort.
11: 66, 71.
8: Jeder Einmessvorgang wird mit einem Piepen quittiert. Aber nicht jedes Fahrzeug ist deswegen gleich zu schnell. Der schwarze Van dann schon.
12: Der 50er-Bereich. Da ziehen wir noch 3 ab, bleiben 68 nach, sind 18 zu viel noch.
8: Polizeihauptkommissar Frank Brüchmann sieht sich einem älteren Husumer gegenüber. Eigenes Auto kaputt, Mietwagen. Der Mann wirkt etwas nervös.
12: Der tat mir leid, der Herr. Der war ein bisschen älter, hat den Leihwagen 5 Minuten damit gefahren gerade, ein paar Kilometer. Für ihn war das alles noch ein bisschen neu.
8: Ein Hinweis auf die Ordnungswidrigkeit, auf irgendwann fällige 50 Euro und der Mann darf weiter. Geht das immer so entspannt ab? Gerade in Zeiten, in denen sich die Staatsgewalt viel Protest und Gemotze gegenübersieht.
12: Also wir haben bisher jeden Tag die Geschwindigkeitsmessung durchgeführt. Die waren immer entspannt. Ich bin gestern selber auch noch mal unterwegs gewesen und immer Einsicht beim Autofahrer. Und Anwohner und auch Fußgänger, die vorbeiliefen, waren sehr erfreut.
8: Lasse Hemsen übernimmt wieder. Ein Auto mit Siegburger Kennzeichen, Räder hinten drauf und auch viel zu schnell.
9: Sie machen hier Urlaub im wunderschönen Nordfriesland, oder?
13: Nee, wir fahren jetzt weg.
9: Wir fahren weg?
13: Wir fahren jetzt weg. Wenn Sie sowas machen, da fahren wir weg. Da kommen wir auch nicht mehr wieder.
9: Ja, gut.
13: Dann buchen wir nächstes Jahr wieder Malle.
9: Ja, gut.
4: Der Blitzermarathon läuft noch bis Sonntag. Aus Husum war das Frank Hersch.
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4: Die Hitzewelle rollt auch am Wochenende weiter und der Dauerregen, der die Schifffahrt wieder ankurbeln könnte, bleibt aus. Für den Rhein bedeutet das, die historischen Tiefstände und das Liegeverbot für viele Frachtschiffe gehen in die Verlängerung. Weil die wichtigste Wasserstraße trocken liegt, will Verkehrsminister Steffen Bilger jetzt das Sonntagsfahrverbot für Lkw kippen, um Güter auf die Straße zu verlagern. Mehrere Bundesländer haben damit jetzt schon begonnen. Ist das tatsächlich der richtige Weg, die richtige Lösung? Darüber hat Birgit Langhammer vom NDR mit Christian Richter gesprochen. Er ist Landesgeschäftsführer der Fachvereinigung Güterkraftverkehr und Entsorgung und schätzt die derzeit bestehenden Probleme so ein.
14: Die Probleme sind sehr groß, weil Schiffe nicht fahren können, die Güter nicht von A nach B transportiert werden können. Das Problem haben wir allerdings nicht nur in der Binnenschifffahrt, sondern das Problem haben wir auch auf der Straße. Da haben wir schon mit der Politik seit vielen Monaten und Jahren drüber gesprochen. Bei uns ist es der Fahrermangel. Und von daher weiß ich nicht, ob unbedingt jetzt die Straße der Verkehrsträger ist, der hier der Binnenschifffahrt helfen kann.
10: Da kommen wir gleich nochmal konkreter dazu. Vielleicht erst nochmal, was wird denn alles über die Flüsse transportiert? Da heißt es ja oft auch, das sind einfach große Dinge, die man vielleicht auch gar nicht so einfach auf einen LKW umladen kann, auch wirtschaftlich gesehen, weil es viel zu teuer ist.
14: Das sind hauptsächlich Schüttgüter, das sind aber auch Container, die transportiert werden. Und das sind natürlich, wie Sie schon sagen, Großraum und vor allem Schwertransporte, die dort transportiert werden, die halt auf der Straße so nicht einfach transportiert werden können.
10: Und Schiffe sind ja im Vergleich zu Lkw-Ladeflächen riesig. Und selbst wenn wir so viele Lkw, so viele Fahrzeuge hätten, es braucht ja auch Fahrer. Die wiederum sind ja in Deutschland auch Mangelware, oder?
14: Wir sprechen aktuell von ca. 140.000 fehlenden Lkw-Fahrern. Und erfahrungsgemäß wachsen diese Zahlen jedes Jahr um weitere 15.000 Fahrer, weil wir wissen, dass 15.000 Lkw-Führerscheine im Jahr ausgegeben werden im Schnitt und 30.000 Lkw-Fahrer im Schnitt auch in Ruhestand gehen. Die Differenz von 15.000 kommt also jedes Jahr auf diesen Fahrermangel obendrauf.
10: Und wenn wir jetzt in der aktuellen Debatte hören, das Sonntagsfahrverbot soll gelockert werden, da scheiden sich ja auch die Geister, weil viele befürchten, einmal eine Lockerung bedeutet dann das komplette Aus für das Sonntagsfahrverbot. Befürworten Sie das eigentlich auch oder finden Sie die Regelung einen Tag Pause eigentlich besser?
14: Grundsätzlich befürworten wir es sehr, dass das Sonn- und Feiertagsfahrverbot komplett aufgehoben wird. In der jetzigen Situation sehe ich es allerdings sehr kritisch, aus dem einfachen Grund, weil uns die Fahrer fehlen. Und selbst wenn LKWs jetzt am Sonntag fahren, um hier auszuhelfen, dann muss der LKW an einem anderen Tag innerhalb der Woche stehen. Das heißt, wir werden da nicht viel helfen können in der jetzigen Situation.
10: Und gibt es da jetzt gegebenenfalls auch Konkurrenz? Also dass man sagt, die Fahrer, die jetzt bis hierhin eine feste Wochentour hatten, die kriegen jetzt so viel Geld, dass es sich für sie mehr lohnt, Schüttgut oder Dinge von den Binnenhäfen zu übernehmen?
14: Nein, denn da gibt es keine Konkurrenz, weil unsere Kraftfahrer Gesetzen unterliegen. Das sind die Lenk- und Ruhezeitvorschriften und die werden auch sehr eng ausgelegt und auch kontrolliert. Von daher gibt es da gar keine Möglichkeiten, dass ein Fahrer irgendwo anders noch fahren könnte.
10: Also wenn ich es richtig zusammenfasse, Herr Richter, dann ist es vielleicht eine politische Idee zu sagen, wir bringen mehr auf die Straße, aber es ist schlicht nicht umzusetzen?
14: So sehe ich das auch, ja.
10: Und vielleicht noch mal zum Schluss, wenn Sie sagen, Schiffe liefern eben Kohle, Schüttgut, richtig große Mengen. Wann wird es denn dann eng? Also wann merken wir denn dann an anderer Stelle, dass es fehlt?
14: Ja, wir sehen es jetzt schon bei den Kraftstoffpreisen im westlichen Bereich von Deutschland. Ich habe heute gehört, dass da die Preise um bis zu 15 Cent angestiegen sein sollen, weil halt auch da der Kraftstoffversorgung nicht ausreichend ist.
10: Und wenn wir nochmal perspektivisch gucken, also wir hoffen natürlich alle auf Regen mittelfristig. Im September ist es dann vielleicht wieder soweit, sagen die Ersten. Wie lange dauert es denn, ähnlich wie bei einem Stau, bis man das dann auch wieder auflöst, was da eben jetzt nicht transportiert wird?
14: Na gut, es kommt jetzt erstmal darauf an, wie schnell die Flüsse wieder fahrbereit sind. Und dann wird natürlich der Stau erstmal mit den aktuell liegenden Gütern ausgefahren. Das kann man so gar nicht sagen, wie schnell das alles wieder aufgelöst wird. Die Straße wird das tun, was sie mit erledigen kann. Aber die Schiene muss da auch mit unterstützen. Weil wenn da jetzt wirklich viele Tausend oder Hunderte von Tonnen in den Schiffen liegen, das kann vor allem auch die Schiene dann eventuell mit abfedern.
4: Sagt Christian Richter, Landesgeschäftsführer Fachvereinigung und Güterkraftverkehr und Entsorgung. Früher ging es im Urlaub für die allermeisten automatisch in den Süden, fürs Sonnenbaden. Jetzt sind aber immer mehr Coolcations bei diesen Temperaturen gefragt, also etwas kühlere Locations in Nordeuropa, in Dänemark beispielsweise. Da liegen die Temperaturen gerade bei so 20 Grad. Reiseveranstalter haben den Trend erkannt und den Reisezielen auch den Namen Coolcations gegeben. Welche Personengruppe entscheidet sich denn vor allem für so eine Coolcation? Das wollte der Kollege Andreas Bönisch vom SWR von Sabrina Seeler wissen. Sie ist Tourismusexpertin und Professorin für Nachhaltigkeitsmanagement an der Fachhochschule Westküste im schleswig-holsteinischen Heide.
15: Ja, das sind Personen, die eigentlich gerade so das Thema Natur und Nachhaltigkeit vielleicht auch ganz wichtig schätzen und auch dieses Lifestyle-Gefühl in den kühleren Norden noch mitnehmen wollen. Also nicht nur die Temperaturen da aufsuchen, sondern halt auch andere Aspekte da aufgreifen wollen. Und das sind insbesondere Individualgäste, die auch eine gewisse Flexibilität mitbringen, vielleicht nicht an die Ferienzeiten gebunden sind und einfach den Norden anders erkunden wollen, weil das typische Pauschalangebot, wie wir es im Süden kennen, das gibt es eigentlich so im Norden noch gar nicht.
16: Wird dieser Hitzesommer die Coolcations weiter beflügeln?
15: Ja, also wir sehen schon seit ein paar Jahren, dass sich die Marktanteile im skandinavischen Raum insbesondere vergrößern, auch wenn es volumenmäßig trotzdem der Süden einfach deutlich gefragter bleibt. Aber wir sehen schon gewisse Verschiebungen und Ideen. Der Gast bleibt aber irgendwie trotzdem relativ stur sozusagen und verharrt auch eher in den Routinen und in den Gewohnheiten und fährt gerne weiterhin in den Süden, um dort die Sonne abzugreifen. Aber gewisse Marktanteilsverschiebungen erkennen wir. Wir können aber nicht von Massenbewegungen hierbei sprechen.
16: Die Mittelmeerländer, die sind weiterhin, hat man den Eindruck, the place to be im Sommerurlaub. Mhm. Spanien beispielsweise rechnet für dieses Jahr erneut mit einem Anstieg der Gäste. Es werden 100 Millionen Touristen erwartet und dort ist es im Juli, im August brütend heiß. Warum sind Urlauber so standorttreu?
15: Ja, das sind so gewisse Routinen, das sind so emotionale Bindungen, soziale Normen, die relativ stark verankert sind. Wir haben so ein Ideal von Sonne, Strand und Meer, wenn es um so ein typisches Urlaubsbild eigentlich geht. Und es zeigen auch Studien, rund 2/3 der Deutschen, die wollen in die Sonne, die wollen in die Wärme und suchen sich dann halt andere Plätzchen, vielleicht im Schatten, wo sie die Temperaturen dann trotzdem genießen.
4: Das war die Tourismusexpertin und Professorin für Nachhaltigkeitsmanagement an der Fachschule Westküste in schleswig-holsteinischen Heide.
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4: Der als Gegner von Windkraft bekannte US-Präsident Trump hat das nächste Großprojekt gekippt. Anders als zunächst geplant, wird der Energieriese RWE doch nicht diverse Windkraftanlagen in Gewässern der Vereinigten Staaten betreiben. Dafür bekommt der Konzern von der US-Regierung einen Ausgleich in Höhe von umgerechnet mehr als 1 Milliarde Euro. Der ARD-Korrespondent in Washington, Carsten Kühntop, meint, es sei unmöglich, die Energiepolitik dieser US-Regierung zu verstehen, denn es fehle ihr an Verstand.
17: Klar, über das Tempo, in dem wir die Energiewende vollziehen, lässt sich trefflich streiten. Doch Trumps USA dürften das einzige Land auf dem Planeten sein, bei dem die Regierung sich nach Kräften müht, das Rad zurückzudrehen. Wann immer man dem Präsidenten dabei zuhört, wie er gegen die Erneuerbaren wettert, schmilzt einem schnell das Gehirn. Zu teuer sei grüne Energie und unzuverlässig. Zu loben sei hingegen China, wo sich kein einziges Windrad drehe. Faktencheck, Herr Präsident, kein anderes Land produziert so viel Windstrom wie China.
4: Meint Carsten Kühntop. Im Sender NTV nennt Finanzexpertin Sandra Navidi in New York die Entscheidung von RWE nachvollziehbar. Der Konzern habe keine Chance gehabt.
18: Das Unternehmen hätte versuchen können, sich juristisch zu wehren. Die Chancen stehen auch gar nicht schlecht. Es gibt Präzedenzfälle, wo solche Unternehmen gewonnen haben. Aber solche Verfahren sind langwierig, sind teuer, sind unberechenbar. Und selbst wenn man ein solches Verfahren gewinnen sollte, dann hat man nachher den Zorn von Donald Trump auf sich gezogen und wird in der Zukunft mit Sicherheit Schwierigkeiten bekommen. Von daher hatte man keine große Wahl.
4: Meint Sandra Navidi bei NTV. Die Frankfurter Rundschau betont, die Auswirkungen der Klimakrise würden immer offensichtlicher.
19: Was liegt also näher, als aktiv Investitionen in CO2-neutrale Energieerzeugung zu verhindern? Genau das tut in den USA die Trump-Regierung mit einem Vergleich mit dem deutschen Energieriesen RWE, der Windenergieprojekte in den USA aufgibt und Trump dafür Investitionen in Fossile verspricht und sich selbst davon gewinne. Die Deals, die Trumps Administration mit Energiefirmen wie jetzt RWE macht, um Windkraftanlagen zu verhindern, sind eines der plakativeren Beispiele dafür, wie sie aktiv daran arbeitet, die Welt zu zerstören. Dass sich RWE und seine US-Tochterfirma auf den Deal mit Trump einlassen, ist schäbig, aber unter kapitalistischen Bedingungen nicht anders zu erwarten.
4: Das Handelsblatt aus Düsseldorf schreibt, aus politischer Sicht gleiche die Übereinkunft einer Bankrotterklärung der Demokratie, der freien Marktwirtschaft und jener republikanischen Idee, die Amerika zum Symbol für Freiheit, Unternehmergeist und die kapitalistische Moderne gemacht habe.
19: Zu Recht klagen deshalb immer mehr US-Bundesstaaten gegen die Milliardendeals aus Washington. Doch auch wenn Trump Unsummen ausgibt, um seinen persönlich motivierten Feldzug gegen erneuerbare Energien voranzutreiben, er wird weder den Ausbau von Solar- und Windenergie stoppen, noch wird er den Siegeszug des E-Autos aufhalten. Amerikas Wind-, Solar- und Speicherbranche steuert auf ein neues Rekordjahr zu. Wind und Sonne lieferten in der ersten Jahreshälfte 2026 gut ein Fünftel des US-Stroms und haben zusammengerechnet sogar die Kernkraft überholt. Allen Deals des US-Präsidenten zum Trotz.
4: Das waren die Standpunkte, zusammengestellt von Ulrike Ufer. 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
4: Ariana Grande gehört seit Jahren zu den erfolgreichsten Popstars. Seit Jahren ist sie aber auch wegen ihres Gewichts im Fokus der Öffentlichkeit. Jetzt hat die 33-Jährige angekündigt, sich nach ihrer Tournee aus der Öffentlichkeit zurückzuziehen. Vorher hat sie ein neues Album veröffentlicht, Petal heißt das und hört sich so an.

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1: Alle meine Lieblingsgeschichten enden in einer Katastrophe. Aber ich brauche niemanden, der mich rettet. Denn weder ich noch diese Musik werden jemals sterben. Das singt Ariana Grande im Titelstück ihres 8. Albums Petal. Es sind harte, trotzige, vielleicht verzweifelte Worte einer Künstlerin, deren Gesundheitszustand in den sozialen Netzwerken stark diskutiert wird. In ihrem jüngsten Musikvideo wirkt die 33-Jährige sichtlich abgemagert. Bei YouTube kommentiert ein User, es gehe nicht darum, sich die Ariana von früher zurückzuwünschen, sondern eine gesunde Ariana. Eine Nutzerin äußert Besorgnis, Anteilnahme und sogar Ärger. Ab jetzt nehme ich Arianas Team, ihre Freundinnen und Freunde, ihre Familie in Mithaftung. Arianas Aussehen ist wirklich kaum zum Aushalten. Auch das Privatleben der Musikerin war immer wieder Gegenstand der öffentlichen Berichterstattung. Erst im Juni wurde bekannt, dass sich Ariana Grande und ihr Freund Ethan Slater getrennt hätten. 2024 hatte sich die Musikerin von Ehemann Dalton Gomez scheiden lassen. "Ich bereue es, dich dazu gebracht zu haben, mich zu lieben", singt Ariana Grande im Song "I Hate That I Made You Love Me". Und es ist unklar, an wen sie sich richtet. Einen Ex-Partner oder eine sensationslüsterne Öffentlichkeit, die Popstars nur wenig Privatheit zubilligt.

Dabei lässt sich das Album Petal durchaus als sachter Neuanfang verstehen. Hitschmied und langjähriger Kreativpartner Max Martin ist nur noch an 3 Stücken beteiligt. Der schwedische Produzent Ilja sorgt für einen elektronischen, luftigen Future R&B Hyperpop Sound. Der Ton ist gedämpft, das Tempo gedrosselt, unverfängliche Radiohits finden sich nicht. Auch die Stimmfarbe scheint sich verändert zu haben. Wegen ihres 4-Oktaven-Organs, einst als Erbin Mariah Careys gehandelt, verzichtet Ariana Grande heute auf Schnörkel und Koloraturen. Ihr Gesang schwebt geisterhaft über einem Meer synthetischer Klänge.

Petal, zu Deutsch Blütenblatt, so hat Ariana Grande ihr 8. Album genannt. Auf den Titel angesprochen, beschreibt die Sängerin ein zartes Pflänzchen, das voller Leben sei, durch die Risse von etwas Kaltem, Hartem und Herausforderndem wachse. Die 33-Jährige geht

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1: Um 2 Uhr mit Olaf Knapp. 4 Bundesländer heben das Lkw-Fahrverbot an Sonn- und Feiertagen vorübergehend auf. Es handelt sich um Nordrhein-Westfalen, Niedersachsen, Rheinland-Pfalz und das Saarland. Aus der Nachrichtenredaktion Thorsten Lange.
2: Grund ist das Niedrigwasser des Rheins und anderer Flüsse. Weil Binnenschiffe nicht voll beladen oder gar nicht fahren können, sollen wichtige Güter per Lkw an ihr Ziel kommen, und zwar möglichst schnell. Die Ausnahme vom Sonntagsfahrverbot gilt deshalb auch nur für Fahrten, die im Zusammenhang mit der Bewältigung der Folgen des Niedrigwassers stehen. Zudem dürfen Lkw in den Sommerferien auch samstags fahren. Die Ausnahmeregelung gilt ab sofort. Großraum- und Schwertransporte bleiben an Sonntagen verboten.
1: Der Migrationsstreit zwischen Spanien und Italien hat sich weiter verschärft. Seit Mitternacht gelten in Spanien Grenzkontrollen für Reisende aus Italien. Kontrolliert werden sollen Pässe, Staatsangehörigkeit und Visa von Personen, die per Flugzeug oder Schiff in Spanien ankommen. Madrid reagiert damit auf entsprechende Maßnahmen für Reisende aus Spanien, die Italien vergangene Woche als Reaktion auf die Ceuta-Krise ergriffen hatte. Der US-Senat hat nach langen Debatten für härtere Sanktionen gegen Russland gestimmt. Die Abgeordneten verabschiedeten den Gesetzentwurf mit 86-11 Stimmen. Aus Washington Carsten Kühntop.
3: Unter anderem ermächtigt er den Präsidenten, Zölle in Höhe von bis zu 100% zu verhängen gegen Staaten, die weiterhin viel Energie von Russland beziehen. Das wären China, Indien, Japan und einige EU-Länder. Das Gesetz gilt als kraftvolles Zeichen der Unterstützung für die Ukraine. Die Senatoren folgten damit der öffentlichen Meinung. Umfragen zeigen, die meisten Amerikaner wollen, dass die USA mehr tun für das kriegsgebeutelte Land. Damit der Entwurf gesetzt wird, muss als nächstes das Repräsentantenhaus zustimmen.
1: Über einem Bundeswehrstandort in Nordrhein-Westfalen hat es in der vergangenen Nacht mehrere Drohnenüberflüge gegeben. Das hat das Führungskommando der Bundeswehr bestätigt. Zuerst hatten Süddeutsche Zeitung, NDR und WDR berichtet. Mitarbeiter einer Sicherheitsfirma sollen insgesamt 6 Drohnenüberflüge beobachtet haben. Wer dafür verantwortlich ist, ist bislang unklar. Der betroffene Bundeswehrstandort Mechernich ist einer der wichtigsten in Nordrhein-Westfalen. Hier sind auch Spezialisten tätig, die für Wartung und Instandsetzung des Flugabwehrsystems Patriot zuständig sind. Das Wetter in Deutschland. Nachts an den Alpen nachlassende Schauer, sonst ist es verbreitet trocken, Tiefstwerte 16 bis 7 Grad. Am Tage oft sonnig, im Bergland und im Norden einige Quellwolken, 21 Grad auf Föhr bis 33 Grad am Oberrhein. Und ein Blick zur Uhr, die Zeit, es ist gleich 2.03 Uhr.
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4: Betrifft zunächst die Autobahn 1 Lübeck-Hamburg. Die Norderelbbrücke wird wegen eines Schwertransports in beiden Richtungen mehrfach kurzfristig gesperrt. Die A2 Dortmund Richtung Braunschweig ist zwischen Dreieck Hannover West und Hannover Lahe wegen Bauarbeiten bis Montag 5 Uhr gesperrt. Die Autobahn 31 Gronau Richtung Oberhausen ist zwischen Lembeck und Schermbeck nach einem Unfall gesperrt. Die A45 Gießen Richtung Hagen ist zwischen Dillenburg und Haiger-Burbach bis Montag früh gesperrt. Dort wird eine Brücke geprüft. Und die A70 Bamberg Richtung Schweinfurt-Werneck ist zwischen Bamberg und Bamberghafen wegen einer Nachtbaustelle bis ca. 6 Uhr gesperrt. Die Umleitung führt über die U76 und die U78. Und die A24 Berlin Richtung Hamburg ist zwischen Fährberlin und Neuruppin Süd nach einem Unfall gesperrt.